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9: Willkommen hier beim Main-Tower am Montag. Wie schön, dass Sie dabei sind. Und darum geht's jetzt bei uns. Kerstin Kunze schafft als erste Hessin die Ice Mile, fast eine Stunde im eiskalten Wasser. Goldenes Jubiläum an der Platte. Inge Zeisler und Helga Eisentraut spielen seit 50 Jahren gemeinsam Tischtennis. Und nach dem tödlichen Tesla-Unfall ihres Mannes kämpft Anja Oldenburg für Aufklärung. Vespa Velutina. Das ist kein neuer Motorroller, das ist der lateinische Name für die asiatische Hornisse. Das Insekt wurde Anfang der 2000er über Warentransporte nach Frankreich eingeschleppt. Tja, und seitdem macht es sich überall in Europa gemütlich. Bisher war eher der Süden ihr neues Zuhause, aber das ändert sich gerade. Jetzt ist sie nämlich zum ersten Mal auch in Nordhessen gesehen worden.
10: Liebe Hornisse, böse Hornisse. Liebe Hornisse, böse Hornisse. Optisch unterscheiden sich die europäische und die asiatische Hornisse nur wenig, aber im Sozialverhalten. Da bekommt die asiatische eine glatte 6. Ganz im Gegenteil zur europäischen.
11: Die europäische Hornisse, die einheimische, die hat nur ein blödes Image. Man sagt immer, 7 Stiche töten ein Pferd, alles

0: Bullshit. Die ist harmlos. Die fliegt fünfmal um einen herum, als einmal auf einen zu. Dieser kleine Freund hier, oder dieser, ich will es gar nicht anders benennen, die fliegt wirklich straight auf einen zu und sticht.
1: Die asiatische Hornisse gilt als invasive Art. In Süd- und Mittelhessen verbreitet sie sich bereits seit ein, zwei Jahren. Für viel Geld werden Nester aufgespürt und vernichtet. Bringt aber alles nichts. Vor wenigen Tagen rückt die asiatische Hornisse bis nach Kassel vor. Stadtimker Victor Hernandez erkennt sie sofort.
0: Der Körperbau ist ähnlich wie bei der Wespe, typische Wespentaille, richtig eingeschnürt hier. So sieht im Grunde genommen auch eine europäische Hornisse aus. Der Unterschied ist aber, dass sie hier oben schwarz gefärbt ist. Die europäische Hornisse wäre tatsächlich eher rötlich, bräunlich gefärbt und auch ein ganzes Stück größer. Die asiatische Hornisse ist also kleiner, obwohl sie aggressiver ist.
1: Und sie gilt als gefräßiger Nimmersatt. Die Leibspeise der asiatischen Hornisse? Honigbienen.
0: Die Honigbiene ist völlig wehrlos gegenüber den asiatischen Hornissen. Also die werden sehr schnell attackiert und durchgebissen. Und die Honigbiene kann dem nichts entgegensetzen.
1: Das macht dem nordhessischen Stadtimker Sorgen. Honig produzieren ohne seine fleißigen Bienchen nicht vorzustellen. Könnte aber passieren, denn hungrige asiatische Hornissen sind gnadenlos.
0: Die asiatische Hornisse überfällt ein Bienenvolk. Man sagt, so 30 Minuten brauchen die. Dann ist das Volk erledigt. Und natürlich steht dahinter nicht nur bloße Aggressivität oder Wut oder so etwas. Ne? Es geht eher so um die Verteidigung und Erhaltung der eigenen Art. Ne? Die wollen ja auch ihre Brut füttern mit Proteinen. Und das ist natürlich hier wie ein saftiges Steak zu verstehen.
1: Ursprünglich kommt die Agrobienenkillerin aus Südostasien. Und auch vor uns Menschen hat sie wenig Respekt. Von Berührungsängsten keine Spur.
0: Konkret sieht das dann so aus, dass man erst von einer gestochen wird. Da ist wieder ein Duftstoff dran, sodass die anderen Hornissen wissen, ah, den müssen wir da stechen, und dann wird man verfolgt. Sie kann einen locker mehrere hundert Meter verfolgen. Und wenn man dann keinen See hat, in dem man sich flüchten kann, dann hat man schlechte Karten.
1: Gefährlich sind die Stiche aber nur für Menschen mit schwächerem Immunsystem. Wer gestochen wird, sollte die Stelle gut kühlen und desinfizieren. Bei starken allergischen Reaktionen oder Stichen im Hals lieber den Notruf wählen. Damit es gar nicht so weit kommt, empfiehlt Victor:
0: Ich würde mich vorsichtig rückwärts verhalten. Also auf jeden Fall nicht defensiv weiterlaufen, sondern schauen, dass ich zurückgehe in die Richtung, aus der ich komme.
1: Entfernt werden die Insekten nur noch auf eigene Kosten. Es sei denn, man wohnt zur Miete, dann ist der Vermieter zuständig. Und Hessen hat ein Online-Portal. Dort sollen Sichtungen mit Foto oder Video gemeldet werden.
2: Also ähnlich furchteinflößend wie die asiatische Hornisse wirkt ja auf mich der Gedanke an Eisbaden, muss ich ehrlich sagen. Und ich weiß, das soll gesund sein, aber trotzdem kriegt mich keiner in eiskaltes Wasser, im Sommer nicht und erst recht nicht im Winter. Ganz im Gegenteil zu Kerstin Kunze aus Karben, die liebt nämlich eiskaltes Wasser und hat gerade was ganz Unglaubliches gemacht.
3: Das hat vor ihr noch keine Hessin geschafft.
4: Kerstin schwimmt, ganz gleichmäßig.
3: Gut 1,6 Kilometer, die sogenannte Ice Mile, in 3,6 Grad kaltem Wasser, nur im Badeanzug, fast eine Stunde lang. Lebensgefahr.
5: Kerstin, es ist so cool.
6: Du bist der Wahnsinn, weißt du das? Du bist der Wahnsinn.
7: Wenn man bei 3 Grad ins Wasser geht, ist das natürlich schon ganz was anderes, als wenn man hier bei 15 Grad ins Wasser geht. Es ist eigentlich so, dass man quasi gleich komplett einfriert. Und man spürt sehr deutlich, dass das lebensbedrohlich sein kann.
3: Wie kalt das ist, kann sich nur vorstellen, wer es selber schon ausprobiert hat. Hier mal ein paar Bilder von den Trainingsumständen. Ja, das sind Eisschollen plus anschaulicher Erklärung.
7: Diese 3 Grad oder 3,5 Grad, bei denen ich unterwegs war, das ist kälter, als unser Wasser aus dem Hahn je werden könnte. Es ist ein bisschen, als wenn man in einem Cocktailglas schwimmt mit sehr viel Eis.
3: Kerstin Kunze trainiert seit Jahren täglich bei jedem Wetter draußen für die Ice Mile und kommentiert humorvoll, was viele bei ihrem Anblick zunächst denken.

0: Und auch wenn man mich vielleicht von außen sieht und denkt so, naja, mal sehen, ob die überhaupt schwimmen kann. Ja, das kann sie ganz gut, ne? Und sie kann es besser als zumindest im Eiswasser als 99,999% aller Menschen. Ja.
1: Stimmt. Kerstin Kunze, dreifache Mutter, liebt die Herausforderung. Auch und besonders, dass sie nicht das typische Alter einer Spitzensportlerin hat.
0: Ich wollte unbedingt die Eismeile mit 60 machen. Auch natürlich, um zu zeigen, dass man mit 60 noch eine Menge machen kann. Und man muss natürlich sagen, ich habe jetzt nicht die klischeehafte Figur, zum Beispiel einer Franzi von Almsieg, sondern meine Statur ist natürlich einfach, ich bin kurvig, ich bin füllig und ich bin sowas von perfekt fürs Eisschwimmen. Ja, und das ist vielleicht auch was, was anderen Mut machen kann, ja, dass man etwas findet, was, wofür der eigene Körper sehr gut geeignet ist. On your marks.
1: Zurück zum österreichischen Achensee vor gut einem Monat. Ihr Rekord ist inzwischen auch offiziell anerkannt. Wie fühlen sich Körper und Geist direkt nach dem fast einstündigen Schwimmen an?
0: Ich war so extrem gefüllt von Adrenalin, also geflutet, kann man sagen, dass ich tatsächlich, natürlich spürt man Hände und Füße nicht mehr, das ist ja ganz normal. Aber, also beim Eisschwimmen, ansonsten hoffentlich nicht. Und, aber ich kann nicht sagen, dass ich mich schlecht gefühlt habe. Also ich hätte auch, es war sehr nett, dass mir geholfen wurde, aber ich hätte auch alleine gehen können, das wäre kein Problem gewesen.
1: Die Tage danach allerdings war Kerstin Kunze aus Kaben sehr kraftlos, gesteht sie uns, aber überglücklich. Zum Schluss verrät uns die Wasserfotokünstlerin noch einen traurigen Antrieb für ihre unglaubliche Leistung.
0: Ich weiß noch, dass ich so auch 3-4 Wochen, bevor ich 60 wurde, dachte so, boah, hoffentlich schaffe ich das. Hoffentlich werde ich jetzt 60. Weil tatsächlich meine Eltern sehr früh gestorben sind. Mein Vater ist mit 50 gestorben und meine Mutter ist 2 Wochen vor ihrem 60. gestorben. Und leider ist letztes Jahr auch noch mein Bruder mit 57 gestorben. Und das ist einfach eine Familiengeschichte, die einen schon so ein bisschen ängstlich macht.
1: Unterkriegen lässt sie sich nicht. Im Gegenteil, sie denkt schon über ein Wasserhighlight für den 70. Geburtstag nach. Welches, das weiß sie noch nicht.
2: Auf jeden Fall sind wir da wieder dabei. Und wir machen gleich weiter mit zwei Superfrauen und dem unglaublichen Jubiläum von Inge und Helga. Kennengelernt haben sich die beiden beim TTC Mörfelden. Da haben sie dann auch ihre Liebe für den Sport entdeckt, den sie jetzt schon seit einem halben Jahrhundert zusammen machen. Inga und Helga sind ein Team. Ein Team, das durch dick und dünn geht.
3: 50 Jahre Tischtennis. 50 Jahre Freundschaft. Diese beiden Frauen feiern gerade ihr goldenes Jubiläum.
4: Wer heißen, wissen wir.
5: Ja.
4: Wenn nicht, frag mich. Nein. Mein Name ist Inge Zeisler und ich bin 85 und werde im Juli 86.
5: Und ich bin Helga Eisentraut und ich bin 83 Jahre alt.
3: Und gemeinsam spielen die beiden Frauen schon seit 50 Jahren Tischtennis beim TTC Mörfelden. Ursprünglich wollten sie nur ihre Söhne im Verein anmelden.
4: Und wurde dann dort gefragt, wollen sie nicht auch spielen? Und dann war meine Antwort, leider kann ich diesen Sport nicht.
3: Inge Zeisler beschließt, gemeinsam mit Helga Eisentraut und zwei weiteren Frauen, dem Sport und der Gemeinschaft eine Chance zu geben.
4: Es hat sofort gepasst vom ersten Tag an, wir haben uns gesehen. Hat gestimmt. Ich glaube, es lag daran, wir waren alle Bubenmütter. Also wir hatten alle Söhne und ja, also irgendwie hat es gepasst.
3: Das wöchentliche Tischtennistraining mussten sich die Frauen allerdings hart erkämpfen, gegen den Willen ihrer Ehemänner.
4: Für uns beide war das, der Tischtennissport nicht nur die Freude an der Bewegung, am Sport und an der Kommunikation mit anderen. Das war auch ein Stück Freiheit zu der Zeit. Den Männern wäre lieber gewesen, wir wären schön zu Hause geblieben.
5: Ja.
4: Wir haben immer mal abwechselnd, einmal habe ich bei ihr geschlafen, weil die Haustür zugeschlossen war. Das kann man ja gar nicht erzählen. Aber es war schwierig. Das können sich junge Frauen heute nicht mehr vorstellen.
6: Und wir haben auch ziemlich geweint oft, gell?
5: Ja. Zuerst.
4: Ja.
5: Aber die Halle.

0: waren, war alles vergessen.
1: Den Wunsch, Tischtennis zu spielen, hatte Inge Zeisler sogar schon in ihrer Kindheit.
2: Mein Vater, der war ja Geschäftsführer vom Hessischen Tischtennisverband und hat die Eintracht auch trainiert und begleitet. Und dann habe ich irgendwann, da war ich so 10, 11, habe ich dann geäußert, ich würde auch sehr gerne den Sport lernen. Und dann nahm er mich einmal mit in die Halle und hat mich da von der Platte gefegt. Also er hat mir nichts beigebracht, sondern er hat mir nur bewiesen, wie gut er ist. Und er wollte das nicht. Also er war der Meinung für ein Mädchen, nein, abends. Dabei hat er die Damen von der Eintracht mehrfach zur deutschen Meisterschaft begleitet und trainiert. Aber ich durfte nur den Pokal putzen dann.
1: Mit Mitte 30 kann sie sich ihren Traum vom Tischtennis dann doch noch erfüllen. Und das erfolgreich. Ihre Frauenmannschaft kämpft sich bis in die Bezirksliga.
2: Also der Schnittball bei dir auch, ne, ist unsere Hauptwaffe. Wenn wir dann den Gegner lang genug zermürbt haben mit unserer Schnippelei und dann hauen wir zu. Grundsätzlich, wenn ich hingehe, will ich gewinnen, logisch.
0: Das ist normal.
2: Das ist normal, gell?
1: Ja. Durch den Sport werden Inge und Helga enge Freundinnen. Sie verreisen auch mit ihren Mannschaftskameradinnen und erleben so einige Abenteuer.
2: Da haben wir mal Tischtennis gespielt mit welchen, die da auch im Hotel waren. Und dann dachten wir, wir haben an der Rezeption uns Schläger ausgeliehen und dann wurden die gestohlen. Wir haben gedacht, na ja,
0: wir haben
2: die
0: holen
2: die weg. Ne? Und dann haben sie gesagt, sie benachrichtigen die Polizei, wir dürfen nicht ausreisen.
0: Ja.
1: Ein anderes Mal gibt's technische Probleme beim Start ihres Rückflugs.
2: Dann hat es Hammerschläge gegeben. Wir haben da so ein bisschen drin gesessen. Und als wir wieder losflogen, dann doch, sagte der Kapitän, er hofft, dass das Flugzeug jetzt durchhält bis Frankfurt.
0: Wir haben uns die Hand festgehalten und haben gedacht, hoffentlich kommen wir da durch.
1: Beides Mal ging am Ende alles gut aus. Und überhaupt schweißen die gemeinsamen 50 Jahre sie bis heute eng zusammen.
0: Wir hatten auch manchmal Probleme gesundheitlich und da haben wir gesagt, nein, wir bleiben nicht zu Hause, wir gehen ins Training. Und da haben wir unseren Schmerz und Krankheit vergessen.
1: Inge Zeisel spielt noch immer Turniere, manchmal auch in der Herrenmannschaft.
2: Ich gewinne auch manchmal gegen junge Männer, die mir sagen, sie sind 20 oder 25. Und ein einziges Mal habe ich dann zwei jungen Männern, das ist eine Weile her, erzählt, dass ich Uroma bin. Woraufhin mein Mann gesagt hat, ich hätte denen ein Trauma verpasst.
1: Heute kann sie ihre eigenen Pokale polieren. An Aufhören möchte die 85-Jährige jedenfalls noch nicht denken.
2: Wenn mich jemand fragt, sage ich immer, fragen Sie meinen Hausarzt. Weil der sagt immer, dass ich so fit bin in meinem Alter, ist dem Sport geschuldet. Tatsächlich. Und da finde ich, Tischtennis ist aus dem Grund sehr gut. Man bewegt sich nicht nur, man muss auch den Kopf einschalten.
3: Dass unser Auto uns fährt, ohne dass wir dafür am Steuer sitzen, das ist jetzt schon länger keine Science Fiction mehr. Als erstes Land der EU haben jetzt die Niederlande grünes Licht für autonomes Fahren gegeben, für ein neues Fahrassistenzsystem von Tesla. Aber ausgerechnet Tesla steht schon seit Jahren immer mal wieder in der Kritik, weil es immer wieder zu schweren Unfällen kommt. Und da sind noch ganz viele Fragen offen, auch im Fall des Unfalls von Achim Oldenburg.
4: Anja Oldenburgs Mann Achim liebte seinen Tesla. Er war fasziniert von den Visionen und vertraute dem Auto.
5: In dem Auto ist alles aufgegangen, was mein Mann sich so vorgestellt hat. Natürlich hat er mir auch gezeigt, wie das funktioniert mit diesem autonomen Fahren, dass der Tesla anhand der weißen Straßenlinie nimmt, wirklich auch alleine fährt. Also man kann auch sehen, wie sich das Lenkrad denn dabei bewegt.
4: Im April 2021 verabschiedet er sich am Morgen von seiner Frau Anja und den Töchtern.
5: Ich hatte echt immer ein schlechtes Bauchgefühl. Der Tesla war mir einfach unheimlich. Ich hatte ihn noch gebeten, das andere Auto zu nehmen, aber er hat sich wohlgefühlt mit dem Tesla.
4: Es passiert das Unfassbare. Ihr Mann Achim fährt auf einer geraden Landstraße. Doch plötzlich kommt der Wagen von der Straße ab, prallt gegen einen Baum und geht in Flammen auf. Die Türen des Wagens können von den Helfern vor Ort nicht geöffnet werden. Ihr Mann verstirbt im Auto.
5: Dann 19 Uhr und es klingelte und ich bin zum Tor gegangen und dort standen dann zwei Polizisten. Und dann wurde mir erklärt, was die Polizei vorgefunden hat, was passiert ist. Ja, und dann haben wir die Kinder hochgeholt und haben ihnen das gesagt, dass Papa einen Unfall hatte und tot ist und nicht mehr nach Hause zurückkommt.
4: Immer wieder gibt es Meldungen zu Problemen mit dem Fahrassistenten, wie Achim ihn genutzt hat. Vollständig autonomes Fahren ist in Deutschland noch verboten. Hier trägt der Fahrer immer noch die Verantwortung. Mehr ist bereits in den USA zugelassen. Auch hier kommt es immer wieder zu schweren Unfällen mit Teslas. Einige Angehörige ziehen vor Gericht und kämpfen jahrelang für Aufklärung. Gleichzeitig tauchen durch einen Whistleblower interne Daten auf. Mehr als 3000 Kundenbeschwerden über Fehlfunktionen. Von plötzlichen Bremsungen bis zu unkontrollierter Beschleunigung. Experten warnen, die Technik sei noch nicht ausgereift und werde dennoch im Alltag eingesetzt. Für Familie Oldenburg beginnt nach dem Unfall ein Albtraum. Die damals 9- und 11-jährigen Kinder verlieren ihren Vater. Und Anja bleibt zurück mit der Frage nach dem Warum. Nur eine Woche nach dem Unfall teilt die Polizei mit, man werde die Akte schließen. Für die Witwe unbegreiflich.
5: Wir wussten ja, dass Tesla alles aufzeichnet. Es gibt ja diesen kleinen Rekorder im Auto selbst, der dann zu gewissen Zeitpunkten die gesammelten Daten hochlädt in den Hauptserver, wo alles abgespeichert wird. Der Tesla weiß ja, ist da irgendwas technisch ausgefallen? Für mich stand die Vermutung im Raum, dass das Auto an sich diesen Unfall verursacht hat und nicht mein Mann.
4: Klarheit könnten die Fahrzeugdaten bringen, doch genau diese fehlen.
5: Kein Staatsanwalt in Deutschland hat das Recht, an diese amerikanischen Daten heranzukommen. Tesla hat gesagt, es gibt keine Datenaufzeichnung von diesem Tag. Also das haben die an den Staatsanwalt als Antwort geschrieben, der das ja leider dann darauf hat bewenden lassen. Aber dadurch, dass sie gesagt haben, wir haben gar nichts, diese Diskrepanz war für mich einfach zu groß.
4: Lange kämpfte sie für Aufklärung.
5: Damit der Schmerz handelbar wird. Also ich kann nach wie vor nicht sagen, so, wir sind angekommen in unserem neuen Leben, das ist nicht so. Aber wir sind auf einem guten Weg. Ja, und haben den Papa immer im Herzen.
4: Was genau an diesem Tag im April passiert ist, bleibt aber bis heute ungeklärt. In den USA haben die ersten Kläger Recht bekommen. Hier muss Tesla Schadensersatz zahlen.
3: 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Und hier geht es jetzt weiter mit dem Wetter in Hessen und das hast heute du für uns, lieber Tim. Erzähl mal, wie wird's?
6: Ja, vollkommen anders als das, was wir am Wochenende oder in der vergangenen Woche gewohnt waren. Tief, Druck, Einfluss und das bedeutet sehr, sehr wechselhaft. Gerade aktuell kräftiger Regen, zum Teil auch Gewitter im Kreis Waldeck-Frankenberg, auch im Habichtswald aktuell sehr, sehr nass. Da haben wir es hier gerade noch ganz gut erwischt, aber auch wir kriegen es in den nächsten 24 Stunden ab im Süden von Hessen. Wir können mal schauen, was da passiert. Da ziehen eben diese kräftigen Schauer und Gewitter in der Nacht so ganz langsam nach Norden ab. Es wird dann erst mal trockener und morgen beginnt der Tag zum Teil auch noch mit ein bisschen Sonnenschein und nur einzelnen Schauern. Aber im Laufe des Tages dann von Südwesten her kräftiger Regen, Gewitter. Also da kann es richtig zur Sache gehen. Temperaturen heute Nacht 9 Grad im Waldecker Land bis 12 an der Bergstraße. Morgen dann so langsam kühler, 16 bis 18 im Norden, 20 bis 22 im Süden. Also das sind nicht mehr die Werte, die wir erreicht haben, aber Spoiler, Mitte der Woche geht es noch weiter bergab mit den Temperaturen.
3: Ich dachte, du sagst, jetzt geht es wieder bergauf. Nein. Aber wir brauchen ja auch Wasser, ne? Also die Natur.
6: Genau.
3: Worum geht es denn bei Alle Wetter bei euch?
6: Oh, wir haben tolle Nachrichten. Forscher der TU Darmstadt haben herausgefunden, dass sich der Regenwald, der abgeholzte Regenwald, wenn man ihn denn wieder wachsen lässt, viel schneller erholt, als man das ursprünglich dachte. Bis zu 90% schneller. Das soll uns der Wissenschaftler mal genauer erklären. Aber auf jeden Fall dachten wir, das klingt mal gut und gute Nachrichten können wir gebrauchen.
3: Immer sofort und erst recht am Montag. Ne? Ich danke dir, lieber Tim. Und ja, damit ist jetzt unsere schöne Zeit hier, unsere schöne gemeinsame auch schon wieder rum. Ich wünsche Ihnen jetzt noch einen schönen Abend und vielleicht sehen wir uns dann ja morgen um 18 Uhr hier wieder. Ich würde mich freuen. Bis dann. Tschüss. Alles Liebe.
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Schönen guten Abend und herzlich willkommen zu Alle Wetter. Ich freue mich, dass Sie mit dabei sind an diesem ja dann doch etwas graueren Montag. Ich habe ja am Wochenende gedacht, ich muss bis September überhaupt nicht mehr frieren hier bei uns in Hessen. Aber also hier oben ist es dann doch jetzt recht kühl geworden. Immerhin noch trocken. Das sieht in anderen Teilen unseres Landes gerade ganz anders aus. Richtung Nordwesten, so im nördlichen Kreis Waldeck-Frankenberg, Warburger Börde oder auch im Habichtswald, da regnet es gerade richtig kräftig. Gott sei Dank war es auch noch trocken, als wir unsere Kamerakollegen in Kassel rausgeschickt haben.

0: Enten auf dem Lack und sehen Sie das? Eine kleine Ente auch auf der Hose von unserem Fridolin. Ich fand die so süß. Ich habe die eben erst entdeckt, dass ich zu meinem Kamerakollegen gesagt habe, die musst du doch bitte mal in groß filmen. So, da sind wir wieder. Wir bleiben am See, wechseln jetzt allerdings an den Edersee. Und wir wissen ja alle, der ist für Touristen am schönsten, wenn er richtig schön voll ist, dann sieht es am schönsten aus. Man kann am besten Boot fahren, aber wir wissen auch, er ist ja nicht für den Tourismus gebaut worden, sondern eben um die Schifffahrt auf der Weser zu regulieren, Wasser abzugeben, wenn es denn sein muss. Und wir wollten heute mal genau wissen, was ist eigentlich der Wunsch- und Idealzustand, den man erreichen möchte, und Arne Pollmann hat sich das schlau gemacht.
1: Eine Dampferfahrt auf dem Edersee, heute bei Sonnenschein und Windstille. Findet Jörg Böhner auch klasse, aber als Leiter der Außenstelle Edersee vom Wasser- und Schifffahrtsamt Weser guckt er eher auf die Messlatte des Stausees.
2: Ja, es ist ja so, dass der Hochwasserschutzraum zum 1. Mai aufgehoben ist, also dass wir keinen brauchen. Das heißt, wir können die Talsperre voll machen. Das heißt, 245 Meter über Normal Null wäre der Pegelstand. Das haben wir dieses Jahr auch nicht erreicht, weil die Talsperre im Winter recht leer war. Dann haben wir zum Glück durch die Schneeschmelze recht viel Wasser noch bekommen, haben es aber auch nicht ganz zum Vollstau geschafft.
1: Und ganz voll wollen sie auch gar nicht wegen dieser Bauarbeiten an der Staumauer. Mindestens 40 cm unter Rand voll soll es bleiben, aus Sicherheitsgründen.
2: Wenn wir nah dran sind am Vollstau und es ist windig oder die Schifffahrt fährt vorbei, dann gibt es ja auch Wellen, wo das Wasser auch rüberschwappt. Weil man das Wasser an sich schon störend ist, aber da ist ja dann auch teilweise Treibzeug, Äste, die rüberschwappen können, was würde ja dann die Sicherheit der Arbeiter auch gefährden.
1: Hier kann er so richtig viel Wasser auf einmal ablassen, wenn es nötig sein sollte. Meist sind die Rohre aber geschlossen, das Wasser fließt darunter durch die Turbinen zum Strom erzeugen, wohin Jörg Böhner gerade zum Testlauf unterwegs ist. Einer dieser sogenannten Schieber soll probeweise geöffnet werden, ob alles okay ist. Normalerweise wird die Anlage ferngesteuert vom Kraftwerkbetreiber. Aber für den einwandfreien Betrieb ist

0: er hier vor Ort zuständig. In wenigen Sekunden ist der Ablauf vollständig geöffnet.
1: Also das sind jetzt ca. 25 Kubikmeter pro Sekunde gewesen. Das heißt, kann man sich ungefähr vorstellen, dass ein Tanklastzug pro Sekunde an Wasser hier rausgeht. Das heißt 60 Tanklastzüge pro Minute schon alleine.
0: Doch was ist, wenn der Edersee im Sommer zur Neige geht und kaum noch Wasser an Eder und Weser abgegeben werden kann? Oder bei Regenmangel?
1: Also wenn wir jetzt nur ein Minimum abgeben würden aus der Talsperre, dann wäre es an der Weser ca. 30 bis 40 cm weniger Wasser im Fluss.
2: Und kann man sagen, was das für den Fluss dann bedeutet?
1: Ja, das hat man ja gerade im letzten Sommer auch gesehen. Da hat man mal von irgendwelchen Rekorden auf der Weser gesprochen, so niedrig wie das Wasser da war. Die Schifffahrt wäre dann schon lange nicht mehr möglich und dann wäre es natürlich auch fürs Ökosystem spätestens in den Sommermonaten dann ein Problem, weil wenn dann wenig Wasser drin ist und es dann auch noch heiß ist, dann ist ja auch der Sauerstoffgehalt relativ niedrig.
0: Tourismus und voller See kontra Schifffahrt auf der Weser, gerade im Sommer hier ein Dauerbrenner-Thema, auf das Jörg Böhner aber keinen Einfluss hat.
1: Die Betriebsvorschrift sagt das ja aus, dass die Weser dann gestützt werden muss, dass die Schifffahrt da laufen kann. Also heißt, dass der Pegel von gut 1,20 Meter in Hannovers Münden erreicht wird. Und das wird dann kontinuierlich erstmal abgegeben.
0: Etwas weniger als sonst zu dieser Jahreszeit, aber immer noch ein guter Pegel. Das Wetter entscheidet, wie es da mit dem Edersee in den nächsten Monaten weitergeht.
3: Ja, der Edersee braucht Wasser und der Edersee kriegt auch Wasser. Denn das, was wir heute erlebt haben, das ist sozusagen der Tag des Wetterwechsels. Wir können mal reinschauen, was sich da seit heute Nacht getan hat. Und da sehen wir zunächst mal Regen, der die Ostkante unseres Landes gestreift hat und dann im Lauf des Tages Richtung Nordosten weitergezogen ist. Dann war es im Lauf des Tages zunächst meistens trocken bei uns. Aber dann ist heute das passiert, was morgen auch wieder passieren wird, und zwar von Südwesten. Da kommen dann die dicken Wolken rein, die zum Teil auch Gewitter eingelagert haben. Da kann es dann richtig kräftig gießen. Und das sehen wir hier. Da zieht es nach Hessen rein, trifft eher die Westkante. Dort hat es zum Teil auch richtig ordentlich geschüttet. Und das wird es in den nächsten Tagen auch, denn es bildet sich eine Luftmassengrenze. Und zwar hier in der nördlichen Landesmitte. Da stößt die kalte Luft aus dem Nordwesten auf die warme Luft aus dem Südosten. Und da, wo eben diese beiden Luftmassen aufeinanderstoßen, das ist der Bereich, wo es dann am kräftigsten regnen kann. Und da wird der Norden von Hessen auf jeden Fall mit dabei sein. Und das Ganze dauert voraussichtlich bis Donnerstag. Deswegen haben wir mal addiert, wie viel Regen bis Donnerstag denn voraussichtlich runterkommt. Und da sehen wir da, wo es gelb ist, da sind es 20 bis 40 Liter auf den Quadratmeter verbreitet. Und da liegt eben auch der Norden unseres Landes mit drin. Örtlich kann es auch passieren, in einem kräftigen Gewitter, wo es mal richtig runterhaut, dass es bis zu 60 Liter addiert bis Donnerstag sind. Und das ist dann schon wieder ziemlich viel. Aber gut für die Böden. Alles, was Regen ist, ist gut. Denn Sie haben es gerade gesehen, ganz oben viel Orange. Das heißt, die Böden sind in der obersten Schicht momentan zu trocken. Jetzt, wenn wir weiter runtergehen, sehen wir, es wird immer mehr Blau und Grün. Da sieht es gut aus, da sind sie gut durchfeuchtet. Einzig im Osten unseres Landes, Brandenburg, Thüringen, Sachsen-Anhalt, da sind die Böden auch in tieferen Schichten immer noch zu trocken, weil da in den letzten Monaten und Jahren einfach zu wenig Regen angekommen ist. Aber wenn wir mal schauen, hier im Westen, da wo eben auch Hessen liegt, in den unteren Bodenschichten sieht es ganz gut aus. Die oberen momentan zu trocken, aber der werden die nächsten Tage auf jeden Fall Linderung verschaffen. Das ist eine gute Nachricht. Und die nächste gute Nachricht hat uns unser Studiogast mitgebracht. Wir freuen uns über Professor Nico Blüthgen von der TU Darmstadt, der heute Abend zu uns gekommen ist. Hallo.
4: Schönen guten Abend.
3: Sie haben herausgefunden, dass sich der Regenwald mit den richtigen Maßnahmen schneller erholt, also ein kaputter, ein abgeholzter Regenwald, schneller erholt als bisher gedacht. Woran machen Sie das fest?
4: Also wir haben mit einem großen Team von Wissenschaftlerinnen und Wissenschaftlern und zusammen mit einer Naturschutzorganisation in Ecuador herausgefunden, dass tatsächlich Wälder, die 30 Jahre alt sind, zum Beispiel, nachdem sie abgeholzt worden sind, schon 75% der Tierarten wieder haben.
3: Ah.
4: Und das geht sehr viel schneller, als es für die Bäume zum Beispiel gilt. Man wusste bisher, das dauert über 100 Jahre zum Beispiel, bis die großen Bäume wiederkommen und viele von diesen seltenen Baumarten wiederkommen. Für die Tiere gilt das nicht. Gerade die mobilen Organismen, die springen, fliegen und so weiter, die kommen sehr, sehr schnell in die Flächen wieder zurück und sind letztendlich fast vollständig innerhalb von diesen Jahrzehnten wieder da.
3: Das sind ja tolle Nachrichten. Besiedeln also schneller als gedacht. Was muss dafür getan werden? Oder muss dafür überhaupt was getan werden? Oder ist es am besten, den Wald einfach in Ruhe zu lassen?
4: Das ist eine sehr, sehr gute Frage. In der Region, wo wir arbeiten,

0: wird nichts getan und die Natur regeneriert sich selbst. Das heißt, letztendlich diese Tiere kommen von alleine, man muss ihnen nicht nachhelfen, es werden keine Bäume gepflanzt und es werden auch keine anderen Maßnahmen gemacht. In einem halbwegs intakten System funktioniert das auch. In anderen Regionen muss man nachhelfen zum Beispiel. Da werden Bäume gepflanzt und das natürlich, wenn die Wälder verschwunden sind aus der Landschaft, dann müssen die Arten ja auch irgendwo herkommen, die im Wald leben. Um diese waldtypischen Arten zu fördern, brauchen wir also Wälder in der Gegend. Und wenn noch genügend Wälder vorhanden sind, dann funktioniert das von alleine.
1: Und wie das aussieht, das können wir uns mal anschauen. Sie haben uns fantastische Bilder mitgebracht. Da kann man ja direkt mal eintauchen in den Regenwald. Da sehen wir jetzt einen sich regenerierenden.
0: Das war eine Kuhweide, da standen 8 Jahre vor dem Foto noch Kühe drauf. Und da kommen jetzt die Bäume von alleine. Das sind Tiere, die diese Baumsamen auch wieder in diese Flächen bringen. Die meisten tropischen Baumarten, wir reden von Hunderten von Arten, die werden durch Tiere ausgebreitet und dort wieder in diese Flächen gebracht.
1: Mhm. Und muss da vorher Wald gewesen sein, weil dann ein bestimmter Boden vorherrscht? Oder kann auch eine Fläche, auf der gar nie Wald war, zum Regenwald werden?
0: In diesen Regionen, in denen wir arbeiten, und das gilt für die meisten Regenwaldflächen, war immer Wald vorhanden. Und erst in den letzten Jahrzehnten wurde dieser Wald gerodet. Und das gilt auch für diese Region dort. Also da war ursprünglich Wald vorhanden. Und da, wo sich Grasländer zum Beispiel ausbilden, in anderen Ländern zum Beispiel, da ist das auch nicht möglich und auch nicht wünschenswert, wieder Wald anzusiedeln.
1: Aber man sieht richtig, wie feucht das ist. Sie haben mir vorhin erzählt, da fallen 6000 Liter auf den Quadratmeter.
0: Zehnmal so viel wie hier,
1: Da würde der Edersee sich drüber freuen. Sind das denn Erkenntnisse, die nur für diese Region gelten? Oder kann man das auch übertragen auf andere Regionen der Erde, Afrika, Asien, wo Regenwald wächst?
0: Wir wissen noch nicht genau, auf wie viele Regionen sich das übertragen lässt. Also es gibt viele Regionen, zum Beispiel in Asien, wo die Wälder sehr, sehr langsam nur nachwachsen. Das liegt auch an der Ausbreitung der Bäume, die schleppender funktioniert. Das liegt auch teilweise an unterschiedlichen Böden. Mhm. Also wir haben hier sehr günstige Voraussetzungen. Die gelten aber für sehr viele Flächen in Zentral- und Südamerika durchaus, wo auch noch relativ viele Restwälder vorhanden sind.
1: Ja, also gute Nachrichten. Welche Tierarten haben Sie denn bei der Regeneration am meisten überrascht?
0: Ja. Also wir reden von über 10.000 Tierarten, die wir bestimmt haben in dieser Studie. Wow. Also eine riesige Menge von Arten, von Insekten bis hin zum Jaguar oder Puma und sowas. Und die sind natürlich überraschend, dann auch wenn man die wieder sieht. Die sehen wir natürlich nicht selber, die sind in Kamerafallen dann zum Beispiel festgestellt worden von uns dann. Also es ist eine riesige Bandbreite von Arten, schwer da einige rauszugreifen.
1: Aber besonders wichtig Affen.
0: Affen sind sehr, sehr wichtig in diesem System. Große Vögel, Affen, Fledermäuse bringen Samen wieder in die Regionen rein. Diese Affen, hier sehen wir den braunköpfigen Klammeraffen, eine relativ seltene und geschützte Affenart, die jetzt auch davon profitiert, dass die Wälder wieder nachwachsen. Die fressen Früchte, ausschließlich Früchte und auch von großen Bäumen mit großen Früchten zum Beispiel und breiten diese dann wieder aus.
1: Und bilden eine Kooperation mit den Käfern, die dann die Samen dahin tragen, wo der Wald dann wieder neu wachsen kann.
0: Das ist auch sehr spannend. Also die Affen wissen nichts von den Käfern, die dann nämlich unter denen lauern. Diese Käfer, das ist ein Mistkäfer zum Beispiel, Oxysternon ist das hier eine sehr schöne große Art, 4 cm groß. Eine meiner Lieblingsarten. Also die folgen nicht nur den Affen, die folgen uns auch. Also wenn wir durch den Wald uns bewegen, geruchlich vielleicht, am Schweißgeruch oder vielleicht optisch erkennen die uns, setzen sich daneben, wenn wir uns hinsetzen, aber die folgen eben auch den Affen.
1: In 2 Sätzen noch. Das, was Sie jetzt herausgefunden haben, kann uns das optimistisch stimmen, auch für den Rest des Regenwalds, der ja eher am Schrumpfen ist?
0: Ja und nein. Also man kann sagen, Naturschutz lohnt sich, man kann diese Flächen unter Schutz stellen und da kommt Wald wieder. Das lohnt sich sozusagen für Naturschutzorganisationen. Wir holzen aber Wälder in viel größerem Ausmaß derzeit noch ab. Okay. Also die werden alle in Landwirtschaft überführt und eben nicht im Naturschutz überführt. Also und da müssen wir sehr, sehr vorsichtig sein, dass das natürlich jetzt keine Ausrede ist.
1: Entwarnung können wir nicht geben, aber es gibt zumindest gute Nachrichten.
0: Genau so ist es.
1: Die kommen aus Darmstadt. Ja. Ganz herzlichen Dank, dass Sie bei uns waren.
0: Ja, danke schön.
1: Alles Gute.
0: Ja.
1: Tschüss. So, und wir brauchen Regen auch in Deutschland. Ganz so viel wie im Regenwald kriegen wir nicht. Aber heute Nacht, da zieht erstmal ein schönes Regengebiet Richtung Nordosten. Dann wird es morgen erstmal trockener. Spannend dann aber, was am Nachmittag von Südwesten reinzieht, denn das wird auch dann bei uns in Hessen ordentlich nass bringen. Die Temperaturen am kältesten heute Nacht mit 3 Grad unter Aufklaren an der Nordsee, ansonsten 14 Grad in der Lausitz am mildesten und morgen dann die warme Luft eben noch im Südosten, 27 Grad in Niederbayern, am kühlsten mit 11 Grad direkt an der Küste an der Ostsee. Bei uns zu Beginn der Nacht noch Schauer und Gewitter, die ziehen dann aber erstmal nach Norden ab, dann ist es meistens trocken, zum Teil klart es auch auf. Morgen Vormittag kann hier und auch da auch mal die Sonne rauskommen, bevor dann eben ab dem Nachmittag von Südwesten her, vom Rhein her, die Wolken dichter werden und kräftige Schauer und Gewitter auch zu uns ins Land bringen können. 9 Grad. Heute Nacht im Waldeckerland.

Stand 13 sehen wir im Rhein-Main-Gebiet, also milder als die Nächte, die wir letzte Woche erlebt haben, als es immer aufgeklärt ist. Und morgen dann schon etwas kühler als zuletzt, 16 bis 18 Grad im Norden, 20 bis 22 maximal noch im Süden. Das geht aber noch weiter bergab. Schauen wir erstmal, was macht das mit Ihrem Organismus? Ja, es ist schon mal gut für die Allergiker. Regen sorgt dafür, dass die Pollen verschwinden. Aber ansonsten sehen Sie, es gibt so einige Beschwerden bei diesem wechselhaften Wetter, was da auf uns zukommt. Aber ich sag mal so, es könnte alles schlimmer kommen, wenn nämlich plötzlich ein Krokodil auftaucht. Aber die beiden werden das auch überleben, haben sie ja immer. Am Mittwoch geht es genauso weiter. Es ist regnerisch, teilweise sind noch Gewitter dabei. Donnerstag bisschen kühler, 9 bis 17 Grad, wahrscheinlich der kälteste Tag der Woche. Auch ziemlich grau und regnerisch. Ab Freitag wieder freundlicher und wärmer. Die freundlichen Kolleginnen und Kollegen von der Hessenschau sind jetzt für Sie da. Danke fürs Zuschauen und einen schönen Abend.

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7: Ganz herzlich willkommen zu einer neuen Hessenschau-Woche. Schön, dass Sie wieder reinschauen an diesem Montagabend. Ein Unfall auf der Landstraße, ein Herzinfarkt im Dorf. In solchen Momenten entscheiden Minuten über Leben und Tod. Und in Fulda hebt dann Christoph 28 ab. Doch ausgerechnet diese lebenswichtige Luftrettung steht jetzt vor Problemen. Sie kritisiert geplante Einsparungen der Bundesregierung. Steigende Kosten, zum Beispiel für Material oder Kerosin, würden kaum berücksichtigt. Deshalb schlagen die Rettungsdienste Alarm.
8: Pilot Dominik Beiwinkler, Notarzt Alexander Ley und Rettungssanitäter Sebastian Fröhlich gegen 7:30 am Morgen, kurz nach ihrem ersten Einsatz an der hessisch-bayerischen Grenze. Hier konnten sie nicht mehr helfen, doch der Tag hat gerade erst angefangen. Kurze Zeit später werden sie zu einem Verkehrsunfall nach Neuhof gerufen. Feuerwehr und Rettungsdienst sind schon vor Ort. Die Erstversorgung übernimmt, wer als erstes da ist. Doch noch versuchen sie, die verletzte Person zu bergen. Rettungsdienst und Notarzt kommen immer getrennt zur Unfallstelle. Was mit dem Patienten passieren soll, entscheidet Notarzt Alexander Ley. In diesem Fall entscheidet er sich für den Transport im Auto. Denn nach Fulda ist es nicht weit und der Patient im Rettungswagen gut versorgt.
9: Unser Arzt allerdings, für den geht es noch weiter, der fährt mit dem Rettungswagen mit, um auch auf der Fahrt den Patienten bestmöglich zu vertreuen und dann im Klinikum die Übergabe zu machen.
8: Das Rettungssystem in Deutschland sei durch den neuen Gesetzentwurf gefährdet, sagen die Rettungsdienste. Denn die Mittel für Hubschraubereinsätze sind nun gedeckelt. Dabei haben sie eher mehr Arbeit und würden nun auf den Mehrkosten sitzen bleiben.
10: Die Einsatzhäufigkeit hat deutlich zugenommen. Also wir werden zum mindestens ein Drittel mehr alarmiert. Wobei eben gerade, was wir im ländlichen Bereich sehen, die Ausdünnung von Rettungswagen und Notarztstandorten eben uns immer mehr dazu drängt, gerade diese ländlichen Bereiche zu versorgen.
8: Weil immer mehr Kliniken mit Notaufnahmen im ländlichen Bereich schließen, werde der Weg für die Retter weiter. Deshalb sei die Luftrettung immer häufiger gefragt. Auch für Verlegungen aus kleineren Kliniken in spezialisierte Krankenhäuser. So wie jetzt. Ein Patient mit einer Hirnblutung soll vom Krankenhaus in Hessisch-Lichtenau nach Göttingen verlegt werden. Die Luftrettung in Kassel ist, obwohl sie näher dran ist, bereits ausgelastet. So wird für die Verlegung Christoph 28 aus Fulda angefordert. Um die Krankenhausreform von 2025 hinzubekommen, springt also die Luftrettung ein. Gleichzeitig dürfen aber nach dem neuen Gesetzentwurf

0: keine Mehrkosten entstehen. Wie soll das gehen, fragt sich der Geschäftsführer der ADAC Flugrettung, Frederik Brüder.
1: Die größere Befürchtung ist, dass morgen tatsächlich Menschen in Not nicht mehr gerettet werden können, weil einfach die Refinanzierung nicht mehr da ist, um das Kerosin beispielsweise zu bezahlen. Jede und jeder, der heute an die Tankstelle geht, sieht ja, wie sich die Kosten entwickeln von Benzin. Das ist beim Flugkerosin nicht anders. Und wenn diese Kostensteigerungen morgen nicht refinanziert werden können von den Kassen, wird dementsprechend auch der Hubschrauber nicht mehr abheben können.
0: Der Zeitvorteil der Luftrettung entscheidet oft nicht nur über Leben und Tod, sondern auch, wie kostenaufwendig die weitere medizinische Versorgung, etwa durch Reha oder Pflege, ausfällt.
2: Die Frage der Kosten ist halt immer, wie schnell bringe ich auch den Patienten wieder zurück in den Alltag? Wie schnell kann ich ihn wieder eingliedern? Und je länger er unversorgt bleibt, umso größeren Schaden kann er nehmen. Und da zählt auch wieder jede Minute oder jede Sekunde eigentlich.
0: Bei der Luftrettung hoffen Sie nun, dass Bundestag und Bundesrat dem Gesetzentwurf in dieser Form nicht zustimmen und nachjustieren. Dafür bleibt nicht viel Zeit, denn noch vor der Sommerpause soll das Gesetz verabschiedet werden.
3: Viele Bäche in Hessen sind begradigt, verbaut und ökologisch angeschlagen. Das soll sich ändern. Die Idee, mehr Natur, mehr Artenvielfalt, bessere Wasserqualität. Und genau das will die Landesregierung mit einem Programm vorantreiben. Und diese Renaturierung ist von der EU vorgegeben. Allerdings läuft das Programm bisher nur schleppend.
4: Vor etwa 20 Jahren hat die Stadt Obertshausen Teile der Rodau renaturiert, also in ein wildes, natürliches Gewässer umgewandelt. Mit Fördermitteln vom Land. Das hat für mehr Artenvielfalt gesorgt, sagt der Landesvorsitzende des BUND, Jörg Nitsch.
5: Ja, es sind viele Arten zurückgekommen. Als die Rodau kanalisiert war, gab es hier natürlich keinen Eisvogel. Der Biber ist hier wieder angekommen und hat auch Dämme und eine Burg gebaut. Wasserinsekten sind viel zahlreicher geworden, sowohl von der Menge her als auch von der Artenvielfalt her. Also ein Bach, der lebt, gibt Lebensraum für viel mehr Arten.
4: Mehr Leben in die Bäche und Flüsse bringen, das will die Landesregierung mit einem Förderprogramm erreichen. Sie hat sich zum Ziel gesetzt, bis 2027 100 Bäche in Hessen wieder naturnah zu gestalten. Das Landesprogramm hat bereits die schwarz-grüne Vorgängerregierung aufgesetzt. Hintergrund ist eine Richtlinie der EU, die Kommunen dazu verpflichtet, einen besseren Zustand der Gewässer herzustellen. Doch bisher wurden gerade mal 7 Bäche vollständig umgestaltet. Der Landwirtschaftsminister Ingmar Jung von der CDU erklärt das so.
6: Das liegt eben daran, dass wir bei jedem einzelnen Gewässer oft eine Vielzahl von Maßnahmen haben und dass es natürlich auch komplex ist. Wir müssen die Maßnahmen genau betrachten und wir setzen auf Freiwilligkeit. Das bedeutet, wir müssen oft Flächen ankaufen und das bedeutet Verhandlungen mit einzelnen Eigentümern.
4: Die Grundstücke gehören häufig Privatleuten oder Landwirten, die ein eigenes Interesse an ihren Flächen haben. Der Hessische Bauernverband steht grundsätzlich hinter dem Ziel lebendiger Bäche in Hessen, teilt aber schriftlich mit:
7: Die Maßnahmen dürfen landwirtschaftliche Flächen nicht unverhältnismäßig entziehen oder dauerhaft einschränken, ohne angemessenen Ausgleich.
4: Das Landwirtschaftsministerium unterstützt die Kommunen mit Fördergeldern und der Koordination der Renaturierungsmaßnahmen. 100 Millionen Euro sind insgesamt für das Projekt vorgesehen. Ein Großteil des Geldes ist noch nicht verbraucht. Für Jörg Nitsch zählt jedes wilde Gewässer mehr für Arten- und Naturschutz.
5: Dort wird Hochwasserschutz aktiv betrieben. Und das ist auch eine gute Sache in der heutigen Zeit, wo ja die Dürren und die Hitze eigentlich fordern, dass mehr Wasser in der Landschaft zurückgehalten wird.
4: Das Landwirtschaftsministerium rechnet selbst nicht damit, dass bis 2027 100 Bäche in Hessen vollständig renaturiert sind. Politische Konsequenzen wird es dafür wohl nicht geben.
3: In Gießen wurden in der Nacht 2 Männer angeschossen. Heute gab es mehrere Festnahmen. Die Nachrichten mit Jennifer Siegler.
8: Spezialeinsatzkräfte der Polizei haben 5 Männer in einem Haus in Bad Wildungen festgenommen. Dabei wurde eine Schusswaffe sichergestellt. Um kurz vor Mitternacht war es in der Gießener Innenstadt zu einer Auseinandersetzung gekommen. Ein 20- und ein 24 Jahre alter Mann liegen mit Schussverletzungen im Krankenhaus. Das Landgericht Darmstadt hat einen Mann zu 12,5 Jahren Haft mit anschließender Sicherungsverwahrung verurteilt. Der 52-Jährige aus dem Odenwaldkreis hatte in den vergangenen 20 Jahren immer wieder Jungen missbraucht. Die Kinder lernte er unter anderem über den Sportverein seines Sohnes kennen. Der 52-Jährige hatte sie bei sich übernachten lassen und war mit ihnen zum Campen gefahren. Irgendwann kam sein Verhalten einer Mutter verdächtig vor und sie informierte die Polizei. Hessische Standorte sollen von dem geplanten Abzug von US-Truppen vorerst nicht betroffen sein. Stattdessen werden laut US-Militärkreisen rund 5000 Soldaten aus dem bayerischen Vilseck abgezogen. Am Samstag waren Befürchtungen laut geworden, dass der Abzug den Standort Wiesbaden treffen könnte. Dort hat die US Army ihr Hauptquartier für Europa und Afrika. Ja, diese Bilder sind vielen noch gut im Gedächtnis. Verkohlte Autowracks, geschmolzene Deckenlampen und dazu verrußte Wände. Vor knapp 1,5 Wochen brach im Parkhaus Sedambad in Bad Homburg ein Feuer aus. Und schnell war klar, es war Brandstiftung. Jetzt wurde bekannt, die Polizei hat einen 38-jährigen Mann verhaftet.
9: Wie erst heute bekannt wurde, konnte der Mann schon am vergangenen Donnerstag festgenommen werden. Er soll in Bad Homburg ein geparktes Auto im Parkhaus angezündet haben. Von hier aus griff das Feuer schnell auf andere Autos über.
10: Bei dem Tatverdächtigen handelt es sich um einen 38-jährigen Mann. Er ist im Bundesgebiet ohne festen Wohnsitz und er wurde in einer Einrichtung der Caritas festgenommen.
9: Warum der Mann im Parkhaus ein abgestelltes Auto angezündet haben soll, ist bisher nicht bekannt. In den vergangenen Wochen gab es noch weitere Brandanschläge auf Autos in Bad Homburg.
10: Die Ermittlungen laufen auf Hochtouren und im Zuge der Ermittlungen wird selbstverständlich überprüft werden, ob der Tatverdächtige möglicherweise auch noch für weitere Brände als Verantwortlicher in Betracht kommt.
9: Der Schaden an den Autos wird auf 800.000 Euro geschätzt. Die Höhe der Schäden am Parkhaus und ob es abgerissen werden muss, ist noch nicht klar.
3: Ist die Regionaltangente West sowas wie das hessische Stuttgart 21? Ja, so viel ist klar. Seit 4 Jahren wird sie gebaut und der Hauptzweck ist, umliegende Städte im Rhein-Main-Gebiet verbinden, ohne dass man am Frankfurter Hauptbahnhof umsteigen muss. Also sowas wie eine Umgehungsstraße auf Schienen. Da jetzt ist das Projekt nicht nur teurer als gedacht, es wird wohl auch nicht pünktlich fertig. Denn das Projekt hat gleich mehrere Probleme und das hat auch Folgen für andere Verkehrsprojekte bei uns hier in Hessen.
11: Ab hier geht es nicht weiter. Am Stadtrand von Langen ist Endstation für den Radschnellweg Darmstadt-Frankfurt und die Radfahrer, die auf ihm unterwegs sind.
12: Es mindert schon etwas die Attraktivität, weil der Radschnellwegfahrer ja eine durchgehende Strecke möchte.
11: Der Radschnellweg soll zukünftig die Städte Darmstadt und Frankfurt verbinden. Zwischen Langen und der Nachbarstadt Dreieich müssen Radler aber bis auf Weiteres einen provisorischen Umweg nehmen. Der Grund: ein Beschluss der Politik in Langen. Die Planungen zur Raddirektverbindung Darmstadt-Frankfurt im Teilstück Bahnhof Langen nördlich des Bahnhof Langen werden gestoppt. Der Grund dafür: die Regionaltangente West, kurz RTW. Nur was hat die RTW mit dem Radschnellweg zu tun?
13: Wenn die RTW hoffentlich nach Langen kommt, benötigen wir vielleicht ein weiteres Gleis. Das müssen ja die Planungen klären. Und wenn hier ein Gleis und ein Fahrradweg parallel langfahren, dann langt der Platz nicht.
11: Seit 2024 gilt der Radwegstopp jetzt schon. Die Vorgeschichte aber ist deutlich älter. Langen fordert seit Jahren, an die RTW angeschlossen zu werden. Geplant ist aber, dass die RTW 3 Kilometer nördlich in Dreieich-Buchschlag endet. Entschieden ist über eine Verlängerung bis heute nicht. Langen fordert, die RTW-Gesellschaft prüft und der Bürgermeister ist sauer.
13: In anderen Ländern wird in der Zeit ein ganzer Flughafen gebaut. Hier reden wir von Bauturbo, aber aus dem Planungsstadium kommen wir einfach nicht heraus. Und da müssen endlich mal Entscheidungen gefasst werden.
11: Ortswechsel, Eschborn. Hier sind die Erwartungen an die Regionaltangente hoch. 3 neue Haltestellen, eine imposante Brücke über die A66 sollen für weniger Staus sorgen. Vor allem für deutlich kürzere Fahrzeiten zum Frankfurter Flughafen. Dafür zahlt Eschborn für die Regionaltangente West rund 46 Millionen Euro. Bis jetzt.
14: Jeder Tag Verzögerung bedeutet auch, dass wir höhere Risiken haben, dass wir noch mehr Geld zuschießen müssen. Das schmerzt natürlich schon.
11: Aber Zweifel an dem Projekt Regionaltangente? Nein.
14: Wir haben deutlich mehr Bürgerinnen und Bürger, die hier wohnen. Wir haben deutlich mehr Arbeitsplätze und unsere Infrastruktur, die ist nicht im gleichen Maße gewachsen. Von daher, wir brauchen sie zwangsläufig, weil wir hier unseren Wirtschaftsmotor vor Ort in der Region auch am Laufen halten müssen.
11: Bahnhof Höchst, zentraler Knotenpunkt für das Projekt RTW. An dieser Stelle sollen eines Tages die RTW-Züge in einen geplanten Tunnel einfahren, der unter den bestehenden Gleisen durchführt, um zum Beispiel Eschborn mit dem Flughafen zu verbinden. Eigentlich sollte hier in diesem

0: Ein neues Zeitfenster an Pfingsten 2027. Der Vorlauf ist nötig, weil der Bahnbetrieb in höchst rund 2 Tage komplett stillstehen muss. Heißt das nochmal Verspätung für das Gesamtprojekt?
1: Wir trauen uns das zu, spätestens zum Ende des Jahres 30 dieses Stadium erreicht zu haben und dann mit der gesamten RTW in Betrieb zu gehen.
0: Aber fürs Erste heißt es weiter warten. In Eschborn, in Langen und am Radschnellweg Frankfurt-Darmstadt.
2: Die Abhängigkeit von Drogen bestimmt ihren Alltag, oft begleitet von Einsamkeit, Krankheit und der Suche nach dem nächsten Konsum. Deshalb sind Orte, an denen Abhängige Hilfe finden können, überlebenswichtig. Und das ist das Drogenhilfezentrum La Strada in Frankfurt. Das hat einen ganz neuen Anstrich bekommen und wurde saniert. Und heute war Eröffnung in den neuen Räumen.
3: Tag der offenen Tür im neu eröffneten La Strada im Bahnhofsviertel. Einer von 3 Druckräumen in der Stadt. Hilfe für Süchtige gibt es hier schon seit 32 Jahren. Jetzt ist alles moderner geworden.
4: Nachdem sich unsere Klientinnen dann hier für den Konsum angemeldet haben, kommen sie hier rein, werden hier noch mal von einer Mitarbeiterin empfangen und bekommen alles, was sie brauchen für den Konsum.
3: Wie wird Drogensüchtigen im La Strada geholfen? Wie sehen die Druck- und Rauchräume aus? Viele spontane Besucher heute hier, die die Einrichtung bisher nur von außen kannten.
5: Ich finde das einen wichtigen Pfeiler in unserer Stadtgesellschaft, in unserer sozialen Arbeit. Und deswegen finde ich es gut, dass hier investiert wird und dass hier eine schöne Einrichtung entstanden ist.
6: Mir war auch nicht bewusst, dass es jeden Tag eine Essensausgabe gibt, auch dass sie kostenlos ist. Und ja, das war spannend zu erfahren.
3: Süchtige können ihre mitgebrachten Drogen in sauberen Räumen konsumieren, ob Heroin, Crack oder Fentanyl. Sie könnten zur Not hier auch übernachten. Das Café setzt am Rande des Bahnhofsviertels in Frankfurt bewusst Zeichen.
4: Wir arbeiten hier nach einem akzeptanzorientierten Ansatz, so nennt man das. Das bedeutet für uns, dass die Menschen erstmal hier sein dürfen. Ganz unabhängig davon, ob sie jetzt eine Veränderungsmotivation schon mitgebracht haben, ob sie was an ihrer Lebenssituation verändern wollen oder nicht. Die dürfen erst mal hier sein, ankommen, die kriegen was zu essen.
3: Einst war Frankfurt verrufen, weil über 1000 Drogenabhängige in einer Parkanlage vor der Alten Oper sich bis Ende der 80er ihr Heroin spritzten. Vor aller Augen und mit allem Elend. Um die hohe Zahl von Drogentoten zu reduzieren, wurde der Frankfurter Weg erfunden mit der Einrichtung von Druckräumen und medizinischen Hilfen. Peter Frerichs gilt als Vater der Idee, ein ehemaliger Polizeipräsident.
7: In diese Anlage hat sich kein Frankfurter Bürger mehr hineingetraut.
3: Im Bahnhofsviertel entwickelt sich die Drogenpolitik seitdem nun weiter, mit der Tendenz, Süchtige zum Ausstieg zu bewegen. Diese Einrichtung ist aber wichtig, allen Betroffenen einen sicheren Ort zu geben. 500 Menschen am Tag kommen hierher.
8: Der Klient bleibt der Experte für das, was er gerade braucht. Manchmal ist es ein Ort, wo man sein Handy laden kann und mal mit jemandem kurz über das Fußballspiel gestern spricht. Manchmal ist es eine Dusche und manchmal ist es ein Ohr für die traumatischen Erlebnisse, die man in der letzten Zeit so mit sich rumgeschleppt hat.
3: Solche Räume retten jeden Tag Leben, sagen die Mitarbeiter hier. Denn in Frankfurt können Drogenabhängige dauerhaft betreut werden und somit hygienisch ihrem Konsum nachgehen.
4: Die Vergangenheit hat gezeigt, dass wenn Menschen nicht die Möglichkeit haben, das in so einem geschützten Umfeld zu tun, dass Infektionskrankheiten ein großes Thema sind, bis hin zu Todesfällen draußen auf der Straße.
3: Der sogenannte Frankfurter Weg zur Drogenhilfe. Er wird nach 30 Jahren nach und nach renoviert. Die modernen Umbauten sollen somit ein Gewinn für alle sein.
2: Frauenhäuser kennen wir alle. Nun gibt es immer mehr Childhood-Häuser. Was es damit auf sich hat, jetzt in den Nachrichten mit dir, Jenny.
9: Childhood-Häuser sind Orte, an denen Kinder Hilfe finden, die Opfer von körperlicher oder sexualisierter Gewalt geworden sind. 2023 hat in Frankfurt das erste in Hessen eröffnet. Nun kommt ein weiteres Childhood-Haus in Kassel dazu.
10: Hier soll eine sichere Anlaufstelle für Kinder entstehen. Für Kinder, die Opfer von sexualisierter oder körperlicher Gewalt geworden sind. Für Nordhessen ist das ein wichtiger Schritt, sagt Kinderärztin Astrid Helling-Backi.
11: Wir sehen, dass Kinder, die Gewalt erleben und Jugendliche oftmals an viele Stellen gebracht werden, oftmals erzählen müssen, was ihnen passiert ist, ihnen nicht richtig zugehört wird oder auch sie letztendlich Untersuchungen mehrfach über sich ergehen lassen müssen. Das kann

0: eigentlich kein Ziel sein, denn es ist belastend, retraumatisierend. Oftmals wird berichtet im Nachgang, hätte ich doch nie etwas gesagt, das, was danach kam, war viel schlimmer.
1: Im Childhood-Haus arbeiten Medizin, Justiz und Jugendhilfe eng unter einem Dach zusammen. Kinder und Jugendliche sollen dadurch schnelle Hilfe bekommen. Die Stadt Kassel plant, das Childhood-Haus gegen Ende des Jahres zu eröffnen.
2: Der Wasserversorger Hessenwasser baut eine neue Wasserleitung durch das hessische Ried. Die Riedleitung gilt als die wichtigste Wasserader für das Rhein-Main-Gebiet. Doch der 60er-Jahre-Bau wird störanfälliger. Für mehr als 200 Millionen Euro wird deshalb ab sofort neu gebaut. Fertig sein soll die Leitung in 5 Jahren. Für den Meistertitel hat es in diesem Jahr für die Basketballerinnen vom BC Marburg nur fast gereicht. Trotzdem wurden die Frauen heute richtig gefeiert. Volle Hütte, jede Menge Fans und Partystimmung heute im Rathaus in Marburg, als die Basketballerinnen vom BC Marburg empfangen wurden zur Feier ihrer Vizemeisterschaft. Ein Tag, den die Spielerinnen wahrscheinlich nie vergessen werden. Das war's von den Nachrichten. Zurück zu Hylia.
3: Dankeschön, Jenny. Ja, die Bad Hersfelder Festspiele sind jeden Sommer ein Highlight in der Stadt. Es gibt eine Mischung aus klassischem Schauspiel, modernen Musicals und Familienstücken. Ende Juni ist es dann wieder soweit. Aber heute schon haben die Proben begonnen und die Intendantin des Festspiels sagt, ein kreativer Haufen überfällt die Stadt. So nennt sie das, was jetzt auf Bad Hersfeld zukommt. Einen kleinen Vorgeschmack gab es bei der Leseprobe heute.
4: Was ist denn in den gefahren?
5: Naja, schadet nicht, ein kleines Terrormännchen dabei zu haben.
6: Die Süßretter, wir müssen was tun. Die Männer eskalieren total.
7: Gestatten, der kreative Haufen. Die Künstlerinnen und Künstler der 75. Hersfelder Festspiele. Einige treffen sich heute zum ersten Mal. Ab jetzt wird geprobt. Pippi Langstrumpf, Lysistrata und für Schauspieler Thies Brammer, Parzival.
8: So, das erste Mal mit der Klasse Schwimmunterricht. Man sieht sich das erste Mal in Badehose. Das ist so ein bisschen das Feeling gerade, wenn man auch, wenn wir gleich lesen werden und man liest sich das erste Mal diese Texte so vor. Ja, immer so ein Zwischending zwischen, oh Gott, ich muss schon abliefern und eigentlich will man noch, muss man noch gar nicht abliefern.
9: Gib mir das.
10: Wie bitte?
9: Gib mir deine Rüstung und dein Schwert. Ich gebe dir das dafür.
7: Der Probenbeginn ist gleichzeitig so etwas wie der offizielle Auftakt zur Festspielzeit. Die Proben finden erstmal hier statt, in einem großen Raum neben der Stadthalle.
8: Wo diese Scham und dieses etwas Befremdliche voneinander stehen, der Nachlässt. Und dann kommt man ins Spielen, im besten Fall. Und ins Ausprobieren, ins Scheitern. Es ist ja sehr viel Scheitern und Falschmachen, Neumachen. Und ja, irgendwann hat man dann diese schönen Momente, wo man sagt, oh, das hat sich gut angefühlt. Und dann probiert man, das wiederholbar zu kriegen.
7: 53 Tage. Hat das kreative Team hinter Parzival jetzt Zeit, ihr Stück für die große Bühne vorzubereiten. Die brauchen sie auch, denn das Theater hat es in sich. Die Hersfelder Stiftsruine. Jedes Jahr wird das historische Gebäude zu einer außergewöhnlichen Spielstätte. Und die hat magnetische Wirkung. Seit 1951. Jährlich ziehen die Festspiele um die 100.000 Zuschauerinnen und Zuschauer an. Und auch große Namen. Schauspieler Erol Sander zum Beispiel taugten die Festspiele sogar mehr als große Hollywood-Produktionen, in denen er auch schon dabei war. In den vergangenen Jahren feiert hier auch zum Beispiel No Angels-Sängerin Sandy Mölling einen Bühnenauftritt, inklusive Gesangseinlage. Manche lassen die Festspiele gar nicht mehr los. Elke Hesse ist eine von ihnen. Von 2006 bis 2009 war sie hier schon mal Intendantin. Jetzt, nach 20 Jahren, übernimmt sie erneut.
11: Die Stadt hat sich natürlich verändert, wie jede Stadt. Die Stadt ist vielleicht auch demografisch ein bisschen verändert. Aber es haben sich natürlich auch die Festspiele verändert, indem noch mehr Produktionen sind. Es ist die Tribüne anders aufgebaut. Also es gibt schon, es sind vielleicht noch mehr Mitarbeiterinnen und Mitarbeiter. Also spannend. Ja.
7: Die Festspiele sind für Bad Hersfeld quasi eine fünfte Jahreszeit. Denn als Ausrichterin ist auch die Stadt voll dabei und sorgt für jede Menge drumherum.
10: Wir haben einen Herzfeldchor mit vielen Hersfelder Bürgerinnen und Bürgern, die fleißig proben und die auch Auftritte haben werden. Wir haben Steine bemalen lassen, die werden als eine 75 gelegt. Wir haben ganz verschiedene Community-Projekte. Wir wollen was für die Jugendlichen machen. Wir werden den Bahnhofsvorplatz ändern.
7: Nächste Woche starten die Proben zum Musical Something Rotten. Die fünfte Jahreszeit in Bad Hersfeld hat begonnen.
3: Und vom Theater kommen wir zum Film. Und ihr hier, das ist Nena. Sie ist der Star eines Kurzfilms, der zurzeit von Regiestudenten der Hochschule Darmstadt produziert wird, als Abschlussarbeit für die Bachelorprüfung. Und wir durften bei den Dreharbeiten zugucken.
12: 20 Filmschaffende auf einer Wiese bei Darmstadt. Die nächste Szene wird vorbereitet. Statisten stehen in den Startlöchern, die Zeit drängt, alles wartet auf die Hauptdarstellerin. Die lässt sich Zeit. Nena, 11 Jahre alt, Originalschweizer Braunvieh aus dem Kanton Jura, von Tiertrainerin Tara Wütrich, seit 10 Jahren zur Filmkuh ausgebildet.
13: Man kann sie reiten, sie ist eingeritten wie ein Pferd. Sie kann viele Kommandos, die man halt am Set braucht, wie bleiben, naja, wie bleiben, kommen auf Abruf, rückwärts gehen. So die normalen Kommandos, die man am Set braucht halt.
12: Zum Set geht es jetzt. Die erste von 5 Szenen wartet. Nena, im Film heißt sie übrigens Bertha, soll auf einem Volksfest beim Kuhfladen-Bingo auf eingezeichneten Quadraten stehen. Das Feld, auf das sie zuerst hinmacht, gewinnt normalerweise. Die Story im Film verlangt allerdings eben nicht zu, Entschuldigung, kacken. Und das geht schon mal völlig daneben. Die Tiertrainerin mit Erklärungsversuchen.
13: Oder? Das war ungeplant, aber wie gesagt, Darmbewegungen kann ich nicht kontrollieren.
12: Das mit den Darmbewegungen, so skurril wie der ganze Film. Es geht um einen Lokalreporter, der seine Angst vor Kühen überwinden muss. Idee und Drehbuch von Moritz Middendorp, Regiestudent an der Hochschule Darmstadt. Eine Karriere wie aus dem Bilderbuch deutet sich hier an, von der grünen Wiese in Darmstadt bis nach Hollywood.
14: Ist jetzt nicht Plan A. Man kann ja träumen, vielleicht irgendwann, wer weiß, aber... In Deutschland ist auch schön. Also.
12: Die Schweizer Kuh widerspricht. Irgendwas passt ihr nicht. Ihre Darmbewegungen hat sie inzwischen unter Kontrolle. Nicht, weil ihr Hinterteil und Schwanzansatz gestreichelt werden. Ihre Darmträgheit hat einen anderen Grund, verraten wir später. Nächste Szene. Nena soll vor dem Hauptdarsteller verharren. Das klappt erst im 6. Versuch. Dank dem stimulierenden Moon anderer Rindviecher über Lautsprecher. Erleichterung bei der Produzentin des Filmes. Sie musste die Filmkuh nämlich vor Drehbeginn suchen, mieten und sogar unfallversichern.
15: Wunderbar. Also die Kuh macht sehr, sehr gut mit. Wir sind sehr glücklich, dass sie hier ist. Und mit der Trainerin zusammen und ihrer Assistentin klappt das wirklich hervorragend.
12: Dank der Professionalität von Filmkuh Nena sind innerhalb von knapp 3 Stunden alle geplanten Szenen abgedreht. Weitere Darmbewegungen bleiben aus, mit anderen Worten. Nena beherrscht sich und kackt nirgends mehr hin, was das Arbeiten ungemein erleichtert. Klar, wenn vorne kein Gras reinkommt, kann hinten nichts rauskommen. Und tatsächlich, sie schnuppert ja nur und beißt nicht rein. Und genau hier blitzen dann doch gewisse Starallüren bei Nena auf. Sie hat nicht etwa keinen Hunger. Unser hessisches Gras ist ihr einfach nicht gut genug.
13: Tatsächlich ist die Wiese sehr mager hier und deswegen findet sie das Gras gar nicht so toll. Also wir haben zu Hause halt eine sehr fettige Wiese, das also findet sie viel, viel besser als diese hier.
12: Kuhstapfen heißt der Film, den Regiestudent Moritz Middendorp bis Juli beenden und danach bei Kurzfilmfestivals einreichen will. Wir wünschen ihm ganz viel Erfolg und Nena die fetten alpenländischen Wiesen, die sie als internationaler Filmstar einfach verdient hat.
3: Mittlerweile sind vor allem in Nordhessen einige Schauer und Gewitter unterwegs. Teilweise schüttet es dabei auch kräftig und damit willkommen zum Hessenwetter, liebe Zuschauer. Ja, endlich Regen, doch leider könnte es mancherorts schon wieder zu viel des Guten sein. Wir haben hier mal die Regenmengen, die bis Donnerstagabend erwartet werden. Ganz im Norden von Hessen können mehr als 60 Liter Regen pro Quadratmeter runterkommen. In einigen Gebieten in den dunkelblauen Bereichen sind es bis zu 35 Liter Regen pro Quadratmeter. In den helllila Farben
16: hellbraunen Bereichen bis 30 Liter und in den ganz hellblauen Bereichen bis 20 Liter Regen. Das wird der Natur aber gut tun. Zu Beginn der Nacht sind noch ein paar kräftige Schauer und Gewitter bei uns unterwegs. Später ist es nur noch gelegentlich nass hier und da bildet sich dann Nebel. Morgen ist es erst noch meist trocken bei uns, doch am Nachmittag und Abend entwickeln sich verbreitet Schauer oder Gewitter, die örtlich Starkregen mit 10 bis 20 Liter Regen pro Quadratmeter binnen kurzer Zeit bringen können. Und dabei kann es dann auch stürmisch sein. Die Tiefstwerte liegen zwischen 13 Grad am Main und bei 9 Grad im Waldecker Land. Morgen bekommen wir 16 Grad rund um Willingen und bis zu 22 Grad bei Michelstadt. Auf den Bergen werden es 15 bis 18 Grad. Auch am Mittwoch kommt es zu einigen Schauern und Gewittern. In der Südhälfte zeigt sich zwischendurch auch mal die Sonne. Auch der Donnerstag wird unbeständig und kühler. Am Freitag wechseln sich dann Sonne und Wolken ab bei 15 bis 21 Grad. So viel zu den Aussichten. Morgen ist Tim Frühling hier. Tschüss.
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0: Schönen guten Abend, meine sehr verehrten Damen und Herren. Oh. Herzlich willkommen. Schönen guten Abend hier im Studio. Ihnen zusammen einen herzlichen guten Abend, meine sehr verehrten Damen und Herren. Ich hoffe, Sie haben einen schönen Tag hinter sich. Sie sitzen bequem. Die Handys sind aus, die Getränke sind kühl gelagert und nichts hindert Sie daran, die kommenden 45 Minuten mit uns gemeinsam zu verbringen. Vier clevere Kandidaten habe ich natürlich auch heute Abend anzubieten. Hier sind sie. Heute Abend zu Gast Jürgen Gebhardt, 51, aus Büttelborn, Immobilienmanager. Er duellierte sich mit Fleischkäse. Anke Kopp, 49, aus Ebsdorfer Grund, Zahnarzthelferin. Facebook hat sie aufgeklärt. Hier ist Claudia Althoff, 54, aus Fritzlar, technische Sachbearbeiterin. Eine Nummer machte sie menschlich. Und wir freuen uns auf Leon Löw, 21, aus Hanau, OP-Pfleger. Männer waren sein Frostschutzmittel. Schlagzeilen, die meine Kandidaten mitgebracht haben, die spannend sind, die unterhaltsam sind. Aber jetzt wird es erstmal ernst, denn wir fangen mit der ersten Fragerunde an. Hier ist sie. Und wie immer im schönen Turnus, der so gut geübt ist, Stadt, Land, Fluss, zu Beginn einer Fragerunde. Wer erkennt ihn nicht, den wunderschönen Odenwald, Ausflugsziel von vielen? Hierzu nun meine erste Frage. In welchen Bundesländern liegt der Odenwald? Er liegt in Hessen, in Baden-Württemberg und A. in Bayern, B. Rheinland-Pfalz, C. Thüringen oder D. Nordrhein-Westfalen. Die Zeit läuft ab jetzt. Wie immer haben meine Kandidaten 15 Sekunden Zeit für die hoffentlich richtige Antwort. 50 Punkte gibt's für jede richtige Antwort. Die Dame, die von Facebook aufgeklärt wurde, die Anke, sagt, wie alle anderen auch, A, Bayern. Anke, wollen wir darüber diskutieren?
1: Das ist eigentlich ganz klar.
0: Dann möchte ich nichts weiter hinzufügen. Es ist ganz klar, es ist Bayern. Und insofern haben alle vier Kandidaten 50 Punkte. Ich trete auch umgehend den Beweis an, sofern gewünscht. Denn neben Bayern und Hessen liegen Teile des Odenwaldes auch im benachbarten Baden-Württemberg. Aber machen wir uns nichts vor, der weitaus schönste Teil objektiv liegt in Hessen. Nächstes Thema. Macht und Macher. Man schwingt wieder das Tanzbein. Walzer, Tango, Foxtrot, Disco Fox sind total angesagt. Man denke nur an die ganzen erfolgreichen Tanzsendungen. Bei einem dieser tanzenden Stars kann man jetzt sogar tanzen lernen. Sie werden sich vielleicht fragen, ja, bei wem ist das denn möglich? Und das genau ist meine Frage. Hier ist sie. Welcher Promi hat im September 2017 in Eschborn eine Tanzschule eröffnet? War das A. Victoria Swarovski, B. Mozzi Mabuse, C. Jorge González oder D. Ute Lemper? Die Zeit läuft ab jetzt.

0: Der Leon aus Hanau glaubt an Mozi Mabuse. Haben Sie da irgendwelche Kenntnisse? Haben wir was geraten? Wie sieht's aus?
1: Also das war der einzige Name, den ich direkt mit Tanzen in Verbindung bringen konnte. Swarovski, da dachte ich an die Steine, deswegen habe ich das ausgeschlossen. Aber die anderen beiden Namen haben mir nichts gesagt, also ist es bei Mozi geblieben.
0: Leon, Sie legen wie alle vier Kandidaten richtig. Meine Güte, sind die gut. Mozi Mabuse ist natürlich das, was ich hören wollte. Seit September 2017 kann man bei ihr in der Taunus-Tanzschule in Eschborn Unterricht nehmen. Wenn das mal keine Motivation ist. 4 mal 100 Punkte bei meinen Kandidaten nach der zweiten Frage. Meine Güte, nächstes Thema. Klatsch und Leute, das ist unsere Überschrift. Ende August 2017 herrschte rund um Limburg der Ausnahmezustand. Straßen wurden gesperrt, ein Campingplatz evakuiert und hunderte Anwohner mussten ihre Wohnhäuser verlassen. Sogar der Schiffsverkehr auf der Lahn wurde kurzfristig eingestellt. Ein Riesenaufwand. Natürlich jetzt zwingend meine Frage. Was war der Grund für eine Evakuierung bei Limburg an der Lahn im August 2017? A. Eine Fliegerbombe. B. Papstbesuch. C. Ein Chemieunfall. Oder D. Eine Brückensprengung. Die Zeit läuft. Was war der Grund für diesen Ausnahmezustand in Limburg Ende August 2017? Die Claudia aus Fritzlar glaubt an D, eine Brückensprengung. Warum haben Sie sich dafür entschieden, Claudia?
2: Ja, ich meine gehört zu haben in der Hessenschau und auch im Radio, dass dort eine Lahnbrücke, eine alte Lahnbrücke, glaube ich, gesprengt wurde.
0: Sehen Sie, Claudia, es lohnt sich, wenn Sie gemeinsam mit vielen hunderttausend anderen Menschen die Hessenschau sehen, denn D ist richtig. Es ging um eine Brückensprengung. Es ging um den Abriss der alten Lahntalbrücke, die über die vielbefahrene Autobahn A3 bei Limburg führte. Im August 2017 mussten 6 Brückenpfeiler gesprengt werden. Zuerst glückte nur ein Teil der Sprengung. Mit Verzögerung fielen dann auch die beiden letzten Pfeiler. 4-mal die richtige Antwort bei der dritten Frage. Jetzt wird es mir aber langsam Angst und Bange vor diesem Kandidatenfeld. Irgendjemand wird doch jetzt mal straucheln, aber ich wünsche natürlich keinem. Nächstes Thema, vergiss mal nicht. Der Regierungschef von Hessen ist der
3: Ministerpräsident.
4: Ministerpräsident.
0: Genau, der Ministerpräsident. Karl Geiler, das war der erste. Danach kam Christian Stock, dann kam Georg August Zinn, dann kam Albert Oswald, dann kam, ja, wer? Das ist meine Frage. Wer war von 1976 bis 1987 der 5. Ministerpräsident Hessens? A. Holger Börner, B. Hans Eichel, C. Walter Wallmann oder D. Roland Koch. Die Zeit läuft.

0: Jürgen, Sie haben sich für C entschieden. Das wäre oder ist Walter Wallmann. Wie kommen Sie auf Walter Wallmann?
1: Ja, ich dachte, also zum einen vom Hintergrund her, der Holger Börner, der war später, in den 80ern. Dann kam der Herr Eichel, dann kam der Herr Koch und dann, glaube ich, der Herr Bouffier jetzt natürlich, ja.
0: Ich höre einen leicht fragenden Unterton bei Ihnen, aber gut, aber nee, also irgendwie so, ja. So ganz, gucken wir mal, Ihre Nachbarin aus Ebsdorfer Grund, die Anke sagt, nee, ah, und das hat in der letzten Sekunde entschieden. Ja. Wie kommen Sie denn auf Holger Börner?
2: Das war so ein Gefühl.
0: Karl Geiler, Christian Stock, Georg August Zinn, Albert Oswald und dann kam Holger Börner. A ist richtig. Die Claudia hat es auch so entschieden. Ein echter Kasseliner, der Holger Börner. 1931 in Kassel geboren, als hessischer Ministerpräsident, verantwortete er 1985 die bundesweit erste rot-grüne Landesregierung, die allerdings nach nur 15 Monaten am Streit über die Atompolitik wieder zerbrach. Dachlatten-Holger haben sie ihn genannt im Zuge der Auseinandersetzung um die Startbahn West, weil er doch recht rustikale Vorschläge zeitweilig machte. Leon, Ihre Schlagzeile, die Sie mitgebracht haben, finde ich ziemlich vielversprechend. Männer waren Ihr Frostschutzmittel. Was hat es denn damit auf sich?
3: Also, so verwerflich das auch klingt. Damals, ich habe Bundeswehr Grundausbildung gemacht im wunderschönen Allgäu, leider im Winter. Wir waren draußen im Biwak, also das heißt Zelten draußen, im Januar. Es hatte zapfige minus 18 Grad. Ja, und wie das so ist, man macht sich Gedanken, wie könnte einem ein bisschen wärmer werden im Zelt?
0: Sie hat doch Bundeswehrausrüstung, oder?
3: Ja, aber so ein dünner Schlüpper und ein Schlafsack.
0: Ja.
3: Bringt dann halt auch nicht so viel bei minus 18 Grad. Da kann nur noch Körperwärme helfen. Ja, und nach ein bisschen peinlichen Schweigen und Schmunzeln kam man dann auf die Idee, Kollege, wollen wir nicht ein bisschen zusammenkuscheln? Und dann sagt er, just im Moment, das habe ich mir auch gedacht. Und ja, so kam es dann. Auf einmal lagen sechs Jungs aufeinander und haben sich gewärmt. Aber wir haben die Nacht gut überstanden. Es war dann doch relativ kuschelig warm. Und am nächsten Tag haben wir uns tief in die Augen geguckt und haben gesagt, eine Nacht ist okay, muss nicht noch mal sein.
0: Das müssen wir nicht noch mal haben. Menschliche Nähe. Männer waren ihr Frostschutzmittel. Wir sind noch in der ersten Fragerunde, liebe Zuschauer, und wir kommen zur Mundart. Die südhessische Mundart in diesem Falle, die hat es ja nun auch erwiesenermaßen in sich, gerade wenn sie aus Worfelden, das liegt im Kreis Groß-Gerau, kommt. Meine Frage lautet, wen oder was bezeichnet man in Worfelden als Datsch? A. Einen Kuss. B. Einen Hundehaufen. C. Eine Hand. Oder D. Einen Dutt. Die Zeit läuft. Die Bedeutungen der Begriffe liegen nur Nuancen auseinander. Was ist ein Datsch? Im Kreis Groß-Gerau in Worfelden. Jürgen, schießen Sie mal los. Sie glauben an eine Hand. Lass uns darauf die Datsch schütteln.
1: Ja, so ähnlich tatsächlich ist die Herleitung. Also das ist eine Vermutung von mir. Ja. Ich habe geschwankt zwischen dem Dutt und einer Hand. Ja, bin dann bei der Hand hängen geblieben.
0: Jürgen, und damit liegen Sie mit C richtig. Der Leon hat das auch so entschieden. Datsch ist die Hand. Darauf eine Datsch, die Hand. Datsch, vielleicht an Datschen, Datschen, Touch, Englisch. Ja. Datsch auf jeden Fall ist richtig. So, ihr Lieben, jetzt sind wir am Ende der ersten Fragerunde. Und ich habe vier Kandidaten mit jeweils 200 Punkten. Deshalb werde ich jetzt eine Schätzfrage stellen. Alle vier Kandidaten müssen dann ihre Schätzzahl eingeben auf ihrem Display. 90.547 Sportvereine gibt es in ganz Deutschland. So viele waren 2017 beim Deutschen Olympischen Sportbund eingetragen. Jetzt wüsste ich gerne von Ihnen, und das ist meine Frage, wie viele Sportvereine gab es 2017 in Hessen? 90.547 in Deutschland. Wie viele waren es in Hessen 2017? Die Zeit läuft ab jetzt. Geben Sie bitte jetzt die Zahl auf Ihrem Display ein. Danach bestätigen und dann gucken wir mal. Na gut, das ist ein weites Feld. Die geringste Zahl ist 4.250 Sportvereine. Bei Ihnen, Claudia, die Anke tippt auf 30.000 Sportvereine. Das ist sehr ambitioniert. Die richtige Zahl ist 7.000.

0: 1674. Ich fürchte fast, dass Sie sich irrtümlich um eine Null geirrt haben. Aber auch dann hätte es in diesem Falle nicht gereicht. Anke, bevor wir uns von Ihnen verabschieden, bitte klären Sie mich auf, wie Facebook Sie aufgeklärt hat. Denn das war Ihre Schlagzeile.
1: Ja, ich war an einem Freitag in der Stadt unterwegs. Und da habe ich einen netten, sympathischen Mann kennengelernt. Und daraufhin haben wir uns verabredet für den nächsten Tag. Daraufhin haben wir dann auch die Telefonnummern ausgetauscht. Wir wollten also zusammen essen gehen. Und am nächsten Tag bin ich dann unterwegs gewesen in der Stadt. Und ja, plötzlich sah ich genau diesen Mann mit einer hübschen Dame in einem Eiscafé sitzen.
0: Möglicherweise seine Mutter.
1: Nein, ja, wenn es ja die gewesen wäre. Auf jeden Fall, es war mir wie ein Schlag in die Magengrube. Und ich habe gedacht, was ist denn das für ein Pünktchen, Pünktchen, Pünktchen. Und bin dann nach Hause. Und abends hat er mich dann angerufen und wollte sich mit mir verabreden. Und da habe ich zu ihm gesagt, nee, das kannst du wohl knicken. Wollen wir etwa hier zu dritt essen gehen? Und daraufhin sagte er mir, nein, das war mein Zwillingsbruder. Und dann habe ich also den Hörer aufgeknallt und habe gedacht, das kann es ja wohl nicht sein. Naja, dann habe ich dann doch bei Facebook noch mal recherchiert und wirklich in der Tat, er hatte wirklich einen Zwillingsbruder. Daraufhin habe ich mir dann ein Herz gefasst, habe ihn angerufen und habe mich entschuldigt. Und ja, wir sind dann essen gegangen und
0: was ist daraus geworden?
1: Ja, wir sind jetzt seit 2 Jahren zusammen.
0: Da kriegt man ja eine Gänsehaut. Mann, was eine schöne Geschichte. Anke, das ist Ihr Hessen-Quiz-Buch und Ihr Applaus. Vielen Dank. Da verlässt sie uns, die sympathische Ebsdorfer Gründerin. Und wir sind in der zweiten Fragerunde. Herzlich willkommen dazu. Wie immer können meine Kandidaten ab sofort das Publikum befragen. Einmal dürfen sie das und sie können den Risikoknopf drücken, damit sie mit einer Punktzahl von 150 ins Risiko gehen. Nach unten oder nach oben, das ist eben das Risiko. Erstes Thema, was ist was? Die Erstklässler der Kolibri-Schule in Bad Hersfeld, die haben uns eine bekannte Persönlichkeit, die in Hessen gewirkt hat, beschrieben. Es lohnt sich gut zuzuhören, sobald Sie glauben zu wissen, um welche Persönlichkeit es sich handelt, die in Hessen gewirkt hat. Drücken Sie bitte auf Stopp und sagen mir dann die hoffentlich richtige Lösung. 150 Punkte sind im Spiel. Ich schalte um nach Hersfeld.
2: Er hat eine Brille auf und der hat ein bisschen strubbelige Haare.
3: Ja, aber nur hier.
4: Ja. So wie mein Opa.
5: Und dann hatte er 7 Kinder.
6: Er war früher ein Hauslehrer.
2: Aber da hatte der keine Lust mehr und dann ist er hier nach Hersfeld gekommen.
7: Aber jedes Kind hat geschrieben, wie es will. Einer hat Herd richtig geschrieben und dann hat einer Herd mit E geschrieben.
0: Jetzt bin ich mal gespannt. Claudia?
8: Ich vermute, das ist der Herr Duden.
0: Wie kommen Sie drauf?
8: Wegen der Rechtschreibung.
0: Das ist richtig. Es geht um Konrad Duden. 150 Punkte bei Ihnen. Respekt, Claudia. Lasst uns die Kinder gerade noch zu Ende erklären, auch wenn wir wissen, dass es Konrad Duden ist.
9: 2 Es.
10: Das geht ja so gar nicht.
11: Er hat alle Wörter in sein Buch geschrieben.
12: Das sieht so gelb aus, ist so schwarze Schrift drauf.
13: Da steht das Wort auch drauf.
14: Da kann man Wörter nachgucken.
2: In Hersfeld gibt es das Museum von ihm, das Wortreich.
0: Vielen, vielen Dank an die Kinder der Kolibri-Schule in Bad Hersfeld. Habt ihr toll gemacht. Dankeschön und jetzt ab ins Bett. Neuer Punktestand. 350 für Sie, Claudia, jeweils 200, die Herren. Aber hier gibt es so viele Punkte noch, zum Beispiel jetzt bei Macht und Macher. René Bennert und Dieter Schwetzler, die haben ja einen extrem gefährlichen Job. Im September 2017 hatten die beiden einen besonders großen Einsatz. Tausende Menschen haben mit ihnen gezittert. Und am Ende wurden die beiden als Helden gefeiert. Ich möchte natürlich jetzt hierzu eine Frage stellen. Sie lautet: Was haben René Bennert und Dieter Schwetzler im September 2017 in Frankfurt geleistet? Sie haben A. zwei Löwen eingefangen. B. Sie haben eine Geiselnahme beendet. C. Sie haben eine Bombe entschärft. Oder D. Sie haben ein sinkendes Schiff gerettet. Die Zeit läuft.

0: Leon, erzählen Sie mir mal, warum Sie darauf kommen, dass eine Bombe entschärft wurde im September 2017.
1: Ja, wenn man hier im Dunstkreis von Frankfurt lebt, dann konnte das praktisch gar nicht an einem vorbeigehen. Und da ich aus Hanau komme und das ja um die Ecke ist, wusste ich schon Bescheid, als Sie die Frage noch nicht mal gestellt hatten. Ich wollte sogar noch Risiko spielen, aber es war leider zu spät.
0: Alle drei Kandidaten glauben, es ging um eine Bombenentschärfung. Und das ist richtig, natürlich. Bennerz und Schwetzler haben eine Bombe entschärft. Sie erinnern sich natürlich, der Leon hat es angeführt, mitten in Frankfurt war eine besonders gefährliche Fliegerbombe, eine Sprengbombe aus dem Zweiten Weltkrieg gefunden worden. Mehr als 60.000 Menschen mussten während der Entschärfung ihre Häuser verlassen. Es war die größte Evakuierungsaktion, die es bis dahin in der Bundesrepublik Deutschland gegeben hat. 60.000 Menschen. So, alle legen um 50 Punkte zu und wir sind beim nächsten Thema. Und es lautet Klatsch und Leute. Ein Porträt im Weizenfeld. 4 Fußballfelder groß. Wahnsinn. Ein Landwirt und ein Künstler pflügten es im Herbst 2017 bei Homberg-Efze in das abgemähte Feld. Jetzt kommt die Frage natürlich. Welche historische Persönlichkeit konnten Besucher im Herbst 2017 als Porträt in einem Feld bei Homberg-Efze bewundern? War das A. Johann Wolfgang von Goethe, B. Kaiser Wilhelm, C. Martin Luther oder D. Helmut Kohl? Die Zeit läuft. Ein Porträt im Weizenfeld. Da muss man auch erst mal drauf kommen. 4 Fußballfelder groß. Wahnsinn. Der Mann, der sich mit Fleischkäse duelliert, der Jürgen, glaubt an Martin Luther. Jürgen, warum?
2: Wir hatten ja 2017 Lutherjahr und insofern dachte ich, es macht am meisten Sinn, beziehungsweise ja. Also.
0: Alle Kandidaten glauben an Martin Luther und das ist in der Tat richtig. Genau so ist es, Jürgen, denn 2017 wurde ja 500 Jahre Reformation gefeiert. Hier sehen wir das Kunstwerk. 14 Tage Arbeit stecken darin. Aber die Arbeit hat sich zweifellos gelohnt. Neuer Punktestand. 450 hat die Claudia, jeweils 300 die Herren. Niemand hat bis jetzt das Publikum befragt. Niemand ist bis jetzt ins Risiko gegangen. Aber ich möchte Sie auch nicht dazu animieren. Jetzt kommen wir zu einem sehr schönen Thema, nämlich Vergissmeinnicht. Internet und Co. haben den Adress- und Telefonbüchern den Garaus gemacht. 1959 ging aber ohne diese dicken Wälzer rein gar nichts, wie die Abendschau berichtete. Aus einem Bericht aus dem Jahre 1959 wollen wir uns jetzt einen Auszug anschauen. Bitte schauen Sie genau hin und hören Sie genau hin. Danach habe ich eine schwierige Frage. Passen Sie auf.
3: Das Angebot der deutschen Adressbücher deckt nach meiner Überzeugung alle Wünsche der Wirtschaft und ich bin fest davon überzeugt, dass die Adressbücher deshalb ihren Platz auch in Zukunft behaupten werden.
4: In einem der größten europäischen Adressbuchverlage in Darmstadt wird jetzt die erste Ausgabe des Bundesadress- und Branchenfernsprechbuches 1960 gedruckt. 7.200 Adressen werden hier täglich auf Lochstreifen übertragen. Die postamtliche Meldung, in diesem Fall die korrigierte Vorjahreseintragung, kommt an den Perforator. Dieser Lochstreifen wird vom sogenannten Teletypesetter, einer automatischen Setzmaschine, übernommen.
0: Ich kann mir vorstellen, wie ein mit 20-jähriger Zuschauer jetzt gerade sagt, wovon reden die da? 1959. Hier kommt meine Frage. Mit welcher innovativen Maschine wurden die Adressen für den Druck vorbereitet? Was haben wir da gehört? A. Teletype Perforator. B. Lochstreifen Typesetter. C. Offset Typesetter. Oder D. Teletypesetter. Die Zeit läuft. Wer hat aufgepasst? Schwer, schwer, schwer.

0: Tja, und wenn man als Kandidatin nicht ganz sicher ist, fragt man die schlauen Menschen hinter uns. Das machen Sie in diesem Falle, liebe Claudia. Ja. Das Licht streift übers Publikum. Wenn Sie ein Gesicht sehen, das Ihr Vertrauen findet, drücken Sie schnell auf Stopp. Und dann haben Sie Ihren Publikumsjoker gefunden. Los geht's. Da sind wir gelandet. Jetzt bin ich ja mal gespannt. Schönen guten Abend. Darf ich fragen, wie Sie heißen und woher Sie kommen?
1: Ich bin die Sonja und komme aus Gießen. Ich tippe auf B.
0: Bertha?
1: Mhm. Bertha. B wie Bertha.
0: Claudia, wollen Sie sich da noch mal unterhalten?
2: Ich liege eher, glaube ich, bei A. Ich meine irgendwas mit Teletype. Hat sich so ähnlich angehört wie Teletubby. Ich glaube, ich würde lieber A nehmen.
0: Sie nehmen A, folgen Ihrem Joker nicht. Wir merken uns das. Liegen Sie richtig, dann wandern die 50 Euro nach Gießen. Gucken wir mal, was die Mitstreiter entschieden haben. A sagt auch der Jürgen. Dora sagt der 21-jährige Hanauer Leon. Sie haben Teletype-Setter verstanden. Haben Sie das Wort vorher schon mal gehört?
3: Absolut nicht, nein. Aber wie meiner Kollegin ging es auch mir so. Ich habe Teletype verstanden und irgendwas mit Setter war auch dabei. Und das war dann die logische Konsequenz daraus.
0: Um welches Wort es sich handelt, wird unser Film auflösen. Jetzt wissen wir ja, worauf wir achten müssen.
4: Die postamtliche Meldung, in diesem Fall die korrigierte Vorjahreseintragung, kommt an den Perforator. Dieser Lochstreifen wird vom sogenannten Teletype-Setter, einer automatischen Setzmaschine.
0: Da war es, Teletype-Setter. 100 Punkte hat der Hanauer hinzugelegt. Gut aufgepasst, meine Güte. Die Schlagzeilen sind heute wirklich spannungsgeladen, auch bei Ihnen, Jürgen, denn Sie duellierten sich ja mit Fleischkäse. Es gibt möglicherweise noch schönere Versionen, sich zu duellieren. Warum ausgerechnet mit Fleischkäse? Was ist da passiert?
5: Ja, das war im Jahr 2000. Da bin ich damals mit meiner Frau zusammengezogen im Frühherbst. Was aber noch ausstand, das war der Antrittsbesuch bei den Schwiegereltern. Und ja, da kam auch eine Einladung kurz vor Weihnachten. Und mir war bewusst bekannt, dass mein Schwiegervater sehr konservativ ist. Also wir kamen an, waren entsprechend aufgeregt, hatten wenig Hunger eigentlich, aber es gab Hausmacher Wurst und Fleischkäse. Und ja, die erste Portion haben wir dann gegessen mit Kartoffelsalat. War sehr gut. Dann wurde mir die zweite angeboten. Da konnte ich ja jetzt nicht ausschlagen, ja, wollte ja höflich sein. War aber nach der zweiten Portion dann schon wirklich relativ satt, muss ich sagen. Ja, weil das waren ja keine kleinen, das waren ja richtig dicke Scheiben, die es da gab. Und ja, und als ich die dann aufgegessen hatte, kam dann mein Schwiegervater mit dem Teller noch mal und hat mir noch eine Scheibe angeboten. Und
0: Nummer drei.
5: Die Nummer drei. Und da, glaube ich, in seinen Augen gelesen zu haben, dass er mich herausfordern wollte und wissen wollte, wie weit geht er, was ist er denn noch, kann er mitziehen. Und darauf bin ich auch eingestiegen. Und er hat sich immer auch parallel zu mir noch was genommen. Und das ging dann noch ein, zwei Mal so. Wir haben aber gleichzeitig die Segel gestrichen dann. Und ja.
0: Fünf Scheiben.
5: Damit war ich etabliert, ja, in der Familie. Und der Schnaps anschließend, der kam ganz willkommen. Ja.
0: Fünf Portionen nach einem Duell mit Fleischkäse. Ja, so ein Schwiegervater will überzeugt sein. Und wir sind beim letzten Thema in der zweiten Runde, der Mundart. Wir Hessen sind ja schon so kleine Philosophen. Oh, und während ich Mundart anspreche, hat der Büttelborner auf den Risikoknopf gedrückt. Jürgen, wir bleiben gleich im Gespräch, wir beiden. 150 Punkte sind Sie im Risiko. Es geht um eine hessische Redensart. Ihre Frage lautet: Eine hessische Redensart lautet, solange noch gesungen wird. A. Danse die Mädchen. B. Können wir auch trinken. C. Gibt's was zu essen? Oder D. Ist der Cash noch nicht aus? Jetzt sind Sie dran. Was darf ich da für Sie einloggen? Solange noch gesungen wird.
5: Ja, Danse die Mädchen, das könnte natürlich sein. Wäre möglich, ja. Können wir auch trinken? Naja, gibt's was zu essen? Das scheint mir eher unwahrscheinlich. Aber ist die Cash noch nicht aus? Das ist, glaube ich, also für mich ist das naheliegend. Deshalb würde ich D nehmen.
0: Wollen wir noch streiten oder machen wir das?
5: Das machen wir.
0: Das machen wir. Klare Worte. Die Büttelborne mit klaren Aussagen. Jürgen, Sie hatten bis jetzt ein gar nicht mal so schlechtes Punktekonto von 300. Sie sind ins Risiko gegangen. Und jetzt haben Sie 450 Punkte, denn der ist richtig. Solange noch gesungen wird, ist die Kirche noch mit aus. Das heißt, ist die Kirche noch nicht aus, also es ist noch weiterhin alles möglich. Meine Güte, Punkte über Punkte bei allen drei, die noch im Rennen sind am Ende der zweiten Runde, 2x450. Leon, Sie waren so gut im Rennen gerade, schon hat's geschnackelt und ich muss Sie leider verabschieden, aber mit einem herzlichen Applaus von uns allen und Ihrem Hessenfestbuch. Vielen Dank. Und damit herzlich willkommen zur letzten, zur dritten finalen Raterunde beim großen Hessenquiz heute Abend. Die nächsten 150 Punkte, es geht jetzt richtig in die Vollen, liebe Kandidaten, kann man sich jetzt verdienen mit Stadt, Land, Fluss. Dafür sehen wir zunächst unsere Hessenkarte, wie wir sie kennen. Das sind die Umrisse von Hessen. Tja, aber die wollen wir jetzt mit Leben erfüllen. Deshalb jetzt meine Frage. Wo in Hessen liegt die Stadt Limburg? Machen Sie das bitte klar mit Ihrer Fingerkuppe. Sie können bis zuletzt mit Ihrer Fingerkuppe noch wandern. Nach 15 Sekunden haben Sie sich festgelegt, wo liegt Limburg? Die Zeit läuft ab jetzt. Wer ist am dichtesten an der richtigen Lösung? Wo liegt Limburg? Geht um 150 Punkte. Da gucken wir mal. Beide Kandidaten haben sich auf jeden Fall auf den Südwesten festgelegt. Westliche Außengrenze Hessen. Jetzt gucken wir mal, die Claudia ist rot, der Jürgen ist blau. Jetzt gucken wir mal so für uns selbst, wo Frankfurt-Kassel sind. Genau da sehen wir das jetzt. Und jetzt kommt die Lösung. Wo ist Limburg? Und Limburg blenden wir hier ein. Und da sehen wir, dass die Claudia mit 17,84 Kilometer näher dran ist als der Jürgen mit 25,1. Sehr gut, Claudia. Und beide haben richtig gut und dicht dran gelegen. Ein bisschen Glück ist natürlich dabei, wenn es so dicht beieinander liegt. Meine Güte. Weiter geht's bei uns fröhlich mit der Hessenzahl. Oh, die Claudia aus Fritzlar geht's ins Risiko und das bei der Hessenzahl. Eine mutige Kandidatin, 150 Punkte jetzt auch für Sie im Risiko, Claudia. Meine Frage nur an Sie, Claudia, lautet: Wofür steht die Hessenzahl 1.158.107? Für die 2016 A. verbrauchten Liter Trinkwasser, B. produzierten Windeln, C. verkaufte Fahrzeuge von Opel oder D. für die geernteten Kilo Spargel? Denken Sie bitte laut, Claudia. 1.158.107. Was ist das für eine Hessenzahl?
2: Die Windeln oder der Spargel? Hessen ist ein spargelproduzierendes Land, aber so viele Kilo. Ich denke, es sind die Windeln.
0: Das wäre B.
2: Aber ja.
0: Wollen Sie das? Dann logge ich das hier mit ein. Bleiben Sie bei B, dann loggen wir es ein.
2: Nehmen wir mal B.
0: B logge ich für Sie ein, Claudia. Im Moment liegen Sie bei 600 Punkten. Jetzt würden Sie in astronomische Höhen enteilen. Aber, Claudia, leider ist das falsch, denn es geht um die verkauften Fahrzeuge von Opel.
2: Doch so viel.
0: 1,1 und etwas Millionen Fahrzeuge hat Opel verkauft in Deutschland. Damit verkaufte der hessische Autohersteller so viele Autos wie seit 2011 nicht mehr. Tolle Leistung. Und jetzt sind wir beim Punktestand da, wo wir vor 5 Minuten schon mal waren, nämlich bei 2x450 Punkten. Ihr macht es ja wirklich spannend, ihr beiden. Man kann es nicht übersehen. Hier wird wirklich gefightet. Und wir sind beim nächsten Punkt. Und das ist Klatsch und Läuten. Seit vielen Jahren mischt er die nordhessische Musikszene ordentlich auf. Timo Israng. der Mundart-Rock'n'Roller aus Kassel. Nach 3 Jahren war es im November 2017 dann endlich soweit, sein neues Album Sonnenside. Alles, also Sonnenseite, Sonnenside kam heraus. Jetzt ist meine Frage natürlich angesagt. Unter welchem Namen tritt Timo Israng mit seinen Mundart Rock'n'Roll auf? A. Nixon Utz. B. Dark Vater. C. Fettenbrot. Oder D. Hell Mutter. Die Zeit läuft.

0: Unter welchem Namen tritt Timo Israng mit seinem Mundart Rock'n'Roll auf? Und da ist der letzte Joker im Spiel, denn der Jürgen aus Büttelborn hat gesagt, ich frage sicherheitshalber mal das Publikum. Sie wissen, Jürgen, 10 Sekunden Zeit, um den Lichtstrahl anzuhalten. Mal gucken, wen es trifft. Hier sind wir gelandet. Hallo. Guten Abend. Darf ich fragen, wie Sie heißen? Woher Sie kommen?
1: Ich heiße Lena und ich komme aus Schlitz. Also ich kann nicht wirklich weiterhelfen, aber ich würde auf B tippen.
2: Ja, das war auch meine Wahl. Dann würde ich sagen...
0: Dann logge ich B für Sie ein.
2: Ja.
0: Lena, wenn das richtig ist, habe ich die Freude, Ihnen gleich 50 Euro in bar überreichen zu dürfen und nach Schlitz auf die Reise mitzugeben. Ihre Mitstreiterin, gucke ich gerade, Claudia, glaubt ja auch an Dark Vader. Schon mal was gehört von Timo Israng?
3: Ja, ist in Nordhessen recht populär. Den kennt man.
0: Das ist richtig. Glückwunsch. Und die Lena aus Schlitz ist um 50 Euro reicher. Freut uns sehr. Tja, Dark Vader und Sinne Combo, so der komplette Name der Band. Tolle Musik machen sie.
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0: Die Nordhessen, die singen zum Beispiel über lange Unterbuchsen, also Unterhosen, und feiern den Kasseläner Boogie. Zweimal 500 Punkte. Claudia, Sie haben ja auch so eine wunderbare Schlagzeile mitgebracht. Sie kommen nicht drum herum, uns die Erläuterungen zuzuliefern. Eine Nummer machte Sie menschlich. Na, dann legen Sie mal los.
3: Ja, also ich bin eigentlich so immer ganz gut organisiert und organisiere auch ganz gern für andere. Und wir haben einen Flugurlaub im Frühjahr absolviert und sind in Frankfurt gestartet und auch wieder gelandet. Die Autos hatten wir auf einem Shuttle-Parkplatz, ein Stück vom Flughafen entfernt. Und nach der Landung in Frankfurt sagte ich gleich allen Freunden, ihr braucht euch nicht kümmern, ich rufe an, ich habe die Nummer gespeichert. Der Shuttle-Fahrer dirigierte uns dann, also sagte uns dann den Ausgang, zu dem wir kommen sollten, und wir gingen dorthin und warteten. Anschließend wurden wir ungeduldig und haben dann noch mal dort angerufen, schon ein bisschen ungehalten, ne, wo er denn bliebe. Und er auch etwas ungehalten zurück, ja, ich stehe doch schon hier und warte schon seit einer Viertelstunde, wo seid ihr denn? Ich sage, ja, wir sind da und da. Das kann gar nicht sein. Ne, ihr seid nicht da. Ich fahre schon seit 15 Jahren in Düsseldorf und das ist mir ja noch nie passiert. Ja, da hatte ich vom letzten Urlaub, wo wir in Düsseldorf geflogen sind, hatte ich noch die Nummer im Telefon gespeichert. Und
0: der stand in Düsseldorf und hat da auf Sie gewartet. Eine Nummer machte Sie menschlich, Claudia. Karl-Mein-Ruppe. Vergiss mal nicht, unser nächstes Thema. Der Dom zu Frankfurt, der war über zwei Jahrhunderte hinweg Schauplatz der Kaiserkrönungen des Heiligen Römischen Reichs deutscher Nation. 10 Kaisern wurde hier die Krone aufs Haupt gesetzt. Daher nennt man ihn auch gerne den Kaiserdom. Doch geweiht wurde er auf einen ganz anderen Namen. Das ist natürlich die Frage jetzt. Los geht's. Wie lautet der offizielle Name des Frankfurter Doms? A. Paulskirche, B. St. Bartholomäus, C. St. Peter oder D. Lutherkirche. Die Zeit läuft. Alle sprechen immer vom Kaiserdom, direkt neben der neuen Altstadt. Da hat Frankfurt sich eine Touristenperle geschafft mit der neuen Altstadt, direkt am Kaiserdom. Aber wie heißt er richtig? Der Jürgen tippt auf Paulskirche. Warum?
2: Also ich war unsicher zwischen St. Bartholomäus und Paulskirche, war auch die ganze Zeit auf St. Bartholomäus, habe in letzter Sekunde noch mal auf die Paulskirche umgeschwenkt. Also ja, es ist eingeloggt.
0: Es liegt ja alles auch dicht beieinander. Ja. Hm. B sagt ihre Mitstreiterin St. Bartholomäus, der Kaiserdom, wie er im Volksmund heißt, ist in der Tat geweiht unter dem Namen St. Bartholomäus. Das ist richtig. Und warum dieser Name? Weil die wertvollste Reliquie der gotischen Kathedrale, die Schädeldecke des Apostels Bartholomäus ist. Daher wurde die Kirche auf diesen Namen geweiht. 550, Sie führen, aber nur haarscharf, Claudia. Und hier geht es jetzt weiter mit der letzten, der entscheidenden Frage. Aber ich habe ja noch 150 Punkte zu vergeben. Mundart ist das Thema. Diese Frage führt uns nach Bad Zwesten. Bad Zwesten, also im Schwalm-Eder-Kreis. Hier ist Timo Keller zu Hause. Und der erzählt uns nun etwas Interessantes über Frauen. Wir sind gespannt.
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0: Heiterkeit im Publikum, Hilflosigkeit bei einem Offenbacher, aber meine Kandidaten wissen es bestimmt. Hier ist meine Frage. Wie mag Timo Frauen gerne? A. Niedlich. B. Sexy. C. Aufdringlich. Oder D. Träge. Die Zeit, die alles entscheiden wird jetzt, läuft nun. Guckt ja verschmitzt, der Timo Keller aus Bad Zwesten. Claudia, was haben Sie denn für eine Begrifflichkeit gehört, also im weitesten Sinne?
3: Es hat sich so ähnlich angehört wie niedlich, aber es könnte auch nuttlich oder so ähnlich gewesen sein. Also von daher bin ich auf sexy gegangen.
0: Nuttlich. Gut, es ist Bad Zwesten. Kur. B. A, sagt der Jürgen. Welche Begrifflichkeit? Versuchen Sie es mal nachzusprechen, Jürgen. Was haben Sie verstanden?
2: Ja, ich habe auch sowas mit nuttig verstanden. Also das war, ja, sexy war mir irgendwie so weit weg. Träge bestimmt nicht, aufdringlich, wer mag das schon?
0: Naja, wenn man schüchtern ist.
2: Ich werde es mir kaum glauben am Anfang. Also ist vielleicht niedlich. Ja. Und sexy mag doch eigentlich jeder gerne, oder?
0: Ja, mich dürfen Sie nicht fragen. Ich denke nur an Mutter. Also, jetzt bin ich ja mal gespannt. Die Claudia glaubt, der Timo mag Frauen gerne sexy. Der Jürgen glaubt, ein niedlich. Völlig ausgeschlossen halten beide für aufdringlich oder träge. Timo, jetzt noch mal mit hochdeutschen Untertiteln.
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3: Träge.
0: Nuttchen heißt träge. Und ganz Bad Zwesten sitzt jetzt vor dem Fernseher und haut sich auf die Schenkel vor Lachen. Und der Rest von Hessen hat keine Silbe verstanden. Keine weiteren Punkte für meine beiden Kandidaten, liebe Zuschauer. Wir sind am Ende des großen Hessen-Quiz mit einem sehr guten Silbermedaillengewinner, einem Zweitplatzierten, der Freikarten für das HR-Symphonieorchester, eines der besten Orchester der Welt, erhält. Jürgen Gebhardt aus Büttelborn mit 500 Punkten. Und wir haben eine Siegerin, die kommt aus Fritzlar, hat 550 Punkte und heißt Claudia Althoff. Glückwunsch! Und dann wollen wir mal sehen, liebe Claudia,

0: reichhaltige Buffet oder wie wäre es mit einem Candlelight-Dinner am Meer? Wir wünschen unserem Hessen-Quiz-Gewinner viel Spaß und Erholung.
1: Claudia Althoff heißt sie, das Hessen-Quiz gewinnt sie und aus Fritzlar kommt sie. Herzlichen Glückwunsch euch allen vielen, ganz herzlichen Dank. Ihr habt euch tapfer geschlagen und ich hoffe, wir haben Ihnen unser schönes Hessenland ein bisschen näher bringen können. Gute Unterhaltung hier weiterhin, HR-Fernsehen bei den nachfolgenden Sendungen. Und ich würde mich freuen, wenn Sie wieder dabei sind, wenn es heißt, das große Hessen-Quiz. Schönen Abend noch, auf Wiedersehen.
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6: Fit bleiben, Spaß haben, Mobilität und Kraft verbessern. Ich bin Maike Czorn und schaue mir Trainingsmöglichkeiten für zu Hause an, die versprechen, so bleibst du fit.
7: Sich fit zu halten in den eigenen vier Wänden, dafür gibt es relativ viele Möglichkeiten. Wie es am besten geht, dazu hole ich mir heute mal einen Rat von jemandem, der es wissen muss.
6: Dennis Krämer ist Physiotherapeut, Osteopath und Personal Trainer. Da er selbst täglich trainiert, weiß er genau, wo die Wehwehchen vieler SportlerInnen liegen. In seiner Praxis in Dauborn bei Limburg macht er sie alle wieder fit. Und auch ich habe heute einige Fragen an den Profi.
8: Servus.
7: Hallo.
8: Hi. Schön, dich zu sehen.
7: Komm rein. Ebenso. Dankeschön. Ja, hier sieht es sportlich aus auf jeden Fall.
8: Genau, hier wird trainiert. Hier machen wir eigentlich alles. Reha-Training und Kraftsport, Verbesserung der Mobilität, Verbesserung der Kraft, Verbesserung der Ausdauer.
7: Das klingt schon mal sehr gut, weil bei mir geht es ja heute um das Thema fit zu Hause.
8: Ja.
7: Hier bin ich nicht zu Hause, aber vielleicht werde ich fit. Was sind denn die wichtigsten Sachen, die ich wissen muss? Was würdest du sagen, sind die wichtigsten Punkte, über die wir heute reden sollten?
8: Ja, wir gehen auf die vier Keypoints ein. Wir besprechen Mobilität, wir besprechen Kraft, wir besprechen Ausdauer und die Ernährung. Das sind so die vier Bestandteile, ob man das dann hier in den Hallen macht oder auch zu Hause. Das bleibt ja dann gleich.
7: Okay, viele Dinge, die ich wissen kann und vielleicht wissen sollte. Ich freue mich sehr darauf. Ich habe mir ja schon mal ein bisschen was bestellt. In diesem Dschungel im Internet gibt es jede Menge Fitness-Gadgets. Ein paar davon sind bei mir zu Hause und ich habe sie ausprobiert. Ob das was geworden ist?
6: Es gibt Fitnessgeräte in allen Preislagen im Internet. Die Auswahl riesig. Ich entscheide mich für einen Stepper für 37 Euro. Einen Hula-Hoop-Reifen für 29 Euro und diese Mobility-Sticks für je nach Länge ab 70 Euro. Los geht es mit dem Stepper. Auf dem Display kann man sich Zeit, Kalorienverbrauch und Schritte pro Minute anzeigen lassen.
7: Ich werde jetzt sehr sportlich auf diesem Steppgerät. Und sehe ich schon sportlich aus? Das fühlt sich ganz komisch an. Man kann jetzt dabei ein bisschen Fernsehen oder so ein Buch lesen. Was ist, wenn ich umfällt? Klingt, als hätte ich mindestens ein Holzbein. Fühlt sich auch so an. Also, ich weiß nicht. Ich stelle jetzt mal den Widerstand hoch. Ich spüre leider keinen Unterschied. Ich drehe nochmal in die andere Richtung. Also es tut mir leid, aber ich glaube nicht, dass sich da viel verändert.
6: Das Gerät überzeugt mich überhaupt nicht. Weder fordert es mich sportlich, noch kommt mir die Fußhaltung besonders gelenkschonend vor. Da wird sich wohl eine andere Verwendung finden müssen.
7: Tada! Ein sportliches Möbelstück.
6: Ich will die Einschätzung von Dennis wissen. Was sagt er als Physiotherapeut und Personal Trainer dazu?
8: Im Stepper ist es so, dass man, ich muss sagen, die Bewegung, die du drauf gemacht hast, das waren kurze Bewegungsmuster, über einen längeren Zeitraum denke ich nicht, dass das geeignet ist für dich. Dann war es noch ein bisschen wackelig. Und ja, da gibt es schönere Tools. Ich glaube, dass es nicht das geeignete Tool für dich war.

0: Dafür vielleicht der Hula-Hoop-Reifen?
1: Ob man da was falsch machen kann?
0: 8 Einzelteile und die erste Herausforderung. Alles richtig zusammensetzen.
1: Ich habe einen Reifen. Es ist schon sehr lange her, dass ich sowas gemacht habe. Die waren doch früher mal kleiner, oder? Oh Gott, ich traue mich nicht. Es gibt so Dinge, die wollte ich nie im Fernsehen machen. Das gehört definitiv Hula Hoop. Okay. Haben wir eine Technik? Ah. Fazit, ganz klasse.
0: Aber mein Ehrgeiz ist geweckt. So schnell gebe ich nicht auf. Aber auch nach vielen Versuchen will es nicht so richtig klappen.
2: Ich gucke mir mal ein Tutorial an. Ich weiß noch nicht so richtig, was ich hiermit anfangen soll.
0: Was mache ich bloß falsch? In einem YouTube-Video lerne ich, fester Stand, viel Schwung holen, Hüften nicht kreisen, sondern hin und her bewegen, Bauch, Po und Beckenboden fest anspannen und dann soll es funktionieren. Naja.
2: Also ich weiß nicht, ob das irgendwie fachgerecht aussieht. Aber wenn ich so merke, dass ich sowas nicht so schnell hinkriege, dann muss ich gestehen, verliere ich auch ein bisschen schnell die Lust dran. Heißt jetzt nicht, ob das mein Lieblings-Fitness-Gadget wird.
0: Ein Hula-Hoop-Reifen soll Koordination und Durchblutung fördern. Aber Dennis sagt auch...
3: Also es ist, glaube ich, eine Modeerscheinung, die gerade ein bisschen aufkommt. Es ist für so die Tiefenmuskulatur, für den Chor nichts Schlechtes. Aber ja, ich glaube, es ist ein hohes Frustrationslevel, bis man es kann. Und ansonsten ist es dann auch so eine Sache, würde ich jetzt keine Stunde machen, finde ich eher ein bisschen einseitig. Man kann es einbauen, aber ich denke nicht, dass es was für jedermann ist.
0: Auch bei diesen Mobility-Sticks bin ich mir anfangs unsicher, ob ich das hinkriege, was auch immer man damit tun soll. Auch hier hilft natürlich wieder ein Online-Video. Die Auswahl ist tatsächlich groß. Aber da die Sticks in Deutschland noch nicht so bekannt sind, sind viele Tutorials auf Englisch. Flexibilität, Kraft und Koordination sollen mit diesen Sticks verbessert werden. Und in den USA arbeiten schon viele Profisportler damit. Mein Fazit?
2: Die Mobility-Sticks haben mich sehr positiv überrascht. Ich bin ordentlich in die tiefen Dehnung gegangen. Es war auch was für die Kräftigung, weil man muss die Teile ja ordentlich festhalten.
0: Auch Dennis sieht viele positive Aspekte.
3: Es ist einfach so, du kommst besser in verschiedene Winkelvariationen rein, kannst bestimmt tiefe Dehnung ein bisschen ansteuern, hast wie so ein externes Widerlager, baust Kraft in Winkeln auf, die du sonst vielleicht nicht so oft nutzt. In dem Fall ist es halt für jedermann geeignet. Unter Anleitung vielleicht erlernbar und dann ist ein super Tool für jedermann für zu Hause.
2: Es gibt ja einen Markt voll von Gadgets, die man sich so für die Fitness zu Hause bestellen kann. Da aber gut aufpassen, was bestellt wird und vor allem am besten noch mal einen Rat vom Profi einholen, wie das Ganze dann noch anzuwenden ist. Und ich sag mal so, für mich war jetzt nicht jedes Gerät was. Ja, damit das nächste Mal zu Hause vielleicht noch ein bisschen besser läuft, bin ich noch bei Dennis und habe mich in Sportschale geworfen, denn wir wollen ein bisschen was tun jetzt, richtig?
3: Richtig.
2: Und zwar zum Thema Mobilität, das Correct. Hast du vorhin gesagt. Warum ist denn Mobility eigentlich so wichtig für uns alle?
3: Also Mobilität beschreibt ja die Freiheitsgrade der Bewegung, die Range of Motion. Und wenn Gelenke immer nur in gewissen Teilbereichen genutzt werden, machen wir es am Hand von einem Knie, Unterschenkel, Oberschenkel. Und angenommen, du bist von deinem Hüftbeuger kurz und hast den Anpressdruck immer zu hoch auf gewissen Teilbereichen bei deinen Gelenken, kann es dazu führen, dass es nicht mehr optimal läuft und es sich verschleißt. Man spricht ja dann von Arthrosen. Wenn du aber komplett frei bist und hast eine gute Mobilität in deinem Körper, hast eine gute neuronale Kraft dazu und beherrschst die auch noch, wird es gleichmäßig genutzt. Wir haben weniger Verschleiß im Körper und somit können wir, man sagt ja immer, gesund alt werden. Also ohne Schmerzen, ohne Einschränkung. Und damit könnten wir auch OPs verhindern. Die Sache ist, man muss es halt machen.
2: Weil bei Mobilität könnte man jetzt

0: auch denken, ich lerne jetzt hier den Spagat oder so, darum geht es nicht, sondern wirklich die Gelenke zu schmieren, sagen wir jetzt mal so. Ja. Und was ist da jetzt, ich hatte ja zum Beispiel diese Fitness-Sticks, mit denen du auch arbeitest. Mhm. Ist das was wir jetzt benutzen? Oder?
1: Das können wir einsetzen. Machen wir da was für den Oberkörper und für den Rücken. Und dann bringe ich die Gelenke von dir wieder ein bisschen in Form. Und später machen wir vielleicht auch noch was einfach ohne, weil nicht jeder hat so einen Stick zu Hause. Bitte schön, Mike.
2: Zuerst zeigt mir Dennis eine Übung für den Oberkörper. Die Rotation in der Wirbelsäule bewegt Teilbereiche, die man nicht oft benutzt und so wieder aktiviert. Beim Training mit den Mobility-Sticks können unter anderem auch die Griffkraft verbessert und, wie bei dieser Übung, die Schulter mobilisiert werden.
1: Du ziehst obenrum auf, für die Schulter schiebst nach vorne.
2: Es geht aber auch ganz ohne Geräte. Diese Übung ist so simpel, das kann jeder zu Hause nachmachen. Wer es nicht ganz nach unten schafft, greift einfach an die Schienbeine. Die Wade und der hintere Oberschenkel werden optimal gestretched. Auch wenn es anfangs noch etwas schwierig ist, regelmäßig betrieben bringen solche Übungen eine schnelle Verbesserung.
0: So, also ich fühle mich deutlich mobiler als vorher. Und das wäre auch sehr praktisch, wenn ich ein anderes Fitness-Tool benutze, das vorher ein bisschen zu machen. Denn es gibt noch etwas, was nicht nur unfassbar hübsch im eigenen Wohnzimmer aussieht, sondern über 2000 Kurse, einen integrierten Personal Trainer und individuell abgestimmte Trainingspläne hat. Und das ist der Waha Fitness-Spiegel. Den habe ich mir auch bestellt. Ziemlich großes Paket. So sah das aus.
2: Über 40 Kilo ist er schwer, der Waha Fitnessspiegel. Ist er einmal aufgebaut, sieht er extrem stylisch aus. Jetzt nur noch über die dazugehörige App anmelden, Stromkabel rein und mit dem Internet verbinden. Und schon kann trainiert werden. Es gibt Cardio-Kurse, Pilates, Yoga, Stretching, Kraftaufbau. Insgesamt über 2000 Kurse live und on demand.
0: Wie genau soll ich mich denn entscheiden? Aber es ist ja gut, das heißt, man hat sehr lange auch was davon und kann immer wieder was Neues aussuchen. Das ist ja schon mal besser als irgendwie von einem Kanal von irgendeinem Fitness-Influencer.
2: Ich starte mein erstes Fatburn-Cardio-Workout. Am Anfang etwas gewöhnungsbedürftig, der Trainer im Spiegel. Aber der klare Vorteil, ich sehe meine Bewegungen und kann sie direkt mit dem Trainer vergleichen. Neben den Kursen gibt es auch Sessions mit Online-Personal-Trainern. Er oder sie ruft einfach über den Spiegel an.
0: Hallo!
3: Du bei Waha, ne? Und wie ist es? Wie ist der Spiegel?
0: Sehr, sehr cool. Vor allem sieht er richtig gut aus und ich finde, also ich bin schon sehr, sehr begeistert.
3: Was ist denn immer so deine Motivation zu trainieren? Was treibt dich an? Warum machst du Sport?
0: Weil ich tendenziell eher so ein Mensch bin.
2: Janika fragt mich erstmal ganz schön viel. Zu Verletzungen, Zielen und sportlichen Erfahrungen. Das hilft ihr, mich besser trainieren zu können. Ein Mobilitätscheck gehört auch mit dazu.
3: Ja, schön bei der Stadt. Oberkörper schön aufrichten. Einatmen. Ich will das machen. Außer im Kopf hoch.
2: Ich mache ja viel Sport und bewege mich auch viel, aber Janika findet trotzdem meine Schwachstellen.
0: Hier ist so Schluss. Also da merke ich, dass da Schluss ist.
3: Das ist aber eine typische Büroathletengeschichte.
0: Ich bin ein Büroathlet.
2: Zum Glück weiß sie genau, was dagegen hilft und wird einen Trainingsplan für mich erstellen.
0: Ich hätte nicht erwartet, dass sie so viel sieht, was ich in der Haltung richtig oder falsch mache. Vor allem fand ich die Übungen, die sie mir gegeben hat mit diesem gelben Band hier auch sehr, sehr gut. Diese Winkelkatze kannte ich auch noch nicht und das werde ich auf jeden Fall brav beherzigen, die Hausaufgabe. Und ich finde es super, dass wir in 4 Wochen uns ja nochmal hören. Das heißt, dass da auch dran geblieben wird und jemand irgendwie da ist und ansprechbar. Und ich bin gespannt auf die Trainingspläne, also oder den Trainingsplan. Schauen wir mal, was dabei rauskommt.
2: In den Folgetagen nutze ich den Fitnessspiegel vollumfänglich aus. Mache Stretching, Barré-Übungen, Meditation, Und natürlich auch Live-Kurse, bei denen man sogar ein bisschen mit den anderen Kursteilnehmern interagieren kann. Auch Promis wie Nikita Thompson sind als Trainer mit dabei. Das Ganze ist aber nicht billig. Der kleine Spiegel kostet rund 200 Euro im Monat, der große rund 250. Regelmäßige Stunden mit dem Personal Trainer kosten extra. Mein Fazit?
0: Einige Trainer haben mir nicht ganz so gefallen, muss ich sagen, weil ich finde, das hat dann auch sehr viel mit der Stimme und der Bewegungsart zu tun. Da habe ich ein paar weggeklickt, aber das ist ja im realen Leben auch so. Ansonsten habe ich ja die Möglichkeit, einen Personal Trainer zu nehmen. Ich habe die Möglichkeit, ein abgestimmtes Programm zu bekommen. Ich habe die Möglichkeit, Live-Kurse zu besuchen, wie im Fitnessstudio auch. Oder wann immer ich was auch immer machen möchte, mir das auszusuchen. Von daher auf jeden Fall eine richtig gute Sache, die mich sehr, sehr positiv überrascht hat.
2: Ich berichte Dennis von meinen Erfahrungen. Was sagt er als Profi zum Fitnessspiegel?
1: Das ist so eine persönliche Ansprache. Also ich würde sagen, einmal, Spiegel sagt es ja schon, du kannst dich sehen. Ich glaube, das ist schon per se eine ganz gute Sache. Du kannst dich selbst mal ein bisschen korrigieren. Dann hast du den Trainer, den du buchen konntest. Du hast eine Riesenauswahl an Kursen, also kannst für dich das Optimale rauspicken. Das war schon sehr, sehr gut. Hast eine Korrektur. Ja, hast auch, wir haben es ja gesehen in dem Film, es ist ein stylisches Ding, sieht aus wie ein großes Handy. Preislich weiß ich nicht genau, aber sonst von dem ganzen Zusammenfassenden her möchte ich schon sagen, das ist ein gutes Tool für zu Hause.
0: Also beim Waha-Spiegel konnte ich meine Fitness schon ganz gut steigern zu Hause, aber wenn ich noch ein bisschen mehr will, dann ist natürlich das Thema Krafttraining durchaus noch was ich mit berücksichtigen sollte. Dennis, warum genau sollte ich denn Krafttraining machen? Wer muss das tun?
1: Also Kraft ist ja eins der Säulen, die wir brauchen im Alltag. Wenn wir das, ich sage immer zu meinen Leuten, das ist die beste Altersvorsorge, die wir haben können. Wenn wir es einfach runterbrechen, wir müssen ziehen, drücken, aufstehen und aus verschiedenen Bewegungsmustern was wohin bringen. Und wenn wir eine gute zentrale Kraft haben, fällt uns das einfach leicht. Wenn wir das gar nicht nutzen, dann kommt es zu der Erschöpfung im Körper und wir haben dann immer wieder Probleme mit dem gesamten Teilbereich.
0: Und wenn ich jetzt anfangen will damit, was muss ich da beachten? Gibt es irgendwelche Gefahren, die ich berücksichtigen sollte?
1: Also es ist so, wenn für das Nervensystem Sachen erstmal neu sind und wir fangen zu schnell an, zu schnell meine ich, wenn wir zu hohe Lasten nehmen, kommt es auch zu Problemen im Körper. Also wir können auch so trainieren, dass es uns nicht gut tut.
0: Lieber mal die kleinere Kettlebell und nicht gleich die große bestellen, wenn ich eine zulege.
1: Also ich würde halt schauen, dass du vielleicht beides da hast, aber ich gebe dir recht, fang erst mal einfacher an, gewöhn den Körper dran mit höheren Wiederholungszahlen, bis du dir sicher bist, bis du das beherrschst und dann kannst du auch in schwierigere Bewegungsabfolgen gehen oder mit mehr Lasten arbeiten.
2: Im Grunde empfiehlt Dennis ganz klassisch Kniebeugen, Liegestütze und Klimmzüge. Wer mag, kann sich neben Kettlebells auch eine Langhantel anschaffen. Beim Kreuzheben aber immer schön den Po unten lassen und die Brust raus. Perfekt, um Kraft für Heben und Drücken aufzubauen. Das Ziehen und Wegschieben übt man am besten mit Gummibändern, die auf Schulterhöhe angebracht werden sollten.
0: Also ich merke schon, es ist auf jeden Fall auch wichtig, dass wir die Übung richtig ausführen. Wer dabei ein bisschen Hilfe benötigt, kann sich die auch online holen durch einen Personal Trainer. Dann quasi über das Handy oder den Laptop. Ich habe das ausprobiert. So sah das aus.
2: Meine erste Online-Trainingsstunde mit Kumpel Jerome und Trainer Raphael Wagenhoff.
4: Was geht ab, meine Lieben? Herzlich willkommen im Online-Personal-Training. Für mich ist jetzt erstmal ganz wichtig, zu wissen, ob ihr körperliche Einschränkungen habt.
2: Ich habe ein bisschen Schulter, Jerome dafür ein bisschen Knie. Aber grundsätzlich sind wir beide fit und trainingsbereit.
5: Also wir fangen an mit einem lockeren Mobilizing-Training. Das heißt, wir wollen den Körper sozusagen vorprogrammieren auf die dementsprechenden Bewegungen und Übungen, die dann im eigentlichen Training drankommen.
2: Raphael erklärt uns jede Übung ausführlich und wir machen sie in unseren Wohnzimmern nach.
5: Perfekt.
2: Ich hätte vorher nicht gedacht, dass das online so effektiv möglich ist. Raphael scheint alles zu sehen und korrigiert uns, wann immer nötig.
5: Super. Jerome, du darfst noch ein bisschen schneller arbeiten. Bei dir, Maike, achte bitte auf das vordere Bein. Du gehst ein bisschen zu weit nach vorne.
6: Ja.
2: Mein Feedback an den Trainer.
6: Hat Spaß gemacht, war gut. Ich bin erstaunt, was du alles siehst so über den Bildschirm und wie du uns korrigiert hast. Das finde ich super, weil dafür hat man ja im Idealfall einen Trainer, ne?
2: Doch das Online-Coaching geht über die gemeinsame Bildschirmzeit hinaus.
5: Hausaufgabe Nummer 1. Jerome, du wirst bis zum Ende dieser Challenge, wie ich sie nennen mag, du wirst 4 Minuten Planks schaffen.
7: 4 Minuten?
5: Ja. bei dir, Maike, bei dir sind es Burpees und du darfst jetzt mal aussuchen, wie viele du machen möchtest. So, jetzt haust du nochmal eine Null hinten dran und dann haben wir auch für dich die Challenge für diese Woche.
6: Okay.
2: Wir einigen uns darauf, beides zu machen. Aber warum habe ich das nochmal vorgeschlagen?
6: Vielen Dank für diese tolle Hausaufgabe. Immer wieder super.
2: Tag 1. Ich schaffe 2 Minuten Planks und mit Pause die 50 Burpees. Jerome ist ebenfalls gut dabei. Dann erreicht uns folgende Nachricht.
5: Jetzt habe ich aber noch eine dritte Aufgabe. Genau 3 Kilometer am Tag joggen. Das würde für euch bedeuten 15 Kilometer in 5 Tagen und ich gehe schwer davon aus, dass auch das ihr super hinbekommt.
2: Draußen sind es nur 5 Grad, aber einer sportlichen Herausforderung gehe ich trotzdem nie aus dem Weg. Tag 2 mit Joggen, Planks und Burpees. Check. An Tag 3 treffe ich mich mit Jerome, um gemeinsam zu trainieren. Ich gebe zu, dass mich das sogar noch mehr motiviert, als wenn ich alleine Sport mache. So ein bisschen Competition zwischen uns macht das Ganze besonders spannend. An Tag 4 lädt mich Raphael zu seinem Online-Bootcamp ein.
5: Großer Ausfallschritt.
2: In der Gruppe trainieren und doch zu Hause sein.
5: Linkes Bein.
2: Irgendwie funktioniert das ganz gut.
5: So, Seitenwechsel bitte. Hüfte stabil machen.
2: Raphael motiviert und korrigiert uns.
5: Mirek, mach die Beine hoch, Junge. Vienna, Beine breiter aufgestellt, sonst wirst du immer hin und her wippen. Alle schneller, schneller, schneller, schneller, schneller.
2: Richtig ausgepowert. Ich mag's. Aber was hält Physiotherapeut und ebenfalls Personal Trainer Dennis vom Online-Coaching?
1: Also Personal Training, ja, per se ist eine richtig gute Sache. Du hast einfach eine Korrektur. Ihr werdet sehr gut bei der Stange gehalten. Ihr werdet korrigiert, da wird geschaut, hey, macht ihr das richtig? Das ist eine super Motivation, wenn du das einem gegenüber machst. Das ist so ein bisschen, er füttert euch noch mit Hausaufgaben, was auch in der Schule schon gut funktioniert hat, was auch jetzt wieder gut funktioniert, dass man sagt, hey, das und das machst du für später. Dann hast du mit einer Gruppenphase, wenn ihr es mit Gruppen macht, so ein bisschen den Ansporn, hey, ich möchte nicht abkacken gegen die anderen. Oder der macht ja mit die Hausaufgaben, dann korrigiert er dich ja auch. Und du merkst dann selber, wenn du die Leistungsfähigkeit auch verbesserst, wie er dich mitnimmt aufs nächste Level. Ich glaube, also Online-Personal-Training, Personal-Trainer-PT, von mir Daumen hoch, ist eine sehr gute Sache.
2: Finaltag 5. 4 Minuten Planks haben Jerome und ich bis heute knapp nicht geschafft, aber Spaß hat es auf alle Fälle gemacht. Und das ist doch das Wichtigste.
6: Ja, man motiviert sich einfach mal wieder was zu machen, was man länger nicht gemacht hat. Und das fand ich cool an den Aufgaben auf jeden Fall.
5: Mega, ja. Also es freut mich auf jeden Fall, dass es euch auch Spaß gemacht hat, dass ihr auch so ein bisschen Kampfgeist entwickelt habt währenddessen.
6: Oh ja.
5: Und darum geht es ja auch einfach. Ich als Personal Trainer sage auch immer ganz am Anfang, für mich ist das Wichtigste, ist es die Passion. Die Leidenschaft bzw. die Liebe zum Sport, zur Bewegung, das möchte ich mitgeben.
2: Und das hat er geschafft.
0: Online-Fitnesstrainer hat für mich viel besser funktioniert, als ich eigentlich gedacht hätte. Raphael hat mich ganz genau auch durch den Bildschirm beobachtet und auch wirklich kleine Fehler gesehen. Ich fand super, dass es ein Bootcamp gab mit verschiedenen Teilnehmern und ich konnte trotzdem aus dem heimischen Wohnzimmer mitmachen. Und dann natürlich die Challenge mit Jerome. Hat super funktioniert, hat motiviert. Er hat uns eine Aufgabe gestellt, wo wir wirklich auch ein bisschen an unsere Grenzen gegangen sind. Von daher, ich würde sagen, Personal Training online Für mich funktioniert's. Ja, wenn ich eine Sache bei Raphael viel machen musste, dann war das Laufen. Zum Glück mit Motivation.

0: Und durch Jerome. Aber das ist das Thema, Dennis, Ausdauer. Ausdauer klingt ja immer erstmal nach so viel Aufwand und nach viel Anstrengung. Wenn ich aber vielleicht gar kein Lauffan bin oder gar nicht so viel laufe normalerweise. Mhm. Was würdest du empfehlen zum Einsteigen, um die Ausdauer zu trainieren?
1: Ja, man kann für einen Einstieg einfach entweder Radfahren, spazieren gehen und auch seinen Alltag ein bisschen dynamischer gestalten. Aber schon in einer gewissen Frequenz. Nicht, dass ich sage, okay, ich habe ja mich heute mehr bewegt, das ist das, was ich häufig höre. Sondern nein, in diesen 30 Minuten mache ich konstant was, wo mein Körper ein bisschen eine höhere Atmungsfrequenz hat. Und dann ist es ein Ausdauertraining. Das kann Schwimmen, Laufen, Radfahren, auch ein Spaziergang sein.
0: Wenn ich jetzt nicht eine halbe Stunde am Stück joggen gehen will oder Fahrrad fahren kann oder wie auch immer, gibt es da auch was du empfehlen kannst, was ich jetzt an Übungen machen kann zum Beispiel, um die Ausdauer zu stärken?
1: Du kannst ja auch einfach 5 Übungen kombinieren, die dir schon leicht fallen, wo du nicht so sagst, dass ich muskulär erschöpfe, sondern du einfach merkst, ich habe eine höhere Atemfrequenz. Okay, das strengt mich an. Vielleicht mache ich 20 Ausfallschritte, danach ziehe ich was ran, was wir eben gemacht haben, diese leichte Frequenz, wo du sagst, hey, das ist eigentlich easy, es geht ganz gut. Übung 2, Übung 3, machst ein bisschen Seilsprung. Übung 4, du joggst auf der Stelle. Übung 5, du machst vielleicht was für deine Bauchmuskeln. Und das wiederholst du, dass du vielleicht auf 20, 30 Minuten kommst. Das Blut wird gepumpt, Herzmuskel wird belastet und somit haben wir unser Ausdauer-Cardio-Training.
0: Also es geht dabei, den Puls nach oben zu bringen quasi, also außer Atem zu sein, könnte man das so sagen? Oder was würdest du empfehlen, wie muss ich mich dabei fühlen?
1: Ja, es ist für den Anfang auf jeden Fall so, dass die Atmung schon, dass die Atemfrequenz höher wird, aber nicht außer Atem. Also wir sind jetzt noch nicht in einem Training, wo du dich komplett fertig machst. Wenn du außer Atem kommst, dann kommt es ja zur Erschöpfung. Es kommen dann Milchsäure, also Abfallprodukte von der Verstoffwechslung. Das brauchst du gar nicht unbedingt, sondern eher eine gleichbleibende Belastung. Atemfrequenz erhöht sich.
0: Warum ist es denn so wichtig, dass wir auch konstant Ausdauertraining machen?
1: Wir trainieren ja auch unsere Muskeln eben mit dem Krafttraining. Und dementsprechend müssen wir gleichermaßen auch unser Herz trainieren. Es ist auch ein Muskel, der muss trainiert werden. Das Blut muss durch den Körper fließen. Und somit ist Ausdauertraining eine sehr wichtige Säule.
0: Ist dann vielleicht Ausdauer die wichtigste Säule? Dann werden wir da unser Herz trainieren?
1: Da glaube ich, Maike, dass wir einfach alle Säulen brauchen. Alle gleichermaßen. Natürlich müssen wir unser Herz trainieren. Machen wir mit anderen Sachen auch ein bisschen. Aber da Konstanz. Wir müssen unsere Kraft trainieren, unsere Mobilität und auch das, was wir uns zuführen. Also die Ernährung, die Verstoffwechslung. Ich glaube, alle Sachen sind sehr, sehr wichtig.
0: Sich mobilisieren, also ein bisschen länger machen, tut auf jeden Fall gut. Ausdauer auch gut, vor allem fürs Herz, das wissen wir jetzt. Aber Sport soll ja auch Spaß machen. Und das hat auch die Unterhaltungsindustrie natürlich auf dem Schirm. Deswegen gibt es auch Sportspiele, unter anderem für die Konsole. Hab ich auch ausprobiert, ob das was taugt? Also zu Hause Sport vor der Konsole ist jetzt wirklich nicht meins. Tanzen vor der Konsole eigentlich auch nicht und Boxen kann ich mir auch nicht vorstellen. Da würde ich lieber Outdoor zum Training gehen oder in irgendeinen Club rein. Ich teste das Ganze jetzt aber mal und schau mal, ob ich dabei auch ins Schwitzen komme.
2: Als erstes probiere ich Fitnessboxing. Damit kenne ich mich ein bisschen aus und bin also sehr gespannt, wie das mit der App für 40 Euro gehen soll.
3: I'll be helping to teach you some new moves. So, are you ready to get started?
4: Oh yeah.
2: Ich suche mir also eines der vielen Boxworkouts aus.
0: Guck mal, ich werde 21 Kalorien verbrauchen. Das ist der Wahnsinn.
2: Immerhin, zuerst wird aufgewärmt. Das finde ich gut. Allerdings ärgert mich eine ganz andere Sache, die mich doch, ehrlich gesagt, etwas ablenkt.
0: Was hat die denn für unverhältnismäßig lange Beine? Welche Frau hat denn so lange Beine und einen so kurzen Oberkörper? Das sind ja schon wieder Ideale, die kann ich ja hier nicht unterstützen. Als ob es so eine Körperproportion in der Realität gäbe. Da könnte ich mich jetzt drüber aufregen, muss ich ganz ehrlich sagen.
2: Weiter mache ich natürlich trotzdem.
3: Let's really go for it.
2: Dann geht es richtig los. Immer die Bedienteile in der Hand, muss ich nun versuchen, im vorgegebenen Rhythmus zu boxen und die Punkte auf dem Bildschirm zu treffen. Bewertet wird so aber mehr mein Timing als die korrekte Ausführung der Bewegung. Gut gemacht, heißt es am Schluss. Mit erfolgreich absolvierten Übungen werden übrigens auch andere Trainer freigeschaltet, die man individuell gestalten kann. Haare, Hautfarbe und Outfit können verändert werden.
0: So, also ich muss gestehen, das hat mehr Spaß gemacht, als ich am Anfang dachte. Ich würde auch gerne noch ein bisschen weitermachen. Was es natürlich nicht ist, ist ein wirkliches Boxtraining, weil keiner korrigiert einen. Er kann mich ja nicht sehen, das ist klar. Was ich aber gut finde, es gibt ein Aufwärmen, es gibt unterschiedliche Kombinationen. Man kann es unterschiedlich lang machen, man kann was Vorgegebenes machen, sich was selber wählen, Techniken üben. Von daher gibt es da viel Variation. Ich kann mir auch einen anderen Trainer aussuchen, ich kann ihn auch anders anziehen. Das ist noch eine kleine Spielerei am Rande. Und es reicht auf jeden Fall, um ein bisschen aus der Puste zu kommen, die Schultern ordentlich aufgewärmt zu haben, ein bisschen was zu üben. Also immer noch ein bisschen weiter. Liebe Freunde, liebe Feinde, jetzt wird es unterhaltsam für euch. Ich werde ein Konsolentanzspiel testen. Ja, hier steht, es gibt einen Sweat-Modus, also schauen wir mal.
2: Sport, ja, aber Tanzen ist jetzt eher nicht ganz so meine Stärke. Aber mal sehen, bei Just Dance für 45 Euro kann ich jedenfalls erstmal zwischen vielen Songs wählen, die aktuell alle in den Charts sind. Die Auswahl ist groß und zu jedem Stück werden eigens passende Tanzmoves gezeigt, die es dann nachzumachen gilt.
0: Also bei mir fängt das jetzt schon an, dass ich eine Stunde brauche, ehe ich mich entschieden habe, welchen Song ich denn nehme. Und dann habe ich wahrscheinlich keine Lust mehr. Mal gucken.
2: Ich entscheide mich letztlich für Bayana vom niederländischen DJ Bakamat. Und dann schüttel ich mich irgendwie da durch. Gar nicht so leicht, den schnellen Bewegungen zu folgen. Vom Mitsingen ganz zu schweigen.
0: Ich habe keine Ahnung, was ich tun muss.
2: Aber immerhin, ich muss die ganze Zeit lachen und hab irgendwie Spaß.
0: Mir ist schon warm, aber ich mache halt irgendwas und fuchtel mit meinen Armen in der Gegend rum, damit dieses Ding hier irgendwas erkennt. Aber ich glaube, bei mir braucht das so 18 Mal bei so einem Video.
2: Das Ergebnis nur 20% Fails. Na, das hätte schlechter laufen können, aber...
0: Mich nervt das, dass ich dieses Ding die ganze Zeit in der Hand haben muss. Ich würde es gerne weglegen, weil dann hat man die Hände frei und es fällt nicht runter.
2: Ich will jetzt wissen, wie findet Dennis solche Konsolen-Fitnessspiele? Kann man dem Ganzen aus sportlicher Sicht etwas Positives abgewinnen?
1: Ja, da glaube ich eher, das ist so für Partys, gemeinschaftliche Treffen, ist es eine coole Sache. Man hat mega Unterhaltungssport, man trainiert die Bauchmuskeln durchs Lachen. Man hat, glaube ich, schon eine gute Gaudi dabei, aber als ernstzunehmendes Sporttool, nein. Man sieht es schon ein bisschen, man möchte es nachahmen, die Bewegung will man machen, wie bei den Boxen, da reinschlagen, aber es ist eher so eine Timing-Geschichte. Wie, dass du dich jetzt so hart körperlich belastest, dass du da sagst, oh wow, ich habe mal ein hartes Training hingelegt. Aber Spaßfaktor ist ja auch mal wichtig.
2: Auch wenn ich viel dabei gelacht habe, wenn ich Sport will, werde ich demnächst doch was anderes machen.
0: Mein Fazit zu den Konsolenspielen zu Hause fürs Wohnzimmer. Es ist natürlich nichts, was eine Sporteinheit so richtig ersetzt. Es ist aber auf jeden Fall besser, als auf der Couch zu sitzen und nur so Konsole zu spielen. Und falls einmal die Decke auf den Kopf fällt zu Hause, einfach ausprobieren, weil Spaß macht's definitiv. So, ich habe mich wieder umgezogen. Sportklamotten sind aus, normale wieder an, denn wir kommen zur vierten Säule. Nicht nur Sport machen ist wichtig, sondern auch die Ernährung. Das heißt, jetzt wird gegessen. Zumindest hoffe ich das. Das kann ich für gewöhnlich ganz gut.
1: Okay. Ich habe dir ein bisschen was vorbereitet, was auch ein bisschen proteinreich ist, aber auch, wo Kohlenhydrate mit drin sind. Und auch ein bisschen Früchte. Einfach was nach dem Sport. Du hast dein Kraftwerk, deinen Körper bedient. Brauchst du auch ein bisschen Energie zurück.
0: Mhm. Ja? Du sagst schon gerade nach dem Sport. Also eine Frage, die, glaube ich, sich viele immer wieder stellen, ist, wann esse ich denn am besten was, damit es meiner Fitness dient? Gibt es da so eine Regel für, was ich am besten wann zuführe?
1: Kommt natürlich immer darauf an, was dein Ziel ist. Willst du Gewicht reduzieren, isst du halt unterkalorisch. Aber machen wir es mal ganz allgemein. Vor dem Sport, so 2 Stunden davor, kann man sich noch eine Kleinigkeit geben. Irgendwas Leichtes, was den Körper nicht so belastet. Währenddessen, wenn es kein langer Ausdauersport ist, wenn es jetzt kein Marathon ist, verzichte ich natürlich persönlich immer drauf, aber danach würde ich was Proteinreiches nehmen. Warum? Deine Muskulatur, es ist ein Baustein. Dementsprechend sage ich immer, hey, proteinreiche Kost sollte man sich dann schon zuführen. Ich habe dir eine Kleinigkeit vorbereitet. Da ist jetzt alles mit bei. Du hast natürlich auch, wenn du viel gemacht hast, brauchst du auch ein paar Carbs. In dem Fall sind es ein paar Haferflocken. Es ist ein Skyr. Ich habe ein Zusatzprodukt mitgewählt. Es schmeckt besser. Es ist ein Proteinpulver. Einfach für Menschen, die muskulär aufbauen wollen. Ist aber normalerweise nicht notwendig. Ich bereite es dir mal zu. Mhm. In dem Fall nehmen wir den Skyr. Ich gebe dir ein paar Oats da rein. Mix dir das schon. Sieht am Anfang immer so ein bisschen aus wie so ein Babybrei. Ja, frag ruhig.
0: Ich mag Brei und Babybrei auch. Also ich bin da sehr flexibel. Hauptsache mein kleines Essen.
1: Gut, ich mache das echt gerade ein bisschen breiig. Schmeckt einfach gut. Das ist eins meiner Lieblingsfrühstücke. Oder auch direkt nach dem Workout. Okay, fertig ist dein After-Workout-Meal. Bitteschön.
0: Vielen Dank. Also eine hübsche Farbe hat es zumindest. Ich bin mir sicher, es wird auch so hübsch schmecken, wie Probier die Farbe mal. Ist. Über die restliche optische Erscheinung kann man sich wahrscheinlich streiten. Ja. Hervorragend gekocht. Das schmeckt fast wie so ein Käsekuchen, ehrlich gesagt.
1: Ja, ich sag dir, du kannst das mit Erdnuss oder mit Peanut Butter. Ich mache mir das auch eigentlich nach jedem Workout. Oder morgens, wenn du jetzt sagst, okay, cleaner Tag, Meditation. Ich brauche was, bevor ich die Sporteinheit anfange. Ich will schon was im Bauch haben. Wir trainieren um 11 und du bist seit 8 Uhr wach. Esse ich das sehr, sehr früh. Dann habe ich was Leichtes drin. Das ist ein hoher Proteingehalt. Körper kann es gut verarbeiten. Ist ein guter Start. Oder auch cleanes Training. Du hast direkt morgens trainiert, hast noch nichts drin. Gibt es dir dann als Startup für deinen weiteren Tag.
0: Wie wichtig ist denn jetzt allgemein die Ernährung, wenn ich mich fit machen will? Sport wissen wir jetzt schon, aber das ist, glaube ich, Säule 4 ist sehr entscheidend. Ne? Mhm.
1: Ja, ich finde, also Ernährung ist eine der wichtigsten Sachen. Man muss es schon hoch ansiedeln. Wenn du viel Sport machst, verbrennst du viel, brauchst du eine gute Energiezufuhr, um es aufs Einfache runterzubrechen. In Shape zu kommen, wenn wir davon sprechen, Optik, ist es ein Riesenbestandteil. Und Ernährung sollte generell sehr, sehr bewusst zubereitet werden und auch konsumiert werden. Und dann haben wir einen Riesen-Benefit davon.
0: Ja, und essen könnte man das jetzt auch noch gemeinsam, dann ist es auf jeden Fall noch ein bisschen schöner. Sport machen, zu zweit oder zu mehreren natürlich auch. Deswegen habe ich mir Christian geschnappt und wir sind in den Wald gegangen, um Fitnessspiele zu testen. Das war auf jeden Fall lustig. Um ein bisschen Fit at Home ein bisschen anders zu gestalten, habe ich diese zwei Spiele in der Hand. Und zwar einmal die Survivor Challenge und Cubeletics. Und das eine Motto ist, are you fit enough? Und würfel dich fit. Also es geht um Fitness und das Ganze spiele ich natürlich nicht alleine, sondern ich habe einen Spielpartner. Chris, hi.
4: Hi.
0: Schön, dass du mit mir heute im Wald spielen gehst.
4: Gerne.
0: bist du vorbereitet? Bist du warm?
4: Top fit.
0: Wirklich?
4: Ja.
0: Mir ist kalt. Mir ist sehr kalt,
4: wie man vielleicht sieht. Es ist auch kalt, aber können loslegen.
0: Wir spielen uns warm.
2: Nach einem kurzen Aufwärmtraining legen wir los mit Cubeletics für 30 Euro.
0: Es geht ganz einfach, schnapp dir deine 4 Würfel, oh Gott, und leg los. Jeder Wurf ergibt ein Ganzkörper-Workout. Entscheide selbst, ob du ein oder mehrere Durchgänge machst und wie lange du trainierst. Das war die Erklärungskarte.
2: Einfache Regeln. Nur würfeln und die angezeigten 3, 2, Übungen so oft 1. machen, wie auf den Zahlenwürfel angezeigt.
0: 6, das ist schon mal gut.
2: Also 6 Wiederholungen. Die Übungen auf dem Würfel werden auf den dazugehörigen Karten genauestens erklärt. In der ersten Runde sind das Superman, Hip Thrust und Leg Lifts.
0: 1,
4: 2,
0: 3, 4, 5, 6. Okay, das war einfach.
2: Jetzt die Hüfte und danach die Beine heben.
0: Super.
4: Sind wir auch angespannt?
0: Klar.
4: Immer?
0: Ja, immer.
2: Wir spielen noch eine Runde. Laut Regeln gibt es kein Ziel des Spiels. Man trainiert einfach, solange man möchte. Dieses Mal mit Plank Leg Lifts, Squat Jumps und Mountain Climber. Ob wir das noch öfter spielen werden? Ich weiß nicht.
0: Was sagen wir dazu?
4: Ich fand es auf jeden Fall lustig, ist eine schöne Idee.
0: Tendenziell muss ich sagen, ich fand es ein bisschen langweilig, ich gestehe. Aber vielleicht wäre es am Strand ein bisschen schöner, weil es jetzt auch einfach saukalt ist.
4: Mit Sicherheit.
0: Am Strand macht es mehr Spaß. Und ja, vielleicht mit ein paar mehr Leuten.
2: Genau. Und jetzt die Survivor Challenge für 20 Euro. Das Spiel hat sehr komplizierte Regeln und es gibt viel zu lesen.
0: Besteht ein Spieler eine Challenge nicht oder verstößt er gegen die Regeln, scheidet er aus dem Spiel aus. Ciao.
2: Kurze Notiz an mich selbst. Das nächste Mal die Spielregeln nicht draußen in der Kälte lesen. Vor Spielbeginn muss man
0: Level wählen. Sind wir Frischlinge, Hobbysportler, Sportskanonen oder Legenden?
4: Legenden sind wir.
0: Okay, wir sind Legenden. Bist du dir sicher, dass du eine Legende bist?
4: Oder sind wir Sportskanonen?
0: Nein, komm, wir sind Legenden.
4: Wir sind
0: Hallo?
2: Legenden müssen nachher die meisten Wiederholungen machen. Jeder ist jetzt mal in der Angreiferposition. Das bedeutet?
0: Also du musst dir immer eine ausspielen und eine selber machen von diesen.
4: Okay.
0: Nur für die Begrifflichkeit, du spielst eine Challenge, das sind alle diese Übungen.
4: Grün.
0: Genau. Du kannst noch eine Action erweitern. Ich kann mit einer Action abwehren. Mhm. Und dein Drill ist, dass du dir auch noch eine Karte nehmen musst, die du ausführst, während ich meine ausführe.
4: Okay.
0: Ist ganz schön kompliziert, glaube ich.
2: Egal. Erstmal anfangen. Ich bin die erste Angreiferin und muss eine Karte spielen, die eine Aufgabe für Chris enthält.
0: Was gebe ich ihm denn hier jetzt? Das Netteste. So, hier, das ist erstmal deine Challenge. Plank Push-Ups, weil wir sind ja Legenden, 24 Mal. Komm, hier noch so eine seitliche Plank, damit wir auch alle.
2: Scheiße. Damit kann Chris mir alles heimzahlen. Doch erstmal zu diesem Spielzug.
4: Okay, dann verteidige ich mich und setze den Sideplank aus mit meiner Restkarte.
0: Fairerweise, ich muss 30 Kniebeugen machen. Ja, ankommen.
4: Ist es so?
0: Geht es so? Ja, du musst gar keinen Push-Up machen, du musst nur hoch und runter.
4: Ach so.
0: Sieht stabil aus.
4: Und alles ist angespannt.
2: Nach den Übungen kommt die nächste Runde. Und jetzt ist Chris der Angreifer.
4: So, meine Liebe, ich bin im Angriff. Plank.
0: Mhm.
4: In Kombination.
0: Warte mal kurz, wie viele darf man denn legen? Darf man das?
4: Mit Jumping Jacks.
0: Aber man darf das doch gar nicht, oder?
4: Und ein 10-Sekunden-Penalty oder 10-Wiederholungen-Penalty hinterher.
0: Ob man das darf, alle kombinieren?
2: Das müssen wir tatsächlich erneut in den Spielregeln nachlesen. Und Chris muss eine Übung zurückziehen. Bleibt trotzdem noch genug übrig. Black Wiper und Jumping Jacks. Chris macht die Plank. Ich frage jetzt nach bei Dennis. Was hält er als Physiotherapeut und Personal Trainer von solchen Fitnessspielen? Taugt das was?
1: Ja, es ist schon so, dass man sagt, es ist eher ein Partyspiel. Ich glaube, wenn du mit mehreren Leuten so machst, ist das schon eine coole Nummer. Da waren anspruchsvolle Übungen dabei, wo ich sagen würde, boah, wenn du die so aus der kalten Hose machst, hast du überhaupt keine Vorerfahrung, kannst du dir auch was holen. Aber so an für sich ist es, glaube ich, mit mehreren Leuten zusammen, wenn die Temperaturen aus der Natur ein bisschen wärmer sind, ist es eine lustige Sache. Ernstzunehmendes Fitness-Tool. Man kann es mal nutzen, aber ich glaube nicht, dass du langfristig damit deine Trainingsziele erreichst.
2: Chris und ich spielen noch so einige Runden an diesem Nachmittag, trotz Kälte und dreckigem Waldboden. Aber Legenden halten das natürlich aus. Die Survivor Challenge, doch, kann man mal machen.
0: Sag mal, was ist unser Fazit?
4: Also das Spiel hat super viel Spaß gemacht. Ich kann mir das vorstellen, zu dritt, zu vier, zu fünf zu spielen.
0: Ja.
4: Ja, eine super Competition mit Spaß dabei und ja, wirklich, also.
0: Also im Übrigen hat ja keiner gewonnen bei uns, weil wir haben ja beide natürlich legendärerweise ausgehalten. Wir sind halt
4: Survivor.
0: Also, auf jeden Fall war es sehr kalt im Wald, auch wenn wir Spaß hatten. So richtig, richtig, muss ich aber sagen, wird es für mich keine Motivation zum Sport machen. Aber apropos Motivation, ich glaube, neben den vier Säulen, die wir heute besprochen haben, ist ja eine der wichtigsten Sachen das Mindset, ne? Also die Einstellung dazu. Wie kriege ich das hin?
1: Ja, das ist so ein Mindset. Da scheitern ja viele meiner Kunden dran. Deswegen buchen sie mich in der Therapie wie auch im Training. Um ein kurzes Fazit zu machen, Mindset ist, du musst es in deinen Alltag inkludieren wollen, fang mit einfachen Dingen an und dann baue es dir so in deine Space ein, wie du es brauchst für deinen Alltag. Wo passt es rein? Ob du auf Reisen bist, viel im Sitzen bist, schau, dass du dich immer wieder motivierst über kleine Säulen, gib dir kleine Hilfestellungen und dann hast du es eigentlich gut überwunden.
0: Hast du einen konkreten Tipp für Menschen, die merken, sie kriegen ihren eigenen Kopf nicht ausgeschaltet? Also wenn immer wieder das Ich müsste eigentlich, ich sollte, aber ach nee, es ist so anstrengend. Wie motiviere ich mich?
1: Ja, ich glaube, das Einfachste ist, hol dir einen Trainingspartner oder mach es mit einer Freundin, mit einem Kumpel, macht es zusammen.

0: motiviert euch gegenseitig und so kommt man aus diesem Tal raus, dann kommt man in Kontinuität rein und dann schafft man es. Gemeinsam ist man da echt einfach stärker, wie wenn man es alleine macht. Wenn das das Level ist, wo es einem fehlt, der eigene Kopf einen den Streich spielt, hol die Unterstützung.
1: Das macht Sinn. Und dann vielleicht, so wie ich, einfach mal alle Möglichkeiten, die es gibt, um sich zu Hause fit zu halten, ausprobieren. Denn Abwechslung kann ja auch Spaß machen.
2: Mein Fazit zum Fitwerden zu Hause ist, ich habe jede Menge tolle Tools getestet. Einige waren nicht ganz so erfolgreich für mich persönlich. Spaß hatte ich auf jeden Fall bei allem, aber ich bleibe dabei. Mir macht Sport mehr Spaß, wenn ich es mit jemandem zusammen mache, wenn ich einen Trainer an der Seite habe, der mich motiviert und auch ein bisschen kontrolliert und korrigiert im Zweifelsfall. Deswegen würde ich immer empfehlen, bei egal was, egal in welchem Level, sich auf jeden Fall auch nochmal professionelle Unterstützung zu holen und dann auf jeden Fall einfach machen.
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0: Im Frankfurter Zoo beginnt der Tag mit einer Schwimmstunde für Sumatra-Tiger. Im Katzendschungel soll Tigerkind Brani heute weiter ans Wasser gewöhnt werden. Nun, die Begeisterung fürs nasse Element hält sich bei ihr und Mutter Malea bislang in Grenzen. Pfleger Hans Karrer möchte das ändern, und zwar mit einem Lockmittel.
1: Jetzt mal auf die Seite. Ah, guck mal, Malea, ich habe euch was mitgebracht. Eine Überraschung, surprise, surprise.
0: Aber zunächst mal eine Kinderüberraschung. Zoounterricht live.
2: Arbeitest du hier?
1: Ich arbeite auch hier, ja. Und was meinst du, was das ist?
2: Tigerfutter.
1: Fass mal an. Außen.
2: Eis.
1: Eis, genau. Das ist gefrorenes Blut, das ist praktisch Tigereis. Und dann tun wir das noch drüber. Weißt du, was das ist? Riech mal.
2: Zimt.
1: Kannst du schon lesen, oder was?
0: Zimt, ein Lieblingsduft für Tiger.
1: So.
0: Bewaffnet mit seiner Eisbombe und dem Zimt begibt sich Hans Karrer in die geheimste und gefährlichste Ecke des Zoos, in das Innere des Tigergeheges. Hier am kleinen Teich soll das Tigereis deponiert werden.
1: Heute haben wir das Wasser ein bisschen erhöht im Gegensatz zum letzten Mal und werden es noch ein bisschen verhübschen für den Tiger oder interessanter machen durch eine Eisbombe und durch so einen Karton mit und ein paar Gewürze. Der Pfleger muss immer aufpassen, nicht so elegant wie der Tiger, gell? Das ist Blutfleisch. So wie es Tiger mögen, gell? Himbeereis für Tiger sozusagen. Jetzt müssen wir erstmal einen Moment warten, sonst geht's nicht raus. Piste raus. So. Macht sich auch ganz gut so im Eis. Mit Zimt, Entschuldigung. Zimt ist ja auch noch drauf. So, und dann wollen wir noch ein Brotchen reinsetzen. Mit Zimt pimpen. Der Sinn ist, den kleinen Tiger ans höhere Wasser zu gewöhnen und dadurch ein bisschen leichter und interessanter zu machen. Ins Wasser zu gehen halt auch. Genau, das machen wir im Großen auch in dem großen Becken, aber das ist halt 3 Meter tief. Das müsst ihr halt auch erstmal lernen, den Umgang da damit, und dass man eventuell da drin schwimmen kann sogar. Und dass es sich halt sicher fühlt, das ist ganz wichtig.
0: Nun kann die Schwimmstunde beginnen.
1: So, da wollen wir die Tiger in ihr Glück lassen. Und schauen mal, wie es annimmt.
0: Eigentlich sind Sumatra-Tiger ausgezeichnete Schwimmer. Ob die kleine Brani endlich den Spaß daran entdeckt? Die Liebe ist ein seltsames Spiel bei Mensch und Tier. Die beiden Gibbons im Frankfurter Zoo haben sich durch die Gitterstäbe hindurch schon mal gepaart. Bloß das Zusammenleben, das klappt bisher so gar nicht. Astrid Paris wagt nun einen neuen Versuch, die beiden Affen zu vereinen. Kiri, das Weibchen, zeigt Interesse, doch die Pflegerin hat so ihre Erfahrungen.
3: Es kann jetzt sein, dass es ganz schnell wieder zu Streit kommt, aber es kann auch sein, dass es über Stunden gut geht. Und das kann man vorher nicht sehen. Also das muss man jetzt mal abwarten, was da passiert, wenn wir die jetzt zusammenlassen. Im Hintergrund hört man jetzt gerade den Mann singen.
0: Sehr schön. Liebesgesänge oder Angriffslust, das wird sich zeigen.
3: Die Gibbons verständigen sich ja über Gesänge halt, ne? Und das ist jetzt so ein Ruf von ihm. Sie singt wieder ganz anders. Und manchmal singen die auch im Duett und antworten sich gegenseitig. Sie ist jetzt ein bisschen abgelenkt von uns, sonst würde sie vielleicht auch antworten. Aber ich würde sagen, wir machen mal den Schieber auf und gucken mal, was passiert. Ob sie ein bisschen länger zusammenbleiben können, ob er heute mutig ist oder ob wir gleich wieder trennen müssen. Das müssen wir mal abwarten.
0: Gollum ist wie alle Gibbon-Männchen viel dunkler als die Weibchen. Leider ist er aber auch viel ängstlicher. Astrid Paris hat die Tierärztinnen als Verstärkung mitgebracht. Beim heutigen Date kann viel passieren.
3: Also das Gute ist, dass wir hier einen Rundlauf haben. Wir öffnen jetzt da Schieber, oben und unten, und den Schieber. Und dann können die halt im Kreis reinlaufen von der Anlage in die Boxen und über den Laufgang wieder raus. Also falls es auch zur Jagerei kommt, ist es ganz gut, dass sie sich halt immer wieder flüchten können und nicht irgendwo ein Tier in der Sackgasse sitzt. Gut, ich mach mal aus. unten und oben ein Stück auf. Und dann gucken wir mal, was passiert. So, ich mache auch gleich hier auf, damit er flüchten kann.
0: Flüchten vor Kirins spontaner Kontaktaufnahme.
3: Ja, aber jetzt hat sie eigentlich angefangen.
0: Ja, unlängst war das auch schon so. Der Versuch musste abgebrochen werden.
3: Na, wenn es gleich so anfängt.
0: Nach Liebesspiel sieht's auch heute nicht aus.
3: Dann sieht das meistens nicht so schön aus. So, ich würde sagen, sobald er noch mal reingeht, machen wir zu.
0: Eine sehr kurze Verabredung, die Gollum aber alles abverlangt hat.
3: So wie es ausgesehen hat, hat sie angefangen, dass sie direkt auf ihn losgegangen ist. Und man sieht auch, sie ist ein bisschen wütend. Also es war eigentlich jetzt eine ganz kurze Aktion. Man hat von vornherein gesehen, dass es nicht, keinen Sinn hat. Da muss man noch eine Zeit lang abwarten, um zu gucken, woran liegt es. Die Tierpfleger damals, wie wir sie bekommen haben, haben gemeint, sie wären ein sehr dominantes Weibchen. Sie bräuchte so einen gestandenen Mann. Und da ist er einfach zu ängstlich. Also der hat es auch schon mal von ihr gekriegt, ja, das weiß er natürlich auch. Und will es wahrscheinlich nicht nochmal riskieren. Ha, Kirin? Das nächste Mal, gell?
0: Lieber auf den ersten Blick ist das nicht, aber vielleicht auf den fünften oder sechsten. Im herrlich gelegenen Kronberger Opelzoo gibt es seit kurzem ein neues Haus für die größten Bewohner. Besonders Elefantendame Wanki fühlt sich hier wohl. Pfleger Oliver Reinhardt hat viele Stunden mit ihr trainiert.
4: Hey Wanki, na mein Schatz?
0: Jetzt soll Vermessen geübt werden.
4: Wir haben ja mit der Wanki ein wenig intensiver Training machen können jetzt in dem neuen Haus. Und die Wanki ist mittlerweile so weit, dass sie sich auf Kommando seitlich ans Gitter stellt. Und da haben wir uns gedacht, naja, wenn sie schon am Gitter steht, dann können wir auch mal einen Zollstock anhalten. Mit dem Zollstock, das klappt natürlich nicht so gut. Wanki, gleich bist du dran. Jetzt haben wir noch so eine Gerätschaft gefunden, mit der man normalerweise die Höhe von der Decke ausmisst. Und da haben wir ein bisschen gebastelt. Und theoretisch sollten wir damit jetzt Wankis Rückenhöhe bestimmen können. Und dann gucke ich nochmal, ob Wanki sich das gefallen lässt. Weil mit der Verlängerung, dass wirklich was auf dem Rücken aufliegt, das kennst du so noch nicht. Und die Höhe vom Elefanten, die bestimmt man nun mal an den Schultern, weil das der höchste Punkt ist. Ja, bin ich mal gespannt, wie der Wanki darauf reagieren wird. Das heißt, ich mache jetzt erst ein paar normale Kommandos, damit sie wieder darauf eingestimmt ist, dass wieder gearbeitet wird. Dann stelle ich sie seitlich ans Gitter und dann versuche ich mal, die Gerätschaft anzuhalten. Wanki? Wanki, lean? Nein, nicht klauen. Wanki, lean?
0: Die Brötchen gibt's erst als Belohnung.
4: Fine girl, Wanki. Ho. Guck mal hier. Na, sie will sich's auf jeden Fall mal genauer angucken. Nicht klauen.
0: Vielleicht kann man das Ding ja essen.
4: Sieht das gut aus? Habe ich mir gedacht. Dann stellen wir es mal ein bisschen ein. Ja, aber jetzt, wo wir Wanki einzeln stehen haben und dann auch ebenen Boden haben, kann man das wirklich mal versuchen. Wanki, weißt du schon, was kommt? Ach, probieren wir es mal. Wanki, ho! Nein. Wanki, lean. Wanki, lean. Nein. Das geht dich nichts an. Nein. Wanki, lean. Fine girl, Wanki. Ho. Nein. Wanki, lean.
0: Jetzt oder nie. Schnell, ranhalten.
4: Fine girl, Wanki. Fine girl, gut gemacht. Also wir sind jetzt hier auf 2,18 Meter gekommen. Das ist natürlich zu wenig. Wanki steht ein ganzes Stück tiefer wie wir. Gut gemacht, Mädchen. Ja, wenn so Sachen, die man sich überlegt, funktionieren, dann ist das natürlich klasse. Und für die Tiere immer wieder was Neues auszudenken, ist natürlich für die Tiere auch spannender, als wenn wir Tag ein, Tag aus immer dieselben Kommandos abrufen würden. Wanki, Ohr. Nein. Nein.
0: Ohr ist auch so ein neues Kommando.
4: Nein, Wanki. Du hörst nicht zu. Ohr. brauche nur das Ohr für mich.
0: Auf dem Ohr hört sie wohl schlecht.
4: Nein.
0: Banky soll nur ihr Ohr ans Gitter halten.
4: Es ist schön, dass du alles kannst, aber das will ich gar nicht. Banky, Ohr. Fine girl. Gutes Mädchen. Gut.
0: Die Übung hat einen tieferen Sinn.
4: Wir wollen früher oder später bei den Tieren Blut abnehmen. Da kann man halt auch unterschiedliche Untersuchungen machen. Und naja, dafür in die Box reinzugehen, wäre zu gefährlich. Und deswegen haben wir ihr beigebracht das Ohr. Ohr. Banky, Ohr. Hast du heute keine Lust mehr oder hörst du nur nicht richtig zu? Haben wir ihr beigebracht, das Ohr vorzuklappen. Später kommt dann die Kombination, dass sie sich seitlich ans Gitter stellt und das Ohr vorklappt. Und naja, wenn sie das in der Position macht, dann haben wir das Ohr hier im Pflegergang. Und es ist natürlich leichter dann für uns, das Blut zu gewinnen. Banky, Ohr. Fine girl, Banky. Ja, so ungefähr. Ein bisschen vor muss sie dann noch kommen und dann können wir da... Hör auf zu klauen. Gut. Können wir da das Blut abnehmen. Das mit den Ohren vorklappen, das war auch bei Banky eine Sache von ein paar Tagen, wo ich halt Zeit hatte. Das seitlich ans Gitter stellen, da habe ich jetzt insgesamt 2 Wochen für gebraucht, pro Seite. Banky Rangu. Das ist aber natürlich auch davon abhängig, wie oft und wie viel Zeit ich habe, um mit den Tieren zu trainieren. Also wenn ich jeden Tag so 10, 15, 20 Minuten habe, dann geht das relativ zügig. Länger kann man auch nicht machen, weil sie dann unkonzentriert werden. Das hat keinen Wert, aber so ein regelmäßiges Training über einen kürzeren Zeitraum, das bringt dann doch schon recht schnelle Erfolge. Das sind halt sehr schlaue Tiere. So, Banky, Feierabend. Das war's für heute.
0: Mal sehen, ob die schlaue Banky nachher auch brav zur Vermessungsbox geht. Dort ist der Boden eben und das Ergebnis zentimetergenau. Ganz schön laut schreit die Löffelhund-Mama, denn ihren Kleinen steht heute das Unvermeidliche bevor, eine Impfung.
5: Jetzt nehme ich sie mir einmal, guck sie mir an, die werden einmal entwurmt, geimpft in dem Zusammenhang und ich schaue einfach mal. Jetzt gucken wir mal nach Geschlechtern, wissen wir gar nicht. Also wir haben zwar unsere Vermutung und die Wetten laufen ja auch immer, aber müssen wir mal schauen, ob das wirklich so ist.
6: Wenn einer von hier hinten Richtung Bau geht, hat man vielleicht die Chance, dass die erstmal sich ein kleines Stück vom Bau entfernen. Derjenige hat auch gleich einen Kescher dabei.
7: Wenn wir einen kriegen.
6: Ach so. Ja, so lange mache ich, bis ich ein Mädel habe, damit die zur Emma kann. Okay.
7: Okay.
0: Das ist neben der Impfung heute die zweite Aufgabe der Pfleger, ein weibliches Löffelhund-Baby zu fangen als Gefährtin für das einsame Findelkind Emma. Aufgeregt verfolgt die Löffelhundmutter, was die Armada aus Pflegern und Tierärzten so treibt. Die schnellen afrikanischen Wildtiere auf ihrem großen Gelände einzufangen, das ist schon ein ordentliches Stück Arbeit. Aber nötig. Und gleich der erste Fang erfolgreich. Es ist ein Mädchen.
7: Da ist ein Welpe, ne?
0: Pflegerin Joanna Geisel, die Ersatzmutter von Emma, ist überglücklich.
6: Ja, ich hätte jetzt auch weitergefangen, bis ich wirklich ein Mädel gekriegt hätte.
5: Stopp, noch nicht. Nee, krieg ich nicht genug raus.
0: Gekonnt schlagen die Löffelhundeltern Haken, um die Pfleger abzulenken. Aber diese Kleine hier ist schon mal geimpft und kommt in eine Extrabox. Denn später soll sie ihre Schwester Emma kennenlernen. Unterhalb der Wolkenkratzer im Frankfurter Zoo streicht Sumatra-Tigerin Malea im Freigelände umher, unwiderstehlich angezogen vom Duft der Eisbombe, die ihr Pfleger so formschön im Wasser drapiert hat. Hans Karrer ist jede Mühe recht, um Malea und Töchterchen Brani ans Wasser zu gewöhnen. Doch Malea schafft es im

0: nur die Leckerei ins Trockene zu bringen. Vorsichtig kommt auch die kleine Brani zum Teich. Aber nicht lange. Denn da ist es ja nass.
1: Jetzt wahrscheinlich erstmal zum Mutter mit der Eisbombe.
0: Die teilt ihre Beute übrigens nicht so gern.
1: Oh, das ist meine Eisbombe, hat die Mutter gesagt. Und hat dann gemerkt, dass es doch das Junge ist. Na gut, Herr Christus. Tja, das zeichnet eine gute Mutter aus, gell? Immer erst das Junge dran lassen. Sie beim Fressen auch. Bringt es da flupp aus. Oh, ist aber abgegangen. Hat es aber unmissverständlich klar gemacht, wer die Eisbombe gehört.
0: Mit vorerst leerem Magen zieht sich Brani zurück. Dabei riecht das rote Zeug doch so lecker.
1: Es traut sich doch nicht so richtig hin. Die Mutter tut es halt so ein bisschen zurechtweisen und ihr unmissverständlich klar machen, dass es meins. Und du hast jetzt fortzubleiben. Das gehört halt auch zur Erziehung dazu. Also es fängt jetzt auch so langsam an, dass immer mehr gemaßregelt wird, auch für Sachen, die sie nicht machen soll. Ich meine, wenn sie ganz klein sind, dürfen sie ja noch alles, aber ab einem gewissen Alter, dann kommt die Erziehung. Aber man kann es halt nicht mit draußen, also in der freien Wildbahn vergleichen, weil das ist immer was ganz anderes. Da werden die Jungen halt auch richtig versteckt am Tag oder wenn sie unterwegs sind, so die ersten Zeit, da dürfen sie überhaupt nicht groß herumlaufen, weil die Mutter muss sich da dann ums Futter kümmern. Und das fällt ja hier alles weg. Also hier ist die Erziehung sehr viel einfacher für die Mutter und fürs Jungtier. Es gibt keine Feinde, außer jetzt Krankheiten vielleicht oder Verletzungen. Aber dafür haben wir dann Tierärzte, was draußen jetzt nicht gibt. Gell? Oder andere Tiger zum Beispiel, die einfach nach dem Leben des Jungen trachten, um zu erreichen, dass das Weibchen wieder trächtig, also rollig wird.
0: Dagegen ist die kleine Rauferei ums Eis ja vergleichsweise harmlos. Der Zoo, eben ein geschützter Ort für Sumatra-Tiger, die in freier Wildbahn vom Aussterben bedroht sind. Und die neugierige Brani wird doch immer wieder wie magisch vom Wasser angezogen. Bei den Pampashasen, auch Maras genannt, ist plötzlich doch ein Baby aufgetaucht. Die hübschen Tiere aus Südamerika sind keine Hasen, sondern die größten Vertreter der Meerschweinchen. Und irgendwie ist es der Mama gelungen, ihr Kleines vor den Pflegern geheim zu halten. Walter Arlt freut sich trotzdem riesig.
2: Ja, ich bin auch begeistert, weil wir hatten ja vor ein paar Tagen mal in die Höhle reingeschaut. Da haben wir ja mit einer Kamera mal reingeguckt, wie das eigentlich da unten sich da drin so aussieht. Das war ein bisschen schwierig. Ich war zwar ganz mit dem Arm hinten drin, wir haben ja richtig reingeguckt und alles, aber es war nicht zu entdecken. Es war schwierig zu sehen auch da drin, ja.
0: Und da ist er, der Nachwuchs, voll süß und kerngesund.
2: Und jetzt freue ich mich natürlich mehr, dass noch ein kleines Mara da ist. Es waren ursprünglich zwei und der eine ist leider verstorben gewesen. Aber das andere hat halt überlebt. Aber wie man sieht, dem geht's gut. Der hüpselt auch manchmal rum und freut sich. Aber es ist eigentlich ein bisschen kleiner wie normal. Also der scheint etwas früher auf die Welt gekommen zu sein.
0: Walter Arlt hat ihn auch schon untersucht.
2: Ich hatte den auch schon mal in der Hand. Ja, weil die ersten paar Tage kann man den auch noch mal greifen. Ja, und dann habe ich natürlich gleich nach dem Geschlecht geguckt und dann haben wir festgestellt, das ist ein Bubchen. Bubchen ist zwar nicht ganz so toll, weil je weniger Menschen in der Gruppe drin sind, je leichter ist es auch, die Gruppe zu halten. Aber wir freuen uns trotzdem, dass es da ist. Wir können noch mal da reingehen. Wenn ich Glück habe, kann ich es vielleicht auch noch mal greifen. Ich weiß es nicht genau, ich muss es probieren. Ich muss halt noch mal gucken, dass ich dem den Weg abschneide. So, ich werde jetzt mal versuchen, da reinzugehen. Ich will mal gucken. Und werde ganz vorsichtig reingehen. Ich kann es mal versuchen, vielleicht kann ich ihn noch mal greifen. Ja, der Kleine, der sitzt jetzt natürlich sehr dicht am Loch. Ne? Ja, schon war er weg. Na gut, okay.
0: Und wo ist er hin?
2: Das ist die Höhle hier, das ist denn ihre Wurfhöhle. Die haben ja mit so einer Rohrkamera, wo man eigentlich Kanäle mit untersucht, haben wir mal probiert, da reinzuschauen. Und da ist natürlich schwierig gewesen, da irgendwas zu entdecken. Der wird sich wahrscheinlich in letzter Ecke verkrochen haben. Aber ich habe abends, wie ich dann abends noch mal meine Runde gemacht durchs Revier, da habe ich halt festgestellt, ach, guck mal da, wir haben ja doch ein Baby. Die Ahnung war da, aber ich wusste nicht genau.
0: Eigentlich braucht Walter Arlt gar keine Kamera. Bei dem Riecher?
2: Die Kamera, die heben wir jetzt mal auf. Wenn ich mal irgendwann wieder Bock habe, gehe ich noch mal da unten rein und gucke halt noch mal nach. Wenn ich mal Lust habe, um zu üben, um das mit der Kamera noch besser mich zurechtzufinden. Aber das muss man halt mal ausprobieren und das hat auch relativ gut funktioniert.
0: Auch ganz ohne Rohrkamera kann man das scheue kleine bald auf dem ganzen Gelände beobachten.
2: Das Jungtier geht dann von Tag zu Tag immer irgendwann weiter raus und irgendwann ist es mit in der Gruppe drin. Ja, und ich gucke halt jeden Tag danach und freue mich, wenn ich dann sehe und ist alles in Ordnung.
0: So. Um den Kleinen kümmern sich übrigens alle Pampashasen gemeinsam. Ein behütetes Kinderleben in der Pampa und in Frankfurt. Im Elefantenhaus des Opel-Zoos wird es jetzt spannend. Wanki soll vermessen werden. Für die Examensarbeit von Studentin Vera Meyer.
3: Hey Puppi, jetzt bist du dran. Gut. Ich würde sagen, ich stationiere Wanki vorne.
4: Ja.
3: Du machst den hinteren Schieber auf. Mhm. Dann gehe ich nach vorne. Wanki wird mir hinterherlaufen, sonst rufe ich sie nicht mal. Wenn Wanki in der vorderen Box ist, in der mit dem Gummiboden, machen wir hinter ihr zu.
4: Okay.
3: Und dann gucken wir mal, wie wir sie am Gitter positioniert kriegen, damit wir dann vernünftig Maß nehmen können. Hier hat das ja mit den Unebenheiten nicht so wirklich geklappt. Wir haben mit der Wanki geübt, dass wir sie vermessen können, dass wir ihre Schulterhöhe bestimmen können. Das hatten wir jetzt schon in der Sandbox hier probiert, aber da ist der Boden einfach zu uneben, da haben wir kein vernünftiges Maß bekommen. Und deswegen sperren wir Wanki um in die vordere Box mit dem Gummiboden, weil der Gummiboden hat dasselbe Niveau wie der Pflegergangboden und da können wir dann, hoffe ich, besser Maß nehmen. Ja, Nervziege, bist ja gleich dran. Auf jeden Fall probieren wir es jetzt gleich aus. Hier in der Sandbox hat es schon gut geklappt, aber mit dem Boden, da war das Ergebnis halt nicht so, wie wir es gebrauchen können. Also, danke, Wanki. Hast du es eilig? Die Wanki sieht, dass ich die Belohnung schon dabei habe und die will sie jetzt natürlich haben. Da wird sie ein wenig ungeduldig. Naja, gut, legen wir los. Wanki nicht mehr warten muss. Danke, Püppi. Komm mit, komm. Wanki, komm hier. Fine girl. Rangu. Rangu. Fertig. Fine girl, Wanki. Warte. Wanki. Na, ja, das ist der falsche Schieber. Richte dich nicht auf. Komm hier. Komm hier. Rangu. Fine girl. Fertig. Alles gut, Wanki. Das ist nicht Arubas Schieber. Fahr einfach weiter. Er hat gedacht, der Außenschieber geht auf. Hat sie Angst gekriegt, dass er rüber reinkommt. Komm, Wanki. Komm. Fine girl, Wanki.
0: Aruba ist die Leitkuh und manchmal etwas grob mit Wanki. Wanki ist den Pflegern brav gefolgt, angelockt von ihrer Lieblingsspeise Brötchen. Die 31-jährige afrikanische Elefantendame hat in den letzten Wochen viele neue Kommandos gelernt. Jetzt ist es soweit. Sie darf zeigen, was sie kann. Zum Beispiel still am Geländer stehen. So kann Studentin Vera Meyer ihre Höhe messen.
5: Also ich wollte gerne die Daten haben, wie groß die Elefanten sind. Und dann haben wir überlegt, wie wir das machen können. Und dann hat der Olli die Idee gehabt, wir könnten es ausmessen mit diesem Gerät. Und da hat er dann auch das hier dran gebaut.
0: Gute Idee. Jetzt muss Wanki nur noch ruhig stehen bleiben. Die Jagd auf den Löffelhund-Nachwuchs ist in vollem Gange. Wie alle Jungtiere im Zoo werden auch sie geimpft und mit einem Chip versehen. Einer der wenigen direkten, handfesten Kontakte mit Menschen. Danach dürfen sie sich wieder frei und wild bewegen.
6: Jetzt haben wir es.
7: Ist gut. Schön, wenn ein Handtuch drüber ist, wenn es dunkel ist, sind die ruhig. Muss halt nur auf die Zähne aufpassen, weil die haben ja für Hundeartige untypisch mehr so ein Gebiss wie ein

0: zum zweiten Mal eingefangen haben, weil schließlich sehen Löffelhundkinder ja haargenau gleich aus.
1: Wir haben sie ja auch markiert, ne, durch diesen Chip. Und dadurch wissen wir zur Not auch. Also das Schlimmste, was hier passieren kann, ist, dass sie zweimal gefangen wird, gekeschert wird. Ne? Aber deswegen gibt es ja auch diese Markierung, die auch sein muss.
2: Ja, ja. So, ist gut.
0: Das ist übrigens die schimpfende Löffelhund-Mama. Kurzer Stress und dann wird weiter geimpft.
1: Vorsicht.
2: Ja.
0: Diese Vorsorge ist völlig ungefährlich.
1: Die können so ein bisschen jetzt müde werden davon, ne? Hier von der Impfung. Ist wie beim normalen Hund. Also jetzt nicht wundern oder mal ein bisschen weniger auch durch den Stress. Also die werden jetzt erstmal wahrscheinlich im Bau bleiben. Lass sie sich nicht wundern, ne, Frau Gassel?
0: Ja. Noch einer macht sich plötzlich bemerkbar und ruft eindringlich nach seinen Kindern.
1: Das ist der Papa.
0: Für Pflegerin Joanna Geisel hat die Aktion eine Gewissheit gebracht. Es gibt ein Schwesterchen für ihr Findelkind Emma.
3: Also ich hatte mir die ja zwischendurch mal angeguckt und hat dann gerade besonders auf die Kleinen geachtet. Und ich habe eine dabei gesehen, die wirklich wie ein Mädchen auch Pipi gemacht hat. Und da habe ich dann vorher schon gesagt, also dass ich mir sicher bin, dass ein Mädel auf jeden Fall dabei ist. Und das war für mich ja schon mal das Wichtigste, weil die kann man wirklich auch gleich dann mit der Emma zusammenpacken. Und dann wäre halt die Handaufzucht nicht ganz so alleine. Nur da wäre es halt wichtig, Mädel und Mädel kann man dann auch wirklich zusammenhalten, bis sie dann weggehen oder auch darüber hinweg.
1: Emma müssen wir machen.
3: Was wollen wir mit der Emma machen?
1: Immer genau das Gleiche wie ihre Geschwister.
3: Ja, dann lassen Sie uns doch gerade hier durch.
1: Für gleich.
3: Da passen wir durch.
0: Löffelhundkind Emma wird ebenfalls geimpft. Sie lebt gleich nebenan, allerdings getrennt von ihren Eltern und Geschwistern. Direkt nach der Geburt war Emma aus dem Bau gefallen. Joanna Geisel hat sie liebevoll mit der Flasche aufgezogen. Bisher lehnen die anderen Löffelhunde Emma ab. Doch nun gibt es endlich eine Chance, dass sich Emma und ihre kleine Schwester aneinander gewöhnen können. Bisher hängt die Kleine noch sehr an ihrer Ersatzmama. Und umgekehrt. Wird Emma endlich eine vierbeinige Freundin finden? Im Frankfurter Katzendschungel schleicht die kleine Brani vorsichtig ums Wasser. Aber auch wenn da ein mit duftendem Zimt gewürztes Bötchen schwimmt, das Tigermädchen zieht es einfach nicht ins Nasse.
4: Jetzt am Anfang waren sie ein bisschen mit der Eisbombe, ein bisschen mehr beschäftigt. Aber ich denke schon, ja, ich habe sie ein bisschen gepimpt, also mit Gewürz. Und Gewürze finden sie immer ganz toll, selbst die Kleine. Und werde sie auf alle Fälle holen.
0: Mutter Malea genießt ihr geeistes Fleisch und Brani übt sich im Anschleichen.
4: Da sieht man auch schön die Tarnung in dem Lichtschattenspiel. Ja. Also warum ein Tiger überhaupt Streifen hat. Und wenn sie jetzt aus dem Grünen kommt, da sieht man sie erst richtig. Und wenn sie im Grünen ist, wie gut auch die Tarnung ist. Ja. Jetzt frisst sie Bambus. Auch bei der Mama abgeguckt, weil die tun ja Gras essen oder Bambus als Grasersatz zum Magen zum Reinigen, also für die unverdaulichen Haare wieder aus zu kürzen, sage ich mal so auf Deutsch gesagt, weil die ja unverdaulich sind und die gehen auch nicht aus dem hinteren Wege, sondern aus dem vorderen Wege wieder raus und darum essen sie halt Gras und Bambus. Das neigt sie dazu, das wieder auszuschalten.
0: Mit ihren 3 Monaten bewegt sich Brani schon wie ein großer Tiger. Aber ab und an gibt's noch eine spielerische Rangelei mit der Mama.
4: Provozieren halt auch ganz schön, die Kleinen. Das gehört auch dazu, bis zum gewissen Grade und dann wird sie dann auch sagen, so, jetzt langt's.
0: Hans Karrer hofft, dass sein selbstgebautes Zimtboot doch noch geentert wird.
4: Ah, jetzt das imaginäre Zimtboot. Da ist es.
0: Nicht alle Ideen der Pfleger sind von Erfolg gekrönt.
4: machen wir ja mit

0: allen Tieren so und logischerweise guckt man, was nehmen sie gut an, was nehmen sie nicht so gut an. Und dementsprechend kann man ja auch selber immer eine Vielfalt da reinbringen. Immer dasselbe ist ja auch langweilig und dafür sind wir ja auch verantwortlich. Nee, die Mama ist weg, jetzt gehe ich auch. Die Eisbombe war ein voller Erfolg, nur das Wasser nicht so.
1: Das kommt schon noch. Fortsetzung folgt. Im Frankfurter Jimmeckhaus leben nachtaktive Tiere, die mitunter seltsam aussehen. Wie die Fingertiere, über die man noch ganz wenig weiß. Heute soll das zweijährige Jungtier untersucht werden.
2: Die beiden Fingertiere sind jetzt wach und wir hoffen, wenn wir jetzt da reingehen, dass der Kemaler in die Kiste geht, dass wir dann den Schieber zumachen können. Ganz einfach ist es nicht, aber wir werden das schon schaffen. Wir haben die Fingertiere noch nie irgendwie mit der Hand gegriffen oder mit Netze gefangen. Die Art ist eigentlich die humanste. Die gehen in die Kiste, machen nach den Schieber zu und das werden wir jetzt auch probieren. Okay. Die Kiste, Schieber ist schon da, ja. Mhm.
1: Kemala ist das erste Fingertier, das in einem deutschen Zoo geboren wurde und aufgewachsen ist.
2: Ja, hallo, dich wollen wir haben.
1: Die Waldbewohner, die in freier Wildbahn nur auf Madagaskar vorkommen, sind extrem scheu. Kemala auch.
2: Also genial wäre jetzt, wenn er einfach in die Kiste geht, weil er neugierig ist und wir können zumachen. Das wäre natürlich perfekt, aber ob er das macht.
1: Tja, ja, die Notwendigkeit des Ganzen erschließt sich ihm nicht so ohne weiteres.
2: Ob ich vielleicht doch mal das Licht ausmache? Ganz gut.
1: Hübsch müssen sie als Nachtaktive nicht sein, sondern schlau.
2: Also dumm sind sie nicht. Ich mach mal kurz das Licht aus. Ich meine, jetzt so funktioniert es ja eh nicht. Mach das Licht aus, vielleicht geht es dann besser. Ne?
1: Und wie durch ein Wunder?
3: Es ist drin. Wir haben es. Super.
2: Wir sind dann drüben. Gell? Ich komme dann aber gleich wieder. Und die Jessica bleibt dabei.
1: Im Stockdunkeln hat es tatsächlich geklappt. Die kostbare Fracht
2: Hallo.
1: Geht auf den Weg zur Zoo-Tierärztin, die bereits im OP-Bereich wartet.
2: Hallo. Hat ein bisschen gedauert. Waren beide wach gewesen.
4: Beide?
2: Ja. Und bis die eine wieder in der Kiste war.
4: Oh, das Oder? War eine tolle Kiste. Ah, ich hab meine Haben wir denn da noch? Ach, ich sehe eine Nase.
2: Also hätte jetzt auch panischer sein können oder angefangen. Gut. Also jetzt ist echt ruhig. Ja.
5: Und jetzt wird Gas eingeleitet. Narkosegas. Da muss man halt ein bisschen warten. Das muss er jetzt erstmal ein bisschen inhalieren.
1: Großer Aufwand, aber die Tierärztin weiß, die Narkose schützt das Tier.
5: Man ist nicht verpflichtet, das Tier in Narkose zu legen, um den Chip zu setzen, weil es einfach nicht schmerzhaft ist, wie eine Spritze. Das ist eine relativ große Nadel, die wird unter die Haut gesetzt und der Chip ist so Reiskorn groß und das ist nicht schmerzhaft. Aber die Tiere sind so stressempfindlich, die kann man nicht festhalten dabei. Und das ist für den einfach so ein Stress, dann soll er lieber schlafen, dann kriegt er das Ganze nicht so mit und dann läuft die ganze Sache stressfreier ab.
1: Eben noch so wuselig ist Kemala nun ganz entspannt im Hier und Jetzt. Und nun ist Tempo angesagt, denn schon bewegt er sich wieder.
5: Ja, ja, natürlich. Das hält ja nicht lange. Wenn er wieder normalen Sauerstoff einatmet, wird er wieder wach. Diese Zähne sind ziemlich gruselig.
1: Im Kronberger Opel-Zoo herrscht große Wiedersehensfreude. Löffelhund Emma bekommt Besuch von Pflegerin Joanna Geisel, die das Findelkind mit der Hand aufgezogen hat. Bald soll Emma Bekanntschaft mit ihrer kleinen Schwester machen. Wie geht's ihr so allein?
6: Soweit, da geht's eigentlich soweit ganz gut. Ist halt schade drum, dass sie den ganzen Tag alleine ist. Ne? Aber das wird sich ja jetzt ändern. Wir werden jetzt die kleine, also das andere kleine Mädel aus der Gruppe, die werden wir jetzt separat setzen. Und dann werde ich mit der Emma immer wieder erstmal mit der Chatbox hingehen, dass die sich langsam kennenlernen können. Und dass die dann, Ziel ist es, dass die zusammen

0: die Zeit, die sie jetzt hier im Zoo haben, bis abgegeben werden, in einem anderen Zoo zusammen verbringen. Es fällt mir natürlich schwer, den Kontakt komplett runterzuschrauben, solange sie ja auch noch alleine saß. Also da kann ich zwar immer wieder sagen, nö, läuft nicht, aber ach, das Herz, ne? Also das ist dann doch ein bisschen schwieriger. Und wenn sie aber erst mal einen Löffelhund dabei sitzen hat, ja, dann läuft es einfach nicht mehr. Dann soll sie mit ihrer Schwester toben, dann brauchst du mich da tatsächlich nicht mehr. Ich glaube, man muss mich davon zwar noch ein bisschen überzeugen, aber wird schon.
1: So, 1, 2, 3, zapp, Emma. Wollen Sie halten? Ich muss einmal durch.
2: Heute muss Emma noch geimpft werden, wie ihre Geschwister zuvor auch. Joanna Geisel ist es ganz recht, dass andere ihre Kleine während der ungewohnten Prozedur festhalten. Sie ist zwar schmerzfrei, aber nicht gerade sehnlichst gewünscht, diese Impfung. Und dann darf Emma wieder zurück zu dem Menschen, der nun langsam lernen muss, sie wieder loszulassen.
0: Ja.
2: Für weitere Untersuchungen hat Tierärztin Dr. Westerhüß noch eine Idee.
1: Ach so, weißt du was, wir können dir auch noch ein paar Haare zupfen. Entschuldigung. Habe ich zwar schon einmal, aber die waren noch, da war so ein Babymädel.
3: Komm mal hier, Gossi.
1: Kriegen wir von dir vielleicht ein bisschen Speichel? Was meinst du?
0: Klar.
1: Das macht die Tante.
0: Machen Sie mal. Dann kriegen Sie ganz viel Speichel. Nee, da machen wir mal. Mund auf, ne? Ich weiß, jetzt hast du gar keinen Kopf mehr.
2: Ja, aber wenn man schon mal dabei ist.
1: Die blöde Tante da, ne? Nee, das geht nicht so gut. Ich wollte noch mal gucken, ob ich noch ein anderes, so ein Schwamm. Das ist ja. Nee.
0: Kaputt machen können wir es.
1: Wir können darauf beißen. Okay, dann bin ich fertig mit Emma. Vielen Dank.
2: Und Emma und Joanna sind irgendwie auch fertig. Ach, herrje, dieser ganze Trubel.
0: Emma, komm, wir müssen wieder rein.
1: Hallo, Kleine.
2: Auf ihren Stall hat Emma nun wirklich keine Lust. Aber gleich ist die ganze Aufregung hier auch vorbei.
1: Wunderbar, alle sind geimpft, alle sind entwurmt, alle gechippt. Super, in 4 bis 6 Wochen nochmal, aber dann sind sie auch sicher und gut.
2: Und bald wird es ein erstes Kennenlernen geben zwischen Emma und ihrer munteren Schwester. Elefantendame Wanki ist nervös. Sie soll vermessen werden.
4: Ich denke, ich versuche es direkt hier vorne. Ich weiß nicht, ob wir da weit genug reinkommen. Aber hier haben wir die beste Fläche. Also ich stelle Wanki jetzt auf, dass sie seitlich am Gitter steht. Marcel bleibt dann vorne an ihrem Kopf und schmeißt ihr weiter Brötchen hin und ich versuche, das Gerätchen anzuhalten. Du willst nach Möglichkeit direkt die Schultern, ja? Das ist der höchste Punkt. Obwohl, bei Wanki ist, glaube ich, dahinter der höchste Punkt so krumm, wie sie ist. Aber wir nehmen mal die Schultern,
1: genau,
4: das ist ja das Sollmaß. Ne?
2: Jetzt kann Wanki all das zeigen, was Oliver Reinhardt mit ihr trainiert hat.
4: Oh, Wanki. Jetzt haben wir zumindest die Senke.
2: In ihren fast 30 Jahren im Opel Zoo konnte Wanki noch nicht gemessen werden. Das war bisher zu gefährlich.
1: Ja, das sieht doch ganz gut aus.
4: 10 cm, aber Wanki lean.
2: Und nun steht das amtliche Ergebnis fest.
4: Fine girl, Wanki. Das sieht jetzt gut aus. Vera, bist du zufrieden?
5: Ja, sieht super aus.
4: Wunderbar, wir haben 2,41 Meter.
5: Okay, super.
4: Schön, Wanki. Fine girl, Wanki. Wanki, gut. Gut gemacht, Püppi.
1: Das passt ja auch mit dem Fuß, was wir ausgerechnet haben.
5: Ja, jetzt wissen wir erstmal, wie groß sie ist. Und wir haben vorher schon den Fußumfang gemessen und haben überlegt, weil mit Fußumfang kann man auch messen, also rechnen, wie hoch der Elefant ist. Und das passt, da haben wir nämlich 2,40 Meter ausgerechnet.
2: Der junge Bulle Tamo könnte als nächster dran sein.
4: Ich meine, Tamo wäre für uns natürlich auch interessant, um über die Jahre jetzt das Wachstum zu verfolgen. Da müssen wir mal gucken, da sind die baulichen Gegebenheiten noch ein bisschen blöder, weil an die Gummibox kommen wir von außen nicht ran. Mit Aruba und Simba könnten wir es vom Prinzip her genauso machen wie mit der Wanki, aber das muss natürlich trainiert werden.
5: Und wenn es nicht funktioniert, müssen wir es halt auch mit dem Fuß ausrechnen.
4: Wenn das jetzt so klappt,
5: das
4: ist ja wunderbar.
5: Ganz gut geklappt. Ja.
4: Also den Fußabdruck kriegen wir auf jeden Fall von den beiden. Also das war jetzt eine gute Kontrolle von dem, was du gerechnet hast. Ja, aber ich meine, wir wollen ja eh mit denen trainieren, von daher denke ich, kriegen wir auch das noch hin.
2: Und das zeigt einmal mehr, es ist nie zu spät, noch etwas Neues zu lernen. Die roten Pandas im Opel Zoo haben Nachwuchs. Mehrmals täglich zur Fütterung wird das Jungtier kontrolliert.
1: So, ich bin auf dem Weg zu den kleinen Pandas. Die kriegen ihre zweite Mahlzeit immer um die Nachmittagszeit rum.
2: Vater Matt und Mutter Luri haben ihre Sache bisher gut gemacht.
1: Heute Morgen war die Mama mit dem Jungtier hier in der ersten Röhre und da ist er auch. Mama ist wieder mitten in der Röhre drin. Jungtier ist da, Jungtier lebt, Jungtier ist fit. Die Mutti sieht ganz entspannt aus. Es kann auch sein, dass nachher die Mama das Jungtier in eine andere Röhre oder in eine Box bringt, weil wir haben halt mehrere Möglichkeiten. Wir haben halt zwei Röhren, die zwei Häuser und es kommt auch ganz oft vor, dass die Mama die dann rumträgt, was aber gar nicht mal unbedingt mit Stress verbunden ist. Also das machen sie immer mal, die lassen sie halt mal und dann wird ja auch die Box immer dreckig und irgendwann ziehen sie dann um.
2: Gerade Luri braucht derzeit besonders viel Futter.
1: Die brauchen natürlich, wenn die Tiere, wenn sie trächtig sind, dann brauchen sie natürlich schon mehr. So einen kleinen Puffer brauchen sie. Und wenn natürlich die Jungtiere da sind und zur Aufzucht, sollten natürlich auch mehr Futter da sein. Weil sie muss Milch produzieren und da lieber ein bisschen mehr wie zu wenig. Jetzt fressen sie wirklich sehr wenig, das muss man sagen. Wir haben hier einen ganz tollen Kirschbaum in der Anlage stehen. Und das ist natürlich im Moment der absolute Hit. Und der Kirschbaum wird natürlich erstmal leer gefuttert. Ist ja auch wesentlich einfacher, im Baum zu liegen, vielleicht nur mal so einen Meter vorzurutschen, um dann ein paar Kirschen zu pflücken, wie runter zu klettern und sich an der Schale zu bedienen. Matt liegt eigentlich die ganze Zeit nur noch jetzt in dem Kirschbaum. Und ja, dementsprechend ist seine Futterschale meistens dann in der Hütte auch nicht großartig angebrochen. Aber wie schon gesagt, ich kann es verstehen, ne?
2: Matt ist, wie der Name schon sagt, etwas matt. Er hält im Moment Abstand zu Mutter und Kind. Auch Pflegerin Joanna Geisel zieht sich wieder zurück.
1: Man soll natürlich jetzt auch nicht die Bindung zu der Mutter kaputt machen, sondern die sollen jetzt erstmal schön weiterhin für sich die Ruhe erstmal haben.
2: Und Ruhe ist die erste rote Panda-Pflicht. Auch Matt rollt sich nach der kleinen Störung wieder ganz entspannt zusammen. In Frankfurt liegt Fingertier Kemala noch immer auf dem OP-Tisch. Viele Untersuchungen sind nötig, denn von den scheuen Primaten weiß man fast nichts. Der Frankfurter Zoo ist einer der wenigen, in denen Fingertiere leben. Da zählt jede Information.
6: Dann haben wir ein Gewicht von dem, sonst legen wir den schnell auf die Waage.
7: Kein Problem.
6: Okay, dann. Legen wir mal eben auf die Waage.
7: Kann ich auch mal rübergehen?
6: Ja, Kolbe oder Katrin, schreibt ihr das auf, das Gewicht? 2190. Das sind einfach Daten, die wir gewinnen, damit man mal Vergleiche hat, wie, in welchem Alter das Tier welches Gewicht hat.
2: Auch der besonders lange und dünne Mittelfinger wird eingehend untersucht und dokumentiert. Von ihm hat das Tier den Namen. Es klopft damit seine Nahrung ab, zum Beispiel Kokosnüsse.
6: Sieht gut aus. Also Zähne sehen gut aus. Habt ihr genug Fotos?
0: Ja,

0: Backenzähne?
1: Die Backenzähne noch nicht.
0: Geht das?
2: Generell haben die Fingertiere ein typisches Nagetiergebiss. Also für das es ein Primat ist, hat er ja zwei riesengroße Schneidezähne. Diese Lücke, das heißt, er hat keine Eckzähne und nur dann Vorbackenzähne und Backenzähne. Und die ersten Fingertiere, die man gefunden hatte, das waren tote Exemplare und die hat man zu den Nagetiere gezählt.
3: Aber wir schippen den jetzt und müssen ja leider auf unser Blut komplett verzichten, weil mir das jetzt einfach auch zu lange dauert. Atmet da wieder?
4: Die Narkose lässt schon nach.
1: Das heißt jetzt einfach nur so drüber, vielleicht?
3: Das hier ist, ja, das ist ein spezieller Chip, das ist ein BNA-Chip. Die sind schon registriert beim Bundesamt für Natur- und Artenschutz. Und kontrollieren wir nochmal, ist die richtige Nummer.
4: Alles ist festgelegt, auch die Stelle, wo der Chip hinkommt.
1: Und war einer reserviert?
3: Ja, Nummer 20. So, das kommt. Das ist ein ungeschriebenes oder mittlerweile, glaube ich, auch geschriebenes Gesetz auf die linke Halsseite. Halsseite oder Nackenseite. Ist das, Frau Paris? Haben wir die dann schon halbwegs parat? Dann wird ja nicht gleich
2: vom Tisch einfach mal hier hin.
3: Ne? Ja, und da hat er einen Chip. Jetzt kriegt er gerade noch ein bisschen Sauerstoff.
4: Damit der junge Mann wieder zu sich kommen kann. Alles gut überstanden.
1: Nee, ja, komm. Das geht dazu wegen der.
3: Jetzt besserer Sauerstoff haben, ja. Machen wir die mal ab. Das war jetzt genau richtig. Also in dem Moment, wo Frau Wöller losgelassen hat und wir gesagt haben, wir gucken noch mal durch die Klappe, hat er sich gleich umgedreht und wollte schon aufstehen. Also das ist jetzt ganz gut.
2: Ja, Malala wird gleich erstmal ihn ein bisschen trösten.
3: Tschüss.
2: Ja.
4: Eine ganz schöne Aktion für das junge Fingertier. Es wird von seinem Vater Malala schon sehnsüchtig erwartet. Was lässt man nicht alles über sich ergehen im Dienste der Biologie? Aber als eines der ganz wenigen Fingertiere, die überhaupt in Zoos nachgezüchtet wurden, genießt der Kleine eben jede Menge Aufmerksamkeit. Endlich ist Kemala wieder daheim.
2: Wir machen das Licht aus und lassen die jetzt für sich sein und gucken dann gleich noch mal.
4: Und da Kemala nachtaktiv ist, geht für ihn der Tag erst richtig los. Und nächstes Mal werden die müden Erdmännchen auf Trab gebracht.
5: Das ist, der Apfel ist zu klein.
6: Deswegen wollte ich das noch dazu tun.
4: Für Naschwerk tun sie fast alles.
6: Sie wollen unbedingt an die Leckereien.
4: Kann man verstehen. 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
7: Meine Superkraft ist einfach, dass ich versuche, den Tieren nichts aufzuzwängen. Ich versuche, dass sie glücklich sind. Dass ein Tier Schmerzen empfinden kann, Freude empfinden kann, Liebe empfinden kann, ja, das weiß ich mit Sicherheit. Und da ist es egal, ob es jetzt ein Hund ist, eine Katze oder ein Schwein. Die blühen wirklich auch wie so ein Blümchen. Ja? Ja. Wenn du eine Knospe hast und die blüht dann auf. Wenn die merken, ich bin gerettet, ich bin in Sicherheit und die werden dann auch ordentlich gepflegt und behandelt, dann blühen die wirklich auf. Wir sind ein Planet, es gibt einen Haufen Geschöpfe auf diesem Planeten und alle sind es wert, gerettet zu werden, alle sind es wert, in Sicherheit zu leben. Ich bin eigentlich der unfreieste Mensch, den es gibt, weil ich kann nicht einfach weggehen, ich kann nicht einfach abends mal essen gehen oder sonst was. Es muss alles geplant sein, es muss alles durchorganisiert sein. Heute denke ich einfach, wenn ich gehen muss, dann gehe ich zufrieden und glücklich, weil ich viel geleistet habe. Ich habe extrem viele Tiere gerettet in meinem Leben und das gibt mir einfach so eine innere Zufriedenheit. Der Standort hier, also das Tierrefugium Hanau, ist für uns optimal, weil wir sind direkt an der Natur, wir sind direkt am Wald. Wir haben es 5 Minuten nach Hanau, wir haben es in 10 Minuten nach Aschaffenburg, 20 Minuten bis in Frankfurt, also es ist wirklich sehr zentral. Also Motorradfahren ist meine große Leidenschaft. Das ist wirklich für mich so die Sache, wo ich den Kopf am besten abschalten kann. Ja? Dann konzentrierst du dich aufs Fahren, konzentrierst dich auf die Umgebung. Versuche ich auch so oft, wie es geht, mich auf den Bock zu setzen und dann loszufahren. Das ist auch ein Stück meiner Freiheit. Wir sehen uns.
4: Es sind Landschaften von bezaubernder Schönheit. Einzigartig, artenreich, beispielhaft. Denn diese Lebensräume bleiben erhalten, weil der Mensch sie nutzt und gestaltet.

0: Wo Himmel, Berge, Wolken und Wald eins werden, blüht das Leben. Die Nebelwälder in den Anden Ecuadors gehören zu den artenreichsten Lebensräumen der Welt. Das gilt nicht nur für Pflanzen. Auch die Vielfalt der Tiere ist riesig. Frösche und Echsen lieben das immer gleich warme, feuchte Klima. Ob Vögel oder Säugetiere, die Vielfalt ist einzigartig. Doch das Paradies ist bedroht. Ein Grund dafür: Fast überall in Ecuador werden Wälder für die Landwirtschaft gerodet. Über 90% der Nebelwälder mussten bereits Feldern und Rinderweiden weichen. Doch es gibt Menschen, die den Wald retten wollen. Giovanni Onore ist einer von ihnen. Der ehemalige Biologieprofessor kauft mit Spendengeldern Flächen, auf denen der Wald noch steht.
1: Land zu kaufen war damals die einzige Möglichkeit. Aber das war ein Trauerspiel. Ich musste zum Vermessungsamt, zum Anwalt, zum Notar. Am Ende hatte ich das erste Stück gekauft. Ich bekam Applaus und weitere Spenden. Und wieder kaufte ich Land. Der Wald wuchs und wuchs.
0: So ist ein privates Schutzgebiet entstanden, mehr als 1500 Hektar groß. Onore machte César, einen Farmer aus der Gegend, zu seinem Verwalter. Der fällte früher selber Bäume. Heute will auch er, dass der Regenwald gerettet wird. Die beiden nennen ihren Wald Reserva Otonga. Eine gleichnamige Stiftung ist offizieller Besitzer des Schutzgebietes. Doch das ist nur der erste, der einfachste Schritt. Nicht alle Nachbarn waren von Beginn an froh über das Schutzgebiet. Viele sind gewohnt, im Wald zu jagen und Holz zu schlagen. Jetzt soll ihnen plötzlich das Wohl von Insekten, Fröschen und Vögeln wichtiger sein. Es dauerte, bis die Farmer Giovanni Onores Reserva Otonga respektierten. Solange die Menschen nicht auch von der Natur profitieren, ist Naturschutz im armen Ecuador schwierig. Nur wenige lassen sich von Giovanni so mitreißen wie César. Nicht jeder kann sich so wie die beiden für eine gut getarnte Heuschrecke begeistern. Die meisten Menschen erwarten, dass das Land um sie herum auch finanziell etwas abwirft.
1: Mit Geld kann man alles kaufen. Das ist einfach. Aber das Herz der Menschen zu verändern, ist die schwierigste Sache überhaupt.
0: Mit ähnlichen Problemen hat auch ein anderes Naturschutzprojekt zu kämpfen. Im Andendörfchen Yungia, unweit der Hauptstadt Quito. Heute treffen sich Bewohner des Ortes zu einer Krisensitzung. Der Ökologe Santiago Molina ist aus Quito gekommen, weil es Probleme mit einem tierischen Bewohner der Gegend gibt. Ein Raubtier, das man in direkter Nähe zur Millionenstadt nicht erwarten würde, sorgt für Aufregung in Yungia. Die Männer zeigen Santiago Molina ein wackeliges Handyvideo. Ein großer Andenbär wurde dabei überrascht, wie er eine Kuh tötete.

0: corrales, ¿no? Porque vimos aquí.
1: ¿Y de qué,
2: Santiago Molina ist das unangenehm, denn er hat lange für die seltenen Bären gekämpft. Auf den steilen Weiden stolpern die Kühe gelegentlich. Manche stürzen ab und verletzen sich so stark, dass sie sterben. Das Aas wird dann zu einem gefundenen Fressen für wilde Bären. Einmal auf den Geschmack gekommen, machen manche dann auch vor lebenden Kühen nicht Halt. Das gefällt den Bauern Jungias natürlich gar nicht. Doch mittlerweile hat sie Molina überzeugt, dass die Bären auch eine Touristenattraktion sein können. Um Bären zu beobachten, muss man wissen, wie viele es von ihnen gibt und wo sie sich am liebsten aufhalten. Immer wieder geht Molina dafür mit Führern aus Jungia auf kleine Expeditionen.

0: Die Suche nach den Raubtieren führt Molina und seinen Guide Edison tief in den Wald. Die beiden haben überall automatische Film- und Fotofallen angebracht. Die reagieren auf kleinste Bewegungen. Rund um Jungia gibt es viele Rehe. Und sogar Pumas. Die Kameras nehmen auch immer wieder Andenbären auf. Wegen ihrer markanten Gesichtszeichnung werden sie auch Brillenbären genannt. Auch wenn die Brille bei einigen ganz fehlt. Die Naturschützer locken die Tiere mit einem Vanilleduft vor ihre Kamerafallen. Manche lieben das Parfum so sehr, dass sie von dem Köder gar nicht ablassen wollen. Über 60 Bären konnte der Biologe so identifizieren.
1: Für uns Wissenschaftler wie auch für die Bewohner von Jungia ist es gut zu wissen, dass wir hier Bären haben. Das ist eine Attraktion, die hilft, dass die Leute die Gegend und den Wald kennenlernen. Wenn sie viel Glück haben, sehen sie einen Bären. Wenn nicht, können sie einen in den Fotofallen sehen.
0: Die Bären und die schöne Natur haben das Leben in Jungia verändert. Die Bewohner vermieten Gästezimmer an Touristen. Die Entwicklung soll aber behutsam sein und möglichst vielen im Ort zugutekommen. So gehört dieser Gemüsegarten zum nachhaltigen Tourismuskonzept des kleinen Dorfes. Möhren und anderes Gemüse werden direkt hier weiterverarbeitet. Im neuen Restaurant, das das ganze Dorf gemeinsam erbaut hat. Noch ist die Zahl der Touristen, die nach Jungia kommen, überschaubar. Etwa 5000 Besucher pro Jahr bescheren den Einwohnern aber heute schon ein größeres Einkommen als die Landwirtschaft. Die ersten Erfolge des Tourismus erlauben Jungia, sich noch stärker im Naturschutz zu engagieren. Kaum jemand fällt hier noch Bäume. Im Gegenteil, Jungia forstet den Wald wieder auf. Wo heute noch Kühe weiden, soll in wenigen Jahrzehnten wieder ein Nebelwald wuchern. Lange dachten Biologen, es sei unmöglich, den Wald zurückzubringen. Doch es kann gelingen, wenn der Mensch nachhilft. ...3000 Hektar Wald, die Fläche von 5000 Fußballfeldern, hat Jungia mittlerweile aufgeforstet. Es wird dauern, bis der Wald so artenreich ist wie ein ursprünglicher Nebelwald. Pumas und Bären gehen hier aber schon wieder auf die Jagd. Auch Santiago Molina ist mit den Entwicklungen zufrieden. Sein Traum ist, dass auch andere Gemeinden Jungias Beispiel folgen und so isolierte Waldgebiete wieder zu einem großen Lebensraum für die Bären zusammenwachsen.

Der Habicht frisst gerne andere Vögel. Tauben zum Beispiel fängt er im Flug.

Der häufigste heimische Greifvogel ist der Mäusebussard. Er hat eine ganz ähnliche Lebensweise wie der Milan. Trotz seines Namens ist er nicht nur auf Mäuse als Nahrung angewiesen. Er frisst auch gerne Aas, also das Fleisch toter Tiere.

Um einen Mäusebussard von einem Rotmilan zu unterscheiden, muss man genau hinsehen. Der Milan hat graue Federn am Kopf und einen etwas längeren Schnabel. Im Flug sind die beiden Arten leichter zu unterscheiden. Der Bussard hat sehr breite Flügel und einen abgerundeten Schwanz. Der Milan hat einen keilförmigen Schwanz. Daran ist er gut zu erkennen. Und der rötlichen Farbe des Schwanzes verdankt der Rotmilan seinen Namen. Milaner und Bussarde sind tagaktive Jäger. Nachts schlafen sie. Es gibt aber auch Vögel, die im Dunkeln auf Beutezug gehen. Eulen. Sie sind nachts unterwegs und können dann den Tag verschlafen. Wie dieser junge Waldkauz. Waldkauz ist der Name einer von mehreren Eulenarten, die bei uns vorkommen. Wenn sie Nachwuchs haben, müssen die Eltern auch tagsüber für Futter sorgen. Die jungen Waldkäuze haben das Nest in einer Baumhöhle bereits verlassen. Nun warten sie darauf, von ihren Eltern gefüttert zu werden. Auch Waldkäuze fressen gerne Mäuse.

Das ist die kleinste Eulenart in Deutschland, der Sperlingskauz. Er bewegt ruckartig den Kopf, um seinen nächsten Flug zu planen. So kann er Entfernungen besser einschätzen. Die nach vorne gerichteten Augen helfen dabei. Bei den Sperlingskäuzen sitzt der Nachwuchs noch im Nest in der Baumhöhle. In so einem Forst gibt es wenige alte, morsche Bäume mit Baumhöhlen. Aber der ein oder andere findet sich doch, der von Spechten bearbeitet wurde.

Eulen können das nicht. Aber nachdem die Spechte ausgeflogen sind, ziehen sie im nächsten Jahr gerne in die nun leerstehenden ehemaligen Spechtnester ein.

Auch bei den Sperlingskäuzen geht es darum, in kurzer Zeit möglichst viel Nahrung für die hungrigen Jungen zu erjagen. Eine Rötelmaus ist gutes Futter für Käuze.

Gut genährt sind die Jungen schon nach einem Monat so weit, das Nest zu verlassen und sich bald ein eigenes Revier zu suchen.

Eulen haben eine Besonderheit, was ihre Verdauung angeht. Bei ihnen kommen die Essensreste nicht nur hinten raus. Fell, Federn und Knochen ihrer Beute würgen sie hoch und spucken sie aus. Diese Art der Hinterlassenschaft nennt man Gewölle.

Durch die Musterung ihres Gefieders sind Eulen sehr gut getarnt. Es gibt Eulenarten, die zusätzlich noch ein paar Spezialfedern haben, nämlich bewegliche Federohren, wie diese Waldohreule. Mit dem Hören haben diese Federn aber nichts zu tun. Sie dienen dazu, den Artgenossen die momentane Stimmung zu signalisieren. Sperlingskäuze haben keine Federohren und lassen sich dadurch gut von Waldohreulen unterscheiden. Uhus haben auch Federohren. Sie sind die größten Eulen in Deutschland. Ihre ausgebreiteten Flügel sind 1,5 Meter lang. Greifvögel und Eulen ähneln sich zwar in manchen Dingen, lassen sich aber an einigen Merkmalen doch ganz gut voneinander unterscheiden. Eulen haben einen viel größeren Kopf. Ihre Augen sind mehr nach vorne gerichtet. Und ihr Schnabel zeigt viel stärker nach unten als bei Greifvögeln. Was Eulen und Greifvögel verbindet, beide sind geschickte Jäger und elegante Flugkünstler.

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Schönen guten Abend und herzlich willkommen zu Alle Wetter. Ich freue mich, dass Sie mit dabei sind an diesem ja dann doch etwas graueren Montag. Ich habe ja am Wochenende gedacht, ich muss bis September überhaupt nicht mehr frieren hier bei uns in Hessen. Aber also hier oben ist es dann doch jetzt recht kühl geworden, immerhin noch trocken. Das sieht in anderen Teilen unseres Landes gerade ganz anders aus. Richtung Nordwesten, so im nördlichen Kreis Waldeck-Frankenberg, Warburger Börde oder auch im Habichtswald, da regnet es gerade richtig kräftig. Gott sei Dank war es auch noch trocken, als wir unsere Kamerakollegen in Kassel rausgeschickt haben.

0: Enten auf dem Lack und sehen Sie das? Eine kleine Ente auch auf der Hose von unserem Fridolin. Ich fand die so süß. Ich habe die eben erst entdeckt, dass ich zu meinem Kamerakollegen gesagt habe, die musst du doch bitte mal in groß filmen. So, da sind wir wieder. Wir bleiben am See, wechseln jetzt allerdings an den Edersee. Und wir wissen ja alle, der ist für Touristen am schönsten, wenn er richtig schön voll ist, dann sieht es am schönsten aus. Man kann am besten Boot fahren, aber wir wissen auch, er ist ja nicht für den Tourismus gebaut worden, sondern eben um die Schifffahrt auf der Weser zu regulieren, Wasser abzugeben, wenn es denn sein muss. Und wir wollten heute mal genau wissen, was ist eigentlich der Wunsch- und Idealzustand, den man erreichen möchte? Und Arne Pollmann hat sich das schlau gemacht.
1: Eine Dampferfahrt auf dem Edersee, heute bei Sonnenschein und Windstille. Findet Jörg Böhner auch klasse, aber als Leiter der Außenstelle Edersee vom Wasser- und Schifffahrtsamt Weser guckt er eher auf die Messlatte des Stausees.
2: Ja, es ist ja so, dass der Hochwasserschutzraum zum 1. Mai aufgehoben ist, also dass wir keinen brauchen. Das heißt, wir können die Talsperre voll machen. Das heißt, 245 Meter über Normal Null wäre der Pegelstand. Das haben wir dieses Jahr auch nicht erreicht, weil die Talsperre im Winter recht leer war. Dann haben wir zum Glück durch die Schneeschmelze recht viel Wasser noch bekommen, haben es aber auch nicht ganz zum Vollstau geschafft.
1: Und ganz voll wollen sie auch gar nicht wegen dieser Bauarbeiten an der Staumauer. Mindestens 40 cm unter Randvoll soll es bleiben, aus Sicherheitsgründen.
2: Wenn wir nah dran sind am Vollstau und es ist windig oder die Schifffahrt fährt vorbei, dann gibt es ja auch Wellen, wo das Wasser auch rüberschwappt. Weil man das Wasser an sich schon störend ist, aber da ist ja dann auch teilweise Treibzeug, Äste, die rüberschwappen können, was würde ja dann die Sicherheit der Arbeiter auch gefährden.
1: Hier kann er so richtig viel Wasser auf einmal ablassen, wenn es nötig sein sollte. Meist sind die Rohre aber geschlossen, das Wasser fließt darunter durch die Turbinen zum Strom erzeugen, wohin Jörg Böhner gerade zum Testlauf unterwegs ist. Einer dieser sogenannten Schieber soll probeweise geöffnet werden, ob alles okay ist. Normalerweise wird die Anlage ferngesteuert vom Kraftwerkbetreiber. Aber für den einwandfreien Betrieb ist er hier vor Ort zuständig. In wenigen Sekunden ist der Ablauf vollständig geöffnet.
2: Also das sind jetzt ca. 25 Kubikmeter pro Sekunde gewesen. Das heißt, kann man sich ungefähr vorstellen, dass ein Tanklastzug pro Sekunde an Wasser hier rausgeht. Das heißt 60 Tanklastzüge pro Minute schon alleine.
1: Doch was ist, wenn der Edersee im Sommer zur Neige geht und kaum noch Wasser an Eder und Weser abgegeben werden kann? Oder bei Regenmangel?
2: Also wenn wir jetzt nur ein Minimum abgeben würden aus der Talsperre, dann wäre es an der Weser ca. 30 bis 40 cm weniger Wasser im Fluss.
3: Und kann man sagen, was das für den Fluss dann bedeutet?
2: Ja, das hat man ja gerade im letzten Sommer auch gesehen. Da hat man mal von irgendwelchen Rekorden auf der Weser gesprochen, so niedrig wie das Wasser da war. Die Schifffahrt wäre dann schon lange nicht mehr möglich und dann wäre es natürlich auch fürs Ökosystem spätestens in den Sommermonaten dann ein Problem, weil wenn dann wenig Wasser drin ist und es dann auch noch heiß ist, dann ist ja auch der Sauerstoffgehalt relativ niedrig.
1: Tourismus und voller See kontra Schifffahrt auf der Weser, gerade im Sommer hier ein Dauerbrenner-Thema, auf das Jörg Böhner aber keinen Einfluss hat.
2: Die Betriebsvorschrift sagt das ja aus, dass die Weser dann gestützt werden muss, dass die Schifffahrt da laufen kann. Also heißt, dass der Pegel von gut 1,20 Meter in Hannover Schmünden erreicht wird. Und das wird dann kontinuierlich erstmal abgegeben.
1: Etwas weniger als sonst zu dieser Jahreszeit, aber immer noch ein guter Pegel. Das Wetter entscheidet, wie es da mit dem Edersee in den nächsten Monaten weitergeht.
0: Ja, der Edersee braucht Wasser und der Edersee kriegt auch Wasser. Denn das, was wir heute erlebt haben, das ist sozusagen der Tag des Wetterwechsels. Wir können mal reinschauen, was sich da seit heute Nacht getan hat. Und da sehen wir zunächst mal Regen, der die Ostkante unseres Landes gestreift hat und dann im Lauf des Tages Richtung Nordosten weitergezogen ist. Dann war es im Lauf des Tages zunächst meistens trocken bei uns. Aber dann ist heute das passiert, was morgen auch wieder passieren wird, und zwar von Südwesten. Da kommen dann die dicken Wolken rein, die zum Teil auch Gewitter eingelagert haben. Da kann es dann richtig kräftig gießen. Und das sehen wir hier. Da zieht es nach Hessen rein, trifft eher die Westkante. Dort hat es zum Teil auch richtig ordentlich geschüttet. Und das wird es in den nächsten Tagen auch. Denn es bildet sich eine Luftmassengrenze. Und zwar hier in der nördlichen Landesmitte. Da stößt die kalte Luft aus dem Nordwesten auf die warme Luft aus dem Südosten. Und da, wo eben diese beiden Luftmassen aufeinanderstoßen, das ist der Bereich, wo es dann am kräftigsten regnen kann. Und da wird der Norden von Hessen auf jeden Fall mit dabei sein. Und das Ganze dauert voraussichtlich bis Donnerstag. Deswegen haben wir mal addiert, wie viel Regen bis Donnerstag der denn voraussichtlich runterkommt. Und da sehen wir da, wo es gelb ist, da sind es 20 bis 40 Liter auf den Quadratmeter verbreitet. Und da liegt eben auch der Norden unseres Landes mit drin. Örtlich kann es auch passieren, in einem kräftigen Gewitter, wo es mal richtig runterhaut, dass es bis zu 60 Liter addiert bis Donnerstag sind. Und das ist dann schon wieder ziemlich viel. Aber gut für die Böden, alles, was Regen ist, ist gut. Denn Sie haben es gerade gesehen, ganz oben viel Orange. Das heißt, die Böden sind in der obersten Schicht momentan zu trocken. Jetzt, wenn wir weiter runtergehen, sehen wir, es wird immer mehr Blau und Grün. Da sieht es gut aus, da sind sie gut durchfeuchtet. Einzig im Osten unseres Landes, Brandenburg, Thüringen, Sachsen-Anhalt. Da sind die Böden auch in tieferen Schichten immer noch zu trocken, weil da in den letzten Monaten und Jahren einfach zu wenig Regen angekommen ist. Aber wenn wir mal schauen, hier im Westen, da wo eben auch Hessen liegt, in den unteren Bodenschichten sieht es ganz gut aus. Die oberen momentan zu trocken, aber der werden die nächsten Tage auf jeden Fall Linderung verschaffen. Das ist eine gute Nachricht. Und die nächste gute Nachricht hat uns unser Studiogast mitgebracht. Wir freuen uns über Professor Nico Blüthgen von der TU Darmstadt, der heute Abend zu uns gekommen ist. Hallo.
4: Schönen guten Abend.
0: Sie haben herausgefunden, dass sich der Regenwald mit den richtigen Maßnahmen schneller erholt, also ein kaputter, ein abgeholzter Regenwald, schneller erholt als bisher gedacht. Woran machen Sie das fest?
4: Also wir haben mit einem großen Team von Wissenschaftlerinnen und Wissenschaftlern und zusammen mit einer Naturschutzorganisation in Ecuador herausgefunden, dass tatsächlich Wälder, die 30 Jahre alt sind, zum Beispiel, nachdem sie abgeholzt worden sind, schon 75% der Tierarten wieder haben. Ah. Und das geht sehr viel schneller, als es für die Bäume zum Beispiel gilt. Man wusste bisher, das dauert über 100 Jahre zum Beispiel, bis die großen Bäume wiederkommen und viele von diesen seltenen Baumarten wiederkommen. Für die Tiere gilt das nicht. Gerade die mobilen Organismen, die springen, fliegen und so weiter, die kommen sehr, sehr schnell in die Flächen wieder zurück und sind letztendlich fast vollständig innerhalb von diesen Jahrzehnten wieder da.
0: Das sind ja tolle Nachrichten. Besiedeln also schneller als gedacht. Was muss dafür getan werden? Oder muss dafür überhaupt was getan werden? Oder ist es am besten, den Wald einfach in Ruhe zu lassen?
4: Das ist eine sehr, sehr gute Frage. In der Region, wo wir arbeiten, wird nichts getan und die Natur regeneriert sich selbst. Das heißt, letztendlich, diese Tiere kommen von alleine, man muss ihnen nicht nachhelfen, es werden keine Bäume gepflanzt und es werden auch keine anderen Maßnahmen gemacht. In einem halbwegs intakten System funktioniert das auch. In anderen Regionen muss man nachhelfen zum Beispiel. Da werden Bäume gepflanzt und das natürlich, wenn die Wälder verschwunden sind aus der Landschaft, dann müssen die Arten ja auch irgendwo herkommen, die im Wald leben. Um diese waldtypischen Arten zu fördern, brauchen wir also Wälder in der Gegend. Und wenn noch genügend Wälder vorhanden sind, dann funktioniert das von alleine.
0: Und wie das aussieht, das können wir uns mal anschauen. Sie haben uns fantastische Bilder mitgebracht. Da kann man ja direkt mal eintauchen in den Regenwald. Da sehen wir jetzt einen sich regenerierenden.
4: Das war eine Kuhweide, da standen 8 Jahre vor dem Foto noch Kühe drauf. Und da kommen jetzt die Bäume von alleine. Das sind Tiere, die diese Baumsamen auch wieder in diese Flächen bringen. Die meisten tropischen Baumarten, wir reden von Hunderten von Arten, die werden durch Tiere ausgebreitet und dort wieder in diese Flächen gebracht.
0: Mhm. Und muss da vorher Wald gewesen sein, weil dann ein bestimmter Boden vorherrscht? Oder kann auch eine Fläche, auf der gar nie Wald war, zum Regenwald werden?
4: In diesen Regionen, in denen wir arbeiten, und das gilt für die meisten Regenwaldflächen, war immer Wald vorhanden. Und erst in den letzten Jahrzehnten wurde dieser Wald gerodet. Und das gilt auch für diese Region dort. Also da war ursprünglich Wald vorhanden. Und da, wo sich Grasländer zum Beispiel ausbilden, in anderen Ländern zum Beispiel, da ist das auch nicht möglich und auch nicht wünschenswert, wieder Wald anzusiedeln.
0: Aber man sieht richtig, wie feucht das ist. Sie haben mir vorhin erzählt, da fallen 6000 Liter auf den Quadratmeter.
4: Zehnmal so viel wie hier,
0: Da würde der Edersee sich drüber freuen. Genau. Sind das denn Erkenntnisse, die nur für diese Region gelten? Oder kann man das auch übertragen auf andere Regionen der Erde, Afrika, Asien, wo Regenwald wächst?
4: Wir wissen noch nicht genau, auf wie viele Regionen sich das übertragen lässt. Also es gibt viele Regionen, zum Beispiel in Asien, wo die Wälder sehr, sehr langsam nur nachwachsen. Das liegt auch an der Ausbreitung der Bäume, die schleppender funktioniert. Das liegt auch teilweise an unterschiedlichen Böden. Mhm. Also wir haben hier sehr günstige Voraussetzungen. Die gelten aber für sehr viele Flächen in Zentral- und Südamerika durchaus, wo auch noch relativ viele Restwälder vorhanden sind.
0: Ja, also gute Nachrichten. Welche Tierarten haben Sie denn bei der Regeneration am meisten überrascht?
4: Ja. Also wir reden von über 10.000 Tierarten, die wir bestimmt haben in dieser Studie. Also eine riesige Menge von Arten, von Insekten bis hin zum Jaguar oder Puma und sowas. Und die sind natürlich überraschend, dann auch wenn man die wieder sieht. Die sehen wir natürlich nicht selber, die sind in Kamerafallen dann zum Beispiel festgestellt worden von uns dann. Also es ist eine riesige Bandbreite von Arten, schwer da einige rauszugreifen.
0: Aber besonders wichtig Affen.
4: Affen sind sehr, sehr wichtig in diesem System. Große Vögel, Affen, Fledermäuse bringen Samen wieder in die Regionen rein. Diese Affen, hier sehen wir den braunköpfigen Klammeraffen, eine relativ seltene und geschützte Affenart, die jetzt auch davon profitiert, dass die Wälder wieder nachwachsen. Die fressen Früchte, ausschließlich Früchte und auch von großen Bäumen mit großen Früchten zum Beispiel und breiten diese dann wieder aus.
0: Und bilden eine Kooperation mit den Käfern, die dann die Samen dahin tragen, wo der Wald dann wieder neu wachsen
4: kann. Das ist auch sehr spannend. Also die Affen wissen nichts von den Käfern, die dann nämlich unter denen lauern. Diese Käfer, das ist ein Mistkäfer zum Beispiel, Oxysternon ist das hier eine sehr schöne große Art, 4 cm groß. Eine meiner Lieblingsarten. Also die folgen nicht nur den Affen, die folgen uns auch. Also wenn wir durch den Wald uns bewegen, geruchlich vielleicht, am Schweißgeruch oder vielleicht optisch erkennen die uns, setzen sich daneben, wenn wir uns hinsetzen, aber die folgen eben auch den Affen.
0: In 2 Sätzen noch. Das, was Sie jetzt herausgefunden haben, kann uns das optimistisch stimmen, auch für den Rest des Regenwalds, der ja eher am Schrumpfen ist?
4: Ja und nein. Also man kann sagen, Naturschutz lohnt sich. Man kann diese Flächen unter Schutz stellen und da kommt Wald wieder. Das lohnt sich sozusagen für Naturschutzorganisationen. Wir holzen aber Wälder in viel größerem Ausmaß derzeit noch ab. Okay. Also die werden alle in Landwirtschaft überführt und eben nicht im Naturschutz überführt. Also und da müssen wir sehr, sehr vorsichtig sein, dass das natürlich jetzt keine Ausrede ist.
0: Entwarnung können wir nicht geben, aber es gibt zumindest gute Nachrichten.
4: Genau so ist es.
0: Die kommen aus Darmstadt. Ja. Ganz herzlichen Dank, dass Sie bei uns waren.
4: Ja, danke schön.
0: Alles Gute. Ja. Tschüss. So, und wir brauchen Regen auch in Deutschland. Ganz so viel wie im Regenwald kriegen wir nicht. Aber heute Nacht, da zieht erstmal ein schönes Regengebiet Richtung Nordosten. Dann wird es morgen erstmal trockener. Spannend dann aber, was am Nachmittag von Südwesten reinzieht, denn das wird auch dann bei uns in Hessen ordentlich nass bringen. Die Temperaturen am kältesten heute Nacht mit 3 Grad unter Aufklaren an der Nordsee, ansonsten 14 Grad in der Lausitz am mildesten und morgen dann die warme Luft eben noch im Südosten, 27 Grad in Niederbayern, am kühlsten mit 11 Grad direkt an der Küste an der Ostsee. Bei uns zu Beginn der Nacht noch Schauer und Gewitter, die ziehen dann aber erstmal nach Norden ab, dann ist es meistens trocken, zum Teil klart es auch auf. Morgen Vormittag kann hier und auch da auch mal die Sonne rauskommen, bevor dann eben ab dem Nachmittag von Südwesten her, vom Rhein her, die Wolken dichter werden und kräftige Schauer und Gewitter auch zu uns ins Land bringen können. 9 Grad heute Nacht im Waldecker Land, 13 sehen wir im Rhein-Main-Gebiet, also milder als die Nächte, die wir letzte Woche erlebt haben, als es immer aufgeklärt ist. Und morgen dann schon etwas kühler als zuletzt, 16 bis 18 Grad im Norden, 20 bis 22, maximal noch im Süden. Das geht aber noch weiter bergab. Schauen wir erstmal, was macht das mit Ihrem Organismus? Ja, es ist schon mal gut für die Allergiker. Regen sorgt dafür, dass die Pollen verschwinden. Aber ansonsten sehen Sie, es gibt so einige Beschwerden bei diesem wechselhaften Wetter, was da auf uns zukommt. Aber ich sag mal so, es könnte alles schlimmer kommen, wenn nämlich plötzlich ein Krokodil auftaucht. Aber die beiden werden das auch überleben, haben sie ja immer. Am Mittwoch geht es genauso weiter. Es ist regnerisch, teilweise sind noch Gewitter dabei. Donnerstag bisschen kühler, 9 bis 17 Grad, wahrscheinlich der kälteste Tag der Woche. Auch ziemlich grau und regnerisch. Ab Freitag wieder freundlicher und wärmer. Die freundlichen Kolleginnen und Kollegen von der Hessenschau sind jetzt für Sie da. Danke fürs Zuschauen und einen schönen Abend.

0: Laufen wir jetzt, ja? Okay, dann machen wir den Stopptrick.
1: Hi, ich bin Daniel Stanic.
2: Meine Leidenschaft im Herbst. Das ist so wirklich das Allerschönste, Pilze sammeln zu gehen. Sieht man mir vielleicht nicht an, aber wie sieht eigentlich ein typischer Pilzesammler aus?
3: Mit 4 Jahren wollte ich schon unbedingt moderieren. Also ich wusste schon immer, was ich machen will. Nur meine Eltern waren nicht so begeistert davon.
2: Daniel, mach bitte was Anständiges. Wir sind als Kriegsflüchtlinge aus Kroatien nach Deutschland gekommen. Und hier war ich ganz lange Zeit der Kroate, also ein Ausländer. Ich wusste eine lange Zeit nicht, wo gehöre ich eigentlich hin und was ist eigentlich meine Heimat. Heute weiß ich, dass ich in beide Länder gehöre. Deutschland ist mein Zuhause und Kroatien mein Ursprung.
4: Am besten abschalten kann ich natürlich zu Hause und vor allem auf meinem Balkon. Ich liebe Urban Gardening, das heißt, ich bepflanze meinen Balkon mit Gemüse, mit Kräutern.
2: Wir sehen uns.
5: Herzlich willkommen hier beim Maintower am Montag. Wie schön, dass Sie dabei sind. Und darum geht's jetzt bei uns. Kerstin Kunze schafft als erste Hessin die Ice Mile, fast eine Stunde im eiskalten Wasser. Goldenes Jubiläum an der Platte. Inge Zeissler und Helga Eisentraut spielen seit 50 Jahren gemeinsam Tischtennis. Und nach dem tödlichen Tesla-Unfall ihres Mannes kämpft Anja Oldenburg für Aufklärung. Vespa Velutina. Das ist kein neuer Motorroller, das ist der lateinische Name für die asiatische Hornisse. Das Insekt wurde Anfang der 2000er über Warentransporte nach Frankreich eingeschleppt. Tja, und seitdem macht es sich überall in Europa gemütlich. Bisher war eher der Süden ihr neues Zuhause, aber das ändert sich gerade. Jetzt ist sie nämlich zum ersten Mal auch in Nordhessen gesehen worden.
6: Liebe Hornisse, böse Hornisse. Liebe Hornisse, böse Hornisse. Optisch unterscheiden sich die europäische und die asiatische Hornisse nur wenig, aber im Sozialverhalten. Da bekommt die asiatische eine glatte 6. Ganz im Gegenteil zur europäischen.
7: Die europäische Hornisse, die einheimische, die hat nur ein blödes Image. Man sagt immer, 7 Stiche töten ein Pferd, alles Bullshit. Die ist harmlos. Die fliegt 5-mal um einen herum, als einmal auf einen zu. Dieser kleine Freund hier, oder dieser, ich will es gar nicht anders benennen, die fliegt wirklich straight auf einen zu und sticht.
6: Die asiatische Hornisse gilt als invasive Art. In Süd- und Mittelhessen verbreitet sie sich bereits seit 1-2 Jahren. Für viel Geld werden Nester aufgespürt und vernichtet. Bringt aber alles nichts. Vor wenigen Tagen rückt die asiatische Hornisse bis nach Kassel vor. Stadtimker Victor Hernandez erkennt sie sofort.
7: Der Körperbau ist ähnlich wie bei der Wespe, typische Wespentaille, richtig eingeschnürt hier. So sieht im Grunde genommen auch eine europäische Hornisse aus. Der Unterschied ist aber, dass sie hier oben schwarz gefärbt ist. Die europäische Hornisse wäre tatsächlich eher rötlich, bräunlich gefärbt und auch ein ganzes Stück größer. Die asiatische Hornisse ist also kleiner, obwohl sie aggressiver ist.
6: Und sie gilt als gefräßiger Nimmersatt. Die Leibspeise der asiatischen Hornisse? Honigbienen.
7: Die Honigbiene ist völlig wehrlos gegenüber den asiatischen Hornissen. Also die werden sehr schnell attackiert und durchgebissen. Und die Honigbiene kann dem nichts entgegensetzen.
6: Das macht dem nordhessischen Stadtimker Sorgen. Honig produzieren ohne seine fleißigen Bienchen nicht vorzustellen. Könnte aber passieren, denn hungrige asiatische Hornissen sind gnadenlos.
7: Die asiatische Hornisse überfällt ein Bienenvolk. Man sagt, so 30 Minuten brauchen die. Dann ist das Volk erledigt. Und natürlich steht dahinter nicht nur bloße Aggressivität oder Wut oder so etwas. Ne? Es geht eher so um die Verteidigung und Erhaltung der eigenen Art. Ne? Die wollen ja auch ihre Brut füttern mit Proteinen. Und das ist natürlich hier wie ein saftiges Steak zu verstehen.
6: Ursprünglich kommt die Agrobienenkillerin aus

0: Südostasien. Und auch vor uns Menschen hat sie wenig Respekt. Von Berührungsängsten keine Spur.
1: Konkret sieht das dann so aus, dass man erst von einer gestochen wird. Da ist wieder ein Duftstoff dran, sodass die anderen Hornissen wissen, ah, den müssen wir da stechen, und dann wird man verfolgt. Sie kann einen locker mehrere hundert Meter verfolgen, und wenn man dann keinen See hat, in dem man sich flüchten kann, dann hat man schlechte Karten.
0: Gefährlich sind die Stiche aber nur für Menschen mit schwächerem Immunsystem. Wer gestochen wird, sollte die Stelle gut kühlen und desinfizieren. Bei starken allergischen Reaktionen oder Stichen im Hals lieber den Notruf wählen. Damit es gar nicht so weit kommt, empfiehlt Viktor:
1: Ich würde mich vorsichtig rückwärts verhalten. Also auf jeden Fall nicht defensiv weiterlaufen, sondern schauen, dass ich zurückgehe in die Richtung, aus der ich komme.
0: Entfernt werden die Insekten nur noch auf eigene Kosten. Es sei denn, man wohnt zur Miete, dann ist der Vermieter zuständig. Und Hessen hat ein Online-Portal. Dort sollen Sichtungen mit Foto oder Video gemeldet werden.
2: Also ähnlich furchteinflößend wie die asiatische Hornisse wirkt ja auf mich der Gedanke an Eisbaden, muss ich ehrlich sagen. Und ich weiß, das soll gesund sein, aber trotzdem kriegt mich keiner in eiskaltes Wasser, im Sommer nicht und erst recht nicht im Winter. Ganz im Gegenteil zu Kerstin Kunze aus Karben, die liebt nämlich eiskaltes Wasser und hat gerade was ganz Unglaubliches gemacht.
3: Das hat vor ihr noch keine Hessin geschafft.
4: Kerstin schwimmt, ist ganz gleichmäßig.
3: Gut 1,6 Kilometer, die sogenannte Eismeile, in 3,6 Grad kaltem Wasser, nur im Badeanzug, fast eine Stunde lang. Lebensgefahr.
5: Kerstin, es ist so cool.
6: Du bist der Wahnsinn, weißt du das? Du bist der Wahnsinn.
7: Wenn man bei 3 Grad ins Wasser geht, ist das natürlich schon ganz was anderes, als wenn man hier bei 15 Grad ins Wasser geht. Es ist eigentlich so, dass man quasi gleich komplett einfriert. Und man spürt sehr deutlich, dass das lebensbedrohlich sein kann.
3: Wie kalt das ist, kann sich nur vorstellen, wer es selber schon ausprobiert hat. Hier mal ein paar Bilder von den Trainingsumständen. Ja, das sind Eisschollen plus anschaulicher Erklärung.
7: Diese 3 Grad oder 3,5 Grad, bei denen ich unterwegs war, das ist kälter, als unser Wasser aus dem Hahn je werden könnte. Es ist ein bisschen, als wenn man in einem Cocktailglas schwimmt, mit sehr viel Eis.
3: Kerstin Kunze trainiert seit Jahren täglich bei jedem Wetter draußen für die Eismeile und kommentiert humorvoll, was viele bei ihrem Anblick zunächst denken.
7: Und auch wenn man mich vielleicht von außen sieht und denkt so, na ja, mal sehen, ob die überhaupt schwimmen kann. Ja, das kann sie ganz gut, ne? Und sie kann es besser als zumindest im Eiswasser als 99,999% aller Menschen. Ja.
3: Stimmt. Kerstin Kunze, dreifache Mutter, liebt die Herausforderung auch und besonders, dass sie nicht das typische Alter einer Spitzensportlerin hat.
7: Ich wollte unbedingt die Eismeile mit 60 machen, auch natürlich, um zu zeigen, dass man mit 60 noch eine Menge machen kann. Und man muss natürlich sagen, ich habe jetzt nicht die klischeehafte Figur, zum Beispiel einer Franzi von Almsieg, sondern meine Statur ist natürlich einfach, ich bin kurvig, ich bin füllig und ich bin sowas von perfekt fürs Eisschwimmen. Ja, und das ist vielleicht auch was, was anderen Mut machen kann, ja? Dass man etwas findet, wofür der eigene Körper sehr gut geeignet ist. On your marks.
3: Zurück zum österreichischen Achensee vor gut einem Monat. Ihr Rekord ist inzwischen auch offiziell anerkannt. Wie fühlen sich Körper und Geist direkt nach dem fast einstündigen Schwimmen an?
7: Ich war so extrem gefüllt von Adrenalin, also geflutet, kann man sagen, dass ich tatsächlich, natürlich spürt man Hände und Füße nicht mehr, das ist ja ganz normal. Aber, also beim Eisschwimmen ansonsten hoffentlich nicht. Und, aber ich kann nicht sagen, dass ich mich schlecht gefühlt habe. Also ich hätte auch, es war sehr nett, dass mir geholfen wurde, aber ich hätte auch alleine gehen können, das wäre kein Problem gewesen.
3: Die Tage danach allerdings war Kerstin Kunze aus Karben sehr kraftlos, gesteht sie uns, aber überglücklich. Zum Schluss verrät uns die Wasserfotokünstlerin noch einen traurigen Antrieb für ihre unglaubliche Leistung.
7: Ich weiß noch, dass ich so auch 3-4 Wochen, bevor ich 60 wurde, dachte so, boah, hoffentlich schaffe ich das. Hoffentlich werde ich jetzt 60. Weil tatsächlich meine Eltern sehr früh gestorben sind. Mein Vater ist mit 50 gestorben und meine Mutter ist 2 Wochen vor ihrem 60. gestorben. Und leider ist letztes Jahr auch noch mein Bruder mit 57 gestorben. Und das ist einfach eine Familiengeschichte, die einen schon so ein bisschen ängstlich macht.
3: Unterkriegen lässt sie sich nicht. Im Gegenteil, sie denkt schon über ein Wasserhighlight für den 70. Geburtstag nach. Welches, das weiß sie noch nicht.
2: Auf jeden Fall sind wir da wieder dabei. Und wir machen gleich weiter mit zwei super Frauen und dem unglaublichen Jubiläum von Inge und Helga. Kennengelernt haben sich die beiden beim TTC Mörfelden. Da haben sie dann auch ihre Liebe für den Sport entdeckt, den sie jetzt schon seit einem halben Jahrhundert zusammen machen. Inga und Helga sind ein Team. Ein Team, das durch dick und dünn geht.
8: 50 Jahre Tischtennis. 50 Jahre Freundschaft. Diese beiden Frauen feiern gerade ihr goldenes Jubiläum.
9: Wir heißen, wissen
10: ja.
9: Wir.
10: Ja.
9: Wenn nicht, frag mich. Nein. Mein Name ist Inge Zeisler und ich bin 85 und werde im Juli 86.
10: Und ich bin Helga Eisentraut und ich bin 83 Jahre alt.
8: Und gemeinsam spielen die beiden Frauen schon seit 50 Jahren Tischtennis beim TTC Mörfelden. Ursprünglich wollten sie nur ihre Söhne im Verein anmelden.
9: Und wurde dann dort gefragt, wollen sie nicht auch spielen? Und dann war meine Antwort, leider kann ich diesen Sport nicht.
8: Inge Zeisler beschließt, gemeinsam mit Helga Eisentraut und zwei weiteren Frauen, dem Sport und der Gemeinschaft eine Chance zu geben.
9: Es hat sofort gepasst vom ersten Tag an. Wir haben uns gesehen. Hat gestimmt. Ich glaube, es lag daran, wir waren alle Bubenmütter. Also wir hatten alle Söhne und ja, also irgendwie hat es gepasst.
8: Das wöchentliche Tischtennistraining mussten sich die Frauen allerdings hart erkämpfen, gegen den Willen ihrer Ehemänner.
9: Für uns beide war der Tischtennissport nicht nur die Freude an der Bewegung und am Sport und an der Kommunikation mit anderen. Das war auch ein Stück Freiheit zu der Zeit. Den Männern wäre lieber gewesen, wir wären schön zu Hause geblieben. Wir haben immer mal abwechselnd, einmal habe ich bei ihr geschlafen, weil die Haustür zugeschlossen war. Das kann man ja gar nicht erzählen. Aber es war schwierig. Das können sich junge Frauen heute nicht mehr vorstellen.
11: Wir haben auch ziemlich geweint oft, gell?
10: Ja. Zuerst.
9: Ja.
10: Aber wie wir in der Halle waren, war alles vergessen.
8: Den Wunsch, Tischtennis zu spielen, hatte Inge Zeisler sogar schon in ihrer Kindheit.
9: Mein Vater, der war ja Geschäftsführer vom Hessischen Tischtennisverband und hat die Eintracht auch trainiert und begleitet. Und dann habe ich irgendwann, da war ich so 10, 11, habe ich dann geäußert, ich würde auch sehr gerne den Sport lernen. Und dann nahm er mich einmal mit in die Halle und hat mich da von der Platte gefegt. Also er hat mir nichts beigebracht, sondern er hat mir nur bewiesen, wie gut er ist. Und er wollte das nicht. Also er war der Meinung für ein Mädchen, nein, abends. Dabei hat er die Damen von der Eintracht mehrfach zur deutschen Meisterschaft begleitet und trainiert. Aber ich durfte nur den Pokal putzen dann.
8: Mit Mitte 30 kann sie sich ihren Traum vom Tischtennis dann doch noch erfüllen. Und das erfolgreich. Ihre Frauenmannschaft kämpft sich bis in die Bezirksliga.
9: Also der Schnittball bei dir auch, ne? Ist unsere Hauptwaffe. Und wenn wir dann den Gegner lang genug zermürbt haben mit unserer Schnippelei, und dann hauen wir zu. Grundsätzlich, wenn ich hingehe, will ich gewinnen, logisch.
10: Das ist normal.
9: Das ist normal, gell? Ja.
8: Durch den Sport werden Inge und Helga enge Freundinnen. Sie verreisen auch mit ihren Mannschaftskameradinnen und erleben so einige Abenteuer.
9: Da haben wir mal Tischtennis gespielt mit welchen, die da auch im Hotel waren. Und dann dachten wir, wir haben an der Rezeption uns Schläger ausgeliehen. Und dann wurden die gestohlen. Wir haben gedacht, na ja,
10: wir haben
9: die
10: holen
9: die weg. Ne? Und dann haben sie gesagt, sie benachrichtigen die Polizei, wir dürfen nicht ausreisen.
10: Ja.
8: Ein anderes Mal gibt's technische Probleme beim Start ihres Rückflugs.
9: Dann hat es Hammerschläge gegeben. Wir haben da so ein bisschen drin gesessen. Und als wir wieder losflogen, dann doch, sagte der Kapitän, er hofft, dass das Flugzeug jetzt durchhält bis Frankfurt.
10: Wir haben uns die Hand festgehalten und haben gedacht, hoffentlich kommen wir da durch.
8: Beides Mal ging am Ende alles gut aus. Und überhaupt schweißen die gemeinsamen 50 Jahre sie bis heute eng zusammen.
10: Wir hatten auch manchmal Probleme gesundheitlich. Und da haben wir gesagt, nein, wir bleiben nicht zu Hause, wir gehen ins Training. Und da haben wir unseren Schmerz und Krankheit vergessen.
8: Inge Zeissel spielt noch immer Turniere, manchmal auch in der Herrenmannschaft.
9: Ich gewinne auch manchmal gegen junge Männer, die mir sagen, sie sind 20 oder 25. Und ein einziges Mal habe ich dann zwei jungen Männern, das ist eine Weile her, erzählt, dass ich Uroma bin. Woraufhin mein Mann gesagt hat, ich hätte denen ein Trauma verpasst.
8: Heute kann sie ihre eigenen Pokale polieren. An Aufhören möchte die 85-Jährige jedenfalls noch nicht denken.
9: Wenn mich jemand fragt, sage ich immer, fragen Sie meinen Hausarzt. Weil der sagt immer, dass ich so fit bin in meinem Alter, ist dem Sport geschuldet. Tatsächlich. Und da finde ich, Tischtennis ist aus dem Grund sehr gut. Man bewegt sich nicht nur, man muss auch den Kopf einschalten.
2: Dass unser Auto uns fährt, ohne dass wir dafür am Steuer sitzen, das ist jetzt schon länger keine Science-Fiction mehr. Als erstes Land der EU haben jetzt die Niederlande grünes Licht für autonomes Fahren gegeben, für ein neues Fahrassistenzsystem von Tesla. Aber ausgerechnet Tesla steht schon seit Jahren immer mal wieder in der Kritik, weil es immer wieder zu schweren Unfällen kommt. Und da sind noch ganz viele Fragen offen. Auch im Fall des Unfalls von Achim Oldenburg.
12: Anja Oldenburgs Mann Achim liebte seinen Tesla. Er war fasziniert von den Visionen und vertraute dem Auto.
13: In dem Auto ist alles aufgegangen, was mein Mann sich so vorgestellt hat. Natürlich hat er mir auch gezeigt, wie das funktioniert mit diesem autonomen Fahren, dass der Tesla anhand der weißen Straßenlinie nimmt, wirklich auch alleine fährt. Also man kann auch sehen, wie sich das Lenkrad denn dabei bewegt.
12: Im April 2021 verabschiedet er sich am Morgen von seiner Frau Anja und den Töchtern.
13: Ich hatte echt immer ein schlechtes Bauchgefühl. Der Tesla war mir einfach unheimlich. Ich hatte ihn noch gebeten, das andere Auto zu nehmen, aber er hat sich wohlgefühlt mit dem Tesla.
12: Es passiert das Unfassbare. Ihr Mann Achim fährt auf einer geraden Landstraße. Doch plötzlich kommt der Wagen von der Straße ab, prallt gegen einen Baum und geht in Flammen auf. Die Türen des Wagens können von den Helfern vor Ort nicht geöffnet werden. Ihr Mann verstirbt im Auto.
13: Dann 19 Uhr, es klingelte und ich bin zum Tor gegangen und dort standen dann zwei Polizisten. Und dann wurde mir erklärt, was die Polizei vorgefunden hat, was passiert ist. Ja, und dann haben wir die Kinder hochgeholt und haben ihnen das gesagt, dass Papa einen Unfall hatte und tot ist und nicht mehr nach Hause zurückkommt.
12: Immer wieder gibt es Meldungen zu Problemen mit dem Fahrassistenten, wie Achim ihn genutzt hat. Vollständig autonomes Fahren ist in Deutschland noch verboten. Hier trägt der Fahrer immer noch die Verantwortung. Mehr ist bereits in den USA zugelassen. Auch hier kommt es immer wieder zu schweren Unfällen mit Teslas. Einige Angehörige ziehen vor Gericht und kämpfen jahrelang für Aufklärung. Gleichzeitig tauchen durch einen Whistleblower interne Daten auf. Mehr als 3000 Kundenbeschwerden über Fehlfunktionen. Von plötzlichen Bremsungen bis zu unkontrollierter Beschleunigung. Experten warnen, die Technik sei noch nicht ausgereift und werde dennoch im Alltag eingesetzt. Für Familie Oldenburg beginnt nach dem Unfall ein Albtraum. Die damals 9- und 11-jährigen Kinder verlieren ihren Vater. Und Anja bleibt zurück mit der Frage nach dem Warum. Nur eine Woche nach dem Unfall teilt die Polizei mit, man werde die Akte schließen.

0: ließen. Für die Witwe unbegreiflich.
1: Wir wussten ja, dass Tesla alles aufzeichnet. Es gibt ja diesen kleinen Rekorder im Auto selbst, der dann zu gewissen Zeitpunkten die gesammelten Daten hochlädt in den Hauptserver, wo alles abgespeichert wird. Der Tesla weiß ja, ist da irgendwas technisch ausgefallen? Für mich stand die Vermutung im Raum, dass das Auto an sich diesen Unfall verursacht hat und nicht mein Mann.
0: Klarheit könnten die Fahrzeugdaten bringen, doch genau diese fehlen.
1: Kein Staatsanwalt in Deutschland hat das Recht, an diese amerikanischen Daten heranzukommen. Tesla hat gesagt, es gibt keine Datenaufzeichnung von diesem Tag. Also das haben die an den Staatsanwalt als Antwort geschrieben, der das ja leider dann darauf hat bewenden lassen. Aber dadurch, dass sie gesagt haben, wir haben gar nichts, diese Diskrepanz war für mich einfach zu groß.
0: Lange kämpfte sie für Aufklärung.
1: Damit der Schmerz handelbar wird. Also ich kann nach wie vor nicht sagen, so, wir sind angekommen in unserem neuen Leben. Das ist nicht so. Aber wir sind auf einem guten Weg. Ja, und haben den Papa beim Herzen.
0: Was genau an diesem Tag im April passiert ist, bleibt aber bis heute ungeklärt. In den USA haben die ersten Kläger Recht bekommen. Hier muss Tesla Schadensersatz zahlen.
2: 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Und hier geht es jetzt weiter mit dem Wetter in Hessen und das hast heute du für uns, lieber Tim. Erzähl mal, wie wird's?
3: Ja, vollkommen anders als das, was wir am Wochenende oder in der vergangenen Woche gewohnt waren. Tiefdruck, Einfluss und das bedeutet sehr, sehr wechselhaft. Gerade aktuell kräftiger Regen, zum Teil auch Gewitter im Kreis Waldeck-Frankenberg, auch im Habichtswald aktuell sehr, sehr nass. Da haben wir es hier gerade noch ganz gut erwischt, aber auch wir kriegen es in den nächsten 24 Stunden ab im Süden von Hessen. Wir können mal schauen, was da passiert. Da ziehen eben diese kräftigen Schauer und Gewitter in der Nacht so ganz langsam nach Norden ab. Es wird dann erstmal trockener und morgen beginnt der Tag zum Teil auch noch mit ein bisschen Sonnenschein und nur einzelnen Schauern. Aber im Laufe des Tages dann von Südwesten her kräftiger Regen, Gewitter. Also da kann es richtig zur Sache gehen. Temperaturen heute Nacht 9 Grad im Waldecker Land bis 12 an der Bergstraße. Morgen dann so langsam kühler 16 bis 18 im Norden, 20 bis 22 im Süden. Also das sind nicht mehr die Werte, die wir erreicht haben, aber Spoiler, Mitte der Woche geht es noch weiter bergab mit den Temperaturen.
2: Ich dachte, du sagst, jetzt geht es wieder bergauf. Nein. Aber wir brauchen ja auch Wasser, ne? Also die Natur.
3: Genau.
2: Worum geht es denn bei Alle Wetter bei euch?
3: Oh, wir haben tolle Nachrichten. Forscher der TU Darmstadt haben herausgefunden, dass sich der Regenwald, der abgeholzte Regenwald, wenn man ihn denn wieder wachsen lässt, viel schneller erholt, als man das ursprünglich dachte. Bis zu 90% schneller. Das soll uns der Wissenschaftler mal genauer erklären. Aber auf jeden Fall dachten wir, das klingt mal gut und gute Nachrichten können wir gebrauchen.
2: Immer sofort und erst recht am Montag. Ne? Ich danke dir, lieber Tim. Und ja, damit ist jetzt unsere schöne Zeit hier, unsere schöne gemeinsame auch schon wieder rum. Ich wünsche Ihnen jetzt noch einen schönen Abend und vielleicht sehen wir uns dann ja morgen um 18 Uhr hier wieder. Ich würde mich freuen. Bis dann. Tschüss. Alles Liebe.
4: Hallo. 2, 3. Ist das richtig? Hallo. Ich bin Claudia Schick. Ich bin in Kassel geboren, dann war ich in Hamburg, hab dann da studiert, war beim NDR, da bin ich zur RTL, dann habe ich Radio gemacht und nach einer gewissen Zeit habe ich gedacht, da geht noch mehr, kommt das Bild noch dazu, gehe ich zum Fernsehen. Frankfurt ist mir so ans Herz gewachsen, weil es wirklich so ein Clash so von Gegensätzen ist und es ist so urig und auf der anderen Seite so groß und weltmännisch. Ich liebe Pasta. Du kannst mir alles kochen mit Pasta. Ich esse alles. Egal. Hauptsache Pasta. Also im Park drehe ich morgens meine Runden, im Taunus, in den Bergen. So viel wie möglich draußen sein. Da kann ich wunderbar abschalten. Wir sehen uns.
5: Ganz herzlich willkommen zu einer neuen Hessenschau-Woche. Schön, dass Sie wieder reinschauen an diesem Montagabend. Ein Unfall auf der Landstraße, ein Herzinfarkt im Dorf. In solchen Momenten entscheiden Minuten über Leben und Tod. Und in Fulda hebt dann Christoph 28 ab. Doch ausgerechnet diese lebenswichtige Luftrettung steht jetzt vor Problemen.

0: Sie kritisiert geplante Einsparungen der Bundesregierung. Steigende Kosten, zum Beispiel für Material oder Kerosin, würden kaum berücksichtigt. Deshalb schlagen die Rettungsdienste Alarm.
1: Pilot Dominik Beiwinkler, Notarzt Alexander Ley und Rettungssanitäter Sebastian Fröhlich gegen 7:30 am Morgen, kurz nach ihrem ersten Einsatz an der hessisch-bayerischen Grenze. Hier konnten sie nicht mehr helfen, doch der Tag hat gerade erst angefangen. Kurze Zeit später werden sie zu einem Verkehrsunfall nach Neuhof gerufen. Feuerwehr und Rettungsdienst sind schon vor Ort. Die Erstversorgung übernimmt, wer als erstes da ist. Doch noch versuchen sie, die verletzte Person zu bergen. Rettungsdienst und Notarzt kommen immer getrennt zur Unfallstelle. Was mit dem Patienten passieren soll, entscheidet Notarzt Alexander Ley. In diesem Fall entscheidet er sich für den Transport im Auto. Denn nach Fulda ist es nicht weit und der Patient im Rettungswagen gut versorgt.
2: Unser Arzt allerdings, für den geht es noch weiter, der fährt mit dem Rettungswagen mit, um auch auf der Fahrt den Patienten bestmöglich zu vertreuen und dann im Klinikum die Übergabe zu machen.
1: Das Rettungssystem in Deutschland sei durch den neuen Gesetzentwurf gefährdet, sagen die Rettungsdienste. Denn die Mittel für Hubschraubereinsätze sind nun gedeckelt. Dabei haben sie eher mehr Arbeit und würden nun auf den Mehrkosten sitzen bleiben.
3: Die Einsatzhäufigkeit hat deutlich zugenommen. Also wir werden zum mindestens ein Drittel mehr alarmiert. Wobei eben gerade, was wir im ländlichen Bereich sehen, die Ausdünnung von Rettungswagen und Notarztstandorten eben uns immer mehr dazu drängt, gerade diese ländlichen Bereiche zu versorgen.
1: Weil immer mehr Kliniken mit Notaufnahmen im ländlichen Bereich schließen, werde der Weg für die Retter weiter. Deshalb sei die Luftrettung immer häufiger gefragt. Auch für Verlegungen aus kleineren Kliniken in spezialisierte Krankenhäuser. So wie jetzt. Ein Patient mit einer Hirnblutung soll vom Krankenhaus in Hessisch-Lichtenau nach Göttingen verlegt werden. Die Luftrettung in Kassel ist, obwohl sie näher dran ist, bereits ausgelastet. So wird für die Verlegung Christoph 28 aus Fulda angefordert. Um die Krankenhausreform von 2025 hinzubekommen, springt also die Luftrettung ein. Gleichzeitig dürfen aber nach dem neuen Gesetzentwurf keine Mehrkosten entstehen. Wie soll das gehen, fragt sich der Geschäftsführer der ADAC-Flugrettung, Frederik Brüder.
4: Die größere Befürchtung ist, dass morgen tatsächlich Menschen in Not nicht mehr gerettet werden können, weil einfach die Refinanzierung nicht mehr da ist, um das Kerosin beispielsweise zu bezahlen. Jede und jeder, der heute an die Tankstelle geht, sieht ja, wie sich die Kosten entwickeln von Benzin. Das ist beim Flugkerosin nicht anders. Und wenn diese Kostensteigerungen morgen nicht refinanziert werden können von den Kassen, wird dementsprechend auch der Hubschrauber nicht mehr abheben können.
1: Der Zeitvorteil der Luftrettung entscheidet oft nicht nur über Leben und Tod, sondern auch, wie kostenaufwendig die weitere medizinische Versorgung, etwa durch Reha oder Pflege, ausfällt.
3: Die Frage der Kosten ist halt immer, wie schnell bringe ich auch den Patienten wieder zurück in den Alltag? Wie schnell kann ich ihn wieder eingliedern? Und je länger er unversorgt bleibt, umso größeren Schaden kann er nehmen. Und da zählt auch wieder jede Minute oder jede Sekunde eigentlich.
1: Bei der Luftrettung hoffen Sie nun, dass Bundestag und Bundesrat dem Gesetzentwurf in dieser Form nicht zustimmen und nachjustieren. Dafür bleibt nicht viel Zeit, denn noch vor der Sommerpause soll das Gesetz verabschiedet werden.
0: Viele Bäche in Hessen sind begradigt, verbaut und ökologisch angeschlagen. Das soll sich ändern. Die Idee, mehr Natur, mehr Artenvielfalt, bessere Wasserqualität. Und genau das will die Landesregierung mit einem Programm vorantreiben. Und diese Renaturierung ist von der EU vorgegeben. Allerdings läuft das Programm bisher nur schleppend.
5: Vor etwa 20 Jahren hat die Stadt Obertshausen Teile der Rodau renaturiert, also in ein wildes, natürliches Gewässer umgewandelt. Mit Fördermitteln vom Land. Das hat für mehr Artenvielfalt gesorgt, sagt der Landesvorsitzende des BUND, Jörg Nitsch.
6: Ja, es sind viele Arten zurückgekommen. Als die Rodau kanalisiert war, gab es hier natürlich keinen Eisvogel. Der Biber ist hier wieder angekommen und hat auch Dämme und eine Burg gebaut. Wasserinsekten sind viel zahlreicher geworden, sowohl von der Menge her als auch von der Artenvielfalt her. Also ein Bach, der lebt, gibt Lebensraum für viel mehr Arten.
5: Mehr Leben in die Bäche und Flüsse bringen, das will die Landesregierung mit einem Förderprogramm erreichen. Sie hat sich zum Ziel gesetzt, bis 2027 100 Bäche in Hessen wieder naturnah zu gestalten. Das Landesprogramm hat bereits die schwarz-grüne Vorgängerregierung aufgesetzt. Hintergrund ist eine Richtlinie der EU, die Kommunen dazu verpflichtet, einen besseren Zustand der Gewässer herzustellen. Doch bisher wurden gerade mal 7 Bäche vollständig umgestaltet. Der Landwirtschaftsminister Ingmar Jung von der CDU erklärt das so.
7: Das liegt eben daran, dass wir bei jedem einzelnen Gewässer oft eine Vielzahl von Maßnahmen haben und dass es natürlich auch komplex ist. Wir müssen die Maßnahmen genau betrachten und wir setzen auf Freiwilligkeit. Das bedeutet, wir müssen oft Flächen ankaufen und das bedeutet Verhandlungen mit einzelnen Eigentümern.
5: Die Grundstücke gehören häufig Privatleuten oder Landwirten, die ein eigenes Interesse an ihren Flächen haben. Der Hessische Bauernverband steht grundsätzlich hinter dem Ziel lebendiger Bäche in Hessen, teilt aber schriftlich mit:
8: Die Maßnahmen dürfen landwirtschaftliche Flächen nicht unverhältnismäßig entziehen oder dauerhaft einschränken, ohne angemessenen Ausgleich.
5: Das Landwirtschaftsministerium unterstützt die Kommunen mit Fördergeldern und der Koordination der Renaturierungsmaßnahmen. 100 Millionen Euro sind insgesamt für das Projekt vorgesehen. Ein Großteil des Geldes ist noch nicht verbraucht. Für Jörg Nitsch zählt jedes wilde Gewässer mehr, für Arten- und Naturschutz.
6: Dort wird Hochwasserschutz aktiv betrieben und das ist auch eine gute Sache in der heutigen Zeit, wo ja die Dürren und die Hitze eigentlich fordern, dass mehr Wasser in der Landschaft zurückgehalten wird.
5: Das Landwirtschaftsministerium rechnet selbst nicht damit, dass bis 2027 100 Bäche in Hessen vollständig renaturiert sind. Politische Konsequenzen wird es dafür wohl nicht geben.
0: In Gießen wurden in der Nacht 2 Männer angeschossen. Heute gab es mehrere Festnahmen. Die Nachrichten mit Jennifer Siegler.
9: Spezialeinsatzkräfte der Polizei haben 5 Männer in einem Haus in Bad Wildungen festgenommen. Dabei wurde eine Schusswaffe sichergestellt. Um kurz vor Mitternacht war es in der Gießener Innenstadt zu einer Auseinandersetzung gekommen. Ein 20- und ein 24 Jahre alter Mann liegen mit Schussverletzungen im Krankenhaus. Das Landgericht Darmstadt hat einen Mann zu 12,5 Jahren Haft mit anschließender Sicherungsverwahrung verurteilt. Der 52-Jährige aus dem Odenwaldkreis hatte in den vergangenen 20 Jahren immer wieder Jungen missbraucht. Die Kinder lernte er unter anderem über den Sportverein seines Sohnes kennen. Der 52-Jährige hatte sie bei sich übernachten lassen und war mit ihnen zum Campen gefahren. Irgendwann kam sein Verhalten einer Mutter verdächtig vor und sie informierte die Polizei. Hessische Standorte sollen von dem geplanten Abzug von US-Truppen vorerst nicht betroffen sein. Stattdessen werden laut US-Militärkreisen rund 5000 Soldaten aus dem bayerischen Vilseck abgezogen. Am Samstag waren Befürchtungen laut geworden, dass der Abzug den Standort Wiesbaden treffen könnte. Dort hat die US Army ihr Hauptquartier für Europa und Afrika. Ja, diese Bilder sind vielen noch gut im Gedächtnis. Verkohlte Autowracks, geschmolzene Deckenlampen und dazu verrußte Wände. Vor knapp 1,5 Wochen brach im Parkhaus Sedambad in Bad Homburg ein Feuer aus. Und schnell war klar, es war Brandstiftung. Jetzt wurde bekannt, die Polizei hat einen 38-jährigen Mann verhaftet.
10: Wie erst heute bekannt wurde, konnte der Mann schon am vergangenen Donnerstag festgenommen werden. Er soll in Bad Homburg ein geparktes Auto im Parkhaus angezündet haben. Von hier aus griff das Feuer schnell auf andere Autos über.
11: Bei dem Tatverdächtigen handelt es sich um einen 38-jährigen Mann. Er ist im Bundesgebiet ohne festen Wohnsitz und er wurde in einer Einrichtung der Caritas festgenommen.
10: Warum der Mann im Parkhaus ein abgestelltes Auto angezündet haben soll, ist bisher nicht bekannt. In den vergangenen Wochen gab es noch weitere Brandanschläge auf Autos in Bad Homburg.
11: Die Ermittlungen laufen auf Hochtouren und im Zuge der Ermittlungen wird selbstverständlich überprüft werden, ob der Tatverdächtige möglicherweise auch noch für weitere Brände als Verantwortlicher in Betracht kommt.
10: Der Schaden an den Autos wird auf 800.000 Euro geschätzt. Die Höhe der Schäden am Parkhaus und ob es abgerissen werden muss, ist noch nicht klar.
0: Ist die Regionaltangente West sowas wie das hessische Stuttgart 21? Ja, so viel ist klar. Seit 4 Jahren wird sie gebaut und der Hauptzweck ist, umliegende Städte im Rhein-Main-Gebiet verbinden, ohne dass man am Frankfurter Hauptbahnhof umsteigen muss. Also sowas wie eine Umgehungsstraße auf Schienen. Da jetzt ist das Projekt nicht nur teurer als gedacht, es wird wohl auch nicht pünktlich fertig. Denn das Projekt hat gleich mehrere Probleme und das hat auch Folgen für andere Verkehrsprojekte bei uns hier in Hessen.
12: Ab hier geht es nicht weiter. Am Stadtrand von Langen ist Endstation für den Radschnellweg Darmstadt-Frankfurt und die Radfahrer, die auf ihm unterwegs sind.
13: Es mindert schon etwas die Attraktivität, weil der Radschnellwegfahrer ja eine durchgehende Strecke möchte.
12: Der Radschnellweg soll

0: sich keine Fachfirma.
1: Wir haben generell die Situation derzeit, dass das Mangelware ist. Wir finden, auch wir, auch andere Firmen, auch die Bahn selbst, die Deutsche Bahn selbst, findet ganz schwer diese Firmen, die diese Maßnahmen ausführen können, weil die Auftragslage so gut ist für die.
0: Inzwischen sei man aber optimistisch, bald eine Firma zu finden. Dann gäbe es ein neues Zeitfenster an Pfingsten 2027. Der Vorlauf ist nötig, weil der Bahnbetrieb in höchst rund 2 Tage komplett stillstehen muss. Heißt das nochmal Verspätung für das Gesamtprojekt?
1: Wir trauen uns das zu, spätestens zum Ende des Jahres 30 dieses Stadium erreicht zu haben und dann mit der gesamten RTW in Betrieb zu gehen.
0: Aber fürs Erste heißt es weiter warten. In Eschborn, in Langen und am Radschnellweg Frankfurt-Darmstadt.
2: Die Abhängigkeit von Drogen bestimmt ihren Alltag, oft begleitet von Einsamkeit, Krankheit und der Suche nach dem nächsten Konsum. Deshalb sind Orte, an denen Abhängige Hilfe finden können, überlebenswichtig. Und das ist das Drogenhilfezentrum La Strada in Frankfurt. Das hat einen ganz neuen Anstrich bekommen und wurde saniert. Und heute war Eröffnung in den neuen Räumen.
3: Tag der offenen Tür im neu eröffneten La Strada im Bahnhofsviertel. Einer von 3 Druckräumen in der Stadt. Hilfe für Süchtige gibt es hier schon seit 32 Jahren. Jetzt ist alles moderner geworden.
4: Nachdem sich unsere Klientinnen dann hier für den Konsum angemeldet haben, kommen sie hier rein, werden hier noch mal von einer Mitarbeiterin empfangen und bekommen alles, was sie brauchen für den Konsum.
3: Wie wird Drogensüchtigen im La Strada geholfen? Wie sehen die Druck- und Rauchräume aus? Viele spontane Besucher heute hier, die Einrichtung bisher nur von außen kannten.
5: Ich finde es einen wichtigen Pfeiler in unserer Stadtgesellschaft, in unserer sozialen Arbeit. Und deswegen finde ich es gut, dass hier investiert wird und dass hier eine schöne Einrichtung entstanden ist.
6: Mir war auch nicht bewusst, dass es jeden Tag eine Essensausgabe gibt, auch dass sie kostenlos ist. Und das war spannend zu erfahren.
3: Süchtige können ihre mitgebrachten Drogen in sauberen Räumen konsumieren, ob Heroin, Crack oder Fentanyl. Sie könnten zur Not hier auch übernachten. Das Café setzt am Rande des Bahnhofsviertels in Frankfurt bewusst Zeichen.
4: Wir arbeiten hier nach einem akzeptanzorientierten Ansatz, so nennt man das. Das bedeutet für uns, dass die Menschen erstmal hier sein dürfen. Ganz unabhängig davon, ob sie jetzt eine Veränderungsmotivation schon mitgebracht haben, ob sie was an ihrer Lebenssituation verändern wollen oder nicht. Die dürfen erstmal hier sein, ankommen, die kriegen was zu essen.
3: Einst war Frankfurt verrufen, weil über 1000 Drogenabhängige in einer Parkanlage vor der Alten Oper sich bis Ende der 80er ihr Heroin spritzten. Vor aller Augen und mit allem Elend. Um die hohe Zahl von Drogentoten zu reduzieren, wurde der Frankfurter Weg erfunden mit der Einrichtung von Druckräumen und medizinischen Hilfen. Peter Frerichs gilt als Vater der Idee, ein ehemaliger Polizeipräsident.
7: In diese Anlage hat sich kein Frankfurter Bürger mehr hineingetraut.
3: Im Bahnhofsviertel entwickelt sich die Drogenpolitik seitdem nun weiter. Mit der Tendenz, Süchtige zum Ausstieg zu bewegen. Diese Einrichtung ist aber wichtig, allen Betroffenen einen sicheren Ort zu geben. 500 Menschen am Tag kommen hierher.
8: Der Klient bleibt der Experte für das, was er gerade braucht. Manchmal ist es ein Ort, wo man sein Handy laden kann und mal mit jemandem kurz über das Fußballspiel gestern spricht. Manchmal ist es eine Dusche und manchmal ist es ein Ohr für die traumatischen Erlebnisse, die man in der letzten Zeit so mit sich rumgeschleppt hat.
3: Solche Räume retten jeden Tag Leben, sagen die Mitarbeiter hier. Denn in Frankfurt können Drogenabhängige dauerhaft betreut werden und somit hygienisch ihrem Konsum nachgehen.
4: Die Vergangenheit hat gezeigt, dass wenn Menschen nicht die Möglichkeit haben, das in so einem geschützten Umfeld zu tun, dass Infektionskrankheiten ein großes Thema sind, bis hin zu Todesfällen draußen auf der Straße.
3: Der sogenannte Frankfurter Weg zur Drogenhilfe. Er wird nach 30 Jahren nach und nach renoviert. Die modernen Umbauten sollen somit ein Gewinn für alle sein.
2: Frauenhäuser kennen wir alle. Nun gibt es immer mehr Childhood-Häuser. Was es damit auf sich hat, jetzt in den Nachrichten mit dir, Jenny.
9: Childhood-Häuser sind Orte, an denen Kinder Hilfe finden, die Opfer von körperlicher oder sexualisierter Gewalt geworden sind. 2023 hat in Frankfurt das erste in Hessen eröffnet. Nun kommt ein weiteres Childhood-Haus in Kassel dazu.
10: Hier soll eine sichere Anlaufstelle für Kinder entstehen. Für Kinder, die Opfer von

0: sexualisierter oder körperlicher Gewalt geworden sind. Für Nordhessen ist das ein wichtiger Schritt, sagt Kinderärztin Astrid Helling-Backi.
1: Wir sehen, dass Kinder, die Gewalt erleben und Jugendliche oftmals an viele Stellen gebracht werden, oftmals erzählen müssen, was ihnen passiert ist, ihnen nicht richtig zugehört wird oder auch sie letztendlich Untersuchungen mehrfach über sich ergehen lassen müssen. Das kann eigentlich kein Ziel sein, denn es ist belastend, retraumatisierend. Oftmals wird berichtet im Nachgang, hätte ich doch nie etwas gesagt, das, was danach kam, war viel schlimmer.
0: Im Childhood-Haus arbeiten Medizin, Justiz und Jugendhilfe eng unter einem Dach zusammen. Kinder und Jugendliche sollen dadurch schnelle Hilfe bekommen. Die Stadt Kassel plant, das Childhood-Haus gegen Ende des Jahres zu eröffnen.
2: Der Wasserversorger Hessenwasser baut eine neue Wasserleitung durch das Hessische Ried. Die Riedleitung gilt als die wichtigste Wasserader für das Rhein-Main-Gebiet. Doch der 60er-Jahre-Bau wird störanfälliger. Für mehr als 200 Millionen Euro wird deshalb ab sofort neu gebaut. Fertig sein soll die Leitung in 5 Jahren. Für den Meistertitel hat es in diesem Jahr für die Basketballerinnen vom BC Marburg nur fast gereicht. Trotzdem wurden die Frauen heute richtig gefeiert. Volle Hütte, jede Menge Fans und Partystimmung heute im Rathaus in Marburg, als die Basketballerinnen vom BC Marburg empfangen wurden zur Feier ihrer Vizemeisterschaft. Ein Tag, den die Spielerinnen wahrscheinlich nie vergessen werden. Das war's von den Nachrichten. Zurück zu Julia.
3: Dankeschön, Jenny. Ja, die Bad Hersfelder Festspiele sind jeden Sommer ein Highlight in der Stadt. Es gibt eine Mischung aus klassischem Schauspiel, modernen Musicals und Familienstücken. Ende Juni ist es dann wieder soweit. Aber heute schon haben die Proben begonnen und die Intendantin des Festspiels sagt, ein kreativer Haufen überfällt die Stadt. So nennt sie das, was jetzt auf Bad Hersfeld zukommt. Einen kleinen Vorgeschmack gab es bei der Leseprobe heute.
4: Was ist denn in den gefahren?
5: Naja, schadet nicht, ein kleines Terrormännchen dabei zu haben.
6: Die Süßretter, wir müssen was tun. Die Männer eskalieren total.
7: Gestatten, der kreative Haufen. Die Künstlerinnen und Künstler der 75. Hersfelder Festspiele. Einige treffen sich heute zum ersten Mal. Ab jetzt wird geprobt. Pippi Langstrumpf, Lysistrata und für Schauspieler Thies Brammer, Parzival.
8: So, das erste Mal mit der Klasse Schwimmunterricht. Man sieht sich das erste Mal in Badehose. Das ist so ein bisschen das Feeling gerade, wenn wir gleich lesen werden und man liest sich das erste Mal diese Texte so vor. Ja, immer so ein Zwischending zwischen, oh Gott, ich muss schon abliefern und eigentlich muss man noch gar nicht abliefern.
9: Gib mir das.
10: Wie bitte?
9: Gib mir deine Rüstung und dein Schwert. Ich gebe dir das dafür.
7: Der Probenbeginn ist gleichzeitig so etwas wie der offizielle Auftakt zur Festspielzeit. Die Proben finden erstmal hier statt, in einem großen Raum neben der Stadthalle.
8: Wo diese Scham und dieses etwas Befremdliche voneinander stehen, danach lässt. Und dann kommt man ins Spielen, im besten Fall. Und ins Ausprobieren, ins Scheitern. Es ist ja sehr viel Scheitern und Falschmachen, Neumachen. Und ja, irgendwann hat man dann diese schönen Momente, wo man sagt, oh, das hat sich gut angefühlt. Und dann probiert man, das wiederholbar zu kriegen.
7: 53 Tage. Hat das kreative Team hinter Parzival jetzt Zeit, ihr Stück für die große Bühne vorzubereiten. Die brauchen sie auch, denn das Theater hat es in sich. Die Hersfelder Stiftsruine. Jedes Jahr wird das historische Gebäude zu einer außergewöhnlichen Spielstätte. Und die hat magnetische Wirkung. Seit 1951. Jährlich ziehen die Festspiele um die 100.000 Zuschauerinnen und Zuschauer an. Und auch große Namen. Schauspieler Erol Sander zum Beispiel taugten die Festspiele sogar mehr als große Hollywood-Produktionen, in denen er auch schon dabei war. In den vergangenen Jahren feiert hier auch zum Beispiel No Angels-Sängerin Sandy Mölling einen Bühnenauftritt, inklusive Gesangseinlage. Manche lassen die Festspiele gar nicht mehr los. Elke Hesse ist eine von ihnen. Von 2006 bis 2009 war sie hier schon mal Intendantin. Jetzt, nach 20 Jahren, übernimmt sie erneut.
11: Die Stadt hat sich natürlich verändert, wie jede Stadt. Die Stadt ist vielleicht auch demografisch ein bisschen verändert. Aber es haben sich natürlich auch die Festspiele verändert, indem noch mehr Produktionen sind. Es ist die Tribüne anders aufgebaut. Also es sind vielleicht noch mehr Mitarbeiterinnen und Mitarbeiter. Also spannend. Ja.
7: Die Festspiele sind für Bad Hersfeld quasi eine fünfte Jahreszeit. Denn als Ausrichterin ist auch die Stadt voll dabei und sorgt für jede Menge drumherum.
10: Wir haben einen Hersfeldchor mit vielen Hersfelder Bürgerinnen und Bürgern, die fleißig proben und die auch Auftritte haben werden. Wir haben Steine bemalen lassen, die werden als eine 75 gelegt. Wir haben ganz verschiedene Community-Projekte. Wir wollen was für die Jugendlichen machen. Wir werden den Bahnhofsvorplatz ändern.
7: Nächste Woche starten die Proben zum Musical Something Rotten. Die fünfte Jahreszeit in Bad Hersfeld hat begonnen.
3: Und vom Theater kommen wir zum Film. Und ihr hier, das ist Nena. Sie ist der Star eines Kurzfilms, der zurzeit von Regiestudenten der Hochschule Darmstadt produziert wird, als Abschlussarbeit für die Bachelorprüfung. Und wir durften bei den Dreharbeiten zugucken.
12: 20 Filmschaffende auf einer Wiese bei Darmstadt. Die nächste Szene wird vorbereitet. Statisten stehen in den Startlöchern, die Zeit drängt, alles wartet auf die Hauptdarstellerin. Die lässt sich Zeit. Nena, 11 Jahre alt, Originalschweizer Braunvieh aus dem Kanton Jura, von Tiertrainerin Tara Wütrich, seit 10 Jahren zur Filmkuh ausgebildet.
13: Man kann sie reiten, sie ist eingeritten wie ein Pferd. Sie kann viele Kommandos, die man halt am Set braucht, wie bleiben, naja, wie bleiben, kommen auf Abruf, rückwärts gehen. So die normalen Kommandos, die man am Set braucht halt.
12: Zum Set geht es jetzt. Die erste von 5 Szenen wartet. Nena, im Film heißt sie übrigens Bertha, soll auf einem Volksfest beim Kuhfladen-Bingo auf eingezeichneten Quadraten stehen. Das Feld, auf das sie zuerst hinmacht, gewinnt normalerweise. Die Story im Film verlangt allerdings eben nicht zu, Entschuldigung, kacken. Und das geht schon mal völlig daneben. Die Tiertrainerin mit Erklärungsversuchen.
13: Oder? Das war ungeplant, aber wie gesagt, Darmbewegungen kann ich nicht kontrollieren.
12: Das mit den Darmbewegungen, so skurril wie der ganze Film. Es geht um einen Lokalreporter, der seine Angst vor Kühen überwinden muss. Idee und Drehbuch von Moritz Middendorp, Regiestudent an der Hochschule Darmstadt. Eine Karriere wie aus dem Bilderbuch deutet sich hier an, von der grünen Wiese in Darmstadt bis nach Hollywood.
14: Ist jetzt nicht Plan A. Man kann ja träumen, vielleicht irgendwann, wer weiß, aber... In Deutschland ist auch schön. Also.
12: Die Schweizer Kuh widerspricht. Irgendwas passt ihr nicht. Ihre Darmbewegungen hat sie inzwischen unter Kontrolle. Nicht, weil ihr Hinterteil und Schwanzansatz gestreichelt werden. Ihre Darmträgheit hat einen anderen Grund, verraten wir später. Nächste Szene. Nena soll vor dem Hauptdarsteller verharren. Das klappt erst im 6. Versuch. Dank dem stimulierenden Moon anderer Rindviecher über Lautsprecher. Erleichterung bei der Produzentin des Filmes. Sie musste die Filmkuh nämlich vor Drehbeginn suchen, mieten und sogar unfallversichern.
15: Wunderbar. Also die Kuh macht sehr, sehr gut mit. Wir sind sehr glücklich, dass sie hier ist. Und mit der Trainerin zusammen und ihrer Assistentin klappt das wirklich hervorragend.
12: Dank der Professionalität von Filmkuh Nena sind innerhalb von knapp 3 Stunden alle geplanten Szenen abgedreht. Weitere Darmbewegungen bleiben aus, mit anderen Worten. Nena beherrscht sich und kackt nirgends mehr hin, was das Arbeiten ungemein erleichtert. Klar, wenn vorne kein Gras reinkommt, kann hinten nichts rauskommen. Und tatsächlich, sie schnuppert ja nur und beißt nicht rein. Und genau hier blitzen dann doch gewisse Starallüren bei Nena auf. Sie hat nicht etwa keinen Hunger. Unser hessisches Gras ist ja einfach nicht gut genug.
13: Tatsächlich ist die Wiese sehr mager hier und deswegen findet sie das Gras gar nicht so toll. Also wir haben zu Hause halt eine sehr fettige Wiese, das also findet sie viel, viel besser als diese hier.
12: Kuhstapfen heißt der Film, den Regiestudent Moritz Middendorp bis Juli beenden und danach bei Kurzfilmfestivals einreichen will. Wir wünschen ihm ganz viel Erfolg und Nena die fetten alpenländischen Wiesen, die sie als internationaler Filmstar einfach verdient hat.
3: Mittlerweile sind vor allem in Nordhessen einige Schauer und Gewitter unterwegs. Teilweise schüttet es dabei auch kräftig und damit willkommen zum Hessenwetter, liebe Zuschauer. Ja, endlich Regen, doch leider könnte es mancherorts schon wieder zu viel des Guten sein. Wir haben hier mal die Regenmengen, die bis Donnerstagabend erwartet werden. Ganz im Norden von Hessen können mehr als 60 Liter Regen pro Quadratmeter runterkommen. In einigen Gebieten, in den dunkelblauen Bereichen, sind es bis zu 35 Liter Regen pro Quadratmeter. In den helllila Farben
16: hellbraunen Bereichen bis 30 Liter und in den ganz hellblauen Bereichen bis 20 Liter Regen. Das wird der Natur aber gut tun. Zu Beginn der Nacht sind noch ein paar kräftige Schauer und Gewitter bei uns unterwegs. Später ist es nur noch gelegentlich nass hier und da bildet sich dann Nebel. Morgen ist es erst noch meist trocken bei uns, doch am Nachmittag und Abend entwickeln sich verbreitet Schauer oder Gewitter, die örtlich Starkregen mit 10 bis 20 Liter Regen pro Quadratmeter binnen kurzer Zeit bringen können. Und dabei kann es dann auch stürmisch sein. Die Tiefstwerte liegen zwischen 13 Grad am Main und bei 9 Grad im Waldecker Land. Morgen bekommen wir 16 Grad rund um Willingen und bis zu 22 Grad bei Michelstadt. Auf den Bergen werden es 15 bis 18 Grad. Auch am Mittwoch kommt es zu einigen Schauern und Gewittern. In der Südhälfte zeigt sich zwischendurch auch mal die Sonne. Auch der Donnerstag wird unbeständig und kühler. Am Freitag wechseln sich dann Sonne und Wolken ab bei 15 bis 21 Grad. So viel zu den Aussichten. Morgen ist Tim Frühling hier. Tschüss.
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24: Ja, und der Grund für ihre Probleme war ein Vitamin B12-Mangel. Der ist unheimlich verbreitet, deshalb auch ein Thema jetzt bei uns. Willkommen bei den Ratgebern, hallo. Wir schalten außerdem in einen neuen Hochseilgarten nach Marburg, in dem sogar Menschen im Rollstuhl klettern können. Außerdem alles rund ums gelungene Anbraten. Wir schmieden eine Pfanne und wir testen Kernthermometer. Aber erstmal zum Vitamin B12-Mangel. Unter dem leidet beinahe jeder Zehnte. Unter Senioren sind es sogar noch mehr. Und leider wird der Mangel oft zu spät erkannt.
18: Sie ist ein Bewegungsmensch. Renate Prahl liebt Pilates, auch Schwimmen und Wandern. Der 72-Jährigen ist ihre Gesundheit wichtig. Seit über 10 Jahren ist sie Vegetarierin. Mit viel Gemüse und Obst, Fleisch isst sie gar nicht mehr. Umso überraschter war sie, als sie vor 2 Jahren plötzlich ganz unsicher und wackelig auf den Beinen wurde. Mit tauben Händen und Füßen.
25: Dass man dann erstmal merkt, man kann das ganz schwer bewegen und man hat keine Empfindung mehr in den Zehen. Und auch unter dem Fuß nicht mehr so richtig. Da habe ich gedacht, vielleicht Durchblutungsstörung. Na ja, man wird älter und dann hat man so Missempfindungen. Aber nachher ließ sich das auch nicht mehr wegleugnen.
18: Nach Monaten geht sie schließlich zum Arzt. Als sie ihm ihre Beschwerden schildert, hat er gleich einen Verdacht, der sich in der Blutanalyse auch bestätigt. Vitamin B12-Mangel. Vitamin B12 ist lebenswichtig. Für den Energiestoffwechsel von Zellen. Der Körper braucht es zur Aktivierung von Genen, für die Blutbildung und die Zellteilung. B12 ist zudem nötig für den Aufbau und die Reifung von Nervenzellen und sorgt dafür, dass sie sich regenerieren. Ist zu wenig Vitamin B12 vorhanden, so werden die Nerven geschädigt. Zunächst die Hülle und dann schleichend das Innere, bis hin zur Zerstörung von ganzen Nervensträngen. Mit Folgen.
26: Klassisch ist vor allem die sensorische Störung, also sensible Missempfindungen, Kribbeln, Taubheit in Händen oder Füßen, aber auch Konzentrationsstörung, Leistungsminderung, kognitive Leistungsminderung, Müdigkeit und auch Gangunsicherheit.
18: Renate Prahl gehört zu den Menschen, die besonders oft von einem Vitamin B12-Mangel betroffen sind. Zum einen, weil sie älter ist, über 60 Jahre, da hat ihn jeder Vierte. Und zum Zweiten als Vegetarierin. Experten sagen, besonders Vegetarier und Veganer sind gefährdet, einen B12-Mangel zu entwickeln. Der B12-Speicher in der Leber leert sich langsam und oft unbemerkt über Jahre. Hausärzte wie die Allgemeinmedizinerin Maren Sommer sehen solche Fälle regelmäßig in der Praxis.
0: Ältere Menschen sind häufig betroffen.

0: Das liegt daran, dass sie das Vitamin B12 schlechter resorbieren, also aufnehmen können im Magen-Darm-Trakt. Und manchmal kommt natürlich auch eine Mangelernährung dazu, dass eben auch zu wenig aufgenommen wird.
1: Der menschliche Körper kann Vitamin B12 nämlich nicht selber bilden. In größeren Mengen steckt es nur in tierischen Produkten, in Fisch, Eiern, Milcherzeugnissen und Fleisch. Eine gute Aufnahme von Vitamin B12 ist abhängig von verschiedenen Umständen. Magensäure und Verdauungsenzyme setzen das Vitamin aus der Nahrung frei. Ein spezielles Transportprotein, der sogenannte Intrinsikfaktor, ist nötig, um das B12 dann in den Dünndarm zu bringen. Von dort aus wird es ins Blut und zu den Nerven im ganzen Körper geschleust, um sie für Blutbildung, Zellteilung und Regeneration mit genug B12 zu versorgen. Doch manchmal gibt es auch Aufnahmestörungen.
0: Weitere mögliche Ursachen sind Entzündungen im Magen-Darm-Trakt oder Operationen in dem Bereich oder Nebenwirkungen von Medikamenten, zum Beispiel Protonenpumpenhemmer, das ist ein Magenschutz, oder Metformin, ein Medikament gegen Diabetes.
1: Auch Jennifer Heinz hat einen Vitamin B12-Mangel, aber sie nimmt solche Medikamente nicht und ist auch erst 41 Jahre alt. Trotzdem hatte die selbstständige Friseurin regelmäßig mit Taubheit in Händen und Füßen sowie steigender Nervosität zu kämpfen.
2: Meine Gliedmaßen sind immer eingeschlafen und ich war sehr durcheinander manchmal. Also morgens direkt, dass ich ein bisschen konfus im Kopf war und mich erstmal sortieren musste. Das kenne ich eigentlich nicht, weil ich sehr sortiert bin. Und ich vergesse manchmal Sachen und ich bin müde. Ich bin nie müde.
1: Sie lässt sich bei Ärzten gründlich durchchecken. Der Stoffwechsel wird unter die Lupe genommen, die Blutwerte geprüft. Das Ergebnis? Der Vitamin B12-Mangel ist massiv. Und es besteht der Verdacht auf eine Autoimmunerkrankung.
0: Gerade bei jüngeren Patienten muss man sich ja fragen, woher kommt der Vitamin B12-Mangel eigentlich? Und da ist als Ursache zu nennen die Typ-C-Gastritis, eine bestimmte Form der Magenschleimhautentzündung, bei der der Intrinsikfaktor, ein Transporter für das Vitamin B12, nicht mehr hergestellt werden kann.
1: Eine Magenspiegelung zeigt, Gastritis ist es nicht. Der Mangel liegt wohl an der Autoimmunreaktion.
3: Das bedeutet, dass sie einfach viel weniger B12 aufnehmen kann. Sie hat einen höheren Bedarf, muss also wahrscheinlich auch lebenslang substituiert werden.
1: Die Therapie ist einfach. Vitamin B12-Tabletten oder Spritzen. Bei Jennifer Heinz sind es die Spritzen, einmal pro Woche. Die Behandlung schlägt schnell an.
2: Fit. Nicht durcheinander, nicht Gaga im Kopf, alles fein. Ich habe keinen Kribbel mehr, keinen Ameisenlaufen mehr, gar nichts mehr. Super.
1: Bei Renate Prahl hat der B12-Mangel schon dazu geführt, dass die Nerven angegriffen sind. Sie hat eine Polyneuropathie entwickelt. Das erklärt die Gangunsicherheit. Und auch sie bekommt jetzt B12-Spritzen, wodurch sich die Nerven an ihren Füßen erholen können.
4: Reis ist neben Nudeln und Kartoffeln die sättigende Beilage schlechthin beim Essen. 7 Kilo isst jeder und jede von uns im Schnitt pro Jahr. Zur Wahrheit gehört aber auch, Reis kann Schadstoffe enthalten. Fragt sich nur, wie viele und was heißt das jetzt genau für unser Essverhalten? Die Kollegen von Stiftung Warentest haben unterschiedliche Reissorten genauer unter die Lupe genommen und haben auch klare Empfehlungen.
5: Ob indisch, Thai, chinesisch oder einfach als Nachtisch mit Zimt und Zucker, Reis ist vielseitig und nahrhaft. Doch in Reis werden auch immer wieder Schadstoffe wie Arsen, Cadmium und Pestizide gefunden. Die Tester wollten wissen, wie stark verschiedene Reissorten davon betroffen sind.
6: Das Thema Schadstoffe ist ein ganz zentrales Thema bei Reis. Und deswegen haben wir eine Vielzahl an Produkten eingekauft und die dann nur auf Schadstoffe untersuchen lassen.
5: In der Schadstoffprüfung insgesamt 40 Produkte, darunter Jasmin, Basmati, Parboiled, Rundkorn und Vollkornreis. Die Kilopreise reichen von 1,39 Euro für die günstigsten Parboiled-Sorten, zum Beispiel von Lidl und von Kaufland. Über 7,96 Euro für den teuren Jasminreis von Lien Ying. Bis zu 9,98 Euro für den teuren Vollkornreis von Reishunger. Im Test werden die Produkte zuerst auf Arsen untersucht, denn dieser Schadstoff gilt als typisch für Reis.
6: Arsen kommt natürlicherweise in Böden und auch im Wasser vor und die Reispflanze nimmt es eben über die Wurzeln auf. Deswegen findet man Arsen auch in jedem Reis, aber in unterschiedlichen Gehalten, je nachdem auch vielleicht, wo der Reis herkommt. Es gibt einen Grenzwert für Arsen, für anorganisches Arsen, weil das gilt als krebserregend für den Menschen.
1: Im Labor wird klar, Arsen ist tatsächlich in allen Reissorten enthalten, die Mengen sind jedoch sehr unterschiedlich. Der teure Jasminreis von Lien Ying, der Jasminreis von Edeka und der Vollkornreis von Oriza haben besonders hohe Werte.
6: Diese drei Produkte waren deutlich mit Arsen belastet. Das heißt, bei ihnen liegt der Arsengehalt über 50% des Grenzwertes. Das heißt, sie halten den Grenzwert ein, aber sind am stärksten belastet. Und das Problem bei krebserregenden Stoffen ist ja, dass es keine sichere Aufnahmemenge gibt. Deswegen sagen wir, je weniger, desto besser.
1: Erfreulich, alle Basmati-Reissorten im Test enthalten sehr wenig Arsen. Die Bio-Basmatis von Alnatura und Campo Verde sind allerdings deutlich mit dem Schwermetall Cadmium belastet. Auch betroffen der Parboiled-Reis von Rewe und der Bio-Vollkornreis von Denre.
6: Cadmium ist ein Schwermetall, das natürlicherweise in Böden vorkommt. Das nimmt die Reispflanze wie Arsen auch über die Wurzeln also auf. Und Cadmium ist giftig, wenn ich es über längere Zeit in hohen Dosen aufnehme, schadet es zuallererst den Nieren.
1: Letzter Teil der Schadstoffprüfung, die Suche nach Rückständen von 600 bekannten Pestiziden. Erfreulich, die meisten Reissorten sind nicht damit belastet. Ausnahme der preiswerte Parboiled-Reis von Lidl. Er enthält Spuren eines Insektizids und gehört am Ende mit Edeka, Oriza, Alnatura, Campo Verde, Rewe, Denre und dem teuren Lien Ying zu den Schlusslichtern der Schadstoffprüfung. Schadstoffurteil ausreichend für alle. Die meisten anderen Sorten sind immerhin befriedigend. Testsieger, die Basmati-Sorten von Tilda und Akash, der teure Vollkornreis von Reishunger und der preiswerte Parboiled-Reis von Kaufland.
6: Diese vier Produkte sind sehr gering belastet. Die enthalten zwar zum Beispiel alle Arsen, aber in den geringsten Gehalten im Test. Das sind auch die vier Produkte, die wir Reisessenden empfehlen würden.
1: Schadstoffurteil gut für alle vier. Übrigens, in einem zusätzlichen Test haben die Tester Reiskocher unter die Lupe genommen. Die sollen die Arbeit in der Küche erleichtern.
6: Wenn ich viel und oft Reis koche, dann kann das durchaus praktisch sein, weil ich nebenbei eben was anderes machen kann und der Reiskocher den Reis für mich kocht. Und außerdem hält er den Reis auch warm, wenn ich ihn auf den Tisch stelle.
1: Im Test zeigt sich, nicht alle Geräte kriegen den Reis gut hin. Manchmal wird er nicht gleichmäßig durchgegart. Und auch solche braunen Böden kommen leider öfter vor. Hier sieht es besser aus. Auch bei der Sicherheitsprüfung zeigen sich Mängel. Ärgerlich, bei dem kleinen Gerät von WMF kann man sich ordentlich die Finger verbrennen. Aber auch bei Russell Hobbs und Remo gibt es solche heißen Stellen. Günstigstes gutes Gerät, der Gastrobag. Auch empfehlenswert die Testsieger von Panasonic und Rommelsbacher. Testurteil gut für alle drei. Zurück zum Reis. Die Tester empfehlen gründlich waschen, mit viel Wasser kochen, das Wasser abgießen. So kann der Schadstoffgehalt etwas reduziert werden. Fazit?
6: Unser Schadstoffcheck zeigt, dass Reis durchaus deutlich mit Schadstoffen belastet sein kann. Er zeigt auch, dass wenn ich Bio oder Vollkorn kaufe, nicht per se auf der sicheren Seite bin. Aber ganz wichtig ist auch, dass Reis jetzt kein ungesundes Lebensmittel deswegen ist. Also der bringt auch Nährstoffe mit und der kann auch Teil einer abwechslungsreichen Ernährung sein.
1: Wenn Reis ein- bis zweimal pro Woche auf dem Speiseplan steht, ist das aus Sicht der Tester durchaus in Ordnung.
4: Wer eine Behinderung hat, der merkt schnell, wo ihm die Gesellschaft entgegenkommt und wo auch eben nicht. Zum Beispiel gibt es einen Aufzug am Bahnhof, gibt der Sportverein Kurse auch für Menschen mit Behinderung oder ist der Kletterpark auch offen für Rollstuhlfahrer? In Marburg sagen sie ja, wir mit unserem neuen Hochseilgarten im Stadtwald, wir sind offen. Und Anna Barkowski, die wollte das gleich mal testen und hat sich, obwohl sie eigentlich laufen kann, in einen Rollstuhl gesetzt.
7: Ja, also ganz ehrlich, mir geht schon richtig die Pumpe, denn ich werde hier gleich mit dem Rolli die Seilrutsche runterrutschen. Und es sieht von unten nicht so hoch aus wie von hier oben, ehrlich gesagt. Wahnsinn. Lieber Lars, ja. Diese ganze Anlage ist darauf ausgelegt, dass man hier mit dem Rollstuhl fahren kann. Das ist ein Hochseilgarten für alle. Erklär mir das doch mal.
8: Das ist ein Hochseilgarten für viele auf jeden Fall. Wie du gesehen hast, genau, kann man viele Elemente mit dem Rollstuhl machen. Wir haben eine Gewichtsreduktionsanlage mit dabei. Das heißt, Menschen, die aus eigener Kraft vielleicht den Aufstieg nicht schaffen, können Gegengewicht dran bekommen, werden entlastet, haben es leichter aufzusteigen. Und wir haben auch viel geschaut. Ne? Marburg ist ja auch Blindenstadt, mit der Blister zusammen Dinge uns überlegt, dass man hier solche taktilen Sachen hat. Ne? Ein Tennisball kann man gut greifen, ist von der Farbe her sehr grell und machen noch Orientierungen an die einzelnen Masten. Plattformen, wie man hier sieht, sind auch hilfreich, damit man, wenn man irgendwo in der Höhe ankommt, sich erstmal orientieren kann, wo geht's denn weiter und man nicht wie in unserem alten Hochseilgarten zum Beispiel einfach direkt am Mast ist und irgendwo starten muss und gar nicht weiß, wann geht's denn jetzt los.
7: Und das ist für Gruppen ausgelegt, habe ich richtig verstanden, ne?
8: Ja, zu uns kommen größtenteils Schulklassen oder Vereine aus dem Bereich Kinder-, Jugendarbeit, Behindertenhilfe mit Ferienangeboten, Ferienfreizeiten, Wochenendgeschichten. Und so, dass man eben hier auch die Möglichkeit hat, im Team zu arbeiten.
7: Wie funktioniert das genau? Ich habe da drüben schon gesehen, da sind Taue und da sind zwei Bretter, wo man mit dem Rolli aber auch zu Fuß drüber gehen kann. Wie funktioniert das?
8: Ja, das sind ja mehrere Wippen sozusagen und auf jedem Mast sind zwei, ne, wie Schienen, unsere fliegenden Schienen. Wenn die Taue runterhängen, hat die Gruppe unten die Aufgabe, diese Schienen zu stabilisieren über die Taue, sodass eine Person mit dem Rolli dann oben rüberfahren kann, entweder alleine oder es geht noch jemand mit und schiebt die Person. Oder wir haben hier drüben eine Station, das ist ein Gipfeltreffen. Da können aus drei verschiedenen Richtungen Menschen starten, aus einer Richtung auch ein Mensch beispielsweise im Rollstuhl und man trifft sich in der Höhe gemeinsam. Und ja, hat überhaupt die Möglichkeit, gemeinsam eben die Erfahrung zu machen, in der Höhe unterwegs zu sein und hier ja, wertvolle Erfahrungen für das Selbstwert zu machen.
7: Und ich werde hier gleich das Highlight ausprobieren, nämlich die Seilrutsche hier runter. Jetzt sag mir doch nochmal als Gruppe, wie kann ich das buchen hier, ein Event bei euch?
8: Ja, am besten ist, man nimmt per E-Mail Kontakt zu mir auf. Das geht über Freizeitgelände mit ae geschrieben @marburg-stadt.de. Und es ist immer nett, wenn man eine Telefonnummer mit dabei schreibt, dann kann ich telefonisch Kontakt aufnehmen und viele individuelle Fragen im Vorfeld zu klären, dass wir gucken, dass wir ein gutes Angebot gemeinsam auf die Wege bringen.
7: Alles klar, jetzt geht's hier gleich los. Sagen wir noch mal was zum Thema Sicherheit. Wie sorgt ihr dafür, dass hier wirklich alles sicher ist?
8: Ja, grundsätzlich ist die Anlage erstmal so gesichert, dass niemand ohne uns hier rein kann. Dass bevor wir hier hochgehen, immer unten einmal abgehen, die Erdanker kontrollieren und checken und auch beim Einrichten hier oben unsere Stahlsicherungsseile Sicht prüfen. Wir haben einmal im Jahr einen großen Sicherheitscheck durch die Firma Alea, die die Anlage gebaut hat. Und ja, durch die Schulung des Personals vor allem, da sorgen wir für die Sicherheit hier.
7: Und jetzt geht's los, jetzt darf ich runterrutschen. Auf
8: jetzt,
7: was muss ich achten?
8: Loslegen. Einfach ja, okay. Spaß dabei haben, gucken, dass der Rolli möglichst gerade ist hier oben. Und dann selbstbestimmt starten.
7: Jetzt darf ich losfahren?
8: Jetzt kannst du los.
7: Ich danke dir, das wird ein Erlebnis. Achtung, Alarm und los geht's! Junge, Junge, Junge!
4: Ja, da war sie weg. Ich glaube, aber sie ist einigermaßen gut gelandet. Dankeschön, Anna aus Marburg. Und gleich weiter zur nächsten Ratgeber-Reporterin. Maike Zschorn, die testet diese Woche Berufe. Sie wird als Kanalreinigerin arbeiten, sich als Mechatronikerin probieren. Und heute nähert sie sich einem uralten Handwerk, dem Schmieden.
1: Wenn die beiden Teilzeitschmiede Jeremias Blaut und Robin Olbert sagen, was sie so machen, weckt das bei vielen große Neugierde.
9: Was, ihr macht das noch? Und ja, irgendwie erklär doch mal und so. Also ich kenne kaum einen anderen Beruf von anderen Leuten, der mal so reingeworfen wird in die Diskussion, der so viel Nachfragen und so viel Gesprächsstoff irgendwie mit sich
10: bringt. Ehrliches Interesse so.
9: Voll, ja.
10: Sehr ehrliches Interesse.
1: Im deutschsprachigen Raum gibt es nur noch eine Handvoll Betriebe, die Pfannen schmieden. Fast ein Unikat also im Odenwälder Mömmlingen.
11: Okay, das heißt, hier raus bauen wir jetzt eine Pfanne.
10: Schmieden wir eine Pfanne.
12: Genau, so sieht's aus. Ja, der erste Schritt bei uns ist dann Lasche spalten. Da gibt es dann extra einen Hilfshammer. Aha. Normalerweise kennt man ja, dass der Schmied einen Hammer schlägt.
11: Ja.
12: Und in dem Fall gibt es noch einen extra Hammer.
9: Genau, der ist hier mit einem wunderschönen Hockeyschläger auch als Griff. Also das sind Hämmer, mit denen würdest du niemals so irgendwie auf was draufschlagen. Sondern da gibt es quasi, die Schmiede sind quasi ein Paar zusammen. Und einer hält und der andere schlägt drauf. Okay. Genau, aber bevor wir das natürlich spalten können, würden wir jetzt erstmal starten, das Feuer anzumachen.
11: Ah ja.
9: Und das darfst du machen.
11: Yeah!
1: Das Handwerk hat den beiden Jungschmieden Jeremias Vater beigebracht. Aus einer Idee wurde dann der kleine Betrieb gegründet, alles neben dem Studium und ihren eigentlichen Jobs.
11: Hände angucken bringen Streit, hat meine Mama immer gesagt. Aber ey, man sieht schon ordentlich, dass ihr auch richtig mit den Händen arbeitet, gell?
12: Ja, das sind dickere Hände. Also meine
11: sehen schon, sieht nach Kraft in den Händen aus, auf jeden Fall. Ich bin auch nicht geschehen.
12: Wir haben jetzt hier im Prinzip die perfekte Temperatur. Also so weiß ist schon gefährlich, ja. Aber so gelb-weiß ist ganz gut.
11: Okay.
1: Den beiden geht es nicht darum, große Pfannenstückzahlen zu produzieren. Vielmehr merke ich ihnen an, wie sehr sie vom Stahl fasziniert sind und wie sehr sie für ihr Handwerk brennen.
12: Wir versuchen ja auch immer mal ein paar Freunde hier reinzuholen und dann auch allen so ein bisschen das Handwerk weitergeben können, weil ich glaube, das ist natürlich auch Ziel unseres Daseins als Schmiede.
13: Voll, das auch einfach zu bewahren.
12: Ja.
13: So ein bisschen, also das Wissen, was quasi jetzt von Uli an uns weitergegeben wurde, auch weiterzugeben und auch so diesen Geist weiterzugeben und vor allem dieses Ding von, okay, ich kann mit meinen eigenen Händen was machen. Ich komme hier morgens rein und habe hier so ein Blech irgendwie, was so ein bisschen unförmig aussieht und die Leute fragen sich, okay, ist das jetzt ein Pizzablech oder was kann ich damit machen so? Und irgendwie am Abend bin ich schmutzig und rieche vielleicht ein bisschen nach Kohle und habe irgendwie ein bisschen Ruß im Gesicht, aber ich habe irgendwie was gemacht, mit dem man was anfangen kann und das ist natürlich schon was Cooles.
1: Bei der Arbeit schwärmen die beiden davon, wie viel Spaß es macht, mit einer geschmiedeten Eisenpfanne später zu kochen. Und von den Röstaromen, die dabei entstehen können. So eine Pfanne hält ein Leben lang bei richtiger Behandlung und kann auch repariert werden, falls mal etwas schief geht. Damit ist sie nachhaltig. Auf jeden Fall kann man unbesorgt Fleisch direkt in der Pfanne schneiden. Und die Arbeit selbst ist zwar manchmal hart, hat aber auch etwas sehr Meditatives.
12: Dadurch, dass es aber auch nicht die ganze Woche ist irgendwie und dadurch, dass wir auch noch andere Tätigkeiten nebenher machen, ist es hier meistens tatsächlich eher Urlaub. So ein bisschen.
13: Ja.
11: Krass, Urlaub, okay.
1: Ulrich Blaut ist der Kopf der Schmiede. Er hatte die Idee dazu und hat dann mit seinem Sohn alles aufgebaut und weiterentwickelt. Außerdem liebt er es, sein Wissen an die nächste Generation weiterzugeben und damit zu bewahren.
14: Also, jetzt müssen wir als nächstes den Griff durchwölben. Und da machen wir praktisch aus dem Flachen erstmal ein U. Dann müssen wir das U zusammendrücken. Jetzt gehen wir hierher.
1: Mich interessiert noch, was man alles mitbringen sollte, wenn man sich diesem Handwerk verschreiben möchte.
14: Genau.
12: So eine gewisse Ausdauer definitiv, eine gewisse Belastbarkeit, irgendwie auch unter Hitze arbeiten zu können, auch mit Schnelligkeit arbeiten zu können und natürlich irgendwie koordinative Fähigkeiten. Das heißt, wie halte ich den Hammer, kann ich den Hammer irgendwie gleichzeitig betätigen und gleichzeitig das Werkstück festhalten, das dann alles noch unter Zeitdruck. Also es kommen schon so verschiedene Fähigkeiten, die dann miteinander irgendwie zusammenspielen, aber das kriegt man relativ schnell raus eigentlich.
1: Nach dem Schleifen kommt noch der letzte Schritt, den bisher nur der Meister beherrscht.
14: So, jetzt müssen wir die Pfanne nochmal anschauen. Jetzt muss die gerichtet werden. Nach dem Schmieden ist die immer ein bisschen uneben am Boden. Eins vorweg, wir müssen den Boden leicht nach oben wölben, damit die nachher nicht schüsseln kann. Wenn die jetzt ganz eben wäre, würde sie vielleicht durch Wärmeausdehnung schüsseln. Und dann wird sie wackeln, das kann keiner gebrauchen.
1: Rund 260 Euro kostet so eine Pfanne. Dafür bekommt man ein handgemachtes Meisterwerk. Und es ist extrem befriedigend, wenn man selbst daran mitgearbeitet hat. In der nächsten Folge helfe ich einen Tag lang im Hattersheimer Tierheim mit.
4: Maike dann als Tierpfleger, das sehen Sie morgen. Und ja, nachdem wir eben eine Pfanne hergestellt haben, kommen wir gleich zum nächsten Küchenhelfer, dem Kernthermometer. Ich habe ohne Witz irgendwann mal stundenlang Testberichte gelesen, um mir dann das scheinbar perfekte Kernthermometer zu kaufen. Sie haben es da leichter. Schauen Sie einfach unseren Test an. Dann wissen Sie A, warum Sie so ein Kernthermometer wirklich brauchen und B, welches.
15: Außen schön knusprig, innen rosa und saftig. Doch allzu oft klappt das nicht so.
16: Ich habe auch schon Schuhsohlensteaks leider gegessen. Also das möchte ich aber nicht mehr machen.
17: Wenn man den Punkt halt nicht erwischt, dann ist es so, dass es einfach nur noch zäh ist.
15: Das Fleisch muss hochwertig sein, meint der dreifache Grillweltmeister Thomas Zapp. rund 3 cm dick und es sollte vor dem Grillen gesalzen werden. Danach geht's nur noch ums richtige Garen.
18: Da gibt es diese Daumendruckmethode, wo man aufs Fleisch drückt und man versucht natürlich, da den Spannungsgrad des Fleisches zu ermitteln. Ist natürlich sehr schwierig, weil das Fleisch hat Bindegewebe. Bei dem einen ist es fester, bei dem anderen ist es loser. Der Profi und der Laie sollten mit dem Thermometer die Kerntemperatur messen.
15: Also die Temperatur im Inneren des Fleisches beim Garen. Wir testen 4 handelsübliche Produkte von Ninja Kitchen, Chibo, WMF und von Weber. Online bestellt zwischen 14,99 Euro und 79,99 Euro. Die Steaks sind vorbereitet, der Grill heiß und unsere Grillfans bereit. Los geht's mit Testprodukt Nummer 1 von Chibo. Ab Werk gibt es bereits Voreinstellungen diverser Gartemperaturen. Das Display ist via feuerfestem Kabel mit einer Sonde verbunden. Die Jungs programmieren ihre eigene Temperatur.
16: Ich drücke die Taste, dann blinkt das, jetzt kann ich es hoch oder runterstellen, aber tatsächlich 56, die Temperatur nehmen wir. Und ich bestätige.
15: Alle Rumpsteaks im Test sind fast gleich groß und von gleicher Qualität. Also los. Erst einmal von beiden Seiten heiß anbraten. Dann bei weniger Hitze fertig garen, bis 56 Grad im Inneren des Fleisches erreicht sind.
19: It's the final countdown.
16: Gleich ist es soweit.
15: Fertig. Ob es so gut schmeckt, wie es aussieht?
16: Oh. Also saftig, saftig, butterzart. Also, Wahnsinn.
17: Auf den Punkt, würde ich sagen. Ne?
16: Auf den Punkt. Die Anleitung war ein bisschen tricky. Das Display, je nach Betrachtungswinkel, war das nicht immer gut ablesbar.
17: Also wenn man sich so die Einstellungsmöglichkeit mal eingeprägt hat, was man da tatsächlich drücken muss, ist es eigentlich easy zu handeln.
15: Weiter geht's mit dem Kerntemperaturmesser von Weber. Der ist schnell einsatzbereit.
16: Das ist ja easy. Das heißt, ja, da ist die Batterie schon eingelegt. Ja. Ich muss nur noch den Schnapper rausziehen und dann müsste es eigentlich schon losgehen.
17: Dann läuft das Ding.
15: Gleiches Prozedere. Steak auf den Grill, heiß anbraten, wenden, warten. Und das Gefühl entscheiden lassen, ob das Fleisch die passende Innentemperatur erreicht haben könnte, da es bei geschlossenem Deckel keine Möglichkeit gibt, den Gargrad von außen über die Messanzeige zu beobachten.
17: Wir hatten jetzt Glück, wir haben zum richtigen Zeitpunkt reingestochen, muss man auch sagen.
16: Also, intuitiv, ja.
17: Es ist natürlich so, wenn du jetzt, sag ich mal, dich in der Zeit vertust, musst du ja immer wieder aufmachen. Dann verlierst du immer mal wieder die Temperatur. Ne?
16: Als hätten wir es gewusst. Mhm. Klares Daumen hoch.
17: Daumen hoch.
16: Ja.
15: Der Weg zum perfekten Grillmeister führt über Wissen. Profis unterscheiden 5 Garstufen von Rare über Medium Rare, als Englisch bekannt, bis Well Done. Unsere Tester lieben ihre Steaks medium, also mit 56 Grad im Kern. Wie gut kann das teuerste Produkt von Ninja Kitchen das messen? Das Design wirkt besonders edel. Auffällig, die Sonde ist so dick wie ein Bleistift.
16: Aber es sieht schön aus. Tatsächlich muss ich das praktisch von der Seite reinstecken.
17: Ja.
15: Der Stick muss erst mal geladen werden. Derweil kümmern sich die beiden um die dazugehörige App, die den Stift steuert. Danach läuft es wie immer. Fleisch auf den Grill, wenden, den dicken Sensor einstecken und übers Handy zugucken, wie lange das Steak noch braucht.
16: Finde ich sehr, sehr gut.
17: Ja.
16: Wenn die hungrigen Gäste dann fragen,
20: wann ist denn das Essen fertig? Wann ist denn das Essen fertig?
17: Dann kannst du
16: 6 Minuten wird angeschnitten.
15: Apropos anschneiden. Das Loch vom Stick ist deutlich sichtbar. Und obwohl die Handhabung komplex ist und das Platzieren des Sensors den Garprozess unterbricht, schmeckt's.
17: Ein bisschen zäher als die letzten beiden.
16: Ein bisschen,
17: ne?
16: Aber also jammern auf ganz hohem Niveau. Mhm. Ist gut.
15: Einer geht noch, der Kerntemperaturmesser von WMF. Auffällig, er ähnelt sehr dem Gerät von Chibo. In Optik, Ausstattung und Handhabung. Also wieder Temperatur programmieren, Fleisch heiß angrillen, garen lassen, Sonde setzen und warten bis zum Signalton. Die Vorfreude aufs Probieren ist auch bei Steak Nummer 4 ungebremst.
16: Also,
17: ja, sehr gut. Wie auch eben schon das von Chibo, ist absolut vergleichbar. Ich sehe da jetzt nicht wirklich den Unterschied. Von der Handhabung sind die gleich, die Geräte. Ne? Ich würde da jetzt keinem den Vorzug geben, oder?
16: Ich denke auch.
15: 4 Kernthermometer, die allesamt einen guten Job gemacht haben. Welches Gerät gewinnt?
17: Für mich tatsächlich das Tchibo-Gerät. Das hat für mich die einfachste Handhabung und würde mich am meisten unterstützen.
0: Mein Testsieger ist Weber. Einfach, rein. Definitiv, es funktioniert ja. Einfach.
17: Absolut, absolut.
15: Alle Steaks gelungen, dank präziser Kernthermometer. Andreas und Sascha genießen nun und haben dankbare Mitesser.
4: Ich würde auch gern mitgenießen an diesem Tisch, schalte aber stattdessen zu Alle Wetter. Tim Frühling, mach mir bitte wenigstens das Wetter schmackhaft.
21: Ja, also aus Sicht der Böden ist das eine richtig tolle Woche, weil die sind ja viel zu trocken und brauchen dringend Regen. Und davon bekommen wir diese Woche auch jede Menge. Das ist ein bisschen abhängig davon, wo man sich in Hessen befindet, wie viel runterkommt. Aber das dröseln wir gleich in Alle Wetter mal genauer auf.
4: Danke, Tim. Du hast es mir im Sinne der Natur schmackhaft gemacht. Einfach dranbleiben und wir haben auch noch ein Angebot für Sie. 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
4: Ja, das wird ein richtig schönes Event. Nicht nur hier im Studio, auch hinter den Kulissen. Dahin verschwinde ich jetzt auch wieder. Morgen begrüßt Sie Kai Fischer an dieser Stelle. Bei ihm geht es um E-Scooter. Sorgen die immer noch für viel Chaos? Und was müssen Fahrerinnen und Fahrer eigentlich beachten? Ich sag tschüss.
23: Ja, die Arbeitsklamotten sind auf jeden Fall mal etwas fescher, was moderner als dieses typische Grau.
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27: Wenn wir erklimmen, sonnige Höhen.
28: Auch bei den Bewohnern der Wilhelma gibt's eine Alterspyramide. Ein Zoo hat nicht nur knuffige Jungtiere, auch den einen oder anderen Veteranen. Ihnen gilt besondere Fürsorge. Heute kommt der Arzt. Vorbereitung der Visite.
29: Ja, wir arbeiten hier mit einem speziellen Narkosemittel. Der müsste in 10 Minuten bis 15 Minuten müsste er schlafen. Also ruhen, so dass man reingehen kann. Das ist allerdings alles mit etwas Risiko verbunden, aber im Interesse des Tieres.

0: Hi Bruno.
1: Hallo.
2: Bruno ist heute nicht nach Kommunikation.
1: Das ist unser Bruno, das ist ein indisches Panzernashorn. Der ist 1985 geboren, also jetzt 22. Und ist eines der ältesten Panzernashörner. Sieht man auch drüben seine Kuh mit dem Jungtier. Bruno, der ist hier geboren, 85, kam dann nach Köln und dort lebte er 10 Jahre. Und dann ist sein Vater ist dann hier gestorben, altersmäßig, der war schon 30 Jahre alt. Und dann mussten wir uns entscheiden, wo wir einen neuen Zuchtbullen herkriegen. Und da wir ja Glück hatten und die Sani aus Nepal bekamen, dann hat es ziemlich gut gepasst. Und da haben wir Bruno dann zurückgeholt. Und das war auch ganz kurios, weil der Bruno galt eigentlich als wenig guter Liebhaber. Also es war einfach so, dass in Köln hat die Zucht nicht geklappt. Wusste am Anfang nicht, aus welchen Gründen. Und wurde da auch so ein bisschen belächelt, dass wir ihn wieder zurück wollten. Und es war tatsächlich so, dass ich nachher herausstellte, dass die Kuh in Köln steril war und dass Bruno ein sehr guter Liebhaber ist. Und jetzt haben wir ja schon das vierte Junge von ihm.
2: Also Vorsicht vor voreiligen Schlüssen. Der Kindersegen beweist's.
1: Ja, zeig dich mal. Es ist einfach so, dass ich jetzt viele denken, warum der jetzt allein steht. Aber es ist halt so, dass er nur zur Paarungszeit zur Kuh kommt. Also die leben auch im Freiland eigentlich einzelgängerisch. Das heißt, auf riesengroße Grasfläche kommen sie sich vielleicht mal auf ein paar hundert Meter näher. Aber wenn das unterschritten wird, also ich habe das schon selber in Nepal gesehen, wenn das unterschritten wird, der Abstand, dann geht gleich das Gegrunze und das Anfeinden los. Und dann stieben sie wieder auseinander. Also nur wenn eine Kuh heiß ist, also paarungsbereit, dann darf der Bruno dazu. Sonst wäre das jetzt auch eine momentane Gefahr für das Jungtier. Also er wird mit größter Wahrscheinlichkeit das Jungtier attackieren. Und deshalb sind sie im Zoo auch immer getrennt.
2: Hier ist jemand sehr hungrig. Aber auch nicht mehr der Jüngste bei der Jagd nach kleinen Fischen. Aquarienchef Kai-Uwe Genzel richtet den Seniorenteller hier. Heute gibt es Makrele.
3: Ich bereite jetzt das Futter für die große Landschaft, also unser großes Korallenbecken vor, wo auch der alte Kugelfisch drin ist. Also es ist nicht alles für den großen Kugelfisch, sondern natürlich auch für die kleinere. Denn die werden sonst futterneidisch und versuchen, ihm das Futter zu klauen. Und das ist natürlich dann eher ungeschickt.
2: Also nicht viel los mit der Ehrfurcht vor dem Kugelfisch, Alter.
3: Der kriegt jetzt mal Fisch, das mag er eigentlich ganz gern. Kriegt er aber relativ selten. Von dem her ist das heute ein kleines Leckerli.
2: Und das wird altersgerecht verabreicht vom Futterspender. Ein besonderes Speiseritual.
3: Also ich locke jetzt den alten Kugelfisch an. Na ja, kommt schon. Darauf reagiert er, weil man es so eigentlich immer mit ihm übt. Das ist jetzt unser ältester Kugelfisch. Ich schätze ihn so circa auf 40 Jahre alt. Und hier sieht man jetzt, ja, man sieht nicht. Es passt ihm natürlich jetzt nicht, wenn ich ihm jetzt nichts gebe. Aber er wird gleich wieder kommen, den Hunger hat er mit Sicherheit. Also circa 40 Jahre alt ist er. Hat allerdings auf einer Seite, hier sieht man es jetzt ganz gut, auf einer Seite das Auge komplett verloren. Reagieren tut er noch. Aber deswegen sieht er natürlich nicht mehr in 3D, sondern im Prinzip nur noch plan. Und er kriegt in dem Bäcker einfach sonst zu wenig Futter.
2: Bei solchen Handicaps ist besondere Zuwendung selbstverständlich. Gerade weil der Kugelfisch nicht mehr richtig sehen kann. Noch ziemlich fit sind dagegen Gundi und Heinz Scharpf, Wilhelma-Veteranen auf andere Weise. Gundi und Heinz Scharpf waren bis zur Rente Pfleger

0: Ja, ich war eigentlich 3 Jahre Tierpflegerin, habe im Zoo meinen Mann kennengelernt, habe dann selber Kinder gekriegt und eines Tages kam er und sagte, hier, der Orang-Utan nimmt sein Baby nicht an, du hast Tierpflegererfahrung, du hast Muttererfahrung, mach mal.
1: Ja, da muss ich vielleicht mein Veto bringen, ne? Weil du hast natürlich vorher schon viel Erfahrung gehabt, ja, in Tiere aufziehen. Du hast hier im Zoo schon ein Känguru von ganz klein aufgezogen.
0: Ja, Tierpflegeerfahrung.
1: Und du hast also schon vom Eichhörnchen, vom nackten Eichhörn alles Mögliche aufgezogen. Und wo dann eben unser erstes Orang-Utan-Junges kam, diese Orangs waren ja noch Wildfänge. Und bei der ersten Geburt ist also die Mutter so fürchterlich erschrocken. Die hat das Kleine in die Ecke geworfen und dann war es natürlich für mich ganz klar, dass ich das meiner Frau heimbringe, ne? Und die das aufzieht. Nicht? Und die hat es natürlich auch mit den Kindern dann aufgezogen.
2: In Schaafs Kinderzimmer hat also immer mindestens einer den Affen gemacht.
0: Dann habe ich das Kinderzimmer leergeräumt und den ersten Affen, den ich Lea nannte, habe ich ins Kinderzimmer gestellt. Dann merkte ich aber, nach 5 Wochen, der Affe hatte keine glänzenden Augen, kein glänzendes Fell. Er hat zwar getrunken, aber ich habe gemerkt, er muss krank sein. Tierarzt, Kinderarzt, alles kommen lassen. Es war unmöglich, keiner hat was gefunden. Dann habe ich gesagt, schalt mal dein Hirn ein, wo hängt der Affe Tag und Nacht? Im Fell der Mutter. Also habe ich es so gemacht. Mit Kind und Kegel, ich muss dazu sagen, meine ältere Tochter war 3,5, meine kleine Tochter 7 oder 8 Monate. Und damit war ich eigentlich schon voll beschäftigt. Nun kam der kleine Orang und ich merkte, in meinen Augen ist er seelisch krank. Hab natürlich alles feinsäuberlich in ein Heft sortiert und somit entstanden die ganzen Erfahrungen für die heutige Aufzuchtstation. Und ich habe ihn 5 Wochen am Körper rumgetragen und danach wieder vorsichtig immer abgelegt. Habe auch gemerkt, er braucht immer ein Tuch zum Klammern und habe ihn mit den Kindern spielen lassen.
2: Und denen auf diese Weise eine affenstarke Kindheit geboten.
3: Hallo. Oh, schon aufgewacht. Hm? Oh, kleine Maus, ins ganze Bett durchgewühlt, ja? Mittagsschlaf zu Ende. Hallo, ne? Lange nicht mehr gesehen, Süße? Hallo, ne? Dann schauen wir mal, gell? Kleine Maus. Oi, musst du ein bisschen eingeben, ja? Hallo. Na, du fremdelst ja gar nicht, hä? Oi, klasse. Ha? Boah, bist du gewachsen, hä? Wow, und wie ist ein Schuss gemacht?
2: Hier hat auch jemand eine affenstarke Kindheit. Mary 2.
3: Und Windel auszogen, machst du das auch schon? Ha? Sag mal, ganz schönes Properle geworden. Ja? Gar nicht fremdel? Na fein, hä? Okay, super. So, Windel brauchen wir nicht, okay? Gehen wir jetzt eine Runde spielen? Schauen wir mal, ob du schon richtig laufen kannst, ja?
2: Das Gorilla-Baby ist einer der Lieblinge in der Wilhelma und wird aufs bunte Affenleben vorbereitet. Schreitet man zum Bade? Der alte Herr scheint noch unentschlossen.
4: Mach ich gern. Oh.
2: Natürlich, vor Betreten des Pools wird doch die Dusche benutzt.
4: Ja, komm, auf, geh rein, bade, los. Ja,

0: belastet natürlich auch. Deswegen bewegt er sich auch natürlich gerne im Wasser.
1: Denn da fühlt der Nashorn-Senior sich federleicht. Der einäugige Altstar wird von Kai-Uwe Gensel liebevoll umhegt.
2: Die Fische würden in der Natur mit einem Auge mit Sicherheit nie überleben. Da hätten sie überhaupt keine Chance, allein wegen der Fressfeinde und aber auch wegen einer Infektion, die dann zustande kommt, wenn einfach das Auge rausfällt. Das hat er hier natürlich alles nicht. Man kümmert sich natürlich um ihn, indem man separat füttert. Und auch während sowas, wenn ein Fisch hier das Auge verliert, dann guckt man natürlich auch immer, dass das Wasser hundertprozentig in Ordnung ist. Ich schmeiße immer erst der andere was rein, damit die versorgt sind und ihn nachher nicht ärgern. Er wartet jetzt erstmal ab, bis die andere ihr Futter haben. Das ist ja eigentlich schon gewöhnt. Nein, das war nix. Also gut. Jetzt sieht man einfach schön, dass es schlichtweg nicht kann.
1: Und wie schnell die Konkurrenz vor Ort ist.

0: Regelmäßig besucht Heinz Scharpf alte Bekannte.
1: Chipita, hallo, hallo, ja, ja, wo ist denn die alte Kompodi? Kompodi, ja, was ist mit dir? Geht's dir gut? Ja, Kompodi, ja, geht's dir gut? Ja, bist aber faul heute. Wenn ich jetzt mal hier, wenn ich da ein halbes Jahr nicht da wäre und man kommt dann wieder, dann ist die Freude natürlich viel größer. Nicht? Das ist wie bei uns Menschen auch. Jemand, den man immer sieht, da freut man sich nicht so. Nicht? Je länger man weg war, je mehr freut man sich. Schmeckt's euch? Gibt's das letzte Grün, ja? Ich gehe jetzt einmal rein.
0: Wer so freudig an seinen alten Arbeitsplatz zurückkehrt, muss ein erfülltes Berufsleben gehabt haben.
1: Da kommen sie schon. Wo ist denn die alte Kompodi, ja? Kompodi, alte, hm? Alte, ja, ja, ja, ja. Fein. Na, so schönes Laub habt ihr wieder gekriegt. Chipita, ja? Ich bin ja froh, wenn es denen gut geht. Ne? Und man sieht ja, wie es denen alle gut geht. Sind beschäftigt, gesund. So, ich gehe mal ein Stück weiter.
0: Ein bei alt und jung wohlbekannter Besucher.
2: Alles klar. Hm? Na, dann schauen wir mal. Hm? Gell, jetzt haben wir uns so lange nicht mehr gesehen. Hm? So, dann schauen wir mal, ob du schön locker drauf bist, gell? Hm? Nach 4 Wochen, wenn wir im Urlaub waren. Hm? Gleich weg von mir? Hm? Lass du mich mal los? Ja?
0: Das bunte Spielzeug lockt.
2: So, ist fein, gell? Hm? So, dann ziehen wir den Windel aus. Hier kannst du ohne Windel rumrennen, gell? Hey, du bist aber schnell unterwegs. Hm? Yeah. Genau, nee, die Windel ist nichts für dich. Jetzt warte mal geschwind, ein bisschen Bobo putze. So, gut, das war's, gell? Das reicht schon. Hm? Stellen wir den mal auf die Seite, gell? Ja. So. Hm? Hey, Schnecke. Hm? Ja, ja, dein Lieblingstierchen. Hm? Hey, Mary. Hm? Mäuschen. Du willst gar nicht zu mir? Wir haben uns 4 Wochen nicht gesehen. Hm? 2 in 1, Mary. Hm? Guck mal, was du für einen Krach machst. Hey, schau mal. Was hast du jetzt vor? Ein bisschen schwingen, hm? Und klettern.

0: Ja, super. Hm? Sag mal, hä? Kannst du toll klettern? Das ist ja echt der Hammer. Oh. Kommst du da auch wieder runter alleine oder muss ich dir da helfen? Sag mal, so hoch, so mutig. Oh, muss ich dir jetzt helfen? Tust du weinen? Ja? Na komm, ja, bevor du mir runterfällst. Hm? Oh je, oh je, hä? Ja, gell? Hoch kann man, bloß runter geht noch nicht. Hm? Gell? Aber das lernst du auch noch. Gell? Aber das ist ja super, wie du klettern tust. Hä? Hä? Die Seile hochklettern, rumzurennen. Sie hat einen wahnsinnigen Schuss gemacht, sie hat wieder gut zugenommen. Und auch, wie gesagt, von der Bewegung her jetzt. Also, es freut mich einfach, dass ihr so super geht. Man sieht, wie die, wo sie am Anfang kam, was für ein Häufchen Elend sie war. Und wie sie sich jetzt bombastisch entwickelt. Also, das ist echt super. Hm?
1: Naja. Jetzt hast du das Ding wieder entdeckt. Blub. Runtergeschmissen.
2: Auch mit der Feinmotorik klappt schon ganz gut.
1: Okay. Bist du schnell? Bist du schnell? Heide, nein, du rennst ja richtig. Ha? Ja, vor 4 Wochen hat man gerade mal ein bisschen krabbeln können. Ha?
0: Hm, was das ausmacht, 4 Wochen? Hm? Schnecke? Ja? Kommst du noch mit mir klar? Klick? Bist du kitzlig, ja?
2: Die Entspannungspause ist eigentlich OP-Vorbereitung. Tierarzt Dr. Rietschel ist wegen Brunos Fuß hier.
3: Er leidet unter einer Fehlbelastung der Hinterfüße, sodass die linke Zehe zu lang wächst und das zu Abrissen des Horns zwischen dem Sohlenhorn und dem Nagelhorn kommt. Das wäre beim menschlichen Fingernagel, wäre das der Bereich unter dem Nagel hier. Und da kommt es dann zu offenen Stellen, das ist ein weit verbreitetes Nashornleiden. Und da gibt es entsprechend schon Gelenkveränderungen, sodass wir das Leiden nicht beheben können. Wir können es nur mildern und können ihm dadurch helfen, dass wir diese dritte Zehe kürzen. Und unter die beiden Außenzehen, er läuft ja auf den 3 Zehennägeln und auf dem Sohlenpolster. Und bei den beiden Außenzehen kleben wir mit dem Spezialleim diese Holzklötzchen unter, dass die mittlere Zehe etwas entlastet ist.
2: Hört sich gut an, wenn man den Eingriff erst mal hinter sich hat. Im Moment ist Bruno noch nicht so gut zu Fuß. Mit 22 Jahren, einem biblischen Nilpferdalter, ist das alles nicht mehr so einfach.
4: Bruno, komm.
2: Letzte Handgriffe, dann wird die Beruhigungsspritze aufgezogen.

0: Und schon geht's zur Operation.
1: Große Enttäuschung, nichts zu fressen. So, gehst hier rein.
0: Bruno befindet sich jetzt im improvisierten Operationssaal.
1: So.
2: Ja, der kriegt jetzt erstmal eine Prämedikation. Das ist also einfach eine Beruhigungsspritze, auf der er sich möglichst geschickt hinlegt. Und dass man an die Beine kam.
0: Wenn das mal nicht nur ein frommer Wunsch ist.
1: Ja. Gut. Bruno, komm mal her. Bruno, komm her. Na komm. Ist ruhig brav. Guck mal, ich hab runter. Sollen wir ein bisschen aufmachen?
2: Ja,
1: gut.
0: Für Bruno ist es wohl nur wie ein Insektenstich.
2: Alles klar.
1: Gut.
0: Jetzt muss die Beruhigungsspritze wirken. OP günstig.
2: Und jetzt hoffen wir, dass er sich möglichst auf die Seite legt und beide Füße seitwärts hat. Ja.
0: Hier schwebt Bruno schon in sanften Träumen. Die Affen bekommen heute Besuch. Pflegernachwuchs.
3: So, da könntet ihr alle gerade mal mitkommen.
4: Drittes Lehrjahr, gell?
5: Nee, zweites.
4: Zweites.
3: Nein, sie darf auch mitkommen.
4: Oh, das ist aber schön, mal wieder an der alten Arbeitsstätte zu sein. Ne? Wo wir die Schimpansen bekommen haben, das war 1958. Und wir mussten dann die, bis wir Schieber bekamen, mussten wir also die Tiere an der Hand rausnehmen, vom Nachtkäfig in den Schaukäfig. Und das war natürlich immer eine, das waren erwachsene Tiere, nicht? Und das war natürlich eine brandgefährliche Sache, weil da ging es natürlich auch um Sympathie und Antipathie. Und wenn die einen nicht mögen haben, nicht, dann haben sie halt zugebissen oder haben den über den Haufen gerannt, wenn es einer probiert hat.
3: War denn da früher der Kontakt oder die Beziehung zu der Affe anders, wo man direkten Kontakt hatte, wie jetzt, wo man sie eigentlich nur noch durchs Gitter sieht?
4: Natürlich, wir haben natürlich auch zu erwachsenen Menschenaffen noch hat man persönlichen Kontakt gehabt. Ich meine, ich habe den persönlichen Kontakt auch zum Beispiel zur Mimi, bis wo ich noch gearbeitet habe. Die Mimi hat es einfach erwartet von mir, dass ich zu ihren täglich war, ich einmal kurz im Käfig geschwind. Ne? Das ist eine sehr gefährliche Sache, sowas zu machen. Aber ich versichere ein Tier, die Mimi, die ich über 40 Jahre gehabt habe, die ich von klein an gekriegt habe und wo man halt auch vertraut hat. Und sie hat natürlich auch mir vertraut.
2: So ist's.
3: Dann bedanke ich mich für deinen Besuch.
2: Ich werde meinen Spaziergang weitermachen. Ne?
3: Schön.
2: Ja. Ich hoffe, ich bin euch nicht auf die Nerven gefallen.
3: Ach. Ja. Passt schon.
2: Ja.
3: Komm schon öfters mal vorbei.
2: Ja, das darf man natürlich nicht machen, als ehemaliger jeden Tag da sein. Nicht? Sonst sagen die Nachfolger noch, was will der alte Dackel immer. Nicht?
0: Hier ist man sich einig über den Besuch des Ehemaligen. Heinz hat sich gut gehalten. Die Kugelfischfütterung geht weiter.
6: Er kann das Futter gar nicht mehr richtig anfixieren. Ja, du kriegst auch was klar. Deswegen nehme ich ihn her und führe ihn einfach ans Futter ran. Alte Fische ist im Allgemeinen immer so, dass sie sich sehr, sehr gut an Personen erinnern können. Das hat zum einen damit zu tun, natürlich von wem sie das Futter kriegen. Das ist dann natürlich die Hauptbezugsperson, logisch. Aber auch, wenn jemand oder wenn ihm was unangenehm an jemand auffallen ist. Wir hatten hier auch schon Leute drin, die regelmäßig Scheiben sauber gemacht haben, die ihn geärgert haben. Und sowas merkt er sich. Und da kann er natürlich auch extrem ruppig werden und beißt dann auch immer zu.
0: So gemütlich ist er also gar nicht, der nette alte Herr.
6: Und da fällt einem natürlich gleich ein ganz schönes Stück aus der Hand. Und er meint es dann natürlich auch böse.
0: Mit den anderen Fischen verträgt sich Opa Kugelfisch. Mit nur einem Auge hätte er da nämlich im wahrsten Sinne des Wortes das Nachsehen.
6: Wie alt er noch wird, hängt natürlich davon ab, ja, dass ihm da drin keiner was tut, dass er sein Futter regelmäßig kriegt. Das kann morgen früh vorbei sein. Auch Fische kriegen Gebrecher wie ein Hirntumor etc. Also es kann morgen vorbei sein, aber ich schätze eher, dass er nur zwischen 5 und 15 Jahre bei uns ist.
0: Na dann, weiterhin auf friedliche Nachbarschaft.
5: Musst du so lachen? Ha? Das ist ja super. Ha? Dann fremdelst du doch nicht, wenn du gleich so lachst bei mir. Ha? Du, süße Maus, hä? Was? Hey, klasse. Oh, das gefällt mir aber, ha? Wenn man so gut drauf ist. Ha? Ha? Bist du auch kitzlig? Ha? So gut drauf, gut gelaunt, gell? Yeah. Du hast einen ganz schön dicken Bauch, weißt du das? Ha? Hast gut zugenommen, ja? So lange nicht gesehen, gell? Und dann tust du mich so herzlich empfangen, ja? Ja. Ha? Boom. Schmusebacke, Schmusebacke. Was jetzt? Was? Was? Genau, da mal wieder ein bisschen spielen. Hm? Zu viel Kitzel ist auch nichts, gell? Hm. Wow, nichts weg, schnell! Ja, super! Hm? Du hast ganz schön Power in dir. Hm? Ja. Wow! Hm? Nicht mal ein halbes Jahr alt, du kleine Maus, gell? Aber so viel Power und so viel Kraft, das gibt's ja nicht.
0: Hm? Mary wird mal eine richtige Powerfrau.
5: Ups. Hm? Hey, scheint die Sonne drauf. Oh, jetzt müssen wir wieder rausgehen, Schatz. Hm? Mary, komm, wir müssen die Milch für die andere machen. Kommst du mit, Mary? Hm? Jetzt wird es Zeit für den Mittagsschlaf. So, ganz langsam aufstehen, dass du nicht erschrickst.
0: Natürlich möchte Mary gar keinen Mittagsschlaf.
5: Hallo. Du siehst mich gar nicht, hm? Das Holz ist viel interessanter, ja? Wie sieht's aus? Hm? Kommst du mit? Mary, gell? Ja, komm her. Na komm. Hm? Schneck, Schneck. Hallo. Kommst du mit? Oh, siehst du wohl. Na komm, mein Schatz. Gell? Genau. Alle. Hopp. Gehen wir Mittagsschlaf machen. Vorsicht. Seil weg. Genau. Hm? Gut. Ja.
7: Ich hatte 4 Wochen Urlaub und dann war ich schon gespannt, ob sie fremdelt oder ob sie ganz normal reagiert. Weil in dem Alter, unter einem Jahr, fremdeln sie halt gern, wenn sie einen schon lange nicht mehr gesehen haben. Ich meine, sie kennt mich von Anfang an, aber wenn man 4 Wochen nicht da ist, kann es gut sein. Aber ich war echt überrascht. Also, wenn so ein Tierle einen wieder, nicht wiedererkennt, aber sich freut, dass man wieder da ist und so schnell auftaut und nicht fremdelt. Also da, das ist wirklich ein ganz, ganz tolles Gefühl. So eine innerliche Vollexplosionsfreude eigentlich, kann man sagen. Ganz toll.
8: Ja, wir haben ja einfach mal so eine Tafel gemacht, wenn wir so in unsere Pflegersprechstunde haben, damit die Leute halt auch mal verschiedene Sachen sehen können.
0: Historische Aufnahmen aus der Wilhelma. Sozusagen Affentraditionen.
8: Man hat hier ein paar ältere Bilder mal zusammengesucht und eben auch so ein paar Jugendbilder noch vom Buschi und von der Kombode so rausgesucht. Und da kann man einfach mal sehen, wie die Affen früher mal gehalten worden sind, bevor das Haus gebaut worden ist. Es war einfach nur eine Holzbaracke. Hier kann man zum Beispiel auch unseren kleinen Buschi sehen, in seinen jungen Jahren. Alter Mann, jetzt darfst du raus zum Frühstück kommen.
0: Buschi weiß, was er der Würde seiner 48 Jahre schuldig ist. Nur die Ruhe.
8: Wo der Buschi herkam, wurde nicht mal an mich gedacht, ja. Das ist schade, schon so ein besonderer Status hier noch bei uns. Ja, es sind auch einige Stammbesucher, die den Buschi schon kennen, seit er wirklich noch ziemlich jung war, ja. Und die kommen ja auch regelmäßig und besuchen den. Den lasse ich mal als erstes raus, bevor seine zwei Mädels rauskommen. Weil er halt schon ein bisschen älter ist, kriegt er dafür immer ein paar Minuten früher raus, damit er sich schon ein paar Sachen genüsslich in aller Ruhe essen kann, bevor seine dicken Mädels kommen und ihm alles wegmopfen.
0: Die eigenen Töchter. Da muss der Vater zusehen, wie er zu seinem Recht kommt.
8: Durch das ist der Buschi schon jetzt ganz schön alt. Also so Orang-Utans werden so zwischen ja, so 55, 58 so in etwa um den Dreh, so alt können sie werden. Und der Buschi ist jetzt auch hier bei uns im Haus ja auch der Älteste. Er kam so 1962 zu uns in die Wilhelma und ist ca. so 59 geboren. Ja, und dadurch ist er ziemlich gemütlich und langsam. Und man sieht halt, dass er ein bisschen eingefallen ist und dass die Haare nicht mehr ganz so schön sind. Also das merkt man schon. Und ja, und seine Zähne sind auch nicht mehr die besten. Also das ist wie bei alten Menschen. Ist haargenau das Gleiche. Wenn er nicht gerade irgendwo was frisst oder seine Mädels ihn irgendwie so ein bisschen ärgern, dann liegt er einfach irgendwo rum und ruht sich dann einfach nur aus, weil er wirklich ganz der Coole ist. Also viele Besucher sagen immer, oh, voll der Rasta-Man, ja. Und er würde ein bisschen bekifft ausschauen, ja. Also er ist nicht wirklich bekifft oder sonst was, ja. Aber so, er ist wirklich so der ganz ruhige und lass mir bloß meine Ruhe. Weil wenn man sich mit ihm irgendwie zu viel beschäftigt, das mag er dann auch nicht. Er will, wie gesagt, einfach nur seine Ruhe haben.
0: Der Patient schläft.
2: Für uns ist halt ein sehr langer Weg, wenn er so liegt. Und wenn er aufsteht, müsste ich schnell wieder rauskommen.
1: Das wäre wünschenswert.
2: Ja.
1: Oder ich wenigstens.
2: Ja, er muss hinten an den Weichteilen kraulen. Dann legt er sich vielleicht noch etwas eleganter hin.
1: Hoffen wir's. Bruno, Schlaf.
2: Ja.
0: Zeit für die richtige Narkose. Nashornanästhesist ist kein ganz ungefährlicher Job. Bruno liegt nur in flachem Schlummer. Wenn er plötzlich wach wird, könnte es unangenehm werden. Volker Scholz Streicheleinheiten. Sanfte Unterstützung der Narkose.

Die Narkose wirkt. Die Operation kann bald beginnen. Ehe Brunos Plateausohlen angebracht werden, muss der alte Nagel runter. Im Display seine Vitalwerte.

0: Dann plötzlich ein Zwischenfall.
1: Du musst auch da hin, oder? Ein Tupfer mit Lotagen mal bitte. Das blutet etwas, aber das lässt sich nicht vermeiden.
0: Volker Scholl, leicht nervös.
1: So. Wie liegt er vorne? Sie sehen die Atmung, gell? Wenn der Pulsoximeter. Sie sehen. Moment erstmal. Weil der Pulsoximeter spricht gerade nicht an.
0: Bruno atmet nicht mehr richtig.
2: Es ist die Sauerstoffsättigung, ist etwas zu nieder. Aha. Bruno, mach keinen Blödsinn. Bleib bei uns.
0: Volker Scholl ahnt Schlimmes. Wird Bruno die Operation überleben?

0: Pfleger Lothar Haag macht einen Seniorenbesuch. Sheila und Elektra, Alterspräsidentinnen im Raubtierhaus.
1: Die sind jetzt knapp 23 und die sind damals aus Frankfurt gekommen, dann waren sie schon knapp 10 Jahre alt. Die sind Geschwister und zwar Wurfgeschwister, das heißt, die sind am gleichen Tag geboren.
0: Ein Fall von inniger Wurfgeschwisterliebe.
1: Also das ist die Elektra, die etwas dunklere, die hat ein bisschen rundlicherer Kopf. Und hinten ist die Sheila, die ist ein bisschen schmäler und hat eine ganz große Besonderheit, die hat eine Mähne, wie ein junger Löwe. Und die Mähne kommt dadurch zustande, dass es durch die Hormonumstellung im Alter zu mehr männlichen Hormonen kommt. Und dadurch bildet sich so eine Mähne aus. Das ist vergleichbar mit älteren Frauen, die einen Damenbart bekommen. In der Natur kommt das alles so gut wie nicht vor, weil der Wartelöwe ja nicht so alt.
0: Aber auch der Herbst hat schöne Tage. Wie sieht's denn mit der schlanken Linie aus?
1: Die sind abgemagert. Naja, durch das hohe Alter sind die natürlich nicht mehr so gut beieinander. Da bin ich eigentlich schon froh, wenn die eigentlich ihre Portion fressen. Ja.
0: Volker Scholl, immer noch in großer Sorge.
2: Bruno, mach keine Ziegen. Sonst könnten wir abbrechen. Jetzt gibt er etwas Sauerstoff.
0: Dann zum Glück, der Sauerstoff schlägt an. Der Patient stabilisiert sich. Die Operation kann weitergehen.
2: Okay. Also weiter. So.
0: Die Designerschuhe aus Tropenholz werden an Brunos Füße angepasst.
3: Ja, das müssen wir hier ausspachteln, dieses Ding.
0: Die entzündete Zehe wird entlastet. Orthopädische Versorgung eines Nashorns.
3: So. Etwas. Und spachtel von außen nach. Eine gute Säuge. So, das sieht sehr gut aus. Jetzt nehmen wir mal einen Klotz raus und machen den hoch.
2: Auf, das weckt da das Zeug.
0: Operation erfolgreich verlaufen. Bruno muss nur noch aufwachen und gekühlt werden.
3: So, wir bauen auf alle Fälle für die Genitalien gleich vorher noch schon einmal kaltes Wasser.
2: Ja, einmal kalt Wasser hinrichten. Das ist warm, oder? Oh, danke.
3: Damit noch hinter Morgen kannst.
2: Oh, das glaube ich nicht.
0: Erinnerungen an ein Leben für die Tiere.
4: Seelisch müssen sie behandelt werden wie Kinder. Liebe bekommen, Zärtlichkeit bekommen und eben gute Pflege und Nahrung. Und das war dann eigentlich so der Durchbruch des Erfolgs für Menschenaffenaufzucht.
5: Das waren einfach Mitbewohner dann. Ne? Die waren voll integriert in die Familie. Die wurden mit voll aufgenommen und da wurde aber auch keine Rücksicht jetzt genommen, dass man irgendwie eine Extrawurst gemacht hat, sondern die waren Mitfamilienmitglieder.
4: Für die eigenen Kinder wie ein Geschwisterchen. Die haben immer gesagt, ah, wo ist der und der Affe und haben ihn liebkost und Rücksicht genommen, wenn ich gesagt habe, vorsichtig, der ist doch kleiner. Ja, das hat wunderbar geklappt. Die eigenen Kinder waren begeistert. Nur natürlich, wo sie so 9 und 10 waren, da haben sie gesagt, ich möchte einen Hund, du mit deiner Affen, ich will auch ein Tier, welches ich mich rausnehmen kann und jedem zeigen. Und das haben wir natürlich überhaupt nicht erlaubt, Affen mit anderen Tieren hier, weil einfach die Ansteckungsgefahr zu groß war. Ein Hund, der überall rumschnüffelt, das war mir viel zu gefährlich und ich möchte auch keinen Hund hier in der Wohnung haben. Ich hatte 6 Baby im Abstand von etwa 4 Wochen immer. Ich war also mindestens 9 Monate Tag und Nacht beschäftigt. Ich musste alle 2 Stunden füttern, nicht alle 4 Stunden im Rhythmus wie ein Menschenbaby, so im Durchschnitt. Aber das ging schon an die Reserven des Körpers.
5: Es war nie die Frage, wann Feierabend ist, sondern wenn Feierabend war, wenn die Arbeit beendet ist. Ne? Und egal, wenn irgendetwas los war, dann war man natürlich auch nachts noch da. Man war praktisch, durch das, dass wir schon immer im Zoo gewohnt haben, dann war man natürlich immer da, wenn irgendetwas los war. Es ist ein Pflegeberuf und da muss man einfach da sein.
0: Und die Sharps waren da. Und in der Affenkinderstube war immer was los.
4: Je mehr Affenbabys es sind, umso besser haben sie die Chancen oder umso erfolgreicher sind die Entwicklungsphasen des Körpers wie auch des Geistes, weil sie einfach lebendiger sind und lebhafter und viel mehr aufnehmen. Und somit haben wir beschlossen, mehrere Affen zur gleichen Zeit aufzuziehen. Denn es ist nichts Schlimmeres, als ein Affe einzeln irgendwo im Wohnzimmer großzuziehen. Irgendwo wird er so auf den Menschen geprägt. Er braucht Liebe, Zärtlichkeit. Aber er braucht auch soziales Verhalten von seinesgleichen.
0: Fütterung. Bei zwei so temperamentvollen alten Löwen nicht unproblematisch. Erstmal werden sie ins Innengehege gelockt.
1: Ja, das ist jetzt das Futter für die zwei Löwen. Ne? Und bei denen ist jetzt ganz wichtig, dass da Knochen dabei sind. Das ist zwar seltsam, obwohl das alte Tiere sind. Da denken wir vielleicht, die möchten es einfach haben und schieres Fleisch haben. Aber bei denen ist gerade so, wenn ich denen schieres Fleisch anbiete, dann lassen sie es oft liegen. Deswegen ist wichtig, dass man da Stücke hat, wo wirklich Knochen drin sind. Das fressen sie am liebsten. Ja. Da haben wir jetzt Pferdefleisch. Und dann das dahinter ist eine Rehkeule. Und ein bisschen Geflügel. Und dann, was auch ganz wichtig ist, dass man hier die Mineralstoffe drauf macht. Das ist so eine Mineralstoffmischung. Das kommt dann so ein bisschen übers Fleisch drüber. Ja. Und so leicht reingepudert.
0: Thank you.

0: Wichtig ist, dass sie die Menge bis morgen früh gefressen haben. Und dann ist alles okay.
1: Appetitlosigkeit wäre bei beiden alten Damen ein Zeichen des nahenden Endes. Sieht aber nicht so aus.
0: Also man sieht, dass sie noch sehr gute Zähne haben, trotz ihres hohen Alters.
1: Zwei in der Tat rüstige Rentnerinnen. Ein ungewöhnliches Familienalbum, eine ungewöhnliche Familie, die Scharpfs.
2: Wir haben natürlich die Tiere so bis zum Jahr hier in der Wohnung gehabt, nicht länger. Und dann haben wir die schrittweise, teilweise die ersten haben wir stundenweise dann wieder an die großen Tiere gewöhnt und haben sie dann mit so einem Jahr wieder praktisch zu den großen gebracht oder in extra Käfig neben
3: den
2: großen.
3: Also zu den Jungtieren eben,
2: ja. Zu den Jungtieren, ne. Weil man kann natürlich so einen Affe, der muss natürlich, den darf man nicht wie ein Kind behandeln und jetzt 5 Jahre hier in der Wohnung halten. Extra wie
3: das
2: ein Kind. Der muss ja wieder zurück zu seinen Artgenossen. Ne?
3: Dieses Abnabeln, wenn wir die aufziehen und nach 3 bis 4 Jahren so ein richtiges, gutes Verhältnis aufgebaut haben, dann muss man loslassen können. Das heißt, ich darf nicht traurig sein, ich darf nicht vor der Scheibe oder vor dem Käfig stehen und weinen. Das spürt der Affe sofort. Ich tue ihm da nichts Gutes mit. Also, das heißt, lass ihn ziehen, er soll glücklich werden, er soll ja eine Familie gründen.
1: Also viel Freude, aber auch immer wieder Abschied nehmen.
2: Da waren wir natürlich schon stolz drauf. Ne? Und wir sind es heute noch, ne? Können da also stolz drauf sein, dass man es alles richtig gemacht hat. Es kommt ja auch darauf an, dass ich die Tiere richtig aufziehe, damit man die richtigen Gruppen hat. Und rundherum, ne? Dass man einfach also die Tiere auch beschäftigt. Und da haben wir schon immer sehr viel Wert drauf gelegt, dass die Tiere auch beschäftigt sind.
1: Heinz Scharpf überzeugt sich noch heute gern davon, dass alles richtig war. Und seine inzwischen erwachsenen und reifen Zöglinge danken es ihm.

0: Also wenn der Buschima irgendwann mal nicht mehr wäre, das würde den vielen Besuchern auffallen, weil sie den halt kennen. Oh, der große Zottelbär mit seinen langen Rasterlocken, ja. Durch das ist ja schon was Besonderes. Darum haben wir damals auch die Urkunde gemacht, dass die Besucher das auch mal sehen. Oh, der Buschi ist schon seit 40 Jahren hier in der Wilhelma, das ist ja auch schon eine Ewigkeit. Ja gut, damals haben wir eben auch einen großen Gemüsekorb und einen Obstkorb angerichtet mit lauter guten Sachen. Da konnte er sich mal wirklich den Bauch vollschlagen und essen können, so viel er will.
1: Ein Genießer scheint er ja zu sein, der alte Affe. Bei Bruno läuft immer noch die Abwendung postoperativer Komplikationen.
2: Und wenn er aufsteht, dann ist die Gefahr, wenn er so einen Penisvorfall hat, dass er drauftritt, dass er sich einfach verletzt beim Aufstehen. Auch.
3: Wasser und Strick weg.
2: Habt ihr schon? Ach,
3: schon. Gut.
1: Die Kraft des Wassers wird's richten. Und die Aufwegspritze.
2: Habt ihr kalt Wasser noch? Könnt ihr Schlauch dann auch anmachen mit kaltem Wasser für draußen, wenn er steht?
1: Jeden Moment kann Bruno aufwachen.
2: Ideale Enthaarungs.
3: Welchen?
2: Guten Morgen, Bruno.
1: Ja. Ein Glück, alles gut gegangen. Jetzt heißt es aufstehen. Mit neuen Füßen.

0: Ja.
1: Zu. Gut. Besser. Alles erfolgreich. Ich guck doch mal, ob alles klar ist, ob er nicht taumelt oder sowas. Und wenn er sicher steht, dann darf er rüber.
2: Willkommen im Leben, Bruno.
1: Holz. Immer, ne? Zwei Frühstücke. So. Guten Appetit.

0: Und in der nächsten Folge: Freude bei den Faultieren, Marlies hat ein Baby und riskante Narkose bei den Wildschweinen.
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Ja.

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0: Noch 5 Minuten.
1: Die sind schon seit einer halben Stunde vorbei.
0: Noch 1 Minute.
1: Und du verpasst deinen Flug.
0: Dann nehme ich den nächsten.
1: Dann verpasst du dein Meeting.
0: Es ist mir egal.
1: Ist dir nicht egal.
0: Stimmt. Ist mir nicht egal. Egal. Ich kann gar nicht genug von dir kriegen. Ich vermisse dich jetzt schon. Danke. Ich könnte dich auffressen. Ciao. Für dich, Signorina.

0: Sorry, Entschuldigung.
1: Meine große Schwester. Silberblick und ein Achter in mein Fahrrad. Lass mich raten. Dein Mustergatter hat sich mal wieder die ganze Nacht von dir verabschiedet. Und, wo ist er diesmal hingefahren?
2: Verona.
1: Ah, Romeo und Julia, Il Trovatore in der Arena. Warum bist du nicht einfach mitgefahren?
2: Das ist eine Geschäftsreise.
1: Geschäftsreise. Dein lieber Gatte klappert die Weingüter ab, trinkt, isst und bequatscht nebenbei die Winzer, damit er ihren Wein vertreiben darf. Das nenne ich Dolce Vita.
2: Hm? Ich bin kein Mensch, der aus dem Koffer lebt.
1: Schade. Da entgeht dir was. Ist das ein Liebesbrief?
2: Gibst du mir den bitte?
1: Was ist denn los?
2: Nichts.
1: Ich hab's gewusst. Dein Mann schläft mit einer anderen Frau.
2: Das ist ein Scherz.
1: Und? Wer soll darüber lachen? Ich buche den nächsten Flug nach Verona.
2: Claudia, hör auf. Ich vertraue ihm.
1: Vertrauen ist gut, Kontrolle ist besser.
2: Ich würde das spüren.
1: Mensch, Dornröschen, wach endlich auf. Die Welt besteht nicht nur aus Traumprinzen. Es sind auch Frösche dabei. Mist, alles ausgebucht. Dann nehmen wir ihm den guten alten Nachtzug. Der wird sich wundern, wenn wir plötzlich bei ihm im Hotelzimmer stehen. Wo ist er abgestiegen?
2: Hotel Alighieri.
1: Hotel Alighieri.
2: Warte! Ich fahr alleine.
1: Du fragst den Portier nach der Zimmernummer, klopfst an der Tür und tust so, als wärst du das Zimmermädchen.
2: Okay.
1: Wenn er öffnet und eine andere ist bei ihm, dann...
2: Mein Ausweis ist abgelaufen.
1: Du brauchst keinen. Wozu gibt's das Schengener Abkommen?
2: Okay.
1: Soll ich nicht doch lieber mitkommen?
2: Nein, ich war dahin, um dir zu beweisen, dass du Unrecht hast.
1: Und ich besorg dir inzwischen den besten Scheidungsanwalt der Welt.

0: Entschuldigung, es ist mir sehr unangenehm, aber ich muss Sie bitten, rauszukommen. Es ist mein Abteil und ich müsste sonst den Schaffner rufen.
1: Entschuldigung, aber das ist auch mein Abteil.
0: Aber ich habe doch einen Einzelabteil.
1: Haben Sie kurzfristig reserviert?
0: Ja.
1: Das ist die klassische Doppelbuchungssituation.
0: Ach.
1: Ja, aber machen Sie sich keine Sorgen. Das Bett über Ihrem Bett ist mein Bett. Ich bin da völlig unsichtbar und schnarche nicht.

0: Wir nehmen zuerst die Schlafwagen und dann das Restaurant.
1: Okay.
0: Ausweiskontrolle.
2: Ja, gleich.
3: Abend.
0: Ist noch ein Fahrgast bei Ihnen?
3: Single-Abteil.
0: Es treten Buchungsfehler auf.
3: Ja, das habe ich auch gesagt.

0: Vielen Dank. Gute Nacht und gute Weiterfahrt.
1: Ja, danke schön.
0: Ja, Sie sind weg.
2: Sind Sie weg?
3: Nein, Sie duschen sich gerade.
2: Witzig.
0: Dass er frisch aus dem Ofen kommt, müssen Sie sich leider vorstellen.
2: Danke. Warum fahren Sie schwarz?
0: Mein Vermögen beläuft sich auf 240,20 €. Davon muss ich einen Anzug kaufen, einen Mietwagen und ein Hotelzimmer bezahlen. Ist das ein Ehering?
2: Mhm.
0: Trennen Sie sich bloß nicht. Das haut einem aus dem Leben. Aber ich habe in Verona ein großes Geschäft vor. Das wird mich aus dem Dreck ziehen. Drücken Sie mir die Daumen.
2: Wenn Sie keine Bank ausrahmen?
0: Ja, ist übrigens Anton Brück.
2: Ja, eine schön lieber.
0: So, jetzt bin ich wieder unsichtbar und schnarche nicht.
2: Herr Brück?
4: Ja?
2: Hat Ihre Frau Sie verlassen, weil Sie betrogen haben?
4: Ich war der Gehörnte.
2: Wie haben Sie es rausgefunden?
4: Jemand hat mir einen Tipp gegeben. Wenn die Liebe stirbt, ist es nur noch Nacht. Du machst ein Streichholz an, aber da ist nichts mehr. Man ist allein.

0: Heiko Schönleber.
1: Mann. Hallo, ich hab dich noch gar nicht erwartet.
0: Ich weiß, wir sind erst heute Abend verabredet. Aber ich bin gekommen, um dir eine große Überraschung zu ersparen. Setzen wir uns doch. Möchtest du einen Espresso?
1: Nein, danke. Erzähl.
0: Also, es gibt noch jemanden, der meinen Wein vertreiben möchte.
1: Bartolo, die Verträge liegen in meinem Zimmer zur Unterschrift bereit.
0: Ja, ja, für mich bist du der einzig richtige Mann. Aber Isabella, meine Frau, möchte da ein bisschen mitreden. Du weißt doch, wie Frauen sind. Lassen wir ihr den Willen. Ich bin in jedem Fall auf deiner Seite.
1: Ich verlasse mich drauf.
0: Ah, Frau Schönleber.
1: Victoria.
0: Ah, ihre Schönheit lässt mich immer wieder alle Sorgen vergessen. Oh, amore, amore, amore.
2: Signore Valenieri.
0: Wenn das Isabella gesehen hätte. Bitte setzen Sie sich doch. Ach, Frau Schönleber, ich bin von Ihrer Schönheit begeistert. Freue mich, Sie zu sehen, Frau Schönleber. Frau Schönleber, wie gefällt Ihnen das Hotel?

0: Frau Schönleber.
1: Was für ein Zufall.
0: Na, was sagen Sie? Ist hier eine Frage?
2: Ah, Brück. Oh, Sie haben mir vorher besser gefallen.
0: Vielleicht liegt es an der Sonnenbrille. Soll ich sie weglassen? Was meinen Sie? Mit oder ohne? Das Geschäftstreffen habe ich erst heute Abend um 8. Wahrscheinlich scheint da schon gar keine Sonne mehr.
3: Frau Schönleber, was ist denn? Was haben Sie?
0: Aufwachen! Wachen Sie auf! Aufwachen! Frau Schönleber, wie viel haben Sie geschafft? Kommen Sie. Kommen Sie. Kommen Sie. Kommen Sie. Kommen Sie an. Kommen Sie an.

0: Morgen.
1: Herr Brück, dass ein Mensch sein Leben wegschmeißen will, wegen sowas, das verstehe ich nicht.
2: Haben Sie was zu trinken? Haben Sie eine Kopfschmerztablette für mich?
1: Heute keine Tabletten mehr. Ihre Sachen habe ich inzwischen geholt. Die Toilette ist auf dem Gang. Das ist eine Dusche, das ist ein Handtuch. Das ist gewaschen, obwohl es nicht so aussieht. Kommen Sie da vom Fenster weg, was machen Sie da? Sie bereiten mir wirklich große Schwierigkeiten, Frau Schönleber.

0: Von dem Abendessen hängt meine ganze Zukunft ab. Also bitte machen Sie mir da keinen Blödsinn. Na, kommen Sie. Kommen Sie.
1: Dann gehen Sie ohne mich.
0: Nein, nein, nein, nein, nein. Sie sind der Typ, der es wieder versucht.
1: Blödsinn.
0: Ja, Blödsinn. Sie standen doch schon am Fenster. Da lang. Wir brauchen eine Legende. Ja, wie so Undercover-Polizisten. Wie, wann und wo wir uns kennengelernt haben.
1: Beim Schwarzfahren im Zug.
0: Sie kommen aus Novosibirsk. Oder noch besser aus Vladivostok. Sie sprechen nur Russisch und haben Ihre Reisegruppe verloren. Oder Sie sind traumatisiert von einem Bergwerkunglück in Rumänien und darüber völlig verstummt. Gut, wir sind alte Schulfreunde, die sich zufällig über den Weg gelaufen sind. Ich habe Sie erst nicht erkannt, weil Sie früher so eine Zahnspange hatten.
1: Da waren Sie das Pummelchen mit solchen Brillengläsern, braunem Kassengestell und solchen Pickeln im Gesicht.
0: Woher wissen Sie das? Ab. Erster Eindruck zählt.
2: Guten Abend.
3: Guten Abend.
0: Wir sind mit Herrn und Frau Berlinghieri verabredet.
2: Berlinghieri.
1: Berlinghieri, sagen Sie.
2: Wenn Sie mir bitte folgen möchten.
1: Ja. Berlinghieri, was für Geschäfte machen Sie?
0: Ein Weinhandel.
1: Wir müssen.
4: Herr Brück?
2: Ja, hallo.
5: Pünktlichkeit gehört wohl nicht zu Ihren Tugenden.
0: Ja, ein desorientierter Taxifahrer. Wir waren schon fast in Rom.
6: Wir freuen uns sehr.
0: Ja, ich auch.
6: Isabella Berlinghieri, das ist mein Mann, Bartolo.
5: Berlinghieri.
0: Ja, die Verspätung, Brück. Das ist die...
2: was machst du denn hier?
6: Willst du uns nicht vorstellen?
2: Ja, aber natürlich, das ist... Rebana, wir kennen uns aus der Schulzeit. Erinnerst du dich? Ich bin Heiko, der mit der dicken Brille, dem dunklen Gestell und den Pickeln im Gesicht. Rebana, das freut mich aber wirklich. Sag nichts, vertrau mir.
0: Brück. Anton Brück.
2: Heiko Schönleber.
0: Schönleber?
6: Viktoria Schönleber.
0: So, so.
2: Tja, dann setzen wir uns doch.
6: Ja, bitte, Herr Brück.

0: Wir haben schon angefangen. Es ist alles sehr zu empfehlen.
1: Ja, das nehmen wir dann auch.
2: Ich habe keinen Hunger.
3: Aber wir sind hierher gekommen, um zu essen, zu trinken und das Leben zu genießen.
2: Für mich ist das hier eine Geschäftsreise und kein Urlaub.
0: Man kann das eine mit dem anderen verbinden.
4: Komm, ich zeig dir, wo die Toiletten sind. Janne, willst du mein Geschäft in Gefahr bringen? Was machst du hier überhaupt? Verdammt! Janne!
0: Probieren Sie doch den Wein. Der ist von unserem Gut.
4: Ja, gut.
5: Wie lange sind Sie denn schon verheiratet?
4: 3 Jahre.
5: Haben Sie Kinder?
4: 3.
5: 3 Kinder in 3 Jahren?
4: Ja. 3 Drillinge. Ich meine, wir haben 3 Kinder. Drillinge.
5: Wow.
4: Prachtvolle Jungs, ja. Haben Sie Drillinge? Ich meine, haben Sie Kinder?
5: Ich? Leider nein.
3: Der liebe Gott war bei Ihnen sehr großzügig. Bei uns hat er leider gespart.
5: Ja.
4: Janne, wir hatten das geschrieben. Janne. Es ist eine Unverschämtheit, sich so in unsere Privatsphäre einzumischen. Janne. Hör zu. Du weißt, wie wichtig mir meine Arbeit ist. Und die Zeiten sind schwer. Diese italienischen Großbauern sind konservative Menschen. Katholisch, erzkatholisch. Wer hier Erfolg haben will, der muss seriös sein. Und seriös ist nur ein verheirateter Mann, aber nur, wenn ihn seine Ehefrau begleitet. Du wolltest ja nie mit. Ich hab dir immer gesagt, komm mit. Deine Antwort war nein. Deine Antwort war immer nein. Gut kann ich auch verstehen. Um also für dich sorgen zu können, habe ich notgedrungen eine Ehefrau gebraucht, mit der man repräsentieren kann. Ist doch ganz einfach.
2: Die liebt dich, das habe ich doch gesehen.
4: Ja, das ist mir auch schrecklich unangenehm. Aber ich kann eigentlich gar nichts dafür.
2: Du hast mit ihr geschlafen!
4: Das kann man so nicht sagen. Weißt du, das war Zufall. Wir haben unheimlich viel getrunken. Diane, weißt du eigentlich, wie einsam es in so einem Hotel sein kann? Weißt du das? Anonym stehst du an der Bar, bist in deinem Fahrstuhl. Dein Spiegelbild starrt dich an und sagt dir, du bist allein. Und dann diese Hotelbetten, diese riesigen Hotelbetten, in denen du spazieren gehen kannst, in denen du dich ohne Stadtplan verirrst. Naja, und dann kam das eine zum anderen und ich habe immer nur an dich gedacht.

0: Also gut. Am besten, du fährst jetzt erstmal nach Hause. Ich bringe das Geschäft hier zu Ende und dann reden wir in Ruhe darüber, okay? Es wird alles gut. Aber erst muss ich diesen Auftrag an Land ziehen. Es geht schließlich um unsere Zukunft. Die Arme ist ja völlig verstört. Es muss ein sehr teures Kleid gewesen sein.
1: Das scheint dir nicht gut zu gehen, oder?
2: Ja, Rebana hat heute erfahren, dass ihr Vater in einem rumänischen Bergwerk verschollen ist.
3: Ach, oh mein Gott.
2: Nein, sie graben schon einen Rettungsschacht. Es sieht gut aus. Trotzdem liegen die Nerven natürlich blank.
3: Schrecklich.
0: Ich wusste gar nicht, dass ihr aus Rumänien kommt.
2: Doch, doch, aus Vladeasa. Ich glaube, ich bringe Sie jetzt besser ins Hotel. Entschuldigen Sie mich, bitte.
4: Herr Brück, ich möchte Sie morgen auf unser Gut einladen. Übermorgen findet dort unser jährliches Weinfest statt.
1: Sie müssen aber nicht, wenn Sie nicht wollen.
2: Ja, doch, doch.
4: Aber wir möchten Sie beide näher kennenlernen, bevor wir uns entscheiden, wer unseren Wein vertreiben darf. Und bringen Sie Ihre Frau mit. Familie bedeutet uns sehr viel.
2: Sehr gerne.
1: Warum machst du das?
4: Ich weiß schon, was ich tue.
0: Wer ist verheiratet?
4: Mit deiner Schulfreundin. Sie haben Drillinge.
0: Guter Wein.
5: Diane!

0: Sie bereiten mir große Schwierigkeiten vor, Schönleber. Ich habe sie überall gesucht. Auf jedem Turm. Auf jeder Brücke, von der man runterspringen kann. Wollen Sie sich vor den Zug werfen?
1: Ich warte auf den Nachtzug.
2: Um 7 Uhr morgens.
0: Warum Rebana?
1: Das war ein Rennpferd, bei dem er mal 17.000 Euro gewonnen hat.
2: Er ist ihr Ehemann und Victoria ist...
1: Sie ist seine Geliebte.
2: Sie müssen um ihn kämpfen.
1: Ich bin kein Mensch, der austeilen kann.
2: Diese Frau passt genau ins Beuteschema eines Midlife-Crisis-Geschädigten. Mehr ist das nicht. Lieben Sie ihn noch? Dann holen Sie ihn zurück.
1: Es war an einem total verregneten Novembertag. Da stand er plötzlich klitschnass im Antiquariat und wollte alle Bücher über Wein haben. Ich gab ihm erstmal ein Handtuch und machte ihm einen Tee. Er zitterte vor Kälte und ich, weil ich mich schon so in ihn verliebt hatte.
0: Worauf warten Sie denn noch?
2: Ich helfe Ihnen.
1: Warum?
2: Ihre Anwesenheit verunsichert ihn und das erhöht meine Chance, die Vertriebsrechte zu bekommen.
1: Bisher habe ich Ihnen eher geschadet.
2: Das können Sie alles wieder gut machen.

0: Wir sind seit 3 Jahren verheiratet, wir haben 3 Kinder, Drillinge, alles Jungs, auf die wir sehr stolz sind.
1: Und das haben die Ihnen geglaubt? Sie haben gar keinen Weinhandel.
0: Noch nicht.
1: Und von Wein haben Sie auch keine Ahnung.
0: Können wir das Thema wechseln?
1: Sie sind ein Betrüger.
0: Was wissen Sie denn schon? Ich habe 10 Monate im Gefängnis gesessen. Glauben Sie, dass die Bellinieri seinen Vorbestraften ihren Wein anvertrauen?
1: Felix, Vincent und Laurin. Die Namen unserer Jungs.
2: Das war Brück?
3: Hat er immer noch nicht kapiert, dass er aus dem Rennen ist.
4: Das war Heiko.
2: Deine Schulfreundin sitzt neben ihm.
3: Was?
2: Sag mal, hattest du mal was mit der?
3: Quatsch, wie kommst du denn da drauf?
2: Die guckt mich immer so eifersüchtig an.
3: Das bildest du dir ein. Weißt du, das war schon immer eine, die gerne kocht, wäscht, bügelt, das Haus sauber hält. Der bodenständige Typ. Eine ganz brave.
2: So hast du mir deine Frau auch beschrieben. Die hast du immerhin geheiratet.
3: Das ist was ganz anderes. Außerdem haben wir ausgemacht, nie über Diana zu reden.
2: Du kannst mir aber nicht verbieten, an sie zu denken.
3: Was ist denn das jetzt?

0: schon, Sie wären so dumm und lassen sich auf ein Wettrennen ein.
1: Ja, ich wollte schon, aber er will nicht.
2: Unsere Rückgewinnungsstrategie läuft über die Eifersucht. Wenn Heiko eifersüchtig ist, wird er versuchen, sie zurückzuerobern.
3: Aber er weiß doch, dass wir das Ehepaar nur spielen.
2: Tja, er muss natürlich zum Schluss kommen, dass wir eine heiße Affäre haben.
1: Darum brauche ich ein paar Informationen intimer Natur.
0: Intimer Natur?
1: Haben Sie eine Tätowierung?
0: Nein.
1: Wurde in der Blinddarm rausgenommen?
0: Die Mandeln.
1: Sind Sie rasiert? Nicht da, ich meine, da. Na jetzt, schauen Sie nicht so. So was hat man heute, das ist modern.
0: Aber ich habe deinen Leberfleck.
1: Links oder rechts von,
0: Links.
1: Ich habe einen rechts von, wollen Sie ihn sehen? Ich meine den Leberfleck.

0: Was machen Sie da?
1: Ich glaube fast, wir werden beobachtet. Umarmen Sie mich. So, ja, das muss reichen, um die Eifersucht zu entfachen.
0: Ja. Können Sie mal bitte?
1: Können wir?
0: Was gibt's denn da draußen?
1: Nichts.
2: Deine Gäste sind da. Die kommen wieder zu spät.
0: Ja, komm, gehen wir sie begrüßen.
2: Ohne mich. Ich bin jetzt auf der Jagd.
3: Willkommen. Willkommen im Castello di Berlinghieri. Ich freue mich sehr, dass Sie gekommen sind. Obwohl Sie gerade Schreckliches durchmachen.
1: Ja, wir hatten großen Ärger mit dem Limousinenservice.
3: Ja.
1: Und dann standen wir im Stau und jetzt auch noch der Motorschaden am Wagen.
3: Giuseppe wird sich darum kümmern. Wo ist Ihr Gepäck?
1: Das Gepäck? Im Wagen.
3: Ja.
1: Ich hol's.
3: Kommen Sie. Ich zeige Ihnen Ihr Zimmer. Ja.
4: Grazie, prego.

0: Brück? Ich habe Sie durchschaut, Brück. Sie haben meiner Frau die Karte geschickt. Was treiben Sie für ein Spiel mit ihr?
1: Das mit Diane ist rein privat.
2: Liebe auf den ersten Blick.
0: Sie fängt nichts mit anderen Männern an.
2: In Nachtzügen ist sie besonders leidenschaftlich.
0: Sie haben nicht mit ihr geschlafen.
2: Bin ganz verschossen in ihren Leberfleck.
0: Welchen Leberfleck?
2: Ja, den links von... Weil ich habe ja einen rechts von. Ne? Wollen Sie ihn sehen? Ja, wenn wir nicht füreinander geschaffen sind.
0: Ich krieg schon noch raus, was Sie für einer sind.
3: Hallo Heiko, hallo Liebling.
0: Hallo. Herr Beiner.
2: Ich sage Ihnen jetzt was Unanständiges. Bitte kichern Sie jetzt.
3: Habe ich was verpasst? Sind Sie eben erst angekommen? Sie sollten sich ein Auto zulegen. Komm, Bartolo wartet schon.
2: Wo soll es denn hingehen?
3: Auf Trüffelsuche. Wenn Sie mitkommen wollen, müssen Sie sich beeilen.
2: Trüffelsuche? Die nutzten wir, um die Saat der Eifersucht sprießen zu lassen.
4: Und wie soll das gehen?
2: Ich brauche eine Küche. Hier, Trüffel.
4: Kommen Sie.
5: Der Geruchssinn von Julia. Sehr sensibel. Sie findet Trüffel, die einen Meter tief im Erdboden wachsen.
4: Was ist Ihr Plan?
2: Ich werde sie mit Trüffelöl markieren.
4: Und dann?
2: Julia wird sofort zu Ihnen laufen. Sie erschrecken sich und laufen davon. Julia hinterher mit Heiko im Schlepptau.
4: Und dann?
2: Sie stürzen und tun so, als hätten sie sich den Fuß verrenkt. Heiko wird sie ihnen sofort zu Hilfe eilen. Und sie sagen ihm auf den Kopf zu, dass sie sich scheiden lassen wollen.
4: Ich versöhne mich nicht mit Ihnen.
2: Nein, er muss zur Erkenntnis gelangen, dass er sie verloren hat. Das reizt ihn, sie zurückzugewinnen.
4: Woher wissen Sie das?
2: Weil ich bin ein Mann und im Grunde genommen sind alle Männer gleich.
4: Winziges Planproblem. Heiko hat die Leine nicht in der Hand und ich glaube nicht, dass sich das ändern wird.
2: Moment. Signor Bellieri, hallo. Kann ich Julia mal halten?
6: Bist du?
0: Das ist ja meine Ehre.
2: Das ist ein sehr guter Plan. Da kann überhaupt nichts schief gehen. Vertrauen Sie mir.
4: Oh. Gib mir auch mal.
0: Bitte, hier.
5: Julia! Julia!
2: Dich nicht sich.
4: Julia, sieh da her!
5: Julia! Julia! Julia! Na komm, hilf mir!
0: Selbstverständlich.

0: Voll Schwein, Schwein!
1: Ich war gerade noch da.
2: Und wo ist Ihre Jacke? Auch verloren?
1: Sieht ganz so aus.
3: Unsere Männer sind zwar Konkurrenten, aber deswegen müssen wir ja keine sein. Ich heiße Victoria. Haben Sie schon Nachricht von Ihrem Vater aus Rumänien?
4: Mein Vater ist tot.
3: Oh mein Gott. Ist der Rettungsschacht eingestürzt?
4: Welcher Rettungsschacht?
3: In Vladeasa, Rumänien.
4: Mein Vater ist vor 10 Jahren an Herzversagen gestorben, während er mit seiner Geliebten geschlafen hat.
3: Sie sind Diane. Was schauen Sie mich so an? Ich bin doch die Leidtragende in diesem Spiel.

0: Aber es ist doch noch kein Grund aufzugeben.
1: Das ist der Grund schlechthin.
0: Jetzt bleiben Sie doch. Es läuft zwar alles ein wenig außerplanmäßig, aber dann doch wieder irgendwie prima, finde ich. Victoria weiß jetzt, wer Sie sind, und Heiko wird ganz bestimmt Probleme bekommen. Und das ist gut so.
2: Doch alles nicht wahr sein. Was mutest du mir eigentlich zu?
3: Sehen Sie, geht schon los.
2: Du hast mich zu einer Idiotin gemacht.
4: Ja, aber doch nur, um dich zu schützen. Du warst doch schon eifersüchtig genug.
2: Was wirst du jetzt tun?
4: Als erstes werde ich herausfinden, wer dieser Brück ist, um dieser Farce hier ein Ende zu setzen.
2: Das habe ich nicht gemeint. Mit deinem Doppelleben ist jetzt Schluss. Du wirst dich von ihr trennen.
4: Moment mal. Ich habe dir von Anfang an die Wahrheit gesagt. Ich habe dir nie die Ehe oder die Familie versprochen. Die Regeln waren von Beginn an klar.
2: Ich spiele aber nicht mehr mit.
4: Victoria! Schatz!
5: Und? Was ist mit Julia?
6: Giovanni hat die Jacke auf seinem Laster gefunden. Julia ist ihm bis nach Malcesine hinterhergerannt. Ich habe ja versucht, sie anzufangen, aber sie war einfach weg.
7: Schuld an allem ist dieser Brück.
5: Mach dir doch keine Sorgen. Die kommt schon wieder. Komm, setz dich. Ich habe dir den Kaffee gemacht.
6: Ich werde mit Heiko jetzt den Vertrag unterzeichnen.
5: Bartolo, das Gut gehört meiner Familie.
6: Ja, ich weiß. Ich bin ja nur der arme Kellermeister, der in eine reiche Adelsfamilie eingeheiratet hat. Danke, danke, dass du mich daran erinnerst.
2: Pass auf, es ist scharf.
6: Hm?
2: Scharf.
6: Wieso? Isabella, Heiko beliefert die besten Restaurants in ganz Europa. Was willst du nur mit diesem Brück?
2: Ich will doch nur, dass du ihn kennenlernst und dich dann erst entscheidest.
6: Aber warum denn?
2: Warum? Warum misst du plötzlich einen Weinvertrieb?
6: Ich weiß nicht.
2: Bartolo, wir sind so lange verheiratet. Und zum ersten Mal trennt uns ein Geheimnis.

0: Barone. Ja, der Wein lagert 7 Jahre hier in den Eichenfässern und dann erst wird er in Flaschen abgefüllt. Also bitte weiter. Slavonische Eiche, über 150 Jahre alt.
1: Hallo. Werden die Arme von innen sauber gemacht?
0: Aber natürlich. Nicht mit Wasser, wir reinigen nur mit Wein. Und dazu muss einer meiner Leute hier reinkriechen. Und der nimmt auch immer eine Kerze mit.
1: Wie romantisch.
2: Das mit Romantik hat es nun wirklich nichts zu tun. Sie kann ihm das Leben retten.
1: Damit er sich im Fass nicht verirrt, oder was?
2: Im Fass kann sich Kohlendioxid bilden. Es ist geruchlos und lebensgefährlich. Beim Auftreten des Gases geht die Kerze sofort aus, weil sie keinen Sauerstoff mehr bekommt.
3: Das steht in jedem guten Weinbuch, nicht wahr?
2: Ich bin beim Fassreinigen einmal beinahe erstickt.
0: Und wer hat Sie gerettet?
2: Mein Vater.
0: Was hat Ihr Vater?
3: Entschuldige, Bartolo, wollten wir nicht den Amarone degustieren? Ich kann es kaum erwarten.
0: Ja, richtig. Kommt. Im Wein liegt bekanntlich die Wahrheit.
4: Mmh, lecker. Tut gut, der Wein.
3: Die Farbe verblasst etwas zum Rand hin.
4: Das ist ein junger Wein. Ist ja auch ein junges Etikett.
3: Sauerkirsche, sehr intensiv. Veilchen, Rosen, Walnuss. Da ist dann noch ein Hauch von...
0: Ein Hauch von Trüffel?
3: Genau. Genial. Bartolo, genial.
2: Dem Wein ist nichts auszusetzen.
0: Wie, nichts auszusetzen?
2: Aber es mangelt ihm an Ausgewogenheit und das war immer Ihre Stärke.
3: Ich bitte Sie, das ist ein junger Wein. Da kann Ausgewogenheit kein Kriterium sein. Er hat eindeutig Potenz.
2: Potenz, ah ja. Ich verstehe.
3: Man kann unterschiedliche Jahrgänge nicht gegeneinander ausspielen. Ein jeder hat seinen eigenen Charakter.
2: Der Wein ist hart und das liegt an der Verarbeitung. Haben Sie Ihren Kellermeister gewechselt?
0: Nein, nein. Ich bin hier der Kellermeister. Und schon so lange, wie ich denken kann. Wenn Sie meinen Wein nicht mögen, Herr Brück, niemand zwingt Sie, ihn zu vertreiben.
4: Was sind denn das für Namen?
5: Bei unserem Fest findet auch immer ein traditioneller Wettkampf statt. Das Paar, das zuerst ein großes Fass mit Trauben verlesen hat, dessen Namen werden dort eingraviert. Für die Ewigkeit.
4: Sind Sie das?
5: Mhm. Bartolo musste zuerst die Zustimmung meiner Eltern gewinnen. Und er hat sie gewonnen.
0: Nein, nein, wir haben damals gemeinsam gewonnen.
5: Einen Monat später haben wir geheiratet.
4: Kann da jeder mitmachen?
0: Natürlich, aber es ist sehr anstrengend und deswegen melden sich nur sehr wenig Paare.
5: Dieses Jahr haben sich überhaupt erst 2 gemeldet.

0: Grazie. Kommen Sie.
1: Der Amarone gehört zu den besten Weinen Italiens. Also schau nur. Wohin das Auge reicht, überall wächst nur die Corvina Veronese. Und nur sie wird reinsortig für den Amarone vinifiziert. Also. Ja, hier. Probier mal.
0: Bitteschön.
2: Man kann den Amarone ja schon herausschmecken.
1: Mhm.

0: Ist hier nicht gut? Was ist los?
1: Ich kann es nicht mehr. Ich betrete keinen Weinberg mehr.
2: Wenn Sie das alles nicht interessiert, dann können Sie auch draußen warten, Herr Brück.
0: Kommen Sie.
2: Also erst die aufwendige Verarbeitung durch uns Menschen und die ständige Pflege garantieren also die ureigene Qualität unseres

0: Entschuldigung.
1: Bartolo, ich weiß nicht, ob ich es dir sagen soll. Ich habe ein wenig herumtelefoniert. Ein Weinhändler, Anton Brück, ist nicht bekannt. In ganz Europa nicht.
2: Wenn der mich betrügen will, jag ich ihn zum Teufel.
1: Aber für dich öffne ich meine Kundenliste. Du entscheidest, wer deinen Wein bekommen soll. Ich würde mich freuen. Hier ist der Vertrag.
0: Bartolo, ich würde gern mit meinem Mann alleine sprechen.
1: Selbstverständlich.

0: Dieser Brück ist der Erste, der geschmeckt hat, dass mit unserem Wein was nicht stimmt. Irgendwann merken das meine Kunden und dann kann ich doch keinem mehr in die Augen schauen.
1: Und deshalb willst du den Vertrieb übergeben?
0: Ja.
1: Warum hat unser Wein seine Qualität verloren?
0: Weiß nicht.
1: Bartolo, bitte. Ich will es von dir hören. Du hast dich so verändert. Du bist nicht mehr der Mann, den ich geliebt habe.
2: Trink nicht so viel.

0: Wo wollen Sie hin?
1: Ich muss den Nachtzug erwischen.
0: Flucht ist meine Tour, nicht Ihre. Der Wettkampf ist Ihre letzte Chance, die Anerkennung der Berlinghieris zu gewinnen.
1: Ich betrete keinen Weinberg mehr.
0: Sind Sie gegen Trauma allergisch? Dann hätten Sie das da nicht. Wenn Sie es nicht für sich tun wollen, dann tun Sie es für mich.
1: Binden Sie sich ein, bei einem Sieg Ihren Mann als Trophäe serviert zu bekommen?
0: Die hat mir doch gerade den Krieg erklärt.
1: Ja, also wenn Sie diesen Krieg gewinnen wollen, dann hören Sie erst mal auf, in der Kopie von Victoria rumzulaufen.
0: Also hören Sie mal.
1: Ja, in Hosen hatten Sie den schönsten Figur von ganz Europa. So sieht man doch gar nichts von Ihnen.

0: Umdrehen.
1: Was spinnst du? Was soll das denn?
2: Keine Angst, das ist kein Ehevertrag. Das ist lediglich eine Skizze, wie die unsere Namen auf dem Fass eingravieren sollen.
1: Das ist deine Handschrift. Deine Handschrift!
2: Ich konnte doch nicht an, dass sie gleich nach Italien kommt.
1: Ja, wenn das keine Einladung ist.
2: Du hast doch gesagt, dass sie nie verreist.
1: Dein Mann schläft mit einer anderen Frau. Dein Mann schläft mit einer anderen Frau. Victoria, was hast du dir dabei gedacht?
2: Ich war betrunken und ich war schrecklich einsam. Und da schien mir die Karte eine gute Idee zu sein.
1: Ja, klar, eine ganz hervorragende Idee. Du hast mich lächerlich gemacht. Du zerstörst mein Privatleben. Möglicherweise versaust du mir sogar noch ein Geschäft. Und das soll die Basis für eine Partnerschaft sein? Weißt du, was das ist? Das ist ein Entscheidungsgrund.
2: Dazu müsstest du mich erst mal heiraten. Heiko, ich liebe dich doch. Ich will abends mit dir einschlafen. Ich will morgens mit dir wach werden. 365 Tage im Jahr. Ich will Kinder mit dir kriegen. Ich will alt werden mit dir. Ich will mit dir sterben.

0: Victoria!
1: Ich kann nichts verstehen.
2: Er macht nichts. Hauptsache, die streiten. Ist ein gutes Zeichen.
3: Moment mal. Wo wollen Sie denn hin? Passen Sie auf!
1: Au! Ah! Machen Sie nicht so einen Lärm.
2: Was wollen Sie überhaupt hier draußen?
1: Ich will wissen, was da oben los ist.
4: Genau darum geht's. Ich bin nicht mehr länger in der Geschäftsehe. Ich habe die Schnauze voll.
0: Victoria, jetzt mach doch nicht so einen Lärm. Du wächst alle auf.
4: Das ist mir egal.
2: Ich weiß nicht, ob das so eine gute Idee ist. Ich sagte gerade, ich weiß nicht, ob das so eine gute Idee ist.
5: Entschuldigung. Schönen Abend noch.
1: Schönen Abend.
4: Hörst du mir mal zu?
0: Na, ich höre dir die ganze Zeit zu. Das war doch nicht so gemeint.
2: Sie erwischt, dann können wir gleich abreisen.
1: Halten Sie mal.
2: Wissen Sie, wie hoch das ist? Ich hab doch gesagt, Rosen sind besser.
1: Was?
2: Nicht runterschauen!

Ich komme! Julia, da bist du ja wieder, Gott sei Dank.

0: Ich liebe dich.
1: Ich liebe dich. Ich kann gar nicht genug von dir kriegen. Ich könnte dich auffressen.
2: Ist gut. Ja, ist gut.

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0: Sie gehen?
1: Es ist besser so. Ich war Ihnen keine große Hilfe, nein.
0: Ich Ihnen auch nicht?
1: Ja, das ist auch gut so. Ich heiße nicht Brück. Ich heiße Wohlbrück. Anton Wohlbrück. Ich habe den Weinberg meines Chefs abgefackelt. Weil er was mit meiner Frau hatte. Darum habe ich 10 Monate gesessen. 700.000 Reben in Asche verwandelt. Bester Trollinger. Wahrscheinlich der beste, der je in Württemberg gewachsen ist. Ich halte mich lieber fern von Weinbergen. Und von der Liebe auch.

0: wollen uns verlassen, ohne sich zu verabschieden?
1: Ja, ich muss los. Termine.
0: Ja, aber doch nicht ohne Frühstück.
1: Ich bin ein morgendlicher Nichtesser.
0: Einen Espresso werden Sie mit mir trinken. Kommen Sie. Kommen Sie, Herr Wohlbrück. Kennen Sie sich mit Espresso aus?
1: Wie? Ach ja.
0: Sie müssen nur malen, die Bohnen sind schon drin. Aber Sie kennen sich mit Wein aus.
2: Ein bisschen, ja.
0: Sie untertreiben maßlos. Sie sind der Erste, der den Mangel an Ausgewogenheit bei unserem Wein bemerkt hat.
2: Ich kann mich auch geirrt haben.
0: Nicht bei einem Lehrmeister wie Ihrem Vater. Er hat 2 Jahre bei uns gearbeitet. Es waren sehr schöne Jahre. Ich war damals ganz jung. Wir haben immer zusammen Jazz gehört, Louis Armstrong. Ihr Vater konnte seine Stimme so gut nachmachen. Wir haben so viel gelacht. So viel gelacht. Dann ist Bartolo in mein Leben getreten. Aber Ihr Vater hat deshalb keinen Weinberg angezündet. Er ist auf Wanderschaft gegangen. Wo hat er Ihre Mutter kennengelernt?
1: In Wachenheim an der Weinstraße.
0: Darf ich Ihnen einen Rat geben, Anton? Versöhnen Sie sich mit Ihren alten Erinnerungen. Schaffen Sie sich neue an. Glückliche Erinnerungen. Fangen Sie damit an, indem Sie an unserem Wettkampf teilnehmen. Sie müssen den Mut haben, wieder einen Weinberg zu betreten.
3: Also auf! In einer Stunde geht's los.
4: Ich begrüße euch zum 175. Wettkampf auf dem Weingut Berlingeri. In diesem Jahr sind angetreten Ottavio und Anita Olmo, Alfredo und Apollonia Solozzo, Heiko und Victoria Schönleber. Anton und
0: Rebana
4: Brück. Bis Sonnenuntergang werden sie versuchen, so viele Trauben zu ernten, wie ihnen möglich ist. Bis das erste Fass den Boden berührt. Möge das beste Paar gewinnen. Viel Glück!
5: In nomine Patris et Filii et Spiritus Sancti.
6: Amen. Amen.
0: 3, 2, 1. Anton? Wir schaffen das zusammen.
3: Die Unreifen hängen lassen?
2: Ja.
3: Der ist voll.
2: Okay, geh mal.
3: Los, lauf!

0: 100 auf Brück.
1: 100 Euro?
0: 150.
2: Schau dir diese Tauben an.
1: Das ist ja ein Winzer.
3: Jetzt los, mach nicht schlapp, los!
1: Ist uns damals auch passiert.
4: Mittagspause!
5: Ich bin mit dem Knie umgeknickt, Barton. Danke, Bella. Tut mir leid. Bis bald.
6: Was ist eigentlich Ihre Lieblingsfarbe?
7: Blau.
6: Ihr Lieblingsmaler?
7: Paul Gauguin.
6: Ihre Lieblingsblume?
7: Sonnenblume.
6: Lieblingsgemüse? Ihr Lieblingsgetreide? Ihr Lieblingsbaum?
7: Warum wollen Sie es wissen?
6: Nur so. Ich wollte es einfach wissen.
7: Ich glaube, wir sollten es lieber lassen.
4: Meine Frau meinte, nein, ich wollte. Aber ich sehe, Sie haben ja schon. In einer halben Stunde geht es weiter.
3: Hm? Na los.
8: Signore Bellinieri. Warten Sie!
6: Mir ist aufgefallen, dass Sie so ganz ohne Mechanisierung ernten.
1: Ja, Weinlese heißt für mich, die guten Trauben von den schlechten trennen, also Selektion, Auslese.
6: Ja. Eine Maschine kann das nicht.
1: Richtig.
9: Was? Wohlbrück Anton?
10: Nie gehört.
9: Schick mir doch alles per E-Mail zu. Okay, ciao. Und?
3: Seltsam, plötzlich quatschen die miteinander wie alte Kumpels.
9: Irgendwas läuft hier schief.
3: Ja, jedenfalls müssen wir gewinnen, egal wie.
9: Das sieht momentan leider überhaupt nicht danach aus.
3: Dann denk dir was aus. Du bist doch der große Denker.
9: Hast du Bargeld dabei?
4: Auf zur zweiten Runde!

0: ist denn mit den Olmos los?
1: Ich weiß nicht.
2: Nomine Patris.

0: Bartolo, ein tolles Fest.
1: Los, schneller, das gewinnen wir.
2: Au!
0: Was denn jetzt schon wieder? Komm. Tut mir so leid.
2: Es geht schon.
0: Ich begleite dich ins Krankenhaus.
2: Nein,
0: warte.
2: Du musst weitermachen.
0: Quatsch, ich komm mit.
2: Keine Widerrede. Wir müssen gewinnen. Diane muss besiegt werden.
3: Musik!

0: et Fili et Spiritus Sancti. Bravi, bravi, bravi.
1: Sie dachten, es läuft anders, stimmt's?
2: Sie mögen mich nicht besonders. Das ist nicht schwer zu erraten.
1: Das ist nicht der Punkt. Wir brauchen Sie nicht.
2: Ich bin auf Bartolos Reaktion gespannt, wenn er erfährt, was Wohlbrück in Württemberg mit 700.000 Reben angestellt hat. Sie entschuldigen mich.
3: Das Paar darf sich jetzt küssen.

0: Sie haben ihn zurückerobert.
1: Musik!
2: Entschuldigen Sie, darf ich mit meiner Frau tanzen? Du siehst bezaubernd aus.
3: Ich finde, du solltest ein bisschen mit Anton sprechen.
4: Also, ich bin Bartolo.
5: Anton.
4: Setz dich doch. Ja, Anton, als ich dich kennengelernt habe, konnte ich nicht viel mit dir anfangen. Hat sich aber geändert. Ich denke, du solltest meinen Wein vertreiben.
5: Ich kann das nicht annehmen.
4: Wenn es wegen der letzten Jahrgänge ist. Das kriegen wir schon wieder hin.
5: Deswegen ist es nicht. Ich habe dich angelogen. Ich bin nicht der, der ich bin. Ich bin jemand ganz anders. Ich heiße nicht Brück. Im Gegenteil, ich heiße Wohlbrück. Und sie ist nicht meine Frau. Sie ist ein Rennpferd und heißt Rebana. Sie heißt Diane, meine ich. Und wir sind nicht verheiratet. Wir haben auch keine Kinder, geschweige denn Drillinge. Das haben wir schon gar nicht. Ich ich bin vorbestraft. Ich habe den Weinberg meines Chefs abgefackelt, weil der hatte was mit meiner wirklichen Frau. Sie ist alles falsch. Ich bin Winzer und ich verstehe überhaupt nichts vom Weinvertrieb.
4: Raus.
5: Ja. Dann gehe ich wohl besser.
3: Sie bleiben, Anton.
6: Erinnerst du dich? Es donnert, blitzt. Es regnet in Strömen. Die Tür zu deiner kleinen Buchhandlung geht auf. Wer steht da? Ich, klitschenasse. Spürst du, wie ich zittere? Ich zittere nicht vor Kälte, sondern ich zittere danach, dich zu spüren, deine Geborgenheit, deine Wärme und deine Liebe.
7: Anton hat dir die Wahrheit gesagt. Jetzt sagst du mir auch die Wahrheit. Warum hat unser Wein seine Qualität verloren?
4: Das geht ihn nichts an. Und ich auch nicht.
7: Doch! Ich will nicht, dass es Geheimnisse zwischen uns gibt.
4: Also, ich hatte doch vor 3 Jahren diesen Schlaganfall. Es war ein ganz leichter Schlaganfall, aber meine rechte Gesichtshälfte war ein bisschen gelähmt. Ich bin gut betreut worden und habe mich auch wiederholt. Aber seitdem ist meine Zunge irgendwie taub. Ich schmecke nichts mehr richtig. Nichts. Schmecke nicht mehr. Nichts.
8: Endlich. Ich liebe dich so.
4: Hast du es gewusst?
8: Ich wollte, dass du es mir sagst.
4: Meine Frau.
6: Weißt du noch, als ich dir diesen merkwürdigen Fisch geschenkt habe?
8: Du fandst ihn hässlich.
6: Ja, aber der hatte so eine schreckliche Nase.
8: Deswegen heißt er Nasenfisch.
6: Komm, Welcher Fisch hat eine Nase?
7: Der Nasenfisch.
6: Du bist so anders. Ich habe das noch nie bei dir gesehen, so. So lebendig.
7: Vielleicht wolltest du mich nicht so sehen.
6: Vielleicht hast du es mir nicht gezeigt.
7: Anton ist einer der besten Kellermeister in ganz Europa. Ich habe ihn eingeladen, damit ihr Freunde werdet. Und dass du ihm deine Arbeit übergibst.
4: Aber dieser Wahnsinnige fackelt doch Weinberge ab, wenn er wütend ist.
5: Ja, weil ich die falsche Frau geliebt habe.
7: Lieben Sie denn jetzt die Richtige?
5: Ja. Aber sie weiß es nicht.
4: Ja, dann sag es ihr doch verdammt nochmal.
6: Diane, ich habe mich erneut in dich verliebt. Ich liebe dich. Kannst du mir noch mal verzeihen?
7: Das ist nicht so einfach.
6: Das hat mir vorhin so wehgetan, als er dich geküsst hat. Anton. Und als er von diesem Leberfleck erzählt hat, ich hätte ihn erwürgen können.
7: Was ist meine Lieblingsfarbe? Weißt du es? Was ist mein Lieblingsgemüse? Mein Lieblingsbaum? Los, sag's mir.
6: Rot, gelb? Ich weiß es nicht.
7: Du weißt so vieles nicht.
6: Was ist denn auf einmal los mit dir?
7: Ich habe jahrelang geschlafen, bis mich jemand wachgeküsst hat.
6: Der andere ist der Prinz.
7: Ja.
1: Wissen Sie, wo Heiko ist? Haben wir gewonnen?
9: Er hat gewonnen.
1: Danke.

0: Es tut mir leid.
1: Was ist meine Lieblingsfarbe, Diana?
2: Viel Glück.

0: Haben Sie Anton gesehen?
1: Er ist da drin. Ich glaube, er wartet auf Sie.
2: Anton ist da hinten bei den Reben.
3: Heiko?
4: Ich habe mich von ihr getrennt.

0: Mein Lieblingsbaum ist der Ginkgo. Mein Lieblingsreptil ist die Schildkröte. Mein Lieblingsbuchstabe ist das L. Mein Lieblingsstockwerk ist das Erdgeschoss. Meine Lieblings...
1: Sie bereiten mir große Schwierigkeiten vor, Schönleber.
0: Wir sollten uns endlich duzen.

0: Wir stellen alles genauso auf wie letztes Jahr.
1: Dieses Jahr würden wir das Weinfest nicht mehr gewinnen, sage ich dir.
0: Warum denn nicht?
1: Du hast so einen kleinen Bauch bekommen.
0: Den hatte ich doch schon immer.
2: Ja.

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1: 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Also geboren bin ich in Dillenburg, also in Mittelhessen. 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

Mhm.

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4: Also eigentlich müsste man Gerüche irgendwie filmen können.
5: Ja, das stimmt. Doch weil das nicht geht, bringt Michelle Gofrani den Duft der fernen Welt in das heimische Wohnzimmer. Sie kommt als Privatköchin zu Genussbegeisterten nach Hause, um kulinarische Momente zu zelebrieren. Weltenbummlerin und ausgezeichnete Köchin. Mit ihren kulinarischen Erfahrungen aus der Ferne verzaubert sie auch immer noch ihre große Liebe zu Hause.
6: Wie so Kindheitserinnerungen vom Kaspischen Meer, ja. Wo meine Großeltern ihr Ferienwohnung, ihr Ferienhaus hatten und dann dieser Duft, ja, Wahnsinn.
5: Der großen Liebe wegen hat sie ihr altes Leben in London aufgegeben und folgte ihrem Herzen nach Gießen. Anfangs war das nicht ganz einfach.
4: Wir haben jetzt eine Patchwork-Familie aus 4 Kindern, 3 aus der ersten Ehe von meinem Mann und ein Kind, was ich mitgebracht habe aus meiner ersten Ehe. Da war die Eingewöhnungsphase dann schon, hat also ziemlich gedauert und klar, ich habe ein bisschen drunter gelitten.
5: Gäste in den eigenen 4 Wänden kulinarisch zu verwöhnen, trifft man da für jeden den richtigen Geschmack?
4: Das sind die Gedanken, die ich mir am meisten mache. Nicht, dass es Vergewaltiger oder Mörder sind. Ich glaube, so Kochbegeisterte, das sind nicht solche Menschen.
5: Der Schritt in ihr neues Leben offenbarte der studierten Medizinerin einen ganz neuen Lebensweg.
4: Es hat sich natürlich ein bisschen durch den Umzug auch ergeben, dass ich meinen alten Job aufgeben musste. Und dann habe ich irgendwie gedacht, warum machst du nicht jetzt einfach mal in der Zeit was komplett anderes? Und das Naheliegendste war, wirklich Kochkurse zu geben. Weil ich in der Zeit in London, also immer wenn ich gekocht habe, habe ich halt sehr exotisch gekocht. Die Freunde kommen zum Essen und sagen, oh, kannst du mir mal zeigen, wie das Gericht gemacht wird? Und dann haben wir uns wirklich so als Gruppe verabredet bei mir in der Küche und dann angefangen zusammen zu kochen. Und das hat mir halt so richtig Spaß gemacht, ne? Einfach dieses Interaktive, vielleicht auch mal ein Weinchen trinken, vielleicht auch mal 2. Und wirklich mit den Freunden zusammen kochen. Jeder hat so seine Aufgabe. Und so ist irgendwie die Idee dann entstanden, das hier in Gießen zu machen, wo ich auch überhaupt keine Ahnung hatte, ob das überhaupt ankommt.
5: Zumindest in der Vergangenheit hat sich Michelle in London in das Herz ihres jetzigen Mannes gekocht.
6: Und Michelle bringt einfach so die Internationalität in unseren Speiseplan. Und macht das halt auch noch mal auf einem anderen Niveau mit viel mehr, sagen wir mal, Detailverliebtheit. Und als wir uns kennengelernt haben, hat sie ja mein Herz durch meinen Magen erobert.
4: Ja, da musste ich persisch kochen.
6: Du musstest gar nicht mehr, du hast persisch gekocht. Ja, sie hat persisch gekocht und zwar ohne vorher jemals persisch gekocht zu haben. Und ich war dann eingeladen bei ihr, komme in die Wohnung rein und denke mir, das riecht wie bei Oma. Und das ist das größte Kompliment, was man jemandem machen kann, der die Küche noch nie gekocht hat und sich das nur durch Videostudium in YouTube und Büchern und Rezepten angeeignet hat. Und dann es so auf den Punkt zu bringen, dass es authentisch riecht, wenn du reinkommst und noch besser schmeckt, da habe ich mir gedacht, das ist die Richtige.
4: Habe ich gut gemacht, ne?
6: Hast du gut gemacht, ja.
4: Ja.
5: Für viele Menschen ist Heimat eine Erinnerung. Für Michelle ist es der Geruch und der Geschmack. Gewohnt hat sie in Singapur, London und Düsseldorf. Von all diesen Orten ließ sie sich kulinarisch inspirieren. Diese Vielfalt vereint sie in ihren einzigartigen Rezepten und möchte sie anderen Menschen näher bringen. Vielleicht schwingt auch deshalb bei ihren selbstgemachten indischen Chutneys und orientalischen Marinaden auch immer ein Hauch von Heimat mit.

0: Doch auf was kommt es bei Ihrer Marinade ganz besonders an?
1: Marinaden sollte man grundsätzlich mit Liebe machen. Das ist Punkt Nummer eins. Alles, was man in der Küche kocht, sollte man mit Liebe kochen. Dann, klar, das ist eine indische Marinade. Also die Mengenverhältnisse an Knoblauch und Ingwer sollten doch ordentlich sein. Also nicht so die Mengen, die man in sein Teechen tut, sondern schon ein bisschen mehr. Und das Zusammenspiel der Gewürze. Also das waren jetzt 5 oder 6 verschiedene Gewürze. Da kann man sich eigentlich auch eher austoben. Also wer zum Beispiel Koriander gerne mag, gemahlenen, kann auch ein bisschen mehr davon reintun.
0: Für das heutige Kochevent kauft sie ihre Gewürze und Kräuter auf dem Gießener Wochenmarkt. Ihre erste Station ist ja klar.
1: Hier ist der Gewürzstand.
0: Grenzenlose Auswahl, soweit das Auge reicht. Da geht Michelles Herz auf.
1: Ja, das liebe ich, das liebe ich. Wenn ihr das jetzt riechen könntet, das ist einfach. Ich liebe halt Gewürze.
0: Warum denn eigentlich?
1: Ich denke mal meine indische Wurzeln, weil ich meine, in Indien wird halt sehr, sehr viel mit Gewürzen gekocht. Und das, was man hier so als Currypulver kennt, das ist halt so, also das benutze ich nicht. Ich mache für jedes Curry meine eigene Gewürzmischung. Dementsprechend schmecken die auch anders. Und bei mir kommt kein fertiges Currypulver ins Haus. Also was mir beim Kochen durch den Kopf geht, ist eigentlich gar nichts. Das ist für mich eher so die Zeit, wo ich so richtig abschalten kann und so entspanne. Und ganz ehrlich, ich denke da weder über Arbeit nach, noch über irgendwas anderes, Kinder, Familie. Das ist fast so wie meditieren so ein bisschen. Also Kopf ausschalten und kochen.
0: Oder nur riechen.
1: So, davon. Der Geruch, die ätherischen Öle, wenn man die so zwischen den Händen reibt, das kommt dann, also ist einfach ein tolles Gefühl und erinnert mich halt auch so an meine ganzen Zeiten im Ausland. Da gibt es natürlich ganz andere Kräuter, Gewürze und Märkte.
0: In der Tat, auf ihren vielen Reisen hat sie auf den Märkten der Welt immer wieder neue Inspirationen für ihre Gerichte gesammelt. Manche Exoten sind mittlerweile schon in Gießen zu finden.
1: So, hier haben wir das Glück, mal frischen Kurkuma zu bekommen. Das auch ja, mittlerweile ein bisschen häufiger ist, weil das ist relativ in geworden durch die ganzen gesundheitlichen Aspekte. Also Kurkuma ist halt antioxidativ, entzündungshemmend. Man muss nur beim Verarbeiten aufpassen, weil man muss Handschuhe tragen. Ansonsten sind die Finger bestimmt eine Woche lang gelb. So ähnlich wie bei Rote Beete, aber noch viel schlimmer. So. Ah, ich glaube, ich nehme noch ein paar Äpfelchen für mein krankes Pferd mit. Wo haben wir denn Äpfel? Nehmen wir mal. Mein Pferd hatte vor einer Woche einen ganz, ganz schlimmen Unfall. Der ist auf der Koppel gestürzt und hat sich die Hüfte eingerissen und hat literweise Blut verloren. Wir haben eigentlich gedacht, dass er das nicht überleben wird. Und ich war zu der Zeit in Weimar auf dem Kongress und konnte noch nicht mal hinfahren. Und der wurde dann in Narkose gelegt auf der Koppel und hat die Narkose kaum, also fast nicht überlebt. Er musste 3-mal wiederbelebt werden. Und also es soll wohl ganz, ganz schrecklich gewesen sein, laut meinem Reitlehrer, der sich alleine um ihn da kümmern musste. Und dann kam der Tierarzt auch erst super spät an. Und das war alles wirklich so, ja, also es ist ein Wunder, dass er überhaupt überlebt hat. Und jetzt ist er seit einer Woche in der Tierklinik.
0: Und es geht bergauf. Neue Stadt, neue Liebe und auf einmal Patchwork-Familie.
1: Ja, ich meine, wie man sich das vorstellen kann, also für meinen Sohn, der war 3, war das jetzt einfacher, wo ich meinen Mann kennengelernt habe. Der konnte sich halt mit 3 Jahren sehr leicht dran gewöhnen und ist halt auch mit ihm im Endeffekt groß geworden. Aber seine Kinder aus seiner ersten Ehe, die waren halt, gerade die Mädels, halt voll im Teenage-Alter. Und ein Riesenschock natürlich, dass die Eltern sich trennen. Ja? Und dann auch wegen einer anderen Frau, in dem Fall ich. Und das war somit das größte Problem, da irgendwie so eine Harmonie zu finden. Und ich habe mir das natürlich auch anders vorgestellt. Also ich fand es natürlich super, dass man 3 Kinder dazu gewonnen hat, ohne viel dafür zu tun. Aber so 3 auf einmal war für mich jetzt auch nicht so einfach. Ne? Und dann war natürlich die Frage, eigene Kinder ja oder nein. Dann haben wir uns halt lange drüber unterhalten, haben gesagt, 4 Kinder reichen eigentlich. Dann haben wir uns anstattdessen einen Hund und ein Pferd gekauft. Das ist dann Kind 5 und 6.
0: Also Besuch bei Kind Nummer 6.
1: Und das ist auch das erste Mal, dass er überhaupt in so einer Klinik ist. Und jetzt gehe ich ihn besuchen und jetzt kriegt er seine Äpfelchen vom Markt. Da freut er sich bestimmt drauf. Ja. Ziemlich aufgeregt.
2: Hat ja schon eine schwere Zeit, oder?
1: Der hat eine richtig schwere Zeit, dass er überhaupt am Leben ist. Das ist ein Wunder, ein absolutes Wunder. So. Wie immer besetzt. Hallo? Scheint durfte Bari nach draußen umziehen. Schätzchen. Hallo, mein Schatz. Ja, hallo, mein Schatz. Ja, guck mal, mein Schatz. Ja, fein. Vom Wochenmarkt. Extra für dich. Der ist genauso verfressen wie die Gofranis. Alle unsere Tiere lieben es zu essen, genauso wie alle Familienmitglieder. Ja, also ein gutes Zeichen ist natürlich auch, dass er frisst. Ne? Ich glaube, das ist bei Menschen genauso wie bei Tieren.
0: Baricello, geht's gut? Und wie geht's der Pferdemama?
1: Gießen, ländlich, Hund, Pferd, 4 Kinder. Das ist halt was anderes, ne?
3: Ziel. Angekommen?
1: Angekommen. Angekommen. Also ich vermisse natürlich noch ein bisschen so dieses, also wer vermisst nicht auch mal so ein bisschen die Single-Zeit und die, ne, Uni-Zeiten, Studi-Zeiten. Sind halt tolle Zeiten. Ich hatte auch eine tolle Zeit, aber es ist jetzt ein anderes Chapter in meinem Leben und so habe ich mir das auch vorgestellt. Ja, also verheiratet, Kinder, ganz viele Tiere. Auf dem Land wollte ich eigentlich auch immer schon, also Gießen ist jetzt auch nicht Land, aber ländlicher als London, sage ich mal. Also ich bin mit der Entscheidung auf jeden Fall glücklich. Nee, das ist nur eine Kamerafahrt.
0: Dass Michelle Gofrani mittlerweile öfters im Rampenlicht steht, auch eine weitere überraschende Lebenswendung, die sie so niemals für möglich gehalten hätte.
1: Auf keinen Fall. Also, wo ich mit dem Kochen angefangen habe, habe ich überhaupt nicht daran, überhaupt nicht drüber nachgedacht, irgendwie Fernsehen oder Fernsehkarriere in Anführungsstrichen. Gut, das würde ich jetzt noch nicht behaupten, dass das jetzt eine Karriere ist, aber ich war schon mehr im Fernsehen als so manch anderer. Das muss man auf jeden Fall dazu sagen. Und hätte ich nicht gedacht. Ich bin da auch so reingestolpert. Und habe dann so eine Anfrage bekommen und dann, ja, auch warum nicht? Und das hat mir einfach total Spaß gemacht. Und das Einzige, was ich nicht kann, ist, mich dann selber zu sehen. Also das finde ich immer ganz schlimm irgendwie. Ich weiß nicht, Leute kennen das ja. Also wenn man sich selber auf dem Foto sieht oder auf dem Video, nimmt man sich irgendwie anders wahr. Oder man denkt so, oh, hätte das mal anders gesagt. Oder man bereut irgendwas. Das ist so das Einzige. Also ich gucke mir das immer so an. Wenn ich mich dann bei solchen Sendungen noch mal sehe.
4: Die Kürbissaison hat angefangen und Michelle Gofrani, sie hat eine Kochschule in Wettenberg, die macht was draus. Hallo, herzlich willkommen.
1: Hallo.
4: Was denn genau, was machen wir?
1: Genau, wir machen Tortelloni. Das sind im Endeffekt die größere Version von Tortellini, gefüllt mit gerösteten Kürbis, Amaretti-Keksen, Senffrüchten, Gewürze, also unter anderem Muskatnuss, Zimt. Zimt passt ja wunderbar zum Kürbis. Mhm. Parmesan, immer super.
4: Also ein bisschen was Süßes und ein bisschen was Herzhaftes trifft sich da. Es sieht jetzt beeindruckend aus, aus so einer Skala von 1, total simpel, bis 10, sehr kompliziert. Wo siedeln wir das Gericht so an?
1: Also die Füllung ist relativ einfach.
4: Eins.
1: Okay. Vor allem, wenn man alles so schön hier vorbereitet hat. Das Handwerk ist, glaube ich, das, was am schwierigsten ist. Also Tortellini ist, glaube ich, so die Königsdisziplin. Oh. In der gefüllten Pasta, da gibt es wahrscheinlich
4: 9?
1: Noch schwieriger. 9 vielleicht.
4: 9, ja. Okay.
1: Ja.
4: Gut, dann machen wir uns
1: genau
4: dran.
1: Also, ich fange mal mit der Füllung an.
4: Bei 1.
1: Also, gerösteter Kürbis, ja, den habe ich jetzt einfach mit einer Gabel so ein bisschen zerstampft.
4: Im
1: also
4: Ofen dann, geröstet?
1: Genau, im Ofen geröstet. Ein bisschen
4: Salz, Hokkaido,
1: Pfeffer.
4: Ist glaube ich. Ne?
1: Genau, das ist Hokkaido-Kürbis. Ja. Aber den habe ich jetzt diesmal geschält. Muss man ja eigentlich nicht. Das liegt einfach, weil ich so eine, also darin, dass ich so eine homogene Konsistenz haben möchte. Und also, das ist schon... Ja, muss man nicht.
4: Feiner.
1: Muss man nicht. Ein bisschen feiner. Ja. So, dazu kommen diese Amaretti-Kekse. Das ist jetzt so diese süße Komponente. Aha. Dann dieses würzige, also geriebene Muskatnusszimt, eine Prise Nelke. Dann haben wir Parmesan. Also ich liebe Parmesan. Ich mache
4: man sieht es viel zu viel
1: Streu. Und dann hier diese wunderschönen Senffrüchte. Da gibt es unterschiedliche. Also ich habe jetzt mal die Birne gewählt. Man könnte auch nur Kürbis nehmen, aber es ist halt nicht so spannend.
4: Okay, genau. Das wäre die Füllung. Die ist
1: das
4: damit
1: ist die
4: fertig.
1: Füllung. Die
4: ist wirklich einfach.
1: Die ist einfach. Ja. Die habe ich dann in so einen Spritzbeutel gefüllt.
4: Dann macht man mit dem Spritzbeutel da so eine Füllung drauf. Nicht zu viel, haben
1: nicht
4: Sie, glaube ich, gesagt.
1: Genau, das ist der Fehler, den die meisten machen. Dass die viel zu viel an Füllung drauf geben.
4: Ja.
1: Und dann kriegt man halt nicht diese schönen großen Teigränder. Also ich mag es immer, wenn das so 50% Füllung zu 50% 1:1 Pasta ist.
4: Okay.
1: So, und jetzt faltet man daraus einfach eine kleine...
4: Ach, das sind gar nicht zwei Dinger übereinander?
1: Nee.
4: Das ist aus einem Nudelscheibchen.
1: Genau, genau.
4: Okay. Ui, da ist aber viel Liebe in jedem einzelnen Tortelloni drin.
1: Also man kann es auch schnell machen.
4: Also viele Leute würde ich da nicht einladen.
1: Ich finde, das sieht halt schöner aus.
4: Sieht ganz toll
1: und
4: aus.
1: Von der Bistik her ist es einfach feiner. Und hier sind ja die Teigränder sogar vierfach an der Stelle, wo man das...
4: Also es muss wirklich geknetet und bearbeitet werden.
1: Damit
4: ja noch nicht fertig. Das Ganze, die müssen jetzt noch gekocht werden.
1: Also ich könnte jetzt
4: siedenden Wasser oder so wahrscheinlich, ne? So, nicht so richtig blubbern.
1: Genau, also ich lasse es in dem Fall nicht so richtig blubbern, damit die ihre Form nicht verlieren, wenn die so wild da drin rum...
4: Nee, jetzt ist es so schön modelliert,
1: Wasser.
4: Jetzt sollen die nicht ihre Form verlieren.
1: Ja, genau.
4: Also drei Minuten.
1: Drin? Drei Minuten.
4: Drei Minuten. Und Soße brauchen wir auch noch.
1: Genau, da habe ich schon mal eine vorbereitet, und zwar so eine Parmesansoße, super einfach. Sahne aufwärmen, geriebenen Parmesan rein und den einfach drin schmelzen lassen. Das soll nicht köcheln, weil sonst trennt sich die Soße.
4: Mhm.
1: Und... Muskatnuss, eins meiner Lieblingsgewürze. Frisch gerieben, bisschen Salz, Pfeffer, fertig.
4: Die ist jetzt wieder eins. Die Soße, einfach.
1: Diese einfach, genau.
4: Ich glaube, ich probiere jetzt langsam mal, oder?
1: Ja,
4: darf
1: warum
4: ich?
1: Nicht?
4: Ja.
1: Warum nicht?
4: Oh, ich will die gar nicht kaputt schneiden eigentlich.
1: Ja, das Problem haben wir häufig.
4: Sieht also, so schön aus.
1: Ein richtig tolles herbstliches Gericht und es sieht wirklich wunderschön aus.
4: Vielen herzlichen Dank,
1: gerne.
4: Ganz toll.
5: Soll ich denn mal meinen Wagen da hinten?
1: Also vor der Kamera zu stehen das erste Mal, das war einfach, also ich glaube, ich war noch nie so aufgeregt, weil gerade bei so einer Live-Sendung, da kann man halt nicht, also man sollte sich nicht verplappern, weil man auch nichts rausschneiden kann, also das ist dann noch mehr Druck. Ja, also mittlerweile, glaube ich, werde ich ein bisschen ruhiger bei dem Ganzen. Das war jetzt mein drittes Mal hier und... Also ich habe wirklich gemerkt, das war jetzt auch wirklich viel Handwerk, dass meine Hände auch nicht gezittert haben. Wenn ich das Gericht bei dem ersten Dreh gemacht hätte, dann also wäre das eine Katastrophe wahrscheinlich gewesen. Also mittlerweile macht es auch Spaß und ist nicht nur dieser so nervenaufreibend.
6: Woher kam eigentlich die Inspiration zu Ihrer Kochkarriere?
1: Also ich glaube, meine Mama... ist so meine größte Inspiration, obwohl auch meine Oma. Also ich glaube, so das Erste, was so, wo ich dachte, oh mein Gott, das muss ich mein Leben lang so haben, war alles von meiner Oma. Meine Mama hat dann versucht, bestimmte Gerichte nachzukochen. Die waren nicht so gut wie die von meiner Oma. Und ja, also ich denke mal so wirklich, also dieses jeden Abend was warm gekochtes zu bekommen von meiner Mama, das hat auch so dieses die Leidenschaft fürs Essen. Also ich esse halt auch gerne. Und dann wirklich, ja, wo ich dann angefangen habe zu studieren, ausgezogen bin, wollte ich halt auch diese Küche zu Hause haben. Und dann habe ich halt angefangen, das nachzukochen. Und mir hat es einfach super Spaß gemacht. Also das war für mich so Abschalten, so wie andere ein Musikinstrument spielen, war für mich wirklich so, ich bin halt wirklich im Kochen aufgegangen. Und dann habe ich angefangen, Bücher zu lesen, Kochkurse zu machen und mich weiterzubilden, Sachen auszuprobieren. Und ja, mittlerweile würde ich sagen, kann ich ganz gut kochen, vielleicht sogar besser als meine Mutter. Also ich bin ja in Singapur geboren. Ich würde jetzt nicht sagen, dass ich da groß aufgewachsen bin. Ich glaube, ich habe bis zum vierten Lebensjahr waren wir da mit meiner Familie. Mein Vater musste halt beruflich dahin ziehen. Und da sind ich und mein Bruder dann zur Welt gekommen. Von da aus sind wir dann zurück nach Deutschland. Da bin ich in Essen aufgewachsen, Grundschule, Gymnasium. Und nach dem Gymnasium bin ich dann nach Düsseldorf gezogen und habe da dann Medizin studiert. Und nach dem Studium bin ich direkt nach London und habe mich da eingenistet, erstmal bei meiner Mama zu Hause, bis ich mir was leisten konnte. Ich musste erstmal ein bisschen Geld verdienen. Ja, und dann habe ich 10 Jahre in London gelebt.
0: In London hat sie ihren Mann kennengelernt. Zu Beginn eine Liebe auf Distanz.
7: Also mir war es eigentlich egal, von wo sie herkommt und wo sie lebt. Ich wollte sie halt bei mir haben. Und natürlich war es aber nicht einfach, weil im praktischen Leben erstmal über die ersten Jahre eine Fernbeziehung zu führen, wenn man sich schon so verbunden fühlt und das Leben gemeinsam leben will, ist einfach schwierig gewesen.
1: Mhm. Ja. Ich glaube, ich habe mehr Zeit in Fliegern und Flughäfen verbracht als sonst in meinem Leben.
0: Ihr erstes Date fand natürlich bei einem Dinner in London statt.
1: Wir haben uns beim Abendessen verliebt.
7: So kann man es sagen.
1: Ja. Wir haben uns, also das war, wir haben ja auch direkt von, also wir haben uns dann irgendwie 3 oder 4 verschiedene Gerichte bestellt, weil wir uns nicht entscheiden konnten. Und haben uns, ich meine, wir kannten uns eigentlich gar nicht, ja, und haben immer von einem Teller gegessen. Mhm. Und das fand ich schon so, das war so von Anfang an direkt total so entspannt, als würde man den Menschen schon Jahre kennen. Man teilt sich die Gerichte und löffelt da einfach mit seinen, ne, Besteck und so rum. Und dann haben wir, glaube ich, 8 Stunden da verbracht fast. Mhm. Ja, und dann musste ich ins Taxi steigen. Das weiß ich noch, da hast du mir netterweise noch ein Taxi gerufen, ja, wie sich das gehört. Und wo ich dann ins Taxi gestiegen bin, dann wussten wir gar nicht, wie wir uns verabschieden sollten. Also das war so, gibt man sich die Hand oder ein Küsschen auf die Wange. Und dann irgendwie war das so, okay, wir küssen uns auf die Wange. Und dann sind wir dann trotzdem, ne, irgendwie bin ich...
7: Das war ein halber Kuss.
1: Das war ein halber Kuss.
0: Ihr privates Glück hat Michelle gefunden, genauso wie die berufliche Weiterentwicklung ihres kulinarischen Traums.
1: Es ist halt was ganz Neues, irgendwie, dass ein Koch zu einem nach Hause kommt, man wirklich in seinem eigenen Ambiente, wo man sich wohlfühlt, dann zusammen kocht, teilweise zusammen oder auch zuguckt, wie das Essen, was man wirklich dann auch auf dem Teller bekommt, zubereitet wird.
0: Nervosität inklusive.
1: Man ist immer angespannt, man weiß ja auch nicht, wer so auf einen zukommt, wie die Leute sind, die locker sind, entspannt sind, ob das mehr eine spaßige Runde ist oder eine, wo man erst so ein bisschen den Pausenclown im Endeffekt spielen muss, um die ein bisschen locker zu machen. Also das ist so die größte Hürde. Und natürlich, klar, schmeckt denen das, was wir kochen oder was ich koche?
0: Na, dann sind wir mal gespannt, wer Michelle heute erwartet.
1: Bin hier richtig, ne? Für Rent-a-Cook. Okay, sehr gut. Sehr gut. Also, ist es okay, wenn wir uns duzen?
8: Sehr gerne. Ich bin die Steffi.
1: Steffi.
8: Marlin.
1: Und Dennis. Michelle, hi.
8: Hi.
1: Schön, euch kennenzulernen.
0: Nach der Begrüßung geht's ans Eingemachte. Denn erstmal muss das gesamte Inventar ins Haus. Gut, wenn es helfende Hände gibt. Ganz schön viel Schlepperei. Wäre da ein eigenes Restaurant nicht manchmal einfacher?
1: Wahrscheinlich schon. Habe ich mir auch schon Gedanken drüber gemacht, aber die Arbeitszeiten, das geht einfach nicht mit Familie, 4 Kindern. Also im Restaurant ist man ja schon immer so bis 1 mit noch beschäftigt und das ist ein bisschen übersichtlich, aber schon anstrengend, weil man seine Küche halt immer hin und her transportieren muss.
0: Was erhoffen sich die Gäste von diesem Event?
9: Ich erwarte, dass sie uns was komplett Neues beibringt, so dass man seine täglichen Gerichte ein bisschen aufpeppen kann und vielleicht tatsächlich auch durch dann verschiedene Gewürze noch gesünder macht oder ja, einfach noch mehr Abwechslung auch von den Geschmäckern reinbringt.
0: Na, ob Michelle Ihnen das mit der heutigen Rezeptidee bieten kann?
1: Persische Küche ist so die Kräuterküche. Und das Rezept, was wir heute machen, verwendet wirklich so bündelweise Kräuter. Habt ihr schon mit Gewürzen gearbeitet?
9: Man hat immer einen besseren Bezug dazu, wenn man irgendeine kleine Vorgabe hat, als so komplett frei irgendwie die Gewürze reinzuhauen. Man muss natürlich wissen, was zusammenpasst. Und Rezepte sind da natürlich ganz wichtig. Und vielleicht kriegen wir heute ein paar Anregungen.
1: Die persische Küche ist ja die Kräuterküche und da geht es auch heute, also wir verwenden wirklich so bündelweise Kräuter und da geht es so ein bisschen darum, wie verarbeitet man die, wie schneidet man die richtig, wie kann man sie aufbewahren, wie sieht es mit Koriander aus? Das ist immer so die erste Frage.
9: Koriander ist auf jeden Fall nicht mein Lieblingsgewürz.
10: Das mag man oder mag man nicht, ich versuche mich so ein bisschen daran zu tasten. Vielleicht lerne ich es ja heute noch mal anders kennen.
1: Für die Koriander jetzt nicht so mögen, ich hoffe nicht hassen. Also wir verwenden heute relativ viel Koriander. Mal schauen. Also in den Gerichten geht der jetzt nicht unter, das wäre jetzt zu viel gesagt. Aber dadurch, dass noch so viele andere Kräuter und Gewürze dazukommen, ist der nicht so dominant. Also der verleiht dem Gericht natürlich eine Note, aber sollte jetzt nicht diesen seifigen Geschmack oder so haben.
0: Gemeinsam werden die letzten Vorbereitungen getroffen. Sieht gefährlicher aus, als es ist.
1: Also, wir werden heute fast alle von diesen Kräutern für die Vorspeise verwenden. Wir machen heute ein persisches Gericht. Das ist ein Oma-Gericht, also das Lieblingsgericht von allen Omas und Enkelkindern. Das nennt sich Kufte. Das sind im Endeffekt übersetzt persische Klöße. Hört sich ein bisschen langweilig an, aber wie ihr seht, ist da einiges an Zutaten drin. Unter anderem natürlich der Hauptkandidat, ja, die ganzen Kräuter. Keine Sorge, vor dem Koriander nehmen wir nur so viel, wie wir Lust haben.
0: Der gemeinsame Kochabend kann beginnen.
1: Beim Kräuterhacken ist es wichtig, scharfes Messer, also bei frischen Kräutern. Weil ansonsten matscht man die nur. Also ihr kennt das, glaube ich, von Basilikum. Da wird ja auch immer gesagt, den soll man eigentlich reißen und gar nicht hacken. Also je mehr Wasser ein Kraut hat, desto mehr tendiert es dann wirklich beim Hacken zu zermatschen. Und dann gehen die ganzen ätherischen Öle verloren. Und das sieht dann auch nicht so schön aus. Beim Koriander ist es so, wenn der wirklich so feine Stängel hat wie der hier, kann man die auch mitverarbeiten. Die Stängel, die kann man auch ganz gut lange mitkochen. Also die verlieren nicht diese Frische wie die Blätter. Aber in dem Fall wird das alles sowieso länger im Ofen gegart. Da ist es egal, also wirklich Stängel mitverarbeiten, die haben sowieso auch viel mehr Geschmack als die Blätter. In den Asialäden kriegt man Koriander auch mit der Wurzel. Das wird teilweise in der Thai-Küche verwendet, die Wurzeln, die kommen in diese Pasten rein. Und da ist der Geschmack noch intensiver. Also wirklich Wurzel, am meisten Geschmack, Stängel, zweithäuf und dann kommen erst die Blätter. Ja, also immer mitverarbeiten, viele zupfen die Blätter und schmeißen die Stängel weg, was sehr, sehr schade ist. Ja,
10: Was ist eigentlich der Unterschied zwischen glatter Petersilie und krauser Petersilie? Gibt es da geschmacklich auch einen Unterschied?
1: Also ich habe geschmacklich jetzt keine. Also ich bin Fan von glatter Petersilie. Also krauser Petersilie ist für mich ein No-Go. Das sieht man immer auf diesen Oldschool-Tellern, so ein kleines krauses Petersilienblättchen als Garnitur. Das geht halt gar nicht mehr heute. Mir schmeckt die glatte auch besser, aber wenn man es wirklich verarbeitet, gibt es, glaube ich, keinen großen geschmacklichen Unterschied. Also ich habe ihn jetzt selber nicht erkannt. Ich finde halt, ja, so bestimmte Sachen gehen halt nicht mehr. Ne? Das Krause ist so, ich will jetzt nicht sagen, so mehr so für die Oma-Generation zum Garnieren, Dekorieren. Okay. Und auch so in der mediterranen Küche, also es gibt eigentlich in anderen Ländern keine krause Petersilie. Das kenne ich eigentlich nur aus Deutschland. Das, ich will jetzt nicht lästern.
0: Die Zubereitung ist in vollem Gange. Kräuter werden gerupft und gehackt. Und zusammen mit Rosinen, Frühlingszwiebeln, Knoblauch sowie zwei Eiern und der Geheimzutat Bockshornklee zu dem Lammhackfleisch gegeben.
9: Der Wahnsinn ist ja, dass in der deutschen Küche hauptsächlich das Hackfleisch vielleicht mit einem Ei und einem alten Brot gemacht wird und wir jetzt hier heute über die Hälfte an Kräutern und Gewürzen drin haben. Ich bin gespannt.
1: Ja, deswegen nennt man die persische Küche auch Kräuterküche. Also man könnte das Hackfleisch jetzt theoretisch auch wirklich weglassen. Wenn man das Gericht vegetarisch machen möchte, würde man einfach ein bisschen mehr von den gelben Linsen dazu tun, Hackfleisch komplett weglassen und dann hätte man wirklich also ein rein vegetarisches Gericht. Und ich meine, ihr seht ja, das ist echt nicht viel Fleisch. Viele verzichten gerne auf Fleisch und wenn dann halt nur Gutes. Und das wäre halt wirklich ein Gericht, das also das Verhältnis Fleisch zu Kräutern, Linsen, Reis ist halt wirklich so, keine Ahnung, 1:3, wenn überhaupt. So, jetzt kommen noch ein paar Gewürze dazu, nicht so viel wie Kräuter. Das ist Kurkuma, das kennen, glaube ich, die meisten. Die schöne gelbe Gewürzpulver. 2 gehäufte Teelöffel gemahlener Kreuzkümmel.
0: Michelles Gewürzlieblinge dürfen natürlich nicht fehlen. Und dazu fein pürierte Zwiebeln.
1: Man sagt ja, wenn man viel Kräuter oder frische Kräuter verwendet und Gewürze, kann man sich Salz sparen, weil Salz ist ja Geschmackträger, genauso wie Fett zum Beispiel. Und je mehr man mit Kräutern, Gewürzen und Co. arbeitet, desto weniger muss man salzen. Und das ist natürlich für einige mit bestimmten Erkrankungen, Bluthochdruck auch wichtig, auf Salz zu verzichten bzw. weniger davon zu verwenden.
0: Mit viel Hingabe beginnt das Vermengen. Nach und nach kommen noch gekochte Linsen dazu. Und gekochter Reis.
9: Also ist ja eigentlich schon sehr untypisch, dass wir jetzt eigentlich eine Beilage in das Hackfleisch mit reinmischen. Kenne ich so tatsächlich noch nicht.
1: Also man kann sich das so vorstellen wie bei den Italienern zum Beispiel, wenn die ihre Hackbällchen machen, dann weichen die ja Brot in Milch ein und das wird dann untergemengt. Und das macht dann die Bällchen im Endeffekt ein bisschen fluffiger, so wie wir jetzt auch irgendwie Semmelbrösel dazugeben zu den Frikadellen. In der persischen Küche, also ich gehe mal davon aus, dass dieses Gericht auch dadurch, dass Fleisch einfach in den alten Zeiten teuer war, gestreckt wurde durch diese Zutaten, weil Reis und Linsen günstig sind, Fleisch teuer und dadurch konnte man einfach auf die Menge an Fleisch verzichten.
0: Mit viel Fingerspitzengefühl und Intimarbeit werden die Hackbällchen geformt. Und ab damit in den Ofen. Während die Hackbällchen schon mal im Ofen vorgaren, wird die Tomaten-Safran-Soße zubereitet. Dazu werden Zwiebeln angebraten. Dann werden Tomaten hinzugegeben. Mit Kurkuma und Tomatenmark werden die jetzt angedünstet, dann mit Gemüsebrühe abgelöscht. Eine Prise Safran dazu. Und alles cremig pürieren. Und schon kann angerichtet werden.

0: Verfeinert wird das Gericht mit ein paar Spritzern Zitronen-Joghurtsoße sowie Schafskäse, gerösteten Zwiebeln und zum Schluss als besonderes Topping gehackte Mandeln obendrauf. Das wünschen wir euch auch. Und? Erster Eindruck? Was sagt der Korianderhasser?
1: Schmeckt tatsächlich überhaupt nicht nach Koriander. Schmeckt mir nicht raus. Der Seifengeschmack bleibt aus. Aber es schmeckt auf jeden Fall anders als gedacht. Aber wirklich auch sehr lecker.
2: So, ihr Lieben, jetzt kommt zu dem indischen Gericht, was wir kochen. Ich habe das Huhn zu Hause vormariniert. Ja, liegt daran, dass Marinaden, die müssen einfach ein bisschen wirken. Und 24 Stunden ist für mich so das Minimum. 2 bis 3 Stunden, wenn ihr Zeit habt, ist auch gut. Also ja, je länger, desto besser. Eine Marinade bringt nichts, wenn man ein Stück Fleisch mariniert und das direkt verwertet oder verarbeitet. Hier haben wir jetzt meine Lieblingsmischung, Knoblauch, Ingwer, Zwiebel als Paste. Dazu ein bisschen Joghurt, das ist das Cremige, was ihr hier seht. Und dann habe ich ein paar Gewürze dazu gegeben, da komme ich später nochmal zu. Ja, und dann halt wirklich vakuumiert im Kühlschrank aufbewahrt und dann 24 Stunden ist immer so mein Lieblingstimeframe. Was ich immer gerne mache, gerade bei Grillen im Ofen, ist, dass ich immer ein bisschen Wasser da reinkippe. Das ist alles, was an Fleischsäften reintropft, löst sich da. Und das kann man wirklich wie so ein Sud dann später zur Soße dazugeben. Das intensiviert einfach den Geschmack. Aber das, so sieht das aus. Es ist halt natürlich Gas jetzt im Ganzen, weil wenn man das jetzt so in ganz viele kleine Stücke schneidet, dann trocknet das zu schnell aus, obwohl es Schenkelfleisch ist. Ich gas jetzt so und dann nehme ich das aus dem Ofen auf ein Schneidebrett und portioniere mir das so, wie ich es gerne hätte. Also das Hühnchen ist jetzt im Ofen. Dazu machen wir jetzt eine richtig leckere Currysoße in Anführungsstrichen. Also das ist jetzt meine eigene Kreation. Das ist eine tomatenbasierte Soße, wo wir unter anderem meine Lieblingspaste Knoblauch, Zwiebel, Ingwer, die seht ihr hier. Das ist im Endeffekt Ingwer in gleichen Verhältnissen Knoblauch zu Zwiebel püriert. Das hört sich jetzt viel an Knoblauch an, wenn man sich das vorstellt. Ist es auch. Es ist ungefähr so eine halbe Knoblauchzehe. Um die 100 Gramm Ingwer, also das ist schon ordentlich, aber das sind wirklich so diese Mengen, die in der indischen Küche auch verarbeitet werden. Also daher auch diese gesundheitlichen Aspekte. Das ist jetzt nicht nur ein Scheibchen Ingwer oder mal so ein Teelöffelchen, sondern da reden wir wirklich über eine ganze Knolle, ja, die da mit in der Paste verarbeitet ist. Ich fange mal mit den nicht gemahlenen Gewürzen an, weil das sind auch die ersten, die im Curry verarbeitet werden. Und zwar haben wir hier Kardamomkapseln.
0: Dazu Nelken, ein Lorbeerblatt und Zimt.
3: Und warum fängst du mit den ungemahlenen Kräutern an im Curry?
2: Also was wir gleich machen, ist, dass wir Öl in einen Topf geben oder in eine Pfanne. Das wird erwärmt und da kommen die ungemahlenen Gewürze rein und die parfümieren das Öl sozusagen. Die kann man danach wieder rausnehmen, weil nicht jeder mag das dann in der Soße auf die Gewürze zu beißen. Aber wichtig ist halt, dass die so ein paar Minuten dieses Öl parfümieren. Das nimmt dann wirklich den Geschmack von dem Kardamom, den Nelken, dem Zimt, Lorbeer und sowas an. Und später kommen erst die gemahlenen Gewürze dazu, weil die viel empfindlicher sind, was Hitze betrifft. Und die können halt nicht so viel und so lange an Temperatur. Die müssen zwar auch angeröstet werden, aber das geht alles viel schneller.
0: Ein Gewürzfarbenspiel aus weiten, fernen Welten. Damit nimmt Michelle uns mit auf eine ganz besondere kulinarische Abenteuerreise.

0: Und so dunkelknusprig soll dann das Hähnchen sein?
1: Ja, auf jeden Fall. Genau das ist das, was man braucht. Ne? So diese dunklen, im Englischen sagt man charred, also dieses rauchige Aroma, das entsteht halt wirklich durch diese in Anführungsstrichen verbrannten Stellen. So muss das sein.
2: Und du gießt jetzt den kompletten Sud so in die Soße, ohne den zu filtern, oder?
1: Genau, also filtern braucht man den nicht. Das ist jetzt einfach nur, das sind so Bestandteile von der Marinade. Da ist ja auch der Joghurt mit drin. Das ist jetzt da, das sieht man hier unten so ein bisschen. Aber ich werde nicht die ganze Menge da reingeben. Ich will die Soße jetzt nicht zu sehr verdünnen. Also die Hälfte reicht eigentlich aus.
0: So. Fleischeslust in Vollendung.

0: Und so angerichtet einfach ein Gedicht.
1: Nein, Krause Petersilie ist auch.
0: Rent a Koch. Ist das denn jetzt eigentlich eine gute Idee?
2: Sehr gut hat sie es gemacht. Also auch, sie hat uns gut durch das Rezept geführt. Es hat Spaß gemacht, mit ihr mitzukochen, mitzuhelfen und auch einfach zu merken, das Rezept. Also werden wir bestimmt nochmal nachkochen.
3: Ist auf jeden Fall eine neue Erfahrung und das ist total schön, auch so zusammen als Familie einfach mal zu kochen und was Neues kennenzulernen. Wir machen das ja sowieso ganz gerne, dass wir uns zusammen abends treffen und mal was essen. Und da war das jetzt einfach wirklich eine schöne neue Erfahrung.
2: Danke für die Arbeit, für das schöne Kräuterschnippeln.
4: Vielen Dank für deinen Besuch.
0: Und wie lief der Abend aus Sicht der Köchin?
2: Der war zwar anstrengend, also jetzt nach den paar Stunden Kochen bin ich schon ein bisschen erschöpft, aber hat auch super Spaß gemacht. Also die Gruppe war der Hammer, so eine Bilderbuchgruppe. Da habe ich mir vorher immer so Gedanken gemacht, ah, wen triffst du da, wie sind die drauf? Und es war genauso, wie ich mir das gewünscht habe. Also man war sofort warm miteinander und haben viel geredet, viel gequatscht, viel gelacht und gute Fragen wurden gestellt. Da wurde ich auch teilweise gefordert. Alles weiß man ja doch nicht, aber also mir hat es total Spaß gemacht.
0: Eine Köchin nach Hause holen. Eine ganz neue Genusserfahrung.
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10: Hallo Hessen, herzlich willkommen. Schön, dass Sie eingeschaltet haben. Wir haben heute Besuch von Steffi Kowald vom Landgasthof zu Linde. Ja, obwohl heute nicht Montag, sondern Dienstag ist. Aber es gibt einen guten Grund und darüber freuen wir uns sehr. Sie will uns nämlich heute zeigen, wie man einen Picknickkorb so richtig schön mit tollen Leckereien füllt. Also mit selbstgemachten Sandwiches zum Beispiel oder einem kleinen Bulgursalat. Ich bin mir sicher, dass nach dem Regen, der derzeit über Hessen niedergeht, dann doch noch der eine oder andere sonnige Tag kommt, wo man dann gerne picknicken geht. Außerdem schalten wir gleich hoch an den Edersee zur Greifvogelwarte. Da werden wir mit der Falknerin Jana Zulauf sprechen. Da sehen wir sie auch schon mit einem ihrer Vögel. Sie wird uns verraten, was sie da für Vögel hat, was die für Flugprogramme bestreiten, wie die angefüttert werden und was passiert, wenn mal eventuell einer wegfliegt. Bevor wir zu ihr schalten, schauen wir uns aber erstmal in der Greifvogelwarte am Edersee ein kleines bisschen um.
11: Weil das ist hier nämlich
12: Start in den Tag für Falknerin Jana Zulauf und ihr Team in der Greifenwarte im Wildtierpark Edersee. Der Tagesplan wird besprochen. Heute gibt es eine besondere Herausforderung. Direkt vor der Flugwiese finden Bauarbeiten statt. Das Flugprogramm steht auf der Kippe.
11: Unsere Vögel kennen das natürlich nicht jeden Tag. Sind jetzt entspannt, gucken dazu, aber kommen wahrscheinlich gleich nicht raus. Weil wir machen ja nur die Türen auf. Und die Vögel, die fliegen wollen, die fliegen raus. Und wenn die sich aber unsicher fühlen, dann bleiben die jetzt sitzen und da können wir nichts machen.
12: Jetzt geht es aber erstmal auf die Waage, um den Gesundheitszustand der Vögel zu checken. Alle Vögel, die im Flugprogramm dabei sind, kommen aus der Zucht. Die Falken haben Jana und ihr Mann sogar per Hand großgezogen.
11: Dann sind sie halt ihm aber auch so vertraut, dass sie durchgehend mit uns reden. Und das ist jetzt einfach, hallo, mir geht's gut, wie geht's dir, ich erzähl dir was.
12: Nach dem Wiegen gibt es Frühstück. Die Vögel fressen sich satt. Oft wird die Falknerin mit Vorurteilen konfrontiert.
11: Also die meisten denken immer, wir lassen die Vögel hungern, damit die zu uns zurückkommen. Das stimmt nicht. Würden wir die hungern lassen, würde das reine Gegenteil passieren. Die würden wegfliegen und selbstständig jagen gehen.
12: Der Bagger stört den Lebensraum der Vögel. Das bedeutet, dass sie entweder gar nicht fliegen wollen oder wenn doch, erstmal nicht zurückkommen.
11: Dann bleiben sie so lange draußen, bis die Störung weg ist. Und das würde einfach bedeuten, dass wir dann hier eventuell bis nach 18 Uhr bleiben. Wäre auch nicht das erste Mal. Wir haben deswegen auch schon Geburtstage oder von sehr guten Freunden leider sogar schon mal eine Hochzeitsfeier absagen müssen, weil ein Vogel draußen geblieben ist und wir dann hier wirklich bleiben und warten.
12: Die Vögel sind fester Bestandteil des Lebens der beiden geworden. Der Großteil des Familienlebens spielt sich jetzt hier in der Greifenwarte ab. Als Jana sich dazu entschließt, die Falknerei zu übernehmen, ist für Ehemann Andreas klar, dass er mitzieht. Er kündigt dafür sogar seinen Job im öffentlichen Dienst.
7: Da wollte ich schon meine Frau unterstützen und wir haben das auch wirklich als Familienbetrieb hier gesehen und sehen natürlich auch viele Vorteile hier, auch gerade mit den Kindern und den Betreuungszeiten. Ja, und manchmal muss man im Leben auch Mut haben, ne? Mal einen Schritt zu gehen.
12: Jana möchte jetzt erstmal das Flugprogramm retten. Auf Jana-Art.
11: Darf ich auf einen Kaffee einladen und eine Pause anbieten? Weil wenn die Maschine an ist, dann fliegen unsere Vögel nicht.
12: Geschafft. Das Flugprogramm kann starten, wenn sich ein paar Vögel bereit erklären. Jana und Andreas Zulauf sind beide ausgebildete Falkner und gestalten das Programm gemeinsam.
11: Guten Flug. Es muss jedes Mal sein, dass mein Mann Küssen abbekommt oder ich von ihm eins bekomme, bevor wir auf die Flugwiese laufen.
7: Unser Harris Hawk.
12: Und da läuft alles glatt. Auf Wüstenbussard Juanita ist Verlass. Das Ehepaar verzichtet bewusst auf den Begriff Flugshow. Sie lassen die Gäste am Flugtraining teilhaben. Sogar so richtig.
7: So funktioniert die Arbeit mit den Vögeln. Rumdrehen, zack, und dann fliegt sie von selber schon zur Kollegin.
13: Ich hatte gedacht, dass sie schwerer sind. Ich fand es ein gutes Gefühl, was man mal ausprobieren musste auf jeden Fall.
12: Verständnis und vielleicht sogar Liebe zu den Vögeln und der Natur aufbauen. Dafür geht Jana mit den Menschen in den Dialog. Am liebsten mit den ganz Kleinen.
10: Und wir schalten hoch an den Edersee zur Greifvogelwarte und zu Jana Zulauf. Hallo Jana, schön, dass du dir die Zeit genommen hast.
11: Hallo, vielen lieben Dank, dass ihr wieder bei uns seid.
10: Immer wieder gerne. Sag mal, da auf deinem Arm, ist das Juanita, die wir gerade schon im Film gesehen haben?

0: Ja, mit Fleisch. Greifvögel, Falken und Eulen sind natürlich reine Fleischfresser. Und genau das Entscheidende ist halt eben, dass sie jedes Mal eine Belohnung bekommen. Aber es ist halt wirklich nur ein Snack, ne? Also nur eine Kleinigkeit. Ich kann das gerne mal zeigen. Richtig satt gefüttert wird die immer am Ende des Tages, egal wie viel oder wie wenig die geflogen ist.
1: Ja, wir kennen das ja alle. Ein voller Bauch, der fliegt nicht gern.
0: Genau.
1: Wie menschenbezogen ist Juanita?
0: Sie fliegt tatsächlich zu jedem hin. Sie ist ja als Wüstenbussard ein soziallebender Greifvogel. Es gibt ja nicht viele Greifvogelarten, die im Familienverband leben. Das heißt, die fliegt eigentlich zu jedem Menschen hin, der so einen Handschuh anhat. Also ich habe es noch nicht erlebt, dass sie zu irgendjemandem mal nicht hingeflogen ist.
1: Das heißt das auch, dass du jetzt in dem Sinne keine besondere Bindung zu ihr hast, sondern nur diesen Handschuh trägst und sie deswegen zu dir fliegt? Oder könnte sie auch zu dir kommen, weil sie dich einfach erkennt?
0: Ja, also sie erkennt mich schon. Man muss schon so sagen, dass es meine Chefin ist. Ich habe ja insgesamt 27 Chefs, die haben alle Federn. Und sie gehört mir zu einer meiner ältesten Chefinnen. Aber sie ist halt eben bereit, auch mit anderen zusammenzuarbeiten. Deswegen ist sie halt eben aber auch so besonders für uns, weil das machen die anderen Vögel leider nicht. Die sind sehr, sehr stark personenbezogen. Und die suchen sich selber den Menschen raus, da können wir nichts machen.
1: Nee, richtig so. Wie viele Vögel und was für Vögel vor allem habt ihr sonst noch auf der Warte?
0: Also insgesamt haben wir 27 Vögel. Davon haben wir aktuell 6 Falken, 2 Wüstenbussarde. Wir haben aber natürlich auch unsere Geier, Daisy und Donald, super wichtig. Wir haben aber auch Eulen, Schleiereulen, unsere Uhus und unseren Habichtskauz.
1: Und wie häufig kommt es vor, dass die mal losfliegen und nicht wiederkommen?
0: Ist selten. Also ein Wegfliegen gibt es ja eh nicht. Es gibt, wenn dann nur ein Verfliegen, also dass der Vogel sich, man sieht es ja so ein bisschen im Hintergrund, sich sehr weit entfernt und dann einfach nicht zurückfindet.
1: Aha.
0: Und dann sind die halt eben ein bisschen unterwegs, aber grundsätzlich bleiben die eigentlich immer dicht dran. Es ist ja ihr Revier.
1: Das heißt, das verlassen sie auch nur ungern und nicht freiwillig. Und wenn, dann finden sie auf jeden Fall zurück, denn die wissen ja, wo es was zu futtern gibt. Wir haben es vorhin in dem Beitrag.
0: Ja, das ist aber nicht der Hauptgrund.
1: Sondern?
0: Wenn ich es menschlich erklären soll, einfach vorstellen, man hat so den perfekten Ort in seinem Leben gefunden, wo man alles hat, was man braucht. Man ist gern mal unterwegs, aber wenn man weiß, da geht es mir am besten, dann geht es da wieder hin.
1: Verstehe. Wir haben in dem Beitrag vorhin schon gehört, ihr macht keine Flugshows, sondern Flugprogramme. Und das ist ja auch ganz, ganz wichtig. Warum diese Unterscheidung?
0: Ja. Dieses Wort Show beinhaltet immer mit, dass wir Menschen irgendetwas lenken können. Das können wir nicht, das ist ein Irrglaube. Also wir können uns als Falkner nur sehr geschickt anpassen. Die Vögel entscheiden. Alles, was die nicht wollen, machen die auch nicht. Und wir können nur zu ihren Bedingungen arbeiten. Und wenn man es direkt als Training oder halt eben als Programm erklärt, dann verstehen das, glaube ich, Menschen auch insgesamt einfach besser. Dass es halt eben wirklich eine reine freiwillige Ebene ist und dass wir nichts lenken können.
1: Heißt das auch, dass ihr, bevor ihr dieses Programm startet, genau guckt, welcher unserer Vögel kann heute tatsächlich fliegen, wer macht mit, wer hat da Bock drauf und wer bleibt im Zweifelsfall in der Voliere?
0: Ja, einerseits sieht man es morgens schon an der Laune. Also es gibt so ein paar Vögel, wenn die morgens schlechte Laune haben, das sehen wir am Verhalten, einfach wie die sich uns gegenüber, sag ich mal, benehmen. Dann wissen wir schon, okay, gut, der wird heute bestimmt nicht große Lust haben. Aber final sehen wir es eigentlich, wenn wir die Türen öffnen. Weil wir machen einfach alle Türen auf und entweder die Vögel fliegen oder sie bleiben sitzen.
1: Okay. Am Wochenende, sollten wir an dieser Stelle dringend mal darauf hinweisen, gibt es ein großes Inklusionsfest bei euch. Wie sieht das aus? Wer darf da kommen? Was wird geboten?
0: Also kommen kann jeder. Und genau darum geht es ja darum. Also sprich, am 8. und 9. Mai ist halt eben dieses Thema offen für alle, offen für Vielfalt. Wir haben hier bei uns auf der Flugwiese zum Beispiel dann halt eben Dolmetscher mit Gebärdensprache. Also dass das Flugtraining halt eben einfach auch nochmal erweitert wird für alle Besucher. Und insgesamt gibt es wirklich sehr, sehr viele Angebote im WT-Park. Es geht aber auch darum, wie können wir uns noch erweitern? Was können wir noch alles mehr anbieten? Was brauchen halt eben Menschen einfach, um eher noch in den WT-Park zu kommen? Einfach damit wir als Gemeinschaft Inklusion halt eben besser zusammenwachsen. Und das ist der Schwerpunkt dann bei dem WT-Parkfest.
1: Und ich sage gerne noch mal, am Wochenende 8. und 9. Mai von 10 bis 18 Uhr findet das statt. Was ich auch ganz beeindruckend finde, dein Mann hat seinen Job im Öffentlichen.

0: öffentlichen Dienst aufgegeben, um dir zur Greifvogelwarte zu folgen. Das klingt nach Leidenschaft. Das klingt nicht nur nach Liebe, das klingt nach Leidenschaft und nach einer Berufung. Kommt das hin? Bei euch beiden?
1: Ja, definitiv. Ja, definitiv. Also ich bin ja wegen der Liebe tatsächlich hierher gekommen zu meinem Mann. Das heißt, ich bin nur deswegen hier im Landkreis Waldeck-Frankenberg gelandet, am schönen Edersee. Und tatsächlich war es auch damals so ein bisschen die Idee von meinem Mann, dass ich halt eben hier mal anfrage, damals halt eben noch unter meinem Chef. Und als es dann hieß, okay, die Greifenwarte sucht neue Betreiber, haben wir uns gemeinsam als Familie dazu entschieden, das auch wirklich dann gemeinsam zu leben.
0: Schön. Dann wünsche ich euch langfristig erstmal, dass ihr weiter ganz viel Glück und Erfüllung auf der Greifenwarte, so heißt es, findet. Und wir uns dann nach 17 Uhr nochmal sprechen. Fürs Erste bedanke ich mich ganz herzlich und vor allem auch bei Juanita, die da tatsächlich im Akkord fliegt, habe ich das Gefühl, nicht, dass die noch müde wird. Vielen lieben Dank. Vielen lieben Dank, Jana. Wir sprechen uns dann nach 17 Uhr nochmal, okay?
1: Vielen Dank, tschüss. Ich freue mich.
0: Bis dahin. Ja, und an dieser Stelle muss ich Ihnen sagen, meine Damen und Herren, dieses Gespräch haben wir vor einigen Stunden schon aufgenommen, aus gutem Grund, denn es gibt eine Gewitterwarnung für die Region dort oben am Edersee. Und das konnten wir weder der Jana noch unserem Kamerateam und auch nicht den Vögeln zumuten, da bei Blitz und Wetter. Blitz und Donner, so heißt es, im schlechten Wetter draußen zu stehen. Jetzt geht's gleich rüber zu Steffi Kowald. Die wird uns nämlich zeigen, was man Leckeres alles in einen Picknickkorb packen kann, wenn man so ein richtig schönes Picknick machen möchte. Vorher geht's für uns in den Rheingau. Aus gutem Grund, denn dort haben die Winzer inzwischen alle ihre Türen wieder geöffnet und damit auch ihre Straußenwirtschaften. Und die eine oder andere Straußenwirtschaft, die überzeugt mit kulinarischen Leckerbissen aus fremden Ländern, wie zum Beispiel in Lorch.
2: In Lorch im Rheingau herrscht kurz vor der Eröffnung der Straußwirtschaften im Ort scheinbar noch absolute Ruhe. Doch in den Küchen geht es jetzt schon rund. Auf dem Weingut Mohr kocht Winzersfrau Sainur Sonkaya Nea für ihre Gäste mittlerweile ausschließlich türkische Spezialitäten aus ihrer Heimat.
3: Das erste Gericht war Börek, was ich hier angeboten habe. Und als ich gesehen habe, dass die Leute immer mehr diese türkischen Gerichte wollten, dann habe ich irgendwann mal gedacht, okay, dann mache ich meine Karte nur noch aus den türkischen Speisen. Was auch wichtig ist, man sollte das machen, was man gut kann. Und ich glaube, ich kann besser türkisch kochen als deutsch.
2: Für die Böreks ist heute Laura Clark zuständig. Sie hilft Sainur seit Jahren in der Küche während der Straußwirtschaftssaison.
4: Für mich steht BPM nicht für Beats per Minute, sondern für Böreks pro Minute, die ich hier produziere, weil die sind sehr beliebt bei uns und deswegen müssen wir die eben in großen Mengen vorbereiten oder machen.
2: Auch Köfte, türkische Hackfleischbällchen, werden oft bestellt. Mehrheitlich sind die Gerichte auf Sainurs Speisekarte aber vegan, wie Taze Fasulye, Bohnen in Tomatensauce.
3: Wir haben ja in der Türkei sehr viele vegane Gerichte. Wir nennen die jetzt nicht vegan, aber wir haben unheimlich viel. Guck mal, dieses Bohnengericht, was ich gemacht habe, ist vegan. Burgusalat ist vegan, Hummus ist vegan. Also wir haben die nie so genannt. Und deshalb ist für mich selbstverständlich, also ich erfinde jetzt nichts.
2: Auch der Wein von ihrem Mann Jochen Neher ist vegan und bio. Hier in der Weinlage Lorcher Schlossberg.
5: Das ist der nachweislich älteste bestockte Weinberg in ganzen Rheingau. Also es gibt keinen Weinberg, der noch Ertrag hat und so alte Rebstöcke. Die sind jetzt über 90 Jahre alt.
2: Vor über 35 Jahren kam Sainur nach Deutschland. Ihren Mann Jochen hat sie auf einer Weinprobe kennengelernt.
6: Und war lieber auf den ersten Blick?
3: Ah, da muss ich dich leider enttäuschen. Das hat ein bisschen gedauert, aber deshalb hält es dann länger.
2: Am Abend füllt sich die Straußwirtschaft schnell. Wie Jochens Wein und Sainurs Gerichte wohl bei den Gästen ankommen werden? Die Küche läuft jetzt auf Hochtouren. Während der Rheingauer Schlemmerwochen nehmen zwischen Hochheim am Main und Lorch am Rhein über 100 Weingüter teil. Die Auswahl an Straußwirtschaften, die währenddessen geöffnet haben, ist für die Besucher also enorm groß. Und jede hat ihren ganz eigenen Charme.
7: Sehr gemütlich, es gibt sehr leckeren Wein, das Essen wird immer sehr toll angerichtet und gerade hier ist halt wirklich was Besonderes, weil sowas kriegt man normalerweise nirgendwo.
2: Türkisches Essen und hessischer Wein. Eine Kombination, die zu funktionieren scheint.
3: Ich glaube, dass ich meine Heimat hierhin geholt habe und den Gästen anbiete, auf jeden Fall. Ja.
2: Das Beste aus beiden Welten. Noch bis zum 13. Juni in Lorch im Rheingau.
0: Und in Frankfurt im Funkhaus ist Steffi Kobalt heute bei uns. Ich freue mich sehr, dass du an einem Dienstag bei uns bist.
8: Ganz was anderes.
0: Ganz was anderes.
8: Ich bin auch verwirrt ein bisschen.
0: Ich bin mir sicher, wir kriegen das auch heute hin. Du willst uns nämlich zeigen, wie man so einen Picknickkorb mit richtig leckeren Sachen füllt. Zum Beispiel mit einem BLT-Sandwich oder einem griechischen Bulgur-Salat. Ja. Das wollen wir zumindest jetzt in der ersten Stunde machen. Und wir fangen offensichtlich mit den
8: Wir fangen Sandwich mit dem an. Sandwich an, genau. Also BLT heißt Bacon, Lettuce, Tomato. Das ist jetzt wirklich eine amerikanische Erfindung, deswegen gibt es da auch gar kein anderes, keine andere Bezeichnung. Also Speck, Eisbergsalat und Tomate. Mehr ist auf diesem Sandwich nicht drauf und viel Mayonnaise. Nicht, dass du denkst, du kommst hier nicht auf deine Kosten.
0: Also satt werden wir.
8: Satt werden wir. Das Original ist eigentlich so, dass man das Toast in der Pfanne brät. Und zwar, man beschmiert die Toasts von beiden Seiten mit Mayo. Also die eine Seite habe ich schon und die zweite mache ich jetzt hier in der Pfanne, weil man sonst diese ganze Mayonnaise an den Fingern hat. Was auch nicht so schlimm ist, weil man die da ja dann lecker ablecken
0: könnte. Man kann sie ablecken, das geht
8: genau.
0: Aber heißt das auch, Moment, du hast gar kein Fett in der Pfanne,
8: Nein, oder? Mayonnaise hat ja genügend davon. Ne?
0: Okay.
8: Wir müssen jetzt nur aufpassen, und das ist dein Job, dass es nicht zu schwarz wird. Ja? Also die werden jetzt hier getoastet. Also wer das in der Pfanne nicht machen will und sagt, das ist ja viel zu viel Fett, weil nachher kommt auch noch mal Mayonnaise drauf, der mag es doch bitte im Toaster machen. Aber erst mal hier. Und das brät dann auch, ich will mal gucken, noch nicht ganz. Es wird langsam braun, es kriegt auch diese typisch braune Farbe.
0: Also ich kümmere mich ums Wenden dann bei Gelegenheit.
8: Der Bacon, den könnte man jetzt auch in der Pfanne braten, aber es gibt eine bessere Variante, wenn man sich A, den Herd nicht so versauen will und B, auch sehr viel Bacon machen will, wenn man so ein Picknick vorbereitet mit mehreren Leuten, hat man ja vielleicht auch mehrere Sandwiches zu machen. Also nimmt man den geschnittenen Bacon, also Schinken, Speck, Dörrfleisch, hätte mein Vater gesagt, und in Scheiben geschnitten, nicht ganz so dünn, und gibt es auf ein Backblech und dann nämlich bei 210 Grad für Viertelstunde ungefähr, muss man mal gucken, vielleicht
0: Stopp.
8: 10 Minuten, umdrehen.
0: Genau. Hat sich verknotet, da auch nochmal.
8: Ja, in den Backofen, also 10 Minuten, Viertelstunde, und dann wird er richtig schön knusprig. Ich gebe den rein und habe natürlich einen vorbereitet. Den bringe ich dir mal mit.
0: Und ist auch so schön gleichmäßig.
8: Genau, jetzt, also A wird er super gleichmäßig. Und man hat dieses ganze Fettgespritze nicht.
0: Guck mal, reicht das so?
8: Ja, super. Ist ja im Prinzip unser Geschmack, wie wir es gerne hätten. So. Lege ich das mal hier hin. Und dann kommt auf dieses Sandwich einfach nur dieser, also meistens Eisbergsalat, weil der ein bisschen knackiger ist. Und eine schöne Tomate, eine schöne Reife. Und es wird eigentlich dann auch nur mit mit Salz und Pfeffer gewürzt. Und das ist schon alles. Dieses Sandwich hat so seinen Ursprung schon in den 1930er Jahren gehabt, ja, weil damals war das halt, oder ist es ja heute immer noch, eine schnelle und günstige Variante, Menschen satt zu bekommen. Und so nach dem Zweiten Weltkrieg hat das nochmal so einen richtigen Aufschwung bekommen, weil man hat ja wirklich sehr wenig gehabt. Und da war das einfach perfekt. So, wir können, glaube ich, schon mal rausholen.
0: Sicher?
8: Oder wir lassen noch einen Moment noch drin. Dann,
0: Ich frage nur gerade, es gibt ja Chicken BLT und wie heißt das andere? Club Sandwich.
8: Ja, Club Sandwich ist der große Bruder des BLT. Im Club Sandwich ist noch Hähnchenbrust mit drin, Ei und Tomate, Salat, also alles. Das ist die große Variante. Die ist für ein Picknick nicht so gut geeignet, würde ich sagen, weil da ist so viel drauf und das fällt sehr, sehr gerne zusammen, dieses Sandwich. Ja? Weil man muss es irgendwie mit irgendwas zusammenpieksen. Und wenn man es jetzt mitnehmen will, ist es vielleicht nicht ganz so praktisch wie dieses hier. Das ist einfach und gut.
0: So oder so? Das Rezept gibt es bei uns im Internet. hr-fernsehen.de/hallohessen. Oder QR-Code. Unten links eingeblendet. Einfach mit dem Handy einscannen. Und dann haben Sie das Rezept auf Ihrem Handy ganz schnell drauf und können loslegen. Und brauchst du schon?
8: Ja.
0: Zack.
8: zack. Und jetzt noch mal ein bisschen, also jetzt die Mayo nur noch auf die Seiten, die man auf den Toast legt. Und schon ist unser Sandwich fertig.
0: Klassisch. Deine Familie wird ja immer zum Testessen vor deinen Besuchen hier verpflichtet. Was haben sie dazu gesagt?
8: Ja, das lieben die. Da brauche ich auch gar keine großen Testfragen dazu stellen. Das ist immer super. Du kannst auch schon mal probieren, wenn du magst. Ich mache schon mal weiter mit unserem zweiten Gericht. Das ist ein Bulgursalat, griechischer Bulgursalat habe ich das genannt. Also beim Picknick ist es ja immer ganz praktisch, alles

0: Brötchen an. Und hier habe ich Bulgur, ganz feinen. Den gibt es ja in verschiedenen Stärken. Aber das ist feiner hier. Der eignet sich besser für Salat. Und ist das schon das zweite Stück?
1: Nein, nein. Das schmeckt übrigens Weltklasse.
0: Da, ja.
1: Also diese saftige Tomate und die Würze von dem Speck. Das ist eine schöne Kombination. Das ist das beste BLT-Sandwich, das ich je gegessen habe.
0: Vielen Dank. Bitte. Ja, und vor allen Dingen ist es ja wirklich, wirklich, wirklich einfach zu machen. Und man kann es gut vorbereiten, ja, auch mit dem Speck. So, mit Gemüsebrühe ablöschen. Und der muss ja jetzt gar nicht mehr großartig kochen oder irgendwas. Der zieht jetzt so 20 Minuten. Da würde ich den Herd runter und dann wird der schon gar. Weil es einfach, der Bulgur ist ja so ein vorgekochter Weizen, der danach ganz klein gerieben wird oder gemahlen, je nachdem, welche Stärke man eben haben will. So. Und ich dachte mir, wir machen den aber unten in unser Gläschen und machen einen griechischen Salat obendrauf. Also griechischer Salat ist ja klassisch aus Tomate. Jetzt schneide ich die Gurke und sage, Tomate ist gut. Also Gurke, Paprika und dann auch Tomaten. Ich schneide das relativ klein. Es kommt jetzt ein bisschen drauf an, welches Gefäß habe ich denn? Was mache ich denn? Ich kann das ja in irgendeine große Schüssel machen oder größere, so dass sich jeder beim Picknick da was rausnimmt. Aber meistens hat man ja lieber, wenn man es gleich so abgefüllt hat, dass der Mitpicknicker einfach seine Portion nehmen kann. Deswegen, also erstmal Paprika und dann habe ich die Gurke.
1: Kann man das Sandwich eigentlich problemlos hier in so einem Plastikcontainer transportieren?
0: Ja.
1: Oder würdest du das lieber in Butterbrotpapier einwickeln?
0: Also Butterbrotpapier ist okay, weil andersrum. In diesem Container wird es wahrscheinlich nicht knusprig bleiben. Ja? Mhm. Butterbrotpapier ist okay, aber dadurch, dass es natürlich den Speck und die Mayo hat, wird es sehr schnell durchweichen. Ja? Also ich würde dann doch das Butterbrotpapier und das dann vielleicht nochmal in ein anderes Papier, was einfach so ein Fettaufsauger ist. Oder ich habe ja hier auch solche Büchsen, die sind schon praktisch, aber es bleibt halt nicht knusprig. Aber das ist ganz normal, was das betrifft, was so ein Picknick. Ja? Du kriegst diese Sachen nicht so knusprig wieder zurück. Obwohl durch den Schinken oder durch den Speck, der wird auf keinen Fall weich werden. Der bleibt knusprig. Mhm. Aber ja. So, jetzt mache ich mir einfach hier mit das heller Balsamico und Olivenöl. Ein bisschen Salz, Pfeffer. So. Und dann hätte ich gedacht, man kann ja super solche Einmachgläschen nehmen, um für Picknicke vorzubereiten. Also ich habe jetzt hier meinen Bulgur, da habe ich obendrauf noch mal ein paar rohe Zwiebeln. Das kann man machen oder nicht, aber A, sieht es schöner aus und B, gibt es noch mal einen anderen Geschmack. Ja? Also wenn sie geröstet sind, sind sie natürlich nicht ganz so, sind sie nicht mehr so kräftig. So, und dann füllt man sich das einfach ab. Die Tomate habe ich jetzt bewusst nicht in meinen Salat gegeben, weil die Tomate ja durch das Fruchtfleisch einfach
1: sehr wässrig ist,
0: genau. Und die verwässert mir den Salat, dann lege ich das doch lieber hier unten rein und gebe dann aber meinen Salat. Und wir können natürlich, wir haben auch noch schöne Kräuter jetzt, wir haben hier noch ein bisschen Majoran oder Thymian, das bringt natürlich auch immer einen guten Geschmack. Machen wir noch ein bisschen rein und dann kommt das einfach in das Gläschen. Und dann kann man das verschließen und noch mal ein Stück Tomate obendrauf. Wenn man will, macht man noch ein bisschen Feta-Käse rein. Das ist Geschmackssache. Diese Gläschen sind sehr praktisch, weil zum
1: Lass ruhig auf, ich muss ja probieren.
0: Ach ja, richtig.
1: Was heißt, ich darf.
0: Bitte sehr. Zum Einmachen hat man ja meistens dann auch diese Ringe und diese Klammern. Und so sind die auch so gut verschlossen, dass da bei so einem Picknick oder in dem Korb eigentlich nichts passieren sollte. Ich probiere das mal.
1: Was wollte ich noch?
0: Hier ist noch ein ganzes.
1: Ah, das ist ja gut.
0: Mhm. Das war für dich.
1: Also da ja auch dieser Bulgursalat total lecker, sehr erfrischend. Mhm. Kann mir vorstellen.
0: Genau. Kann man auch gut vorbereiten. Ja, man kann sich das vorher
1: vor allem,
0: machen.
1: Ich kann mir vorstellen, an so einem schönen, warmen Sommertag mit sowas gut gekühlt im Picknickkorb ausgerüstet zu sein. Oh, das ist ein Mehrwert. Sehr lecker, Steffi. Das schmeckt alles Weltklasse. Ich freue mich sehr, dass du da bist und dass du uns nach 17 Uhr weitere tolle kleine Rezepte für den Picknickkorb verraten wirst. Bis dahin. Wir kommen gleich zum Thema Garten und wie man Gartenmöbel richtig schön in Form bringt. Die machen am besten natürlich dann Sinn, wenn die Gartenmöbel in einem schönen Garten stehen, wo viele bunte Pflanzen wachsen. 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Jetzt also ab in den Garten bzw. zu den Gartenmöbeln, egal ob aus Kunststoff oder aus Holz. Die haben irgendwie nach ein paar Jahren Spuren. Das sieht dann alles nicht mehr so schön aus. Wie man die aber richtig schön in Form bringt, wird uns gleich ein Do-it-yourself-Experte verraten. Vorher haben wir mal geguckt, was es in Sachen Gartenmobiliar eigentlich alles so gibt. Eine Menge.
2: Ein Plätzchen im Grünen. Nichts wie raus in den Garten. Nur leider sehen diese Holzmöbel ein bisschen mitgenommen aus.
3: Wir haben hier einen Teakholztisch mit Lamellen drauf. Der ist jetzt leider ein bisschen grau geworden, daher, dass er viel UV-Bestrahlung und Wasser abgekriegt hat. Aber das sollten wir wieder hinbekommen. Ich werde den Tisch erstmal mit einem Holzentkauer behandeln. Danach werde ich den erstmal ein bisschen trocknen lassen. Das Öl drauf machen, dass er angefeuchtet ist. Und dann anschleifen und nochmal mit dem Öl den ganzen Vorgang wiederholen.
2: Teakholz ist im Garten sehr beliebt. Vor allem wegen seiner Langlebigkeit und Widerstandsfähigkeit. Mit der Zeit und ohne regelmäßige Pflege entwickelt es eine silbergraue Patina. Der Entgrauer liefert schnell erstaunliche Ergebnisse. Es gibt ihn im Baumarkt für ca. 10 Euro.
3: Der Holzentgrauer sorgt einfach nur dafür, dass das Holz wieder seine ursprüngliche Farbe zurückbekommt, dass die normale Teak-Holzfarbe wieder kräftig durchscheinen lässt. Man sollte das alles ein bisschen antrocknen lassen und warten, bis es nach 24 bis 48 Stunden endtrocken ist, bis man mit dem Öl oder mit der Lasur drüber gehen kann.
2: Das Holz bekommt so sein frisches Aussehen zurück. Wäre es weniger verwittert, würde jetzt ein Öl zur Auffrischung der Farbe reichen. Um diesem Tisch wieder zu seiner ursprünglichen Geschmeidigkeit zu verhelfen, hilft nur Abschleifen.
3: Man sollte nicht zu viel Druck ausüben, je nachdem, was man halt für eine Kornstärke hat. Darauf achten, dass der Druck gleichmäßig ist, auch nicht so an einer Stelle, dass man das Gewicht gut verlagert. Und dass man gleichmäßig über die ganze Fläche geht und nicht nur an einem Punkt stehen bleibt. Sonst wird zu viel Material auf einmal abgetragen. Und das wollen wir im Endeffekt nicht.
2: Staubmaske und Schutzbrille sind wichtig, denn Teakstaub ist reizend. Das Holz sollte beim Schleifen trocken sein, sonst könnten die Fasern geschädigt werden. Eine kleine Schleifmaschine kann man sich für 15 bis 20 Euro am Tag oder übers Wochenende im Baumarkt leihen. Das Holz wird in zwei Schritten geschliffen. Erst grob, dann fein. Aber in welche Richtung wird geschliffen?
3: Beim groben Abtragen ist das eigentlich relativ egal. Da kann ich auch quer über das Holz gehen. Beim Feinschliff sollte man darauf achten, dass man halt mit Faserrichtung zum Holz geht.
2: Nach und nach bekommt der Tisch seine ursprüngliche Schönheit zurück. Manche Möbel, wie diese Bank, haben es nach ein paar Jahren durch Wind und Wetter aber einfach hinter sich. Deshalb machen wir einen kurzen Ausflug mit Silas Polierer zu seinem Arbeitsplatz im Baumarkt. Hier gibt es Gartenmöbel in allen Farben und Formen. Besonders langlebig sind Kunststoffmöbel, wie zum Beispiel der robuste Rattan-Look. Diese Möbel sind wasserabweisend und somit recht unempfindlich. Was ihnen zu schaffen macht, ist die Sonne.
3: Bei den günstigen Stücken ist die Sache, wenn die zu starke UV-Bestrahlung ausgesetzt sind, werden die Weichmacher rausgespült quasi. Und dadurch werden die ganzen Stoffe hier an den Ecken zum Beispiel relativ brüchig. Das wird dann sehr spröde und dadurch gehen die Fasern halt auf.
2: Ein schattiger Platz und eine Abdeckung verlängern das Gartenmöbelleben deutlich. Das gilt natürlich auch fürs Holz. Beliebte und günstige Alternativen zum Teak sind Eukalyptus und Akazie. Auch das sind tropische Hölzer, bei denen man auf das FSC-Siegel achten sollte. Das garantiert, dass Holzprodukte aus verantwortungsvoll bewirtschafteten Wäldern stammen. Bei der Pflege sind sich die Harthölzer ähnlich. Als Schutz kommt ein Öl oder auch eine Lasur in Frage.
3: Öl ist halt deutlich einfacher in der Handhabung. Es zieht tief ins Holz ein, es ist porenoffiger, heißt, das Holz kann deutlich besser atmen und arbeiten. Lasuren sind anders in der Handhabung, sie decken oberflächlich komplett ab. Dort kann man auch etwas Farbe mit reinbringen und sind deutlich witterungsbeständiger im Außenbereich.
2: Beim Holz sind vor allem die Preise recht unterschiedlich. Der Dreisitzer aus Eukalyptus kostet hier etwa 130 Euro, aus Akazie 160 Euro und aus Teak 500 Euro. Aber so sieht das Ganze doch schon viel einladender aus. Und beim Tisch, abgeschliffen und vom Staub befreit, kommt jetzt ein Öl zum Einsatz. Spezielles Teaköl kostet etwa 25 Euro und reicht für ungefähr 18 Quadratmeter. Das sind locker 9 Anstriche für unseren Tisch.
3: Ich habe hier ein Fließbett, ist verschlossen mit Klett. Ist deutlich leichter in der Handhabung als statt so ein Pinsel. Der saugt sich gerne mal deutlich mehr voll. Hier hat man eine gleichmäßige Verteilung auf den Holzbrettern. So ist es deutlich leichter in der Handhabung.
2: Das Öl sollte ungefähr einen Tag trocknen. Dann kann man den Tisch wieder nutzen. Jetzt bekommen auch die Gartenstühle noch ein bisschen Pflege. Die Holzelemente werden wieder mit Entgrauer und anschließend mit Öl aufgefrischt. Und auch das Metall soll wieder glänzen.
3: Den ganzen Stuhl mit Edelstahlreiniger behandeln. Einmal den kompletten Stuhl sauber bekommen und danach mit Wasser nochmal abwaschen.
2: Für weniger als 100 Euro strahlt die Tischgruppe wie neu. Zum Vergleich, allein ein neuer Tisch hätte etwa 1.200 Euro gekostet. Zum Schluss gönnen wir uns noch ein paar neue Kissen in fröhlichen Frühlingsfarben und eröffnen offiziell die Gartensaison.
1: Und damit machen wir genau weiter. Ralf Liemann, herzlich willkommen.
4: Hallo.
1: Schön, dass du bei uns bist von der Do-It-Yourself Academy.
4: Genau.
1: Ja, wir haben hier ein bisschen was stehen, was nicht mehr ganz so schick ist. Und wir hatten eigentlich gedacht, wir würden das draußen machen, aber dann sind wir von dem Regen überrascht worden. Deswegen sind wir hier drin, aber wir können vieles davon zeigen. Und wir fangen mit so einem Kunststoffstühlchen mal an.
4: Genau. Also diese Monoblockstühle, diese Kunststoffstühle hier sind ja immer noch sehr beliebt. Gibt es in verschiedenen Farben, in Weiß, in Blau, in Grün. Nur die bunten, die bleichen halt gern mal von der Sonne aus. Und dann sehen die irgendwie nicht mehr so richtig schön aus. Und die kriegt man wieder einigermaßen ansehnlich, wenn man die eben zum Beispiel mit einem Heißluftföhn bearbeitet. Das können wir jetzt hier drin nicht zeigen, weil da so ein bisschen Dämpfe aufsteigen. Das macht man besser im Freien. Und da geht man einfach hin, schmilzt die Oberfläche leicht an.
1: Genau. Ich soll jetzt den Ton machen, hast du gesagt.
4: Ja, und schon sieht das wieder richtig schön blau in dem Fall aus.
1: Was passiert da genau? Also das Plastik wird erhitzt und dadurch wird es wieder so ein bisschen flüssiger sozusagen.
4: Genau, ja.
1: Und die graue Farbe verschwindet, oder warum?
4: Ja, das Plastik wird erhitzt und die Oberfläche wird flüssig. Und sobald man einen Föhn wegnimmt, wird sie dann wieder fest. Das kann man entweder mit so einem Heißluftföhn machen oder auch mit so einem Bunsenbrenner. Wird auch in Stadien beispielsweise, diese Sitzschalen werden da auch ähnlich wieder aufbereitet, wenn die mal nicht mehr so schön aussehen. Mhm. Das funktioniert eigentlich sehr gut. Man muss noch ein bisschen aufpassen, dass man nicht zu lange auf einer Stelle bleibt. Gerade so bei den dünnen Teilen wie hier an der Rückwand. Sonst hat man das Plastik auch ganz schnell durchgeschmolzen.
1: Kann man das normalerweise oder kann man das auch mit einem normalen Haarföhn machen? Wird der heiß genug? Oder?
4: Ein bisschen schwierig. Also ich habe den jetzt hier, den hätte ich jetzt hier auf 500 Grad eingestellt. Das ist fürs Haar, glaube ich, nicht ganz gesund.
1: Nee.
4: Nee, deswegen, also da sollte man dann mit so einem Heißluftföhn arbeiten, den auch dann nur für solche Arbeiten verwenden, also nicht kombinieren.
1: Gut, dann haben wir den Plastikteil an dieser Stelle schon abgeschlossen.
4: Ja, den Schmutz vielleicht von, also wenn die so schwarze Flecken haben, wie wir das jetzt hier an dem hier sehen, das kriegt man nicht weg mit Schmelzen. Da müsste man dann hingehen und mit so einem Schleifvlies vielleicht ein bisschen das einfach wegschleifen, weil diese schwarzen Flecken, das sind irgendwelche Baumsäfte, die dann ziemlich tief ins Plastik eindringen, die muss man dann wegschleifen und dann halt die Oberfläche wieder schön machen mit dem Heißluftföhn.
1: Und die wird ja auch wieder geglättet durch den Heißluftföhn.
4: Genau.
1: Ja. Der Heißluftabbrennpistole.
4: Genau.
1: Wie teuer ist sowas?
4: Die gibt es so ab 30 Euro rum. Das ist jetzt eine etwas bessere, aber die gibt es ab 30 Euro. Da hat man dann nicht so eine schöne Temperaturregelung dran. Die liegt so ungefähr bei 300 Euro.
1: Sieht so ein bisschen aus wie eine Pistole aus Star Wars, ne?
4: Ja, ja, hat was, ne?
1: Da kommt wieder das Kind in mir raus. Hier, da hätte ich Spaß dran, so einen Plastikstuhl damit zu bearbeiten.
4: Die brauchen wir nachher auch nochmal bei den Holzmöbeln, wenn es darum geht, Lack abzumachen.
1: Ah, okay. Prima. Apropos Holzmöbel. Ja. Wir wollen jetzt mal ein bisschen was imprägnieren.
4: Erstmal müssen wir mal gucken, dass wir das verblichene Holz vielleicht wieder ein bisschen schön kriegen. Und da können wir hingehen und können mit so einem Holzentgrauer arbeiten. Das ist eine Flüssigkeit, die basiert auf Fruchtsäuren. Mhm. Und die sorgt dafür, dass eben das Holz wieder ein bisschen frischer wird, dass es wieder ein bisschen schöner aussieht. Da muss ich nichts anderes machen, als das einfach nur ein bisschen auftragen und einwirken lassen. Und wenn man das dann ein bisschen hat einwirken lassen, spült man das nachher mit Wasser wieder weg. Und dann wird das Holz ja doch wieder richtig schön frisch. Das sieht dann wieder richtig schön aus. Ich habe das hier an dem Stuhl hier, habe ich das auch mal gemacht, da das Vorderste ist nur mit diesem Holzentgrauer bearbeitet. Und dann geht man natürlich hin, muss noch ein bisschen schleifen, dass die Oberfläche wieder richtig schön wird. Und dann kann man das eben zum Beispiel wieder ölen. Oder wenn man eine andere Farbe haben will, kann man vorher mit einer Beize drüber gehen. Das heißt also, wenn ich jetzt hier aus dem Stuhl einen Teak-Holzstuhl machen möchte, dann gehe ich mit so einer Teak-Beize drüber. Und da verändert er dann seine Farbe entsprechend. Und schützen tue ich das Holz dann mit einem ganz herkömmlichen, ich habe es hier mal abgefüllt, Leinöl oder Leinöl-Firnis. Mhm.
1: Wie viel Zeit sollte zwischen den einzelnen Schritten sein?
4: Also der Entgrauer, der muss schon eine halbe Stunde einwirken. Gerne auch ein bisschen länger. Immer dafür sorgen, dass er nicht abtrocknet. Das heißt also, wenn er dann schon fast weg ist, also auch nicht in der Sonne machen. Wenn er fast weg ist, gerne nochmal frisch auftragen, bis das Holz sich eben so verändert, wie ich es gerne hätte. Und dann mit dem Wasser.
1: Danach braucht man es ja eigentlich überhaupt nicht mehr streichen. Die Farbe ist doch wieder zurück.
4: Man braucht es eigentlich dann nicht unbedingt nochmal streichen. Also das mit der Beize macht man nur, wenn man eine andere Farbe haben möchte. Also ich kann das dann hier, wie gesagt, Teak oder Nussbaum oder was auch immer für eine Farbe, kann ich das umfärben. Und das Öl sorgt halt dafür, dass dann die Oberfläche geschützt ist, dass das eben nicht ganz schnell wieder so aussieht. Wenn ich das nur mit dem Entgrauer bearbeiten würde, würde das ganz schnell wieder so aussehen.
1: Verstehe. So, nächster Schritt.
4: Wenn das dann ein bisschen abgeschliffen ist, also mit Entgrauer bearbeitet, ein bisschen abgeschliffen ist, dann gehe ich hin und mache da ein bisschen Öl drauf. Ja, das trage ich mit einem Pinsel oder mit einem Schwamm, das ist völlig egal, trage ich das auf und lasse das ein bisschen einziehen. Das heißt, so eine Viertelstunde ungefähr warte ich, bis ich da wieder dran gehe. Und wenn das Öl, was dann noch nicht eingezogen ist, das wische ich dann weg mit einem weichen Lappen, weil das würde sonst klebrig werden. Also ich darf dem Holz halt nur so viel Öl geben, wie es aufsaugen kann.
1: Wenn ich den Stuhl jetzt alternativ hätte lackieren wollen, was hätte ich da anders gemacht?
4: Dann wäre ich bei diesem Schritt, das heißt also nach dem Entgrauen und nach dem Schleifen, wäre ich dann hingegangen und würde mit einem Lack drüber gehen. Mhm. Und würde allerdings dann von dem Holz nichts mehr sehen, weil ein Lack verschließt dann halt das alles. Es sei denn, es ist ein Klarlack, aber bin ich nicht so der Fan von. Wenn ich einen Lack oder einen Klarlack auftrage, dann ist das grundsätzlich erstmal luft- und wasserdicht abgeschlossen. Aber wenn auch nur eine ganz kleine Ecke irgendwo mal abplatzt, und das kann ja mal passieren, dann dringt da Wasser ein und es kann nicht mehr raus. Und Holz hält eigentlich am längsten, wenn ich dem Holz immer wieder die Möglichkeit gebe, zu trocknen. Mhm. Weil Feuchtigkeit ist halt im Endeffekt der Tod für das Holz. Und wenn ich da Lack drüber habe, dann hat es eben keine Möglichkeit mehr zu trocknen. Und dann gammelt es unter dem Lack.
1: Dann fault das da richtig schön vor sich hin und irgendwann wundert man sich, dass man durchbricht.
4: Genau.
1: Wie oft sollte man diese ganzen Schritte wiederholen? Beziehungsweise reicht das nach einem Jahr, das erst wieder zu machen? Oder wie viel sollte man der Sache geben?
4: Also ich arbeite ja hier mit einem ganz natürlichen Mittel. Das heißt also mit Leinöl. Das ist das Gleiche, was man auch in Salat reinmacht. Und das wird vom Regen leider wieder ausgewaschen. Wobei das ist eine Firnis. Ne? Da ist noch da ein paar Sachen dazu gemischt. Also nicht trinken.
1: Nein.
4: Hab schon Schreck gekriegt.
1: Was ihr mir alle zutraut hier. Also, okay.
4: Ja, also spätestens nach einem Jahr muss man es nochmal erneuern. Der Regen wäscht das Öl halt raus und dann ist eben der Schutz weg. Je stabiler dieser Schutz ist, umso giftiger wird das Zeug. Und ich mag es halt eher so das natürliche Zeug. Man setzt sich ja auch vielleicht mal mit kurzen Hosen dran und da drauf. Und dann ist halt die Haut, nimmt alles an Giftstoffen mit auf. Und deswegen bin ich da eher der Fan von natürlichen Sachen.
5: Ja, es fühlt sich auch nicht so gut an. Man bleibt dann mit der nackten Haut gerne dann mal so ein bisschen kleben, wenn es zum Beispiel lackiert ist. Also das hätte ich dann auch nicht gern. Ja. Oh. Das kann dann komplett in der Sonne stehen bleiben?
4: Das kann
5: das komplett. Tut der Sonne, das tut den Möbeln dann nichts mehr?
4: Das tut den Möbeln dann nichts mehr. Natürlich altern die Möbel deswegen trotzdem. Aber sie sind halt geschützt, das Holz ist geschützt, es geht nicht kaputt. Und wenn ich das ein-, zweimal im Jahr ein bisschen nachöle, dann hält das eigentlich auch sehr gut.
5: Prima. Und dann sieht alles tippitoppi im Garten aus. Egal, ob die Möbel aus Holz oder aus Kunststoff sind, jetzt wissen wir, wie man die wieder in Form bringt, ohne direkt neu kaufen zu müssen. Ralf, bis hierhin vielen Dank. Wir werden das Thema nach 17 Uhr noch mal vertiefen. Wollen aber ganz kurz bei diesem Thema noch bleiben, denn Gartenmöbel und Töpfe kann man auch mit einem Dampfreiniger wieder richtig schön glänzend machen. Wie das funktioniert, zeigen wir Ihnen jetzt noch abschließend.
6: Heute geht es um Frühlingsputz, mal ganz ohne Chemie, mit Dampf. Ich habe hier einen schönen alten Dekostuhl, da sitzt zwar keiner drauf, der wurde aber auf jeden Fall mehrere Jahre nicht gereinigt. Also das ist schon mal ein extremer Kandidat. Und mein Blumentopf, der sieht auch, ich denke mal, wir gucken mal.
7: Der alte Blumenkübel hat jahrelang im Freien gestanden und dicken Grünbelag angesetzt. Dafür geht er jetzt relativ schnell wieder ab.
6: Das macht richtig Spaß. Wir haben das ja schon mal mit Waschsoda und Speisestärke versucht, ging ja auch sehr gut, aber jetzt ohne jegliche Zusätze, das funktioniert richtig gut.
7: Beim veralten Holz muss Peter ein bisschen mehr schrubben. Trotz Dampf.
6: Ist aber auch dreckig. Oder per Moos.
7: Das Resultat kann man aber erst so richtig beurteilen, wenn die behandelten Stellen getrocknet sind. In der warmen Frühlingssonne sieht das nach einer Stunde schon ganz gut aus.
6: Ich finde, das Ergebnis kann sich sehen lassen. Hat viel besser funktioniert als gedacht. Den Grünbelagentferner, der kann im Regal bleiben. Dafür miete ich mir lieber so ein Gerät.
7: Selbst die verwitterten Holzoberflächen sind richtig sauber geworden.
6: So, Fazit. Es funktioniert mit wenig Kraftaufwand, ohne Chemie und natürlich auch eine sehr schonende Variante. Gerade bei meinem alten Holz, wenn ich da mit dem Kercher raufgehe, danach sieht das Holz meistens auch nicht so toll aus. Klar, es verbraucht Energie, aber wenn der Strom wie bei mir vom Dach kommt, ist es eine sehr schöne, nachhaltige Sache.
5: Wir kommen zu unserem Hallo Hessen Gewinnspiel. 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Sie lautet: Wer wird im Rhein-Main-Gebiet als Hochsascher bezeichnet? 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Oder D. Ein heimtückischer Geselle. 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Ralf, was hast du?
4: Perfekt.
5: A, B, C oder D war die Frage.
4: Ich kann es dir nicht sagen, ich weiß es nicht.
5: Lassen wir uns einfach mal überraschen. Nach 17 Uhr gibt es die Auflösung. Nach 17 Uhr werden wir auch noch mal an den Edersee schalten zur Greifvogelwarte und zu Falknerin Jana Zulauf, die dann einen ganz anderen Vogel für uns im Angebot hat. Sieht nach einer Eule aus. Ich bin gespannt. Jetzt erstmal die Nachrichten, die Hessenschau und Jenny Siegler.
8: Dankeschön, Jens, und hallo bei der Hessenschau. Während der Corona-Pandemie schaute die Welt auf Marburg, weil von hier der so dringend benötigte Corona-Impfstoff herkam. Produziert vom Mainzer Pharmaunternehmen BioNTech, dem damaligen Hoffnungsträger. In Marburg ist die Hoffnung jetzt aber geplatzt. Am Mittag hat BioNTech bekannt gegeben, dass das Werk komplett geschlossen wird.
9: Ein Pieks für die Weltgesundheit, heute ein Stich mitten rein in Marburg. BioNTech macht die Impfstoffproduktion dort dicht. Heißt das aus für 540 Mitarbeitende. Die dürfen nach eigenen Aussagen nicht mit uns reden. Der Betriebsrat ist sauer. Während BioNTech mit dem Marburger Standort in der Pandemie Milliarden verdiente, wurde versäumt, den Standort zukunftssicher aufzustellen. Schnelle Profite wurden verwirklicht, nachhaltige Standortentwicklung wurde vernachlässigt. Die Mitarbeitenden seien toll, lässt sich BioNTech zitieren. Das Problem seien die zunehmenden Verluste von knapp 532 Millionen Euro allein im ersten Quartal dieses Jahres. was in erster Linie mit der Forschung und Entwicklung neuer Mittel gegen Krebs zu tun hat. Jetzt also die Reißleine. Er habe es heute Morgen erfahren, erklärt Marburgs Oberbürgermeister und ist stinksauer.
10: Und das finde diese Entscheidung ungeheuerlich. Ein Unternehmen, das groß geworden ist, weil Unsummen von Steuergeldern in die Entwicklung gesteckt wurden. Ein Unternehmen, das die Milliarden in den Zehnerpaketen an Gewinn eingestrichen hat, aus Steuermitteln während der Corona-Pandemie. Das war alles eine Leistung, das sei denen gegönnt. Aber das bedeutet auch ein Stück weit öffentliche Verantwortung.
9: Neben Marburg schließt BioNTech auch die Produktionsstandorte in Idar-Oberstein und Singapur und den gerade erst übernommenen Konkurrenten CureVac in Tübingen und Wiesbaden. Insgesamt 1860 Stellen. Das Aus, geplant für Ende 2027. Man lote Verkaufsoptionen aus, so BioNTech heute. Gesucht? Ein Käufer. Auch für eine der wichtigsten Impfstoffstraßen weltweit in Marburg.
8: Ein Mann soll seine Ehefrau verletzt und den neuen Freund seiner Frau in Frankfurt mit 77 Messerstichen getötet haben. Wenige Tage vor der Tat trug er noch eine Fußfessel, weil er seine Frau und seine Kinder mehrfach angegriffen hatte. Vor dem Landgericht Frankfurt hat heute der Prozess gegen den 37-Jährigen begonnen.
11: Hier im Obergeschoss des Mehrfamilienhauses in Frankfurt-Bonnemees hatte die von ihm getrennt lebende Ehefrau gewohnt. Eigentlich gab es ein Annäherungsverbot. Kurz zuvor trug der 37-Jährige noch eine Fußfessel. Als seine noch Ehefrau die Wohnungstür öffnete, soll er sie mit einem mitgebrachten Küchenmesser angegriffen und am Arm verletzt haben. Die beiden gemeinsamen Kinder sind zu dem Zeitpunkt nicht zu Hause. Nach dem Angriff soll er in die Wohnung eingedrungen und dort den neuen Lebensgefährten der Frau attackiert haben. Der 46-Jährige starb noch am Tatort. Das Opfer hatte laut Staatsanwaltschaft 77 Stich- und Schnittverletzungen. Vor dem Frankfurter Landgericht wurde heute die Anklage verlesen. Dem ehemaligen Kurierfahrer werden Mord und versuchter Mord vorgeworfen. Die Staatsanwaltschaft geht davon aus, dass er die beiden für die Trennung und den aus seiner Sicht begangenen Ehebruch bestrafen wollte. Der Mann soll seine Frau bereits mehrfach misshandelt haben, ebenso die gemeinsamen minderjährigen Kinder. Deshalb das Annäherungsverbot. Bis eine Woche vor der Tat wurde sein Aufenthaltsort mit einer elektronischen Fußfessel überwacht. Nach 3 Monaten wird die aber üblicherweise abgenommen, wenn keine Verlängerung beantragt wird. Der Fall sorgt deshalb auch politisch für Diskussionen. Es geht um die Frage, wie gefährdete Frauen künftig länger geschützt werden können.
8: Und den Prozessauftakt verfolgt hat unsere Gerichtsreporterin Heike Borowka. Heike, wie hast du den mutmaßlichen Täter heute erlebt?
12: Anders als andere Angeklagte in solchen Fällen. Normalerweise haben wir ja Angeklagte, die schützen ihr Gesicht vor den Kameras, indem sie irgendwas davor halten. Wir haben Angeklagte, die weggucken, die zumindest so wirken, als würden sie bereuen, was sie da getan haben. Das war hier nicht der Fall. Wir haben hier einen Angeklagten erlebt, der hat in die Kameras geguckt und auffällig war ein Shirt, das er trug, da stand drauf Freedom, also Freiheit.
8: Welche Rolle spielt denn das mutmaßliche Motiv, also Eifersucht und Bestrafung in diesem Prozess?
12: Wenn man die sehr ausführliche und gut geschriebene Anklage hört, dann eine große Rolle. Dann reden wir hier nämlich von einem versuchten Femizid. Das heißt, wir reden von dem, was man patriarchalisches Besitzdenken nennt. In der Anklage ist beschrieben, wie er diese Frau immer wieder unter Druck gesetzt hat, wie er ihr vorschreiben wollte, dass sie sich nicht schminken darf, wie er ihre Kleidung bestimmt hat, wie er eine Tracking-App auf ihr Handy gemacht hat, wie er sie verfolgt hat. Es ist die Rede von vielen Gewalttätigkeiten vorher und ihrem Versuch, immer wieder sich von ihm zu trennen.
8: Der Angeklagte trug ja bis kurz vor der Tat eine elektronische Fußfessel. Warum wurde die dann abgenommen?
12: Der Angeklagte, auch das beschreibt diese Anklageschrift sehr gut und sehr ausführlich, hat sich gut verhalten. Das heißt, er hat sich an alles gehalten, was ihm auferlegt worden ist. Er hat sich der Frau nicht mehr genähert. Er hat allen Glauben gemacht, dass es ihm doch nur noch um die Kinder gehe, zu denen er Kontakt halten wolle. Und kaum war diese Fußfessel weg, Da hat er dann zugestochen, muss man ja leider Gottes sagen. Das war vorher offensichtlich so nicht absehbar. Und deswegen hat man gesagt, okay, man kann die Menschen nicht ewig mit der Fußfessel rumlaufen lassen. Vielleicht sollte man dabei auch bedenken, es war das spanische Modell. Das heißt, auch die Frau hat etwas getragen. Auch bei der ist permanent geguckt worden, wo bewegt sie sich auch, um feststellen zu können, bewegen die zwei sich vielleicht aufeinander zu.
8: Dankeschön für die Informationen, Heike Borufka. Auf der A7 ist am frühen Morgen ein Schulbus verunglückt. Der Bus kollidierte gegen 7 Uhr an der Anschlussstelle Kirchheim in Fahrtrichtung Norden mit einem Lastwagen. Dabei wurde der Busfahrer aus dem Fahrzeug geschleudert und schwer verletzt. Eine Schülerin erlitt bei dem Unfall leichte Verletzungen. Nach dem Unfall waren die Auf- und Abfahrt der A7 in Kirchheim gesperrt. Am späteren Vormittag konnte die Unfallstelle wieder für den Verkehr freigegeben werden. Beim Medizintechnikunternehmen Thermo Fisher in Langselbold sollen 60 Stellen in der Produktion und der Verwaltung gestrichen werden. Das wäre gut jeder 10. Arbeitsplatz. Die IG Metall will die Stellenstreichungen verhindern und hatte am Morgen zum Protest vor dem Werkstor aufgerufen. Rund 300 Mitarbeiter folgten dem Aufruf. In den letzten 4 Jahren seien schon 100 Arbeitsplätze abgebaut worden, obwohl das Unternehmen profitabel sei, so die IG Metall. Aktuell arbeiten 660 Menschen bei Thermo Fisher. Die Amtszeit von SPD-Bürgermeister David Rendl in Raunheim könnte vorzeitig enden. Eine Mehrheit im Stadtparlament hat einen Abwahlantrag gegen den SPD-Politiker eingebracht. Die Abstimmung findet am 21. Mai statt. Hintergrund ist ein Streit um millionenschwere Provisionszahlungen an einen Mitarbeiter der Stadt. Die Geburt eines Kindes ist für Familien aufregend und natürlich neu. Massig Infos prallen auf einen ein und vieles muss erledigt werden. In der Marburger Uniklinik gibt es jetzt ein neues Projekt, das Eltern helfen soll. Uniklinik, Stadt und Land finanzieren 2 neugeborenen Lotsinnen und wir haben sie auf der Station begleitet.
13: Der kleine Tyler hat erst vor einigen Stunden per Kaiserschnitt das Licht der Welt erblickt. Damit das auch offiziell wird, braucht es einige Dokumente. Und hier hilft Neugeborenen-Lotsin Claudia Plotschenik.
14: Wollen wir einmal anfangen mit der Geburtsurkunde? Vielleicht kann die Mama ja dann auch ein bisschen mithelfen, ja, dass der Tyler angemeldet wird.
13: Die Lotsinnen helfen bei der Bürokratie, bei Sprachbarrieren oder auch bei Ängsten und Sorgen der Mütter.
14: Das ist wirklich ganz, ganz vielfältig, von teilweise organisatorischen Sachen bis hin zu einfach gut Mut zuzusprechen und einfach da zu sein, zu sagen, ich bin jetzt da und habe ein Ohr für Sie und dann kommen wir ins Gespräch.
13: Seit Februar sind Claudia Plotschenik und ihre Kollegin Monika Ellenberger jetzt auf der Neugeborenenstation in Marburg. Erstmal befristet für ein Jahr. Die Idee ist, die Schwestern dort zu entlasten. Zum Beispiel, wenn es um die Frage geht, wo bekommen die Mütter eine Hebamme her?
14: Hallo, Claudia Plotschenik vom Neugeborenen-Lotsendienst am OKGM. Ich suche ganz dringend eine Hebamme in Ihrer Region.
13: Viel Zeit verbringen die Lotsinnen darum auch am Schreibtisch. Recherchieren, Lösungen für die Probleme der Eltern finden.
15: Am meisten beflügelt mich natürlich, dass wir, wenn wir helfen können, dass wir dann auch Erfolg haben. Es beflügelt mich aber auch zu sehen, wie viele Familien, die einfach sagen, oh, wir sind jetzt an dem Ziel, wo wir eigentlich hin wollten. Wir haben ein Neugeborenes gerade in der Hand und das ist schön. Das sind auch solche schönen Momente, wo ich denke, oh Mensch, da kriege ich Gänsehaut.
13: Die Hilfe komme bei vielen Familien gut an. Ob sie am Ende den Eltern noch etwas bringt, untersucht gerade parallel die Uni Marburg. Bei über 2000 Geburten im Uniklinikum Marburg gibt es auf jeden Fall genug zu tun.
8: Was bedeutet der neue Bebauungsplan direkt in der Nachbarschaft und warum fällt der Bus momentan immer aus? Das sind Themen, die es nicht in die großen Nachrichten schaffen, aber sie sind wichtig und berichtenswert. Und darauf macht der Tag des Lokaljournalismus aufmerksam, der heute zum 2. Mal gefeiert wird.
16: Besuch in der einzigen Zeitungsdruckerei des Rhein-Main-Gebiets in Offenbach. Hier wird auch der Hanauer Anzeiger gedruckt. Interessierte Leser bekommen Einblicke aus erster Hand und diskutieren mit der Chefredaktion von Offenbach.

0: Fachpost und Hanauer Anzeiger über den Lokaljournalismus.
1: Ich finde, man muss wissen, was in seinem kleinen Umfeld vor sich geht.
2: Die Offenbach-Post ist einfach Heimat für mich. Da ist lokal alles drinnen.
1: Ein Morgen ohne Zeitung ist kein guter Morgen.
0: Selfies der Redakteure. Die Titelseite des Hanauer Anzeigers sieht am Tag des Lokaljournalismus anders aus. Und die Leser konnten sich für heute Geschichten wünschen.
3: Da kam ein Leser aus Schöneck-Kilianstetten auf uns zu und der wohnt in einer Neubauanlage. Da gibt es 82 Wohneinheiten und die haben seit 3 Jahren immer wieder Internetausfälle und haben sich jetzt damit an unsere Zeitung gewandt.
0: Jens Döll kümmert sich gerade um einen Brunnen in Hanau, der im vergangenen Jahr von einem betrunkenen Autofahrer zerstört wurde und immer noch außer Betrieb ist. Das Besondere bei diesen Themen?
4: Man erlebt vor allem die Nähe der Menschen, dass Menschen auch aktiver auf uns zukommen, weil sie Hilfe brauchen, weil sie Geschichten erzählen wollen. Und wir erleben auch, dass wir immer mal wieder gefragt werden, ob wir an Geschichten noch dran sind.
0: Der Hanauer Anzeiger ist die älteste deutsche Zeitung in Hessen und drittälteste in Deutschland. Es gibt sie seit 301 Jahren. Und heute wird der Fokus auf die lokale Berichterstattung nicht umsonst gefeiert.
5: Gerade in Zeiten von Fake News und von immer mehr KI sind wir halt einfach die, die geprüft irgendwo vor Ort sitzen, im Parlament, im Gericht, bei einer Sportveranstaltung und die dann auch berichten, die gesehen werden und wo man dann halt das Ergebnis auch liest.
0: Wie über das Happy End einer verschwundenen Ziege oder ob der Brunnen in Hanau bald wieder sprudelt.
6: Der langjährige Butch Cup-Mitgründer Ralf Scheffler ist tot. Er starb im Alter von 77 Jahren. Scheffler prägte über Jahrzehnte die Frankfurter Musik- und Clubszene. Die Butch Cup wurde 1976 als alternativer Kulturort gegründet und entwickelte sich unter Scheffler zu einer der bekanntesten Konzertadressen der Stadt. Viele große Bands und Künstler standen hier auf der Bühne. Mit Ralf Scheffler verliert die Stadt eine prägende Figur ihrer Kulturgeschichte. Und wir gucken noch aufs Wetter. Hier sind die Aussichten.
7: Auch in der Nacht gibt es teilweise kräftige Schauer und Gewitter. Besonders viel Regen fällt in der Nordhälfte. Es kann zu lokalen Überflutungen kommen. Morgen hört der Regen im Laufe des Vormittags meist auf. Im Süden kommt sogar mal die Sonne raus. Ab dem Nachmittag bilden sich aber wieder gewitterige Schauer, zum Teil auch wieder mit Starkregen. 7 Grad heute Nacht im Hohen Meißner, 12 in Rhein-Main. Morgen unter den dichten Wolken im Norden nur 9 bis 12 Grad, bis 21 am Neckar.
6: Die Hessenschau gibt's wieder um 17.45 Uhr. Und hier geht's jetzt weiter mit Hallo Hessen. Also zurück zu dir, lieber Jens.
8: Dankeschön, Jenny. Und hallo Hessen. Herzlich willkommen zurück. Schön, dass Sie bei uns geblieben sind. Wir schalten gleich hoch an den Edersee zur Greifvogelwarte und zu Jana Zulauf. Das ist die Falknerin, die da aktiv ist. Und sie hat da schon wieder den nächsten Vogel auf dem Arm sitzen. Das darf ich vorwegnehmen. Der Vogel heißt Papili und es handelt sich um eine Schleiereule. Wie die ins Flugprogramm da eingebunden wird, das wird sie uns nachher verraten und vieles weitere mehr. Vorher reden wir über das Wetter und das mit Tim Frühling.
9: Das passt super, weil das Wetter bringt dem Edersee auch Zulauf.
8: So, ja. Das aus der Hüfte geschossen, ja. Und so pointiert.
9: Nicht zugehört.
8: Schlecht, nicht schlecht. Ja, toll. Du wirst wahrscheinlich über den Regen meinen.
9: Genau.
8: Über den reden wir sofort. Vorher gucken wir uns ein paar Fotos an, die uns unsere Zuschauer geschickt haben. Unser Hallo Hessen-Wettergucker Arthur Müller aus Schmitten schreibt, das Wetter wird unbeständiger, was man gestern Nachmittag am Himmel über der Burg Reifenberg deutlich sehen konnte. Regen ist aber bisher noch nicht viel runtergekommen im Taunus.
9: Kommt noch, kann ich versprechen.
8: Okay. Dann der Stefan Eckhardt aus Solms hat uns seinen Flieder fotografiert. Mm. Es duftet bis hierhin.
9: Mhm. Richtig toll. Also ich meine, das ist ja wirklich ein Duftbild, muss man wirklich sagen. Sehr, sehr schön.
8: Genau.
9: Schön.
8: Und Jörn Becker aus Spangenberg schreibt, am Nachmittag in Bad Soden-Allendorf. Auch da sieht es noch trocken aus.
9: Ich habe mal gelesen,
8: gestrigen Nachmittag nicht.
9: In Bad Soden-Allendorf dürfen, glaube ich, nur bestimmte Schirme in der Fußgängerzone aufgestellt werden. Guck mal, das sind nämlich auch welche ohne Werbung. Ich glaube, da darf man nicht einfach so einen Schirm hinstellen von irgendeinem Bieranbieter oder Softdrink oder sowas. Die wollen das ein bisschen geordneter haben. Ich meine, das hätte ich mal gelesen.
8: Ich finde das gar nicht so schlecht.
9: Nee, super finde ich das.
8: Ja. Danke für die Bilder. Wir freuen uns über weitere. Einfach hochladen auf unserer Internetseite hr-fernsehen.

0: Hallo Hessen. Dann zeigen wir Ihre Bilder morgen hier in der Sendung. So, deine Kollegin, die liebe Laura, hat gestern schon angesagt, es würde jetzt vermehrt zu Regengüssen kommen. Ja. Was habt ihr denn seit gestern schon wo gemessen?
1: Ja, da gab es also einen kleinen Vorgeschmack im Norden vor allen Dingen. Also da hatten wir in Grebenstein nördlich von Kassel 15 Liter auf den Quadratmeter, Willingen über 20. Das war aber noch relativ lokal. Also speziell so Waldeck-Frankenberg, Habichtswald, nördlicher Kreis Kassel. Dazwischen war es dann jetzt erstmal trocken, war es ja hier bei uns den Tag über auch. Aber jetzt geht's los. Jetzt kommt von Südwesten der Regen rein und der wird uns morgen und übermorgen noch beschäftigen und teilweise richtig viel bringen.
0: Ja. Aber das kann ja nicht schaden, oder?
1: Nee, das kann nicht schaden. Das ist für die trockenen Böden schon gut. Aber wenn es lokal innerhalb von 6 Stunden teilweise bis zu 60 Liter auf den Quadratmeter bringt, dann ist dieser trockene Boden, der auch so ein bisschen versiegelt ist dadurch, der nimmt nicht sofort das Wasser auf. Der neigt dann dazu, das schneller an Bäche und Flüsse abzugeben. Und dann kann es eventuell zu lokalen Überflutungen kommen. Und wer jetzt so ein Haus hat, was direkt neben so einem kleinen Bach steht, der vielleicht schon mal über die Ufer getreten ist. Also das ist jetzt in den nächsten 48 Stunden nicht ganz unwahrscheinlich, speziell im Norden und im Osten unseres Landes. Denn da liegt diese Luftmassengrenze drüber, wo die kühle Luft aus dem Norden und die warme aus dem Süden gegeneinander kämpfen. Und da, wo die aufeinandertreffen, da regnet es immer am allermeisten. Und deswegen können da 50, 60 Liter pro Quadratmeter eben runterkommen. Und das ist dann schon eine ganze Menge.
0: Also Vorsicht mit dem Regen.
1: Ja, auf jeden Fall.
0: Was macht ihr bei alle Wetter?
1: Wir gucken uns parallel dazu mal die Temperaturen an, denn auch da haben wir wegen dieser Luftmassengrenze, kühler Norden, milder Süden, allein in unserem kleinen Hessen, was ja gerade mal ungefähr 250 Kilometer lang ist, recht massive Unterschiede. Und wie die aussehen, sehen wir nachher.
0: Und das um 19.15 Uhr, um genau zu sein. Die sehen wir um 19.30 Uhr in der Hessenschau.
1: Gut.
0: Und ich hoffe, morgen wieder bei uns.
1: Morgen komme ich wieder vorbei.
0: So soll es sein.
1: Dann sehr schön.
0: Freuen wir uns sehr. Danke, Tim. Wir kommen zum nächsten Thema. Wo sind wir? Da ist die Kamera. Günstiges veganes Essen. Im Zweifelsfall sogar kostenloses veganes Essen. Das gibt's nicht überall zu finden, in Kassel allerdings schon. Denn ein Verein dort, der bietet die Kantine für alle. Und das ist tatsächlich ein ganz beliebter Treffpunkt für ein ganzes Stadtviertel. Unsere Hessenentdeckerin Anna Barkowski ist live für uns vor Ort. Anna, was gibt's denn heute Leckeres?
2: Ja, lieber Jens, ich lade dich ein. Guck mal mit mir hier in diesen großen Topf hinein. Es gibt heute veganes Sauerkrautgulasch und ich finde, das duftet schon ganz hervorragend. Und bei mir rührt schon ganz engagiert die Esther. Esther, du bist heute die Küchenverantwortliche. Okay. Was ist denn da drin und was gibt's dazu?
3: Genau, da ist Sauerkraut drin, Kohl, ganz viel Gemüse und vor allem Sojachunks. Die haben wir gerettet. Alles andere haben wir gekauft. Wir kaufen ausschließlich Bio-Lebensmittel hier vom regionalen Händler. Das meiste ist auch saisonal. Genau, und dazu gibt es Kartoffeln, einen grünen frischen Salat und ein ganz leckeres Dessert. Das macht der Simon.
2: Und das Ganze kostet, wenn man hier zum Essen hinkommt, 0 Euro. Jetzt hast du gesagt, die Chunks hier vorne, die habt ihr gerettet, aber ihr könnt ja nicht das ganze Essen retten. Wie finanziert ihr das Ganze denn hier?
3: Ja, genau. Also die Kantine läuft jetzt seit 2 Jahren. Wir hatten die meiste Zeit über Geld von der Stadt bekommen, über den Pakt gegen Armut. Das ist jetzt anders. Jetzt gibt es eine Spendenkampagne und wir freuen uns sehr über Spenden. Ganz besonders auch, wenn große finanzkräftige Konzerne sich auch beteiligen würden an einem zivilgesellschaftlichen Engagement.
2: Ja, ihr seid ja hier alle Ehrenamtliche, die hier arbeiten. Könnte ich dann jetzt auch vorbeikommen und mal zum Rühren vorbeikommen? Brauche ich da einen Kurs? Kann ich schnippeln? Wie funktioniert das?
3: Ja, liebe Anna, ich glaube, du würdest das ganz toll machen. Ich habe dich hier jetzt erlebt. Ja, wir freuen uns über andere Ehrenamtliche, genau. Jeder macht ein Hygienezertifikat. Und das macht total viel Spaß, im Team zu kochen. Dann hat jeder ein bisschen weniger zu tun. Die Arbeit verteilt sich auf viele Schultern und sind alle total nett. Und wir arbeiten sehr gerne zusammen.
2: Und ihr kocht für wie viele Leute jetzt?
3: Wir kochen für meistens so 70 bis 100 Leute. Es wird sehr gut angenommen.
2: Und das könnt ihr einfach so, können wir mal probieren. Du hast mir nämlich so einen Probierlöffel gegeben. Ich würde ja gerne mal rausfinden, wie das schmeckt.
3: Klar.
2: Also ist das so einfach, für so viele Leute zu kochen?
3: Einfach ist es nicht, aber wir machen das ja jetzt schon seit über 2 Jahren und wir sammeln so unsere Erfahrung und es macht viel Spaß. Probier mal, es heißt.
2: Oh, lecker. Und ich bin ja schwierig, was Essen angeht. Jetzt schmatze

0: finde ich sehr schön.
1: Das hört sich sehr gut an und ich finde, das sieht sehr gut aus. Ganz besonders freue ich mich, dass ich das nachher probieren kann, denn um 18 Uhr kommen hier die ersten Gäste und um 18.45 Uhr schalten Sie bei den Ratgebern rein. Dann probiere ich das und sage Ihnen, wie es schmeckt.
2: Da hast du einen tollen Job heute, Anna. Vielen Dank. Sieht alles lecker aus, duftet bis hierhin und ich wünsche dir ganz viel Spaß dann. Mach's gut. Willkommen zu unserem Hallo Hessen Gewinnspiel. Ach, jetzt sehen wir hier. So, willkommen zu unserem Hallo Hessen Gewinnspiel. Hier ist die gelbe Tasse und in der Leitung ist Herr Grabowski. Guten Tag, Herr Grabowski.
3: Hallo, Herr Kölker.
2: Grüß Sie ganz herzlich. Gab doch mal einen ganz bekannten Fußballer bei der Eintracht, der hieß auch Grabowski.
3: Ja, richtig. Jürgen Grabowski. Genauso heißt auch mein Sohn.
2: Ach was, aber mit dem haben Sie nichts zu tun? Also mit dem Fußballer?
3: Nee, verwandtschaftlich nichts. Nee.
2: Okay, ja schön. Spielen Sie denn Fußball oder sind Sie Eintracht-Fan?
3: Ja, ich bin Eintracht-Fan und habe auch aktiv Fußball gespielt, aber jetzt eher so alte Herren, ja.
2: Okay, ja fein, ist ja nicht schlimm. Sie rufen uns an aus?
3: Aus Obertshausen rufe ich an, im Landkreis Offenbach.
2: Ja, das ist ja nicht so weit von Frankfurt weg, von daher sollte es nicht allzu lange dauern, bis die Post dann bei Ihnen ist mit der gelben Tasse, die Sie gewinnen, wenn Sie mir diese Frage jetzt richtig beantworten. Die lautet so, wer wird im Rhein-Main-Gebiet als Hochsascha bezeichnet? A. Ein Grobian, B. Ein Angeber, C. Ein nachtragender Mensch oder D. Ein heimtückischer Geselle?
3: Ich tippe auf Antwort B. Angeber.
2: Also ich habe den echten Jürgen Grabowski, den Fußballer, schon dreimal, also habe den dreimal getroffen damals. Das ist, sehen Sie, jetzt wäre ich ein Hochsascher, ein Angeber. Und von daher, Sie haben vollkommen recht.
3: Ja, prima. Vielen Dank. Da freue ich mich riesig.
2: So soll es sein. Herr Grabowski, alles Gute. Die Tasse schicken wir Ihnen nach Obertshausen.
3: Dankeschön, Herr Kölker.
2: Sehr gerne. Ihnen noch. Ihnen auch. Tschüss.
3: Danke, ciao.
2: Und wir schalten gleich hoch an den Edersee zur Falknerin Jana Zulauf, die uns zeigen wird, wie sie mit ihren Vögeln da arbeitet, was die beim Flugprogramm alles leisten müssen und so weiter und so fort. Vorher waren wir mit der Kamera aber schon mal da, denn es gibt da zwei Vögel, die sind sehr flauschig, sehr jung und unglaublich verfressen.
4: Gerade mal 4 Wochen alt, die Luggerfalken. Hier in der Greifvogelwarte am Edersee gezüchtet. Falknerin Jana Zulauf füttert 2-mal täglich. Die Vögel können so viel futtern, wie sie möchten. Größer werden sie nicht.
5: Grundsätzlich sind beide jetzt noch nicht so alt, sind aber schon vom Körper her komplett ausgewachsen. Das heißt, das, was da jetzt noch final fehlt, ist das Federkleid. Grundsätzlich alle Vögel sind mit spätestens 4 Monaten ausgewachsen und flugfähig.
4: Apropos flugfähig. Ihr Mann André hat schon mit dem Flugtraining für die Besucher begonnen. Und da ist so einiges in der Luft, auch ein Wüstenbussard.
6: Das Besondere an diesen Harris Hawks ist aber, dass die von den gut 290 Greifvogelarten, die es weltweit so gibt, die einzige Art sind, die sozial leben, also in einem größeren Familienverband. Bei den anderen Greifvögeln ist es so, dass die viel mehr einzelgängerisch unterwegs sind oder halt paarweise. Paarweise entweder sich ein Leben lang treu in einer sogenannten Dauerehe.
7: Wir können die Vögel rufen, sie für ihr Kommen belohnen, aber wie die mitmachen, das entscheiden die selber. Und deswegen ist es in dem Sinne auch keine Show, sondern wir passen uns nur den Vögeln an und versuchen das ein bisschen taktisch klug zu lenken. Aber schlussendlich machen das die Vögel.
4: Die linke Hand, die steckt. Und Emily darf es mal selbst probieren, den Bussard auf ihrer Hand landen lassen.
6: Genannte Futter. Und dann zack, kommt sie schon zu dir angeflogen. Und dann drehst du dich ganz sachte rum mit der Hand und dann fliegt sie gleich von ganz alleine wieder weg.
8: Also ich fand es auch wirklich richtig süß. Er hat wirklich nichts gemacht. Er war tatsächlich leichter, als ich wirklich gedacht habe. Ich habe ihn schwerer vorgestellt und er war wirklich echt süß und der war auch wirklich echt toll.
4: Jana holt noch schnell Nachschub, eine Schleiereule.
9: Er fliegt sehr langsam, deswegen muss ich ihn nach vorne bringen. Wenn Besucher sehr unruhig sind, kann es halt passieren, dass die aufstehen. Und die fliegen ja lautlos als Eulen. Dann haben wir gerade bei den kleinen Eulen immer große Sorge, dass jemand die umläuft.
4: Die Vögel könnten jederzeit ein Ründchen drehen, aber heute bleiben sie alle in der Nähe. Vor allem die größeren Tiere. Der Grund, es fehlen die Aufwinde.
9: Ja, wir haben heute leider nicht den Wind, ne? Also wenn wir richtig starken Wind haben, das ist unser Aguja, also der zweite Vogel, der Blaubussard, ist den gesamten Tag draußen. Immerhin unser Donald, der ja auch gerade im Flugtraining dabei war, der ist dieses Jahr schon 2-mal rausgeflogen, aber die brauchen starken Wind. Und wenn die Milane wollen, dann können die auch genauso lange wie die anderen Milane draußen bleiben. Aber das ist halt immer deren Entscheidung.
4: Bei Gänsegeier Donald heißt es, Kopf runter. Denn der kann trotz 2,5 Meter Spannweite wegen seines

0: Gewichts nicht so einfach höher fliegen. Jana und André sind Falkner in Vollzeit, haben die Warte vor 2 Jahren übernommen und wollen die Besucher bei den jungen Falken gern beteiligen.
1: Noch haben sie beide keinen Namen, das heißt, wir suchen noch, und da bitten wir natürlich unsere Besucher drum, wir suchen einmal einen Namen für einen männlichen Luggerfalken und einen Namen für einen weiblichen Luggerfalken.
0: In 3 Monaten sollen sie nämlich schon am Flugtraining teilnehmen, hier im Wildpark am Edersee.
2: Und genau da schalten wir jetzt nämlich auch hin, an den Edersee, zur Greifvogelwarte und zu Jana Zulauf, die sich nochmal für uns Zeit genommen hat. Hallo Jana, alles gut bei euch noch?
3: Hallo, alles ausgezeichnet.
2: Und eine Punktlandung gerade, die wir hier gesehen haben. Bevor wir über diese offensichtliche Eule sprechen, die auf deinem Arm sitzt, wie geht's den beiden jungen Falken inzwischen?
3: Denen geht's ausgezeichnet. Ich glaube, die wird man kaum wiedererkennen. Die haben jetzt fast ihr gesamtes fertiges Fluggefieder. Das heißt, in gut 14 Tagen werden die wahrscheinlich hier schon am Edersee richtig fliegen.
2: Toll. Und dann auch ins Flugprogramm mit eingebaut?
3: Ja, wobei das noch nicht sofort startet. Das sind ja noch Jungvögel. Die müssen erst mal lernen, sich hier auszukennen. Das heißt, die machen erst mal Freiflüge, sind erst mal wesentlich länger unterwegs, müssen sich erst mal Stück für Stück hier zurechtfinden. Das ist wie so ein Kleinkind, was erst mal seinen eigenen Garten kennenlernen kann, bis es halt eben dann mal unterwegs ist.
2: Damit die im Zweifelsfall eben auch immer wieder zurückfinden. Lass uns über diese Eule sprechen, die gerade wieder auf deinem Arm gelandet ist. Was für eine Art Eule ist es genau?
3: Das ist eine Schleiereule und wir persönlich finden, das ist unsere schönste heimische Eulenart. Man kann sie gut daran erkennen, dass sie diesen herzförmigen Gesichtsschleier haben. Daher tragen sie auch den Namen Schleiereule, weil der Gesichtsschleier sehr stark ausgeprägt ist.
2: Und ihr habt diese Schleiereule Papilli genannt. Haben alle eure Vögel Namen?
3: Ja, die tragen alle Namen. Nicht alle Vögel kennen ihre Namen. Zum Beispiel unser Keulgrabe, Diamond, der kennt seinen Namen. Oder unsere Gänsegeier, Daisy und Donald, die verstehen das auch richtig. Aber er hat jetzt mehr Körpersprache und dieses...
2: Habe ich das richtig gemacht?
3: Ja, oh,
2: und schon, und schon fliegt Papilli weg. Großartig. Haben Eulen eine besondere Flugtechnik im Vergleich zu den anderen Greifvögeln?
3: Ja, Eulen können lautlos fliegen. Das schaffen die einerseits, weil die ein sehr weiches, seidiges Gefieder haben. Also das sieht man halt eben auch so ein bisschen, wenn man da so rüber guckt. Das wirkt sehr, sehr seidig. Und was sieht man jetzt bei der Schleiereule nicht ganz so gut? Deswegen habe ich eine größere Feder mitgebracht. Eulen haben am Rande von ihren Federn so ein gezahntes Federkleid. Und dadurch entsteht beim Fliegen selber eine andere Luftverwirbelung. Das heißt, die kämmen ihre Luft viel mehr. Und deswegen schleichen die sich an ihre Beutetiere heran.
2: Ah, und kommen dann leise und überraschend, um zum Beispiel eine Maus zu greifen oder irgendwas anderes. Und die Maus hat keine Chance.
3: Genau, die können sich anschleichen. Deswegen ist es auch nicht schlimm, dass Eulen relativ langsam fliegen. Die schleichen sich halt ran, die müssen nicht schnell sein.
2: Ja, wir haben es da gerade noch mal gesehen. Also dieses typische Flattern, das nimmt man kaum wahr bei den Eulen. Womit lockst du die jetzt an, damit die auch immer punktgenau auf deinem Handschuh landen?
3: Ebenfalls Fleisch. Unsere Schleiereulen fressen vor allem sehr, sehr gerne Mäuse. Das ist ja auch ihre natürliche Nahrung. Wir versuchen, möglichst abwechslungsreiches Futter zu geben. Das heißt, wir verfüttern unterschiedliche Fleischsorten. Wichtig ist aber, dass es halt eben roh ist. Also man darf es jetzt nicht irgendwie vorgaren, kochen, bitte auch nicht würzen. Und es ist jetzt natürlich fürs Flugtraining portioniert. Das sind winzig kleine Stückchen. Wenn ich ihm jetzt natürlich 2, 3 Mäuse geben würde, dann wäre er sofort satt und würde nicht weiterfliegen. Die Mäuse kriegt er dann im großen Zustand dann später, wenn das Flugtraining fertig ist.
2: Verstehe. Ja, ich würde auch nicht arbeiten, wenn ich mir vorher den Magen vollgeschlagen habe. Hätte ich Probleme mit. Wie lange dauert das, bis die Vögel so weit ausgebildet sind, dass sie an euren Flugprogrammen teilnehmen können?
3: Da gibt es keine Zeit. Das entscheiden die Vögel selber tatsächlich. Also der Vogel lernt ja instinktiv das Fliegen. Das ist nichts, was wir Menschen oder die Elternvögel dem beibringen müssen. Und irgendwann hat er dann halt eben Lust, sich weiter zu entfernen, lernt die Umgebung kennen mit uns gemeinsam. Wir führen die Vögel natürlich ganz viel an unsere Besucher heran. Und irgendwann wissen wir den Vogel einzuschätzen. Wir wissen, worauf hat er Lust, was möchte er gerne machen, was möchte er nicht so gerne machen. Und irgendwann können wir dann halt eben schauen, dass die Vögel alle zusammen im großen Flugtraining gemeinsam unterwegs sind. Ist aber immer die Entscheidung der Vögel.
2: Um dann am Ende bei den Flug, jetzt hätte ich fast Shows gesagt, teilzunehmen. Ihr sprecht von Flugprogrammen. Erklär noch mal bitte den Unterschied und warum das wichtig ist für euch, dass ihr von Flugprogrammen sprecht.
3: Also dieses Wort Show bedeutet ja irgendwie in gewisser Weise, dass wir Menschen was lenken können. Das können wir halt nicht. Und deswegen sagen wir halt eben Training oder Programm, damit unsere Besucher halt eben verstehen, okay, die Vögel entscheiden, aber wir Menschen, wir Falken erklären natürlich parallel was übers Mikro, möchten halt eben das Wissen und vor allem dieses Wundervolle dieser Vögel weitervermitteln. Und grundsätzlich ist es von uns Falknern aber nur ein sehr geschicktes Anpassen. Man sieht es gerade sehr gut, er fliegt halt auch nicht immer Richtung anderem Falkner, also sprich zu meinem Mann, sondern entscheidet halt eben auch selber einfach mal eine Richtung einzuschlagen.
2: Und in dem Zusammenhang auch ganz interessant, du sprichst davon, dass die Vögel dein bzw. eure Chefs sind, richtig?
3: Ja, genau, damit man das verstehen kann. Also wir haben ja wirklich nichts zu entscheiden.
2: Die Vögel, die machen die Show und nicht ihr. So einfach ist das Ganze. Also du und dein Mann, ihr macht das jetzt seit 2 Jahren und ihr macht das mit unglaublich viel Leidenschaft. Wo nehmt ihr das her, diese Begeisterung? War die schon immer da bei dir?
3: Also eigentlich machen wir das zusammen sogar schon ein bisschen länger. Ich bin seit 2017 hier am Edersee in der Greifenwarte. Da waren wir halt eben noch nicht diejenigen, die selbstständig waren. Ich war da halt eben angestellt. Und wenn mein Mann Zeit mit mir verbringen wollte, musste halt eben mit an die Greifenwarte kommen. Dann sind da zwischenzeitlich die Kinder gekommen. Und dann haben wir gesagt, okay, das ist das, was wir unser Lebtag machen möchten. Das ist unsere Leidenschaft, unsere Liebe. Wir möchten nicht nur einfach irgendetwas arbeiten, sondern wir möchten halt eben wirklich für etwas leben und in diesem Kontext auch unsere Kinder groß lieben können.
2: Toll. Das klingt alles super. Ich weise gerne noch mal darauf hin, dass am 8. und 9. Mai, also am Wochenende, ein großes Inklusionsfest bei euch stattfindet. Sag noch mal, was passiert da?
3: Also es geht halt eben um Inklusion, also sprich, dass halt eben alle Menschen mehr zusammenfinden. Wir bieten also im gesamten Wildtierpark ganz, ganz viele verschiedene Möglichkeiten an. Hier bei uns auf der Flugwiese haben wir zum Beispiel Dolmetscherinnen, die ganz gezielt Gebärdensprache halt eben anwenden, also sprich, dass halt eben hier übersetzt wird, damit sich auch wirklich mehr Menschen halt eben das hier anschauen können und verstehen. Aber im gesamten Wildtierpark sind diese Themen aufgegriffen. Es gibt zum Beispiel auch ein Puppentheater, wo ebenfalls übersetzt wird. Es gibt aber zum Beispiel auch einen Stand, wo man selber mal halt eben mitbekommt, wie das wäre, wenn man zum Beispiel nichts mehr hören kann oder wenn man halt eben zum Beispiel eine Sehschwäche oder eine Sehbehinderung hat, dass man sich auch einfach besser in diese Menschen hineinversetzen kann. Und das ist das Thema, was wir haben. Wir möchten halt eben wirklich offen für alle sein und möchten halt eben auch Anregungen bekommen, wiederum von diesen Menschen, weil sie können uns am besten erklären, was sie bräuchten, um halt eben hier auch das mehr zu erleben.
2: Klasse. 8. und 9. Mai jeweils ab 10 bis 18 Uhr. Jana Zulauf, ich bedanke mich ganz herzlich bei dir, dass du dir die Zeit genommen hast. Liebe Grüße an deinen Mann, liebe Grüße an Papili. Die hat jetzt Feierabend und ja, ich wünsche euch alles Gute und sag bis zum nächsten Mal. Tschüss an den Edersee.
3: Vielen lieben Dank. Tschüss.
2: Ciao. Ja, und dieses Gespräch, meine Damen und Herren, haben wir vor ein paar Stunden schon aufgezeichnet, aus gutem Grund, denn es gibt eine Unwetterwarnung für den Edersee und wir wollten es keinem der Beteiligten zumuten, da bei Blitz und Donner im Regen zu stehen. Wir kommen an dieser Stelle zu unserer Hallo Hessen-Wochenserie. Da stellen wir Ihnen hessische Jugendherbergen vor. In diesem Falle heute ist es die ja wahrscheinlich höchstgelegene Jugendherberge Hessens, und zwar die am Hohe Rotskopf, und die ist gerade für Fahrradfahrer sehr interessant.
4: Sommer, Freizeit, regional verreisen? Warum nicht in eine hessische Jugendherberge? Lauwarmer Hagebuttentee war gestern. Dafür gibt's viel Spaß für kleines Geld. Antonia und Luca sind auf dem Weg zu Hessens höchstgelegener Jugendherberge nahe Schotten im Vogelsberg. Es geht vorbei an der Niddertalsperre. Noch verläuft der Radweg eben. Die anstrengendste Strecke, der Aufstieg zur Jugendherberge, liegt noch vor den beiden. Die wunderschöne Landschaft beflügelt die Vorfreude auf eine besondere Unterkunft. Die letzten Meter sind eine Kraftanstrengung, aber dann ist es geschafft.
5: Hallo.
6: Hi.
7: Hallo.
6: Hallo. Schön, dass ihr da seid.
5: Wir haben es endlich geschafft hier hoch.
6: Das ist toll. Ihr seid mit dem Fahrrad gefahren.
5: Wir sind mit dem Fahrrad gekommen und der letzte Anstieg war dann doch ein bisschen
6: ganz toll.
5: Anstrengend.
6: Habt ihr eine Mitgliedskarte?
5: Für die Jugendherbergen haben wir leider noch keine Mitgliedskarte.
6: Okay, das ist überhaupt kein Problem. Ich habe hier eine Beitrittserklärung für euch, die füllt ihr mir einfach aus.
5: Ja.
6: Und dann bekommt ihr die digitale Karte per Mail und die physische wird euch einfach zugeschickt. Ihr habt ein Baumzelt gebucht?
5: Wir haben ein Baumzelt gebucht.
6: Oh, super.
8: Genau. Für mich ist ganz wichtig, dass ich glutenfreies Essen bei euch bekomme und vegetarisch.
6: Hattest du das bei der Buchung schon angegeben?
8: Genau.
6: Ja, es steht auch im System drin. Alles super. Dann bekommt ihr jetzt mal das Zelt und eine Lampe, damit ihr auch nicht durch die Dunkelheit stapft.
8: Vielen Dank.
5: Das nehme ich mal.
6: Hier könnt ihr die Fahrräder unterstellen.
5: Ja.
6: Und habt dann da die Fächer, um die Akkus zu laden.
5: Ah, super.
6: Ganz unten, wenn ihr braucht, haben wir noch Werkzeug.
8: Dankeschön.
5: Danke.
6: Schön, macht's gut. Bis dann.
8: Ach, cool. Ich glaube, dann müssen wir von hier unten rein.
5: Probier du mal aus.
8: Ein bisschen wackelig. Sehr schön.
5: Ich gehe von außen rein. Ah, hier geht's auch.
8: Ja.
5: So.
8: Für die Sportlicheren der Eingang. Ist halt schon schön.
5: Ja.
8: Und der hohe Rotskopf da oben.
5: Da bin ich echt gespannt. Also eine Hängematte lag man schon, aber nicht geschlafen. Ja. Wird eine ganz gute und lustige Nacht bestimmt.
4: Das Picknick macht einen frischen, leckeren Eindruck.
8: Ist auf jeden Fall sehr gut gemeint.
5: Ja.
8: Sehr viel drin. Super, ich bin total zufrieden, auch vor allen Dingen mit den ganzen glutenfreien Sachen. Das ist der Wahnsinn. Hätte ich gar nicht mit gerechnet.
5: Ich finde es eigentlich fair, den Preis. Ich muss sagen, das ist ein Erlebnis, in dem Baumzelt zu schlafen unter freiem Himmel. Und finde auch dann das Angebot mit Picknick und dann morgen Frühstück, finde ich super.

0: Ein Naturerlebnis der besonderen Art erwartet Luca und Antonia auf dem Baumkronenpfad. Auf den schwebenden Hängebrücken von Baumwipfel zu laufen, ist ein Balanceakt.
1: Ich finde es mega cool mit diesen Wippen, dass das hier so wackelt alles. Muss man mögen. Wir haben das ja heute auch im Zelt. Wir können schon mal üben.
0: Den beiden macht die Wackelpartie einen Riesenspaß.
2: So, wir beziehen jetzt unser Zelt, machen unser Bett fertig und gehen dann relativ früh auch schon ins Bett. Ich packe jetzt meinen Schlafsack aus und dann hoffen wir, dass wir heute einen schönen Sternenhimmel haben und dass wir gut schlafen.

0: Nacht scheint gut verlaufen zu sein und die Sonne lacht, wie Lukas Video zeigt. Der Tag beginnt mit einem leckeren Frühstück. Und wie hat die Übernachtung in der Jugendherberge auf dem Hohe Rootskopf Antonia und Luca gefallen?
1: Das Fazit von unserer Übernachtung in der Jugendherberge ist sehr gut. Also das Frühstück war super lecker, es gab wirklich ein großes Angebot. Das Abendessen war gut, da können wir uns nicht beklagen, es war lecker. Und die Sauberkeit war wirklich top von den Sanitäranlagen.
2: Zum Schlafen kann man sagen, dass es was sehr Besonderes war, vor allem unter freiem Himmel zu schlafen. Und zu den Freizeitangeboten, es ist sehr vielfältig. Der Hohe Rootskopf, man sieht ihn im Hintergrund, ist sehr nah, da hat man viele, viele Möglichkeiten. Und auch rund um die Jugendherberge ist es sehr schön, dass man da einiges unternehmen kann.
0: Mops Fidel geht es in unserer nächsten Folge weiter in die Jugendherberge Hohe Fahrt am Edersee.
3: Und hier geht's weiter mit Steffi Kowald vom Landgasthof zu Linde in Wallroth. Herzlich willkommen.
4: Jawohl, vielen Dank.
3: Schön, dass du bei uns bist. Wir haben vorhin in dem Film gesehen, wie das Pärchen gepicknickt hat.
4: Ja,
3: passt. Und das passt zu dem, was wir jetzt vorhaben. Wir wollen nämlich zeigen, was man an leckeren Kleinigkeiten zu Hause schnell und einfach zubereiten kann.
4: Jawohl.
3: Und es dann mit zum nächsten Picknick zu nehmen, im Picknickkorb zu transportieren und dann unterwegs schön satt zu werden. Es soll jetzt geben Sommerrollen und buntes Bubblebrot.
4: Jawohl, Sommerrollen, ganz klassisches asiatisches Gericht. Also der Gegenpart, nicht der Gegenpart, aber ähnlich wie Frühlingsrollen, werden aber nicht frittiert, sind roh. Und diese Sommerrollen sind auch glutenfrei, weil eben da ging es ja auch darum, glutenfrei. Also die Sommerrollen kann man füllen, wie man will, aber in der Regel sind hier Glasnudeln drin. Die bestehen aus entweder Mungbohnen oder Erbsenbohnenstärke, sowas. Es gibt aber auch, da muss man aufpassen, wenn man Glutenprobleme hat. Es gibt auch welche aus Weizen. Das steht dann schon auf der Packung, aber es steht nicht explizit vorne drauf. Ja, also da bin ich auch schon reingefallen und
3: aber du bist wieder rausgekommen.
4: Ich bin wieder rausgekommen, aber wir haben ja mittlerweile viele Gäste, die da wirklich Probleme mit haben. Und da muss man schon sehr, sehr aufpassen, weil das sind ja wirklich Probleme, die da entstehen können. Nur weil sie jetzt bei mir eine Sommerrolle gegessen haben oder Glasnudeln, wo ich nicht aufgepasst habe. Ja, da hat man schon eine Verantwortung, finde ich, die man nicht so eng oder die man nicht auf die leichte Schulter nehmen darf, die man eng sehen muss.
3: Du hast hier also die Nudeln,
4: ja, die
3: werden in warmem Wasser eingelegt?
4: Heiß, ja, und die weichen jetzt auf. Man muss die nicht kochen, das braucht es nicht. Die sind ja nur aus einer Stärke, also auch wenn sie aus Weizen sind, wäre es Weizenstärke. Das heißt, es ist kein richtiges Mehl, richtig fest, aber deswegen braucht es auch nur dieses kurze Einweichen. Und die Sommerrollen füllt man mit sommerlichen Dingen. Das sagt der Name ja schon. Also sehr gerne rohes Gemüse, Karotten, Paprika, Gürkchen. Ich habe hier noch eine Mango, die ich mit reinnehme, weil die gibt noch mal so einen fruchtigen Touch. Das ist, passt auch ein bisschen zu der asiatischen Variante jetzt oder überhaupt dazu. Und
3: guck mal, da rollt sich was auf.
4: Ja, da rollt sich mein Reispapier. Das soll das tun. Das ist hier nicht. Das muss das Reispapier, das ist die Hülle unserer Sommerrolle. Und Tatsache ist, das ist, also was es sagt, es ist Reis. Und das Papier so dünn wie Papier. Da rollen wir jetzt gleich unsere Sommerrollen rein. Die Frühlingsrollen hingegen sind meistens aus einem anderen Teig, der eben auch frittiert werden kann. Die kann man auch mal frittieren, habe ich auch mal versucht, da war ich noch jung und unerfahren mit solchen Dingen. Ja, das funktioniert semi-gut, aber es geht. Also das ist sehr heiß, deswegen nehme ich das mal mit der Gabel raus.
3: Muss man das noch würzen, also
4: ja,
3: Salzwasser?
4: Das ist kein Salzwasser, aber ich habe hier so eine Sweet Chili Soße, die kannst du gerne mal hier mit verrühren. Das gibt ja schon die Würze. Die Sommerrollen an sich, wenn man die beim Asiaten isst, bekommt man immer so extra Sößchen dazu und so weiter.
3: Sojasauce.
4: Sojasauce, genau. Da wir das ja jetzt fürs Picknick vorbereiten, habe ich gedacht, wir machen das gleich fertig gewürzt. Eine Sojasauce kann man auch noch mitnehmen, aber es ist ja, man will es ja doch relativ einfach machen. So, ja, die kleben auch schön zusammen, wie man sieht.
3: So. Das Rezept gibt es übrigens auf unserer Internetseite hr-fernsehen.de/hallohessen. Oder per QR-Code unten links eingeblendet, da einfach mit dem Handy dran und einscannen. So, jetzt hier
4: Reispapier,
3: das Reispapier.
4: Dann weichen wir uns gleich noch eine ein. Das ist normales Wasser, nicht heiß, nicht kalt, lauwarm. Das sollte auch nicht zu lange darin weilen. Es soll also weich werden, aber wenn es zu lange ist, fängt es an zu kleben. Das ist sowieso das Problem der Sommerrolle oder des Reispapiers. Das klebt gerne aneinander. Jetzt für diese Rollen zu machen, ist es natürlich super, weil man möchte ja, dass es klebt. Die kleben aber nachher auch aneinander, wenn man sie irgendwie mitnimmt in einem Picknickkorb. Deswegen habe ich, wie hier in meinem kleinen Schälchen zu sehen, so ein Salatblatt dazwischen gelegt. Dann hat man das Problem nicht und man kann die Rollen dann auch voneinander wieder trennen. So im Prinzip
3: ist sie schon fertig.
4: Genau, das ist sehr, sehr schnell gemacht.
3: Im Prinzip direkt mal probieren.
4: Im Prinzip könntest du jetzt direkt mal probieren. Ich weiß gar nicht, ob du das möchtest, weil ich würde dann noch mal gerade eine machen. Nicht, dass es nachher heißt, es war zu wenig. So, also wie gesagt, füllen mit was immer man möchte, aber sehr schön sind rohe Gemüse und irgendwas Fruchtiges. Mango ist prima dazu, man könnte auch eine Melone reinholen. Also das ist aber alles Geschmackssache.
3: Also im Prinzip sind das die besten Sommerrollen, die ich je gegessen habe.
4: Da freue ich mich.
3: Also die Schärfe von dieser roten Soße.
4: Ja.
3: In Kombination mit der Mango ist der Knaller.
4: Sehr schön. Das ist toll. Ich habe hier nochmal, weil wir schon drüber gesprochen haben, wie kann man denn Sachen verpacken fürs Picknick. Es gibt so Palmblattgeschirr, das ist kompostierbar, was super ist, super leicht. Also wenn man das in so einem Picknick, wenn man nicht so einen tollen hat wie der hier, dann kann man das wunderbar da mitnehmen und danach auch einfach in den Müll bzw. sogar in den Wald schmeißen, weil es sind Palmblätter. Und kann die auch
3: wir
4: so transportieren.
3: Nichts in den Wald.
4: Nein, aber ich will nur
3: wenn
4: sagen,
3: man vergessen sollte, wäre es nicht so schlimm.
4: Ja, man könnte, man würde es natürlich nicht tun. Es ist aber einfach wirklich Bio und das würde der Wald jetzt einem nicht verübeln.
3: Ich check noch mal, ob es immer noch so gut schmeckt.
4: Ja, die müsste man eigentlich einen Moment müsste man die mal so lassen, damit die aneinander kleben können. Aber es wird es ja auch so tun. Wir machen einfach weiter.
3: Schmeckt im Prinzip immer noch gut.
4: Das freut mich, dass es im Prinzip nicht schlechter geworden ist. Wir machen weiter mit einem Bubblebrot. Also ist jetzt ein bisschen blöd, dass das schon wieder ein englischer Ausdruck ist, aber auf Deutsch würde das Blasenbrot heißen und ich finde,
3: das klingt nicht gut.
4: Deswegen dachte ich, so Bubble wäre, oder Bubbles ist es ja auch zu finden. Das ist ein Hefeteig, den ich, also ganz normaler Hefeteig. Mehl, Dinkelmehl habe ich genommen, Hefe, bisschen Zucker, Wasser. Und aber als Fett oder Öl habe ich diese Tomaten, die sind ja meistens eingelegt, nehme ich dieses Öl dazu. Das gibt dann nochmal so einen schönen Geschmack.
3: Und was ist das für ein Teig?
4: Das ist Hefe.
3: Hefeteig, also, okay.
4: Hefe, Wasser, wie gesagt, Hefe, Mehl, bisschen Zucker, das war's schon. Ja? Und wir füllen dieses Bubblebrot. Also Bubblebrot heißt ja, weil man so kleine Kügelchen macht. Und die dann so aneinander hängen wie Blasen. Ja? Wir füllen die einfach unterschiedlich. Also mein Hefeteig ist gegangen, also Vorteig gegangen, wie man das alles so macht. Und dann füllt man eine Schüssel damit. Und die haben ja jetzt verschiedene Füllungen, dass man nachher vielleicht noch weiß, was habe ich denn wo drin? Mache ich so etwas mit drauf, was ich reintun?
3: Ich finde die Überraschung ist sehr schön.
4: Ja, kann man auch machen.
3: Wenn man gar nicht weiß, wo beiße ich als nächstes rein.
4: Kann man auch machen. Also ich bin da bei dir, ja. Hat man natürlich Probleme für Menschen, die kein Feta mögen oder so, aber ja. Ach,
3: gibt's nicht.
4: Gibt's nicht. Die können ja auch mal was Neues probieren. Hier eine Kräuterbutter, also mit, schön, es gibt nochmal, die Butter macht es natürlich nochmal ein bisschen fluffiger. Und dann kann man das so abwechselnd hier rein schichten.
3: Ist natürlich schön gefettet.
4: Ja, die Form habe ich gefettet, klar. Und dann wird das nochmal gehen, eine halbe Stunde. Und dann kann man das im Ofen wie ein Hefekuchen auch backen. Dann kommt das hierbei raus und da kann man dann sich so eine Bubble, magst du mal eine abreißen?
3: Ich probier doch direkt mal eine.
4: Ja. Und das ist halt ein schönes Brot, um das mit zum Picknick zu nehmen. Das kann man noch, wenn man da, was man sonst noch in seinem Picknickkorb hat, irgendeine Wurst, einen Schinken, schmeckt sehr gut dazu, oder einen Käse. Oder eben einfach nur so. Geht nämlich auch als.
3: Ich habe mit Feta.
4: Ich weiß. Ich wollte nichts sagen.
3: Nee, ist so gut.
4: Ja, also, weil der war ja markiert.
3: Das beste Bubblebrot, das ich gegessen habe. Nein, also viele schöne kleine Ideen, die man mitnehmen kann zum nächsten Picknick. Vorhin haben wir schon gezeigt, wie man ein tolles BLT-Sandwich macht und einen wahnsinnig guten Bulgursalat. Jetzt eben gelernt, wie man Sommerrollen und Bubblebrot zubereitet.
4: Ja.
3: Dankeschön, Steffi.
4: Sehr gerne.
3: Wir sind gleich noch mit Ralf Liemann verabredet, unserem Do-it-yourself-Experten, der uns verraten wird, wie man Gartenmöbel jetzt ein bisschen aufhübscht, bevor man sie dann tatsächlich im Sommer im Garten auch nutzt. Im Garten kann man sonst auch eine ganze Menge selbst machen, woran man sich normalerweise wahrscheinlich gar nicht so rantraut. Zum Beispiel einen kleinen, aber feinen Gartenteich. Bitte schön.
5: An der Ostseite ihres Hauses möchte Susanne Spatz-Behmenburg heute einen kleinen Wassergarten anlegen. Und zwar ohne zu graben. Die Wasserpflanzen sollen in verschiedenen Kübeln wachsen.
6: Also eigentlich kann man fast alles nehmen, was halt kein Loch hat. Ich habe jetzt hier so eine alte Zinkwanne. Dann kann man irgendwelche alten Suppentöpfe nehmen, die halt einfach schön glatt sind innen. Man könnte auch Holzfässer nehmen. So Weinfässer gibt es auch halbierte. Oder auch Maurerkübel.
5: Die Kübel platziert die Staudenexpertin gleich an ihrem endgültigen Platz.
6: Also am besten ist es irgendwie mindestens einen halben Tag beschattet, damit es eben nicht zu heiß wird. Schön ist es natürlich an dem Sitzplatz, weil da gibt es ja dann auch viel zu beobachten. Aber im Grunde, also das Wichtigste ist, dass es nicht zu heiß ist.
5: Für den Miniteich braucht es Pflanzkörbe, Ziegelsteine, verschiedene Kiesel und Wurzelhölzer. Und die richtige Erde.
6: So ein Teich ist wichtig, dass die möglichst nicht so nährstoffreich ist und dass die möglichst dicht ist, also schön lehmig. Ich meine, es gibt Spezialerde für Teich, extra Teicherde, aber ich habe hier so einen lehmigen Boden, da geht es wunderbar. Weil wenn man eine lockere Erde nimmt, dann schwemmt die so auf. Also es muss echt was Festes sein.
5: Nährstoffarme Erde heißt nicht gar keine Nährstoffe. Die Menge macht's.
6: Den extra Korb, den habe ich jetzt, dass eben nicht die ganze Wanne voll mit Erde ist und dadurch mehr Nährstoffe drin sind im Wasser. Ich habe jetzt nur heimische genommen. Das hier ist der Froschlöffel. Das hier ist der Tannenwedel. Der ist auch besonders gut zur Wasserreinigung. Und das dritte, weil ich konnte mich wieder nicht entscheiden, das ist die Sumpfgladiole, die heimische. Und ich dachte mir, die passt noch dazwischen, weil die nämlich dann im Sommer irgendwann einzieht. Also die verschwindet dann wieder, wenn die anderen größer werden.
5: Der Vorteil heimischer Pflanzen, die bei uns vorkommenden Insekten sind ideal an sie angepasst. Die Tiere finden hier geeignete Nahrung und passenden Lebensraum. Da die Pflanzen in Körben wachsen, lassen sie sich ganz nach dem persönlichen Geschmack in der Zinkwanne platzieren. Verschiedene Kieselsteine hindern die Pflanzkörbe am Aufschwimmen. Außerdem verdecken sie später den Ziegel und sorgen so für einen natürlichen Eindruck. Genauso wie das Wurzelstück. Aufgefüllt wird mit Regenwasser aus der Zisterne. Die Pflanzen bevorzugen einen pH-Wert zwischen 6 und 8,5. In einen weiteren Kübel pflanzt Susanne Spatz-Behmenburg essbare Wasserminze und Brunnenkresse. In den dritten Blühpflanzen Sumpfdotterblume, Pfennigkraut und Sumpfiris.

0: Schon nach kurzer Zeit zeigt sich am neuen Wassergarten die erste Libelle.
1: Soll sie sich mal schön wohlfühlen, die Libelle. Ralf Liemann ist bei uns. Schön, dass du bei uns bist. Do-it-yourself-Experte von der Do-it-yourself-Academy. Wir wollen zeigen, wie man Gartenmöbel jetzt zu Beginn der Saison aufhübscht. Und wir fangen mal direkt an mit dieser Bank hier.
2: Mit dem Teil hier, ja.
1: Die ja eigentlich sehr schön sein könnte.
2: Die könnte eigentlich sehr schön sein, hat aber jetzt in den letzten, ich glaube, 2 Jahren so ein bisschen gelitten. Ich habe sie irgendwie vergessen und jetzt muss mal wieder ein bisschen aufgehübscht werden. Die braucht ein bisschen Liebe.
1: Was ist mit der passiert? Also ich meine, warum sieht sie genau so aus, wie sie jetzt aussieht? Was sind die Faktoren?
2: Also die Seite hier sieht so aus, weil sie einfach da rumgestanden hat. Hier habe ich schon ein bisschen was dran gearbeitet. Hier habe ich alles, was an losem Lack war, schon mal weggeschliffen. Und ja, jetzt muss sie eigentlich nur neu lackiert werden. Das ist normal, dass sie im Laufe der Zeit eben den Lack so ein bisschen...
1: Sie verwittert. Der Lack ist ab, sagt man ja in mancherlei Hinsicht.
2: Geht Mensch wie die Leute.
1: Ja. Gut.
2: Ja, der lose Lack muss weg, bevor wir da neuen Lack auftragen. Und den losen Lack können wir ganz verschieden wegmachen. Einmal mit so einem Schleifvlies hier. Das ist wie die Rückseite von so einem Topfschwamm.
1: Mhm. Das ist weicher als das, kann das sein?
2: Das gibt es in unterschiedlichen, Stärken. Und damit kann ich zum Beispiel auch hier wunderbar, sieht man schon hier den alten Lack runterrieseln. Ja, siehst du das?
1: Oh ja, schneit.
2: Ja. Und damit mache ich halt den ganzen losen Lack weg. Das ist also eine ganz einfache Methode und da meckert auch der Nachbar nicht. Das ist sehr leise.
1: Ja, dauert aber im Zweifelsfall sehr lange auch.
2: Ne? Dauert ein bisschen länger, ja. Wenn der Lack sehr fest auf der Bank ist und du möchtest den weg haben, dann kann man dem Ganzen auch ein bisschen nachhelfen. Da haben wir wieder hier unseren Heißluftföhn und eine Spachtel. Und da machen wir den Lack einfach warm und ja, schaben den dann so ein bisschen weg.
1: Verstehe.
2: Also auch das ist eine Methode. Dann gibt es noch die chemische Variante mit Abbeizer. Das heißt, da wird der Abbeizer aufgetragen, der löst den Lack an und den kann ich dann auch wieder mit dem Spachtel einfach wegkratzen.
1: Und sag mal, einfach eine neue Schicht Lack auf den alten Lack, das funktioniert nicht?
2: Grundsätzlich ja, funktioniert. Ich muss den dann nur leicht anrauen. Da gehe ich einfach mit einem Schleifschwamm oder sowas hin und raue den ein kleines bisschen an. Wichtig ist nur, dass alle losen Lackschichten weg sind. Mhm. Also Sachen, die von alleine abblättern würden, wäre halt nicht gut, weil da kommt dann der neue Lack drauf und der würde dann eben auch wieder mit dem alten Lack zusammen abblättern. Mhm. Und wenn man hier so mal drauf guckt, das sieht ja auch nicht mehr so richtig schön aus. Ne? Das heißt, das ist auch ein bisschen rau geworden. Und da gehe ich dann auch mit dem Schleifschwamm oder mit dem Schleifpapier, gerne auch mit der Maschine, noch mal ein bisschen drüber, dass das Ganze einen schönen Untergrund hat. Das ist halt auch ganz wichtig, damit es nachher richtig schön aussieht.
1: Wie geht's dann weiter?
2: Hier habe ich schon so ein Stück Holz, das auch lackiert war. Das sah auch so aus. Hier hat man den losen Lack und den habe ich halt hier so ein bisschen angeschliffen. Und wenn du mal da drüber fühlst, das ist ganz glatt
1: geworden. Warum habe ich eigentlich Handschuhe an, frage ich mich gerade. Ja,
2: die brauchst du jetzt gleich.
1: Ach so. Ja, schön glatt. Ja,
2: schön glatt. Mhm. Und hier können wir jetzt direkt dann mit der Farbe drüber gehen. Und da brauchen wir dann auch tatsächlich im Zweifelsfall einen Handschuh. Weil das nachher sonst nicht so schön auf den Fingern aussieht.
1: Also erst Lack, dann Farbe.
2: Lack ist Farbe.
1: Das ja, weil du willst es jetzt von weiß in rot streichen.
2: Jetzt genau, jetzt wird aus der weißen Bank wird jetzt eine rote Bank. Das ist moderner oder einfach anders. Und da streiche ich jetzt drüber. Du kannst auch gerne mal versuchen, so ein Stück zu machen. Wichtig ist immer genügend Farbe nehmen, dass man eben den alten Lack überstreicht. Und das Ganze muss dann trocknen gelassen werden. Und man kann im Zweifelsfall, wenn er noch nicht so gut deckt, noch mal leicht anschleifen und noch mal eine zweite Schicht drüber lackieren. Mhm. Und dann wird aus der nicht so schönen Bank wieder eine richtig schöne. Und da hat man wieder ein paar Jahre Ruhe. Und das schützt eben auch dann das Holz vor der Verwitterung. Das machst du sehr, sehr schön. Ja, das sieht doch jetzt richtig gut aus.
1: Mit Gefühl.
2: Genau.
1: Mit Gefühl, fein. Kommen wir zu den Polyrattanmöbeln, die wir hier vorne noch stehen haben, die ja auch das eine oder andere gebrauchen könnten.
2: Ja, bin ich nicht so ein Fan von den Polyrattanmöbeln, aber sind total im Trend. Gibt ganz viele, die mögen die total gerne, sind schwierig sauber zu machen, weil die haben halt lauter kleine Ecken, wo man schwierig drankommt. Und da kann man dann mit so einem Mitteldruckreiniger, nicht mit dem Hochdruckreiniger, drangehen und kann die...
1: Das heißt, da wird ein Wasserschlauch angeschlossen.
2: Genau.
1: Und da ist ein Akku und dann wird das Wasser da mit einem gewissen Druck, nicht zu feste, ausgeschlossen. Genau. Und damit macht man das sauber, genau. Und schon ist fertig.
2: Wenn man keinen Wasseranschluss hat, gibt es da auch so Akkugeräte. Was haben wir hier vorne stehen, das Grüne. Die haben einen eigenen Wassertank, da brauche ich dann keinen Wasseranschluss.
1: Ralf, bis hierhin danke dir ganz herzlich für alle Tipps zur richtigen Pflege von Gartenmöbeln jetzt zu Beginn des Frühlings und des kommenden Sommers. Morgen sehen wir uns wieder, 16 Uhr wie immer, und dann gibt es selbstgemachte Limonaden und Mocktails, also Cocktails ohne Alkohol. Und hier geht's jetzt weiter mit der Hessenschau. Ich wünsche dir noch einen schönen Abend, bis morgen. Tschüss.
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5: Guten Abend und hallo bei der Hessenschau. Während der Corona-Pandemie schaute die Welt auf Marburg, weil von hier der so dringend benötigte Corona-Impfstoff kam. Produziert vom Mainzer Pharmaunternehmen BioNTech, dem damaligen Hoffnungsträger. In Marburg ist die Hoffnung jetzt aber geplatzt. Am Mittag hat BioNTech bekannt gegeben, dass das Werk komplett geschlossen wird.
6: Ein Pieks für die Weltgesundheit, heute ein Stich mitten rein in Marburg. BioNTech macht die Impfstoffproduktion dort dicht. Heißt das aus für 540 Mitarbeitende. Die dürfen nach eigenen Aussagen nicht mit uns reden. Der Betriebsrat ist sauer. Während BioNTech mit dem Marburger Standort in der Pandemie Milliarden verdiente, wurde versäumt, den Standort zukunftssicher aufzustellen. Schnelle Profite wurden verwirklicht, nachhaltige Standortentwicklung wurde vernachlässigt. Die Mitarbeitenden seien toll, lässt sich BioNTech zitieren. Das Problem seien die zunehmenden Verluste von knapp 532 Millionen Euro allein im ersten Quartal dieses Jahres. Was in erster Linie mit der Forschung und Entwicklung neuer Mittel gegen Krebs zu tun hat. Jetzt also die Reißleine. Er habe es heute Morgen erfahren, erklärt Marburgs Oberbürgermeister und ist stinksauer.
7: Ich finde diese Entscheidung ungeheuerlich. Ein Unternehmen, das groß geworden ist, weil Unsummen von Steuergeldern in die Entwicklung gesteckt wurden. Ein Unternehmen, das die Milliarden in den Zehnerpaketen an Gewinn eingestrichen hat, aus Steuermitteln während der Corona-Pandemie. Das war alles eine Leistung, das sei denen gegönnt. Aber das bedeutet auch ein Stück weit öffentliche Verantwortung.
6: Neben Marburg schließt BioNTech auch die Produktionsstandorte in Idar-Oberstein und Singapur und den gerade erst übernommenen Konkurrenten CureVac in Tübingen und Wiesbaden. Insgesamt 1860 Stellen. Das aus, geplant für Ende 2027. Man lote Verkaufsoptionen aus, so BioNTech heute. Gesucht? Ein Käufer, auch für eine der wichtigsten Impfstoffstraßen weltweit in Marburg.
5: Ein Mann soll seine Ehefrau verletzt und den neuen Freund seiner Frau in Frankfurt mit 77 Messerstichen getötet haben. Wenige Tage vor der Tat trug er noch eine Fußfessel, weil er seine Frau und seine Kinder mehrfach angegriffen hatte. Vor dem Landgericht Frankfurt hat heute der Prozess gegen den 37-Jährigen begonnen.
8: Hier im Obergeschoss des Mehrfamilienhauses in Frankfurt-Bonnemees hatte die von ihm getrennt lebende Ehefrau gewohnt. Eigentlich gab es ein Annäherungsverbot. Kurz zuvor trug der 37-Jährige noch eine Fußfessel. Als seine Noch-Ehefrau die Wohnungstür öffnete, soll er sie mit einem mitgebrachten Küchenmesser angegriffen und am Arm verletzt haben. Die beiden gemeinsamen Kinder sind zu dem Zeitpunkt nicht zu Hause. Nach dem Angriff soll er in die Wohnung eingedrungen und dort den neuen Lebensgefährten der Frau attackiert haben. Der 46-Jährige starb noch am Tatort. Das Opfer hatte laut Staatsanwaltschaft 77 Stich- und Schnittverletzungen. Vor dem Frankfurter Landgericht wurde heute die Anklage verlesen. Dem ehemaligen Kurierfahrer werden Mord und versuchter Mord vorgeworfen. Die Staatsanwaltschaft geht davon aus, dass er die beiden für die Trennung und den aus seiner Sicht begangenen Ehebruch bestrafen wollte. Der Mann soll seine Frau bereits mehrfach misshandelt haben, ebenso die gemeinsamen minderjährigen Kinder. Deshalb das Annäherungsverbot. Bis eine Woche vor der Tat wurde sein Aufenthaltsort mit einer elektronischen Fußfessel überwacht. Nach 3 Monaten wird die aber üblicherweise abgenommen, wenn keine Verlängerung beantragt wird. Der Fall sorgt deshalb auch politisch für Diskussionen. Es geht um die Frage, wie gefährdete Frauen künftig länger geschützt werden können.
5: Und den Prozessauftakt verfolgt hat unsere Gerichtsreporterin Heike Borowka. Heike, wie hast du den mutmaßlichen Täter heute erlebt?
9: Anders als andere Angeklagte in solchen Fällen. Normalerweise haben wir ja Angeklagte, die schützen ihr Gesicht vor den Kameras, indem sie irgendwas davor halten. Wir haben Angeklagte, die weggucken, die zumindest so wirken, als würden sie bereuen, was sie da getan haben. Das war hier nicht der Fall. Wir haben hier einen Angeklagten erlebt, der hat in die Kameras geguckt und auffällig war ein Shirt, das er trug, da stand drauf Freedom, also Freiheit.
5: Welche Rolle spielt denn das mutmaßliche Motiv, also Eifersucht und Bestrafung in diesem Prozess?
9: Wenn man die sehr ausführliche und gut geschriebene Anklage hört, dann eine große Rolle. Dann reden wir hier nämlich von einem versuchten Femizid. Das heißt, wir reden von dem, was man patriarchalisches Besitzdenken nennt. In der Anklage ist beschrieben, wie er diese Frau immer wieder unter Druck gesetzt hat, wie er ihr vorschreiben wollte, dass sie sich nicht schminken darf, wie er ihre Kleidung bestimmt hat, wie er eine Tracking-App auf ihr Handy gemacht hat, wie er sie verfolgt hat. Es ist die Rede von vielen Gewalttätigkeiten vorher und ihrem Versuch, immer wieder sich von ihm zu trennen.
5: Der Angeklagte trug ja bis kurz vor der Tat eine elektronische Fußfessel. Warum wurde die dann abgenommen?
9: Der Angeklagte, auch das beschreibt diese Anklageschrift sehr gut und sehr ausführlich, hat sich gut verhalten. Das heißt, er hat sich an alles gehalten, was ihm auferlegt worden ist. Er hat sich der Frau nicht mehr genähert. Er hat allen Glauben gemacht, dass es ihm doch nur noch um die Kinder gehe, zu denen er Kontakt halten wolle. Und kaum war diese Fußfessel weg, da hat er dann zugestochen, muss man ja leider Gottes sagen. Das war vorher offensichtlich so nicht absehbar. Und deswegen hat man gesagt, okay, man kann die Menschen nicht ewig mit der Fußfessel rumlaufen lassen. Vielleicht sollte man dabei auch bedenken, es war das spanische Modell. Das heißt, auch die Frau hat etwas getragen. Auch bei der ist permanent geguckt worden, wo bewegt sie sich auch, um feststellen zu können, bewegen die zwei sich vielleicht aufeinander zu.
5: Dankeschön für die Informationen, Heike Borowka. Das Gespräch haben wir vor etwa einer Stunde aufgezeichnet. Die Stadt Frankfurt gibt zu viel Geld aus. Sie hat das vergangene Jahr mit einem Haushaltsdefizit von fast 400 Millionen Euro abgeschlossen, nach Jahren der Überschüsse. Zwar lagen die Gewerbesteuereinnahmen weiterhin fast auf Rekordniveau, allerdings wurden in einzelnen Dezernaten wie Bildung und Immobilien die Budgets überschritten. So musste die Stadt am Jahresende rund 300 Millionen Euro aus den Rücklagen entnehmen. Auf der A7 ist am Morgen ein Schulbus verunglückt. Der Bus kollidierte gegen 7 Uhr an der Anschlussstelle Kirchheim in Fahrtrichtung Norden mit einem Lastwagen. Dabei wurde der Busfahrer aus dem Fahrzeug geschleudert und schwer verletzt. Eine Schülerin erlitt bei dem Unfall leichte Verletzungen. Nach dem Unfall waren die Auf- und Abfahrt der A7 in Kirchheim gesperrt. Am späteren Vormittag konnte die Unfallstelle wieder für den Verkehr freigegeben werden. Die Amtszeit von SPD-Bürgermeister David Rendl in Raunheim könnte vorzeitig enden. Eine Mehrheit im Stadtparlament hat einen Abwahlantrag gegen den SPD-Politiker eingebracht. Die Abstimmung findet am 21. Mai statt. Hintergrund ist ein Streit um millionenschwere Provisionszahlungen an einen Mitarbeiter der Stadt. Beim Medizintechnikunternehmen Thermo Fisher in Lang-Selbold sollen 60 Stellen in der Produktion und der Verwaltung gestrichen werden. Das wäre gut jeder 10. Arbeitsplatz. Die IG Metall will die Stellenstreichungen verhindern und hatte am Morgen zum Protest vor dem Werkstor aufgerufen. Rund 300 Mitarbeiter folgten dem Aufruf. In den letzten 4 Jahren seien schon 100 Arbeitsplätze abgebaut worden, obwohl das Unternehmen profitabel sei, so die IG Metall. Aktuell arbeiten 660 Menschen bei Thermo Fisher. Der Batschkap-Mitgründer Ralf Schäffler ist tot. Er starb im Alter von 77 Jahren. Schäffler prägte über Jahrzehnte die Frankfurter Musik- und Clubszene. Die Batschkap wurde 1976 als alternativer Kulturort gegründet und entwickelte sich unter Schäffler zu einer der bekanntesten Konzertadressen der Stadt. Viele große Bands und Künstler standen hier auf der Bühne. Mit Ralf Schäffler verliert die Stadt eine prägende Figur ihrer Kulturgeschichte. Die nächsten Nachrichten gibt es um 19.30 Uhr. Und hier gibt es jetzt den Hessenschau Sport mit Ralf Scholz. Und ihr schaut auf eine Triathletin mit einer besonderen Familiengeschichte.
10: Genau, 3 Kinder und einfach immer wieder zurückgekommen in die Weltklasse. Das schauen wir uns an.
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10: Also, diese Lady hat wirklich eine unglaubliche Karriere im Triathlon hingelegt. Die lange Distanz, also Ironman, das ist die Spezialität von Daniela Bleimehl. Mehrfach hat sie das Comeback geschafft und ist immer wieder, wie jetzt aktuell, in der Weltklasse zurückgekehrt. Für die Darmstädterin ist aber das Projekt Sport eines mit einer ganzen und großen Familie.
11: Ich habe meine komplette Profikarriere als Mama gemacht und so gesehen kenne ich es nicht anders. Ich würde sagen, wenn man was wirklich will, dann kann man es auch schaffen. Es geht gar nicht nur um den Sport, dann wird es auch mit Kind gehen, dann wird man auch mit Kindern einen Weg finden. Und ja, dafür möchte ich gerne Vorbild sein.
12: Und was für ein Vorbild, Daniela Bleimehl, nur 8 Monate nach der Geburt ihres 3. Kindes, zurück auf dem Weg nach oben.
11: Die Weltspitze ist dann doch noch ein bisschen entfernt.
12: Erfolge hat sie trotzdem schon wieder gefeiert. In Südafrika lief sie im April aufs Podest. Platz 3, ein Traum-Comeback.
11: War natürlich ein besonderes Rennen. Nach wieder Babypause ist immer ein bisschen Fragezeichen, wo steht man?
12: Und allem sportlichen Ehrgeiz zum Trotz, Erfolg definiert sie jetzt anders.
11: Mein Ziel war, dass ich mich einfach noch mal so fit fühle, dass ich mich eben an den Start von einem Profirennen stelle.
12: Dabei hilft natürlich die Familie, Mann Moritz vorneweg, auch um das große sportliche Ziel Hawaii noch einmal in Angriff zu nehmen.
11: Ob es dann nach Hawaii geht, das würde ich tatsächlich dann entscheiden, wenn ich mich im Sommer konkurrenzfähig fühle.
12: Bis dahin will sie Vorbild sein, aber nicht für ein höher, schneller, weiter mit der Brechstange.
11: Ich finde es immer schön, wenn man zeigen kann, dass man trotz Kindern das machen kann, was man liebt. Und umgekehrt vielleicht auch den Frauen, die den Sport machen, vielleicht ein bisschen die Angst nehmen, Mama zu werden.
12: Eine Mama mit Ambitionen und einem Herz für ihre Familie.
10: Ja, das schauen wir uns natürlich auch weiterhin an. Stichwort Digitalisierung, das macht natürlich auch vorm Sport nicht halt. Oft werden Drohnen dabei eingesetzt für rasante Sportarten. Da entstehen dann spektakuläre Bilder. Aber hier sind die Drohnen das Sportgerät selbst. Wie das funktioniert, das sollten Sie sich unbedingt anschauen.
13: 3, 2, 1, go!
14: Es klingt, als hätte Harry Potter den goldenen Schnatz aus der magischen Truhe gelassen. Mit 200 km/h durch den Trainingsparcours. Die Piloten fokussiert wie bei der Formel 1. Drohnen sind die Newcomer im Rennsport. Und nichts für schwache Mägen. Absturz inklusive.
13: Fliegen, was kaputt machen, reparieren und wieder Vollgas geben. Das ist schon ganz geil.
14: Nicolas Pruh aus Wetzlar gehört zur internationalen Spitzenklasse im Drohnensport. Dabei fliegen die Piloten gleichzeitig durch einen vorgegebenen Parcours, mehrmals. Wer zuerst im Ziel ankommt, gewinnt. Wenn Nico mit seinen Kollegen trainiert, erinnert das ein bisschen an PlayStation-Zocken. Kein Zufall.
15: Ich habe davor 4 Videospiele gespielt und dann wollte ich irgendwie so diesen Schwenk haben von Videospiel zum echten Leben. Und da war dieses Renndrohnefliegen eigentlich das Perfekte. Man hat diese Brille auf, man ist in der virtuellen Welt, aber trotzdem im echten Leben.
14: Eine Drohne mit Controller und Akkus kostet rund 1000 Euro. Und so ein Akku hält gerade mal 90 Sekunden. Ein kostspieliger Sport für Tüftler. Nico wird längst gesponsert. Als norddeutscher Meister reist er im Herbst zur WM nach China.
15: Erstmal ist es unfassbar spaßig, einfach überall Leute kennenzulernen, Freunde überall zu haben, dann besonders auch die Kontakte nach China, nach USA, in andere Länder, da einfach wirklich in dieser Community so drin zu sein. Und dann natürlich auf diesen Turnieren macht das einfach riesig Spaß. Das ist alles schon ein bisschen pompöser dann natürlich, wie halt eine Weltmeisterschaft ist.
14: Wer es mal ausprobieren möchte, startet vermutlich ungefähr so. Bis zu diesem Tempo muss man dann noch einige Stunden üben.
10: So, hier folgt jetzt mein Tor. Susanne, ja, Millionen Menschen haben ja das Schicksal verfolgt von Timmy. Ihr sprecht heute mit einer Frau, die nah dran war.
16: Ganz spannendes Gespräch haben wir geführt. Wir konnten heute mit Dr. Kirsten Tönnies sprechen. Die Tierärztin aus Hattersheim hat Wal Timmy mitbetreut und die ist dem Tier auch unglaublich nahe gekommen. Ihre exklusiven Handyaufnahmen und wie sie die Zeit mit dem Tier erlebt hat. Das und mehr jetzt bei uns im Main-Tower.
10: Spannend. Bis gleich. Morgen dann kurz vor 6. Wie immer haben wir die spannenden Geschichten vom Sport. Bis dahin. Tschüss. Schönen Abend.
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16: Schönen guten Abend und willkommen hier bei Main-Tower. Wir freuen uns, dass Sie da sind und haben diese tollen Themen für Sie. Die hessische Tierärztin Dr. Tönnies erzählt, wie sie die dramatische Walrettung von Timmy erlebt hat. Süheyla aus Felsberg setzt sich ehrenamtlich für eine bessere Augengesundheit von Menschen in Uganda ein. Und der Darmstädter Rapper Jovan macht sich mit persönlichen Texten über Identität einen Namen in der Musikszene. Wo Timmy der Wal jetzt ist, ob er überhaupt noch lebt, das weiß zu diesem Zeitpunkt leider niemand so ganz genau. Bleibt nur die Hoffnung natürlich, dass er es nach dem wochenlangen Drama vor der deutschen Ostseeküste tatsächlich dann auch noch bis in den Atlantik geschafft hat. Die hessische Tierärztin Dr. Kirsten Tönnies, die hat die Rettungsaktion begleitet und ist dem Tier unglaublich nahe gekommen. Hier kommen ihre persönlichen Eindrücke und exklusive Aufnahmen von dem Tier.
17: Bilder, die wir so von Timmy im deutschen Fernsehen noch nicht gesehen haben. Hautnah dran, auf der Barge, dem Transportcontainer, kurz bevor er freigelassen wird. Aufgenommen hat sie Dr. Kirsten Tönnies, Tierärztin aus Hattersheim bei Frankfurt. Sie hat den Wal 2 Wochen bis zu seiner Freilassung mitbetreut und eine große Nähe zu dem Tier aufgebaut.
18: Dann gehen sie an den Rand, an den bestimmten Stellen, dann hebt er die Flipper hoch. Kraul mich da. Total irre. Dann geht man vorne an den Kopf. Das ist ja gigantisch. Wenn man am Maul steht, bis man da, wo das Auge ist, unfassbar dieser Abstand, dann fängt man an, ihn zu streicheln. Und dann hebt dieses Tier, das war echt beeindruckend, fängt so an, den Kopf zu heben, zu einem zu und reagiert da total drauf.
17: Es ist eine sehr emotionalisierende Geschichte, die von Timmy. Millionen Menschen verfolgen das Schicksal des riesigen Säugetiers schon seit es das erste Mal im März vor Timmendorfer Strand und später dann vor der Insel Pöhl in der Ostsee jeweils auf einer Sandbank festliegt. Auch die Tierärztin fühlt mit Timmy.
18: Die letzten 2 Wochen fühlen sich für mich an wie 2 Monate auf jeden Fall, weil es so emotional intensiv war. Immer zwischen Hoffen, Bangen, Freude hin und her. Dann Stress unter den Leuten. Das nimmt einen emotional natürlich mit, weil man sich ja gar nicht zurückziehen konnte. Und wie Dschungelcamp, die Leute fangen dann an, immer extremer zu werden. Und ich habe so viel geheult, sage ich, in den letzten 10, 14 Tagen, wie vorher nicht in 10 Jahren.
17: Eine private Initiative übernimmt nach ein paar Wochen die Rettung des Wales. Nachdem er von der Sandbank vor Pöhl befreit ist, folgt später Timmys Transport Richtung Atlantik. Vor der Nordspitze Dänemarks wird er ins freie Wasser gelassen. Von diesem Moment gibt es leider kein Filmmaterial. Kirsten Tönnies ist zu dem Zeitpunkt, anders als eigentlich vereinbart, nicht auf der Barge, sondern auf der Fortuna, dem Schlepper, der Timmy zieht.
18: Dann sind diese Leute von der Fortuna die Crew rübergefahren zur Barge. Und haben dann, anstatt nur zu gucken, zurückzukommen und uns Bescheid zu geben, ob er noch da ist oder nicht, sind die einfach drüber geblieben und haben ihn ohne uns, die wir für Tierschutz da waren, selbstständig entladen, indem sie ihn Seile um die Fluke gelegt haben und dann die Barge von ihm weggezogen haben. Und wir sind alle zurück auf der Fortuna geblieben. Und haben das dann oben von der Brücke aus mit Ferngläsern voller Empörung und Wut beobachten müssen, was da passiert.
17: Kurz nach der umstrittenen Freilassung erste Bilder des Wals zwischen Barge und einem Beiboot. Möglicherweise ist auch das hier Timmy, unweit der Schiffsflotte, die ihn ins Meer gezogen hat, mehrere Fontänen in die Luft blasend. Timmy hat einen GPS-Tracker angebracht bekommen. Wenn er auftaucht, soll er ein Signal senden. Die Tierärztin steht in Kontakt mit der privaten Initiative. Diese soll die Signale empfangen haben.
18: Ich habe heute vorhin schon die Meldung bekommen. Wir haben heute schon wieder Signale bekommen, die zeigen, dass er unterwegs ist. So wird das interpretiert. Wir haben immer noch nicht, diese Dinger scheinen bis zu 2 Wochen zu brauchen, diese Tracker angeblich, bis sie richtig funktionieren, aber die Signale kommen. Und wenn Signale kommen, bedeutet das immer, dass er kurz an der Wasseroberfläche sein muss. Sonst werden die ja nicht gesendet. Und dass er danach aber wieder weg ist. Und wenn er immer oben und unten ist, muss es bedeuten, dass er lebt.
17: Eine aktuelle Meldung des Meeresmuseums Stralsund, wonach dort vermutet wird, dass Timmy tot sei, kann derzeit weder bestätigt noch widerlegt werden, ohne eindeutige Beweise, die einer unabhängigen Organisation vorgelegt werden. Kirstin Tönnies ist der Meinung, Timmy lebe und könnte es schaffen.
18: Je früher man ihn da rausgeholt hätte, desto besser wären seine Chancen gewesen. Das heißt, die Verhinderer von Beginn an sind mit der Grund dafür, wenn er jetzt doch noch sterben sollte. Aber nachdem er so oft tot gesagt wurde, ja, vor dem Verladen, dann auf dem Transport, wo der schon überall gestorben sein sollte, und stattdessen kriegen wir heute wieder Signale, dass er unterwegs ist, dann war das anscheinend nicht richtig. Und ich habe immer gesagt, 80% glaube ich, dass der überlebt. Und ich glaube das auch immer noch.
17: Das Schiff, das Timmy vor der dänischen Küste freigelassen hat, ist samt Crew wie vom Erdboden verschwunden, nach mehreren Konflikten in den vergangenen Tagen. Ob es aufgrund möglichen falschen Verhaltens ein rechtliches Nachspiel geben wird? Unklar. Was bleibt, ist die Hoffnung, dass Timmy sich erholt und überlebt.
16: Dass Sühela aus dem Schwalm-Eder-Kreis für ihren Job brennt, das merkt man gleich sofort, wenn man die ersten Sekunden unseres nächsten Films sieht. Die junge Frau, die strahlt total, wenn sie von ihrer Arbeit erzählt. Das liegt ganz sicher zum einen natürlich an ihrem spannenden Beruf selbst, aber vor allem bestimmt auch daran, dass sie regelmäßig nach Afrika reist und da Gutes tut.
19: Sie sorgt für den klaren Blick. Sühela aus Felsberg ist Optometristin. Also eine Optikerin mit medizinischem Fachwissen. Für sie der tollste Job der Welt.
20: Das ist ein Gefühl, diese Wertschätzung, diese Liebe, die man von den Menschen zurückbekommt, diese Dankbarkeit, das kriege ich in keinem anderen Job.
19: Ihr Herz für die Augengesundheit reicht von Hessen bis nach Uganda.

0: Art glücklich und zufrieden.
1: Nur medizinisch hat das Land noch Aufholbedarf. Sehtests vor der Einschulung, für uns ganz normal. In Uganda gibt es so etwas nicht. Wer die Tafel nicht sehen kann, hat bisher Pech gehabt.
0: Die gucken dann halt bei den Nachbarn ab. Also das ist wahrscheinlich eine ganz einfache Lösung. Die kennen das ja nicht anders. Es ist ja ein Sehen, was sie gewöhnt sind. Also sie kennen, die haben keinen Vergleich. Und wenn sie dann das erste Mal diese Dioptrien draufgesteckt bekommen, dann sieht man so das Lächeln in deren Gesicht, dass auf einmal die Welt für die anders aussieht.
1: Zweimal im Jahr reist die Hessin nach Uganda und untersucht kostenlos die Augen hunderter Menschen. Sie ist Mitgründerin des Vereins Travel Eye, der sich zum Ziel setzt, möglichst viele Menschen klar sehen zu lassen.
0: Das Gerät haben wir hingebracht, die Einheit. Und dann hatten wir keine Sitzerhöhung, haben wir Styropor genommen. Ging auch.
1: Vieles ist mit Herzblut zusammen improvisiert. Doch das macht gar nichts, denn auf diese Art konnte schon oft geholfen werden. Eine Geschichte ist Suheyla ganz besonders nahe gegangen.
0: Da kam eine Mutter mit einem 10-jährigen Sohn und sie wollte, dass wir die Augen von ihm überprüfen. Wir haben ihn auf einen Stuhl gesetzt und man konnte direkt beim Reinleuchten schon sehen, dass er den grauen Star hat. Das wurde operiert und das darauffolgende Jahr haben wir den kleinen Jungen wieder gesehen. Und das war schön, der kam dann mit der Mutter wieder und hatte 4 Ananasse in der Hand und die hat er uns geschenkt als Dank, dass wir ihm ermöglicht haben, dass er diese Operation bekommt.
1: Um die Arbeit dauerhaft zu finanzieren, sammelt Suheyla mit Travel Eye Spenden. Beim Aufbau einer Augenklinik konnten sie bereits helfen. Nun soll noch eine kleine Optikerwerkstatt mit Geschäft folgen. Alles für ihr Herzensprojekt.
0: Das macht einen glücklich. Also die Zeit, die ich dort verbringe, die erdet mich, es fährt mich wieder runter. Man sieht nochmal die andere Art und Weise, wie das Leben sein kann. Und die Leute dort glücklich zu kriegen, bringt mich auch ein Stück glücklicher.
2: Ja, Jovans Herzensprojekt ist seine Musik. Und das klingt jetzt so ein bisschen altmodisch. Seine Musik ist aber alles andere als das, muss man sagen. Jovan ist Rapper, er lebt und arbeitet in Darmstadt und sein Sound kommt an. Nicht nur bei seinen Fans im Internet, auf den üblichen Plattformen. Er ist ein wichtiger Teil der Musikszene geworden. Da ruft dann auch schon mal der Bürgermeister mit guten Neuigkeiten an.
3: Musik ist da der einzige Ort, wo ich weiß, hier gehöre ich hin, hier bin ich nicht fremd.
4: Hometown, eine Ode an Darmstadt, mit der Rapper Jovan in der Musikbranche gerade durchstartet. Behütet aufgewachsen, wie er selbst sagt, im Darmstädter Stadtteil Bessungen, fängt Jovan früh mit dem Rappen an.
3: Ich habe mit 14 natürlich jetzt noch nicht über Diskriminierung oder meine Lebensrealität geredet, sondern den typischen Hip-Hop-Scheiß, ich bin der Krasseste, nur die Starken überleben und so. Aber das ist Bullshit, das mache ich nicht mehr und ich bin auch froh darüber. Also ich habe mich mein Leben lang eigentlich immer angepasst an Normen oder an gesellschaftliche Regeln. Ich war sehr wenig mit schwarzen Leuten unterwegs und habe deswegen auch das Gefühl gehabt, dass ich mich nicht sehr gut mit meiner eigenen Identität als Schwarzer Mann noch befassen konnte. Sprich, in Deutschland war ich immer nie ganz der Deutsche. Ich war immer der Schwarze. Und wenn ich dann halt immer in die Elfenbeinküste, also das Herkunftsland von meinem Vater, gegangen bin, dann war ich halt der Weiße. Ne? Also die haben mich nicht mal als schwarz angesehen. Und das ist, glaube ich, eine Identitätskrise, die sehr viele Leute, die gemixt sind, einfach auch sehr spüren jeden Tag. Und darunter auch teilweise auch, glaube ich, leiden. Ja.
4: In einem Aufnahmestudio in Frankfurt flowen diese Erfahrungen in Jovans Texte ein.
5: Der Mann weiß, was er macht.
3: Dann gehen wir halt die Samples durch und gucken zusammen, ey, was gefällt uns da, was ist gerade so die Mood, auf was haben wir Lust, was will man sagen heute. Ja, und auch wenn es immer ein kleiner Kampf ist, setze ich mich da an den Text, probiere das so schnell wie möglich, aber vor allem so gut wie möglich runterzuschreiben. Und dann wird ins Mikrofon gerappt.
4: Und das kommt an. 60.000 monatliche Hörer auf Spotify und 6-stellige Aufrufzahlen auf Social Media.
3: Also zu wissen halt, wenn irgendwas viral geht auf TikTok oder Instagram, das ist natürlich super wichtig. Man will sich nicht dadurch definieren lassen, weil man will vor allem kein Social Media Phänomen werden. Ich glaube, niemand. Aber es ist natürlich ultra wichtig für sein Wachstum. Und auf einmal gehe ich halt auf diese Apps und sehe Zahlen, Kommentare und es fühlt sich so an, als würde auf einmal die ganze Welt einem zuschauen. Das

0: Seine Hut Darmstadt schaut Jovan genau zu. Und die Stadt sieht sein Talent. Beim Darmstädter Musikpreis gibt es für ihn 2000 Euro Förderung.
1: Das war schon ein krasser Moment, weil ich lag im Bett und dann ruft mich der ehemalige Oberbürgermeister von Darmstadt an und ich war so, hä? Ich hab's gar nicht gecheckt. Aber da habe ich halt gemerkt, ey, das ist nochmal ein ganz anderer Schritt. Weil in meinem eigenen Kosmos, da gibt's meine kleinen Erfolge, meine kleinen Erfolgsgefühle. Aber die sind, glaube ich, manchmal schwer anderen Leuten, zum Beispiel Leute, die das jetzt auch hier sehen, zu erklären. Aber es war krass, vor allem, dass meiner Mutter und meinem Vater sagen zu können, nochmal, dass ich da einen Erfolg geschafft habe, der auch für die auch sehr nachvollziehbar ist.
0: Preise, Klicks, die erste eigene EP. Jovan geht seinen Weg im Musikbusiness.
1: Ich habe das Gefühl, nach jedem Meilenstein oder nach jedem Ziel, was man erreicht, gibt es Neues. Für mich ist, glaube ich, auch wichtig, was es mit mir selber macht. Und so habe ich jetzt schon so viel Entwicklung durchgemacht. Und das hat mir die Musik gegeben. Kids aus der Hometown Darmstadt 6-4, that's where I'm from. Shit's der Brauch,
2: bin wasted, doch ich trink kein Dom Perignon. Für Menschen mit Behinderung bedeuten die geplanten Sparmaßnahmen der Bundesregierung vor allem eins, weniger Teilhabe. Denn das ist klar, wenn an Unterstützungsangeboten gespart wird, dann wird ein selbstständiges Leben schwieriger. Deutschland ist eh in Sachen Inklusion jetzt nicht so wirklich weit vorn. Und genau dagegen wird heute am Europäischen Protesttag zur Gleichstellung von Menschen mit Behinderung protestiert. Die Lebenshilfe Dillenburg, die macht das auf ihre ganz eigene, gewohnt tolle Art mit einem selbstgedrehten Film.
3: Laut Politik ist Teilhabe Luxus. Mein Name ist Tanja Luft und an mir darf nicht gespart werden.
4: Teilhabe bedeutet, nicht ausgeschlossen zu sein. Es ist ein Grundrecht für alle Menschen. Auch Tanja Luft aus Marburg möchte ein ganz normales Leben führen, sich mit Freunden treffen oder einen Film im Kino anschauen. Dafür ist sie auf Unterstützung angewiesen, denn die 49-Jährige sitzt im Elektrorollstuhl.
5: Ich habe eine kleine Wohnung, wo ich alleine lebe.
2: Da haben wir ein kleines technisches Problem und bitten natürlich dafür vielmals um Entschuldigung. Den Film werden wir auf jeden Fall versuchen, Ihnen gleich noch zu zeigen. Wir machen weiter mit dem nächsten Beitrag, würde ich sagen, an dieser Stelle. Und da brauchen wir Ihre Hilfe, liebe Zuschauerinnen und Zuschauer, denn wir stellen Ihnen jetzt zwei Katzen vor, die ganz dringend ein neues Zuhause suchen. Sie kennen das ja bestimmt, wenn Sie unsere Sendung regelmäßig sehen, machen wir ja jeden Dienstag. Milky und Savage heißen die, sie leben im Moment im Tierheim Bad Soden-Sulzbach und sie brauchen ganz dringend endlich ein neues, liebevolles Zuhause, denn die zwei leben schon viel zu lange im Tierheim.
6: Sie sind noch ziemlich vorsichtig. Milky, die schwarze Katze, und Savage, der weiße Kater aus dem Tierheim Bad Soden-Sulzbach. Zwei europäische Kurzhaarkatzen. Beide sind etwa 2 Jahre alt und schon seit über einem Jahr im Tierheim. Einen schönen und vor allem geborgenen Start ins Leben hatten die beiden wohl nicht.
7: Die Katzen wurden in Eschborn gefangen. Milky war auf einer Baustelle und Savage in einem Hochhauskeller. Und beide waren herrenlos und somit wurden die gefangen und dann zu uns gebracht.
6: Die schwarze Milky hat noch ihre Schwierigkeiten aufzutauen. Nähe fällt ihr schwer.
7: Milky ist im Augenblick noch sehr scheu und zurückhaltend Menschen gegenüber. Sie mag es noch nicht so gerne, angefasst zu werden.
6: Aber mit einer Sache, da bekommt man sie: Leberwurstpaste. Da passt die Bestechung dann doch. Auch wenn es manchmal etwas dauert.
7: Milky ist mit Leberwurst-Schleckpaste bestechlich. Die schlägt sie auch vom Finger. Und so haben wir die ersten Annäherungen geübt.
6: Dass aber mehr in ihr steckt, zeigt sich oft erst, wenn im Tierheim alle Mitarbeitenden Feierabend machen.
7: Wir haben hier zeitweise auch eine Kamera drin stehen und da ist auch zu sehen, dass wenn hier abends Ruhe einkehrt, dass die Milky dann mit ihrem Bällchen spielt und hier auch wirklich sich frei bewegt und doch ganz schön aus sich rauskommt.
6: Ganz anders der weiße Savage. Seine Geschichte klingt erstmal hart. Als er ins Tierheim kam, war er verängstigt und angriffslustig.
7: Hier muss man davon ausgehen, dass der misshandelt wurde. Er hatte wahnsinnige Angst vor Händen. Und mit viel Liebe und Geduld ist aus dem einstigen Kampfkater ein Kampfschmuser geworden.
6: Und Und genau diese Verbindung hat er auch zu Milky aufgebaut. Die beiden verstehen sich gut. Und deshalb wäre ein gemeinsames Zuhause ideal.
7: Die beiden sollen in reine Wohnungshaltung mit einem schönen abgesicherten Balkon zu ruhigen, geduldigen, katzenerfahrenen Menschen ohne Kiner, die den beiden einfach die Zeit geben, die sie brauchen, vor allem eben der Milky.
6: Ansonsten sind beide Katzen gechippt, geimpft und kastriert und bereit für einen Neuanfang.
2: Das muss doch möglich sein, süß die zwei. Stand-up-Paddling ist ja so eine Art Volkssport geworden. Ne? Viele lieben es, auf dem Wasser mit dem Sub zu paddeln. In Nordhessen können jetzt sogar Menschen im Rollstuhl aufs Wasser. Wie das geht und wer das möglich macht, zeigen wir Ihnen jetzt.
8: Dickes Brett, großer Spaß. Und alle sind gespannt, ob diese Rechnung aufgeht. 4 Rollifahrer wollen auf die Fulda. Einer von ihnen, Alex Schlichenmeier.
9: Heute geht's aufs Brett. Ist das aufregend?
10: Das ist gut.
8: Gut und hoffentlich auch sicher.
10: Aber die Schwimmweste habe ich noch nie gehabt.
11: Ich weiß nicht, wie wir da drauf festgeknallt werden und ob man da nicht irgendwie einen Flug ins Wasser machen könnte.
9: Aber du weißt ja schon, was du machst, wenn du ins Wasser fällst, ne? An der Leine ziehen.
11: An dem da ziehen?
9: Ja, genau.
11: Mache ich jetzt nicht, aber wenn da was kommen sollte,
9: ja,
11: dann kann ich da dran ziehen, ja.
9: Warst du vorher schon mal irgendwo auf dem Wasser?
12: Nein.
9: Noch nie? Das ist das erste Mal? Ja. Ist die Vorfreude größer oder der Bammel, dass es ins Wasser geht? Der Bammel, ja.
8: Damit der Ausflug nicht und niemand sonst ins Wasser fällt, hat Harry Kögel vorgesorgt.
13: Wir haben uns Rollis organisiert und sind dann mit Leuten von uns hier drauf, haben gesehen, wie muss man drauf, wie muss man festmachen, in welcher Reihenfolge, wie ist die Gewichtsverlagerung, wie verhält sich das Brett. Also wir haben es mit erfahrenen Leuten alles ausprobiert.
8: Fulle Ahoi, 4 Rollis auf großer oder besser großartiger Fahrt.
14: Viel Spaß, ne?
10: Das wird nicht die Kinder genannt. So.
15: Alex, hast du Vertrauen zu mir?
10: Na klar.
15: Das ist gut.
8: 900 Kilo Mensch und Material kann das Rolli-Sub tragen, muss es auch bei einer 9-köpfigen Besatzung.
16: Einstecken vorne und
8: mit dem Rolli-Sub auf der Fulda. Wassersport für alle, aus exklusiv wird inklusiv. €5.000 hat Kanusport Kassel für das Rolli-Sub bezahlt. Mit etwas mehr als 4.000 ist die Stadt Kassel mit im Boot.
17: Mensch, es gibt so ein Riesenboot und da passen 4 Rollis drauf und noch Paddler. Und dann haben wir gleichzeitig parallel wen ist das Sportamt Inklusionssport fördert. Und dann haben wir gesagt, jetzt müssen wir zuschlagen.
9: War super?
10: Gut.
9: Das war gut.
10: Ja, man, die Luft und die Freiheit.
9: Die Freiheit,
10: ja.
9: Ja, cool. Wie fühlt sich das an? War es gleich okay oder ja, erstmal ein bisschen komisch?
11: Anfangs ja ein bisschen komisch, aber dann von Minute zu Minute wurde es immer besser.
9: Ja, schön. Freut mich. Wollt ihr nochmal?
11: Ja.
10: Ja, aber ich glaube, würde nicht mehr.
8: Heute nicht mehr. Einmal am Tag ist für Alex aufregend genug. Aber gerne demnächst mal wieder. Mit dem Rolli-Sub auf der Fulda. Fortsetzung folgt.
2: Am allerliebsten natürlich bei so schönem Wetter, lieber Thomas. Aber im Moment ist es nicht so wahnsinnig gemütlich. Ne? Du trägst deine Regenjacke. Regnet es gerade?
18: Nein, ich mache das nur zur Tarnung. Eigentlich ist es überhaupt nicht nass. Also das ist so nur erhöhte Luftfeuchtigkeit. Doch, es ist nass und es schüttet teilweise ordentlich und es hat heute schon geschüttet und es geht so weiter, insbesondere in Nordhessen. Achtung, das kann Überflutungen geben, wenn bis zu 50 Liter Regen pro Quadratmeter da zusammenkommen. Und auch morgen werden wir ordentlich nass, teilweise in kräftigen Güssen. Also das ist spannend. Schauen wir die nächsten 24 Stunden an. Ich habe erstmal viele Wolken. Das breitet sich ja jetzt schön übers Land aus, intensiviert sich insbesondere in Nordhessen noch. Dann diese ordentlichen Regenmengen, die tatsächlich für Überflutungen sorgen können. Dann wird es erstmal trockener, wie man sieht, morgen über den Tag hinweg. Dann sind aber im Laufe des Nachmittags bilden sich wieder neue Schauer und auch die können wieder kräftig sein. Die Frühtemperaturen teilweise zweistellig, es ist also gar nicht so kalt. Klar, die Wolken verhindern eine zu große Auskühlung und in der Spitze morgen 9 bis 20 Grad. Das heißt, wir haben gerade Richtung Uppland einstellige Höchsttemperaturen und das im kräftigen Dauerring, das ist so ein bisschen mittelfreundlich. Schauen wir uns die weiteren Aussichten an, da bleibt es auch noch wechselhaft.
2: Will man nicht draußen sein, ne? Weil wenn es schüttet und 9 Grad ist, nee, das ist mir zu kalt. Was habt ihr heute in der Sendung?
18: Wir haben ganz tolle Geschichten, denn die Welt ist ja goldgelb derzeit. Also immer noch hier in der Stadt nicht, weil da gibt es keine Rapsfelder, aber wir schauen unter anderem, wie es dem Raps gerade geht.
2: Herrlich, der kriegt jetzt erstmal Wasser auf jeden Fall. Ich danke dir, lieber Thomas, und das war mein Tower an diesem Dienstag. Ich wünsche Ihnen jetzt noch einen schönen Abend und dann sehen wir uns ja vielleicht morgen hier wieder, 18 Uhr, wie immer. Tschüss.
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23: Mit dem E-Roller durch die City düsen ist einerseits praktisch, aber leider auch sehr gefährlich. Wir sprechen da gleich mit Ärzten und auch unserem Rechtsanwalt drüber. Bei den Ratgebern um 6:45 Uhr. Und dann sind wir auch live in Kassel bei einer tollen Kochaktion dabei. Bis gleich.

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5: Wenn ich selber so zu schnell fahre und mich an Autos vorbeidrängel, dann bringe ich mich, glaube ich, selber in Gefahr.
6: Ja, mit dem E-Roller durch die City düsen ist einerseits praktisch, aber leider auch wirklich sehr gefährlich. Genau darum geht's gleich bei uns. Außerdem sind wir heute auch bei einer Versteigerung von Fundsachen in Darmstadt dabei und schalten live nach Kassel in die Kantine für alle. Da wird dienstags abends nämlich immer lecker gekocht. Und damit willkommen zu den Ratgebern. Ihnen einen schönen guten Abend. Ja, wie oft habe ich schon wirklich die Luft angehalten, wenn Leute auf E-Scootern durch die Städte düsen. Und es passieren leider auch viele Unfälle mit diesen Elektrorollern. Manche enden sogar tödlich.
7: Tragisches Ende einer E-Scooterfahrt. Schwere und auch tödliche Unfälle wie diese in Frankfurt verdeutlichen die Risiken. Hier wird ein Mann von der Straßenbahn erfasst. Zuletzt stürzten zwei 18-Jährige auf einem E-Scooter an einer Straßenbahnlinie. Einer von ihnen stirbt. Passanten erzählen uns von gefährlichen Situationen.
5: Ich komme da manchmal in Versuchung, mich an Autos so ein bisschen vorbeizudrängeln und zu nah drauf zu fahren.
8: Mit der Straßenbahn auf alle Fälle als Fahrer. Dass die praktisch in die Gleise kommen und dann umfallen und dann müssen wir scharf bremsen.
9: Ich beobachte oft, dass Leute auf den Gehwegen immer schnell fahren und dabei ein bisschen rücksichtslos sein können.
10: Ich habe auch mal in Frankfurt am Main, unten am Main, am Meeresgrundboden einen E-Scooter gesehen und die werden dann halt auch manchmal so willkürlich irgendwo abgestellt.
7: Dabei sagen uns die meisten, dass es in der Großstadt ausreichend Abstellmöglichkeiten gäbe. Doch weder das Mobilitätsdezernat noch die 6 E-Scooter-Anbieter aus Frankfurt antworten auf unsere Nachfrage. Für die Nutzung von E-Scootern braucht man weder einen Führerschein noch eine Prüfung. Als Notfallsanitäter in der Main-Metropole ist Thomas Witte einer der ersten vor Ort, wenn es zu Unfällen kommt. Häufigste Ursache für schwere Verletzungen: der fehlende Helm.
11: Oft fahren die schnell, oft auch irgendwie unvorhersehbar von den Lenkbewegungen. Mal auf die Straße, dann wieder auf den Bürgersteig. Also da, wie gesagt, die Verletzungsschwere kommt dann immer auch ein bisschen darauf an, wie schnell oder langsam jemand unterwegs war, ja, und wie unglücklich er vielleicht dann auch stürzt.
7: Hessenweit steigen die Unfallzahlen, auch weil mehr Scooter unterwegs sind. Die hessische Polizei hat 2021 677 E-Scooter-Verkehrsunfälle registriert. Nahezu doppelt so viele waren es mit 1081 Unfällen im Jahr 2024.
11: Also die schwersten Verletzungen, die daraus resultieren, sind natürlich Schädel-Hirn-Verletzungen. Und das ist von der Physik eigentlich auch klar. Der Kopf ist der schwerste Körperteil. Und wenn ich mit 20 Stundenkilometern mit einem E-Scooter unterwegs bin und fliege dann von diesem E-Scooter runter, und ich kann mich nicht irgendwie schützen oder den Kopf nicht irgendwie schützen, dann knallt der Kopf eben irgendwie auf die Straße.
7: Viele leihen sich den E-Scooter spontan.
11: Gerade am Wochenende ist unsere Wahrnehmung, dass die Leute dann oft getrunken haben oder irgendwelche anderen Drogen konsumiert haben. Und das erhöht natürlich die Unfallgefahr ungemein.
7: E-Scooter reagieren empfindlich auf Boden, Unebenheiten, Hindernisse und Schlaglöcher. Hinzu kommt ein hoher Schwerpunkt und kurze Radstände, die das Bremsen erschweren.
12: Das ist fast täglich, dass wir hier Verletzte sehen, insbesondere wenn nasse Bedingungen sind. Das heißt, man unterschätzt die Haftungsbedingungen der Räder und die rutschen schnell weg und haben dann doch nicht ganz unerhebliche Folgen. Wir haben schon relativ häufig Handgelenksbrüche, wir haben Ellenbogenbrüche, die Schlüsselbeine sind hoch in Gefahr und seltener gehen auch mal Schienenbeine kaputt.
7: Der Rat des Orthopäden: niemals zu zweit fahren, denn der hintere stürzt häufig noch schlimmer. Und das Wichtigste?
11: Einen Helm zu tragen ist aus meiner Sicht sollte eigentlich Pflicht sein, ja, und sollte auch einem die Vernunft selbst sagen. Wir sehen eigentlich bei den Fahrradfahrern inzwischen einen hohen Anteil, die einen Helm tragen, und das ist oft lebenrettend, und das wäre bei den E-Scooter-Fahrern genauso.
6: Tja, inzwischen gibt es in Frankfurt ein strengeres Auswahlverfahren, sodass ab 1. Juli nur noch 3 Firmen zugelassen statt der aktuell 6 Firmen. Und die Zahl der E-Scooter soll in Frankfurt auch um 12% reduziert werden auf dann 10.500 Stück. Und bei uns ist jetzt Rechtsanwalt Kairo Dekra. Schönen guten Abend, hallo.
1: Schönen guten Abend, hallo.
6: Wir haben es gerade gehört, Helm wäre sinnvoll, aber es trägt kaum einer. Kann es sein, dass da vielleicht doch bald eine Gesetzesänderung kommt?
1: Es kommen Gesetzesänderungen, aber eine Helmpflicht ist darin nicht vorgesehen, obwohl letztes Jahr, 2024, 12.000 polizeilich registrierte Unfälle mit E-Scootern passiert sind in ganz Deutschland. Also. Helmpflicht wäre eigentlich gut, aber der Gesetzgeber ändert zwar viel bei den Regeln, aber eine Helmpflicht sieht er nicht vor.
6: Okay. Wir haben es gerade im Beitrag gesehen, es sind auch viele Jugendliche, die fahren oder sagen wir mal, sehr viel Jüngere. Ab wie vielen Jahren darf ich überhaupt eigentlich so ein Ding fahren?
1: Also so ein E-Scooter darf man ab 14 fahren. Ja. Anders ist es bei den Miet-E-Scootern. Da sehen die Bedingungen, die Mietbedingungen vor, dass die erst ab 18 gefahren werden dürfen, okay. Obwohl man ganz viele Jugendliche damit rumfahren sieht.
6: Ich wollte gerade sagen, viele nutzen, glaube ich, den Account, weiß nicht, von den Eltern, von Freunden. Was passiert denn, wenn da was, also wenn ein Unfall passiert?
1: Das ist überhaupt keine gute Idee bei einem Unfall. Gibt es ja die Haftungsfragen zu klären. Und wenn der Fahrer schuld ist, der Jugendliche zum Beispiel, werden die Eltern auf jeden Fall in die Haftung genommen. Es gibt erstmal eine Vertragsstrafe mit dem Mietwagen, Miet-E-Scooter-Unternehmen.
6: Komisches Wort, ja.
1: Und die Haftpflichtversicherung, die dahinter steht, hinter diesen Mietscootern, kann auch Regress nehmen. Also das kann eine sehr teure Angelegenheit werden, wenn hier gefuchst wird mit der Altersangabe bei der Anmietung.
6: Das Gleiche gilt, glaube ich, auch, oder zu zweit auf dem Roller fahren, haben wir gerade gesehen. Ist doch verboten, oder nicht?
1: Ist völlig verboten, dafür sind die auch gar nicht ausgelegt. Ja. Man darf auch keine Ladung mitnehmen, also keine Bierkiste mit aufs Trittbrett stellen, das geht alles nicht.
6: Alles schon gesehen, ja. In Frankfurt.
1: Ja, man sieht auch Leute, die fahren zu dritt, ja. Das ist also lebensgefährlich und verboten. Man muss auch Strafe zahlen, wenn man angehalten wird. Das passiert leider zu selten.
6: Ja, müsste mehr kontrolliert werden. Gleiches Thema auch noch, was ist mit Alkoholeinfluss? Also kann ich auf dem Ding fahren, im ähnlichen Strafen wie beim Fahrrad rechnen oder sind die strenger?
1: Nein, viel strenger. Ein E-Scooter ist ein Kraftfahrzeug und somit gelten die Regeln wie beim Autofahren. Also schon ab 0,3 Promille kann es eine Straftat sein, wenn nämlich es zur Ausfallerscheinung kommt. Also ich fahre Schlangenlinien und ansonsten gelten genau dieselben Promillegrenzen wie beim Autofahren. Also 0,5 Promillegrenze ist eine wichtige und 1,1 Promille. Der Führerschein kann auch weg sein, wenn ich auffällig fahre. Also das Gleiche gilt übrigens unter Drogeneinfluss. Also Cannabis und E-Scooter fahren, keine gute Kombination. Sollte man auch die Finger dann von lassen, von dem Lenkrad des E-Scooters.
6: Wie ist denn das mit einem Strafzettel? Also wenn ich das Ding jetzt abstelle und das liegt aber auf dem Bordstein irgendwie umgekippt da und es stolpert jemand drüber. Was passiert dann?
1: Also man muss den E-Scooter so abstellen, dass niemand anders gefährdet wird oder behindert wird. Ja. Und wenn man das nicht macht, kann man ein Bußgeld auferlegt bekommen. Nur das Problem ist, man erwischt die Fahrer ja meistens nicht. Das Ding wird irgendwo hingestellt und es stürzt dann 3 Stunden später jemand drüber. Dann kann man den Fahrer kaum noch in die Haftung nehmen. Der wird nämlich sagen, ich habe es richtig abgestellt. Und man kann ja nicht nachweisen, zwischendurch hat irgendein Betrunkener den E-Scooter genommen und umgeworfen oder auf die Straße geworfen. Das ist das Problem.
6: Okay, schwierig. Wie ist es überhaupt, wo darf denn so ein E-Scooter fahren? Auf der Straße, auf dem Radweg, auf dem Gehweg, überall, nirgends?
1: Fangen wir mal mit dem Einfachsten an. Ja. Ein E-Scooter muss auf dem Radweg fahren, wenn ein baulicher Radweg vorhanden ist. Okay. Der muss also nicht ausgeschildert sein als Radweg mit einem blauen Radwegzeichen, sondern allein, dass er baulich da ist, dann muss man mit dem E-Scooter auf dem Radweg fahren. Wenn kein Radweg vorhanden ist oder Fahrradstraße, dann darf man auf die Fahrbahn gehen. Mhm. Was man nie darf eigentlich, ist auf dem Gehweg oder in der Fußgängerzone. Es sei denn, diese Flächen sind für E-Scooter freigegeben. Da gibt es ein viereckiges Schild mit dem E-Scooter drauf und steht auch frei drauf. Dann darf man mit dem E-Scooter auch in die Fußgängerzone oder auf dem Gehweg fahren. Nur das ist an ganz wenigen Orten so der Fall, aber trotzdem sehen wir die Roller überall rumfahren in der Stadt.
6: Okay. Ganz kurz noch, warum brauchen E-Scooter eigentlich ein Kennzeichen und ein E-Bike nicht?
1: Weil ein E-Scooter alleine fährt, man drückt einfach auf den Knopf und das Ding fährt los und darum ist es ein Kraftfahrzeug. Und ein E-Bike, so wie wir das kennen, fährt ja nur mit Tretkraftunterstützung. Der Motor geht nur, wenn ich selbst trete und schaltet bei 25 ab. Und darum gilt ein normales E-Bike als Fahrrad und eben nicht als Kraftfahrzeug.
6: Haben wir wieder einiges gelernt, mein lieber Mann. Aber auf jeden Fall vorsichtig fahren, nie zu zweit, Helm wäre auch nicht verkehrt, wobei es die meisten nicht anhaben. Dankeschön, Rodica. Fürs Erste, wir sprechen gleich noch weiter über ein anderes Thema. Es geht dann um Fundsachen. Schauen wir jetzt aber erstmal live noch nach Kassel. Dort gibt es nämlich jeden Dienstagabend günstiges veganes Essen. Und zwar in der Kantine für alle, so heißt die. Und Ratgeber-Reporterin Anna Barkowski ist jetzt für uns live vor Ort. Anna, wie schaut's aus? Hilfst du ordentlich mit beim Schnibbeln und beim Kochen? Sieht nicht so aus, oder?
3: Nee, ich hätte sehr gerne geholfen, lieber Kai, aber weißt du was, ich durfte gar nicht. Aber was ich darf, ist mich jetzt hier an einen reich gedeckten Tisch zu Frederik und Brigitte zu setzen. So, oh, das sieht lecker aus. Ich freue mich auch gleich, wenn wir das probieren können. Aber Frederik, erstmal möchte ich von dir wissen, ihr seid alles Ehrenamtliche, aber ich durfte nicht mithelfen. Warum eigentlich?
13: Genau, grundsätzlich freuen wir uns immer über helfende Hände. Du bist herzlich willkommen. Allerdings ist es ganz wichtig, dass wir eben vorher auch eine Hygieneeinweisung machen und das müssen wir einfach vorm nächsten Mal machen.
3: Und die hatte ich nicht, leider. Ich hätte aber gerne angepackt, weil draußen war eine riesengroße Schlange. Die Schlange ging wirklich bis auf die Straße. Wie viele Leute bekocht ihr hier jeden Dienstag?
13: Jeden Dienstag kommen so zwischen 60 und 100 Gästen. Das hängt auch ab zum Beispiel vom Wetter. Ich glaube, heute waren bestimmt schon 50 da.
3: Ja, und das Essen sieht auch richtig gut aus. Heute gibt es Sauerkraut-Gulasch mit Kartoffel oder Couscous wahlweise. Ich glaube, du hast Couscous mit dabei. Und es gibt auch ein leckeres veganes Dessert. Warum ist das Essen bei euch vegan?
13: Also wir sind ein gemeinnütziger Verein, der sich einsetzt für Umwelt-, Klimaschutz und Tierschutz. Und da ist natürlich eine vegane Ernährung das Nonplusultra, sage ich mal. Allerdings ist es nicht so, dass Leute hier vegan sein müssen, um mitzuessen, sondern wir wollen das einfach zeigen. Wir wollen zeigen, dass es schmecken kann und Leute einladen und vielleicht auch so ein bisschen inspirieren.
3: Wer darf denn eigentlich alles vorbeikommen? Das Essen kostet ja nichts. Oder muss man was bezahlen? Darf man was bezahlen?
13: Genau, das Essen ist kostenlos. Allerdings haben wir immer eine Spendendose da. Wir freuen uns über Leute, die was da reinschmeißen. Es ist ein niedrigschwelliges Angebot. Niemand muss was zahlen. Wer kein Geld hat, muss auch gar nichts zahlen. Und wer ein bisschen mehr hat, darf auch gerne ein bisschen mehr geben.
3: Und wenn ich zu dir gucke, liebe Brigitte, du hast schon gegessen.
14: Ja, ich widme mich gleich dem köstlichen Weltmeister-Dessert vom Simon. Da bin ich immer voll auf begeistert. Ne?
3: Kommst du regelmäßig hierher und wenn ja, warum?
14: Ich komme jeden Dienstag sehr gerne, weil es gut schmeckt und ja, in netter Atmosphäre ist man hier, ne? Und es ist wie eine große Familie schon für mich geworden. Ne? Und ein großes Lob und Dankeschön möchte ich an das nette und fleißige Team aussprechen, was immer Dienstag uns so ein köstliches Dessert und vor allen Dingen Weltmeister-Dessert präsentiert. Und Guidos Linsensuppe liebe ich auch sehr gerne.
3: Ja, aber heute gibt es Gulasch und das werde ich mal probieren. Und Frederik, du darfst mir jetzt mal erzählen, wie habt ihr denn gestartet? Was war eure Idee, was war eure Vision? Und wie ich jetzt Löffel und Mikrofon, das weiß ich nicht, das müssen wir so machen.
13: Genau, wir haben 2022 einen gemeinnützigen Verein Ernährungsrat Kassel und Region gegründet, mit dem Ziel, hier vor Ort für Landwirtschaft und Ernährung was zu tun. Und da war recht früh so die Frage, wie können wir das eigentlich tun? Und unsere Idee war, wir starten eine Quartierskantine. Wir suchen einen Stadtteil aus, wo auch der Bedarf an einer so gerechten Lösung da ist und probieren einfach mal umweltfreundlich, regional, saisonal zu kochen und schauen, ob die Leute das annehmen.
3: Und es wird angenommen?
13: Auf jeden Fall. Wir haben viele Leute aus der Nachbarschaft direkt, aber auch aus ganz Kassel, die hierher kommen, mal einmal die Woche, mal auch vielleicht nur alle paar Wochen. Aber es wird auf jeden Fall sehr gut angenommen.
3: Und mir schmeckt es, also das Gulasch habe ich schon probiert, ist sehr, sehr lecker. Jetzt interessiert mich noch, wo wollt ihr hin und was braucht ihr dafür? Wie kann man euch unterstützen?
13: Ja, grundsätzlich ist unser Ziel recht groß. Wir wollen ein gerechtes Ernährungssystem, das alle satt macht und niemand hungern muss. Und wir haben jetzt im Kleinen angefangen mit der Kantine für alle im Stadtteil Wesertor. Und unsere Idee ist, dass es das eigentlich in jedem Stadtteil bräuchte. Quartierskantine in jedem Stadtteil, wo Leute jeden Tag hingehen können und kostenlos gegen Spende was essen können, was Leckeres, was Satthaftes und auch was Klimafreundliches.
3: Sehr gute Idee. Ich habe mir das Highlight bis zum Schluss aufgehoben, nämlich dieses leckere vegane Dessert. Also wirklich köstlich. Kai, du tust mir sehr leid, dass du das jetzt nicht probieren kannst. Ich lasse es mir schmecken weiter.
6: Kannst du es nicht runterbeamen von Kassel schnell zu uns? Dankeschön. Anna, wir wünschen allen noch guten Appetit und schicken liebe Grüße in das Kasseler Stadtteilzentrum Wiesertor. Dankeschön euch. Ja, und von Nordhessen jetzt runter nach Darmstadt. Dort können Sie nämlich richtige Schnäppchen machen. Denn die Stadt versteigert nicht abgeholte Fundsachen. Und das sind wirklich nicht nur Kleinigkeiten, sondern auch Schmuck, Fahrräder und sogar Elektroartikel.
7: 11 Uhr, der Raum wird immer voller. Hier versteigert das Ordnungsamt Darmstadt zweimal im Jahr Fundsachen.
15: haben. Das ist jedes Mal anders. Klassiker sind Schirme, Sonnenbrillen, Portemonnaies. Wir haben auch Kleidungsstücke. Wir haben verloren gegangene oder stehen gelassene Taschen mit neuwertiger Einkaufsware. Das ist immer sehr interessant, das dann zu versteigern. Da kann man richtig gute Schnäppchen machen.
7: Darauf freuen sich hier alle. Die Einnahmen behält die Stadt und verkauft dafür Außergewöhnliches.
15: Ein Faschingskostüm, ein traditionelles, ein Motorradeinteiler, eine Teigknetmaschine, die irgendwo an der Straße liegen geblieben ist. Golfausrüstung haben wir heute, glaube ich, auch.
7: Wer etwas findet, sollte es im Fundbüro abgeben, sogar zum eigenen Vorteil.
15: Menschen vergessen Dinge, Menschen verlieren Dinge. Gute Menschen geben die ab. Die haben dann aber auch die Möglichkeit, Fundrecht zu beanspruchen, also wenn es was Wertvolles ist und der Verlierer holt das nicht ab, können sie die Sache dann korrekt quasi in ihren Besitz nehmen.
16: 25 zum Zweiten.
7: Was nicht mehr abgeholt wird, wird versteigert. Dezernent Paul Wendry leitet die Auktion. Der Einstieg heute.
16: Also eine praktische Dampfbürste für Seide, Wolle, Nylon und Baumwolle. 2 Euro? Okay, 3, wer bleibt 3? 3, 3, 4, 6, 6, machen Sie 7? Nein, 6 Euro, 6 Euro sind geboten, 6 Euro zum Ersten, 6 Euro zum Zweiten, 6 Euro zum Dritten. Erster Gegenstand verkauft an die Dame, herzlichen Glückwunsch, einmal Applaus. 41, 42 für 1 Euro. Ja, macht sie für 1 Euro, alles klar, herzlichen Glückwunsch.
15: Die bekommt mein Vater jetzt. Ja, der wird sich freuen, hat ein paar neue für zu Hause.
7: Manchmal gibt es sogar was geschenkt.
16: Der Kinderrucksack für Nick.
17: Kann man immer gebrauchen.
3: Da können wir die Hühnchen theoretisch reinsetzen.
7: Im Schnitt kostet alles weit weniger als die Hälfte vom Originalpreis. Das zieht auch viele an.
15: Also wir haben Schnapper, würde ich sagen, haben wir gemacht vor... Papa, wann haben wir den Stadtplan gemacht? Vor 4 Jahren mit dem E-Roller?
18: 2 Jahre.
15: 3 Jahre? Da haben wir den E-Roller hier steigert für wirklich einen guten Preis. Also das war definitiv im Vergleich zum Neupreis ein Riesenschnapper.
3: Was war der im Verhältnis?
15: Locker 200, 300 Euro haben wir da gespart. Und der läuft 1A. Also ich habe den immer noch und liebe ihn.
16: Hellblond, Nummer 9, mit 5 Ölen. Beide für 1 Euro.
15: Ja. Tatsache brauche ich es für meine Mutter, weil ich habe ihr beim letzten Färben Jahre verkackt. Die hat jetzt leider noch rote Strähnen drin, dass ich das überfärben kann.
16: 40 Euro zum Ersten, zum Zweiten und verkauft für 40 Euro.
19: Ich spiele kein Golf, nein.
15: Was machen wir jetzt?
19: Ich würde sie verkaufen. Ich glaube daran, dass jeder dieser Schläger mindestens 15, 20 Euro wert ist.
7: Dieser Koffer hat schon eine Verwendung.
20: Wir haben eine Reise geplant. Deswegen, das wäre ein guter Anlass. Ja, danke.
15: Haben Sie noch was vor zu kaufen heute?
20: Ja, Fahrräder.
7: Ortswechsel. Im Hof nebenan werden jetzt Fahrräder versteigert.
15: Also hier landen Fahrräder, die einfach im öffentlichen Raum zurückgelassen worden sind. Das ist Wahnsinn. Mein Kollege sammelt wöchentlich Fahrräder ein. Und wir bekommen auch Räder von der Polizei, die dann irgendwie im Verdacht stehen, geklaut worden zu sein. Aber alle Räder, die wir hier versteigern, sind polizeilich überprüft. Die Rahmennummern sind gecheckt, dass die nicht als entwendet oder verloren quasi gemeldet sind.
7: Dieses E-Bike zum Beispiel ist im Top-Zustand.
16: Verkauft für 600 Euro, alles klar.
21: Das wird im Ladenpreis um die 1.400 Euro angeboten. Und man kann sagen, ähnlich wie bei Autos, sobald ein Fahrrad das Geschäft verlassen hat, der Preis rund auf die Hälfte. Grund genommen, so 600 Euro ist immer noch gut, glaube ich.
7: Verkaufsende zur Mittagszeit. Eine Win-Win-Situation für die Stadt Darmstadt und die glücklichen Käufer.
6: Tja, wir wollen jetzt noch ein paar Rechtsfragen diesbezüglich klären mit Kai Rode, gerade noch bei uns ist. Hallo nochmal.
1: Hallo.
6: Wir haben es gerade gehört, so ein Fahrrad, was ersteigert wurde. Was wäre denn, wenn jetzt doch der eigentliche Besitzer sich nach 6 Monaten meldet und sagt, hey, ist meins, hätte ich gern zurück?
1: Nein, im Rahmen der Versteigerung hat man als Käufer den Erwerb gutgläubig bekommen. Also okay. Das Eigentum ist jetzt beim Käufer. Der ehemalige Verlierer könnte was vom Versteigerungserlös bekommen. Da muss er sich dann eben mit der Stadt in Verbindung setzen.
6: Aber kann ich sagen, das war das nur mir hier, ich hätte es gerne wieder Pech gehabt.
1: Das ist nun Pech. Er hat ja lang genug Zeit gehabt, die Fundsache abzuholen.
6: Okay, fangen wir noch mal ganz vorne an. Wohin wende ich mich denn, wenn ich jetzt irgendetwas finde? Wer ist da der richtige Ansprechpartner?
1: Da gibt es viele Stellen. Also man kann einmal zu seiner Gemeinde gehen oder zu der Gemeinde, wo man es gefunden hat. Wenn man zufällig gerade sieht, da ist das Rathaus in der Nähe, das ist ein guter Anlaufpunkt. Dann natürlich das klassische Fundbüro. Oder auch zur Polizei. Oder wenn man etwas in einem Bus findet, zu dem Verkehrsbetrieb oder auf dem Bahnhof, geht man zum Service Point bei der Bahn, kann es da abgeben. Also immer, es gibt viele Ansprechpartner.
6: Okay. Bin ich aber verpflichtet, es auch abzugeben? Oder sage ich, ach, hab da zwar was liegen sehen, aber ich habe jetzt auch keine Lust, mich darum zu kümmern. Ich lasse es weiterhin liegen. Also nicht von, ich nehme es mit nach Hause.
1: Das geht. Man muss nicht finden. Wenn ich nur eine Geldbörse sehe auf der Straße und ich einfach keine Lust habe, sie aufzuheben oder Scherereien befürchte, muss man sie nicht mitnehmen. Aber wenn man sie aufhebt, dann muss man den Fund auch abgeben. Okay. Zumindest wenn ein Wert von 10 Euro überschritten wird, dann hat man eine sogenannte Anzeigepflicht. Mhm. Und wenn man das nicht macht, dann ist das Fundunterschlagung, wenn ich es einfach einstecken will und für mich behalten will. Und das ist eine echte Straftat. Das steht so im Strafgesetzbuch. Und wer erwischt wird, zahlt eine Geldstrafe oder sogar Freiheitsstrafe.
6: Okay. Wie ist es, wenn ich Geld finde, also jetzt nicht in einer Geldbörse, im Portemonnaie, sondern einfach liegen Scheine auf der Straße?
1: Ist auch eine fremde Sache. Okay. Ist natürlich für den Verlierer dann schwer nachzuweisen, das Geld gehört mir. Aber wenn man so ein Bündel Geldscheine findet, muss man die zusammenkehren und zum Fundbüro bringen. Und das Schöne ist ja, nach einem halben Jahr, wenn es niemand abholt, dann bekommt man dieses Geld zugesprochen, dann wird man Eigentümer dieses Geldes.
6: Okay. Nur bei Geld oder auch bei anderen Sachen?
1: Also auch bei anderen Sachen.
6: Nach 6 Monaten habe ich erstmal das Recht zu sagen, dann ist es mir, wenn es keiner
1: hat. Richtig, es sei denn, ich finde es in einer Behörde oder im öffentlichen Verkehrsmittel, dann nicht, dann wird es versteigert. Aber wenn ich es so auf der Straße finde, dann geht nach einem halben Jahr das Eigentum auf den Finder über, wenn er es denn haben will. Ich muss das nicht abholen beim Fundbüro, aber wenn es was Schönes war, kann man ja nachfragen.
6: Ich glaube, wenn die Geldscheine da liegen, dann wird es schon jemand nehmen. Ne?
1: Ganz genau.
6: Wie ist ansonsten mit Finderlohn? Wie viel steht mir da wann zu?
1: Der steht ganz klar im Gesetz drin. Man hat einen Finderlohnanspruch und da bekommt man 5% vom Wert, es sei denn, die Sache ist mehr als 500 Euro wert, dann reduziert sich das auf 3%. Also alles, was über 500 Euro liegt, dann nur noch 3%. Es sei denn, man findet ein Tier, ein entlaufenes Tier, einen Hund zum Beispiel, da kriegt man von vornherein nur 3% des Wertes. Da muss dann ermittelt werden, wie viel wert ist denn so ein Hund? Aber es kann ja ein kleiner Welpe sein, der...
6: Komische Rechnung, das ist...
1: Ein kleiner Welpe, der gerade gekauft wurde, da kann man ja einen Kaufbeleg vorweisen und das ist dann der Wert und dann kriege ich davon 3% als Finderlohn.
6: Okay. Wenn ich jetzt doch wieder das Portemonnaie finde, kann ich mir den Finderlohn aber nicht dir selbst auszahlen. Ne?
1: Also keine gute Idee.
6: Ich nehme jetzt was raus aus dem Portemonnaie, nein.
1: Nein, ist keine gute Idee, sondern das Portemonnaie, so wie man es findet, abgeben bei der Polizei oder Fundbüro.
6: Okay. Wie lange müssen denn Fundsachen ansonsten aufbewahrt werden? Sind es immer diese 6 Monate oder gibt es da Unterschiede?
1: Nein, es muss 6 Monate wird es erstmal verwahrt und bis es dann versteigert wird, dauert sowieso noch was. Es wird nicht sofort nach 6 Monaten gemacht. Aber wenn es nicht versteigert wird, hat der Verlierer, wie gesagt, nach 6 Monaten die Möglichkeit zu sagen, ich möchte das bitte haben, ich habe es hier abgegeben und niemand hat es abgeholt.
6: Okay, ganz kurz noch, wenn ich was verloren habe und will es abholen, dann muss ich irgendwie nachweisen, dass es mir gehört? Oder?
1: Na klar, das beim Schlüssel oder so kann man es ja. Man kann sagen, dieser Schlüssel passt nur meine Haustür oder bei einem Portemonnaie ist der Ausweis vielleicht drin. Schwieriger wird es natürlich, was wir eben hatten, das Beispiel Bargeld auf der Straße. Wie will man es da nachweisen?
6: Okay. Ja. Dankeschön, Herr Rodecker, für die Tipps und alle Infos. Vielen Dank. Ja, wir haben es ja gerade gehört, es werden nicht nur Gegenstände gefunden, manchmal auch wirklich Tiere, die irgendwo ausgesetzt wurden und viele von denen kommen dann doch leider ins Tierheim. Maike Tschorn checkt diese Woche ja verschiedene Berufe, lässt uns mal hinter die Kulissen schauen. Und heute ist sie da in einem Tierheim, bei dem traumatisierten Hunden geholfen wird.

0: genau kennenzulernen. So wie Fred, den wir in den Auslauf bringen wollen. Fred kam ursprünglich aus Rumänien und ist Menschen gegenüber erstmal sehr ängstlich.
1: Genau, einfach rein, ne? Ja. So. Und dann mach ich gerade mal hinter dir ja, genau. zu und dann kannst du ihn auch ableiten.
2: Guck mal, Fred. Ui. Ja, das ist jetzt Juhu. Irgendwie komisch, ne? Erstmal ankommen. Der ist so ein Toller. Ich verstehe gar nicht, dass der noch hier ist.
1: Naja, es ist halt wirklich bei ihm die Größe und wie er sich halt echt präsentiert, ne? Ja.
2: Das ist wahrscheinlich aber häufig ein Problem, ne? Dass die hinterm Zwinger ganz anders sind als ohne.
1: Er regt sich auf, er geifert, der schäumt ja teilweise sogar. Das macht er sogar bei uns, wenn wir vorbeilaufen. Und sobald er wirklich hier draußen ist, an der Leine oder hier dazwischen laufen kann, ist es wirklich überhaupt kein Problem bei ihm. Ja, das ist das Einzige und ich glaube, deswegen ist er schon so lange da. Ja.
0: Neben seiner Arbeit als Beamter verbringt Christian viel Zeit hier im Tierheim.
1: Also es ist ganz klar, es ist ein Riesenzeitfresser. Aber es ist natürlich auch schön, wenn man sieht, was die Tiere für Fortschritte machen. Also gerade die Tiere, die aus traumatisierten Verhältnissen kommen, aus schlechter Haltung, die dann einfach hier ankommen, die hier ihr Zuhause gefunden haben, bis hin zu dem Weg, den wir mit begleiten in die neue Familie. Und es gibt natürlich schon vieles zurück. Und es macht natürlich auch Spaß. Also es sind viele bei uns im Team, die auch schon sehr, sehr lange mit dabei sind. Also es ist, glaube ich, so diese Mischung. Tierschutz, ganz klar, aber ich komme auch gerne her, weil wir auch hier unheimlich tolle Menschen haben, die hier arbeiten. Komm auf, Pepper, komm.
0: Einer der traumatischen Fälle ist der Terrier-Mix Pepper.
1: Der Pepper ist beschlagnahmt worden von den Behörden. Der ist zusammen mit der Bailey, die auch bei uns sitzt, hier eingestellt worden. Mhm. Die Halterin hatte insgesamt 4 Hunde, 7 Katzen, jede Menge Kleintiere. Und bei ihm ist die Vermutung sehr naheliegend, dass der nur in der Box gelebt hat. Mhm. Also er wurde in der Box hierher gebracht. Wir haben auch irgendwo Fotos, da waren wirklich so hoch die Haare, Fäkalien, es war alles voll, es war Müll drin und der Pepper kennt leider überhaupt nichts. Deswegen hat er auch diese Hausleine dran, damit wir ihn mit einem sicheren Radius ein bisschen handeln können. Es gibt Kollegen, die mittlerweile gut mit ihm klarkommen. Ja. Ich kann ihn, wenn er entspannt ist, draußen auch streicheln inzwischen. Ja. Da macht er Fortschritte, aber alles, was fremd ist, ist bei ihm ganz, ganz schlimm. Ja, ja genau. Deswegen ist es ein langer, langer Weg und ja.
0: Ein Fall von Animal Hoarding, aus dem Pepper befreit wurde.
1: In dem Moment, wenn es viele Tiere sind, die nicht mehr adäquat versorgt und gehalten werden und es den Besitzern alles über den Kopf wächst, dann ja, würde ich schon als Animal Hoarding definieren. Aber es gibt ja durchaus auch Menschen, die haben 4, 5 Hunde. Und haben, also das sehe ich jetzt nicht als Animal Hoarding, ne? Also die haben ihr kleines Rudel.
0: Ich habe höchsten Respekt für Christian und alle seine Kolleginnen und Kollegen hier, die in der Hauptsache ehrenamtlich den Tieren ihre Freizeit schenken. Ich finde aber auch, dass man allen anmerkt, wie erfüllend die Arbeit mit den Tieren für sie ist. Auch wenn sie sich im besten Fall so schnell wie möglich wieder von ihnen trennen.
2: Oh, der ist ganz weich. Vielleicht muss ich den mit? Nein. Halte mich davon ab, heute Tiere mitzunehmen.
1: Also klar, eigentlich ist das Hauptziel, dafür sind wir ja da, dass wir alle Tiere, die hierher kommen, aus welchen Gründen auch immer, ein Zuhause finden. Das ist, sag ich mal, das oberste Ziel, das ist die Priorität.
3: Okay, dann einmal alle mit folgen.
0: Diese Familie möchte eine Katze adoptieren.
4: Wenn Sie sich für eine Katze entschieden haben, kommen Sie gerne ein paar Mal. Lernen Sie sie wirklich kennen. Mhm. Auch, dass sie sich so ein bisschen an die Kinder gewöhnen kann, dass sie das schon kennt und auch weiß, okay, da ist viel Betrieb bei Ihnen, wie auch immer. Und dann wirklich entscheiden, okay, das ist jemand, der könnte passen. Und dann muss man es einfach sehen. Ich meine, es gibt nie eine Garantie. Und deswegen sagen wir auch, wenn es wirklich gar nicht funktionieren sollte, nehmen wir sie wieder zurück. Aber natürlich muss man auch sagen, viel Zeit geben. Ist es eine Katze vielleicht bei mir, die dabei sein könnte, die ihr nach Hause nehmen würde? Also hier die kleine, die Rose, die hat es den Kindern auf jeden Fall sehr angetan. Yeah. Und es war auch so ein bisschen in der Vorstellung tatsächlich so eine Katze, die in etwa so aussieht. Also von daher, ja, könnte es sein, dass sie das werden könnte.
0: Jedes Tier hier hat es verdient, in ein neues Zuhause zu kommen. Ein Job, der den Tierheimmitarbeitenden so viel abverlangt.
1: Es ist im Prinzip ein 24-7-Betrieb. Wenn halt nachts ein verletztes Tier oder die Polizei anruft und ein Tier herbringen muss, dann stehen wir auch nachts auf. Dasselbe gilt auch für Katzenfangaktionen. Ich glaube, das, was die Menschen, die hier arbeiten, mitbringen, ist wirklich ein grenzenloser Tier.

0: Tierschutz.
1: Einen Angriff auf meine Geruchsnerven erfahre ich in der nächsten Folge beim Jobcheck Kanalreiniger.
2: Ach, zum Glück gibt es noch kein Geruchsfernsehen. Was Maike da genau morgen erlebt bei den Kanalreinigern, das erzählt sie uns dann morgen Abend hier bei den Ratgebern in der Sendung. Bleibt uns jetzt noch der Blick aufs Wetter. Thomas, endlich ein bisschen Regen, den die Natur so sehr braucht, oder?
3: Ja, absolut. Die Frage ist nur, die ganze Zeit kommt nichts und jetzt so ein richtiger Schutt auf einmal, dass wir damit rechnen müssen, dass es Überschwemmungen geben kann in Nordhessen. Das ist jetzt auch wieder nicht schön. Also es regnet sich ein und es kommen teilweise richtig kräftige Güsse herunter heute Nacht und auch morgen dann im Laufe des Nachmittags wieder.
2: Dankeschön, Thomas. Und wir sehen dich gleich mit weiteren Details dazu bei Alle Wetter. Vielen Dank. Kaufe Pelz, zahle Höchstpreise. Vorsicht vor solchen Angeboten. Wir decken eine neue Betrugsmasche auf. Morgen Abend hier bei den Ratgebern. Bis dahin noch einen schönen Dienstag und alles Gute. Tschüss.
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0: Guten Abend, alle Wetter ist hier, es ist doch ein Traum. Also so lange waren wir es gar nicht gewohnt, dass hier das Mikro mal wieder aussieht wie ein nasser Hund, dass es so vor sich hin tröppelt. Jetzt sind wir wieder mittendrin angekommen im eher grauen Wetter und im eher feuchten Wetter. Ich weiß nicht, ob man sieht, ich halte das schon so, dass das Papier auf der anderen Seite nicht nass wird, sonst sehe ich gleich im Studio nichts. Und ich muss sagen, also ich finde den Regen toll. Insbesondere in dieser Intensität, so wie es hier gerade in Frankfurt herunterkommt. Das ist nämlich kein Unwetter. Das tröpfelt einfach nur schön für sich hin. Da kann auch jeder Regentropfen mehr oder weniger gut in den Boden eindringen. Das ist ja auch gut für die Natur. Weil wenn nämlich 20 Liter innerhalb von einer Viertelstunde herunterkommen, dann ist das schon wieder zu viel Wasser. Und wir müssen das Thema Unwetter durchaus im Blick halten. Heute Nacht und auch morgen. Tja. Vorher aber waren wir mit der Kamera heute unterwegs und die ist mal ein bisschen, also ich muss sagen, die Kamera ist langsamer gestellt worden, damit wir es jetzt schneller sehen, ein Zeitraffer, so haben sich eben die Bilder bewegt. Auch hier sehen wir es wieder, ein bisschen Zeitrafferaufnahmen, wie die Wolken über den Taunus hinwegziehen. Und dann kommt der Regen von links hereingezogen. Wenn man erhöht ist, dann kann man das einfach noch mal besser erkennen, als wenn man unten wirklich am Erdboden ist. Wenn man sich in Hessen umschaut, im ganzen Land, egal wo, die Landschaft ist goldgelb. Kein Wunder. Und mein Kollege Arne Pollmann, der mag goldgelb, hat also mal geguckt, wie geht's denn dem Raps jetzt in diesem Frühjahr so?
1: Raps hier in Baunatal-Hertingshausen in Nordhessen. Und eigentlich sieht man ihn überall hier in der Gegend. Roland Luckhardt und Katrin Reisse vom Kreisbauernverband Kassel sind beide Landwirte.
2: Wir sind jetzt am Ende der Blüte, Ansatz der Schoten. Und müssen jetzt irgendwie abwarten, was das Wetter weiterhin macht, um dann eben vernünftigen Ertrag zu erwirtschaften.
1: Der Landwirt baut hier auf einer Fläche von 4,5 Hektar Raps an. Bis zur Ernte dauert es aber noch mindestens 6 Wochen nach Ende der Blütezeit.
2: Aus den verblühten Blüten kommen hier die Schotenansätze raus. Das ist dann das, wo dann in dem Augenblick die Körner eingelagert werden und dann das Erntegut drin wächst.
1: Deswegen ist es auch noch zu früh, um zu sagen, ob es eine gute oder eine schlechte Ernte wird. Bislang sind die Pflanzen allerdings gut gewachsen, bleiben aber in der nächsten Phase weiterhin stark vom Wetter abhängig.
3: Also jetzt brauchen wir erstmal Regen für den Raps, jetzt nach der Blüte, dass er dann noch ordentliche Schoten bilden kann, ansetzen kann. Allerdings darf jetzt auch kein Starkregenereignis kommen oder später dann auch ein Unwetter mit Hagel oder so. Das wäre dann zu viel des Guten. Erstmal jetzt normaler Niederschlag wäre gut.
1: Der Boden nach den sonnigen letzten Tagen ziemlich trocken. Außer Wasser braucht die Pflanze eigentlich wenig, um gut zu gedeihen.
2: Ja, Raps ist eigentlich relativ anspruchslos, sage ich jetzt mal so. Raps wächst eigentlich überall. Er muss eben entsprechende Regenmengen bekommen, um eben entsprechenden Ertrag zu bringen. Ne? Also letztendlich ist das, man kann auch auf schlechtem Boden guten Raps ernten, wenn entsprechende Niederschläge da sind.
1: Einen kleinen Teil vom Raps verarbeitet er auf seinem Hof zu Öl und verkauft es direkt mit Kasse auf Vertrauensbasis. Viel Geld verdient er damit nicht, es ist eher ein Beweis, was mit Raps machbar ist.
2: Die Mengen, die ich hier für die Ölmühle benötige, tue ich entsprechend aufbereiten, sprich reinigen, eventuell trocknen noch und lagere die dann zwischen und presse dann je nach Bedarf alle 4 Wochen entsprechend meine Mengen Öl.
1: Und die große Weltpolitik hat auch in Baunatal direkte Auswirkungen auf den Preis der Energiepflanze.
2: Bedingt durch die Situation im Iran, wo die Rohölpreise nach oben gehen, entsprechend die Rapspreise mit nach oben gehen, ist das hochinteressant.
1: Die Blütezeit vom Raps kann schon nach dem nächsten Regenguss vorbei sein. In den nächsten Wochen entwickeln sich dann die Rapsschoten. Nicht nur für die Landwirte Roland Luckhardt und Katrin Reisse vom Kreisbauernverband Kassel eine spannende Zeit.
0: Apropos spannende Zeit, das war ja heute schon eine spannende Zeit, wenn wir uns mal angucken, wie sich der Regen in den vergangenen 24 Stunden so ausgebreitet hat, insbesondere von Südwesten. Und dann sieht man auch, wir in Hessen sind getroffen worden, Eschwege 27 Liter. Wenn das über den Tag verteilt wäre, okay, aber 22 davon sind innerhalb von einer halben Stunde runtergekommen. Die 21 in Sontra, davon waren 17 Liter. Innerhalb von 20 Minuten. Also das ist dann der eine kräftige Guss, der den größten Teil dieser doch erheblichen Regenmengen abgeliefert hat. Und so geht es weiter auch in der Nacht. Es herrscht Überflutungsgefahr, Starkregen das große Thema. Insbesondere in Nord- und Osthessen kann das jetzt in den nächsten Stunden passieren. 25 bis 40 Liter pro Quadratmeter. So viel haben wir den ganzen April nicht abbekommen. Ja? Bis morgen früh sind an manchen Stellen bis zu 60 Liter möglich. Wenn es also ganz heftig werden würde, sind 80 nicht auszuschließen. Aber das, egal wie man es dreht und wendet, das ist unglaublich viel Wasser. Bitte passen Sie auf, da sind Überflutungen tatsächlich möglich. Warum? Weil wir eine sogenannte Luftmassengrenze haben. Im Norden kalte Luft, oder relativ kalte Luft, die ist auch trocken. Also im Norddeutschland ist es trocken. Im Süden feuchtwarme Luft, da können sich Schauer und Gewitter bilden. Und wo die beiden zusammentreffen, die Luftmassengrenze, da schiebt sich die wärmere über die kalte. Hebungseffekt bedeutet immer, da bilden sich Wolken. Und an dieser Kante, da regnet es immer am intensivsten und auch am ausdauerndsten. Und warm oder kalt, Luftmassengrenze, ja, Lampertype im Süden, warm, da ist es morgen wärmer als heute. Bad Karlshafen deutlich kälter. Schauen Sie mal, heute Unterschied 3 Grad, morgen Unterschied 10 Grad. Ja, der Nord- und Südhessen wird sich ordentlich unterscheiden. Zum Wochenende geht das wieder ein Stück weit zusammen. Aber morgen und übermorgen ist der Unterschied schon erheblich groß, weil Nordhessen in der kalten Richtung liegt und Südhessen noch in der warmen Luft. Es ist auf jeden Fall eine, wie man hier gerade beim Blick auf die Frankfurter Skyline sieht, es ist eine feuchte Luft. Und da lächelt der Hautarzt natürlich. Ja. Herr Dr. Werner, schön, dass Sie da sind. Es ist gut, dass es mal wieder regnet, gell?
4: Jetzt unbedingt, unbedingt. Ja. Für Boden, für alles.
0: Aber auch für die Haut? Und da sagen Sie, nö, die kann das ab, dass wir jetzt so lange sonnige Phase haben.
4: Naja, die Haut reagiert schon auf UV-Licht. Und da hatten wir reichlich, insbesondere durch diesen Effekt, wir kommen aus dem Winter ungebräunt, wir haben auch die Lichtschwiele noch nicht aufgebaut und da gibt es leider dann doch dem Drang nach draußen folgend die ersten Verbrennungen,
0: Sonnenbrände. Hatten Sie tatsächlich, also dass Menschen Sonnenbrand hatten, dass Sie zum Arzt gehen müssen?
4: Einzelne schon,
0: ja. Das ist ja verrückt. Ja. Im April, also denken wir, gibt's ja gar nicht. Gut, aber wenn man Sonnenbrand hat, gerade die Eltern, bei den Jüngeren ist es ja häufig nicht mehr so. Die Kinder, die heute aufwachsen, werden alle schon heftig mit der 50er Sonnencreme eingecremt.
4: Glücklicherweise,
0: da passiert in der Regel nicht mehr so viel. Ja. Wenn man so einen Sonnenbrand hat, dann ist die Haut, warum ist sie rot? Was passiert da und was kann man da
4: tun? Die Rötung ist Ausdruck eines starken Entzündungsgeschehens. Dieses Entzündungsgeschehen können wir abmildern, wenn es große Flächen sind, zur Not mit Medikamenten antientzündlicher Art, sogenannte Prostaglandinsynthesehemmer, Aspirin, Ibuprofen. Ansonsten kühle Umschläge, auch der berühmte Quark hilft. Wenn es ganz heftig ist, auch zur Not mal an Cortison, lokal aufgetragen. Das hilft alles, die Symptome zu lindern. Der genetische Schaden, der ist bereits gesetzt.
0: Also das ist, sobald der Sonnenbrand da ist,
4: so nicht mehr.
0: Das lässt sich nicht mehr reparieren. Cortison, das kriegt man aber nicht selber so, da muss man zum Arzt gehen.
4: Ja. Also, also bei so großflächigen Verbrennungen ersten Grades, Dermatitis solaris, würde ich sowieso zum Arzt gehen.
0: Ja, wenn man Sonnenbrand hat, ich behaupte das jetzt mal, vielleicht liege ich auch falsch oder hoffentlich liege ich falsch, dass es Menschen gibt, die sagen, nach dem Sonnenbrand, dann ist die Haut dran gewöhnt, dann hat sie quasi schon einen Lichtschutz.
4: Nein, wenn der Sonnenbrand heftig genug war, passiert das, was wir alle kennen, die Haut schuppt ab, das heißt, die oberste Hautschicht wird abgelöst, abgeschlungen und die Haut fängt bei Null an. Etwas Pigment mag gebildet werden, aber gerade die Lichtschwiele, das ist alles erstmal weg.
0: Lichtschwiele. Hat sich die jetzt im April schon gebildet? Also wenn man so ein bisschen aufgepasst hat und dann schon auch immer ein bisschen eingecremt draußen war?
4: Nein, das ist zu kurz. Sie brauchen 2 bis 3 Wochen permanenter Besonnung. ohne Verbrennung natürlich, bis diese Lichtschwelle sich über den Sommer dann langsam aufbaut.
0: So, und das ist dann ein quasi eingebauter Sonnenschutz?
4: Das ist ein Teil unseres körpereigenen Sonnenschutzes, der etwas abmildert, aber der reicht natürlich nicht aus. Gerade wenn ich an südliche Länder denke oder Urlaubssituationen, da hilft uns die Lichtschwelle herzlich wenig.
0: Lichtschwelle, das klingt so wie Schwielen an den Händen. Ist da die Haut tatsächlich dicker?
4: Die verdickt sich ein bisschen, ja. Ja, das ist im Mikrometerbereich, aber ist messbar.
0: Gut, dann lassen Sie uns über Sonnencreme reden. Ich hoffe, dass keiner mehr die vom letzten Jahr gebraucht hat. Oder würde das noch gehen?
4: Das geht nicht. Diese Creme verliert, wenn sie geöffnet war und unter Umständen auch im Sommer Wärme ausgesetzt ist. Über den Winter verliert sie einfach ihre Eigenschaften und garantiert nicht mehr den Lichtschutz, der auf der Verpackung steht. Also gebrauchte Sonnencremes vom Vorjahr bitte entsorgen.
0: Es werden ja mit unterschiedlichen Lichtschutzfaktoren, Sonnencremes und Sprays und Öle verkauft, weil man das anpassen sollte, je nachdem, wie lange man draußen ist. Also nach dem Motto, wenn ich eine Stunde nur draußen bin zur Mittagszeit, dann nehme ich besser die 30 oder nehme ich einfach immer die 50 zum Beispiel und mache dann immer alles richtig.
4: Also mittlerweile wird empfohlen, tatsächlich in die hohen Bereiche, sprich 50 zu gehen, 30 mag so ein Kompromiss sein, wenn man mal mittags nur eine Stunde unterwegs ist, ansonsten mit Kleidung geschützt. Aber empfohlen wird der hohe Lichtschutz 50, schlichtweg.
0: Durch Kleidung geht es ja zum Glück nicht so durch.
4: Durch sehr dünne Kleidung schon. Es gibt auch UV-Kleidung, aber normale, etwas festerer Stoff schützt ausreichend.
0: Ja.
4: Ein Sonnenschirm filtert 20-30% nur ab.
0: So, das heißt, da bleiben 70-80% des Sonnenlichts bleiben noch unter dem Sonnenschirm.
4: Außer das ist Spezialgewebe, aber das haben die wenigsten.
0: Gut, dann lassen Sie uns noch kurz drüber reden. Jetzt haben wir ja Pause nochmal. Jetzt kann man nochmal tief Luft holen. Manche fragen sich, ich halte mich zurück, weil ich habe sowieso so ein Vitamin-D-Problem.
4: Vitamin D, die Vorstufen nehmen wir auf. Es wird dann mit UV-Licht in der Haut in die aktive Stufe überführt. Und dazu reichen, wenn wir ausreichend Vitamin D-Vorstufen aufgenommen haben, 2x20 Minuten pro Woche spazieren gehen, bekleidet.
0: 2x20 Minuten pro Woche am Licht reicht.
4: Ja,
0: reicht. Wenn ich trotzdem einen Vitamin-D-Mangel habe, Sie haben gesagt,
4: dann
0: das sind Vorstoffe,
4: daran,
0: die fehlen.
4: Dann liegt es daran, dass Sie zu wenig vorher aufgenommen haben. Das kann ein Resorptionsproblem sein, das ist relativ verbreitet. Das sollte aber medizinisch geprüft werden.
0: Und dann, weil man diese Stoffe aufnimmt und sie erst durch Licht aktiviert werden.
4: Richtig.
0: Also der Körper baut das nicht, sondern ich muss vorher die Baustoffe da haben.
4: Exakt.
0: Und dann werden sie...
4: Ja.
0: Das nehmen wir so mit. Dankeschön
4: Gerne.
0: An dieser Stelle. Schönen Abend. Wir
4: werfen
0: den Blick auf die Wetterentwicklung der nächsten Stunden. Und ich habe für Sie im Angebot erstmal Regen. Ja, also es regnet ja jetzt schon und es regnet sich ein. Und es zieht sich mehr nach Nord- und Osthessen zurück. Und das ist teilweise heftig. Bis zu 40 Liter können da pro Quadratmeter zusammenkommen. Deswegen das Warnschild, das war nicht ohne Grund. Da besteht tatsächlich in den nächsten Stunden Überflutungsgefahr. Der Vormittag relativ ruhig. Am Nachmittag quellen sich die Wolken wieder und es kann dann wieder Schauer geben. Die Nachttemperaturen verhältnismäßig mild, 8 bis 12 Grad. Das ist viel milder, als wir es in den vergangenen Wochen immer wieder hatten. Aber sehen Sie dann, im Upland wird es im Laufe des Tages nur 1 Grad wärmer. Das ist überschaubar. Und 20, 21 Grad in Südhessen, weil es da halt länger trocken ist. Gut, wir warten es mal ab. Es ist halt nicht mehr ganz so warm, wie wir es jetzt gewohnt waren. Die Konzentrations- und Leistungsfähigkeit ist eingeschränkt. Bei Blutdruckproblemen ist das auch nicht so ein optimales Wetter. Asthma- und Rheuma-Patienten mit Beschwerden. Und wenn es schauert, bringen sich irgendwo in Sicherheit, wenn es ein Gewitter gibt, dass ihnen nichts passiert. Die weiteren Aussichten auf einen Donnerstag, der, man darf es festhalten, der kühlste Tag der Woche ist. Da ist die 20 völlig außerhalb der Reichweite. Ab Freitag wird es wärmer, aber ganz trocken bleibt es auch nicht. Schönen Abend. Tschüss.

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7: .19:30 Uhr, Zeit für die Hessenschau und damit ganz herzlich willkommen. Schön, dass Sie auch heute wieder bei uns sind. Erst der große Erfolg mit dem Corona-Impfstoff, dann der Stellenabbau im vergangenen Jahr und jetzt die nächste schlechte Nachricht. BioNTech will sein Werk in Marburg schließen und damit fallen hunderte Stellen weg. Für die Mitarbeiterinnen und Mitarbeiter geht's um die Zukunft. Ja, und alles in allem kann man sagen, es ist kein guter Tag für Marburg.
8: Es ist diese klare Suppe, die weltweit Leben gerettet hat, die wertvoller war als Gold. BNT162B2, besser bekannt als Corona-Impfstoff. BioNTech hat ihn entwickelt und in Marburg abgefüllt, milliardenfach. Ein Pieks für die Weltgesundheit, heute ein Stich mitten rein in Marburg. BioNTech macht die Impfproduktion dort dicht, heißt das plötzliche Aus und Vorbei für 540 Mitarbeitende. Die dürfen nach eigenen Aussagen nicht mit uns reden, der Betriebsrat ist sauer. Während BioNTech mit dem Marburger Standort in der Pandemie Milliarden verdiente, wurde versäumt, den Standort zukunftssicher aufzustellen. Schnelle Profite wurden verwirklicht, nachhaltige Standortentwicklung wurde vernachlässigt. Jahrelang war BioNTech der Star unter den Start-ups, Vorzeigeunternehmen. Ihre Forschung siegte über die weltweite Corona-Pandemie. In Marburg gab man sich die Klinke in die Hand und der Kanzler sich die Ehre.
9: Man sieht also und spürt also, hier ist wirklich Zukunft
8: gewesen. Corona ist kein großes Thema mehr, also zieht die Karawane weiter. Die Forschung an einem neuen Mittel gegen Krebs ist teuer. BioNTech schreibt auch deshalb Verluste, knapp 532 Millionen Euro allein im ersten Quartal dieses Jahres. Jetzt also die Reißleine. Er habe es heute Morgen erfahren, erklärt Marburgs Oberbürgermeister und ist stinksauer.
10: Ich finde diese Entscheidung ungeheuerlich. Ein Unternehmen, das groß geworden ist, weil Unsummen von Steuergeldern in die Entwicklung gesteckt wurden. Ein Unternehmen, das die Milliarden in den Zehnerpaketen an Gewinn eingestrichen hat, aus Steuermitteln während der Corona-Pandemie. Das war alles eine Leistung, das sei denen gegönnt. Aber das bedeutet auch ein Stück weit öffentliche Verantwortung.
8: Alle sind sie heute kalt erwischt worden. Kommunikation mit BioNTech? Fehlanzeige.
11: Ich kann die Gründe für die Werksschließung ja nur der Presse entnehmen. Ich habe dazu keinen direkten Austausch bisher mit der Unternehmensspitze haben können und bemühe mich darum, dass wir das jetzt in direkten Gesprächen miteinander klären. Ich glaube, dass sich die Qualität von Sozialpartnerschaft vor allem in der Krise deutlich macht und festmacht.
12: Das bedeutet natürlich im Zweifelsfall auch einen Verlust an Kaufkraft für die Region Marburg, ja. Und das ist gerade in diesen wirtschaftlich schwierigen Zeiten auch kein schönes Signal.
8: Aber nicht nur Marburg erwischt es. BioNTech macht auch die Produktionsstandorte in Idar-Oberstein und Singapur und den gerade erst übernommenen Konkurrenten CureVac in Tübingen und Wiesbaden dicht. Insgesamt 1860 Stellen. Das Aus geplant für Ende 2027. Man lote Verkaufsoptionen aus, so BioNTech heute. Gesucht? Ein Käufer, auch für eine der wichtigsten Impfstoffstraßen weltweit in Marburg.
7: Nur kurz nachdem er die Fußfessel abgelegt hatte, soll ein Mann den neuen Freund seiner Frau mit fast 80 Messerstichen getötet und die Frau schwer verletzt haben. Deshalb wird dem 37-Jährigen seit heute vor dem Frankfurter Landgericht der Prozess gemacht. Passiert war die Tat vor fast einem Jahr.
3: Hier im Obergeschoss des Mehrfamilienhauses in Frankfurt-Bonnemees hatte die von ihm getrennt lebende Ehefrau gewohnt. Eigentlich gab es ein Annäherungsverbot. Kurz zuvor trug der 37-Jährige noch eine Fußfessel. Als seine Noch-Ehefrau die Wohnungstür öffnete, soll er sie mit einem mitgebrachten Küchenmesser angegriffen und am Arm verletzt haben. Die beiden gemeinsamen Kinder sind zu dem Zeitpunkt nicht zu Hause. Nach dem Angriff soll er in die Wohnung eingedrungen und dort den neuen Lebensgefährten der Frau attackiert haben. Der 46-Jährige starb noch am Tatort. Das Opfer hatte laut Staatsanwaltschaft 77 Stich- und Schnittverletzungen. Vor dem Frankfurter Landgericht wurde heute die Anklage verlesen. Dem ehemaligen Kurierfahrer werden Mord und versuchter Mord vorgeworfen. Die Staatsanwaltschaft geht davon aus, dass er die beiden für die Trennung und den aus seiner Sicht begangenen Ehebruch bestrafen wollte. Der Mann soll seine Frau bereits mehrfach misshandelt haben, ebenso die gemeinsamen minderjährigen Kinder. Deshalb das Annäherungsverbot. Bis eine Woche vor der Tat wurde sein Aufenthaltsort mit einer elektronischen Fußfessel überwacht. Nach 3 Monaten wird die aber üblicherweise abgenommen, wenn keine Verlängerung beantragt wird. Der Fall sorgt deshalb auch politisch für Diskussionen. Es geht um die Frage, wie gefährdete Frauen künftig länger geschützt werden können.
7: Und unsere Gerichtsreporterin Heike Borowka war heute beim Prozessauftakt beim Landgericht Frankfurt auch dabei. Heike, schauen wir mal auf den Angeklagten. Wie hat der denn auf dich gewirkt heute?
13: Ganz anders als andere Angeklagte. Normalerweise erleben wir immer Angeklagte, die verstecken ihr Gesicht zum Beispiel hinter Aktendeckel. Dieser Angeklagte hat das nicht getan. Ganz im Gegenteil, er hat in die Kameras geschaut. Bemerkenswert vielleicht auch sein T-Shirt, auf dem stand Freedom, also das englische Wort für Freiheit.
7: Der Angeklagte hat ja bis kurz vor der Tat eine Fußfessel getragen, wurde heute im Prozess auch thematisiert, ob staatliche Schutzmaßnahmen ausreichend waren.
13: Ich bin mir relativ sicher, dass das noch Thema in diesem Prozess werden wird. Ich bin mir relativ sicher, dass es die Nebenklagevertreter, also die Opferanwälte, zum Thema machen werden. 3 sind in diesem Prozess, die sozusagen die Rechte der Angehörigen bzw. des Verstorbenen dort vertreten.
7: Hätte denn die Tat überhaupt verhindert werden können, wenn er die Fußfessel noch getragen hätte?
13: Das ist eine schwierige Frage. Es ist ja so, hier reden wir von der Fußfessel nach dem spanischen Modell. Das heißt, er trug eine Fußfessel und die Frau hat auch ein Trekkinggerät getragen, sodass man sehen konnte, wenn die sich aufeinander zubewegt haben. Dieses Modell gibt es in Spanien seit 2009. Die Spanier sagen, seitdem ist keine Frau mehr getötet worden. Hier hat es leider nicht funktioniert, deshalb nicht, weil er sich an alle Vorgaben gehalten hat, die man ihm gemacht hat. Die Anklageschrift beschreibt es sehr ausführlich und sehr gut, wie er den Eindruck vermittelt hat, von ihm geht keine Gefahr mehr aus. Er akzeptiert diese Trennung und ihm geht es nur noch um die Kinder.
7: Schauen wir mal auf den Ausdruck Femizid, ein geschlechtsbezogener Mord, getrieben unter anderem von Besitzdenken. In diesem Fall lebt die Frau noch. Würdest du das aber trotzdem als Femizid bezeichnen?
13: Ich würde auf jeden Fall von einem versuchten Femizid in diesem Fall reden. Auch das beschreibt diese sehr gute Anklageschrift sehr, sehr ausführlich. Das heißt, wir haben gehört heute, dass dieser Mann seine Frau massiv unter Druck gesetzt hat. Er hat bestimmt, dass sie sich nicht schminken darf. Sie durfte bestimmte Kleidung nicht mehr tragen. Er hat ihr eine Tracking-App aufs Handy gemacht. Er hat das Handy kontrolliert. Er hat sie verfolgt. Dann hat sie es geschafft, dass sie sich von ihm trennen wollte. Und dann ging das Stalking los. Das heißt, er hat sie massiv verfolgt. Es ist die Rede von unglaublich viel Gewalt, die geschehen ist, nicht nur ihr gegenüber, auch den Kindern gegenüber. Das heißt, wir haben es hier mit einer Struktur zu tun und das ist Femizid. In dem Fall zum Glück versuchter Femizid.
7: Sagt unsere HR-Gerichtsreporterin Heike Borowka. Dankeschön für deine Einordnung und deine Eindrücke. Danke. Und dieses Gespräch haben wir am späten Nachmittag aufgezeichnet. Die Anschlussstelle Kirchheim an der A7 war heute Morgen längere Zeit gesperrt. Dort war ein Schulbus verunglückt. Die Nachrichten mit Jennifer Siegler.
14: Bei dem Unfall am frühen Morgen auf der A7 sind der Busfahrer und eine Schülerin verletzt worden. Der Schulbus war mit einem Laster kollidiert. Der Unfall passierte gegen 7 Uhr an der Anschlussstelle Kirchheim in Fahrtrichtung Norden. Dabei wurde der Busfahrer aus dem Fahrzeug geschleudert und schwer verletzt. Eine Schülerin erlitt leichte Verletzungen. Nach dem Unfall waren die Auf- und Abfahrt der A7 in Kirchheim gesperrt. Am späteren Vormittag konnte die Unfallstelle wieder für den Verkehr freigegeben werden. Die Stadt Frankfurt gibt zu viel Geld aus. Sie hat das vergangene Jahr mit einem Haushaltsdefizit von fast 400 Millionen Euro abgeschlossen, nach Jahren der Überschüsse. Zwar lagen die Gewerbesteuereinnahmen weiterhin fast auf Rekordniveau, aber in einzelnen Dezernaten wie Bildung und Immobilien wurden die Budgets überschritten. Ja, und auch die Kasseler Stadtkasse ist leer und das hat jetzt Folgen. Das Bergparkleuchten in diesem Jahr wurde abgesagt. Die Lichtershow bringt zwar Eintrittsgeld in die Kasse, laut Staat sei sie aber mit zu viel finanziellem Risiko verbunden. Im Polizeipräsidium Mittelhessen wurden heute 6 Menschen für ihre besondere Zivilcourage geehrt. Mit dabei Hassan Alotmann. Er hatte kurz vor Weihnachten in Gießen einen Amokfahrer gestoppt.
15: Hassan Alotmann muss mit ansehen, wie am 22. Dezember vergangenen Jahres ein Autofahrer völlig außer Kontrolle gerät.
16: Habe ich schon gesehen, einfach ein Auto gekommen auf falscher Seite und eine Bushaltestelle rein und mit den Leuten verletzt. Das ist eine alte Frau, habe ich schon gesehen, und ein paar Leute, aber richtig habe ich schon gesehen, die alte Frau ist auch auf Boden und alles Blut ist raus und so.
15: Zur Tat selbst. Hassan verfolgt den Wagen, blockiert ihn schließlich mit seinem eigenen Auto, schlägt das Fenster der Beifahrertür ein, zieht den Schlüssel und trägt so maßgeblich zur Festnahme des Tatverdächtigen bei. Für diese besondere Zivilcourage wurde er heute Nachmittag im Polizeipräsidium Mittelhessen mit 5 weiteren Menschen ausgezeichnet. Falls in Gießen wieder eine solche Gewalttat vorkommen sollte, dann wird Hassan Alotmann seine Mitmenschen vielleicht nicht mehr vor Schlimmerem bewahren. Seine Frau und sein 1,5-jähriger Sohn sollen nach Syrien abgeschoben werden. Hassan Alotmann wird dann wohl auch nicht mehr hier sein.
7: Unzählige Partys, laute Konzerte, große Namen wie die Toten Hosen, Nirvana oder die Fantastischen Vier. Sie alle haben schon in der Butch Cup gespielt und die ist einer der bekanntesten Musikclubs in der Region und auch weit darüber hinaus. Er hat die Butch Cup in den 70ern gegründet und seitdem auch geleitet. Gestern ist Ralf Schäffler unerwartet im Alter von 77 Jahren gestorben. Viele Weggefährten haben heute an ihn erinnert.
17: Die Butch Cup in Frankfurt. Ohne Ralf Schäffler nicht denkbar. Über 50 Jahre war er der Kopf des legendären Musikclubs. Die Butch Cup gab heute offiziell bekannt: Wir trauern um unseren Chef, Freund und Frankfurter Legende Ralf Willi Schäffler. Er ist am 4.5.26 unerwartet von uns gegangen. Rock'n'Roll Forever, RIP Legend, wir vermissen dich. Ralf Schäffler wurde 1948 in Hochheim am Main geboren. In den 60ern war er in Frankfurt kulturell und politisch aktiv. 1976 gründete er die legendäre Butch Cup, ein alternatives Kulturzentrum. Daraus macht Schäffler einen professionellen Musikclub. Dort spielten internationale Bands wie die Toten Hosen oder Robbie Williams. Aber auch Local Heroes wie die Beatles Revival Band aus Frankfurt.
18: Im Namen der Band, im Namen der Beatles Revival Band, ich bin der Klaus, möchte ich der Familie mein Beileid ausdrücken.
17: Die hessische Coverband Helium 6 ist Dauergast beim Sommerfest in der Butch Cup.
19: Unser tiefstes Mitgefühl gilt vor allem aber seiner Familie und allen, die ihn kannten, liebten und schätzten. Danke, Ralf, für deine Leidenschaft in der Frankfurter Kultur.
17: Für Rapper Moses Pelham war die Butch Cup Heimat auf der Bühne.
20: Bis zuletzt, ne? Bei meiner Abschiedstour vor 2 Jahren, wo er mir die Freude machte, da 9 Shows spielen zu können.
17: 2013 ist die alte Butch Cup in Eschersheim Geschichte. Die neue Butch Cup zieht in eine ehemalige Fabrikhalle in Frankfurt-Seckbach. Schäffler bleibt als Geschäftsführer die prägende Figur. Einer seiner langjährigen musikalischen Weggefährten ist der Schlagzeuger der ehemaligen Band Flatsch, Seppel Niemeyer. Hier mit Sänger Gerd Knebel.
21: Mich hat die Nachricht vom Tod Ralf Schäfflers ziemlich von den Socken gehauen.
0: Also ich kann es eigentlich immer noch nicht begreifen. Ich wünsche auf jeden Fall, wo immer der Ralf auch gerade ist, ihm alles Gute und wir werden ihn in Erinnerung behalten.
17: Mittlerweile haben mehrere Generationen in der Butch Cup ihre Jugend verbracht. Mit Musik, die verbindet. Mit Ralf Schäffler geht eine einzigartige Persönlichkeit.
21: Es ist ein Verlust für die gesamte Stadt, weil wir eine Frankfurter Legende verlieren, die ja mit der Butch Cup letztendlich auch Frankfurter Stadtgeschichte geschrieben hat und mit der Butch Cup ein Lebenswerk hinterlässt.
17: Schäfflers langjähriger Freund Johnny Klinke bringt es etwas anders auf den Punkt.
22: Das, was Ralf geleistet hat für Frankfurt, wir haben immer im Spaß gesagt, der spart pro Jahr mit seiner Butch Cup 15 Sozialarbeiter.
17: In diesem Jahr feiert die Butch Cup ihr 50-jähriges Jubiläum. Ralf Schäffler wird nicht mehr dabei sein. Was aber bleibt, ist die Butch Cup und ihr Motto: The show goes on.
7: Wenn ein Baby zur Welt kommt, dann ist das für Eltern eine ziemlich aufregende Zeit. Das eine sind natürlich die Gefühle, die einen überwältigen. Das andere, es müssen ziemlich viele Dinge erledigt werden. Zum Beispiel organisatorischer Kram wie die Anmeldung bei Behörden. Deshalb gibt es jetzt an der Marburger Uniklinik ein neues Projekt. Und zwar unterstützen da Neugeborenen, Lotsinnen, Eltern bei genau solchen Dingen.
23: Hinter jeder Tür wartet eine Überraschung für neugeborene Lotsin Claudia Plotschinek.
24: Guten Morgen. Oh, herzlichen Glückwunsch.
25: Dankeschön.
24: Ich bin Claudia vom Neugeborenen-Lotsendienst. Das ist die Oma.
25: Ja.
24: Herzlichen Glückwunsch auch Ihnen. Wen haben wir denn da? Wer ist denn
25: Tyler
24: da?
25: Shay.
24: Tyler?
25: Tyler Shay.
24: Hallo Tyler. Kuschelt schön mit der Mama, ne? Ist schön warm. Toll.
23: Der kleine Tyler hat erst vor einigen Stunden per Kaiserschnitt das Licht der Welt erblickt. Damit das auch offiziell wird, braucht es einige Dokumente.
24: Wollen wir einmal anfangen mit der Geburtsurkunde? Vielleicht kann die Mama ja dann auch ein bisschen mithelfen. Ja, dass der Tyler angemeldet wird. Sie müssten so einen Zettel bekommen haben. Schauen Sie mal, von der Stadt Marburg. Genau, es sind mal ganz viele Unterlagen, die man hier bekommt.
23: Die Lotsinnen helfen bei der Bürokratie, bei Sprachbarrieren oder auch Ängsten und Sorgen der Mütter.
24: Das ist wirklich ganz, ganz vielfältig, von teilweise organisatorischen Sachen bis hin zu einfach gut Mut zuzusprechen und einfach da zu sein, zu sagen, ich bin jetzt da und habe ein Ohr für Sie und dann kommen wir ins Gespräch.
23: Seit Februar sind Claudia Plotschinek und ihre Kollegin Monika Ellenberger jetzt auf der Neugeborenenstation in Marburg. Immer in Absprache mit den Schwestern. Diese mussten nämlich vorher alles alleine schultern. Zum Beispiel mit den Müttern die Frage klären:
26: Haben Sie eine Hebamme für zu Hause, die Sie nach der Geburt betreut? Und dann kommt halt ganz oft, nee, ich habe keine Hebamme. Und dann war es immer so ein bisschen an uns und an den Patientinnen zu schauen, dass wir noch eine Hebamme finden. Und das ist fast unmöglich nach Geburt.
24: Hallo, Claudia Plotschinek vom Neugeborenen-Lotsendienst am OKGM. Ich suche ganz dringend eine Hebamme in Ihrer Region.
23: Genau. Viel Zeit verbringen die Lotsinnen auch am Schreibtisch. Recherchieren, Lösungen für die Probleme der Eltern finden.
27: Am meisten beflügelt mich natürlich, dass wir, wenn wir helfen können, dass wir dann auch Erfolg haben. Es beflügelt mich aber auch zu sehen, wie viele Familien, die einfach sagen, oh, wir sind jetzt an dem Ziel, wo wir eigentlich hin wollten. Wir haben ein Neugeborenes gerade in der Hand. Und das ist schön. Das sind auch solche schönen Momente, wo ich denke, oh Mensch, da kriege ich Gänsehaut.
23: Doch nicht immer ist es so einfach, zum Beispiel bei Fehlgeburten.
24: Gerade wenn wir als Personal diese Familien viel begleitet haben und dann halt feststellen, dass sie eben ohne Kind nach Hause fahren. Das geht uns natürlich auch sehr, sehr nah und wir sind in Gedanken ganz doll bei den Familien und alle, die schon mal einen Verlust in dieser Art erlebt haben, wissen, was das bedeutet und dass es immer noch in der Gesellschaft nicht so sprachfähig einfach ist. Deswegen sind wir da noch mal mehr mit dem Herzen einfach dabei.
27: Hallo.
23: Zu ihrem Job gehören aber auch die vielen schönen Momente. Wie zum Beispiel bei Mutter Valentina Kreil, die gut informiert jetzt nach Hause gehen kann.
28: Viele wissen nicht, dass es diese Hilfsangebote gibt. Ich wusste das auch nicht, bis meine Freundin gesagt hat, du, da kannst du dich mal informieren. Und ich finde das richtig, richtig gut. Also kann es nur weiterempfehlen.
23: Ob die Hilfe der Lotsinnen am Ende den Eltern noch etwas bringt, untersucht auch parallel die Uni Marburg. Bei über 2000 Geburten im Uniklinikum Marburg gibt es auf jeden Fall genug zu tun.
7: Arbeiten, selbstständig sein, dazugehören. Für viele von uns ist das total normal. Für Menschen mit Behinderung ist der Weg dahin aber oft schwieriger. Trotzdem geben viele nicht auf und kämpfen für ihre Chance auf dem ersten Arbeitsmarkt. Heute, am Europäischen Tag der Inklusion, schauen wir, wie die Situation für Menschen mit Behinderung in Hessen aussieht. Und wir haben drei Personen getroffen mit unterschiedlichen Geschichten.
1: Eines haben David, André und Miguel gemeinsam. Sie wollen arbeiten. Und zwar nicht in einer Behindertenwerkstatt, sondern auf dem ersten Arbeitsmarkt.
25: Mein Name ist Miguel Aschmuck. Ich bin 39 Jahre alt.
2: Ich bin André Kabach. Ich bin 33 Jahre alt.
4: Ich bin der David Kochan und bin 24 Jahre alt. Ich arbeite als Hausmeister. Und wir machen draußen die Grünflächen und im Haus reparieren wir Sachen und machen auch die Dienstwagen.
1: Und auch André hat es geschafft. Er arbeitet in einem Rewe in Wiesbaden.
2: An der Kasse sitzen, Fleisch, heiße Theke, Brot abschneiden, Brot in die Tüte einwickeln, Regale nachfüllen.
1: Miguel sucht schon lange. Am liebsten würde er kellnern. Ein Restaurant hat ihn zum Probearbeiten eingeladen.
25: Ich habe mir vorgestellt, immer Gastronomie. Und heute ist ja mein erster Praktikumstag. Und da muss ich kellnern.
1: Wie Miguel geht es vielen. In Hessen liegt die Quote für arbeitslose Menschen mit Behinderung bei 5,9% und damit unter dem Bundesdurchschnitt. Dabei machen Menschen wie André und David einen super Job. Andreas Winkel, der Landesbeauftragte für Behinderte, findet dazu klare Worte.
5: Alle profitieren, wenn Menschen mit Behinderungen auf dem allgemeinen Arbeitsmarkt arbeiten. Arbeit bedeutet Begegnung und gelebte Teilhabe. Und wer arbeitet, ist unabhängig von Sozialleistungen.
1: Arbeit zu finden ist gerade schwer, für Menschen mit und ohne Behinderung. Neue Technologien wie künstliche Intelligenz übernehmen einfache Hilfsarbeiten. Jobs, die auch Menschen mit Behinderung machen könnten, findet Markus Schmuck. Er arbeitet schon seit 25 Jahren bei der Lebenshilfe.
6: Ich glaube schon, dass dieser erschwerte Arbeitsmarkt sich auf die Bereitschaft, Menschen mit Handicap einzustellen, auswirkt, weil alles viel stressiger wird, angespannter, weil weniger Leute mehr leisten müssen, weil Stellen gestrichen werden. Und dass deswegen natürlich auch weniger Menschen mit Handicap zum Zug kommen im Rahmen von Neueinstellungen.
1: In Deutschland sind Unternehmen eigentlich verpflichtet, Menschen mit Behinderung einzustellen. Stattdessen kann aber auch eine Ausgleichszahlung geleistet werden. Immer mehr Unternehmen in Hessen zahlen das lieber, statt Menschen einzustellen. Miguel arbeitet gerade in einer Werkstatt. Dort verdient er 200 Euro im Monat. Zu wenig, findet er. Er will auf den ersten Arbeitsmarkt.
25: Ich wünsche mir, dass ich eine normale Arbeit habe, mehr verdiene und ich will auch noch auf den Weg geben für Menschen mit Beeinträchtigung. Probiert's mal aus.
1: Miguel hofft, dass Arbeitgeber auch ihm eine Chance geben. Denn eins ist klar, er will arbeiten.
7: Die Amtszeit von SPD-Bürgermeister David Rendl in Rauenheim könnte vorzeitig enden. Nochmal die Nachricht mit dir, Jenny.
14: Eine Mehrheit im Stadtparlament in Rauenheim hat einen Abwahlantrag gegen den SPD-Politiker Rendl eingebracht. Die Abstimmung findet am 21. Mai statt. Hintergrund ist ein Streit um millionenschwere Provisionszahlungen an einen Mitarbeiter der Stadt. Beim Medizintechnikunternehmen Thermo Fischer in Langselbold sollen 60 Stellen in der Produktion und der Verwaltung gestrichen werden. Das wäre gut jeder zehnte Arbeitsplatz. Die IG Metall will die Stellenstreichungen verhindern und hatte am Morgen zum Protest vor dem Werkstor aufgerufen. Rund 300 Mitarbeiter folgten dem Aufruf. In den letzten 4 Jahren seien schon 100 Arbeitsplätze abgebaut worden, obwohl das Unternehmen profitabel sei, so die IG Metall. Aktuell arbeiten 660 Menschen bei Thermo Fischer. Im Februar hatte es auf dem Gelände des GSI-Helmholtz-Zentrums für Schwerionenforschung in Darmstadt gebrannt. Jetzt ist klar, die Ursache war wahrscheinlich ein technischer Defekt. Zu diesem sei es in einem Schaltschrank gekommen, teilte das Helmholtz-Zentrum mit. Das Forschungszentrum ist für seine Beschleunigeranlage für Ionen bekannt. Das war's von den Nachrichten. Zurück zu Julia.
7: Dankeschön, Jenny. Ja, ob Vereinsfest, Stadtpolitik oder die Geschichte von nebenan, vieles davon lesen wir oft in der lokalen Tageszeitung. Themen, die im eigenen Ort passieren und wichtig sind. Heute ist Tag des Lokaljournalismus, der findet zum zweiten Mal statt. Und mitgefeiert haben viele Lokalzeitungen in ganz Deutschland und Hessen, darunter auch die Offenbach-Post und der Hanauer Anzeiger.
3: Die einzige Zeitungsdruckerei im Rhein-Main-Gebiet ist in Offenbach. Dort können heute Leser der Offenbach-Post und des Hanauer Anzeigers, der hier gedruckt wird, Einblicke gewinnen aus erster Hand und mit der Chefredaktion der Mediengruppe Offenbach-Post diskutieren, auch über den Lokaljournalismus.
8: Ich finde, man muss wissen, was in seinem kleinen Umfeld vor sich geht.
9: Die Offenbach-Post ist einfach Heimat für mich. Da ist lokal alles drinnen.
8: Ein Morgen ohne Zeitung ist kein guter Morgen.
3: Die Titelseite des Hanauer Anzeigers sieht heute anders aus. Selfies der Redakteure am Tag des Lokaljournalismus. Und die Leser konnten sich für heute Geschichten wünschen. Welche? Darum geht es in der Redaktionskonferenz gestern Morgen.
10: Die Christina, die ja auch hier zugeschaltet ist, hat sich noch mal mit der jungen Ziege, die verschwunden ist, befasst. Da gab es eine Polizeimeldung, die ist gestohlen worden. Aber jetzt die glückliche Wendung, die Ziege ist wieder aufgetaucht.
11: Und auf eine Seite, also immer einmal auf die Seite des Logo-Tag des Lokaljournalismus, Bettina.
3: In der Redaktion werden die letzten Zeilen eines Artikels gerade noch geschrieben. Geschichten aus Hanau und der Region.
12: Da kam ein Leser aus Schöneck-Kilianstetten auf uns zu und der wohnt in einer Neubauanlage. Da gibt es 82 Wohneinheiten und die haben seit 3 Jahren immer wieder Internetausfälle und haben sich jetzt damit an unsere Zeitung gewandt.
3: Jens Döll kümmert sich gerade um einen historischen Brunnen in Hanau, der im vergangenen Juni von einem betrunkenen Autofahrer zerstört wurde und immer noch außer Betrieb ist. Das Besondere für ihn bei diesen Themen?
13: Man erlebt vor allem die Nähe der Menschen, dass Menschen auch aktiv auf uns zukommen, weil sie Hilfe brauchen, weil sie Geschichten erzählen wollen. Und wir erleben auch, dass wir immer mal wieder gefragt werden, ob wir an Geschichten noch dran sind.
3: Manfred Nitschke aus Bruchköbel liest seit 51 Jahren den Hanauer. Der 78-Jährige liebt an seiner Zeitung auch
15: Montagmorgens der Sport.
3: Der Hanauer Anzeiger ist die älteste deutsche Zeitung in Hessen und drittälteste in Deutschland. Es gibt sie seit bald 301 Jahren. Anfangs ein Anzeigenblatt, einmal wöchentlich, erscheint sie seit 1872 täglich. Einen Generationenwechsel gab es 2020, als der Hanauer Anzeiger von der Mediengruppe Offenbach-Post übernommen wird. Was hat sich über die Jahrzehnte in der Berichterstattung verändert?
12: Wir machen viel mehr als früher Formate mit Lesern, also Gesprächsrunden, Podiumsdiskussionen, Redaktionen vor Ort. Morgen haben wir zum Beispiel eine Geschichte in der Zeitung, wo unsere Leser, bevor das neue Freibad in Hanau eröffnet, dürfen die als Erste quasi das Freibad testen. Das sind so Aktionen, die hat es wahrscheinlich vor 50 Jahren nicht gegeben.
3: Yvonne Backhaus-Arnold ist seit über 20 Jahren beim Hanauer und leitet seit 5 Jahren die Redaktion. Der heutige Fokus auf den Lokaljournalismus ist ihr besonders wichtig.
12: Gerade in Zeiten von Fake News und von immer mehr KI sind wir halt einfach die, die geprüft irgendwo vor Ort sitzen, im Parlament, im Gericht, bei einer Sportveranstaltung und die dann auch berichten, die gesehen werden und wo man dann halt das Ergebnis auch liest.
3: Wie über das Happy End einer verschwundenen Ziege oder ob der Brunnen in Hanau bald wieder sprudelt.
7: Ja, und das war's von uns. Wir wünschen einen schönen Abend.
14: Ciao.
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29: Kräftige Regenfälle stehen uns bevor. Es kann lokale Überflutungen geben. Ich begrüße Sie zum Hessenwetter. Ja, und wir können dieses Geschehen mal ein bisschen konkretisieren. Denn der meiste Regen, der wird morgen im Norden und Osten von Hessen fallen. Dort sind bis zu 40 Liter pro Quadratmeter möglich. Ganz lokal in einem kräftigen Guss können es auch mal 50 Liter in nur einer Stunde sein. Innerhalb von 6 bis zu 60 oder lokal sogar mal bis zu 80 Liter pro Quadratmeter. Ja, und bei diesen Mengen können eben kleine Bäche und Flüsse schnell über die Ufer treten. Und das hier ist der zeitliche Ablauf. In der Nacht fällt besonders viel von diesem Regen. Eben wie gesagt, besonders im Norden und im Osten auch einzelne Gewitter können dabei sein. Von Süden her wird es in der zweiten Nachthälfte trockener und morgen am Vormittag hört der Regen dann auch im Norden auf. Aber das war's noch nicht, denn ab dem Nachmittag bilden sich wieder Schauer und Gewitter, die wiederum auch mit Starkregen einhergehen können. 7 Grad sehen wir heute Nacht auf dem Hohen Meißner, 12 an Rhein und Main. Ja, morgen unter den dichten Wolken im Norden kühle 9 bis 12 Grad, im Süden mit ein bisschen Sonnenunterstützung bis 21 im Neckartal. Auch am Donnerstag immer wieder Regen oder Schauer, vereinzelt auch mit Blitz und Donner und dann mit 9 bis 17 Grad insgesamt sehr kühl. Am Freitag wird es wieder trockener und freundlicher, Schauer dann nur noch ganz vereinzelt und es wird wärmer. Noch wärmer ist der Samstag, aber da müssen wir ab dem Nachmittag schon wieder mit gewittrigen Schauern rechnen. Also kommen Sie gut durch diese nassen Stunden und bis morgen.
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20: Ich sag mal ja.

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1: Guten Abend, ich begrüße Sie zur Tagesschau. In Leipzig trauern die Menschen um die Opfer der Amokfahrt. Ein 33-jähriger Deutscher war gestern mit seinem Auto durch die Fußgängerzone gerast. Dabei wurden zwei Passanten getötet und sechs verletzt. Laut Sachsens Innenminister Schuster handelt es sich um einen Einzeltäter. Ein Ermittlungsrichter ordnete die Unterbringung des Mannes in einem psychiatrischen Krankenhaus an. Gegen den Beschuldigten wird wegen Mordes und mehrfachen Mordversuchs ermittelt.
2: Der Tag danach. Eine Stadt ist in Trauer. Viele legen Blumen nieder und zünden Kerzen an. Dort, wo gestern ein Autofahrer in eine Menschenmenge raste, stehen heute Leipzigerinnen und Leipziger fassungslos.
3: Also ganz begriffen habe ich es noch nicht. Bin immer noch traurig und schockiert.
4: Fällt mir extrem schwer, darüber zu reden, wenn man dran denkt, dass plötzlich zwei Menschen ausgelöscht werden.
2: Am Nachmittag. Eine Andacht in der Nikolaikirche. Sachsens Ministerpräsident Kretschmer ist vor Ort, auch um den Ersthelfern und Einsatzkräften zu danken.
5: Wirklich beeindruckende Menschen, dieser Zusammenhalt hier in Leipzig. Bürger, die mit angepackt haben, die aus den Geschäften gekommen sind, Anwohner, die geholfen haben. Das macht uns stark, aber es ersetzt natürlich nicht das Leben.
2: Teile der Innenstadt waren noch bis zum Nachmittag gesperrt. Spuren wurden gesichert. Der Tatverdächtige soll sich bis Ende April in einer psychiatrischen Klinik befunden haben, heißt es vom sächsischen Sozialministerium. Es habe keine Eigen- oder Fremdgefährdung bestanden.
6: Er ist ja dann auch auf freiwilliger Basis in ein Fachkrankenhaus gegangen. Man muss hier aber auch bilanzieren, dass die Tathandlungen, die dafür ursächlich waren, im sozialen Nahbereich zu verorten sind.
2: Am Abend gab die Staatsanwaltschaft bekannt, dass der Ermittlungsrichter die Unterbringung des Beschuldigten in einer Psychiatrie angeordnet hat. Wegen des dringenden Tatverdachts des Mordes und des versuchten Mordes. Man gehe davon aus, dass der Beschuldigte mit seinem Fahrzeug in Tötungsabsicht handelnd möglichst viele Menschen töten und schwer verletzen wollte. Die Stadt Leipzig will nun prüfen, ob Zufahrten zur Innenstadt besser gesichert werden können.
1: Vor einem Jahr wurde Jens Spahn Chef der Unionsfraktion. Damals nahm die schwarz-rote Koalition ihre Arbeit auf. Es herrschte Aufbruchsstimmung. Mittlerweile ist das anders. In der Koalition knirscht es und an der Basis rumort es. Heute hat sich Spahn zur Wiederwahl gestellt. Ohne Gegenkandidaten erhielt er 86,5% der Stimmen. Vor einem Jahr waren es noch 91,3%.
7: Er bleibt Fraktionschef der Union. Jens Spahn ist wiedergewählt mit einem guten Ergebnis, sagen hier viele. Das vergangene Regierungsjahr sieht er selbst als schwierig an.
8: Es waren so Spiralen der Selbstvergewisserung und der Rechtfertigung. Und da müssen und wollen wir raus wieder zur gemeinsamen Arbeit in dieser Koalition. Denn natürlich haben wir ein gemeinsames Interesse. Wir wollen unser Land, wir wollen Deutschland besser machen.
7: Der Koalitionspartner SPD zieht ein eigenes Fazit, ein paar Meter entfernt von der Union.
9: Gerade die überhitzte Debatte der letzten Wochen hat uns auch geschadet, insgesamt als Koalition, als Regierung. Und deswegen glaube ich auch, geht es jetzt darum, sich gemeinsam aus dieser Situation wieder rauszubewegen. Und wir wollen unseren Teil dazu beitragen, indem wir jetzt auf Reformen fokussieren.
7: Vor genau einem Jahr haben Union und SPD den Koalitionsvertrag unterschrieben. Seitdem ringt die Koalition um Reformen. Eine Einigung bei Steuern, Pflege, Rente und dem Haushalt 2027 steht noch aus. Die Opposition ist skeptisch.
10: Deutschland taumelt ja ein Stück weit auf den Wellen wie ein Schiff ohne Steuermann. Und das ist in stürmischen Zeiten einfach ein großes Problem.
11: Noch nie hat die Bundesrepublik Deutschland einen so empathielosen und selbst mitleidenden Kanzler ertragen müssen.
12: Merz und sein Finanzminister Klingbeil, der als Vizekanzler in Wahrheit die Richtlinien der Politik bestimmt, ruinieren die deutschen Staatsfinanzen und die Kreditwürdigkeit Deutschlands.
7: Die Koalition steht nun vor der Herausforderung, die geplanten Reformen vor der Sommerpause auf den Weg zu bringen. Doch noch immer steckt die Koalition in einer Vertrauens- und Führungskrise. Offener Streit und schlechte Umfragewerte erwecken den Eindruck einer nicht geeinten und sich gegenseitig blockierenden Regierung. Die dringend notwendigen Reformen könnten so auf der Strecke bleiben.
1: Gilt sie oder gilt sie nicht? Über die Waffenruhe zwischen den USA und Iran herrscht Unsicherheit. Beide Seiten werfen sich Angriffe vor. Zuletzt hatten die USA iranische Boote in der Straße von Hormuz zerstört. Iran wiederum griff Ziele in den Vereinigten Arabischen Emiraten an. In der Stadt Fujairah wurde gestern eine Ölanlage getroffen. Ungeachtet dessen findet in Abu Dhabi eine große Industrieschau statt. Dort ist die Sorge vor wirtschaftlichen Schäden groß.
13: Nach Krieg sieht es hier nicht aus. Auf einer staatlichen Wirtschaftsmesse in Abu Dhabi treffen in dieser Woche Minister auf Investoren. Der Versuch der Vereinigten Arabischen Emirate, wieder andere Themen in den Fokus zu rücken als die angespannte Lage in der Region. Es geht um KI, Energie, Handel und Tourismus. Doch nicht weit entfernt von diesen Hallen gehen die iranischen Angriffe auf emiratische Tanker und Ölanlagen weiter. Ich hoffe, dass sich die Lage so schnell wie möglich wieder klärt. Das ist alles. Ich hoffe, dass der Krieg nicht wieder aufflammt. Das würde eine Menge Ärger verursachen. Das Image der Emirate als sicherer Hafen in der Golfregion hat deutliche Kratzer bekommen. Erst gestern wieder Rauch über einem Hafen. Eine Ölanlage brennt in Fujairah, mutmaßlich nach einem iranischen Drohnenangriff. In den Emiraten äußern sich nur wenige politisch. Wer sich traut, fordert indirekt weitere Angriffe auf den Iran. Amerika und Israel haben den Krieg begonnen und müssen die Mission so beenden, dass Frieden in dieser Region wieder möglich ist. Die Emirate sind Verbündete der USA und ein Partner Israels und damit für Iran der neue Hauptfeind am Golf. Der Krieg treffe die Emirate empfindlich, sagen Experten.
14: Es geht ja nicht nur um die Ölindustrie, sondern es geht eben auch um die Reputation als Touristendestination, als Handelsdrehscheibe. Wir haben riesige Flughäfen, zum Beispiel in Dubai, in den Emiraten, die jedes Jahr 95 Millionen Passagiere transportieren. Und das steht derzeit tatsächlich auf dem Spiel.
13: Auf der Wirtschaftsmesse bemühen sich die Emirate um ein Bild der Normalität. Doch Beobachter meinen, bislang

0: Wir gehen mit Angst in unserem Herzen ins Bett. Sogar wenn du im Haus bist, hast du Angst. Oder wenn einer deiner Lieben draußen ist. Eine Koalition aus einer bewaffneten islamistischen Gruppe und Tuareg-Rebellen will die Militärregierung zu Fall bringen. Die jüngsten Kämpfe gelten als die blutigsten seit 2012. Junta-Chef Assimi Goïta erklärt vor ein paar Tagen, die Lage sei ernst, aber unter Kontrolle. Dabei sind die Städte Tessalit, Kidal und Tessit bereits von den Islamisten eingenommen. Die paramilitärische russische Einheit Afrika-Korps, die die Junta unterstützt, wurde zurückgedrängt.
1: Das Afrika-Korps gehört jetzt offiziell zum Verteidigungsministerium. Das ist dann auch eine Niederlage Russlands. Also Putin kann jetzt nicht sagen, das sind irgendwelche Söldner, mit denen er nichts zu tun hat. Und das werden die Russen sich jetzt überlegen, ob sich das noch weiter für sie lohnt.
0: Die Ziele der neuen Koalition aus Islamisten und Tuareg sind sehr unterschiedlich. Die Rebellen wollen einen unabhängigen Staat im Norden des Landes. Die Al-Qaida-nahe Terrorgruppe dagegen will die gesamte Region unter streng islamistische Regeln bringen. Schon jetzt schafft es die Regierung offenbar nicht, die Zivilbevölkerung zu schützen. Bleibt die Frage, wie lange sich die Junta noch halten kann.
2: Während der Corona-Krise war BioNTech eine große deutsche Erfolgsgeschichte. Jetzt hat der Impfstoffhersteller angekündigt, massiv Stellen abzubauen. 3 Produktionsstandorte sollen in Deutschland geschlossen werden. Gut 1.800 Stellen könnten wegfallen. Betroffen sind laut Unternehmen die Werke in Idar, Oberstein und Marburg sowie die Standorte vom übernommenen Konkurrenten CureVac in Tübingen. BioNTech begründete den Schritt mit einer deutlich gesunkenen Nachfrage nach Covid-Impfstoffen. 3 Tote und mehrere Erkrankte. Nach dem Ausbruch des Hunter-Virus auf einem kleinen Kreuzfahrtschiff im Atlantik laufen die Untersuchungen. Die Weltgesundheitsorganisation WHO geht davon aus, dass der Erreger von Mensch zu Mensch übertragen wurde. Dies ist ausgesprochen selten. Die WHO stuft die Gefahr für die Öffentlichkeit deshalb als gering ein. Das Schiff liegt weiter vor den Kapverden. Die knapp 150 Menschen dürfen nicht von Bord. Inklusion für alle und Menschenrechte sind nicht verhandelbar. Unter diesem Motto haben heute Tausende für die Rechte von Menschen mit Behinderung demonstriert. Rund 6.000 Demonstrierende zogen in Berlin vom Brandenburger Tor zum Roten Rathaus. Am Europäischen Protesttag forderten sie unter anderem eine gesetzliche Pflicht zur Barrierefreiheit. Denn am gesellschaftlichen Leben teilhaben zu können, ist täglich mit Hürden verbunden.
3: Wenn Lea Feutl ihre Urlaubsfotos sieht, dann ist die Freude wieder da. Wie der Seewind um die Nase wehte. Die 2 Monate in Finnland. Die Stille der Wälder. Das hat sie geschafft, trotz ihrer spastischen Lähmung.
4: Ich habe für mich herausgefunden, dass die meisten Sachen dann eben doch funktionieren. Man muss sie halt nur ausprobieren.
3: Aber es ist ein steter Kampf mit den Behörden. Anträge, Widersprüche. Manchmal müssen Anwälte helfen. Dass Assistenten wie Christian Ehrenberg rund um die Uhr für sie da sind, das musste sie sich auch erst erkämpfen.
5: Das betrifft die Pflege natürlich. Der Bereich, auch das sind die einfachen Aufgaben im Haushalt oder sowas halt. Und dann natürlich tatsächlich Assistenz bei der Bewegung, bei allem, wofür sie mich braucht.
3: Ihre Erfahrungen will sie weitergeben. Sie organisiert Reisen mit Beeinträchtigten und berät andere, wie sie zu ihrem Recht kommen. Damit hat sie sich selbstständig gemacht. Power hat sie. Wenn es nach draußen geht, hilft ihre positive Einstellung besonders. Denn Hindernisse gibt es immer wieder. Zum Beispiel, wenn sie mit der Straßenbahn fahren will. Der Bordstein, eine echte Hürde.
4: Es ist immer besser mit der Rampe. Und manchmal haben die Leute, aber die Straßenbahnfahrer, auch keine Lust, die Rampe rauszumachen und fahren dann einfach weiter.
3: Aber auch damit wird sie fertig. Tourismuskauffrau ist sie schon und nun hat sie ihr Studium als Sozialarbeiterin beendet.
2: Und nun die Wettervorhersage für morgen, Mittwoch, den 6. Mai.
6: An der Luftmassengrenze über der Mitte Deutschlands gibt's ergiebigen Regen, weiter südlich zum Teil kräftige Schauer und Gewitter. Heute Nacht breiten sich kräftige Regenfälle über die Mitte Richtung Norden aus. Anfangs sind Gewitter dabei, auch im Süden, wo sich das Wetter aber beruhigt und die Wolken regional auflockern. Auch am Tag regnet es in der nördlichen Mitte ergiebig. Im Süden erst freundlich, aber am Nachmittag entwickeln sich Schauer und Gewitter, die Starkregen und Sturmböen bringen können. Die Nordseeregion wird von all dem verschont und dort scheint auch länger die Sonne. Heute Nacht meist zweistellige Werte, im Norden allerdings deutlich kühler. Im Dauerregen morgen 8 bis 13, in Niederbayern nochmal über 20 Grad.

0: Ähnliches Wetter erwartet uns auch Donnerstag, aber ab Freitag wird es wieder freundlicher und auch wärmer.
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3: Da liegt er euch zu Füßen, Leute. Der Odenwald, ist das nicht unfassbar schön? Was ein Blick. Wir sind ganz oben auf dem neuen Tromturm bei Rimbach, 33 Meter über dem Waldboden. Und der Waldboden hier ist auch relativ hoch, liegt nämlich auf einem Hügel, deshalb ist der Blick so toll. Und dort unten, in all diesem Grün, liegen Abenteuer. Ruhige, ganz schnelle und natürlich leckere. Und die entdecken wir jetzt zusammen. Auf geht's!
1: Wir machen uns auf vom Tromturm bei Rimbach und fahren durch den traumhaften Odenwald nach Preuberg. Denn hier steht sie, eine der beeindruckendsten Burgen in ganz Hessen, Burg Preuberg.
3: Das ist schon ein Hingucker, oder? Und der Mann, der über diese Burg alles weiß, ist er. Stefan, grüß dich.
6: Grüß dich, Tobi.
3: Hallo.
6: Schön, dass du da bist, dass ich dir meine Burg zeigen kann hier.
3: Ist das eine Pracht?
6: 12. Jahrhundert, das ist die bisherige größte staufische Burg im süddeutschen Raum. Die zeige ich dir jetzt mal. Da ist Herzblut dabei, das macht mir Spaß.
3: Werfen wir uns rein.
6: Das zeigen. Kommt mit.
3: Na klar.
6: So, Tobi, schau dir das mal an hier.
3: Ein Turm. Wo sind wir hier gelandet?
6: Das ist der vordere Wehrturm, 1504 gebaut. Es gibt insgesamt 4 Wehrtürme. Und fallen mir hier nicht runter, weil das ist sehr, sehr hoch.
3: Ein Riesenapparat.
6: Richtig.
3: Das heißt, das Wort Wehrturm ist auch wirklich so gemeint gewesen. Ja, also es war keine Schauburg, sondern die sollte dazu dienen, dass keiner reinkommt.
6: Genau.
3: Ja.
6: Das diente zur Abschreckung. Also das heißt, ich habe hier gezeigt, komm mir nicht zu nah. Wenn du mein Freund bist, dann helfe ich dir, dann schütze ich dich. Aber wenn du mir blöd kommst.
3: Aber wehe.
6: Ja. Dann gibt's Ärger. Ja. Ne? Ja. Jetzt komm mal mit, jetzt zeige ich dir das nächste Highlight. Unsere tolle Stuckdecke. Da wird die Burg zum Schloss.
3: Oh, jetzt bin ich schon mal gespannt.
6: Und zwar, komm hier mal rein.
3: Okay.
6: Alles original.
3: Aber so einen Raum erwartest du ja null, wenn du da draußen bist.
6: Wir sehen hier zum Beispiel den Jupiter bzw. das Bild vom Zeus.
3: Wie alt ist denn diese Decke?
6: Die ist 1613 gebaut worden, etwa 7-8 Jahre. Schau mal diese kleine Metapher an, auch Sauereien haben wir hier.
3: Oh, da, ich sag's mal so, da scheiße einer in die Badewanne, oder?
6: Richtig, da gibt's doch den Spruch, aus Scheiße was machen?
3: Gold.
6: Richtig. Weil das große Ziel eines jungen Burgherrn war immer mit wenig Aufwand zu Geld, zu Gold, Reichtum zu kommen. Also aus Scheiße Gold machen.
3: Stefan, das ist ja ein richtiges Überkopfbilderbuch, oder?
6: Das ist ein Überkopfbilderbuch. Aber ich habe noch was viel Schöneres. Jetzt gucken wir mal in die Tiefe rein. Da bringe ich dich zum nächsten Highlight.
3: Okay.
6: Komm mit. Also, Tobi, wir gehen jetzt hier durch das vierte Tor, das damalige vierte Tor, in die Kernburg.
3: Es geht ganz schön weit hoch, gell?
6: Genau. Und hier ist natürlich alles Jugendherberge. Hier schlafen die Kinder.
3: Ach, hier kann man übernachten.
6: Richtig, hier kann man übernachten. Das ist vom DJH.
3: Hier sieht aus wie ein eigenes Fachwerkstädtchen hier nochmal, oder?
6: Und hier drüben, das sind die Palasse gewesen, das ist die Südseite, hat mir die Sonne genutzt. So, und jetzt gehen wir zum größten Highlight. Schau dir das mal an. Also ganz tief. Komm rein.
3: Okay, das ist schon mal groß.
6: Achtung, mit den Füßen aufpassen. Das sind so Rinne im Boden.
3: Sieht mechanisch aus.
6: So, jetzt schau dir das mal an. Man sieht noch nicht viel.
3: Ach du, ist das ein Brunnen?
6: Das war mal ein Brunnen, richtig.
3: Eieiei. Hallihallo. Das halt aber ganz schön.
6: Das ist mal ein Schall, ne? Und dass du mal siehst, wie tief der Brunnen ist, dann schütten wir jetzt mal eine richtig schöne Kanne Wasser hier rein und zähl doch einfach mal die Sekunden, bis du wieder was hörst.
3: Okay.
6: Achtung, 3, 2, 1, los.
3: Ich habe 11 Sekunden gehabt.
6: Du warst nah dran. Knapp 11 Sekunden. Vollkommen ja. richtig.
7: Super gezählt.
3: Wie tief ist der?
6: 85, 86 Meter. Wir Burgführer sind hier so verrückt, wenn wir mal eine Woche in Urlaub sind, dann kommen wir als erstes hier hoch und schütteln
3: uns an, ob es doch geht. Zu Hause. Stefan, vielen Dank für tolle Geschichten und vor allem für deine Burgliebe.
6: Das freut mich, wirklich, dass dir gefallen hat.
3: Ich komme wieder. Gern.
6: Das wäre schön, wenn du mal wieder vorbeikommst. Ja. Bring die Familie mit, dann zeige ich euch noch mehr.
3: Und wenn ihr vor mir da seid, liebe Grüße an Stefan. Mach's gut.
6: Danke. So. Ciao.
1: Eine Führung mit Stefan kostet übrigens 5 Euro für Erwachsene und 3 für Kinder. Für uns geht's weiter. Vorbei am Marbach-Stausee, ab nach Waldmichelbach.
3: Der Odenwald, ein Paradies fürs Laufen, fürs Wandern, fürs Kraxeln. Hier im Waldmichelbach könnt ihr euch im Kletterwald austoben. Und 50 Meter, auf geht's! Über die Wiese in den Wald reinfeuern. Und ihr könnt Sommerrodeln. Das machen wir jetzt. Rennstrecke, wir sind richtig. Okay. Ready for Sommerrodeln. Hi.
8: Hi, Tobi.
3: Grüß dich.
8: Alina.
3: Wir werden bereit für ein Abenteuer.
8: Dann kann's losgehen.
3: Okay.
8: Könnt den Grünen gerne nehmen.
3: Kann man zu zweit fahren?
8: Ihr könnt auch zu zweit fahren.
3: Luki, ein Abenteuer zu zweit. Ist das,
9: geht wieder los.
3: Das ist nicht gut. Okay.
9: Tobi, bitte.
8: Genau, einmal zwischen rein.
3: Achtung.
9: Ja. Für mich fängt jetzt immer gut an. Für mich ist bequem.
8: Tobi.
3: Ja.
8: Du darfst dich bitte auch gerne anschnallen.
3: Ich dachte, der Luki hält mich einfach fest.
9: Wo ist ich halte dich fest.
3: Also hier, okay.
8: Ja. So.
3: Wie geht es mit schneller, langsamer, Alina?
8: Ihr habt hier rechts und links Hebel. Wenn ihr die nach vorne drückt, gebt ihr Speed. Wenn ihr sie loslasst oder nach hinten zieht, bremst ihr.
9: Das wäre was für dich, ja.
3: Feuer. Müsste man irgendwo bremsen?
8: Ihr müsst nirgends bremsen. Es wird automatisch gebremst, wenn ihr zu nah auf jemand anderen auffahrt, wenn von hinten jemand kommt. Und wenn Flugkraft ein bisschen arg wird, dann wird auch automatisch gebremst.
3: Gut, dann wären wir soweit. Luki, ich bremse nicht. Ich sag dir das gleich. Ich bremse. Ich glaube, wir sind noch in der Beschleunigungsphase. Anfang jetzt ist es wild. Jeder, ey, wenn es uns da rausballert, da sind wir im Eimer.
9: Oh, da sind wir aber ganz im Eimer. Wow.
3: Du musst dich reinlegen. Andere Richtung.
9: Welche Tour. Hubbel, Tobi, Hubbel.
3: Ah, ja.
9: Das sind Hubbel, ja. Alter, gut, dass wir angeschnallt sind.
3: Achtung, geile Kurve.
9: Das ist ja fast ein Sport.
3: Ich lieb's.
9: Sehr gut.
1: Die Fahrt kostet 4 Euro für Erwachsene und 3 für Kinder.
3: Alle Uhr. Uiuiuiuiui.
9: Jetzt durch den Wald, jetzt wird's kühl.
3: Ah.
9: Oh. Also, das war meine Hausnummer hier, du.
3: Schäbers.
9: Hammermäßig. Ah. Leute, Top-Empfehlung. Odenwald, Sommerrodelbahn.
1: Wir cruisen weiter in Richtung Fürth. Durch diesen wunderschönen Odenwald. Das ist natursatt. Das ist Urlaub.
3: Wir haben eine besondere Verabredung. Wir sind im Kochkäsparadies. Ich liebe es. So, wir haben angerufen, gefragt, ob wir vorbeikommen können. Antwort glücklicherweise. Ja. Dann gehen wir da mal gucken. Das sieht doch schon mal sehr, sehr schön aus hier alles. Die Käsestube im Teichgarten, Lucky. Guck doch mal.
10: Super.
3: Ah, oh, guck mal da. Den will ich mal kurz auf der Teller und so. Was ist denn das? Kartoffelchen? Zwiebel?
10: Genau.
3: Dip.
10: Kochkäse. Und Krautsalat.
3: Und Krautsalat. Sind wir richtig. Sehr, sehr gut. Guck mal hier. Guck da. Appleboy gibt's auch. Ist doch super. Hallihallo.
11: Hi.
3: Hi.
6: Servus.
3: Bist du das auf dem Plakat?
11: Ja.
3: Hier im Einmal Stars-Treffen. Servus. Hi. Tobi, grüß dich. Wer bist du?
11: Ich bin die Nicole.
3: Hi, Tobi.
6: Gute Felix. Servus.
3: Gute Felix.
12: Ich bin der Senior, ich bin der Frank.
3: Der Chef. Der König des Kochkäsparadies. Ja. Servus. Wie gehört ihr zusammen?
11: Das ist mein Mann.
12: Das ist meine Tochter.
3: Das ja. Tochter, das Vater, Tochter, Mann. Der Mann. Ja. Alles klar. Habt ihr es schön, Leute, ey?
12: Das
3: ist mega gut. Was ist du auf dem Plakat da? Um was geht's da?
11: Ja, das ist ein selbstgemixtes Getränk. Das ist Apfelwein mit einem Fruchtbeerenmix.
3: Ich werde hellhörig.
11: Mhm.
3: Empfehlenswert.
11: Ja, klar.
3: Okay, und der heißt wie, der Drink?
11: Odenwälder Mädchen.
3: Odenwälder der Mädchen. Mhm. Würde ich aber auch für Bube, oder?
11: Na klar.
3: Würde ich an einem Stelle.
11: Ey, cool.
3: Ja, ja, sehr, sehr gut. Hier, Frank, wenn ich jetzt endlich mal einen Kochkäse-Experte vor mir stehen habe, kann man sagen, wahrscheinlich im Odenwald gibt es in jeder Küche ein eigenes Kochkäse-Rezept, oder?
12: Ja, das ist sehr vielseitig. Also jede Hausfrau hat das Ereignis, was man da machen kann.
3: Okay.
12: Man kann das mit mehr Sahne, weniger Sahne, mehr Butter, weniger Butter. Aber der Kochkäse speziell ist ein milder Käse. Wir machen den so, dass er relativ fettarm ist.
3: Und ich wollte gerade sagen, Sahne, Käse, Butter.
12: Aber so. Der Hauptbestandteil ist Magerquark. Und durch den Magerquark wird er gar nicht so fett.
3: Und nach welchem Rezept machst du das? Hast du dir das ausgedacht?
12: Das ist das Rezept von meiner Großmutter hier oben. Man sieht das ganz
3: hier links. Deutlich.
12: Das ist meine Oma, ja.
3: Ah, okay.
12: Und daher ist das Rezept. Das ist also schon ein Rezept, das über 100 Jahre existiert.
3: Wie hieß die Oma?
12: Oma Katrin ist das.
3: Oma Katrin, wir verneigen uns. Okay. Und habt ihr einen Platz draußen irgendwo?
7: Wir haben eine Schaukel für Tisch reserviert, die ist freigehalten. Und dann können wir uns jetzt
3: eine Schaukel?
7: Jawohl, dann können wir auch schaukeln.
3: Jetzt nehmen wir noch einmal kurz hier am Odenwälder Mädchen. Vergesst Aperol Spritz, hier sind wir daheim. Sehr lecker. Ah, ist das schön.
13: Oh, das muss sein, Tobi, hier.
3: Oh, ach ja, die Schaukel. Ich verstehe. Okay, es schaukelt. Odenwälder Kochkäse-Romantik. Auserzählt, Leute. Schaut nur, schaut. Ich halte die Schaukel erstmal an.
7: So, Tobi, okay. Haben wir was zusammengestellt für dich.
3: Leck mich im Buckel. Okay.
7: Unseren Gesamtteller. Für zwei Personen eigentlich gedacht. Aber du hast,
3: glaube ich, auch mit dabei. Ja, na klar. Ja, und habt ihr im Moment Zeit noch, euch zu setzen? Oder seid ihr sehr bisschen? Ah, wie schön. Okay. Aber wir sind natürlich jetzt wegen dem Kochkäse da, ne?
7: Jawohl.
3: So. Guck mal, merkst du schon an der Art von Cremigkeit, was da los ist? Jetzt bin ich mal gespannt. Chef hat ja gesagt, er wäre mild.
7: Genau, relativ milder.
3: Ist er. Und sehr, sehr lecker. Also die Range beim Kochkäse geht ja von wirklich sehr mild bis eieiei. Huiuiui. Und das ist wirklich toll. Sehr, sehr gut. Und nochmal, der Drink, mega. Total gut. Vielen, vielen Dank. So, Luki. Ich schmier dir mal ein Kochkäsebrot.
13: Danke dir.
3: Hier wird der Luki noch gefüttert. Mild. Mild, lecker?
13: Mild, ein Traum.
3: Ein Traum.
13: Super.
3: So, Leute,
13: danke.
3: So, links Luki, rechts Tobi, weiter geht's.
1: Ein perfekter Ort zum Runterkommen. Nach der kleinen Auszeit geht unser Urlaubstrip durch den Odenwald weiter. Jetzt wird es wild in Oberzent, im Bikepark Bärfelden.
3: So, es wird sportlich, Leute. Es gibt ja viele Berge im Odenwald. Wir haben eine Verabredung mit dem Marvin, mit einer interessanten Variante Berge runterzukommen.
14: Hey, Tobi, servus.
3: Marvin.
14: Auch am Start.
3: Gut,
14: ja. Bist du bereit?
3: Auch am Start.
14: Das ist verabredet, gell?
3: Ein Jahr, ich bin immer vorsichtig. Es geht um Fahrräder, das habe ich richtig verstanden.
14: Genau, um Downhill sogar.
3: Downhill.
14: Schön mit dem Lift hoch und mit dem Fahrrad runter.
3: Das klingt erstmal super. Ich sag dir gleich eins. Runner ist so Sache bei mir. Auf Ski kein Problem, Fahrräder ist mir immer ein bisschen mulmig.
14: Das kriegen wir hier. Wir haben schöne blaue Strecken, familienfreundlich, alles da.
3: Okay, es gibt also keine Altersbegrenzung.
14: Nein.
3: Okay.
14: Darf jeder fahren. Der kann.
3: Der kann. Okay.
14: Super. Habt ihr schon was hingerichtet?
3: Das ist sehr schön.
14: Da. Schoner haben wir auch da. Würde ich sagen, geh mal rein, zieh dir die Schoner an, deinen Helm an.
3: Wenn man das alles braucht, kann man sich wehtun, richtig?
14: So sieht das Ganze sauer aus.
3: So sieht es aus. Also, hervorragend. So, Marvin, also man fühlt sich schon mal gewappnet für große Taten. Aber im Prinzip ist es wirklich für die ganze Familie.
14: Ja.
3: Und man muss auch nichts mitbringen. Es gibt alles hier.
14: Wir haben alles vor Ort. Es gibt Rückenpanzer, Brustpanzer, Helme, Knieschoner. Gibt es Räder, alles da.
3: Ja, top, okay.
14: Jetzt ist auch noch mal ein Lift, gell?
3: Erst du oder erst ich?
14: Erst du.
3: Erst ich.
14: Hier haben wir auch übrigens die Lea, U19, deutsche Meisterin im Downhill.
3: Ach du großer Gott. Ich verneige mich jetzt schon. Wahrscheinlich lege ich mich jetzt vor deinen Augen auf die Fresse im Lift. Wäre riesig.
14: Später kommt es auch noch hoch, da fahren wir zusammen eine Runde.
3: Alles klar.
14: Ja. Schön den rechten Arm zur Seite. Nikolaus hängt sich ein. Und Abfahrt.
3: Und Abfahrt, okay. Also die Uphill-Variante beim Downhill ist schon mal ganz gut.
14: Sauber.
3: wann hast du denn deine Liebe für diesen Sport entdeckt, Marvin?
14: Boah, die habe ich eigentlich schon in die Wiege gelegt bekommen. Ne, meine Eltern sind seit der ersten zum Mountainbike,
3: ah, ehrlich? Rad,
14: ja.
3: Okay.
14: Und jetzt hat schon über 20 Jahre dabei.
3: Du kannst erst Fahrrad fahren und dann laufen, oder?
14: Nein, schon ein bisschen laufen vorher, aber besser Fahrrad fahren wie laufen. Okay. Jetzt wird's steiler, Tobi, Achtung!
3: Oh Gott, oh Gott, oh Gott, das setzt mich unter Druck.

0: Hör auf, dauernd so Sachen zu machen.
1: Du bist aus der Pusche. Hey, ja, Mensch.
0: Oh Gott, oh Gott. War das anstrengend. Vielen Dank erst einmal. Ja. Hey, Erfahrungen fürs Leben.
1: Das glaube ich dir, oder?
0: Guck mal da, wo kommst du her?
2: Ich bin gerade gesprungen.
0: Wo, hier?
2: Kommst du auch noch mal mit?
1: Auf geht's, können wir machen, ja.
0: Was, ihr springt hier?
1: Genau, genau da.
0: Ganz kurz mal für Neueinsteiger in das Geschäft. Hier runter.
1: Da drüben hoch, hier runter und dann da einmal in die Landung rein und den Anlieger unten.
0: Also das Problem bei mir war, ich bin ja hinter ihm gefahren. Und dann ist er gesprungen, ich habe mich entschieden fürs Rollen. Die Entscheidung hat man hier nicht, ne?
1: Nee, hier muss man aktiv abspringen.
0: Okay.
1: Ja.
0: Du bist, habe ich das richtig verstanden, deutsche Meisterin im Downhill?
2: In der U19-Klasse, ja.
0: Das heißt, du weißt, was du tust? Ja. Was hast, wieso hast du so einen coolen Schutz und ich nicht? Was ist das für einer?
2: Das hier ist für den Nacken, dass dem Nacken nichts passiert.
0: Aha, Marvin, und mein Nacken ist dir wurscht, oder? Ja, ist klar.
1: Nehmen wir leider nicht den Verleih.
0: So, okay, also pass auf, ich versuche zu Atem zu kommen, ja. Und ihr versucht euch nicht umzubringen.

0: Schade, jetzt habt ihr meinen Sprung gar nicht gesehen.
1: Sorry, Tobi. Ey.
0: Ewig schade.
1: Jetzt ihr habt schon hier unten gewesen.
0: Ihr habt ja völlig den Nerv verloren, Leute. Ey, Wahnsinn. Wobei, es ist gut zu sehen, dass es Dinge gibt, von denen man weiß, niemals in meinem Leben werde ich da hinkommen.
1: Dann kann man immer schön zugucken, gell?
0: Aber trotzdem macht es riesen Gaudi.
1: Ja.
0: Also das, was ich gemacht habe. So, euer Zeug überlasse ich euch. Vielen, vielen Dank. Marvin, vielen Dank fürs Mitnehmen.
1: Ja, kein Problem. Ja,
0: Lea, größten Respekt und dir alles, alles Gute.
2: Dankeschön.
0: Pass bitte auf dich auf, gell?
3: Die 4-Stunden-Karte für den Bikepark Berfelden gibt's für um die 20 Euro für die Großen und 16 Euro für die Kids. Wir fahren nach Fränkisch-Krumbach. Ich muss euch echt sagen, alleine bei dieser Fahrt kommt man komplett runter. Das ist so schön hier.
0: Ich habe mich dermaßen auf diesen Urlaubstrip in den Odenwald gefreut, dass ich davon natürlich auch in der HR3 Morningshow erzählt habe. Und daraufhin hat sich der Dennis gemeldet mit einer interessanten Einladung. Der hat gesagt, wir haben einen Mofa-Club im Odenwald und ich könnte mal eine Runde mitfahren. Es sind die Smoking Turtles.
1: Guten Tag. Hi, Gude, Tobi.
0: Gude. Hallo, Gude.
1: Gude.
0: Ihr seht schon mal schick aus, wenn ich das sagen darf.
1: Danke.
0: Hier, Respekt. Schwinge mal in die Runde. Hier, 1A. Dennis, du bist der Bresi, oder was?
4: Nee, ja, Bresi, nicht Vorstand, ja.
0: Der Vorstand.
4: Ja.
0: Eine Sache halte mal ganz kurz fest.
4: Ja.
0: Ihr werdet alle alt genug, um auch andere Sachen zu fahren eigentlich.
4: Selbstverständlich, wir fahren auch alle andere Motorräder.
0: Okay, ja. Aber auch Mofas?
4: Auch Mofa, ja.
0: Warum?
4: Weil es geil ist.
0: Und damit wird die Geschichte auserzählt im Prinzip,
4: richtig,
0: oder? Ja, okay. Wie lange gibt es euch schon?
4: Seit 2015.
0: Ein Traditionsclub inzwischen,
4: ja, quasi,
0: oder?
4: Ja,
0: ja, ja, ja, sehr gut. Du hast behauptet, du hättest ein Mofa für mich.
4: Ja, das ist dieses hier.
0: Oh! Gucken wir da. Hier mit Airbrush. Luki, gucken wir da.
1: Wahnsinn!
0: Also sehr, sehr gut. Alrighty. Ah ja, gut, dann, wenn ihr für eine Ausfahrt bereit wärt,
4: ja.
0: Wo würde man hinfahren?
4: Wir fahren auf die Ruine Rodenstein, ja. Da fahren wir schon seit Jahren hin und das zeigen wir dir heute mal.
0: Okay.
4: Darfst aber nur fahren, wenn du auch eine Kutte anhast.
0: Ein ritueller Moment.
4: Ja.
0: Ein großer Moment. Muss ich was machen oder darf ich einfach
4: Einfach Neischluppe.
0: Einfach Neischluppe. Ist da hinten die Smoking Turtles hin?
4: Ja, selbstverständlich.
0: Der wird gleich ein bisschen größer, gell? Oder? Mit Kutte, oder? Ja. Geht gerade noch so zu, glaube ich. Aber nur gerade so. Ja, ich lasse die Visi auf. Oh, sehr gut. Ja, super.
4: Dann steigen wir auf.
0: Geht's los?
4: Ja.
5: Lass es so ein bisschen laufen lassen. Und einmal ein bisschen Gas gibst und dann geht er hier noch einmal komplett durch.
0: Oh ja. Wir sind im Geschäft.

0: Gott, ist es gut. Was für Jugenderinnerungen, wirklich.
1: Ja, gell? Cool, ne?
0: Ins Freibad und zurück, auf den Grillplatz, die Partys. Ach, herrlich.
1: Gell?
0: Ach, mega gut.
1: Entschleunigt.
0: Ist total, total geil.
1: Ja.
0: Also vielen Dank schon mal dafür.
1: Ja, bitteschön. So. Gerne.
0: Und jetzt gucken wir uns hier deine...
1: Die Ruine roten schon an, ja.
0: Die Ruine
1: das Wahrzeichen von Fränkisch Gummersbach, okay. Und von der Region.
0: Und da laufen wir aber hin?
1: Da laufen wir hin, ja.
0: Alles
1: das ist klar. Zu steil.
0: Ist aber schon Matzgemäuer, Dennis.
1: Ja, Matzgemäuer, die Ruine Rodenstein, ja.
0: Hier was für Mauern, Leute. Okay. Und diese Ruine ist für dich auch was Besonderes?
1: Sehr oder? Besonders, ja, weil wir als Kinder gab es hier immer ein Zeltlager. Und dann haben wir hier quasi 3-4 Tage gecampt. Mit Lagerfeuer, wie es halt so ist.
0: Ja.
1: Und dann gab es immer die Erzählung, dass hier drüben ein verschütteter Tunnel ist. Und der Tunnel würde wohl laut Erzählungen bis zu der Burg Breuberg reichen.
0: Oh, da war man auch schon.
1: Ja, das habe ich schon gehört, ja.
0: Und aber da dahinter?
1: Da dahinter, ja. Aber ob sich das bewahrheitet hat, das weiß natürlich niemand. Ne?
0: Wir können ja von zwei Seiten mal anfangen zu graben.
1: Kann man mal.
0: Dann gucken wir mal.
1: Ja, gucken wir mal, ja. Okay.
0: Dennis, also ich habe Blut geleckt. Gell?
1: Ja.
0: Also die Kutte allein, das Gefühl von Freiheit, das ist gut. Wenn jemand Lust hätte, kann man ja. Da mitmachen einfach
1: ja.
0: Bei euch?
1: Oder kann man, kann uns bei Facebook anschreiben und dann kann er gerne vorbeikommen. Er muss natürlich ein Mofa haben, bis 50 Kubik.
0: Ja.
1: Und dann, wenn er zeitlang dabei war und das passt für uns und für ihn, und dann kann er jederzeit mitmachen. Ja.
0: Okay. Das ist
1: überhaupt kein Problem. Ja.
0: Was muss man mitbringen? Gute Laune?
1: Gute Laune, haben Sie mal einen guten Durst und natürlich Interesse an der Zweitakt, ne? Am Mofa. Ja. Das ist schon gut. Und wohltätige Ader, weil wir halt einmal im Jahr immer einen wohltätigen Zweck machen. Also wir
0: als ganze Gang oder was?
1: Ja, genau. Ach, wir veranstalten Feste und Ausfahrt, das sammeln Geld für meistens für Kids. Also
0: ja.
1: Kinderhospiz, Kinderkrebshilfe,
0: ja.
1: Für die Arche. Ja, und Leute, so Sache halt. Ne? Okay. Und wenn man da Gefallen dran hat, dann ist man bei uns genau richtig.
0: Ja, super. Dann euch gutes Gelingen. Viel
1: Dankeschön.
0: Spaß bei jeder Ausfahrt.
1: Dankeschön.
0: Und wenn es die Zeit erlaubt, komme ich wieder vorbei. Darf ich die Kutte behalten?
1: Nicht, leider nein, die musst du heute wieder abgeben.
0: Verdammt noch einmal. Aber ich krieg sie beim nächsten Mal wieder.
1: Ja,
0: alles klar. Mach's gut.
1: Super. Ciao.
2: Nette Menschen, tolle Gegend. Ganz ehrlich, was willst du im Urlaub mehr, oder? Vielleicht eine Bleibe für die Nacht in Reichelsheim.
0: Wir haben eine Einladung bekommen von Melanie. Marion, Frank und Tom, die haben was Neues gebaut. Die Odenwald Lodges kann man übernachten und Ausflüge machen. Dann
3: hey Leute, Tobi ist da.
0: Guten Tag.
4: Hi.
3: Hallo.
0: Hi.
3: Hi.
0: Du hast Strömen aus allen Türen.
3: Ja.
0: Wie schön.
3: Grüß
0: hi.
3: Dich.
0: Tobi, hi.
3: Marion.
0: Hallo Marion.
4: Hallo, Tobi, Tom.
0: Hallo Tom.
3: Melanie, hi.
0: Melanie, dann bist du Frank.
4: Und der Frank, ja.
0: Grüßt euch. Darf ich mal gucken?
3: Klar. Selbstverständlich. Ja. Lass uns mal reingehen.
0: Da wollen wir uns gleich mal reinwerfen. Das wäre der Lieblingsplatz meiner Tochter. Der würde das hier schon reichen.
3: Komm rein.
0: Ach, guck mal da. Ich liebe Holz.
3: Ja.
0: Und davon gibt's. Ist das ganz aus Holz gebaut?
3: Das ist komplett massiv aus Holz gebaut. Genau.
0: Ah, mega.
3: Ja, ja.
0: Ach, guck mal da. Licht, Luft, hat man alles.
3: Ja.
0: Mit Kamin. Für wie viele Leute ist das, wenn wir hier Urlaub machen?
3: Für 4 Personen.
0: 4 Personen.
3: Pro Haus. Also
0: pro Haus. Also man könnte zu 8 kommen, wenn man
3: genau.
0: Beiden nimmt. Beim Zähneputzen kann man in der Odenwald gucken.
3: Oder super. Rumgedreht, das Reh guckt hinten rein. Also das ist schon immer mal da. Und guckt
0: wirklich?
3: Hier durch ja, Kuchenfenster. Oh. Kannst du im Gästebuch lesen, ja.
0: Guck mal, die Rehe winken euch beim Zähneputzen.
3: Ja.
0: Oh.
3: Hier oben ist die Schlafgalerie.
0: Oh.
3: Und wenn du im Bett liegst, kannst du nämlich rausschauen in die Natur.
0: Oh. Oh, das ist ja krass.
3: Da ist der Taunus zu sehen.
0: Guck mal, wir winken aus einer schönen Region in eine andere schöne Region. Haben wir auch schon Urlaubstrip gedreht übrigens. Wir kommen rum. Ihr hattet
3: genau.
0: Eine sehr, sehr gute Idee. Und die Umsetzung ist eine fantastische. Wirklich. Dann wünsche ich euch ein volles Gästebuch.
3: Dankeschön.
0: Und gerne. Vielleicht ab und zu Zeit, dass ihr Luft habt, ab und zu auf eurer Terrasse hier zu sitzen.
3: Das ja, das genau.
0: Okay.
2: Die Lodge kostet für 2 Personen 120 Euro pro Nacht. Und jetzt geht es weiter runter in den Süden nach Heppenheim, auch bekannt als das Tor zum Odenwald.
0: Langsam senkt sich die Sonne über dem Odenwald. An dieser Stelle mal ein großes Dankeschön an euch alle fürs heute Zuschauen und für die jahrelange Treue. Wir bekommen so viele Rückmeldungen von euch, die hinterherreisen. Und an diesem Ort waren wir vor ein paar Jahren. 5 Jahre ist es her, in der Mousse Chocolat. Und sehr viele von euch haben das Apfelcrepe mit selbstgemachtem Vanilleeis nachgegessen, das ich da drin verzehrt habe, weil es so lecker war. Und Detlef und Nicole haben, die Mousse hat heute schon zu, was Neues in Heppenheim. Und das gucken wir uns jetzt mal an. Ich bin sehr, sehr gespannt. Weil wie ich die zwei kenne, muss es eigentlich was Kulinarisches sein. So, ich glaube, hier sind wir. Oh, das ist aber schön. Ach, guck doch mal. Hallo.
4: Hi, Tobi.
0: Guten Tag. Grüßt euch.
4: Hi. Schön, dich zu sehen.
0: Schön, euch zu sehen. Entschuldigt.
5: Grüß dich.
0: Hi. Ich freue mich total, euch zu sehen. Aber ich bin ein bisschen übermannt von der Schönheit dieser Küche. Das ist ja der Wahnsinn.
5: Ja, wir haben ein bisschen in den letzten Jahren ein bisschen gewirkelt.
0: Ist das schön. Ja, irre. Und das geht dann
4: ja,
0: da
4: soll
0: hoch.
4: Soll ich dir das Restaurant zeigen?
0: Ich bitte darum.
4: Die Gäste können hier oben sitzen.
0: Hallo, guten Abend. Guten Appetit. Und damit auch gestoßen, wie schön. Wow. Okay. Hallo, grüßt euch.
4: Hallo.
6: Hi, darf ich den Bellini anbieten?
4: Das ist meine Tochter.
0: Darf ich dir Bellini anbieten? Natürlich. Tobi, hallo.
6: Hi, Dominik. Hi.
0: Hallo, Dominik. Grüß dich. Bellini ist Pfirsich mit Sekt.
6: Mit Sekt, genau.
0: Mit Sekt. Ach, wie schön. Wie heißt denn der Laden überhaupt?
4: Dominique et Philippe. Wir haben es nach beiden benannt. Nach unseren Kindern. Und beide
0: schön.
4: Sind bei uns und arbeiten mit im Betrieb.
0: Ach, ist das toll. Wie ist das, wenn ein Restaurant nach einem benannt wird?
6: Aufregend.
0: Und dann auch so ein schönes?
6: Ja.
0: Oder? Und was macht der Philippe, wenn die Dominique Bellinis zaubert?
4: Er ist unten in der Küche. Er macht die Ausbildung bei uns.
0: Das muss ich aber erst mal kosten. Hier, guck mal, da mit Blütchen drin. Oh, mir gefällt jetzt schon alles.
4: Ich nehme dich mit hoch und zeig dir das Restaurant. Ja.
0: Also wenn man die Muse einmal gesehen hat, dann weiß man, ihr habt ein Händchen für Schönes und alte Häuser zu verzaubern.
4: Ja.
0: Aber das ist ja nochmal hier das Krönchen, oder?
4: Ja, vor allen Dingen, das war ja Scheune. Wir haben das in den letzten Jahren alles umgebaut, vor allen Dingen in der Corona-Zeit.
0: Also Bauruine kann man
4: total,
0: sagen.
4: Total. Also richtig Scheune. Mit Heu, mit allem drum und dran.
0: So, geht's in die heiligen Hallen.
4: Vorsicht.
0: Die Nicole hat behauptet, ich darf rein.
5: Ausnahmsweise, das ist selbstverständlich. Kim, komm mal kurz. Der Kim, das ist mein Sohn.
0: Ah, servus. Grüß dich. Hallo.
5: Der eine Teil von der Namensgebung hier vom Restaurant.
0: Aber dann müsstest du Philipp heißen.
7: Das ist mein Zweitname.
0: Ah, okay. Ja. Und du arbeitest mit dem Dad in der Küche?
7: Ja, in der Produktion.
5: Er ist in der Lehre gerade.
0: Ja, hör mal weg.
7: Ist gut.
0: Ja, ist okay. Ja.
5: Sind wir natürlich super stolz, dass die Kids mit dabei sind.
0: Ja.
5: Wo hat man das heute noch?
0: Na klar.
5: Die Mama freut sich noch mehr, weil hat man halt alles schön beisammen.
0: Ja, die Family, ne?
5: Ja, es ist eine ganz andere Sache. Ja.
0: Detlef, was gibt's heute?
5: Du, hier haben wir Simmentaler Rind. Dann machen wir noch ein bisschen schönes Kartoffelpüree dazu. Und dann den wilden Brokkoli,
0: sehr, sehr gut.
5: Bernese. Ich glaube, da ist ein bisschen was übrig, oder Lukas? Bringen wir nur noch eine Portion raus?
8: Natürlich.
5: Okay. Siehst du, dann darfst du auch mal probieren. So. Mit ein bisschen Grin. Guck mal, machen wir.
0: Da kommst du noch mit dem Süß, oder?
5: So, und jetzt machen wir hier noch ein bisschen kleine Schö dazu. Soße ist ganz, ganz wichtig.
0: Ich probier mal.
5: Und jetzt probier mal.
0: Was ist das hier oben drauf?
5: Das sind Rotweinzwiebeln.
0: Rotweinzwiebeln.
5: Wir machen alles frisch. Aber du kannst dir gar nicht vorstellen, was du da ausgelöst hast beim letzten Mal. Wir haben Briefe bekommen, wir haben Fanpost bekommen, wir haben Gäste aus der Schweiz, Luxemburg, natürlich auch hier aus der ganzen Region.
0: Weil die den Städtenrück gesehen haben.
5: Nur, du bist ja eine Ikone bei den Menschen. Die Leute sind gekommen, die waren so neugierig und so positiv und so super Gäste. Also es war wirklich teilweise Gänsehautmoment.
0: Das ist so schön zu hören, weil also uns schreiben auch ganz viele, die uns nachreisen. Aber wir haben so wenig Zeit, um noch mal zu gucken, dass wir uns jetzt wiedersehen, ist ja wirklich ein Wunder, weil wir halt immer woanders dann schon sind. Aber wie schön. Es freut mich sehr, wirklich. Und was eine Schatztruhe, oder?
5: Ja, absolut. Und das genießen wir auch jeden Tag.
0: Ihr Lieben, der Odenwald, viele Schätze, viel Grün, riesengroß. Zum Runterkommen ganz toll, zum Wandern, Laufen, Fahrradfahren, mit den E-Bikes fantastisch. Ihr könnt entspannen, aber ihr habt es gesehen, auch richtig Gas geben. Es ist was für Adrenalin. Wenn ihr euch allein einen Rucksack schnappt oder die Family oder den Schatz, langweilig wird euch nicht. Der Odenwald ist auf jeden Fall ein Urlaubstrip wert. Ich muss mal an den Brokkoli jetzt hier ran. Wilder.
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0: zu Beginn.
1: Ja, war ich immer der Mann, der von Adidas kommt. Ich musste erst mal googeln, wo muss ich denn hinfahren? Selbst für mich war es anfangs schwierig zu wissen, wo ist überhaupt Bebergemünd. Ich bekam den Anruf von der Firma Strauß, ob ich mal auf einen Kaffee vorbeikommen möchte und mit Henning Strauß zu sprechen, und bin der Einladung gefolgt. Und nach 250 Kilometern war ich dann dort in Workwear Valley.
2: Das Workwear Valley, Sitz der Firma Strauß.
3: Strauß ist nicht nur Schutz oder Funktion oder auch Optik, sondern es ist ein Lebensgefühl.
2: Zwei Brüder aus der hessischen Provinz revolutionieren die Arbeitshose. Sie werden mit neu designter Handwerkskleidung reich und einflussreich.
4: Die Hose ist die Ikone. Fast schon der Werkzeugkasten zum Anziehen.
5: Eine absolute Erfolgsgeschichte und ein Umsatz von etwa 1 Milliarde Euro.
6: Er nimmt politischen Einfluss.
7: Auf jeden Fall hat Engelbert Strauß durch das Design der Kleidung auch unsere Vorstellung von Arbeit verändert.
2: Wie ist ihnen all das gelungen? Dieser Film begleitet die Strauß-Brüder von Hessen bis nach Amerika. Die Geschichte beginnt hier. Ja, dieser Ort hat schon bessere Zeiten gesehen. Ausgerechnet in der kleinen Kurstadt Bad Orb und im nahegelegenen Bibergemünd spielt sich eine der stärksten Unternehmerstories in Deutschland ab. Er ist einer der Motoren dieser Geschichte, Thomas Wege, früher Chefdesigner bei Adidas.
1: Und in den 70er und 80er Jahren haben wir als Kids zu Hause viel gezeichnet. So mit 15, 16 hatte ich die Idee, Automobildesigner zu werden. Bin dann nach dem Studium direkt nach Herzogenaurach gegangen, erst zu Puma. Hab dort 1,5 Jahre lang den Bereich Schuhe gestaltet und dann versucht, irgendwie über die Straße zu wechseln zu den 3 Streifen. Und seitdem ging die Adidas-Karriere los. Das war noch im letzten Jahrtausend.
2: Thomas Wege gehört zu den gefragtesten Schuhdesignern Deutschlands. Bei Adidas entwickelte er Sneaker auch für Top-Athleten.
1: Also gut, dann ging's los. Dann haben wir damals einen Schuh designt, den wir ursprünglich Barracuda nannten. Der Name war aber leider besetzt oder belegt. Und dann mussten wir auf Barricade ausweichen. Und das ist heute einer der bestverkauften und meistverkauften Schuhe aller Zeiten. Es gibt 15 Generationen Barricades. Ich glaube, ich habe 13 davon designt, über 20 Jahre. Und der Nummer-1-Spieler, der endlos viele Grand Slams in Barricades gewonnen hat, heißt Novak Djokovic. Und bei Adidas hat man mich witzigerweise eine Zeit lang Dr. Barricade genannt.
2: Jetzt ist Dr. Barricade bei Strauß und soll dieses Unternehmen mit seinen Schuhen an die Spitze katapultieren.
1: Als Designer sucht man immer nach Herausforderungen. Und der Job bei Strauß bedeutet jeden Tag neue Herausforderungen. Wir haben die Möglichkeit, so viel gerade zu verändern in der Workwear-Welt. Und als Designer ist es einfach hier, wir sagen carte blanche, also die Möglichkeit, jeden Tag von null zu beginnen und immer wieder was Cooles zu machen. Und das ist einfach die größte Herausforderung und das Coolste an diesem Job.
2: Thomas Wege will Sicherheitsschuhe zu Kultobjekten erheben, also erfindet er den Arbeitsschuh einfach neu.
1: Es ist ein Sneaker. Früher war es vielleicht ein Arbeitsschuh, den der Arbeiter zusätzlich am Morgen noch als letztes Kleidungsstück anzieht, um aus dem Haus zu gehen. Wenn wir aber uns anschauen, wie wir uns heute anziehen und wie letztendlich der Arbeiter oder die Arbeiterin gestaltet sind, von Kopf bis Fuß, dann hat Strauss da einen riesen Einfluss drauf. Und der Schuh muss eigentlich perfekt zum restlichen Outfit passen. Aber letztendlich sollten unsere Schuhe, und das ist so meine Zielsetzung, aussehen wie ein cooler Sneaker. Es gibt große Bestrebungen, dass es nicht nach Arbeitsschuh aussieht. Es gibt einen Schuh, den ich gemacht habe, als die Logo-Umstellung kam. Also als wir unser neues Logo gekriegt haben, saß ich mit Henning zusammen und es ging darum, lass uns doch einen Schuh machen, wiederum einen Sneaker, der dieses neue Logo so prominent wie möglich trägt. Und ich hatte ein paar Zeichnungen gemacht und ihm die dann abends mal mitgegeben. Er hat sie mit der Familie besprochen und sie waren begeistert. Und der Schuh wurde gemacht, heißt Barney. Und das ist so die Hoffnung, dass das der Beginn einer Ikone ist.
2: Nichts an diesen Schuhen soll mir an dreckige Arbeit erinnern.
1: Uns geht es am Anfang immer nur darum, sieht dieser Schuh im Stand so schnell aus wie ein Porsche im Laden?
2: Carl Tillissen kennt die Designtricks, die Thomas Wege und sein Team für Strauss nutzen.
7: Ein Schlüsselaspekt im Design der Produkte von Engelbert Strauss ist, dass sie aus unterschiedlichen Materialien bestehen und dass diese unterschiedlichen Materialien eben auch farblich voneinander abgesetzt sind. Obwohl es natürlich überhaupt kein Problem wäre, das alles Ton in Ton zu gestalten. Aber das wird so gewollt und das suggeriert eben auch dem Kunden, dass dieses Produkt mehr kann als der klassische Blaumann, wo man von Kopf bis Fuß in eine Farbe getaucht war.
2: Mit dem Blaumann fing alles an.
4: Die Hose ist die Ikone. Das ist das Produkt, mit dem man uns verbindet. Sie ist identitätsgebend, das muss ich schon sagen. Und wird zum Werkzeug, welches man anzieht.
2: Sie besteht aus 200 Einzelteilen.
4: Fast schon der Werkzeugkasten zum Anziehen.
2: Henning Strauss, CEO der Firma, die noch immer als Engelbert Strauss bekannt ist, die sich aber eigentlich nur noch Strauss nennt. Dieser Imagewandel war seine Idee. Er ist das Brain der Marke.
4: Wir sind der Strauss. Waren es gestern, wir sind es morgen.
0: Wenn man jetzt einen Henning beschreiben würde, würde mir einfallen, das ist für uns der kreative Markenstratege.
4: Ich designe im Kopf.
2: Steffen Strauss, auch CEO. Der ältere Bruder.
6: Ich sehe mich als der Menschenmensch hier im Unternehmen, der sich sehr stark um die Menschen kümmert, um dessen Wohl.
2: Die beiden Brüder führen das Familienunternehmen in dritter Generation, kennen die Firma seit ihrer Kindheit.
4: Sind hier im Unternehmen aufgewachsen, Steffen und ich, haben auch viel Zeit im Unternehmen als Jugendlicher schon verbracht.
6: Theoretisch bin ich schon 50 Jahre jetzt im Unternehmen. Meine Mutter sagt, ich bin direkt von der Geburt an, als sie dann aus dem Krankenhaus rauskam, auf den Bürotisch gekommen, in einer ritzegrünen Babytasche. Aktiv bin ich eigentlich seit im Alter von 12, hatte ich regelmäßig die Papierkörbe ausgeleert. Insofern bin ich 38 Jahre hier schon.
2: In weniger als 10 Jahren haben die Brüder aus einem Mittelstandsbetrieb, der ganz früher mal Besen verkauft hat, ein Imperium aufgebaut.
6: 1999 bin ich komplett nach Ausbildung in Süddeutschland und USA hierher gekommen. Und da waren wir so 60 Leute und da konnte ich ganz gut auch mit dem Bereich Kundenservice starten.
4: Wir haben das große Glück, dass wir uns sehr gut verstehen und respektieren und auch die Fähigkeiten des anderen sehr gut einzuschätzen wissen und glücklicherweise die Talente sich ergänzen.
2: Die Marke Strauss steht auch für das typische Dorfkind, wie im Musikvideo von Finhel.
8: Wir sind alle Dorfkinder, scheiß auf eure Stadt. Louis,
2: hier gilt die Straußhose als Statussymbol vom Land.
8: Kein Schwein interessiert, was ihr erlaubt. Ich trag auf meine Air Force One, die Engelbert Strauss. Yeah.
2: Dorfkinder, behütet, vielleicht hinterwäldlerisch, aber smart. Und auch die möchte Strauss ansprechen, ebenso wie ihre Eltern.
9: Sebastian Bützler mein Name, alle nennen mich Basti.
2: Basti Bützler ist ein Hightech-Landwirt vom Niederrhein. Strauß trägt er, wenn er arbeitet. Also immer.
9: Also ich habe ja einen Milchbetrieb mit aktuell 360 Tieren insgesamt. Also von dem Kalb von heute Morgen geboren bis zur ganz alten Kuh. Ich trage die Straußkleidung jeden Tag, also auf der Arbeit. Und auch sonst auch schon mal habe ich Jacken von Strauß, die ich dann auch mal privat anziehe. Sind halt praktisch, sind warm, aber auch luftig im Sommer. Und ja, sind eigentlich für jede Lebenslage geeignet.
2: Bis heute sind die meisten Kunden von Strauß Handwerker, Landwirte. Die Kleidung ist auf ihre Bedürfnisse zugeschnitten.
9: Ja, die Arbeitsklamotten sind auf jeden Fall mal etwas fescher, was moderner als dieses typische Grau oder Grün oder einfarbig. Also etwas aufgepeppter, etwas moderner, etwas schicker, dass man auch während der Arbeit nicht ganz so verdrust aussieht mit diesen alten Arbeitsklamotten. Ja, mein Tag, der startet morgens um 5 Uhr. Da fange ich eigentlich an mit dem Kühefüttern und Kälberfüttern. Dann geht es an die Melkroboter oben. Dann gucke ich bei den Kühen nach, was gemacht werden muss, ob eine Kuh beigetrieben werden muss. Die Roboter kontrollieren, Technik kontrollieren. Und des Weiteren kommen dann noch so Futteranschieberroboter dazu. Die schieben dann jede Stunde das Futter wieder ran, weil die Kuh gerne das Futter selektiert und nach vorne schmeißt. Und er schiebt es dann einfach wieder ran, dass die Kuh auf jeden Fall immer auch zu fressen hat. Weil nur eine satte Kuh ist eine glückliche Kuh. Ja, ich habe ja hier meine Handytasche, was ich ja dann auch schon öfters brauche bei mir im Betrieb durch Digitalität. Und ja, dann habe ich immer hier mein Werkzeug drin, mein Schlüssel, meine AirPods. Ja, und meine Handschuhe habe ich dann auch hier in der Jackentasche und damit habe ich auch eigentlich alles dabei, was ich so den Tag über immer wieder ständig brauche. Von Strauß habe ich eigentlich alles. Also von der Unterhose, T-Shirt, Hose, Jacke, sowohl für die Arbeit als auch privat habe ich alles von Engelbert Strauß. Alles mit meinem Logo versehen. Das gibt auch nochmal so den Spiegel auch mal den Betrieb mal wieder, auch dass man stolz auf den Betrieb ist. Und da finde ich immer ganz wichtig, dass auch das von Strauß dann auch direkt draufgestickt wird und für die Ewigkeit hält.
2: Kleidung für die Ewigkeit. Von einem Unternehmen, das gefühlt auch schon ewig existiert. Strauß gibt es seit 1948. Angefangen mit Opa Engelbert, dem Besen- und Bürstenverkäufer. Dessen Sohn Norbert setzte neben Schrubbern auch auf Arbeitskleidung.
6: Insofern, glaube ich, sind wir auch ein gutes Beispiel als ein Unternehmen in Deutschland, was über Generationen hinweg eine kontinuierliche Qualität versucht hat, zumindest auch dem Kunden anzubieten. Es gibt auch heute noch Kunden, die auch der Opa Engelbert noch bedient hat, vor Jahrzehnten. Und auch der langjährigste Lieferant auch von dieser Seite her war über 80 Jahre für uns tätig. Ein Besenhersteller aus dem Odenwald.
10: Als ich dann aus den USA zurückkam, habe ich anfänglich auch im Unternehmen, im Lager damals mitgearbeitet. Und die Schlüsselsituation war im Grunde die, dass ich bei uns im Sortiment keine Hose gefunden habe, die ich als damals mit Anfang 20 voller Überzeugung tragen wollte. Ich kam als eben junger, flippiger Typ, wieder zurück ins Familienunternehmen. Und man wollte eine Veränderung, man wollte sich auch selber da wiederfinden, ein Stück weit in seinem Vorwärtsdrang. Und das hat uns dazu geführt, dass auch wir eben über die Dinge angefangen haben zu verändern. Und glücklicherweise war es so, dass der Vater insbesondere natürlich, der prägende Vater, aber auch die Mutter uns da sehr offen gegenübergetreten sind. Und das im Grunde genommen auch als gesunde und als notwendige Erneuerung der Generationen verstanden haben. Generationen bringen eine wünschenswerte Erneuerung mit sich, aber im Grunde genommen die DNA bleibt doch ein Stück weit zumindest erhalten.
5: Norbert 90% aller Unternehmen in Deutschland sind Familienunternehmen. Jeder zweite Beschäftigte arbeitet in einem Familienunternehmen und auch die Hälfte des Bruttoinlandprodukts wird von Familienunternehmen erwirtschaftet. Das heißt, in der Vergangenheit, aber auch heute sind Familienunternehmen aus Deutschland nicht wegzudenken.
2: Nadine Kammerlander forscht über das Erfolgsgeheimnis deutscher Familienunternehmen. Was funktioniert bei Strauß besonders gut?
5: Ich glaube, es gibt mehrere Geheimnisse. Das eine wichtige Geheimnis ist die kontinuierliche Erneuerung. Engelbert Strauß heute sieht ganz anders aus als in den 1950er und sogar noch in den 1990er Jahren. Das Unternehmen hat sich gewandelt und hat auch neue Zielgruppen erreicht.
2: Strauß Kleidung findet sich inzwischen in allen gesellschaftlichen Milieus. Mit den neuen Sneakern sollen vor allem Jugendliche angesprochen werden. Hier gilt, Sportsfreund trifft Handwerker. In einer Zeit, in der immer weniger Menschen körperlich arbeiten, ziehen sie sich die Handwerkskleidung und Schuhe an. Männer können damit einem bestimmten Typ entsprechen.
7: Insbesondere in der Männermode gibt es eigentlich so drei Archetypen, die rotierend immer wiederkehren und die alle drei eines gemeinsam haben, nämlich, dass sie mit körperlicher Kraft assoziiert sind. Das ist einmal der Krieger, den Athleten, der also Sport macht. Und dann gibt es eben auch den körperlich arbeitenden Menschen. Das sind Dinge, die rotierend immer wiederkehren und einfach nicht aus der Männermode wegzudenken sind, weil sie eben über diese Assoziation von körperlicher Betätigung, muskulösem Körper, erotisch aufgeladen sind.
2: Mit dieser Idee vom männlichen Macher ist Strauß laut eigenen Angaben zur Nummer 1 für Arbeitskleidung in Europa aufgestiegen. Verkauft wird vor allem online, aber es gibt auch 4 exklusive Workwear-Stores. Ein Traditionsbetrieb, der einen auf Start-up macht, indem er mit innovativen Ideen spielt. Designer Thomas Wege baut sie direkt in seine Schuhe ein.
11: Bohrsystem kostet uns relativ viel Geld, um den Schuh zu schließen und zu öffnen. Ideal für Leute, die Handschuhe anhaben. Also funktioniert perfekt und ist bewährt im Cycling-Bereich, im Arbeitsschuhbereich. Viele Bereiche greifen auf das Bohrsystem zurück, weil es sehr gut funktioniert.
2: Der Workwear-Kosmos in Biebergemünd inszeniert eine Welt, die so tut, als wäre Arbeitskleidung die neue Lifestyle-Uniform für alle Menschen.
12: Das fing da an, dass er sein Papa nachmachen wollte. Also der Papa hat immer schon Strauß-Klamotten, er fand es cool und wollte es einfach auch dann haben und rumlaufen wie der Papa. Man kann eigentlich sagen, das ist so unter den kleinen Kindern allgemein. Also im Kindergarten, so mit 3, 4 Jahren, fing das schon an, dass die alle in Strauß-Klamotten im Kindergarten rumgelaufen sind, Arbeitshosen, Handschuhe und haben sich auch so getroffen und die Arbeitshandschuhe immer mitgenommen. Und so zieht sich das jetzt bis in die Grundschulzeit.
7: Die Workwear von Engelbert Strauß funktioniert nicht nur für Erwachsene, sondern auch für Kinder. Und wenn man mal drüber nachdenkt, ist es natürlich auch naheliegend oder logisch, dass das Anforderungsprofil, was an Kinderkleidung eigentlich ein ziemlich ähnliches ist, wie das von was an Arbeitsbekleidung gestellt wird. Abriebfestigkeit, Strapazierfähigkeit.
2: Und mit der Arbeitskleidung zieht der kleine Sam sich auch sein Erwachsenes selbst an.
12: Wahrscheinlich ist es ganz cool, vielleicht auch so Bob der Baumeister mäßig. Einfach, sie sind klein, sie können schon so viel und können selber schon was arbeiten wie die Großen. Es arbeitet schon tatsächlich richtig mit Oma und Opa im Garten, wenn die Hecke schneiden, Rasen mähen, da wird geholfen. Mit dem Papa wird gekehrt, gearbeitet, geschraubt, geschweißt jetzt nicht, aber gesägt. Der tut schon richtig mitarbeiten.

0: Ich will ja auch bald mal den Hof hier übernehmen. Ja, ich will ja dann Landwirt lernen, da ich dann auch Landwirt sein kann.
1: Kleider machen Leute. Die Kleidung von Strauß bewirkt mehr. Sie gibt ein eindeutiges Versprechen. Wer diese Jacke und Hose anzieht, wird jemand anderes, ein Macher. Hier wird aus einem kleinen Jungen ein großer Landwirt.
2: In dem Kinderalter ist es eigentlich schon fast eine Marke, also es ist schon fast eine richtige Marke, das geworden, Engelbert Strauß, dass man Engelbert Strauß dann in der Schule anzieht oder so. Ja, also die Kinder tragen die Sachen sehr gerne. Ist für die auch eine richtige Marke, wie für mich auch. Ich denke mal, Engelbert Strauß auch damals oder immer ja noch machen die ja viel Markenaufbau, auch bei Fußballspielen oder so, sind die auch immer als Bandenwerbung. Und damit haben sie auch einen richtigen Namen aufgebaut, der auch bei den Kindern auch schon sehr gut ankommt und auch schon als richtige Markenware gesehen wird.
3: Man verbindet ja mit Arbeitskleidung eher die Funktionalität. Und die Reise, die wir ja begonnen haben ja vor vielen Jahren, ist ja ein scheinbar langweiliges Thema neu aufzuladen.
4: Super Mario Kollektion.
3: Und dazu braucht es eben eine Infusion von Coolness.
1: Diese Coolness verschafft sich die Marke Strauß durch strategische Zusammenarbeit mit der Band Metallica, mit Fußball.
4: Strauß ist offizieller Partner der UEFA Euro 24.
3: Jeden Partner oder jedes Logo, am Ende ist es eine sehr visuelle Aufgabe, jedes Logo, was sich neben den roten Vogel platziert, muss einen positiven Abstrahleffekt haben. Daran muss man es messen, man muss es spüren. Wenn die Logos sich zueinander gesellen und man das Gefühl entwickelt, dass hier ein positiver Transfer stattfindet, dann ist ein guter Partner.

0: Strauss is a perfect brand for MLB.
1: Strauss ist die perfekte Marke für die MLB. Es geht um harte Arbeit, um Leistungsträger. Diese Zusammenarbeit ist wirklich aufregend. Die beiden Marken fühlen sich einfach perfekt zusammen an. Es ist das erste Mal, dass etwas bei der MLB auf dem Helm steht. Das kommt super an. Die Aufmerksamkeit ist wirklich unglaublich.
2: Dass die Marke emotional aufgeladen wird, ist ja auch eine Entwicklung, die sich erst in den letzten wenigen Jahrzehnten so hervorgetan hat. Vorher wurde die Qualität als positiv eingestuft, aber es gab keine emotionale Bindung zu der Marke. Man hat sehr viel Zeit investiert, die Marke nach außen zu tragen, über die Marke zu sprechen, aber auch über Kooperationen, beispielsweise im Sportbereich, aber auch mit anderen Marken, da nochmal eine Aufladung hinzubekommen, die man zuvor nicht hatte.
3: Emotionen wecken und Begehrlichkeiten. Das ist auch das Ziel der Fotokampagnen von Strauss.

Wir sind hier im Simi Valley, eine Stunde außerhalb von Los Angeles, aber hier eben sehr, sehr passend heute in einem Steinbruch, in einem sehr arbeitshaften Umfeld zur Präsentation unserer neuen Arbeitshose. Das ist natürlich das Werkzeug schlechthin, was uns ja auch auszeichnet. Glücklicherweise gibt es dann doch mittlerweile auch nicht nur die Werkzeughose sozusagen, sondern auch die Weste und alles drumherum. Aber es ist in der Tat so, dass die Hose natürlich schon von besonderer Bedeutung ist. Ich bin sehr, sehr gerne am Set, ja, weil das ja auch ein magischer Moment ist. In dem Moment wird eine Idee greifbar. Ja, viele Leute können sich ja Produkte nicht so vorstellen, wenn die noch im Entstehen sind. Und gerade die Fotoaufnahme ist immer der Moment, wo dann alles zusammenkommt, wo man das Produkt mit dem Umfeld, mit den letztendlich Talenten, also den Trägern, zusammenbringt und dann ein Bild erzeugt.

0: Das ist ja anstrengend am Set, gell? Bei allem Hauch von Glamour oder Hollywood, die so ein Set immer irgendwie, selbst heute sind wir ja relativ im kompakten Set, wenn wir eine Filmproduktion haben, haben wir ja schnell mal über 100 Leute.
1: Die berühmte Straußhose soll jetzt auch den amerikanischen Markt erobern. Darum das Shooting vor Ort im kalifornischen Simi Valley.
0: Unsere europäischen Hosen, die sind relativ laut. Das europäische Handwerk wird ja auch sehr oft mit Farben, markanten Farben in Verbindung gebracht. Und dann gibt es eben den Farbwechsel und es gibt Reflexe. Und das ist ja auch das, was viele unserer Kunden total gut finden und toll, die Sportlichkeit. Hier im Amerikanischen ist es aktuell so, dass die Farben eher gedeckt gewünscht sind und eher erdig daherkommen. Und umso mehr unsere Funktionen natürlich ja trotzdem mehr eine Rolle spielen sollen. Auch das ist ja das, was uns auszeichnet. Arbeitskleidung als Werkzeug zum Anziehen sozusagen. Und diese ganzen Dinge, das ist die Aufgabe, das hier am Set sichtbar zu machen.
1: Werbung à la Hollywood. Mit Models wie Stuntmen, schweren Maschinen vor gigantischer Kulisse.
0: In den letzten Jahren ist der Wunsch auch nach dem Echten sehr, sehr viel stärker geworden. Jeder wünscht sich das Echte, wenn auch auf Instagram mehr Filter genutzt werden wie je zuvor. Aber jeder möchte am liebsten eben die Echtheit in den Bildern sehen und gleichermaßen verkörpert das, was wir tun. Aber wir präsentieren ja auch Träume und Ideale und den Wunsch eben nach Veränderung. Und nach ein Stück weit ist ja die Werbewelt auch immer mit Träumen verbunden. Und die Balance zu finden, das ist heute die Aufgabe.
1: So weckt Strauß bei den Menschen Bedürfnisse, die sie vorher nie hatten.
0: Bekleidung gibt Identität. Unsere Hosen sollen zum einen natürlich funktionieren, die Funktion bieten, zum anderen sollen sie aber auch insofern funktionieren, dass sie dem Träger ein gutes Gefühl geben. Wer er ist ja auch Ausdruck seines Könnens, seines Talents, die Funktionalität der Taschen.

0: sagt was über die Hose aus, aber sagt natürlich auch was über die, über den Anspruch und die Bedeutung des Trägers aus. Und insofern ist das natürlich schon über die reine Funktion hinaus, entfaltet so ein Produkt eine Wirkung und kann motivieren und kann das, ist ja auch so das, was wir als Engelbert-Effekt manchmal schon bezeichnet haben. Im Idealfall können wir mit unseren Produkten auch motivieren und den Handwerker beflügeln oder sogar vielleicht gewisse Träger zum Handwerk führen, die bisher handwerklich gar nicht tätig waren.
1: Die USA, Kalifornien und das Silicon Valley. Vorbilder für das Workwear Valley in Hessen. So nennt Strauß die Region, in der die Arbeitskleidung entsteht. In Schlüchtern die sogenannte CI Factory, CI Corporate Identity. Es geht um Smart Production, alles amerikanisiert. Es schwingt der Vibe von Start-up-Firmen mit. Hier werden Kinderschuhe besohlt. In einer Anlage so clean wie ein Labor. Fast ohne Menschen.
2: Mein Name ist Thomas und ich bin gelernter Schuhfertiger. Und diesen Beruf übe ich seit 38 Jahren aus. Ich bin jetzt hier bei Strauß seit einem Jahr und wir haben hier ein Team mit ca. 30 Leuten. Und das Besondere hier auf der Ebene 4 ist, dass wir hier Direktbesohlungstechnik anwenden mit einer der modernsten Fertigungsanlagen, die es im Moment gibt. Das ist sozusagen State of the Art mit einer sehr hohen Technologie, die wir hier einsetzen.
1: Diese Form von Smart Manufacturing ist die Zukunft der Produktfertigung. Eine solche hochdigitalisierte Anlage ist effizient. Sie kann schnell reagieren auf wachsende Nachfrage und individuelle Kundenwünsche.
2: Wir haben das Ziel, dass wir im Jahr ca. 100.000 Paar anstreben.
1: 100.000, das ist eher wenig. Die große Masse an Schuhen und Bekleidung produziert Strauß im Moment sowieso in Bangladesch, Vietnam und Laos. Diese Anlage hat definitiv einen Touch von Show-off. So hypermodern produziert keiner in Deutschland. Überall Roboter. Aber ganz ohne Menschen geht es dann doch nicht.
3: Wir hatten jetzt im ersten Halbjahr 8.000 Bewerbungen. Wenn man das quasi aufs Jahr sieht, sind das so 16.000. Eine schöne Zahl, aber trotzdem haben wir es manchmal nicht ganz so einfach, manche Spezialisten zu finden.
4: Konsumiere für die Kunden, mache ich die Päckchen fertigen, die Bestellungen. Das ist die Quelle, da kommen die Artikel an. Und dementsprechend, was hier oben drauf steht, nehme ich heraus, so wie den Netflix-Block, und tue ich den hier rein und drücke auf OK, dass das erledigt ist. So kommt der nächste. Die Reinigungstücher sind 9 Stück. Das sind hier 9 Artikel auf 5. Dann räume ich die hier rein. Und dann bin ich fertig und dann fragt er, ob die Kiste leer ist. Sie ist leer, dann schickt sie weiter. Man muss schon drauf achten, weil wenn einmal gedrückt, ist es weg. Und es gibt dann noch einen Klärplatz, der das dann nochmal ordentlich macht. Aber man muss ja das auch ein bisschen verhindern, um nicht anderen noch mehr Arbeit zu geben.
1: Wer hier arbeiten will, muss auf das Strauß-System trainiert werden.
5: Es gibt sicherlich diejenigen, die im Umkreis des Hauptsitzes aufgewachsen sind, vielleicht ihre Lehre gemacht haben und gerne da bleiben. Aber es ist natürlich schwierig, die Talente aus Hamburg, aus München, aus Berlin anzuziehen und zu überreden, ins Ländliche zu kommen.
1: Industrie 4.0, das zieht. 28 Kilometer Förderbahn. Zur Weihnachtszeit rasen 1.000 Pakete pro Stunde über die Rollen. Strauß ist ein High-Performer, sucht ständig neue Ideen, die im Design-Lab mit Lasertechnik und Airbrusher als Prototypen umgesetzt werden, bevor sie in Serie gehen. trotz Milliardenumsatz, kreative Pionierstimmung.
3: Die Menschen, die aus den örtlichen Schulen kommen, da sehen wir schon häufig ein Defizit, weil da sehr wenige Praxisorientierung vorhanden ist. Insofern, glaube ich, haben wir weiterhin auch da einen Auftrag, die jungen Menschen zu fördern und zu fordern und auch einen globaleren Blick einnehmen zu lassen und Weltbürger quasi entwickeln, sich entwickeln zu lassen.
6: Als wir hier reingekommen sind, waren wir wirklich beeindruckt. Das war ein krasser Moment, so ein Wow. Und auch jetzt ist es irgendwie noch kaum zu glauben. Ist ja noch alles ganz frisch und neu hier. Und ich bin echt begeistert. Also es ist echt cool, dass wir hier wohnen können, dass wir diese Möglichkeit haben.
1: Die Werkswohnung der Zukunft.
7: Das hat sich definitiv von den Auswahlverfahren von anderen Firmen auch abgegrenzt und hat irgendwie auch sehr viel Charakter gezeigt. Aber ich würde mich jetzt nicht als Elite bezeichnen, auch wenn man schon sagen muss, wenn man sich jetzt die Wohnung anschaut, verstehe ich, wenn manche Leute sagen, wow, das ist ja schon next level. Sieht man ja, wenn man sich umguckt.
1: Und diese schicke New Yorker Loft-Atmosphäre wirkt schon.
6: Also ich glaube danach, als Arbeitskräfte können sie uns auf jeden Fall auch gewinnen.
1: Die Auszubildenden wohnen im neuen Alea-Resort.
3: Das ist an sich geboren von meinem Bruder, vom Henning, der auch hier Bürger ist von Bad Orb. Und er war der Gründervater quasi von dieser Idee. Alea wörtlich heißt der Würfel. Ein Apartmenthaus mit Hotelsuiten, mit Restaurant, besonderen Suiten für eine ganz besondere Klasse von auch Stadtgästen oder auch Gäste des Hauses, die zu uns kommen.
0: Die letzte Entwicklung ist, dass wir ein ganzes Unternehmensresort aufgebaut haben, jetzt in Bad Orb, und darüber hinaus uns eben für die Entwicklung des Parks und die Städteentwicklung im Allgemeinen sehr stark machen. Wir haben die Markendarstellung der Kurstadt Bad Orb jetzt geprägt. Das war auch ein expliziter Wunsch der städtischen Vertreter, dem wir nachgekommen sind.
1: Ein Millionenprojekt, gestemmt mit Privatvermögen von Henning Strauß. Damit soll der Standort aufgewertet werden. Mit so einem Projekt wird deutlich, Strauß verändert auch die Stadt, hat eigene Visionen.
8: Wenn ich mir Alea Resort hier anschaue, Alea Park, sehe ich ganz klar die moderne Handschrift, aber auch die Verbundenheit zu Bad Orb an sich. Also hier wurde, glaube ich, kein Baum gefällt. Dieses gesamte Resort ist perfekt integriert. Die Gestaltung dieser einzelnen Pavillons hier ist fantastisch. Das ist eine moderne Formensprache, die aber letztendlich sehr gut zu Bad Orb und dem Kurpark passt.

0: Es erweitert unseren Radius als Arbeitgeber, weil es uns interessant macht für Mitarbeiter, die hier nicht 7 Tage die Woche zu Hause sind. Ich hatte immer den Wunsch, dass die Gäste, die wir hier empfangen, den Raum betreten und intuitiv das Gefühl entwickeln, ich möchte mit dem Strauß zusammenarbeiten.
1: Der Plan scheint aufzugehen. Erster Promigast im Alea-Resort, Joachim Lambi von Let's Dance, Europas größter Tanzshow. Er bringt sein Tanzspektakel exklusiv für Strauß und die Menschen nach Bad Orb. Unter dem Titel Alea tanzt.
2: Es ist vollkommen egal, ob wir in einer großen Stadt wie Frankfurt, Düsseldorf, Hamburg oder München sind. Jetzt sind wir in Bad Orb.
3: Ja, das Besondere an Strauß ist, dass sie es geschafft haben, obwohl sie vom Dorf kommen, hier ein Weltkonzern, mittlerweile sind sie auch in den USA tätig, aufzubauen, Größen nach Bad Orb zu holen, die Bad Orb nie vorher gesehen hat. Und da auch den Menschen, die hier leben, zu zeigen, wo man hinkommen kann, auch wenn man eben hier regional verwurzelt ist und Unternehmen aufbaut, ganz viele Arbeitsplätze hier der Region zur Verfügung stellt und so stark auf die Region setzt.
4: Ist es ein großes Geschenk für die Stadt und alle, die hier wohnen? Macht einfach einen Wohlfühlfaktor hier in die Stadt. Es bringt mehr Aktionen, mehr Veranstaltungen, mehr Leben in diesen Ort. Und das hat Bad Orb auch einfach verdient, dass es hier so ist.
5: Ja, also ich denke, das muss man immer von zwei Seiten sehen. Klar ist erstmal sehr viel, was er macht. Und vielleicht auch manchmal denkt man, passt das alles?
6: Ich glaube, dass es in vielen Regionen viele Leute gibt mit sicherlich viel Vermögen. Dass aber jemand bereit ist, zu sagen, er nimmt einen Teil seines Vermögens und investiert es eben in die Stadt zurück. Das sehe ich als positiv und ich glaube als fast einmalig.
5: Natürlich muss man auch sehen, dass nicht irgendwann mal der Name Orb nicht mehr da ist, sondern vielleicht ein anderer Name da steht.
2: Strauß hat erkannt, dass wir mit die größte Unterhaltungsshow im deutschen Fernsehen sind mit Let's Dance. Wenn Große miteinander zusammengehen, kommt am Ende meist was Gutes dabei raus.
1: Hier spricht ein Markenprofi über einen anderen Markenprofi.
2: Das ist der Weltmarktführer in Berufsbekleidung, Textil. Also mehr geht auch weltweit nicht. Qualität und Marke stehen seit zig Jahrzehnten für sich. Wir haben also sehr viele Kollegen, die Strauß-Kleidung tragen. Also gerade so im handwerklichen Bereich.
1: Lambi tanzen und Strauß Arbeitskleidung. Diese Kollaboration wirkt ausgefallen, spricht aber eine neue Zielgruppe an. Frauen. Frauen von Handwerkertypen. Bad Orb und das Unternehmen Strauß verweben sich immer mehr. Die Bürger werden dadurch fast schon zu Markenbotschaftern. Viele sind ehrlich begeistert, manche aber halten sich vor der Kamera mit Kritik zurück am immer größer werdenden Einfluss der Strauß-Brüder.
7: Es ist uns ja auch sehr wichtig, die Bevölkerung mitzunehmen bei unseren Gedanken, Ideen. Und insofern ist es auch eine Einladung und ein Signal an die Bürger von Bad Orb, dass wir hier gemeinsam Dinge bewegen möchten. Ich habe das Gefühl, dass wir für viele eine Identifikationsfigur sind, ohne es jetzt aktiv anzustreben, aber einfach, weil man uns hier für das schätzt, wie wir auftreten.
1: Sich einzusetzen für Bad Orb, für einige scheint Henning Strauß dabei über das Ziel hinauszuschießen. Etwa mit einem offenen Brief, den er initiierte, gegen eine geplante Windkraftanlage. Und das sorgte über die Region hinaus für Kritik.
8: Geld, Macht und Einfluss, das könnten Stichworte für ein Drehbuch sein, bei dem es um einen Streit geht, der gerade im beschaulichen Kurort Bad Orb tobt. Es geht um ein geplantes Windparkprojekt und einer der größten Gegner ist der Boss des großen Unternehmens Engelbert Strauß, der Ehrenbürger der Stadt ist.
1: Bei dem Streit geht es um diesen Wald. Hier sollen eigentlich Windräder gebaut werden. Das ist schon lange genehmigt, doch Bad Orb und Henning Strauß haben hier andere Pläne. Waldbaden für Spa-Besucher.
0: Diese Waldfläche ist in einem beachtenswert intakten Zustand, so wie sich jeder einen Wald wünscht. Das ist eine gute Mischung aus Nadel- und Laubwäldern, sind alte Eichen, alte Buchen. Wir sind ja umgeben von Windrädern und können da auch sehr, sehr gut mit leben. Es ist einfach nur Frage, wo, und gerade an diesem Standort gibt es für die Stadt Bad Orb eben eine andere Perspektive, die wir bevorzugen. Wir tun ja als Unternehmen und auch ganz privat sehr, sehr viel für die Infrastruktur und die Neupositionierung dieser Kurstadt. Und da ist eben dieser Teil, das ist ein Eichenwald, ein wunderschöner Eichenwald, der auch schon immer, schon Jahrzehnte für die Kur und zur Erholung genutzt wurde. Und den würden wir gerne genau in dieser Form erhalten.
1: In einem offenen Brief spricht sich Henning Strauß gegen das Projekt aus, mit dem Bürgermeister der Stadt und dem Präsidenten der Eintracht als Unterzeichner.
9: Ich habe also auch schon viele Leute gehört, die das genauso wie ich sehen. Und das ist also wirklich, er tritt hier so als Elon Musk von Bad Orb auf. Ja? Und versucht dann halt auch ohne Rücksicht dann seine Interessen durchzusetzen. Ja?
1: Der Vorwurf der Kritiker, hier kauft sich einer eine Stadt.
10: Er nimmt politischen Einfluss, ob als Privatperson oder im Hintergrund, wird ja nicht getrennt, ob das jetzt Strauß mit seiner Workwear-Firma ist oder ob das der Privatmann Henning Strauß ist, sondern für die Bürgerinnen und Bürger im Hintergrund ist es die Firma Strauß, die jetzt Einfluss nimmt auf die Frage, dürfen wir Windkraftanlagen bauen oder nicht.
1: Henning Strauß sieht das anders. Er hat generell nichts gegen Windräder.
0: Ich tue mir ja unglaublich schwer, überhaupt gegen was zu sein. Ich bin ja für Dinge. Das ist ja, entspricht ja auch meiner Lebensphilosophie. Ich bin für Dinge. Und selbstverständlich bin ich für die Kurstadt. Und ich bin für die Neuerfindung dieser Stadt. Und es gibt viele Heilbäder in Deutschland, die nach den erfolgreichen 80er Jahren da in einem nicht ganz so guten Zustand sind.
1: Als Mäzen, der auch öffentlich auftritt, sorgt er für Kritik. Aber es gibt auch andere Stimmen.
11: Die Gäste hier, die beschweren sich oft über den Engelbert Strauß, ja, weil er so viel hier in Bad Orb tut. Und ich finde das sehr, sehr schön von Henning Strauß.
12: Bad Orb liegt so ein bisschen im Dornröschenschlaf oder lag's die letzten Jahre, ja, weil wir wissen ja alle, dass das eine bekannte Kurstadt war. Und die goldenen Zeiten schon seit ein paar Jahrzehnten hinter sich hat die Stadt. Und von daher denke ich, ist für so eine chronisch klamme Gemeinde so ein großzügig scheinender Mäzen keine verkehrte Sache.
1: Mittlerweile hat sich der Eintracht-Präsident vom offenen Brief distanziert. Henning Strauß bleibt dabei. Während Henning Strauß Bad Orb verändern will, setzt sein Bruder Steffen auf eine andere Veränderung. Die Revolution der Arbeitswelt. Und die beginnt mit einer Zukunft ohne feste Büros.
13: Ich hatte mal mehrere Büros für verschiedene Gebäudekomplexe, bis ich dann das eine Büro wirklich abgegeben habe, weil ich es gar nicht genutzt habe. Für mich ist jeder Raum ein Büro. Das ist ja auch eine Form von Büro, wo viele auch marktplatzartig automatisch vorbeikommen, sodass auch da man sich spontan auch fachlich unterhält, auch teilweise direkt Entscheidungen auf der Treppe trifft. Ich habe noch zwei weitere Büros, die ich aber eigentlich gar nicht brauche, weil ich mehr unterwegs bin oder in Besprechungsräumen oder bei Kunden, bei Lieferanten, bei Partnern. Sind ja auch im Ausland dann unterwegs. An einem PC bin ich fast nie mehr, weil ich fast alles mit dem Telefon oder E-Mail, WhatsApp, mit neuen digitalen Möglichkeiten, mit dem Handy mache. Weil meine Arbeit mit den Menschen ist. Das hat sich halt so entwickelt, dass wir auch ja, möglichst wenig Bürokratie hier haben. Uns trotzdem natürlich manchen Gegebenheiten anpassen müssen. Gerade aus Berlin kommend, was nicht so einfach ist, aber wir versuchen zumindest schlank zu bleiben und nur das Wichtigste auch, was Formalismus betrifft, zu tun.
1: New Work, die neuen Arbeitsmodelle des 21. Jahrhunderts. Strauß setzt sie um. Dazu gehört auch eine hypermoderne Architektur.
13: Wir sind ja hier in unserem sogenannten Campusgebäude. Der Urgedanke dieses Gebäudes im Jahre 2014, 2015 war ein Universitätscampus aus den USA. Die haben ja dort auch House of Law, House of Economics, die verschiedenen Disziplinen mit Solitärgebäuden. Und so war auch unser Gedanke für Marketing, Einkauf, Produktentwicklung, verschiedene Gebäude zu haben, in denen die Disziplinen zusammenarbeiten.
1: Auch in der Kantine High Five lebt man das typische New Work. Gut essen, sich duzen, damit sich alle wohlfühlen.
13: High Five ist quasi auch der Teamgedanke, wo man sich abschlägt und die Gemeinschaft zelebriert, auch die Siege, die man gemeinsam feiert. Und dann ist High Five mit Five gemeint. Auch hier sind wir in der höchstgelegenen Kantine Hessens, quasi auf über 30 Metern in der 5. Ebene. Mit einem tollen Ausblick. Hinten sieht man die Wasserkuppe in die Rhön hinein bei gutem Wetter. Und hier haben wir gerade an dieser Ecke, dieser Schokoladenseite des Gebäudes, den Wohlfühlraum, die Kantine, das Restaurant platziert, in der sich jeder hier schön die Pause vergnügen kann, was Tolles essen kann, auch da Gemeinschaft leben kann. Alles, was wir hier kochen in unserer Küche, ist hundertprozentig frisch. Wir haben kein Convenience Food. Wir bauen noch nicht an, und das wäre die nächste Stufe. Wir gehen sogar auch so weit, dass wir auch die Nudeln selbst machen. Auch das Brot backen. Wir haben eigene Backöfen und Bäcker, Meister hier, auch Konditor, sodass wir auch die Sachen, die wir unten im Store in Biebergemünd verkaufen für die Kunden, alles selbst gemacht ist.
1: Auch das ist eine Strauß-Vision. Die Mitarbeiter binden, indem man ihnen das Gefühl gibt, Teil der Strauß-Familie zu werden, sich hier zu Hause zu fühlen.
0: Die Standortentwicklung und die ja in Zeiten eben der doch überschaubaren Fachkräfte immer bedeutsamer wird. Wie ist nicht nur ein Unternehmen in der Lage, Mitarbeiter an sich anzuziehen, sondern auch eine Region?
1: Auch andere Familienmitglieder treten jetzt nach vorn.
14: Wir sehen bei Engelbert Strauß, dass es noch weitere Marken gibt, beispielsweise von einer der Ehefrauen des Geschäftsführers. Das ist für deutsche Familienunternehmen auch ganz typisch. Einer meiner Doktoranden hatte sich das vor ein paar Jahren angeguckt und festgestellt, dass bei vielen deutschen Mittelständlern Familienmitglieder, Geschwister, Eltern, Kinder und so weiter noch andere unternehmerische Betätigungen haben, die mehr oder weniger mit dem Familienunternehmen zusammenspielen. In den allermeisten Fällen, die wir gesehen haben, war das am Ende etwas Positives.
1: Der neueste Coup der Familie, eine Lifestyle-Marke für Frauen von Kerstin Strauß, der Ehefrau von Henning. Kersey.
15: Ich möchte gerne auch Sachen abhaken, um weiterzukommen. Das heißt, ich habe eine Idee, bringe sie ins Team, dann kommt die nächste Idee. Kann sein, dass nichts daraus wird, aber wir versuchen alle Möglichkeiten und probieren alles aus. Das lieben wir einfach.
1: Mit Kersey kommt ein neues Label in das Strauß-Imperium, eine Seitenlinie für sportliche Damenmode. Die Kleidung von Kersey ist limitiert, nur online oder in Pop-up-Stores zu kaufen. Exklusivität forciert Nachfrage und entspricht damit einem Ziel der Familie: Begehrlichkeiten schaffen.
13: Ich glaube, Familie kann besser langfristig denken. Im Gegensatz zu börsennotierten, quartalsorientierten Verhaltensweisen auch. Familie ist auf Langfristigkeit über Generationen hinweg orientiert. Und das ist auch der große Vorteil, weswegen man auch dann eine Grundstrategie langfristig aufbauen kann und immer wieder ergänzen kann, daraus lernen kann, was läuft gut, was läuft weniger gut.
0: Kontinuität. Ja, das Stolz ist nicht so das Vokabular, was uns als Familie zugestanden ist, zumindest intern nicht. Das ist nicht das, was wie wir uns gerne sehen. Das ist eher Zufriedenheit, Überzeugung. Ja, die Wertschätzung, das ist ja das, was der Steffen sehr, sehr stark auch hier kultiviert in einem größer gewordenen Unternehmen mit deutlich mehr Mitarbeitern. Man konnte das mit, als wir aufgewachsen sind, waren wir 50 oder 30, hat natürlich jeden mit Vornamen gekannt. Man kann die Angehörigen, die ganze Familie, wer wo wohnt, das war natürlich eine sehr große Vertrautheit. Jetzt mit 1700 und mehr und auch externen Partnern ist das schon eine größere Aufgabe, diese Kultur zu pflegen.

0: Aus meiner Außensicht betrachtet, gelingt das bei Engelbert Strauß ganz gut. Warum? Weil wir hier eine starke Marke haben, mit der sich die Mitarbeitenden auch identifizieren können. Und weil es Geschäftsführer gibt, die sich nicht im eigenen Büro verstecken, sondern die auch sichtbar sind und damit quasi auch Rollenvorbilder für die Mitarbeitenden sein können.
1: Strauß ist nicht nur Schutz oder Funktion oder auch Optik, sondern es ist ein Lebensgefühl. Ich ziehe mir die Hose an und fühle mich als der Größte der Welt und kann Berge versetzen. Und insofern haben wir auch in unserem Produktportfolio nicht nur die Sache selbst, sondern das immaterielle Vermögen, was wir damit auch verkaufen. Den Spirit, den wir auch selbst gerne verkörpern.
2: Wir persönlich haben uns ja auch nach unserer Ausbildung für diesen Standort entschieden. Es war das Unternehmen, was uns in einem jungen Alter viel Freiraum und Gestaltungsmöglichkeit angeboten hat. Aber es war auch der Standort. Ich selber habe mich auch an der westlichen Küste Amerikas wohlgefühlt. Und dennoch bin ich am Ende auch hier in den grauen Wintertagen zu Hause und komme da auch ganz gut klar mit.
3: Ohne das betuliche Bad Orb und Biebergemünd? Kein Strauß.
4: Der Henning hat den Luxus, die ganze Welt zu bereisen, wann auch immer er will. Das muss er auch tun, um sich inspirieren zu lassen.
3: Aber seit ein paar Jahren auch ohne Kalifornien kein Strauß.
4: Und zu sehen, wo ist der Rest der Welt unterwegs? Was machen die anderen großen Workwear-Brands?
3: Venice Beach und Bad Orb. Das sind die Sweet Spots für Henning Strauß. Hier werden Ideen geboren. Ob der Kickoff der Marke in Kalifornien funktioniert, alles eine Sache von smarten Kollaborationen. Ein Store in Los Angeles gibt es bereits.
5: Amerika ist das große Land. Allein von der geografischen Größe her natürlich schon eine gewisse Freiheit. Und ich glaube, jeder Mensch hat ja so ein bisschen seine Eigenheit und seine eigene, wo er sich irgendwie so verorten würde. Und mir gefällt einfach die Offenheit der Menschen hier unglaublich und der Vorwärtsdrang. Ich glaube, das ist ja das, was auch die Stadt auszeichnet, eben der Wille, nach vorne zu gehen und neuen Dingen offen gegenüber zu sein. Und da fühle ich mich einfach zu Hause.
6: Der Straußzug fährt. Jeder hier in Bad Orb, in Main-Kinzig-Kreis, hat ja die Möglichkeit, ein Ticket zu ziehen.
7: Man bekommt einfach überall kleinere und größere Einblicke. Er hat ein Hotel gebaut. Es kommt jetzt eine Schule im nächsten Jahr nach Bad Orb, wo er Initiator ist.
8: Ich glaube schon, dass es eine einmalige Story ist, die gerade erzählen, die da gerade passiert.
2: Auch der Glaube an die Zukunft. Wir werden ja auch von vielen so als optimistische Marke und als mutmachend empfunden. Und das ist doch vielleicht auch ein Wesensbestandteil der Familie.

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4: Hi, ich bin Hilla Danely. Also geboren bin ich in Dillenburg, also in Mittelhessen. Aufgewachsen bin ich aber im Kreis Marburg-Biedenkopf. Das mittelhessische Hinterland ist meine Heimat. Also meine große Leidenschaft ist definitiv das Reisen. Ich liebe es, neue Kulturen und neue Menschen kennenzulernen. Das finde ich immer total spannend. Wir sehen uns.
5: Guten Abend zur Hessenschau-Spätausgabe. Während der Corona-Pandemie schaute die Welt auf Marburg, weil von hier der so dringend benötigte Corona-Impfstoff herkam. Produziert vom Mainzer Pharmaunternehmen BioNTech, dem damaligen Hoffnungsträger. In Marburg ist die Hoffnung jetzt aber geplatzt. Am Mittag hat BioNTech bekannt gegeben, dass das Werk komplett geschlossen wird.
6: Es ist diese klare Suppe, die weltweit Leben gerettet hat, die wertvoller war als Gold. BNT162B2, besser bekannt als Corona-Impfstoff. BioNTech hat ihn entwickelt und in Marburg abgefüllt, milliardenfach. Ein Pieks für die Weltgesundheit, heute ein Stich mitten rein in Marburg. BioNTech macht die Impfproduktion dort dicht, heißt das plötzliche Aus und Vorbei für 540 Mitarbeitende. Die dürfen nach eigenen Aussagen nicht mit uns reden, der Betriebsrat ist sauer. Während BioNTech mit dem Marburger Standort in der Pandemie Milliarden verdiente, wurde versäumt, den Standort zukunftssicher aufzustellen. Schnelle Profite wurden verwirklicht, nachhaltige Standortentwicklung wurde vernachlässigt. Jahrelang war BioNTech der Star unter den Start-ups, Vorzeigeunternehmen. Ihre Forschung siegte über die weltweite Corona-Pandemie. In Marburg gab man sich die Klinke in die Hand und der Kanzler sich die Ehre.
7: Man sieht also und spürt also, hier ist wirklich Zukunft
6: gewesen. Corona ist kein großes Thema mehr, also zieht die Karawane weiter. Die Forschung an einem neuen Mittel gegen Krebs ist teuer. BioNTech schreibt auch deshalb Verluste, knapp 532 Millionen Euro allein im ersten Quartal dieses Jahres. Jetzt also die Reißleine. Er habe es heute Morgen erfahren, erklärt Marburgs Oberbürgermeister und ist stinksauer.
8: Ich finde diese Entscheidung ungeheuerlich. Ein Unternehmen, das groß geworden ist, weil Unsummen von Steuergeldern in die Entwicklung gesteckt wurden. Ein Unternehmen, das die Milliarden in den Zehnerpaketen an Gewinn eingestrichen hat, aus Steuermitteln während der Corona-Pandemie. Das war alles eine Leistung, das sei denen gegönnt. Aber das bedeutet auch ein Stück weit öffentliche Verantwortung.
6: Alle sind sie heute kalt erwischt worden. Kommunikation mit BioNTech? Fehlanzeige.
9: Ich kann die Gründe für die Werksschließung ja nur der Presse entnehmen. Ich habe dazu keinen direkten Austausch bisher mit der Unternehmensspitze haben können und bemühe mich darum, dass wir das jetzt in direkten Gesprächen miteinander klären. Ich glaube, dass sich die Qualität von Sozialpartnerschaft vor allem in der Krise deutlich macht und festmacht.
10: Das bedeutet natürlich im Zweifelsfall auch einen Verlust an Kaufkraft für die Region Marburg, ja. Und das ist gerade in diesen wirtschaftlich schwierigen Zeiten auch kein schönes Signal.
6: Aber nicht nur Marburg erwischt es. BioNTech macht auch die Produktionsstandorte in Idar-Oberstein und Singapur und den gerade erst übernommenen Konkurrenten CureVac in Tübingen und Wiesbaden dicht. Insgesamt 1860 Stellen. Das Aus geplant für Ende 2027. Man lote Verkaufsoptionen aus, so BioNTech heute. Gesucht? Ein Käufer, auch für eine der wichtigsten Impfstoffstraßen weltweit in Marburg.
5: Ein Mann soll seine Ehefrau verletzt und den neuen Freund seiner Frau in Frankfurt mit 77 Messerstichen getötet haben. Wenige Tage vor der Tat trug er noch eine Fußfessel, weil er seine Frau und seine Kinder mehrfach angegriffen hatte. Vor dem Landgericht Frankfurt hat heute der Prozess gegen den 37-Jährigen begonnen.
11: Hier im Obergeschoss des Mehrfamilienhauses in Frankfurt-Bonnemees hatte die von ihm getrennt lebende Ehefrau gewohnt. Eigentlich gab es ein Annäherungsverbot. Kurz zuvor trug der 37-Jährige noch eine Fußfessel. Als seine Noch-Ehefrau die Wohnungstür öffnete, soll er sie mit einem mitgebrachten Küchenmesser angegriffen und am Arm verletzt haben. Die beiden gemeinsamen Kinder sind zu dem Zeitpunkt nicht zu Hause. Nach dem Angriff soll er in die Wohnung eingedrungen und dort den neuen Lebensgefährten der Frau attackiert haben. Der 46-Jährige starb noch am Tatort. Das Opfer hatte laut Staatsanwaltschaft 77 Stich- und Schnittverletzungen. Vor dem Frankfurter Landgericht wurde heute die Anklage verlesen. Dem ehemaligen Kurierfahrer werden Mord und versuchter Mord vorgeworfen. Die Staatsanwaltschaft geht davon aus, dass er die beiden für die Trennung und den aus seiner Sicht begangenen Ehebruch bestrafen wollte. Der Mann soll seine Frau bereits mehrfach misshandelt haben, ebenso die gemeinsamen minderjährigen Kinder. Deshalb das Annäherungsverbot. Bis eine Woche vor der Tat wurde sein Aufenthaltsort mit einer elektronischen Fußfessel überwacht. Nach 3 Monaten wird die aber üblicherweise abgenommen, wenn keine Verlängerung beantragt wird. Der Fall sorgt deshalb auch politisch für Diskussionen. Es geht um die Frage, wie gefährdete Frauen künftig länger geschützt werden können.
5: Was bedeutet der neue Bebauungsplan direkt in der Nachbarschaft? Und warum fällt der Bus momentan immer aus? Das sind Themen, die vor Ort wichtig und berichtenswert sind. Darauf macht der Tag des Lokaljournalismus aufmerksam, der heute zum 2. Mal gefeiert wird. Auch beim Hanauer Anzeiger.
12: Besuch in der einzigen Zeitungsdruckerei des Rhein-Main-Gebiets in Offenbach. Hier wird auch der Hanauer Anzeiger gedruckt. Interessierte Leser bekommen Einblicke aus erster Hand und diskutieren mit der Chefredaktion von Offenbach Post und Hanauer Anzeiger über den Lokaljournalismus.
13: Ich finde, man muss wissen, was in seinem kleinen Umfeld vor sich geht.
14: Die Offenbach Post ist einfach Heimat für mich. Da ist lokal alles drinnen.
13: Ein Morgen ohne Zeitung ist kein guter Morgen.
12: Selfies der Redakteure. Die Titelseite des Hanauer Anzeigers sieht am Tag des Lokaljournalismus anders aus. Und die Leser konnten sich für heute Geschichten wünschen.
15: Da kam ein Leser aus Schöne-Kilianstetten auf uns zu und der wohnt in einer Neubauanlage. Da gibt es 82 Wohneinheiten und die haben seit 3 Jahren immer wieder Internetausfälle und haben sich jetzt damit an unsere Zeitung gewandt.
12: Jens Döll kümmert sich gerade um einen Brunnen in Hanau, der im vergangenen Jahr von einem betrunkenen Autofahrer zerstört wurde und immer noch außer Betrieb ist. Das Besondere bei diesen Themen?
16: Man erlebt vor allem die Nähe der Menschen, dass Menschen auch aktiv auf uns zukommen, weil sie Hilfe brauchen, weil sie Geschichten erzählen wollen. Und wir erleben auch, dass wir immer mal wieder gefragt werden, ob wir an Geschichten noch dran sind.
12: Der Hanauer Anzeiger ist die älteste deutsche Zeitung in Hessen und drittälteste in Deutschland. Es gibt sie seit 301 Jahren. Und heute wird der Fokus auf die lokale Berichterstattung nicht umsonst gefeiert.
17: Gerade in Zeiten von Fake News und von immer mehr KI sind wir halt einfach die, die geprüft irgendwo vor Ort sitzen, im Parlament, im Gericht, bei einer Sportveranstaltung und die dann auch berichten, die gesehen werden und wo man dann halt das Ergebnis auch liest.
12: Wie über das Happy End einer verschwundenen Ziege oder ob der Brunnen in Hanau bald wieder sprudelt.
5: Und nun weitere Kurzmeldungen im Überblick.
18: Auf der Autobahn 7 ist am frühen Morgen ein Schulbus verunglückt. Der Bus kollidierte gegen 7 Uhr an der Anschlussstelle Kirchheim in Fahrtrichtung Norden mit einem Lastwagen. Dabei wurde der Busfahrer aus dem Fahrzeug geschleudert und schwer verletzt. Eine Schülerin erlitt bei dem Unfall leichte Verletzungen. Nach dem Unfall waren die Auf- und Abfahrt der A7 in Kirchheim gesperrt. Am Vormittag konnte die Unfallstelle wieder für den Verkehr freigegeben werden. Beim Medizintechnikunternehmen Thermo Fisher in Langenselbold sollen 60 Stellen in der Produktion und der Verwaltung gestrichen werden. Das wäre gut jeder 10. Arbeitsplatz. Die IG Metall will die Stellenstreichungen verhindern und hatte am Morgen zum Protest vor dem Werkstor aufgerufen. Rund 300 Mitarbeiter folgten dem Aufruf der Gewerkschaft. In den letzten 4 Jahren seien schon 100 Arbeitsplätze abgebaut worden, obwohl das Unternehmen profitabel sei, so die IG Metall. Der Batsch-Cup-Mitgründer Ralf Schäffler ist tot. Er starb im Alter von 77 Jahren. Scheffler prägte über Jahrzehnte die Frankfurter Musik- und Clubszene. Die Batschkap wurde 1976 als alternativer Kulturort gegründet und entwickelte sich unter Scheffler zu einer der bekanntesten Konzertadressen der Stadt. Viele große Bands und Künstler standen hier auf der Bühne.
5: Es ist Frühling. Das heißt auch, es summt und brummt wieder in Hessen. Und na klar, wir wissen alle, Insekten sind wichtig für unser Ökosystem. Aber manche sind lästig. Kein Spaß zum Beispiel, wenn die Killerhornissen kommen. Dann wird es richtig gefährlich.
19: Vor allem die asiatische Hornisse wird bei uns in Hessen immer mehr zum Problem.
20: Konkret sieht das dann so aus, dass man erst von einer gestochen wird und dann wird man verfolgt.
19: Wie gefährlich das ist und wer besonders unter der asiatischen Hornisse zu leiden hat, das erzählen wir jetzt hier in Das Thema. Liebe Hornisse, böse Hornisse. Liebe Hornisse, böse Hornisse. Optisch unterscheiden sich die europäische und die asiatische Hornisse kaum. Aber im Sozialverhalten, da bekommt die asiatische eine glatte 6. Ganz im Gegenteil zur europäischen.
20: Die europäische Hornisse, die einheimische, die hat nur ein blödes Image. Man sagt immer, 7 Stiche töten ein Pferd, alles Bullshit. Die ist harmlos. Die fliegt 5-mal um einen herum, als einmal auf einen zu. Dieser kleine Freund hier, oder dieser, ich will es gar nicht anders benennen, die fliegt wirklich straight auf einen zu und sticht.
19: Es gibt noch mehr Unterschiede zwischen den beiden und das schauen wir uns jetzt genauer an. Die asiatische Hornisse gilt als invasive Art. In Süd- und Mittelhessen verbreitet sie sich bereits seit 1-2 Jahren. Für viel Geld werden Nester aufgespürt und vernichtet, bringt aber alles nichts. Vor wenigen Tagen rückt die asiatische Hornisse bis nach Kassel vor. Stadtimker Victor Hernandez erkennt sie sofort.
20: Der Körperbau ist ähnlich wie bei der Wespe, typische Wespentaille, richtig eingeschnürt hier. So sieht im Grunde genommen auch eine europäische Hornisse aus. Der Unterschied ist aber, dass sie hier oben schwarz gefärbt ist. Die europäische Hornisse wäre tatsächlich eher rötlich, bräunlich gefärbt und auch ein ganzes Stück größer. Die asiatische Hornisse ist also kleiner, obwohl sie aggressiver ist.
19: Und sie gilt als gefräßiger Nimmersatt. Die Leibspeise der asiatischen Hornisse, die Honigbiene.
20: Die Honigbiene ist völlig wehrlos gegenüber den asiatischen Hornissen. Also die werden sehr schnell attackiert und durchgebissen. Und die Honigbiene kann dem nichts entgegensetzen.
19: Das macht dem nordhessischen Stadtimker Sorgen. Honig produzieren ohne seine fleißigen Bienchen nicht vorzustellen. Aber hungrige asiatischen Hornissen sind gnadenlos.
20: Die asiatische Hornisse überfällt ein Bienenvolk. Man sagt, so 30 Minuten brauchen die. Dann ist das Volk erledigt. Und natürlich steht dahinter nicht nur bloße Aggressivität oder Wut oder so etwas. Ne? Es geht eher so um die Verteidigung und Erhaltung der eigenen Art. Ne? Die wollen ja auch ihre Brut füttern mit Proteinen. Und das ist natürlich hier wie ein saftiges Steak zu verstehen.
19: Ursprünglich kommt die Bienenkillerin aus Südostasien. Und auch vor uns Menschen hat sie wenig Respekt. Von Berührungsängsten keine Spur.
20: Konkret sieht das dann so aus, dass man erst von einer gestochen wird. Da ist wieder ein Duftstoff dran, sodass die anderen Hornissen wissen, ah, den müssen wir da stechen und dann wird man verfolgt. Sie kann einen locker mehrere hundert Meter verfolgen und wenn man dann keinen See hat, in dem man sich flüchten kann, dann hat man schlechte Karten.
19: Gefährlich sind die Stiche für Menschen in der Regel aber nicht. Wen es erwischt, der sollte die Stelle kühlen und desinfizieren. Bei starken allergischen Reaktionen oder Stichen im Hals besser den Notruf wählen. Zum Schutz empfiehlt Victor.
20: Ich würde mich vorsichtig rückwärts verhalten. Also auf jeden Fall nicht defensiv weiterlaufen, sondern schauen, dass ich zurückgehe in die Richtung, aus der ich komme.
19: Entfernt werden die Nester nur noch auf eigene Kosten. Es sei denn, man wohnt zur Miete. Dann ist der Vermieter zuständig. Und Hessen hat ein Online-Portal. Dort könnt ihr Sichtungen mit Fotos oder Videos melden.
21: Und hier noch das Wetter.
2: Besonders in Nord- und Osthessen fällt bis morgen sehr viel Regen, örtlich bis zu 40 Liter pro Quadratmeter. Ganz lokal sind in einer Stunde bis zu 50 Liter möglich, in 6 Stunden bis zu 80. Kleine Bäche und Flüsse können über die Ufer treten. Besonders nass ist die Nacht, wobei es von Süden ab der zweiten Nachthälfte langsam aufhört zu regnen. Morgen Vormittag lässt der Regen auch im Norden nach. Dann wird es vorübergehend trockener, bevor sich am Nachmittag wieder neue Schauer und Gewitter bilden, die abermals mit Starkregen einhergehen. 7 Grad heute Nacht im Hohen Meißner, 12 in und um Frankfurt. Morgen kühle 9 bis 12 Grad im Norden, bis 21 im Neckartal. Auch am Donnerstag fällt immer wieder Regen, zum Teil auch mit Gewittern, mit 9 bis 17 Grad überall sehr frisch. Freitag trockener und mehr Sonne. Bei steigenden Temperaturen gibt es nur noch einzelne Schauer. Die werden am Samstag im Tagesverlauf wieder häufiger. Dann mit 18 bis 25 Grad wieder deutlich wärmer.
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24: I'm a busy person.
25: Ich bin eine vielbeschäftigte Frau. Deshalb ist es sehr wichtig, dass ich meine Zeit sinnvoll nutze. Zweimal pro Woche bin ich hier im Gym, abends mit einem Trainer. Heute mache ich nur ein entspanntes Training.

0: I'm having furniture delivered today.
1: Heute bekomme ich neue Möbel, deshalb habe ich mir freigenommen.
0: Hello, David.
2: Ja, ich bin's.
0: Hi David, it's Nicola.
1: Hallo David, hier ist Nicola. Ein paar Leute kommen runter, um dir beim Aufzug zu helfen und die Möbel hochzubringen.
2: Perfekt, super.
1: Okay, sie sind gleich da.
3: Thank you.
2: Danke.
0: Okay, thank you. Bye.
3: Bye bye.

0: Ich habe noch ein paar Dinge für die Wohnung gekauft. Ein Beistelltisch, ein Spiegel für darüber, ein Spiegel fürs Schlafzimmer und zwei kleine Stühle. Damit fühlt sich die Wohnung fertig an. Der Spiegel, wir müssen, ja, aber können wir zuerst den Tisch hinstellen? Ich liebe die Farbe, die Form, das Design, die Wirkung. Aber leider wackeln sie.
1: Man kann es anpassen. Vielleicht liegt es ja hieran.
0: Ich merke, dass ich häufig Verantwortung für Dinge übernehme und sie auch kontrollieren will. Wow, das sieht so gut aus.
1: Ich hoffe, alles ist gut.
0: Vielen Dank für die tolle Arbeit. Das war super gut. Danke.
2: Yay, new furniture.
0: Yay, yeah, neue Möbel.
2: On an everyday basis, I'm making decisions.
0: Im Alltag priorisiere ich oft meine Arbeit. Aber im Großen und Ganzen glaube ich, dass ich die richtigen Entscheidungen treffe bei den großen Entscheidungen.
2: Hey, honey, how are you?
0: Hey, Schatz, wie geht's dir?
2: Gut.
0: Oh, es ist so schön, dich zu sehen. Und ich bin aufgeregt. Heute Morgen kamen meine restlichen Möbel.
2: Oh, echt?
0: Ich habe mir frei genommen und die Möbel wurden geliefert. Ich gebe dir eine kleine Tour, okay?
3: Ja, zeig mal.
0: Wir haben Kissen für das Sofa.
3: Okay, sehr schön.
0: Und einen richtig süßen Fußhocker. Siehst du ihn?
3: Oh, der ist wirklich schön.
0: Siehst du die kleinen goldenen Sprenkel?
3: Ja, sehr cool.
0: Ja, sieht toll aus. Einige Dinge habe ich schon immer priorisiert. Wenn ich für meine Familie da sein muss, nehme ich mir die Zeit.
3: Es sieht langsam richtig schön aus. Und ich freue mich, dass du glücklich damit bist.
2: Okay. Cool.
0: Okay. Gut. Ich melde mich bald wieder, Schatz. Hab dich lieb.
2: It's hard to go from living with someone.
0: Es ist hart, wenn man 18 Jahre mit jemandem zusammengelebt hat und sie dann plötzlich nicht mehr jeden Tag sieht. Aber wir schaffen es mit den Videocalls. Und ich war gerade wieder in den USA und konnte Zeit mit ihnen verbringen.

0: Ich kann das Gefühl echt nicht beschreiben. Es war so schlimm. Ich habe hier 5 Stunden gesessen und nur geweint und meinen Hund vermisst. Ich vermisse sie immer noch. Natürlich.
1: The story about Mala is that last Thursday.
0: Die Story ist die, dass die Stadtpolizei letzten Donnerstag gekommen ist und Malas Papiere gecheckt hat. Die Tollwutimpfung war nicht aktuell. Die war vor drei Monaten abgelaufen. Und deswegen haben sie sie mitgenommen. Und jetzt muss sie 21 Tage in Quarantäne bleiben.
1: She have to stay 21 days in quarantine.
0: Ich will mir nicht vorstellen, was sie jetzt gerade fühlt. Heute ist Tag 5. Sie ist alles für mich. Ich weiß nicht mal mehr, wohin ich laufen soll. Ich fühle mich einfach allein. Sehr allein. Ich habe niemanden, mit dem ich sprechen kann.
1: Ja, das ist über das.
0: So viele Menschen sind einfach an mir vorbeigegangen. Aber einer ist stehen geblieben, hat mit mir geredet, hat mich sogar umarmt. Ich kannte ihn dafür überhaupt nicht. Neuer Stil heute. Total anders.
2: Wir haben gute Nachrichten wegen deinem Hund. Der Arzt meinte, wahrscheinlich kümmert man sich. Du musst dir also keine Sorgen wegen der Impfung oder so machen.
0: Okay, wow, danke.
2: Ich bin total erleichtert, aber selbst wenn sie Geld wollten, hätten wir es bezahlt.
1: Danke.
2: Du musst uns nicht danken.
0: Doch, das muss ich.
2: Eigentlich traurig, weißt du? Jeden Tag gehen Hunderte an dir vorbei, schauen dich nicht einmal an, behandeln dich nicht wie einen Menschen. Wir versuchen einfach nur das Richtige zu tun. Du bekommst sie zurück, okay?
0: Danke, nein, wirklich, danke. Pass auf dich auf und bis bald. Ich wollte eigentlich nur 4 Tage hier bleiben, jetzt sind es schon verfickte 3,5 Monate. Und mein Hund ist weg, weil die Polizei ihn mir abgenommen hat. Diese Stadt ist schon mit Hund sehr gefährlich. Ohne Hund ist sie wahnsinnig gefährlich. Ich wurde schon 3-mal verprügelt. Einfach nur, weil sie es konnten. Ohne Hund bist du ein leichteres Ziel. Ich schlafe ein mit der Angst, dass etwas passiert. Ich halte meinen Gürtel im Schlafsack als Waffe.

0: Was für eine unnötige Stress.
1: Das ist einfach wieder.
0: Ja.
1: Scheiße,
0: hallo.
1: Ja, alles gut?
0: Ja. Hi.
1: Wie geht's dir?
0: Ich muss mich schnell einloggen.
2: Ich arbeite jetzt seit 2 Monaten in Silbergold. Das ist eine kleine Techno-Club in Frankfurt.
0: So. Ich nehme die Jacken, hänge sie an den Bügel und dann hängen sie kurz hier, um dann das nächste Jacke da drauf stellen und dann leichter ist es reinzubringen und spare mir ein Zelt hin und her.
3: Hey, Jungs, ich bin krankgeschrieben, gell? Geht gar nicht. Was?
0: Ja, dann das macht 4 €.
2: Ich opfere meine Nacht und meinen Schlaf für den Arbeit, aber auf der Arbeit fühle ich mich wohler, weil ich sein kann. Als ich in einem Restaurant gearbeitet hatte, es gab diese Erwartung, schick auszusehen und nicht allzu aufzufallen. Das war anstrengend.
0: Du hast pro Glas 1 € Pfand. Du bist energetisch, es ist voll, du hast etwas zu tun. Ich kann eine Nachtschicht gut durchhalten, weil ich gerne auch selber feiern gehe am Wochenende. Und statt sozusagen zu tanzen, arbeite ich. Und ich finde es irgendwie passend.
4: Hey, magst du was essen?
0: Ja, ich nehme auch eine Margarita einfach.
4: Margarita, okay.
0: Ja. Ich finde gegen Ende, wo viele Leute betrunken sind, die ganze Zeit dich zulabern, das ist dann richtig unangenehm. Ich warte, dass es jetzt langsam zu Ende geht.

0: Kantor in einer Synagoge in Frankfurt zu sein, das ist eine Riesensache. Ich bin der Vorsänger der Gemeinde.
1: Dann komme ich langsam. Und dann mache ich ein bisschen runter.

0: Frankfurt ist eine große Gemeinde, eine Bühne für mich und deswegen eine Chance, mich weiterzuentwickeln. Als Kantor und in meiner Gesangskarriere.
1: Ich liebe seine Stimme. Und das ist ein Grund, warum ich hier bin. Ich bin wegen Menachem nach Deutschland gekommen. Kantor zu sein und zu singen ist sein Traum. Er liebt es einfach. Und hier hat er die Plattform dafür bekommen.
2: And this was the platform that he could use to do it.
0: Wir wohnen jetzt schon seit 3 Monaten in Frankfurt. Ich bin froh, hier zu sein.

0: Fühlt sich gut an. Aber richtig angekommen sind wir noch nicht.
1: Hier in Frankfurt habe ich tatsächlich noch keine Freundin gefunden. Stell dich hier hin. Ein bisschen zur Seite. Es ist schwierig für mich, weil ich eine junge Mama bin und die Mütter hier eher älter sind. Es klappt schon, langsam. Aber man muss wirklich in eine Freundschaft investieren. Ich habe manchmal ziemlich Heimweh, ja. Ich bin so weit weg von meinen Schwestern, meiner Mama, meinem Papa. Das ist schwer. Moment.
2: Sorry.
1: Das ist sehr emotional.

0: Like sometimes he feels bad.
1: Manchmal fühlt er sich schlecht, weil ich für ihn hergekommen bin. Aber ich habe es auch für mich gemacht, weil wir gemeinsam wachsen.

0: meine Wohnsituation jetzt ist, dass ich in Gießen wohne mit meiner Mutter in der Wohnung, wo wir jetzt seit 6 oder 7 Jahren wohnen. Meine Geschwister sind durch Zeit immer ausgezogen und jetzt bin ich der Jüngste, der noch zu Hause ist, der hoffentlich bald fliegen kann. Zu meiner Mutter habe ich eine sehr besondere Beziehung. Wir waren nicht immer in angenehmen Situationen oder schwierige Situationen und sie hat mir Hoffnung beigebracht.
1: Martin! Sopane!
2: Frühstück!
3: Hallo Mia!
4: Ich komme!
1: Martin ist ein besonderer Mensch. Ist immer lieb und nett mit allen Menschen. Auch immer mit Kunst, zum Beispiel mit
2: Ich will sagen, dass du mit Stoffen gearbeitet hast und gestrickt hast.
0: Ich habe genäht und gestrickt. Ich denke, ich habe sogar ein Bild davon. Als wir auf dem Weg nach Deutschland waren, hat jemand mich fotografiert, der ich dann durch ein Magazin gefunden habe, so vor 11 Jahren mittlerweile. Wir sind religiöse Flüchtlinge. Meine Familie sind Christen und in Iran, du darfst kein Christ sein. Wir sind 15 Tage lang zu Fuß, aber man hat Zug oder Busse und Taxis oder so manchmal genommen. Wir wurden nach Dresden aufgeteilt. Da haben wir rassistische Anschläge erlebt in Flüchtlingsheim in einer Regelmäßigkeit, weshalb wir dann uns entschieden haben, okay, hier ist nicht für uns sicher, weshalb wir dann selbst entschieden haben, nach Gießen zu kommen.
2: Wohin gehst du?
4: Zur Hochschule.
0: Ich studiere Kunst an der HFG Offenbach. Ich wohne noch nicht in Frankfurt oder Offenbach, weil ich auch einfach finanziell nicht die Unterstützung habe, die viele meiner Mitstudenten haben, die einfach entscheiden können und umziehen können.
4: Tschüss.
2: Tschüss. Gott sei mit dir.
0: Ich würde gerne alleine wohnen, in einem kleinen Einzel- oder Zwei-Zimmer-Wohnung. Ich weiß nicht, ob das realistisch ist überhaupt in Frankfurt oder Offenbach zurzeit. Mal schauen, wo der Wind mich hinführt.

0: Ciao.
1: Today we're going to pick up my dog.
2: Heute holen wir meine Hündin ab, nachdem sie fast einen Monat nicht bei mir war. Mein Freund fährt mich, weil ich nicht mal weiß, wo sie ist.
1: I don't even know where it is.
2: Er hat alles organisiert.
1: He organized everything. That's a very small car.
2: Das ist ein sehr kleines Auto.
1: It's a very small car.
2: Es ist echt klein.
1: I didn't realize. It's a really small car. You look sweet in the car.
2: Du siehst süß aus in dem Auto.
1: Hey, hey.
3: Stimmt, es ist echt klein. Wie geht's dir?
1: How you doing?
2: Wie geht's dir?
1: Hello.
3: Freust du dich, dass du Mala wieder bekommst?
1: Ja,
2: ich kann es kaum erwarten.
4: Man sollte sich mehr dafür einsetzen, für die Leute, die um einen rumleben. Weil schlussendlich jeder Mensch, der da sitzen würde, würde sich genauso wünschen, dass jemand stehen bleibt und hilft. Es war schon kompliziert, weil die Nummer, die wir gehabt haben, war nicht die richtige. Der Bericht wurde noch nicht gemacht von der Polizei, was halt alles dann halt gedauert hat. Und ja, dann war es war schon anstrengend, das rauszufinden, aber schlussendlich haben wir es ja dann doch geschafft.
5: Tierschutzverein Frankfurt am Main, Fechenheim. Halbe Stunde brauchen wir. Halleluja. Aber der da. Ich hasse Frankfurt. Der Verkehr hier ist so zum Kotzen.
2: Ich freue mich sehr, sehr, meinen Hund zu sehen.
1: I can't wait to see her.
5: We should be there.
3: Wir sollten fast da sein.
5: Hier.
3: Hier. Hier ist es. Wo parke ich?
5: Oh. Ja, komm.
1: Englisch, weil ich nicht
2: verstehe. Du sprichst, weil die verstehen kein Englisch.
3: Lass zumachen. Mhm.

0: Hallo. Hi.
1: Hi.
0: Hey. Hey. Hey. Hey. Hey. Oh. Noch einmal.

0: Ich renne immer bis hier, um zu schauen, ob der Bus angekommen ist. Und dann kann ich die Geschwindigkeit anpassen.
1: Ich bin insgesamt 1,5 bis 2 Stunden unterwegs. Ich investiere schon sehr viel Zeit im Pendeln. Ich fahre seit 2 Jahren mittlerweile, also pendle seit 2 Jahren mit der Bahn. Und es wird eigentlich immer schlimmer und schlimmer, weil ich einfach genervt bin von Deutsche Bahn. Es ist zu viel Verspätung und zu viel Lebenszeit, die ich in der Bahn verbringe.
2: RB 41 nach Frankfurt am Main Hauptbahnhof. In Kürze erreichen wir Ostheim bei

0: nutzbar.
1: Weil ich auch viel Zeit habe, schreibe ich auch ab und zu Tagebucheinträge wie diese. Bahnfahren ist wie Reiten. Reiten auf den Schienen. Vorbei an fliehenden Feldern. Gedanken huschen wie Schatten zwischen den Fusten. Die Welt ein flimmendes Fenster. Haltstellen wie Hürden. Jeder Halt ein Schlag. Jedes Loslassen ein Sprung ins Weite. Frankfurter Hauptbahnhof ist ein Ort, wo viele Menschen zusammenkommen. Du siehst von den Obdachlosen bis zum Politikern oder Bankern, alle sind in den Zeitraum auf einmal in diese Stelle. Das ist für mich ein interessanter Ort.

0: Aber ich würde nicht selber lange Zeit dort verbringen wollen. Ich bin auch jemand, der gerne da schnell vorbeigeht.
1: Orthodox zu sein ist nicht nur Pflicht. Es ist ein Teil des Lebens. Es ist ein Teil von mir. Nichts Äußerliches oder etwas, mit dem ich hadern muss. Im Gegenteil, es ist etwas, mit dem ich lebe und durch das ich gehe und durch das ich die Welt sehe. Ich lebe streng religiös. So bin ich aufgewachsen. Wir sind eine Familie. Ich bin Menachem, meine Frau heißt Shirel. Und das sind unsere drei Kinder.
2: Ariel Leib, Josef Yitzchak und Jonathan Chaim.

0: Okay, Bo. Bo, le Bo.
1: Okay, kommt her.
0: It's a normal household.
1: Wir haben einen ganz normalen Haushalt, aber ein paar Dinge sind anders.
0: So, it looks like a normal kitchen, but this kitchen is a
1: kosher kitchen. Das hier ist eine koschere Küche. That means technically that we trennen Milch und milk. Fleisch. Und benutzen nur koschere Zutaten. Ich habe also auch getrennte Küchenutensilien. Wir kochen und servieren Milch und Fleisch nicht zusammen. Und auch das Geschirr ist getrennt. Hier ist das Fleischgeschirr. Und hier in diesem kleinen Chaos ist das für Milch.
0: This is the milk. And the oven is only.
1: Und der Ofen ist auch nur für Fleisch.
0: For Shabbat we also have special.
1: Für Shabbat haben wir auch besondere Sachen, weil wir dann nicht kochen dürfen.
0: So I'm gonna bring the platter.
1: Ich hole mal die Platte.
0: I have the option of turning it on and
1: ich kann sie anmachen und einfach anlassen. Sie bleibt den ganzen Shabbat heiß. Also 24 Stunden bleibt das Essen warm. Das ist richtig gut. Jede Woche am Shabbat darf man keine elektronischen Geräte benutzen, wie das Handy, Licht an- und ausschalten oder zum Beispiel kochen. Der hier ist sehr gut. Er hat einen Shabbat-Modus. Man wählt einfach diesen Modus und wenn ich zumache, ist das Licht aus. Und wenn ich aufmache, geht kein Licht an. So kann man ihn am Shabbat benutzen. Als streng religiöse Juden haben wir mehr Regeln. Aber so fühle ich mich wohl in der Verbindung mit Gott. Auch das Schlafzimmer ist etwas besonders in unserem Haus. Das sind eigentlich zwei Betten, wie man hier sieht. Es gibt eine Zeit im Monat, in der wir die Betten trennen müssen. Wenn eine Frau blutet, darf sie ihren Mann nicht berühren. Dadurch vermissen wir uns und das schafft dann mehr Leidenschaft und Dynamik in der Beziehung. Aber es ist auch sehr, sehr schwer. Besonders nach der Geburt zum Beispiel. Das war sehr emotional, wie es eben nach einer Geburt ist. Und ich durfte nicht umarmt werden, bekam nicht diese Nähe. Die anderen Frauen dann mit ihren Männern zu sehen, das war hart. Aber wir machen es trotzdem so.
2: Es ist für mich ein Prozess auszuziehen, weil das ist die einzige Familie, die ich habe.
1: This is part of who we are. Nicht jeder mag uns. Das ist Teil unseres Lebens. Wir müssen immer vorsichtig sein, wohin wir gehen. Immer wachsam sein.
3: Ich habe lange Zeit in Frankfurt gelebt. 20 Jahre war ich weg und jetzt bin ich wieder zurück.

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Bomben fallen auf Teheran.

0: Am 28. Februar beginnen die Vereinigten Staaten und Israel einen Krieg gegen Iran. Die Aufnahmen in diesem Film wurden von dort zu mir geschmuggelt.
1: Ich bin eine iranische Filmemacherin im Exil. Ich habe zwei Freunde gebeten, ihren Alltag mit Handys zu dokumentieren. Der eine lebt in der Hauptstadt Teheran, der andere in Sohedan, in Belujistan im Südosten Irans. Es hat einen Monat gedauert, einen Weg zu finden, das Filmmaterial aus dem Land zu schmuggeln. Nach Kriegsbeginn hat das Regime das Internet fast vollständig abgeschaltet. Meine Freunde zu erreichen, ist extrem schwierig. Während ich auf Nachricht von ihnen warte, checke ich ständig die sozialen Medien und versuche zu begreifen, was gerade vor sich geht. Diesen Film zu machen, ist wahnsinnig riskant. Das iranische Regime hat Menschen, die mit aus seiner Sicht feindlichen Staaten zusammenarbeiten oder feindlichen ausländischen Medien helfen, mit der Todesstrafe gedroht. Willkürliche Verhaftungen kommen häufig vor. Diese Aufnahme wird 2023 heimlich in Belujistan gemacht. Wir verbergen unsere Gesichter und verschweigen unsere Namen. Unsere Stimmen werden von Schauspielern nachgesprochen. Ich habe die Berichte meiner Freunde aus Text- und Sprachnachrichten zusammengestellt, die sie geschickt haben, wann immer es gelang, eine Internetverbindung herzustellen. In Iran haben sie gefilmt. Aus dem Exil trage ich ihre Stimmen in die Welt.

Diese Bilder verfolgen mich noch immer. Im Januar 2026 töten die Streitkräfte des iranischen Regimes Tausende von Demonstranten auf den Straßen. Die Sicherheitskräfte zielen bewusst auf Köpfe, Augen und Herzen, um zu töten und zu terrorisieren. Zu Beginn sind die Menschen voller Hoffnung. Ab Ende Dezember gehen sie landesweit auf die Straße. Angetrieben von einer katastrophalen wirtschaftlichen Situation, fordern sie ein Ende der jahrzehntelangen Unterdrückung und rufen nach Freiheit und Demokratie. Das Regime reagiert mit brutaler Gewalt. In den Krankenhäusern dringen Zivilbeamte in die Notaufnahmen ein, verhaften die Verletzten direkt aus ihren Betten und hindern Ärzte daran, sie zu behandeln. Es fühlt sich an, als würde eine ganze Gesellschaft in einen Zustand kollektiven Traumas stürzen, das tiefer ist als alle vorherigen Traumata. So viele Menschen sind in so kurzer Zeit getötet worden. Immer mehr Berichte erreichen uns. Um die Leichen ihrer Kinder abholen zu können, müssen Familien sogenanntes Kugelgeld bezahlen. Wer nicht zahlen kann, muss ein Dokument unterzeichnen. Darin steht, dass das Kind Mitglied der Basij gewesen sei, einer regimetreuen iranischen Freiwilligenmiliz. Die Getöteten seien nicht vom Staatsapparat getötet worden, sondern als willige Märtyrer für ihn gestorben. Wohin mit all dieser Trauer? Das Regime greift mit aller Härte gegen Versammlungen durch, geht gegen die Trauernden vor. Doch die Menschen finden trotzdem Wege, ihren Angehörigen die letzte Ehre zu erweisen. Trauer wird zu einem Akt des Widerstands und des Protests. Entgegen islamischer Bräuche singen und tanzen die Menschen bei Beerdigungen, um ihrer Missachtung des Regimes Ausdruck zu verleihen.

0: Nun sind die Iraner zwischen zwei Kriegen gefangen. Einem im Inneren, das Regime gegen sein eigenes Volk, und einem von außen, begonnen von den USA und Israel. Immer wieder versuche ich, meine Freunde im Iran zu erreichen. Ich rufe an, keine Antwort. Ich schicke Nachrichten, nichts. Doch dann...
1: Salam, ich versuche seit Tagen, dich zu erreichen. Endlich habe ich eine Verbindung. Wir haben angefangen zu drehen. Wir sind vorsichtig. Ich bin Saleh. Das ist nicht mein richtiger Name. Ich muss meine Identität schützen. Ich lebe allein. Heute früh bin ich vom Lärm der Bomben aufgewacht. Normalerweise informiere ich mich über die sozialen Medien, aber wegen des Internet-Blackouts ist das nicht möglich. Jetzt bleibt mir nur das Staatsfernsehen, um herauszufinden, was vor sich geht. Auch wenn es reine Propaganda ist.
2: وزیر جنگ رژیم صهیونیستی رسما اعلام کرد که حملاتی رو به تهران پایتخت جمهوری اسلامی ایران داشته این در شرایطی هست که خب جمهوری اسلامی ایران طی روزهای اخیر و به
1: Ich bin zu Freunden gefahren, die Satellitenfernsehen haben, in der Hoffnung, dort mehr Informationen zu erhalten. Der Empfang wird immer wieder gestört. Doch dann sehen wir Bilder, die zeigen, wie Rauch über der Residenz von Ali Khamenei aufsteigt. Am selben Tag berichtet das staatliche Fernsehen von der Bombardierung einer Mädchenschule in Minab im Süden des Landes, ganz in der Nähe des Persischen Golfs und der Straße von Hormuz. Sie sagen, es sei der Feind gewesen. Mit jedem Bericht steigt die Zahl der Todesopfer. Ich bin traurig und fassungslos. Ich will nicht, dass Menschen getötet werden. Später wird auf einem Satellitenkanal berichtet, dass Ali Khamenei wahrscheinlich bei dem Luftangriff getötet wurde. Auf diese Nachricht habe ich mein ganzes Leben lang gewartet. Draußen hören wir Menschen jubeln. Sie feiern Khameneis Tod. Mein Herz ist zerrissen. Ich trauere um die getöteten Mädchen und freue mich gleichzeitig über Khameneis Tod. Mehr als 36 Jahre lang war er das Oberhaupt eines Systems, das alle Hinrichtungen, alle Attentate und alle Blutbäder möglich gemacht hat. Ich denke an all die Familien, die durch diese Gewalt ihre Liebsten verloren haben.

0: کوه نستوه ولایت پدر مهربان امت رهبر و امام مسلمین حضرت آیت الله العظما سید علی حسینی خامنه ای در راه سربلندی حرم جمهوری اسلامی ایران شهد شهید گواران شهادت را نوشید.
1: من بهداد. Ich bin Behdad. Meinen richtigen Namen kann ich nicht nennen. Ich bin sunnitischer Muslim in einer schiitischen Theokratie. Ich lebe in der südöstlichen Provinz Sistan und Belutschistan, die an Pakistan und Afghanistan grenzt. Das Staatsfernsehen verkündet, das Regime hat 40 Tage Staatstrauer für Khamenei angeordnet. Einerseits bin ich überglücklich über seinen Tod. Andererseits, wenn ich die Worte Khamenei ist tot nur laut ausspreche, überkommt mich pure Angst. Der Repressionsapparat, den er befehligt hatte, ist nicht mit ihm gestorben. Ich bringe Klebeband auf die Fenster auf, um mich und meine Familie vor Glassplittern zu schützen, falls eine Bombe in der Nähe unseres Hauses einschlägt. Bislang wird meine Stadt nicht angegriffen, aber ich mache mir Sorgen. Ich bin nicht glücklich, dass mein Land bombardiert wird. Gleichzeitig hoffe ich, dass der Krieg das Regime stürzen wird. Ich bin zerrissen. Das ist die neue Normalität in Iran. Hier rechts eine kilometerlange Autoschlange vor der Tankstelle. Aber hier in Sistan und Belutschistan wurden wir vom Regime schon immer vernachlässigt. Unsere Provinz wird in Armut gehalten. Wir Belutschen sind sunnitische Muslime in einem mehrheitlich schiitischen Staat. Das Regime marginalisiert und unterdrückt uns seit Jahrzehnten. Sie behaupten, wir seien Separatisten, die sich mit den Belutschen in Pakistan vereinen wollen. Dabei wollen wir nur in unserem eigenen Land fair behandelt werden. Wir hatten schon vor dem Krieg wirtschaftliche Schwierigkeiten. Jetzt ist die Situation unerträglich geworden. Zurzeit stehen die Menschen 6 oder 8 Stunden lang für Benzin an. Nur um dann an der Tankstelle festzustellen, dass es keines mehr gibt. Und das in einem Land mit reichen Öl- und Gasvorkommen. Gleichzeitig schützt uns der Mangel an Infrastruktur in Sahedan in Zeiten des Krieges. Hier gibt es weniger zum Bombardieren als in Teheran. Es ist Ramadan, die Menschen gingen abends weiterhin auf die Straße, aber nach dem Angriff auf die Mädchenschule in Minab am ersten Kriegstag, bei dem mehr als 150 Menschen, vor allem Kinder, getötet wurden, sind alle Schulen im Land geschlossen. Die Straßen haben sich geleert und wir sitzen drinnen zusammen.
2: Ich versuche, meinen Freund Saleh in Teheran zu erreichen. Videos in den sozialen Medien zeigen ein apokalyptisches Inferno in der Hauptstadt. In Teheran werden Ölanlagen bombardiert. Als ich eine Sprachnachricht von Saleh erhalte, bin ich erleichtert.
3: Mir geht es gut, mach dir keine Sorgen. Im Fernsehen wird gesagt, dass wir zu Hause bleiben und die Fenster geschlossen halten sollen. Schwarzer Regen fällt auf die Stadt.
2: Nach Salehs Nachricht schaue ich weitere Videos an. Der Himmel über Teheran ist schwarz. Die Stadt ist in Dunkelheit getaucht. Sogar tagsüber. Es ist grauenvoll.
3: Am nächsten Morgen sind die Autos von einem schwarzen, öligen Film überzogen. Er lässt sich nur schwer abwaschen. Aber um die Autos mache ich mir keine Sorgen. Ich mache mir Sorgen um unsere Gesundheit. Die giftigen Dämpfe werden von den Menschen eingeatmet. Die Giftstoffe sind in der Luft, im Boden, im Wasser. Werden sie Krebs verursachen? Sie sind überall. Werden wir alle vergiftet? Was hat das für Auswirkungen auf die Pflanzen und Tiere? Ich gehe nicht mehr gerne aus dem Haus. Überall gibt es Kontrollpunkte. Wir werden daran gehindert, in die Viertel zu gehen, die bombardiert wurden. Sie durchsuchen die Handys, um zu sehen, ob Zerstörungen gefilmt wurden. Das ist verboten. Das staatliche Fernsehen zeigte eine Dokumentation über Mojtaba Khamenei, der nach dem Tod seines Vaters zum neuen obersten Führer ernannt wurde. Die Propagandamaschinerie läuft weiter. Wir haben schon seit Jahren vermutet, dass sich Mojtaba Khamenei als Nachfolger seines Vaters in Stellung bringt. Jetzt ist es soweit.
1: In Sahedan ist es ruhig. Ich mache mir große Sorgen um die Menschen in den Städten, die angegriffen werden. Es gibt keine Schutzräume, keine Warnsirenen und das Internet ist abgeschaltet. Die Menschen erhalten keine verlässlichen Informationen darüber, was gerade geschieht und können ihre Angehörigen außerhalb des Landes nicht erreichen. Wie alle im Land erhalte ich täglich mehrere Textnachrichten von den Behörden. Darin werden wir aufgefordert, jeden zu denunzieren, den wir kennen, auch unsere Nachbarn. Wenn wir den Verdacht haben, sie würden Bilder an ausländische Medien senden. Sie sagen uns, dass Verräter und feindliche Spione unter uns sind und wir wachsam sein müssen. Im staatlichen Fernsehen zeigen sie jeden Tag erzwungene Geständnisse. Meistens sind es junge Menschen, die bei den Protesten im Januar festgenommen wurden. Sie werden dazu gezwungen, die falschen Behauptungen des Regimes zu wiederholen. Sie hätten für Israel, den Feind, spioniert und die Proteste in seinem Auftrag angezettelt. Diesen jungen Menschen droht die Hinrichtung. Allein 2025 wurden in Iran mehr als 1600 Menschen hingerichtet. Seit Kriegsbeginn hat das Regime seine Repressionen weiter verschärft, auch in Balochistan. Die Streitkräfte des Regimes sind überall auf den Straßen. Die Atmosphäre ist bedrohlich. Ich sehe immer mehr gepanzerte Fahrzeuge und Pickups mit schweren Maschinengewehren. Trotz des Krieges gehen wir weiterhin zum Freitagsgebet. Für uns Balutschen ist das ein Akt des Widerstands. Nach den Frau-Leben-Freiheit-Protesten von 2022 setzten die Menschen in Sahedan die Proteste noch mehrere Monate lang jede Woche nach dem Freitagsgebet fort, auch als sie im Rest des Landes bereits abgeklungen waren. Das Regime fürchtet unseren Widerstand. Imam Abdul Hamid ist ein in Balochistan weithin geachteter sunnitischer Geistlicher. Er spricht sich immer wieder gegen die Unterdrückung durch das Regime aus. Die meisten Balutschen stehen hinter ihm. In der Nacht höre ich, wie Regimekräfte und ihre Anhänger durch die Straßen marschieren. Sie machen das fast jede Nacht, um den Menschen Angst zu machen und um zu zeigen, dass sie immer noch das Sagen haben.

Ich kann nicht schlafen. Die ganze Nacht überfallen Bomben und ich höre Explosionen. Seit 20 Tagen habe ich nicht geschlafen. Auch am nächsten Morgen gehen die Angriffe ohne Unterbrechung weiter.

In den sozialen Medien tauchen viele Videos von den Zerstörungen in Teheran auf. Meine Freunde gehen nicht an diese Orte. Sie würden riskieren, verhaftet oder der Zusammenarbeit mit dem Feind beschuldigt zu werden. Sogar die Todesstrafe könnte ihnen drohen. 20 Tage nach Kriegsbeginn wurden bereits mehr als 1.300 Zivilisten im Bombenhagel getötet, darunter mehr als 200 Kinder.

Das staatliche Fernsehen zeigt endlose Kundgebungen von Anhängern der Islamischen Republik. Ich bin erschöpft. Das Regime ruft jeden Tag dazu auf, im ganzen Land für sie auf die Straße zu gehen.

Ich sehe Regimeanhänger auf der Straße marschieren. Noch am selben Abend sehe ich auf dem Heimweg von einem Freund eine dieser Kundgebungen. Auf dem riesigen Wandbanner steht: Lieber Führer Irans, dein Weg geht weiter. Sie schwenken die Flagge der Islamischen Republik und skandieren: Nieder mit Amerika. Auf ihren Plakaten steht: Wir werden bis zur Demütigung Israels auf den Straßen bleiben. Und ich opfere mein Leben für den Führer. Wer sind diese Leute? Ich bin überrascht, wie gut alles organisiert ist. Es gibt sogar eine Bühne. Sie wollen uns glauben machen, dass die Mehrheit sind. Aber wenn man inmitten der Demonstranten steht, fühlt es sich leer an. Auf dem Heimweg nehme ich eine Frau mit. Sie erzählt, sie sei sehr müde, weil sie den ganzen Tag erfolglos gebettelt habe. Sie sagt, sie könne sich die Medikamente für eine ihrer Lieben nicht leisten. Auch mich fragt sie um Hilfe. Aber ich kann nichts für sie tun. Schon vor dem Krieg kamen wir kaum über die Runden. Es gibt zwar noch Lebensmittel in den Regalen, aber es wird immer schwieriger, sie zu bezahlen. In den letzten Wochen sind die Preise noch mal mehr in die Höhe geschossen. Joghurt ist zum Luxusprodukt geworden. Er ist so teuer, dass man ihn mittlerweile in Raten zahlen kann. Über die Runden zu kommen, ist schon lange ein Kampf. Jetzt ist es für einige unmöglich geworden. Ich bin zum Tajrish-Bazar gekommen, um Sir, Knoblauch, Sabse, Sprossen und sogar einen Goldfisch zu kaufen für den traditionellen Hafzin zum Neujahrsfest. Ich habe noch nie selbst einen Nowruz-Tisch dekoriert, aber dieses Jahr fühlt es sich wichtig an. Jeder Gegenstand auf dem Tisch hat eine Bedeutung. Beim Nowruz-Fest geht es um Erneuerung und Wiedergeburt. Ich möchte im Angesicht des Todes das Leben feiern. Der Markt ist überfüllt. Ich hatte angenommen, er wäre fast leer, da die Angriffe auf Teheran anhalten. Aber viele Menschen sind, genau wie ich, hierher gekommen. Ich laufe an Fotos von Kindern vorbei, die während des Krieges getötet wurden. 237 steht dort.

0: Ich bügele mein Gewand fürs Eid-Gebet. Es gibt Momente, in denen sich alles normal anfühlt. Auch wenn wir mittlerweile fast jeden Tag zu Nachrichten über neue Hinrichtungen aufwachen. Im letzten Jahr gehörten fast 10% aller im Iran Hingerichteten der Volksgruppe der Belutschen an. Obwohl wir nur etwa 5% der Bevölkerung ausmachen. Während ich mich auf den Weg mache, um am Gebet zum Eid al-Fitr, dem Fest zum Ende des Ramadan, teilzunehmen, sind meine Gedanken bei den Opfern und ihren Familien. Erst gestern haben wir erfahren, dass 3 junge Männer im Alter zwischen 19 und 21 Jahren in der Stadt Qom südlich von Teheran öffentlich gehängt wurden, nachdem sie in Scheinprozessen wegen Muhabere, Krieg gegen Gott, verurteilt wurden. Dieser Vorwurf wird oft verwendet, um die Grausamkeit des Regimes zu rechtfertigen.
1: Ich freue mich, Nowruz mit meiner Freundin an unserem ersten selbstgeschmückten Haftzientisch zu verbringen. Viele meiner Freunde haben die Stadt schon in den ersten Tagen des Krieges verlassen. Damals habe ich mich sehr einsam gefühlt. Es ist das erste Jahr, seitdem ich denken kann, in dem Ali Khamenei nicht die jährliche Neujahrsansprache hält. Es fühlt sich seltsam an. Im staatlichen Fernsehen wird eine Erklärung seines Sohnes und Nachfolgers Mojtaba Khamenei verlesen. Seit den Luftangriffen, bei denen sein Vater ums Leben kam, hat ihn niemand gesehen oder seine Stimme gehört. Viele fragen sich, wie schwer sind seine Verletzungen? Könnte er tot sein? Die Luftangriffe gehen weiter. Seltsam, wie sehr ich mich daran gewöhnt habe.
2: Im Exil wird von mir erwartet, dass ich weiter funktioniere und arbeite, als wäre alles normal. Aber ich beobachte aus der Ferne, wie mein Land, meine Familie und die Menschen, die ich liebe, den Krieg durchleben. Ich war mir nicht einmal sicher, ob es uns möglich sein würde, diesen Film fertigzustellen, ob wir das Filmmaterial überhaupt aus dem Land herausbekommen würden. Dies sind Nachrichten, die ich am 8. April von Soleh und Bedod erhalten habe.
1: Die Tage, an denen die Luft den Duft des neuen Jahres tragen sollte, fühlen sich in dieser Stadt eher wie eine lange Pause an und nicht wie ein Neuanfang. Ausgelaugt, ohne Begeisterung. Ein Waffenstillstand wird ausgerufen. Zumindest für 2 Wochen müssen wir uns offenbar über Bomben keine Sorgen machen. Ich kann ein wenig schlafen.
0: In Belutschistan schwindet für einen Moment die ständige Angst, unser Land könnte ausgelöscht werden. Doch dafür rückt die Angst vor dem Regime, dem Feind im Inneren, noch stärker in den Vordergrund.

Fast mein ganzes Leben war bestimmt durch die Taten meines Vaters. Er kannte mich überhaupt nicht. Mir ist klar, dass man als Spion niemandem vertrauen kann. Aber er war eben auch mein Vater. Nie hat er verstanden, was in mir vorging, was ich wollte oder was mir wichtig war. Genauso wie ich ihn nie verstanden habe. Ich muss endlich mein eigenes Leben leben, mich von meinem Vater lösen, und dazu muss ich ihn besser verstehen, um Frieden mit ihm schließen zu können.

0: Ich wurde im sowjetischen Lettland geboren, unter friedlichen Umständen. Wir waren eine normale sowjetische Familie, nur dass meine Eltern mich mit 6 Monaten nach Moskau brachten, wo sie sich einem Spionagetraining des KGB unterzogen. Sie sollten als Deutsche nach West-Berlin gehen und die Gesellschaft unterwandern. Meine Eltern mussten lernen, mit der Kamera umzugehen. Daher gibt es Tonnen identischer Babyfotos von mir. Es kam aber anders. Wir wurden keine Deutschen. Sie flogen mit mir nach Lettland und ließen sich einige Jahre später scheiden.
1: Als ich 16 Jahre alt war, vertraute mir meine Mutter an, dass mein Vater für den KGB arbeitet. Aber sie sagte nie, dass sie es auch tat. Ich durfte es niemandem verraten, weil man sie sonst erschießen würde.
0: Die Beziehung zu meinem Vater existierte hauptsächlich in einer Fantasie. Ich traf ihn alle 2-3 Monate in einem Café oder Restaurant. Er war gut gekleidet, trug Anzüge, Hüte, Parfum. Aber wer war er? Was tat er? Ich wusste nur, dass er eine wichtige Persönlichkeit war.

0: Spreche ich mit Herrn Zelmanis?
1: Hallo.
2: Ja, ich höre.
0: Hier ist Ieva Leschinska.
2: Ich weiß nicht, ob es sich für Sie lohnt, mit mir zu sprechen.
0: Warum?
2: Was wollen Sie? Ich habe keine gute Meinung von Ihrem Vater. Sie würde Ihnen bestimmt nicht gefallen.
3: My guest here in studio is Mr. Iman Sleszynski.
4: Im Studio ist Iman Sleszynski, beim KGB einen wichtigen Posten bekleidet. Das bietet einem Spion doch interessante Möglichkeiten.
5: Es ging zum Beispiel um einen Auftrag bei den Olympischen Spielen. Ich sollte geheime Informationen sammeln und für den KGB interessante Personen ansprechen.
6: Mein Vater begann für die sowjetische Delegation bei der UNO in New York zu arbeiten. Er zog mit seiner zweiten Frau Rasma dorthin, die für die Sowjets als Buchhalterin arbeitete.
4: Ist das eine Auszeichnung, zu den Vereinten Nationen zu gehen? Oder ist das nur ein Job wie jeder andere?
5: Es ist eine sehr große Ehre, weil die UNO die perfekte Bühne für KGB-Operationen ist.
6: Ich war Studentin an der Universität von Lettland, als mein Vater mich für die Sommerferien in die USA einlud. Wenn man in der Sowjetunion aufwächst, lernt man bei den Nachrichten zwischen den Zeilen zu lesen. Trotzdem glaubte ich der Propaganda, nach der jeder Amerikaner eine Waffe trägt, es Schießereien auf der Straße gibt. Und alles nur um Glamour und Sexshows ging. Nach wochenlangem Warten auf einen Diplomatenpass, ein Visum und die Ausreisegenehmigung, stieg ich am 30. Juli in ein Flugzeug, das mich nach New York brachte. Er erwartete mich am Gate. Es war heiß und er schwitzte. Irgendwie umarmten wir uns, aber es war keine herzliche Begrüßung. Er machte zwar Anstalten dazu, aber dann wurde er ganz steif. So, als wollte er mich wegdrücken.

Am stärksten blieb mir die unglaubliche Hitze in Erinnerung. Die Gerüche sind mir mehr präsent als die Bilder. Ich erinnere mich an den Geruch der Seife unter der Dusche. Das war für mich himmlisch nach all den Entbehrungen in der Sowjetunion. Es war das Paradies. Man sagte mir, geh nirgendwo hin in New York, wo ein gutes sowjetisches Mädchen nicht hingehen würde. Also bin ich genau dorthin.

Einmal kam eine Frau aus einem Laden und fragte, ob sie mir die Zukunft vorhersagen könne. Ich war etwas ängstlich, weil ich nicht wusste, was mich erwarten würde, aber sagte ja. Sie meinte, es würde lange dauern, bis ich wieder nach Hause käme. Und ich dachte nur, na klar, einen Monat. Dann gab sie mir ein Amulett. Ein Säckchen, in dem eine duftende Nuss war. Fast wie in Rosemarys Baby. Ich habe es sehr lange getragen.

in die UdSSR beordert hatte. Sein Chef, der sowjetische UNO-Botschafter Arkadi Schewtschenko, war gerade zu den Amerikanern übergelaufen. Es war ein diplomatischer Skandal. Jeder in der Sowjetdelegation fürchtete um seinen Posten.

0: Ich merkte, dass man mich verfolgte. Es war offensichtlich. Ein Mann sprach mich vor einem Theater an. Kurz darauf tauchte er im Zoo auf. Aber immer wenn ich zu meinem Vater etwas sagte, meinte er nur, nein, nein, dich verfolgt keiner.
1: I'm being followed. And he says, no, no, no, you're not being followed.

0: Nach ein paar Tagen schlug er mir vor, mir noch Washington zu zeigen. Danach sollte ich nach Hause zurückfliegen. Wir schliefen in einem sehr schicken Hotel. Ich erinnere mich, wie im Radio leise Musik lief.
1: Mein Vater sagte mir, er und seine Frau würden jetzt sofort zu den Amerikanern überlaufen. Ich hätte die Wahl, bei ihnen zu bleiben oder ein Taxi zu rufen und zur sowjetischen Botschaft zu fahren, mein Vater verleugnen, sagen, dass ich mit all dem nichts zu tun hätte und zurück in die Sowjetunion nach Lettland wolle.
2: Now I just had to,
0: ich musste abwägen. Sollte ich meinen Vater an die Sowjets verraten und dummes Zeug erzählen und dort zu Kreuze kriechen oder einfach bei ihm im Hotelzimmer bleiben?
3: Hatten Sie jemals Zweifel, das Richtige zu tun?
4: Nein, nie. Es war seit langem geplant und 1978 bot sich die Gelegenheit.
0: Ich dachte nicht im Traum daran, irgendwelche ideologischen Statements abzugeben oder etwas gegen meinen Vater zu sagen. Das war ganz klar für mich. Ich hatte doch eigentlich keine Wahl.
1: Mein Vater telefonierte, glaube ich. Und dann tauchten sie alle auf. Jeder lachte, war glücklich und gratulierte mir. Als wäre ich die Heldin in einem Märchen. Ich habe sogar ihren Namen notiert. Andy, Bob, Frank, Mike, Paul, Steven, zweimal Tom, John, Robert und noch ein Bob.

0: Ich finde nichts.
1: Bisschen.
0: Alles ist weg. Es war so eine harte Zeit. Einfach zu viel. Es reicht schon.

0: dass mir Imans nach unserem Gespräch im Traum erschien. Ich will das nicht. Wir beide hatten das Gefühl, dass etwas schiefgehen würde. Und ihr war ins Nirgendwo aufbrach. Und dann riefen mich Freunde an und sagten, schalte das Radio ein. Und da hörte ich, dass Leszczynskis und Razma zu den Amerikanern übergelaufen waren.
1: Hier ist Voice of America aus Washington, D.C. Der Sowjetbürger Iman Leszczynskis, der als Übersetzer bei der UNO arbeitete, ist mit seiner Frau und Tochter...
0: Stellen Sie sich vor, wie ich mich fühlte. Würde ich sie jemals wiedersehen? Ich wollte mich umbringen. Ich hatte alles verloren.
2: Ein FBI-Typ fuhr den Wagen. Mein Vater saß daneben. Razma und ich saßen hinten. Dann sagte mein Vater, dass wir unsere Namen und Biografien ändern müssten. Von nun an würde er Peter Friedrich Dorn heißen. Ein Dorn gegen die Sowjets wollte er sein. Ich entschied mich für Evelyn, weil man mich dann Eve nennen könnte, so wie im Englischunterricht. Razma wurde zu Linda. Ihr gefiel der Name. Laut meiner neuen Biografie war ich in Ost-Berlin geboren und wir hatten in West-Berlin gelebt. Mein Vater war geschäftlich immer wieder in Osteuropa und in Moskau gewesen. Dort war ich angeblich auch zur Schule und zur Universität gegangen.
3: I was in the FBI.
4: Ich habe 1970 beim FBI begonnen und war 30 Jahre lang Agent. Wir haben die illegalen Aktivitäten des KGB bekämpft. Ich wurde gebeten, an einem Fall mitzuarbeiten, an dem die CIA bereits dran war und sollte Imans und Razma befragen. Uns interessierte hauptsächlich, wer für den KGB arbeitete, wer was warum sagte. Außerdem wollten wir wissen, wer vielleicht unzufrieden war, wen wir benutzen konnten. Es war in den 70ern, in der Zeit des Kalten Krieges. Hätte man sie erwischt, wären sie eingesperrt, wenn nicht umgebracht worden. Hätte auch nur einer aus der Spionageabwehr des KGB Verdacht geschöpft und irgendetwas herausgefunden, wären sie dran gewesen. Dein Besuch gab den Zeitrahmen vor und brachte alles in Bewegung. Wir mussten handeln. Die Frage war nur, wie es dir beibringen. Und hoffentlich würdest du es niemandem verraten. Wir hatten keine Ahnung, wie du dich entscheiden würdest.
5: Da ist es. Das war's.
2: Zwei Tage, nachdem wir übergelaufen waren, brachten sie uns nach Fredericksburg, Virginia, in ein Holiday Inn.
4: Das erste Mal hier?
5: Nein, ich war schon 1978 hier.
4: Oh, wow. Willkommen zurück.
5: Danke.

0: Anfangs sollten sie mich nur beschützen. Aber dann, ich weiß auch nicht wie, wollten sie auch tanzen. Es war sehr merkwürdig, mit einem FBI-Agenten zu tanzen. Dann mit dem nächsten und mit noch einem. Sowas vergisst man nicht.
1: Once, twice, three times a lady, of course, was a very close.
2: Once, twice, three times a lady war ein sehr intimes Lied, sehr komisch. Aber ich blieb bis zum Schluss in den Armen eines FBI-Agenten.
1: To the end in the embrace of an FBI guy.
3: Ich wollte doch nur, dass du dich entspannst.
2: So wie du hier.
3: Ja, genau, das sind Linda und ich und noch ein Agent am Hotelpool.
2: Sie waren der einzig Verständnisvolle, der sich mit mir unterhielt. Die anderen waren einfach nur da. Sie haben mit mir gesprochen.
3: Danke. Ich hatte Mitleid. Konnte mir gar nicht vorstellen, was das alles für eine 20-Jährige bedeutet haben muss.
2: Wenn jemand stirbt, ist man anfangs wie betäubt. Danach verdrängt man es. Man durchläuft diese ganzen Stadien. Und genau so fühlte es sich an, als wären alle gestorben.
0: Ich lebe immer noch in einem Traum. Zwischen zwei Realitäten, ohne einer davon wirklich anzugehören. Vielleicht bin ich ein Mensch ohne Rückgrat. Aber ich konnte meinen Vater doch nicht verraten. Ich bin überzeugt, dass es in der damaligen Situation das Richtige war. Das Problem nur, es war eine Entscheidung für den Rest meines Lebens.
3: Beim Geheimdienst erforschen wir die Psychologie von Überläufern. Das ist eine riskante Sache, schlimmer als eine Scheidung. Denn als Überläufer lässt man alles hinter sich. Seine Identität, seine Familie, seinen Namen, seine Reputation. Man geht woanders hin, wie bei einer Scheidung, nur noch stressiger. Wir haben herausgefunden, dass die ersten 90 Tage die gefährlichsten sind. In diesen 3 Monaten ist man so verzweifelt, dass man eigentlich zurückgehen will.
0: Da sind wir 3. 2 davon sind glücklich, weil ihr Leben endlich ohne Gefahr ist. Sie können jetzt das erfüllte Leben führen, von dem sie immer geträumt haben. Und dann gibt es da einen Menschen, der sich extrem schuldig, wütend und völlig alleine fühlt.
4: Ich hatte schon sehr lange den Plan. 1978 bot sich dann die Gelegenheit, überzulaufen, ohne meine Tochter zurücklassen zu müssen. Sie hätte nicht mehr studieren, keine vernünftige Arbeit mehr finden können.
0: Gestern hätte ich mein 2-monatiges Jubiläum in den USA feiern können. Nicht leicht mit den Schuldgefühlen Mama gegenüber und all meinen Freunden zu Hause.
2: Der erste Brief meiner Mutter war sehr emotional. Sie flehte mich an, nach Hause zu kommen. Alles würde in Ordnung gehen und so weiter.
1: And everything was going to be okay and all of that. And I was not showing.
2: Ich zeigte meinem Vater den Brief nicht.
1: I was out.
2: Und ging aus.
1: He was drunk.
2: Als ich zurückkam, wartete er betrunken im Wohnzimmer auf mich.
1: Starting to reproach me for
2: Er schrie mich an, weil ich ihm den Brief nicht gezeigt hatte und gab zu, ihn gelesen zu haben.
0: Mein liebes Mädchen, hab keine Angst vor den Sowjets. Niemand will dir wehtun.
2: Wir stritten uns, ob meine Mutter den Brief aus freien Stücken geschrieben hatte oder ob der KGB sie dazu gezwungen hatte.
0: Ich wollte nicht vor meinem Vater weinen. Also ging ich in mein Zimmer, aber er kam hinterher. Es war schrecklich. Ich dachte, er würde mich schlagen. Dann saß ich ängstlich und weinend auf dem Bett und er kniete daneben und bat um Vergebung. Aber von da an war unser Verhältnis nie mehr wirklich gut.
1: All that mysterious, wonderful man.
2: Der geheimnisvolle, wundervolle Mensch war nun verschwunden. Der Mann, den ich für mich in Lettland und anfangs in den USA erschaffen hatte, er existierte nicht mehr.
1: He was no longer there. I realized that my father was kind of.
2: Mir wurde klar, dass mein Vater in seiner Rolle als Agent gefangen war.
1: Something or other. He started worrying that I was.
2: Er machte sich Sorgen, dass ich als schwächstes Glied in der Kette zur Sowjetbotschaft gehen und alle verraten würde.
1: Sowjet-Embassy and turn everyone in and all of that.

0: Ich träumte, wieder in Riga zu sein, lief durch die vertrauten Straßen, traf Freunde, war daheim bei Mama. Ich war gekommen, um zu bleiben. Hatte sogar die Stereoanlage mitgebracht, die mir Vater und Rasma geschenkt hatten. Ich versuchte, Mama von meinem Leben in den USA zu erzählen. Über Vater und Rasma. Aber sie verstand kein einziges Wort, als ob ich eine fremde Sprache spreche. Sie wollte nur hören, dass ich alles bereue. Mein Zuhause erschien mir plötzlich freudlos und seltsam weit weg. Einst vertraute Menschen waren verständnislos und distanziert. Dann bin ich aufgewacht. Es war noch früh am Morgen und draußen war über Nacht viel Schnee gefallen. In meinem Bett war es warm und gemütlich. Ich war zu Hause. Ein beruhigendes Gefühl. Zum ersten Mal seit Monaten empfand ich Glück. Für mich bestand die Welt nicht aus Politik und dem Kampf der Supermächte. Für mich war es ein wundervoller Ort für Beziehungen mit Menschen, von denen man lernen, mit denen man sprechen kann und denen man nahe kommt. Mein Vater und Rasma zogen nach Colorado. Und mein Vater bestand darauf, dass ich mitkomme. Also verließ ich Ohio und all meine neuen Freunde und kam mit nach Colorado, wo ich niemanden kannte. Zum Glück traf ich Jason.
1: Wir hatten eine wunderbare Beziehung und liebten uns. Wir hätten einfach nur zusammenleben können. Doch um meinem Vater zu entkommen, mussten wir heiraten. Ich hatte immer Angst, dass du unsere wahre Geschichte verraten könntest.
2: Ja, das war auch berechtigt. Wer mich kennt, weiß, dass mir jeder Sinn für Privatsphäre fehlt. Selbst Dinge, die man für sich behalten würde, erzähle ich jedem Typen neben mir an der Haltestelle. Die Angst, dass ich mich hätte verplappern können, war durchaus berechtigt. Aber ich glaube, es ist nie vorgekommen. Es war, als wäre man gleichzeitig in zwei Filmen und versuche, sich klarzumachen, welche Rolle man in welcher Szene zu spielen hatte.
0: Im Kopf meines Vaters ging der Kalte Krieg weiter. Ich glaube, er sah sich als Soldat, der kämpfen wollte, aber entwaffnet und von der Front entfernt wurde.
1: In den Staaten war er weniger frei als in der UdSSR. Dort waren ihm in hoher Funktion alle Türen offen gestanden. Es war sehr schwierig für ihn.
3: Nach einem Jahr Schweigen veröffentlichte und erklärte Imants Ležinskis in einem lettischen Exilmagazin, wie es zu seinem Überlaufen kam. Nun, einige Monate später, ist er bereit, dem schwedischen Fernsehen ein Interview zu geben. Er hat seinen Namen geändert und darauf bestanden, sein Gesicht nur verdeckt zu zeigen.
2: Bevor Imant nach New York zur UNO ging, ließ der KGB ihn wissen, falls er etwas Dummes tun sollte, wie etwa in den Westen überzulaufen, könne man seine Sicherheit nur garantieren, wenn er ein friedliches, ruhiges Leben führte. Sollte er aber mit antisowjetischer Propaganda die Meinungen im Westen vergiften, wüsste er ja, was passieren würde.
0: Die Invasion Afghanistans durch die Sowjets war für meinen Vater ein Riesenthema. Jetzt dachte er, dass es an der Zeit sei, sich politisch zu engagieren. Er kontaktierte die lettische Exilgemeinde unter seinem echten Namen. Aus Sicherheitsgründen war die CIA nicht glücklich über seine öffentlichen Auftritte in Europa. Aber stoppen konnten sie ihn nicht.
4: Der KGB hat große Erfahrungen darin, die Aktivitäten der Exilgemeinde zu behindern.
3: Während seines Aufenthalts in Schweden wurde er von drei Sicherheitsbeamten beschützt. Iman Sliginskis ist zurzeit eine sehr gefährliche Person für den KGB. Denn dank Herrn Sliginskis konnte der schwedische Geheimdienst über die Jahre mehrere Sowjetbürger ausweisen. Erst kurz vor Weihnachten mussten zwei Sowjetdiplomaten die Botschaft in Stockholm verlassen.
4: All diese Attachés und Botschaftssekretäre aus Lettland und Estland waren ohne Ausnahme KGB-Offiziere oder Mitarbeiter.
1: Immer wenn er mich anrief, war er betrunken. Und dann war er unkontrolliert und sagte verletzende und verstörende Sachen. Ich hatte ihn gebeten, mir zu schreiben oder mich anzurufen, wenn er nüchtern war. Ich dachte, es sei der Anruf meines Vaters. Der wollte, dass ich mit ihm Weihnachten verbringe. Aber ich war entschlossen, das nicht zu tun, um mich keinen Vorwürfen mehr auszusetzen.
2: Rasma rief mich an und ich wusste, dass was nicht stimmte, denn sie rief mich nie an.
5: You called me. Because you knew the code.
1: Du kanntest den Code, riefst mich an und sagtest, du würdest rüberkommen. Als ich fragte, warum, sagtest du, dass etwas mit meinem Vater geschehen sei. Und ich meinte nur, mein Vater ist tot, oder? Und du sagtest ja.
6: Ja.
0: Es war ein ganz normaler Raum, wie ein durchschnittliches amerikanisches Wohnzimmer. Sie haben einen guten Job bei ihm gemacht, ruft eine Frau von hinten. Die eiserne Lady, so nannte mein Vater Rachel die CIA-Chefin. Was meint sie mit, sie haben einen guten Job bei ihm gemacht? Wer denn?
6: There were a series of things that happened.
2: Es passierte einiges danach, das uns daran zweifeln ließ, dass es die Wahrheit war, die sie uns gesagt haben. Nach allem, was in der Vergangenheit mit Überläufern passiert war, schien ein Mord durchaus im Bereich des Möglichen zu sein. Es ist nur eine Vermutung, dass er an einem Herzinfarkt starb. Eine Autopsie hat es nie gegeben. Also ist es durchaus legitim zu spekulieren, dass der KGB ihn ermordet haben könnte. Zumindest nicht völlig abwegig.
0: Im Herbst 1978 erzählte mein Vater von dem bulgarischen Dissidenten Georgi Markov. Er stand auf der Waterloo Bridge in London an einer Bushaltestelle, als er plötzlich einen stechenden Schmerz in seinem Oberschenkel spürte. Er drehte sich um und sah einen Mann, der einen Schirm fallen ließ. Markov wurde krank und starb 4 Tage danach. Bei der Autopsie fand man ein winziges Kügelchen in seinem Bein. Es war vom KGB und enthielt das Gift Rizin, das sich schnell auflöst, ohne chemische Spuren zu hinterlassen.
7: Bulgarisch.
2: Markovs Mörder wurde von der bulgarischen Regierung ausgezeichnet. Ich habe ein Foto, auf dem mir der bulgarische Präsident gratuliert, weil ich daran beteiligt war. Es war nichts Ungewöhnliches, aber jeder Fall war anders. Wenn der Überläufer in den USA oder einem anderen Land arbeitete, einer Botschaft, als Journalist oder beim Militär, dann war ich dafür verantwortlich, die Aktion durchzuführen und einen möglichen oder schon existierenden Skandal zu verhindern oder zu vertuschen. Es gab auch den unangenehmen Fall, dass Überläufer zum Tode verurteilt wurden und der KGB den Auftrag gab, sie im Ausland aufzuspüren, um das sowjetische Gerichtsurteil zu vollstrecken.
1: Mein Vater, Imants Albertovich Leschinskis, war auch ein Überläufer. Kennen Sie seinen Fall?
2: Nein. Aber ich weiß ganz sicher, dass es auf amerikanischem Boden keine politischen Morde des sowjetischen oder russischen Geheimdienstes gegeben hat. Das hätte zu einem großen politischen Skandal und internationalen Konsequenzen geführt. Aber in Europa war das kein Problem. Das ist die Antwort.
6: Ну что, Европа, это не проблема. Вот такой.

0: Als mein Vater starb, war ich wütend auf ihn. Weil er einfach gestorben war. Ich hatte mir immer vorgestellt, bei ihm als altem Mann am Krankenbett zu sitzen. Seine Hand zu halten und zu sagen, alles ist okay. Dass ich mit ihm Frieden machen würde. Aber leider ist das nie passiert.
1: Next to the tree.
2: Neben dem Baum. Das muss ich mir merken. Direkt neben dem Baum. Von einem Gericht in Denver habe ich meinen alten Namen wiederbekommen.
3: Denver, Colorado.
2: Als mein Vater noch lebte, konnte ich praktisch nie reisen. Ich war in den USA gefangen. Europa war wie ein Fantasieland für mich. Jetzt nahm ich eine Stelle bei Radio Free Europe in München an. 1989 fiel die Berliner Mauer. Der Kalte Krieg war vorbei.

0: Lettland wurde wieder ein freies, unabhängiges Land. Und ich kehrte nach Hause zurück. Wir hatten ein schwieriges Verhältnis. Außer in den letzten Monaten vor ihrem Tod. Da war es überhaupt nicht mehr kompliziert. Ich konnte sie endlich wieder berühren, ihre Hand halten, was jahrelang nicht möglich gewesen war. Ich weiß nicht, ob sie gespürt hat, dass jetzt wieder alles okay zwischen uns war. Eine meiner letzten Worte waren: Vergib mir. Und sie sagte: Okay.
1: This is before editing happened, you know, just a happy young
0: ein glückliches junges Paar, meine Mutter und mein Vater. Keiner von ihnen ahnt, was die Zukunft ihnen bringen sollte.

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8: Ganz ehrlich, diesen Film wollte niemand haben. Das will doch keiner sehen, bekam ich zu hören. Also wollte ich diesen Film erst recht. Und habe mich einfach auf den Weg gemacht. Dabei habe ich Alma, Jan, Dirk, Petra, Sam und viele andere kennengelernt. Sie alle haben mir eine Welt gezeigt, die mir bislang verborgen war. Menschen wie sie sehen wir nicht. Menschen mit Behinderung. Erst recht nicht bei der Arbeit. Ich wollte verstehen, warum.

0: gekommen.
1: Passiert manchmal, oder? Ist die Bahn nicht gefahren?
0: Nee, Bus. So. Ja, ich hab geschafft. So. Wow, du hast Geburtstag, oder?
2: Alma war schon früh klar, dass sie später in einem Kindergarten arbeiten möchte. Aber es gibt Leute, die über Alma sagen, das schafft sie eh nicht.
0: Bitte mal spielen, bitte. Nicht nur Ärger machen, bitte.
2: Sie passe besser in eine Werkstatt für Menschen mit Behinderung. Schließlich würden da die meisten Menschen mit Down-Syndrom arbeiten. Aber Alma will ihren Lebenstraum nicht gegen das, was man von ihr erwartet, eintauschen.
1: Das ist super. Dann können wir jetzt eigentlich anfangen, oder?
3: Ja.

0: Könntest du für Aki das Trockenobst mal herbringen?
1: Ich schon gewusst.
0: Genau, du weißt es ja. Und dann kann Aki nämlich schon mal essen. Machen wir so. Wenn du fertig bist, kommst du mit allem heraus. Okay? Bis gleich.
2: Ja, Aki?
1: Du kannst später spielen. Du kannst später spielen.
3: Alma hat im Kindergarten ihren Platz gefunden. Doch um im Kita-Bereich dauerhaft arbeiten zu können, braucht sie eine Ausbildung mit wenig Theorie. Und das ist das Problem. Für Menschen mit geistiger Behinderung gibt es in Berlin keine passenden Ausbildungsplätze im sozialen Bereich. Dabei wird gerade hier jede helfende Hand dringend gebraucht. Darum versucht Almas Mutter Katharina Heilein seit 6 Jahren, mit Unterstützung der Kita die Behörden von Almas Eignung zu überzeugen. Es ist ein Kampf gegen Bürokratie und das Vorurteil, dass Menschen mit geistiger Behinderung keine Ausbildung bewältigen und im sozialen Bereich nichts leisten können.
4: Alma ist ja auch ganz klar, dass sie nicht Erzieherin sein kann. Sie stellt das nicht in Frage. Sie kennt sich sehr genau, sie weiß, was sie leisten kann und was sie auch verlässlich leisten kann. Aber Alma bekommt jetzt schon über Jahre gar nicht die Chance, es zu versuchen und sich da vielleicht auch zu beweisen.
3: Alma wurde inklusiv beschult und hat den festen Willen, selbstbestimmt ein Leben in der Mitte der Gesellschaft zu führen. So wie alle anderen. Sie steht für eine neue Generation. Doch beim Eintritt in das Arbeitsleben ist sie, wie viele andere, plötzlich damit konfrontiert, dass es für sie nur einen Ort geben soll. Eine Werkstatt für Menschen mit Behinderung. Warum? In Deutschland arbeiten an mehr als 3000 Standorten rund 310.000 Beschäftigte in Werkstätten. Wie kann ich mir diese Werkstattwelt vorstellen? Mir fallen als erstes Orte ein, wo Menschen mit Behinderung Produkte herstellen, die später für einen guten Zweck auf einem Markt verkauft werden. Ist das die Realität? Um das herauszufinden, reise ich nach Bielefeld, in den Stadtteil Bethel, benannt nach einer Stiftung, die Werkstätten betreibt. 8 Uhr. Arbeitsbeginn für die Beschäftigten. Hier wird für die Industrie produziert. Rund 70 Beschäftigte drehen, bohren, fräsen und schleifen unter der Anleitung von 10 Fachkräften. Was ich sehe, das ist echte Arbeit, Leistung und Produktivität.

0: Jan Ritterhoff ist der Erste, mit dem ich ins Gespräch komme.
1: Bevor ich hier angefangen habe, habe ich eine Ausbildung angefangen als Dreher und davor als Techniker Zeichner Maschinenbau. Das war halt alles wegen Epilepsie, nicht machbar, musste abgebrochen werden. Und später habe ich hier angefangen, bei ProWerk. Seit dem ersten Tag bin ich hier. Über 30 Jahre.
0: 2002 entschied sich Jan zu einer Operation. Seine Epilepsie bereitet ihm seitdem keine Sorgen mehr.
2: Als ich gemerkt habe, dass die Anfälle nicht mehr kommen, habe ich die Medikamente absetzen lassen nach der Operation. Bis jetzt hat es gehalten.
1: Epilepsie ist vorbei.
0: Was hält Jan dann noch hier? Seine Kollegen zählen Gründe auf, die ich in Variationen noch oft hören werde.
3: Ich sag dir was. Manche kommen vielleicht nur für eine warme Mahlzeit. Manche kommen wegen der sinnvollen Beschäftigung. Andere kommen wegen dem sozialen Austausch.
4: Und manche kommen auch wegen Dummschwätzerei.
3: Ich komme wegen Dummschwätzerei. Ja, und ein bisschen Geld verdienen wir ja auch, ne?
0: Das ist das heikelste Thema in Sachen Werkstatt. Und das treibt die meisten Beschäftigten um, die ich kennenlerne.
3: Es ist ein bisschen zu wenig, was wir hier kriegen, ne? Wenn man sich das überlegt, der Bundesdurchschnitt in einer Behindertenwerkstatt ist bei 220 Euro an Auszahlungsbetrag im Monat.
0: 224 Euro. Das bekommen Menschen mit Behinderung in den Werkstätten durchschnittlich im Monat. Sie gelten nicht als Arbeitnehmer, sondern als Beschäftigte und dürfen damit ganz legal im Schnitt rund 1,50 Euro pro Stunde erhalten. Einen Bruchteil des gesetzlichen Mindestlohns. Warum ist das möglich? Werkstätten sind offiziell Orte der Rehabilitation. Ihre Aufgaben? Sie sollen Menschen, die nicht oder noch nicht auf dem allgemeinen Arbeitsmarkt arbeiten können, durch eine passende Tätigkeit Teilhabe ermöglichen. Sie sollen Fähigkeiten fördern und auf den Arbeitsmarkt vorbereiten.
3: So, Kasim, ab dafür. Der Jan, der ist wieder am Malochen. Nur. Das kriegst du Ärger mit der Gewerkschaft. Obwohl wir keine haben. Komm, Kasim.
2: Jetzt gibt's Frühstück. Und ich will mal gerade das probieren hier.
5: Das hier?
2: Ja.
0: Jan ist nur dreimal die Woche in der Kantine, um Geld zu sparen.
2: Und ein Kaffee raus.
0: Wie soll man von 224 Euro leben? Ich lerne, meist springt der Staat ein und zahlt Sozialleistungen wie Grundsicherung, Wohngeld und Erwerbsminderungsrente. Die Beschäftigten kommen so im Schnitt auf rund 1.100 Euro im Monat. Jeder fünfte Mensch mit Behinderung in Deutschland ist arm. Am Kicker zählt nur das nächste Tor. Am Ende meines ersten Besuches weiß ich eigentlich nur eines. Das System Werkstatt scheint voller Widersprüche. Und es wird von den Werkstätten selbst, Aussteigern, AktivistInnen und der Wissenschaft kontrovers diskutiert. Das klingt so.
6: Bei den Werkstätten für Menschen mit Behinderungen handelt es sich um Sonderwelten.
7: Andererseits sind für mich Werkstätten aber auch mangels Alternativen der einzige Ort, in dem es so etwas wie ein Zusammenleben gibt.
8: Werkstattsystem ist für die Menschen, die sich darauf einlassen, sicherlich auch ein gutes System.
9: Wir haben da diese Orte, denken, ja, da geht es den Leuten halt gut. Und dann muss ich mich halt gar nicht damit beschäftigen. Werkstätten sind eine bequeme Lösung für uns als Gesellschaft.
0: Auch Alma ist eigentlich Beschäftigte einer Werkstatt. Sie kann meistens im Kindergarten arbeiten, weil der sie bei der Werkstatt ausleiht. Hat der Kindergarten zu, muss Alma in die Werkstatt. Dort arbeitet sie in der Hauswirtschaft. Dazu gehört auch Putzen.
5: So, Alma, machst du die Damentoilette, Waschbecken und Müll?
10: Ja.
5: Und du machst die Herren.
11: Okay.
0: Alma würde gern nur im Kindergarten arbeiten, mit einem richtigen Vertrag, anstatt als Leiharbeiterin auf einem Außenarbeitsplatz der Werkstatt.
10: So.
5: In den Keller.
12: Mama, Mama, Maria, Mama, Mama, Mama, Maria, Mama.
5: Alma, machst du mal kurz ein bisschen leiser die Mucke?
11: Ja, ist zu klein.
13: Hier ist kein Spaß. Hier immer Reinigung oder im Wäschefall oder im Küche ist. Ich muss einfach durchhalten. Morgen bin ich hier und dann bin ich nicht da, weil ich im Kindergarten arbeiten. Endlich hier geschafft. Na, hier raus, kann ich sagen.
0: Ohne Ausbildung muss Alma in der Werkstatt arbeiten, um im Kindergarten bleiben zu können. Klingt absurd, ist aber genau so. Dabei hat Alma das Recht auf eine freie, selbstbestimmte Wahl ihrer Arbeit. Genau wie Menschen ohne Behinderung. Das ist nämlich ein Menschenrecht. 2009 hat sich Deutschland mit der Unterzeichnung der UN-Behindertenrechtskonvention verpflichtet, die Vertragsstaaten anerkennen das gleiche Recht von Menschen mit Behinderung auf Arbeit. Im Klartext, Menschen mit Behinderung haben das Recht, ihren Lebensunterhalt durch Arbeit zu verdienen und diese frei zu wählen.
9: Inklusion ist nicht irgendwie eine schöne Sache oder Charity, sondern mit der UN-Behindertenrechtskonvention ist Inklusion Menschenrecht, was wir einfach umsetzen müssen.
0: Dass Menschen wie Jan und Alma so wenig verdienen und ihren Beruf nicht frei wählen dürfen, verletzt also ihr Menschenrecht. Wo kommt das eigentlich her? Und warum ist das bis heute so?
6: Wir müssen uns daran erinnern, dass im Nationalsozialismus Menschen mit Behinderung zu Hunderttausenden umgebracht wurden. Es wurde ihnen nicht nur das Bildungsrecht und das Arbeitsrecht aberkannt, sondern das Recht auf Leben. Wenn wir uns das historisch anschauen, waren die Gründung der Werkstätten eine Errungenschaft. Sie hießen auch in der Gründungsphase beschützende Werkstätten, wo sich bis heute die Frage stellt, wer soll eigentlich geschützt werden? Die Menschen mit Behinderungen vor der Gesellschaft oder umgekehrt?
0: Ja, wer soll eigentlich geschützt werden? Warum sehe ich so selten Menschen mit Schwerbehinderung in meinem Alltag? Warum sind diese 8 Millionen nicht sichtbar, obwohl das die Realität so vieler ist? Ich begreife langsam, dass wir Menschen mit Behinderungen systematisch aus unseren Schulen, unseren Arbeitsstellen, unserer Gesellschaft fernhalten. Sie werden damit unsichtbar. Und wer nicht sichtbar ist, wird nicht gehört. Ich fahre noch einmal nach Bielefeld in die Metallwerkstatt, um Jan zu fragen, ob er sich eine andere Arbeitswelt überhaupt vorstellen will oder kann.
2: Hier kenne ich jeden Handgriff. Also ich weiß, was ich tun muss, was zu tun ist. Mein zweites Zuhause, kann man sagen. Wenn ich auf den Arbeitsmarkt nach draußen kommen würde, dann frage ich mich erst mal, wo fange ich an jetzt, was kann ich tun? Kann ich gleich mein ganzes Wissen einsetzen? Wie lange brauchen die, bis die mitkriegen, dass ich dies und das schon kann? Also erst mal beweisen, was ich drauf habe. Kann man gar nicht vorstellen.
0: Über das Draußen erzählen mir Beschäftigte hier drinnen viel Schlechtes. Auch wenn viele von ihnen noch nie selbst draußen gearbeitet haben. Es beschäftigt mich, dass sie sich offenbar wenig willkommen fühlen in unserem Draußen. Auf der Seite der Gesellschaft, auf der ich lebe.
7: Das liegt daran, dass sie zeitlebens schlechte Erfahrungen mit ihrer Umwelt gemacht haben. Außerhalb der Werkstätten wird es nicht schlechter. Das ist ein großer Irrtum, dass das so wäre. Außerhalb der Werkstätten wird es besser. Da ist Teilhabe, da ist Partnerschaft, da ist Umwelt, da ist Gesellschaft, da ist die Möglichkeit, Einfluss zu nehmen.
0: Was ist hier echte Zufriedenheit? Und was Gewöhnung, Angst vor Veränderung oder fehlendes Empowerment der Werkstatt? Einmal Werkstatt, immer Werkstatt. Das höre ich oft. Und tatsächlich, nur 0,35% der Beschäftigten gelingt der Übergang auf den allgemeinen Arbeitsmarkt. Stattdessen kommen seit Jahren sogar mehr Menschen von dort in die Werkstätten. Sie haben in unserer Arbeitswelt nicht mehr funktioniert.
3: Ich habe in einer großen, namhaften Werkzeugmaschinenfabrik Fräser gelernt, habe dort 14 Jahre gearbeitet, hatte aber durch meine psychische Erkrankung immer wieder Probleme.
0: Für Eik Stiernath und viele andere wurde die Werkstatt im Moment der Krise zu einem Zufluchtsort. Vielleicht der einzige Platz, den es für sie gab. Lieber Werkstatt als gar keine Teilhabe.
3: Jeder kann arbeiten nach seinem Vermögen und nach seiner Leistung. Druck gibt's hier, sollte es hier nicht geben und auch kein Akkord, klar.
0: Aber das Draußen wird immer mehr auch drinnen spürbar.
3: Ich habe auch gelernt, dass es auch hier viel um Geld geht. Es geht um Wirtschaftlichkeit, es geht um Zahlen, es geht auch um Profit. Und dann kommt der Mensch. Das ist mein Gefühl, mein Bauchgefühl. Und Gefühle hat man ja.
0: Es ist ein offenes Geheimnis. Die Wirtschaft steht unter Druck und damit auch die Werkstätten. Zwar sind sie fast vollständig vom Staat finanziert, ihre Beschäftigten bezahlen sie aber über Aufträge aus der Wirtschaft. Werkstätten sollen also mit der Rehabilitation von Menschen mit Behinderung Umsätze machen. Es klingt paradox.
8: Das ist damals so bewusst angelegt worden, um einfach mit realer Arbeit die Menschen Teilhabe am Arbeitsleben zu ermöglichen. So, und daraus entsteht jetzt ein Spannungsfeld. Wie viele Menschen brauchen wir, um diesen Betrag zu erwirtschaften? Und wie viele Menschen können wir fördern, damit sie auf den allgemeinen Arbeitsmarkt gehen?
0: Auch wenn viele nicht offen darüber reden. Unternehmen aller Branchen, Startups wie Großkonzerne, aber auch Behörden, lassen in Werkstätten produzieren oder Dienstleistungen erledigen. Sie bekommen gute Qualität für wenig Geld. Diese Aufträge können sich Unternehmen auf ihre Ausgleichsabgabe anrechnen lassen. Das ist das Geld, was sie zahlen, wenn sie ihrer Beschäftigungspflicht von schwerbehinderten Menschen nicht nachkommen. Was bedeutet es für die Inklusion, dass 61% der deutschen Unternehmen sich lieber freikaufen, als selbst Menschen mit Behinderung einzustellen? Hält sich das Werkstattsystem deshalb so stabil, weil viele Player davon profitieren? Darauf gibt es keine einfache Antwort. Aber mich interessiert vor allem, was denken die darüber, um die es geht? Ich höre überall, dass nicht alle Beschäftigten so zufrieden sind wie jene, mit denen ich bisher gesprochen habe. Nach Menschen, die Werkstätten offen kritisieren, muss ich monatelang suchen. Ich fahre nach Duisburg. Hier lebt Dirk Hähnel. Er ist aus dem System Werkstatt ausgestiegen.
10: Toni. Ach, da bist du ja, Toni. Toni. Toni. Hier, guck mal. Guck mal, deine Birne.
0: Dirk ist wichtig, dass ich seine Geschichte erzähle, damit seine Kritik an den Werkstätten nachvollziehbar wird. Es ist eine Geschichte von Missachtung und Ausgrenzung.
10: Als es zum Schulende kam, dann kam der einer vom Arbeitsamt. Und das Einzige, was er mir vorgeschlagen hatte, war eine Werkstatt für geistig Behinderte. Und da sollte ich hin und dann habe ich Nein gesagt. Dann bin ich zu einer Arbeitsstelle und wollte mich da als Lehrling vorstellen. Und der Mann sagte halt, in die guten Stellen war nicht ein, weil ich ja gesagt habe, dass ich Epilepsie habe. Das andere kriegst du nachher.
0: Also ging Dirk doch in eine Werkstatt. Zuerst war es ganz gut, erzählt Dirk. Aber später machte er schlechte Erfahrungen. Er fühlte sich wie ein Kind behandelt und wegen der geringen Bezahlung ausgebeutet. Dirk stieg aus dem Werkstattsystem aus und engagierte sich politisch. Die Werkstätten ließen ihn nicht los.
10: Und dann habe ich mit Petra beschlossen, das Solpedi zu machen, um sich für andere Menschen einzusetzen.
0: Mit Petra ist Dirk seit der Schule befreundet. Eine Zeit lang arbeiteten sie auch zusammen in einer Werkstatt. Jetzt kämpfen sie in ihrer Freizeit gemeinsam für eine Reform der Werkstätten. Ihre Initiative Ulpedi steht für Unser Leben Petra und Dirk.
10: Auf eine ganz legale Art und auch eine legitime Art räche ich mich dafür, was früher mit einem selber passiert ist, und möchte auch, dass es auch anderen Leuten, die auch in ähnlichen und gleichen Situationen sind, besser geht als mir selber.
0: Alma ist mit ihren Freundinnen zu einem Pizzaabend verabredet.
11: Ach, guck mal, die klopft.
0: Hi. Die jungen Frauen wohnen im gleichen Haus. Hier sind sie gemeinsam mit Alma aufgewachsen.
14: Oh, guck mal, ja, wir haben alle Streifen. Ja.
15: Kein Problem, komm einfach rein.
14: Ja, super, das passt doch wieder. Das kriegt ihr irgendwie immer hin, oder?
16: Machst du Musik an?
14: Ja, ist aufgeladen.
16: Okay, perfekt.
15: Ich hab so Hunger, das ist so toll.
16: Ich auch, ich hab so wenig gegessen.
15: Das ist dieses I'm just a girl.
17: So, viel haben wir Salami drauf gemacht, Leute.
16: Oh.
17: Sehr süß.
15: Mach mal deinen Mund auf.
17: Nein.
15: Wollte ich sowieso essen.
17: Mein Geburtstagbuch, die alles drauf ist, in Kindheit.
16: Hast du es hier?
17: Ja.
16: Zeig mal gleich.
17: Ja.
18: Die ganze Zeit aus Versehen.
17: Oh Leute, wie süß.
16: Oh mein Gott.
15: Dieses Barbie-Haus. Ich glaube, ich finde es irgendwie nicht mehr wieder, aber es war so toll.
17: Was hat sich denn für eine Strumpfhose an mit einem
16: Verschnitt? Wir gucken alle so richtig schlecht gelaunt.
15: Ja, ich schon.
17: Oh, wie süß.
0: Wenn man sich schon so lange kennt, ist jede genau so richtig, wie sie ist.
17: Da sind ja echt schlimme Fotos dabei.
16: Die Pizza ist gleich fertig.
17: Als was arbeitest du noch mal?
19: Kindergarten.
17: Oh, ich glaube, Kindergarten kann richtig schön sein zu arbeiten.
16: Mit größeren Kindern oder mit kleineren Kindern?
19: Ganz klein.
15: Bei deiner Kita jetzt?
19: Ein Jahr dort gearbeitet.
15: Ja, und manchmal habe ich dich gesehen, wenn ich von der Schule nach Hause.
19: Genau, selben
15: oder
19: Weg.
15: Auf dem Weg. Immer ja, es ist
19: selber
15: Schulweg.
19: Ja.
18: Wir kannten das
15: noch
18: nicht.
0: Für Almas Freundinnen ist es ganz selbstverständlich, dass Alma dort arbeiten kann, wo sie möchte. Aber das ist es nicht. Almas unbändiger Wille erinnert mich an eine Begegnung in Bielefeld. Mit Sarah Baum.
20: Wenn ich hilft, dann dauert das ewig.
0: Sarah arbeitet in einer Werkstatt für Menschen mit hohem Unterstützungsbedarf.

0: Traum, der wie der vieler anderer nie eine Chance hatte.
1: In der Sonderschule haben die mit zehn schon zu mir gesagt, nee, Lesen und Schreiben, das lernst du nicht mehr. Und ich habe alles noch gelernt. Bin ich froh, wenn ich morgen wieder was anderes mache. Seit 2005 bin ich schon im Werkstattrat und seit 2018 halt die Vorsitzende.
0: Obwohl Sarah wenig zugetraut wurde, hat sie einen Weg gefunden, ihre Fähigkeiten für sich und andere einzusetzen. Sie leitet den Gesamtwerkstattrat gemeinsam mit ihrem Stellvertreter Kasim Sabila, einem Kollegen von Jan aus der Metallwerkstatt.
1: Ich möchte, dass es den Menschen besser geht, wie es mir damals ging. In meine erste Werkstattgruppe hier im ProWerk habe ich mit sehr viel psychischer Gewalt leben müssen von Beschäftigten und Mitarbeiterinnen vor allen Dingen.
0: Die Werkstatträte machen vieles, was Betriebsräte auch machen. Sarah und Kasim werden bei ihrer Arbeit von einer Vertrauensperson unterstützt. Doch es bleibt ihr Kampf für ihre Kollegen.
2: Es gibt Menschen hier in der Werkstatt, die leisten echt gute Arbeit, aber wie im Leben, da ist keiner, der für sie kämpft. Wir hatten eine Postkartenaktion gemacht mit der Landesarbeitsgemeinschaft. Wir verdienen mehr. Wir haben einmal Herrn Hubertus Heil und einmal an Herrn Lindner. Also da, insgesamt waren das 15.000 Postkarten. Hier konnte jeder Beschäftigte, ne, ich verdiene mehr, weil Pünktchen, konnte seine Meinung sagen, warum mehr Geld zusteht. Und alle Werkstätten dann am selben Tag weggeschickt, damit die so eine Art Postkartenbombe in Berlin haben. Nicht ein einziger, also das ist nicht in den Medien aufgetaucht, das, was mich ärgert. Wir wissen es nicht, was passiert ist.
3: Gab noch gar keine Nachricht.
2: Gar nichts. Die haben sich auch nicht dazu geäußert, gar nichts. Und das finde ich ein bisschen ärgerlich.
0: Ich frage nach beim Bundesministerium für Arbeit und Soziales. Man stehe dem Anliegen positiv gegenüber. Wegen fehlender Daten auf den Postkarten sei eine Kontaktaufnahme mit den Absendern nicht erfolgt. Das Bundesministerium der Finanzen äußert sich nicht.
2: Wir werden nicht gesehen, auch nicht gehört. Mein Gott, wir sind Teil der Gesellschaft. Ja, Menschen mit Behinderung ist Teil der Gesellschaft und da sind wir noch nicht angekommen.
0: Seltsam. Obwohl in Deutschland 13 Millionen Menschen mit einer Behinderung leben, finden ihre Belange kaum Beachtung. 97% der Behinderungen werden übrigens erst im Laufe des Lebens erworben, durch Krankheiten oder Unfälle. Viele von uns werden sich also früher oder später ganz persönlich mit dem Thema beschäftigen müssen. Petra Lohse kämpft für mehr Sichtbarkeit von Menschen mit Behinderung.
4: Ich bin heute Morgen um 5:07 Uhr, 6.45 Uhr losgegangen zur Arbeit. Dann ist man auch froh, wenn man dann auch zu Hause ist.
0: Seit 26 Jahren arbeitet sie in Werkstätten.
4: Ich habe Schienen, Federn eingebaut, Metallschienen für Schiebetüren und für Schubladen. Das habe ich gemacht den ganzen, ja, und dann war irgendwann mit der Arbeit durch gewesen und ein bisschen müde bin ich wohl. Ich habe ja vorher auch in der Gastronomie gearbeitet und konnte halt immer den Druck nicht haben und habe ständig Kopfschmerzen gehabt und mir was übel und was mit Migräne so. Und da musste ich immer krank machen. Und da habe ich mir gesagt, nee, irgendwann muss mit mich auch was geschaffen werden, wo ich hingehen kann und weiß, dass ich da auch bleiben kann. Und ohne krank, auch wenn man auf der Krankheit, dass man auf der Krankheit auch Rücksicht nimmt.
0: Petras Mitstreiter Dirk kommt zu Besuch.
5: Hast du gut gefunden?
6: Ja. Habe ich ganz gut gefunden.
7: Ja. Schön, dich wiederzusehen.
5: Ja.
6: Du hattest ja Geburtstag gehabt.
7: Da habe ich dir
5: Kaffee gekauft.
7: Habe ich dir was geholt. Guck mal.
5: Schön.
7: Ob du das magst. Riecht noch.
5: Ja, ich riech schon. Das ist schön. Das ist schön. Danke.
6: Deine Lieblingsfarbe.
5: Ja.
6: Ja, das geht doch. Geht doch. Sieht doch schön aus.
0: Petra und Dirk planen ihre nächste Projekte.

0: Protestaktion.
1: Unser Ziel ist, dass mehr Gerechtigkeit kommt für Menschen mit Behinderung. Mehr Gerechtigkeit.
2: Die Leute werden nicht wertgeschätzt.
1: Richtig. Das ist in Werkstätten halt zu wenig, was man da verdient. Wenn 200 Euro ist so wenig. Das ist ja bald ein Taschengeld.
2: Das Geld, das ist schon auch schon eine Sache, die auch an die Psyche gehen kann, wenn man zu wenig davon hat. Wenn man viel zu wenig davon hat. Also das überwiegt einfach das Thema Geld. Die anderen Themen, so wie Mobbing und Diskriminierung in Werkstätten und so, das gibt es auch. Oder wenn das andere ausgenutzt werden.
0: Im Internet melden sich immer wieder unzufriedene Beschäftigte bei Ihnen, die sich selbst nicht trauen, offen über ihre Erfahrungen zu sprechen.
2: Krass. Es gibt Leute in Werkstätten, die sehen die Probleme, die möchten die Probleme angehen. Und wir möchten ja mit der Gemeinschaft Opedi den Leuten helfen, dass wir gemeinsam mit ihnen die Probleme angehen können.
1: Wenn man sich zusammentut, dann ist das besser, als wenn dann einer alleine kommt, da nicht viel weiter damit. Mhm. Und dann wendet er sich als an uns und wir helfen ihnen und denjenigen dann ein bisschen, dass er in der Öffentlichkeit damit geht.
0: Petra und Dirk möchten aus Ulpedi einen Verein machen und träumen von einem eigenen Büro. Ihre Pläne allein in die Tat umzusetzen, ist für sie ohne Lobby besonders schwer.
3: Um laut zu werden, braucht man ja auch irgendwie Ressourcen. Ich glaube, vielen Menschen mit Behinderungen in Werkstätten würden für ihre Rechte kämpfen, wenn sie eben das Wissen hätten, was sie dafür brauchen. Und aber auch das Geld.
0: In der Wetterau lerne ich einen Menschen kennen, der nicht darauf warten wollte, dass sich das Werkstattsystem vielleicht irgendwann einmal ändert. Er hat im Kleinen ein neues System erfunden, das den Einzelnen in den Blick nimmt.
4: Hat der Lukas heute Nachmittag einen Termin oder nicht nach 13:30 Uhr? Super, danke dir, bis dann, tschüss.
0: Das Motto von Jochen Rolle und seiner gemeinnützigen Beratungsstelle ist: Jeder kann was. Mit einem freien Träger hat er ein Ausbildungsprogramm für junge Menschen mit Behinderung entwickelt. Es bietet einen Weg in das Berufsleben jenseits der Werkstatt.
5: Unsere Vision war und ist es, Teilhabe auf dem allgemeinen Arbeitsmarkt. Das heißt eben kein automatisches System in die Werkstätten, sondern das Wunsch- und Wahlrecht der jungen Leute ernst nehmen, gucken, welche Berufswünsche haben sie. Und versuchen, dass sie da wirklich auch danach auf dem allgemeinen Arbeitsmarkt dort arbeiten können, so wie jeder andere auch.
0: Ein ganz normaler Arbeitsplatz. Das ist das Ziel des Ausbildungsprogramms ABI. Es steht für alternative berufliche Bildung. In 27 Monaten absolvieren die jungen Menschen Langzeitpraktika auf dem allgemeinen Arbeitsmarkt. Einmal in der Woche tauschen sie sich aus.
6: Hi.
7: Hallo.
6: Guten Tag.
5: Wie geht's?
7: Gut.
8: Mandarinchen?
5: Gerne ein Stück, nachher später. Hi.
0: Aufgrund ihrer Behinderungen haben sie nach der Schule alle eine Empfehlung für die Werkstatt bekommen. Mit Abi müssen sie nicht in die Werkstatt, sondern finden in Praktika heraus, was sie gut können und wirklich machen wollen. Einer von ihnen ist Samuel Heinstadt, Sam. Er macht seit 3 Monaten ein Praktikum in der Landwirtschaft.
9: Ich bin auf dem Bauernhof, ich baue Gemüse an und am Mittwoch, da bin ich in eine Rille reingerutscht und bin nicht mehr rausgekommen.
1: Oh.
9: Da musste ich mit dem Traktor den Bratlader bergen.
5: Wir versuchen da wirklich zu gucken, welche Bedarfe hat derjenige, wo geht die Reise hin, unterstützen die Eltern, unterstützen den jungen Menschen. Das ist so ein ganzheitliches Denken und dann kann es funktionieren und das schafft so ein Standardsystem, wie es die Werkstätten noch sind, nicht oder selten.
0: Wie anders dieser Weg ist, erlebe ich auf dem Gemüsehof bei Sam. Bald wird er das Abi-Programm abschließen und vielleicht einen Arbeitsvertrag unterschreiben.
10: Sam! Sam!
0: Er wird von einer Kollegin Anna Blum angelernt. Wie jeder Praktikant.
10: Das macht er doch richtig.
11: Ah,
10: alt. Muss erst die am Ende einladen, ne?
9: Hä?
10: Erst die am Ende da einladen.
9: Ja, ich wollte aber schon ein bisschen weiter nach vorne.
10: Perfekt. Super. Hast du gut gemacht.
9: Hab ein bisschen das Feld zerwühlt, aber.
10: Ja, wird eh gepflügt.
0: Sam hat schon einige Arbeitsstellen ausprobiert. Aber nirgendwo fühlte er sich so wohl wie auf diesem Hof. Er hofft, dass er übernommen wird.
9: Ist der auf dem Boden liegt, auch noch? Der da?
10: Guck mal. Das sind die Wurzeln. Wurden von Mäuse durchgeknackt, sag mal so. Und die legen einfach oben lose drauf und die sind auch ganz schlapp. Also nur das, was hier so in Fahrspur liegt, die sind gut.
9: Ich wollte schon immer in der Landwirtschaft arbeiten. Von klein auf.
10: Halt! Ich arbeite gerne mit Sam, oder?
9: Ich höre nichts!
10: Ich
9: seh
10: dich!
9: Was?
10: So, der ist aber voll. Soll ich eine neue holen? Dann sehen wir uns gleich.
0: Für den Weg, den Sam gehen möchte, wird er immer professionelle Unterstützung brauchen.
11: Ja, guten Morgen. Was habt ihr denn hier schon gemacht?
0: Die Bildungsbegleiterin Nadja Hoss hilft ihm bei jeder Herausforderung und kommt regelmäßig vorbei.
12: Und wie habt ihr jetzt entschieden, welche geerntet werden?
9: Die ganz großen. Warte mal.
12: Zeig mir mal, was geerntet wird.
9: Eigentlich sollen sie so aussehen. Aber die kleinen kann man, glaube ich, auch ernten.
12: Und gibt's welche, die nicht geerntet werden?
9: Wenn sie so von dem angefressen sind.
12: Ah, was da passiert?
9: Ich glaube, da waren Würmer oder Schnecken. Oder die Mäuse, glaube ich.
0: Sam hat einen neuen Weg gefunden. Aber viele andere gehen noch immer in die Werkstatt. Warum?
13: Diese Altsysteme, so würde ich mal bezeichnen, geben immer noch Sicherheit, weil sie vertraut sind. Jetzt haben wir ein etabliertes System, was eingespielt ist bei dem Leistungsträger, bei der Agentur für Arbeit, bei den Eltern, bei den Förderschullehrern und andere. Und wenn man aus einem System was verändern will, ist es immer schwieriger, als wenn man was Neues tut.
0: Ja, Veränderung ist meist unbequem und anstrengend. Aber es ist inzwischen etwas in Bewegung geraten. Das merke ich auch hier.
14: So, jetzt gehen wir in die kleine Runde. Die kleine Runde ist von unserer Sicht auch sehr wichtig, weil wir da mit der Geschäftsführung Augenhöhe sind.
15: Hey, hallo.
16: Guten Tag, wir sehen uns wieder.
15: Genau, wir haben uns schon gesehen.
0: Es ist ein wichtiger Fortschritt, dass nicht länger nur Menschen ohne Behinderung an diesen Tischen sitzen, sondern auch die, um die es geht, die Beschäftigten.
17: Herzlich willkommen, Werkstattrat, Frauenbeauftragte, Geschäftsführung. Das zweite Gesetz zur Förderung eines inklusiven Arbeitsmarktes zielt ja auch auf die Aktionsfelder ab. Das heißt, Übergänge fördern und dass die oberste Leitlinie das Wunsch- und Wahlrecht ist.
18: Ja.
17: Da sind wir uns hier ja auch alle einig. Wir wollen ja allen alle Möglichkeiten eröffnen. Wenn jemand aber sagt, der Werkstattplatz ist für ihn der richtige, dann wollen wir ihm den ja auch dauerhaft anbieten. Ne? Frau Baum wollte gerade.
16: Das finde ich gut, dass das so benannt wurde. Allerdings muss ich auch aus meiner persönlichen Erfahrung sagen, auch wenn es mir jetzt hier wirklich gut geht, ich finde es trotzdem gut, dass jetzt ein bisschen anders da rangegangen wird, weil bei mir gab es gar keine andere Option.
19: Was allen Menschen irgendwie wichtig ist, wenn man Entscheidungsmöglichkeiten hat. Und wenn man sich auch bewusst oder zufrieden für eine Werkstatt entscheidet, aber wenn man im Grundsatz vorher gar keine Alternative hat, ist das erstmal kein schönes Gefühl, glaube ich.
20: Ja.
19: Ne?
20: Wir sind ja schon lange auch in der Diskussion, dass Werkstätten ja auch sehr, in Anführungsstrichen, sehr schlecht geredet werden. Und so, glaube ich, muss man da auch sehr differenziert rangehen. Und jetzt immer nur zu sagen, alle müssen in den ersten Arbeitsmarkt und Werkstatt ist doof und Werkstatt macht keine gute Arbeit. So, sondern eher wirklich zu gucken, was brauchen Einzelne.
16: Grundsätzlich finde ich es gut, dass jetzt alles beleuchtet wird, auch wenn das natürlich die Werkstatt dann wieder auch zu sehr ins negative Licht dann aufdrückt. Aber generell ist es ja gut, dass Bewegung drin ist.
17: Ja. Grundsätzlich sind auch wir natürlich eine soziale Organisation. Und soziale Organisationen insgesamt haben die Tendenz, sich selber zu erhalten. Das heißt, natürlich gibt es auch Kräfte innerhalb der Werkstattszene, die sagen, wir wollen die Größe behalten und so weiter. Da muss ich sagen, habe ich ein bisschen eine andere Haltung. Und wenn wir uns verkleinern in dem, was wir hier vor Ort machen, aber dafür mehr Menschen begleiten, die in Unternehmen arbeiten, fände ich das völlig in Ordnung, fände ich, hätten wir einen guten Erfolg erreicht.
0: Wolfgang Ludwig ist einer der Geschäftsführer, die in Bielefeld-Bethel für die Werkstätten zuständig sind. Auch er möchte die Werkstätten weiterentwickeln.
17: Da wäre meine Vision, dass wir irgendwann dahin kommen, dass wir gar nicht mehr vom ersten, zweiten Arbeitsmarkt sprechen, sondern dass man zusammenarbeitet und uns völlig egal ist, ob der eine Mensch dabei Leistungen zur Teilhabe am Arbeitsleben bekommt und noch ein Arbeitsassistent dabei ist oder er Unterstützung bekommt und der andere das nicht braucht. Das wäre so meine Vision. Und in welchem Gebäude das stattfindet und so, finde ich dann gar nicht mehr so entscheidend.
0: Alma ist immer noch auf der Suche nach einem Ausbildungsplatz, der ihr die Zukunft im Kindergarten sichern würde. Heute ist sie auf dem Weg zu einem Praktikum in einem Inklusionshotel, das ein möglicher Ausbildungsbetrieb sein könnte.
18: Guten Morgen.
21: Hey.
18: Komm mal mit. Wir gehen jetzt in die dritte Etage.
21: Dritte Etage.
18: Genau.
21: Okay. Auf geht's.
18: Nehmen wir den Zettel. Guck mal, sind heute nur zwei Zimmer.
21: Wow.
18: Dann machst du da an die Wand, ne? Aber nicht an die Wand ran, sondern nur dicht dran. Nicht, dass wir die Wand kaputt machen.
21: Bloß nicht.
0: Die Arbeit hier hat wenig mit der Arbeit zu tun, die Alma gern machen möchte. Doch sie muss jede Chance nutzen, die sich hier auftut.
18: Ich hol mir mal schnell ein Kopfkissen.
21: Ja.
18: Und dann gehst du im anderen Zimmer auch beziehen, ne?
21: Okay.
18: Die Decke. Super.

0: Nix da.
1: Ich hier bin, meine Kollegin, die echt doll vermissen. Die rufen meinen Namen, komm zurück. Nur wie das nicht geht. Dir wünsche ich so gern, dich dort bleiben und mir helfen. Ja. Und hier gibt's keins. Hier gibt's kein Kinder nicht, nur gibt nur hier nur Betten, kann man sagen. Ja.
2: Ich sehe Dirk und Petra in Berlin wieder, auf dem Weg zu einem Kongress. Sie möchten einen Minister sprechen.
3: Dann werden wir mal gucken, was uns da erwartet, ob wir mit dem Herrn Heil sprechen können.
4: Ja.
3: Ob wir ihn irgendwie erwischen. Was meinst du?
4: Auf jeden Fall.
3: Unsere Mitglieder, Baul Pedi, die verlassen sich ja auch auf uns.
2: Dirk und Petra hoffen darauf, dass Arbeitsminister Hubertus Heil doch noch schnell eine Reform der Werkstätten anschiebt. Das Vorhaben hat das Ministerium vor längerem angekündigt. Viele Beschäftigte haben große Erwartungen daran. Doch mit dem Koalitionsbruch im November 2024 ist die Reform der Werkstätten vermutlich erstmal wieder vertagt.
4: So, dann müssen wir halt mal gucken. Oh, da
3: dann gucken wir mal, dass wir so weit wie es geht nach vorne.
4: Ja, meine ich doch.
3: Guck mal, da ist Herr Heil.
4: Ah, da.
3: Sollen wir mal gucken, ob wir da hin können, oder?
4: Darf man mal hier durch? Okay, danke schön.
2: Ich bewundere wirklich Ihren Mut.
4: Hallo.
5: Hallo, Hubertus Heil, grüß dich.
4: Eine Frage. Ja. Könnten wir gleich mal mit Ihnen sprechen?
5: Ja klar, ich bin noch ein Momentchen hier.
3: Wir reden über das Thema Werkstätten.
5: Ja.
4: Ja, weil das ist miserabel, was wir da an Geld kriegen.
5: Ja.
4: Weihnachtsgeld wurde gestrichen dieses Jahr.
5: Wo sind Sie in der Werkstatt?
4: In Paderborn.
5: In Paderborn. Das ist nicht in Ordnung, um das mal klar zu sagen, dass Sie Ihnen das Weihnachtsgeld gestrichen haben. Aber das muss letztes Jahr angegangen werden.
4: Ja, weil das...
3: Richtig.
4: Man hat doch keine Motivation mehr dafür, zu arbeiten zu gehen.
5: Ich will, dass es mehr Geld gibt und ich möchte aber auch, dass diejenigen, die woanders arbeiten können, auch die Chance haben, aus der Werkstatt rauszukommen, wenn sie woanders arbeiten.
4: Ja, natürlich.
5: Ja, schön, dass Sie hier sind.
3: Ja, ja, okay, danke sehr. Danke, dass wir jeden sprechen konnten.
6: Es ist richtig, 1,3 Millionen Menschen in Deutschland mit schweren Behinderungen sind auf dem allgemeinen Arbeitsmarkt beschäftigt. Und hinzu kommen sehr, sehr viele Menschen, die auch in Werkstätten arbeiten. Einige konnte ich eben sprechen, die auch hier sind, die auch bessere Bedingungen erwarten, die vor allen Dingen erwarten, dass sie anständig entlohnt werden. Das war unser Thema. Aber vor allen Dingen nicht dazu verdammt sind, nur in der Werkstatt zu arbeiten, sondern auch auf den allgemeinen Arbeitsmarkt zu kommen.
3: Aber das war echt cool, dass du mit ihm gesprochen hast, mit Hubertus. Aber er hat auch nach uns geschaut.
4: Ja, ich
3: weiß. In die Richtung geschaut.
4: Ja, hat er.
3: Und das fand ich auch ganz gut.
4: Ich habe mich auch gefühlt, als ich ernst genommen wurde, dass ich ernst genommen werde.
3: Das war ganz gut.
4: Also, nur, dass ich nicht verstehe, ist, dass sie alle so denken, da passiert doch so nichts.
3: Ja, das gibt es viele Leute, die muss man überzeugen. Ja, man muss einfach positiv denken.
4: Ja.
2: In der Wetterau steht ein großes Ereignis an.
7: Hast du Milch, Jochen?
8: Nee, schwarz.
7: Schwarz.
2: Heute wird Sam von Theo Blum einen richtigen Arbeitsvertrag bekommen.
7: Wir haben natürlich die Unterlagen von Sam gesehen und da steht drin, der hat einen Behinderungsgrad von so viel. Aber das ist eigentlich ein bisschen negativ gedacht, weil da steht eigentlich, ja, da kann auch vieles nicht. Ja? Und wir sagen, ja gut, aber es gibt viele Leute, die Dinge nicht können. Du auch, ich auch, ja klar. Also, aber es geht darum, was können die gerade? Und bei Sam haben wir irgendwie gefunden, was er kann und was er gerne möchte. Und das ist quasi eine Basis, wovon man sagen kann, die Fähigkeiten da, die können wir doch mal entwickeln bei ihm. Und das ist gar nicht wichtig, was er dann nicht kann.
2: Für mich ist diese Haltung von Theo der Schlüssel zur Inklusion. Aber ich habe gelernt, sie ist immer noch eine Ausnahme. Häufig wird Menschen mit Behinderung abgesprochen, leistungsfähig genug zu sein. Und ich frage mich wirklich, wird überhaupt jemand diesem Bild gerecht? Von einem Menschen, der in allem gut und immer leistungsfähig ist? But that's the fucking system.
7: Fertig, Sam?
0: Sieht so wohl so aus.
7: Darf ich mal gucken? Gut, dann lege ich noch einen Deckel drauf, Sam.
0: Wir brauchen noch einen.
7: Nee, hast du und drei? Vier.
0: Okay. Habe ich doch gesagt, wir brauchen noch einen.
7: Sam hat immer recht. So, Sam. Hey. Junger Mann, ein Arbeitsvertrag für dich. Mhm. Dann wollen wir mal, oder? Arbeitgeber, das bin ich.

0: Boah.
1: Sam.
0: Hey, herzlichen
1: Willkommen
0: Glückwunsch.
1: Im Team.
0: Yep. Ich freue mich total für dich. Herzlichen Glückwunsch für deinen ersten Arbeitsvertrag.
2: Hallo, Mama.
3: Sam.
4: Oh, Achtung.
2: Oh, was ist Achtung? Oh, sieht gut aus, die Unterschrift.
5: Endlich habe ich meinen Vertrag.
0: Hey, du bist Vorbild für die anderen. Weißt du das eigentlich?
6: Ja?
5: Für meine aus Abi.
7: Für Abi?
5: Ja.
8: Insgesamt hat das Abi-Programm bereits 8 junge Menschen auf den allgemeinen Arbeitsmarkt vermittelt. 5 weitere folgen in diesem Jahr. Sie haben eine Arbeit, die ihnen gefällt und ihren Lebensunterhalt sichert. Ich finde, Geschichten wie diese machen Mut, weil Menschen im Kleinen das schaffen, was im Großen nicht gelingt. In der Metallwerkstatt neigt sich einer von vielen Arbeitstagen dem Ende zu. 7 Stunden hat Jan heute gearbeitet.
9: Noch 5 Minuten. Dann ist Schluss.
8: Es ist ein kurzer Weg nach Hause.

0: In meiner Freizeit beobachte ich auch gerne die Natur und was draußen so alles geschieht. Und schütze die Tierwelt ein bisschen, die Vögel und so.
1: Hier wird mir sehr deutlich, welchen Wert Arbeit für unser Leben hat.
0: Nach 30 Jahren hat sich eigentlich nichts geändert. Dort kann ich meine Arbeit machen, habe dort meine Bekannten, also Kumpels kann man sagen, also Freunde. Privat habe ich eigentlich nicht viel. Da hat sich nicht viel getan. In der Zeit, als ich noch Anfälle hatte, war ich dann psychisch anders drauf, nicht so gut. Und habe halt irgendwie bei anderen angeeckt, sodass der Kontakt dann gleich wieder verloren gegangen ist. Hat nicht lange gehalten.
1: Barrierefreiheit und Inklusion waren für mich bisher einfach nur Worte. Menschen wie Dirk und Petra haben mir gezeigt, was sie wirklich bedeuten. Ich weiß jetzt, ich möchte meine Teilhabe nicht mehr ohne ihre denken.
2: Können Sie wohl ein Foto machen von uns beiden mit den Dingen?
3: Das ist aber sehr nett von Ihnen, dass Sie das machen.
1: Die Idee, dass wir nicht in getrennten Welten lernen und arbeiten, sondern in einer Gesellschaft, in der alle Menschen mit ihren Bedürfnissen zusammenleben, ganz gleich welche das sind. Das ist Inklusion. Ich frage mich, wann es soweit ist.
4: Menschen mit Beeinträchtigungen wirklich gleichberechtigt in unsere Mitte zu holen, ist überfällig, aber es ist nicht zeitgemäß. Unsere Entwicklung geht in die andere, falsche Richtung. Autokraten, Rechtsradikalismus, Menschenfeindlichkeit statt Menschenrechte. Das setzt, denke ich, an uns die Anforderung viel stärker, nicht zu schweigen.
1: Sind wir solidarisch mit Alma, Jan, Sam, Sarah, Dirk, Petra und den vielen anderen, die für ein selbstbestimmtes Leben kämpfen? Sehen wir sie?

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0: Noch 5 Minuten.
1: Die sind schon seit einer halben Stunde vorbei.
0: Noch 1 Minute.
1: Und du verpasst deinen Flug.
0: Dann nehme ich den nächsten.
1: Dann verpasst du dein Meeting.
0: Es ist mir egal.
1: Ist dir nicht egal.
0: Stimmt. Ist mir nicht egal. Egal. Ich kann gar nicht genug von dir kriegen. Ich vermisse dich jetzt schon. Danke. Ich könnte dich auffressen. Ciao. Für dich, Signorina.

0: Entschuldigung.
1: Meine große Schwester. Silberblick und ein Achter in mein Fahrrad. Lass mich raten. Dein Mustergatte hat sich mal wieder die ganze Nacht von dir verabschiedet. Und, wo ist er diesmal hingefahren?
0: Verona.
1: Ah, Romeo und Julia. Il Trovatore in der Arena. Warum bist du nicht einfach mitgefahren?
2: Das ist eine Geschäftsreise.
1: Geschäftsreise. Dein lieber Gatte klappert die Weingüter ab. Trinkt, isst und bequatscht nebenbei die Winzer, damit er ihren Wein vertreiben darf. Das nenne ich Dolce Vita.
2: Hm? Ich bin kein Mensch, der aus dem Koffer lebt.
1: Schade. Da entgeht dir was. Ist das ein Liebesbrief?
2: Gibst du mir den bitte?
1: Was ist denn los?
2: Nichts.
1: Ich hab's gewusst. Dein Mann schläft mit einer anderen Frau.
2: Das ist ein Scherz.
1: Und? Wer soll darüber lachen? Ich buch den nächsten Flug nach Verona.
2: Claudia, hör auf. Ich vertraue ihm.
1: Vertrauen ist gut, Kontrolle ist besser.
2: Ich würde das spüren.
1: Mensch, Dornröschen, wach endlich auf. Die Welt besteht nicht nur aus Traumprinzen. Es sind auch Frösche dabei. Mist, alles ausgebucht. Dann nehmen wir ihm den guten alten Nachtzug. Der wird sich wundern, wenn wir plötzlich bei ihm im Hotelzimmer stehen. Wo ist er abgestiegen?

0: Hotel Alighieri.
1: Hotel Alighieri.
0: Warte! Ich fahr alleine.
1: Du fragst den Portier nach der Zimmernummer, klopfst an der Tür und tust so, als wärst du das Zimmermädchen.
0: Okay.
1: Wenn er öffnet und eine andere ist bei ihm, dann...
0: Mein Ausweis ist abgelaufen.
1: Du brauchst keinen. Wozu gibt's das Schengener Abkommen?
0: Okay.
1: Soll ich nicht doch lieber mitkommen?
0: Nein, ich war dahin, um dir zu beweisen, dass du Unrecht hast.
1: Und ich besorg dir inzwischen den besten Scheidungsanwalt der Welt.

0: Entschuldigung, es ist mir sehr unangenehm, aber ich muss Sie bitten, rauszukommen. Es ist mein Abteil und ich müsste sonst den Schaffner rufen.
1: Entschuldigung, aber das ist auch mein Abteil.
0: Aber ich habe doch einen Einzelabteil.
1: Haben Sie kurzfristig reserviert?
0: Ja.
1: Das ist die klassische Doppelbuchungssituation.
0: Ach.
1: Ja, aber machen Sie sich keine Sorgen. Das Bett über Ihrem Bett ist mein Bett. Ich bin da völlig unsichtbar und schnarche nicht.

0: Wir nehmen zuerst die Schlafwagen und dann das Restaurant.
1: Okay.
0: Ausweiskontrolle.
2: Ja, gleich.
3: Abend.
0: Ist noch ein Fahrgast bei Ihnen?
3: Single-Abteil.
0: Es treten Buchungsfehler auf.
3: Ja, das habe ich auch gesagt.

0: Vielen Dank. Gute Nacht und gute Weiterfahrt.
1: Ja, danke schön.
0: Ja, sie sind weg.
2: Sind sie weg?
3: Nein, sie duschen sich gerade.
2: Witzig.
0: Dass er frisch aus dem Ofen kommt, müssen Sie sich leider vorstellen.
2: Danke. Warum fahren Sie schwarz?
0: Mein Vermögen beläuft sich auf 240,20 €. Davon muss ich einen Anzug kaufen, einen Mietwagen und ein Hotelzimmer bezahlen. Ist das ein Ehering?
2: Mhm.
0: Trennen Sie sich bloß nicht. Das haut einem aus dem Leben. Aber ich habe in Verona ein großes Geschäft vor. Das wird mich aus dem Dreck ziehen. Drücken Sie mir die Daumen.
2: Wenn Sie keine Bank ausrahmen?
0: Ja, ist übrigens Anton. Anton Brück.
2: Ja, eine schön lieber.
0: So, jetzt bin ich wieder unsichtbar und schnarche nicht.
2: Herr Brück?
4: Ja?
2: Hat Ihre Frau Sie verlassen, weil Sie sie betrogen haben?
4: Ich war der Gehörnte.
2: Wie haben Sie es rausgefunden?
4: Jemand hat mir einen Tipp gegeben. Wenn die Liebe stirbt, ist es nur noch Nacht. Du machst ein Streichholz an, aber da ist nichts mehr. Man ist allein.

0: Heiko Schönleber.
1: Ah. Hallo, ich hab dich noch gar nicht erwartet.
0: Ich weiß, wir sind erst heute Abend verabredet. Aber ich bin gekommen, um dir eine große Überraschung zu ersparen. Setzen wir uns doch. Möchtest du einen Espresso?
1: Nein, danke. Erzähl.
0: Also, es gibt noch jemanden, der meinen Wein vertreiben möchte.
1: Bartolo, die Verträge liegen in meinem Zimmer zur Unterschrift bereit.
0: Ja, ja, für mich bist du der einzig richtige Mann. Aber Isabella, meine Frau, möchte da ein bisschen mitreden. Du weißt doch, wie Frauen sind. Lassen wir ihr den Willen. Ich bin in jedem Fall auf deiner Seite.
1: Ich verlasse mich drauf.
0: Ah, Frau Schönleber.
1: Victoria.
0: Ah, Ihre Schönheit lässt mich immer wieder alle Sorgen vergessen. Oh, amore, amore, amore.
2: Signore Valinieri.
0: Wenn das Isabella gesehen hätte. Bitte setzen Sie sich doch. Ach, Frau Schönleber, ich bin von Ihrer Schönheit begeistert. Ich freue mich, Sie zu sehen, Frau Schönleber. Frau Schönleber.

0: Frau Schönleber.
1: Was für ein Zufall.
0: Na, was sagen Sie? Ist hier eine Frage?
2: Ah, Brück. Oh, Sie haben mir vorher besser gefallen.
0: Vielleicht liegt es an der Sonnenbrille. Soll sie weglassen? Was meinen Sie? Mit oder ohne? Das Geschäftstreffen habe ich erst heute Abend um 8. Wahrscheinlich scheint da schon gar keine Sonne mehr.
1: Frau Schönleber, was ist denn? Was haben Sie?
0: Aufwachen! Wachen Sie auf! Aufwachen! Frau Schönleber, wie viel haben Sie geschafft? Kommen Sie. Kommen Sie an.

0: Morgen.
1: Herr Brück,
2: dass ein Mensch sein Leben wegschmeißen will, wegen sowas, das verstehe ich nicht.
1: Haben Sie was zu trinken? Eine Kopfschmerztablette für mich?
2: Heute keine Tabletten mehr. Ihre Sachen habe ich inzwischen geholt. Die Toilette ist auf dem Gang. Das ist eine Dusche, das ist ein Handtuch, das ist gewaschen, obwohl es nicht so aussieht. Kommen Sie da vom Fenster weg, was machen Sie da? Sie bereiten mir wirklich große Schwierigkeiten, Frau Schönleber.

0: Von dem Abendessen hängt meine ganze Zukunft ab. Also bitte machen Sie mir da keinen Blödsinn. Ja, kommen Sie. Kommen Sie.
1: Dann gehen Sie ohne mich.
0: Nein, nein, nein, nein, nein. Sie sind der Typ, der es wieder versucht.
1: Blödsinn.
0: Ja, Blödsinn? Sie standen doch schon am Fenster. Da lang. Wir brauchen eine Legende. Ja, wie so Undercover-Polizisten. Wie, wann und wo wir uns kennengelernt haben.
1: Beim Schwarzfahren im Zug.
0: Sie kommen aus Novosibirsk. Oder noch besser aus Vladivostok. Sie sprechen nur Russisch und haben ihre Reisegruppe verloren. Oder sie sind traumatisiert von einem Bergwerkunglück in Rumänien und darüber völlig verstummt. Gut, wir sind alte Schulfreunde, die sich zufällig über den Weg gelaufen sind. Ich habe sie erst nicht erkannt, weil sie früher so eine Zahnspange hatten.
1: Dann waren Sie das Pummelchen mit solchen Brillengläsern, braunen Kassengestell und solchen Pickeln im Gesicht.
0: Woher wissen Sie das? Ab. Erster Eindruck zählt.
2: Na, und?
3: Guten Abend.
2: Wir sind mit Herrn und Frau Berlinghieri verabredet.
3: Berlinghieri.
1: Berlinghieri, sag ich.
3: Will Sie mir bitte folgen?
1: Ja. Berlinghieri, was für Geschäfte machen Sie?
0: Ein Waldhandel.
1: Wir müssen
4: zurück.
2: Ja, hallo.
5: Pünktlichkeit gehört wohl nicht zu Ihren Tugenden.
0: Ja, ein desorientierter Taxifahrer. Wir waren schon fast in Rom.
4: Wir freuen uns sehr.
0: Ja, mich auch.
4: Isabella Berlinghieri, das ist mein Mann, Bartolo.
5: Entschuldigung, Jörg.
0: Ja, die Verspätung. Das ist die...
2: Was machst du denn hier?
4: Willst du uns nicht vorstellen?
2: Ja, aber natürlich, das ist... Rebana, wir kennen uns aus der Schulzeit. Erinnerst du dich? Ich bin Heiko, der mit der dicken Brille, dem dunklen Gestell und den Pickeln im Gesicht. Rebana, das freut mich aber wirklich. Sag nichts, vertrau mir.
0: Brück. Anton Brück.
2: Heiko Schönleber.
0: Schönleber?
4: Viktoria Schönleber.
0: So, so.
2: Tja, dann setzen wir uns doch.
4: Ja, bitte, Herr Brück.

0: Wir haben schon angefangen. Es ist alles sehr zu empfehlen.
1: Ja, das nehmen wir dann auch.
2: Ich habe keinen Hunger.
3: Aber wir sind hierher gekommen, um zu essen, zu trinken und das Leben zu genießen.
2: Für mich ist das hier eine Geschäftsreise und kein Urlaub.
0: Man kann das eine mit dem anderen verbinden.
4: Komm, ich zeig dir, wo die Toiletten sind. Janne, willst du mein Geschäft in Gefahr bringen? Was machst du hier überhaupt? Verdammt! Janne!
0: Probieren Sie doch den Wein. Der ist von unserem Gut.
4: Ja, gut.
5: Wie lange sind Sie denn schon verheiratet?
4: 3 Jahre.
5: Haben Sie Kinder?
4: 3.
5: 3 Kinder in 3 Jahren?
4: Ja. 3 Drillinge. Ich meine, wir haben 3 Kinder. Drillinge.
5: Wow.
4: Prachtvolle Jungs, ja. Haben Sie Drillinge? Ich meine, haben Sie Kinder?
5: Ich? Leider nein.
3: Der liebe Gott war aber Ihnen sehr großzügig. Bei uns hat er leider gespart.
5: Ja.
4: Janne, wer hat denn das geschrieben? Janne. Es ist eine Unverschämtheit, sich so in unsere Privatsphäre einzubringen.

0: Hör zu. Du weißt, wie wichtig mir meine Arbeit ist. Und die Zeiten sind schwer. Diese italienischen Großbauern sind konservative Menschen.
1: Katholisch, erzkatholisch. Wer hier Erfolg haben will, der muss seriös sein. Und seriös ist nur ein verheirateter Mann, aber nur, wenn ihn seine Ehefrau begleitet.
0: Du wolltest ja nie mit. Ich hab dir immer gesagt, komm mit. Deine Antwort war nein. Deine Antwort war immer nein. Gut, kann ich auch verstehen. Um also für dich sorgen zu können, habe ich notgedrungen eine Ehefrau gebraucht, mit der man repräsentieren kann. Ist doch ganz einfach.
2: Die liebt dich, das habe ich doch gesehen.
0: Ja, das ist mir auch schrecklich unangenehm. Aber ich kann eigentlich gar nichts dafür.
2: Du hast mit ihr geschlafen!
0: Das kann man so nicht sagen. Weißt du, das war Zufall. Wir haben unheimlich viel getrunken. Diane, weißt du eigentlich, wie einsam es in so einem Hotel sein kann? Weißt du das? Anonym stehst du an der Bar, bist in deinem Fahrstuhl. Dein Spiegelbild starrt dich an und sagt dir, du bist allein. Und dann diese Hotelbetten, diese riesigen Hotelbetten, in denen du spazieren gehen kannst. In denen du dich ohne Stadtplan verirrst. Naja, und dann kam das eine zum anderen und ich habe immer nur an dich gedacht.

0: Also gut. Am besten, du fährst jetzt erstmal nach Hause. Ich bringe das Geschäft hier zu Ende und dann reden wir in Ruhe darüber, okay? Es wird alles gut. Aber erst muss ich diesen Auftrag an Land ziehen. Es geht schließlich um unsere Zukunft. Die Arme ist ja völlig verstört. Es muss ein sehr teures Kleid gewesen sein.
1: Das scheint dir nicht gut zu gehen, oder?
2: Ja, Rebana hat heute erfahren, dass ihr Vater in einem rumänischen Bergwerk verschollen ist.
3: Ach. Oh mein Gott.
2: Nein, sie graben schon einen Rettungsschacht. Es sieht gut aus. Trotzdem liegen die Nerven natürlich blank.
3: Schrecklich.
0: Ich wusste gar nicht, dass ihr aus Rumänien kommt.
2: Doch, doch, aus Vladeasa. Ich glaube, ich bringe Sie jetzt besser ins Hotel. Entschuldigen Sie mich, bitte.
4: Herr Brück, ich möchte Sie morgen auf unser Gut einladen. Übermorgen findet dort unser jährliches Weinfest statt.
1: Sie müssen aber nicht, wenn Sie nicht wollen.
2: Ja, doch, doch.
4: Aber wir möchten Sie beide näher kennenlernen, bevor wir uns entscheiden, wer unseren Wein vertreiben darf. Und bringen Sie Ihre Frau mit. Familie bedeutet uns sehr viel.
2: Sehr gerne.
1: Warum machst du das?
4: Ich weiß schon, was ich tue.
0: Wer ist verheiratet?
4: Mit deiner Schulfreundin. Sie haben Drillinge.

0: Sie bereiten mir große Schwierigkeiten, Frau Schönleber. Ich habe sie überall gesucht. Auf jedem Turm. Auf jeder Brücke, von der man runterspringen kann. Wollen Sie sich vor den Zug werfen?
1: Ich warte auf den Nachtzug.
0: Um 7 Uhr morgens. Warum Rebana?
1: Das war ein Rennpferd, bei dem er mal 17.000 Euro gewonnen hat.
0: Er ist ihr Ehemann und Victoria ist...
1: Sie ist seine Geliebte.
0: Sie müssen um ihn kämpfen.
1: Ich bin kein Mensch, der austeilen kann.
0: Diese Frau passt genau ins Beuteschema eines Midlife-Crisis-Geschädigten. Mehr ist das nicht.

0: Ich helfe Ihnen.
1: Warum?
0: Ihre Anwesenheit verunsichert ihn und das erhöht meine Chance, die Vertriebsrechte zu bekommen.
1: Bisher habe ich Ihnen eher geschadet.
0: Das können Sie alles wieder gut machen.

0: Wir sind seit 3 Jahren verheiratet, wir haben 3 Kinder, Drillinge, alles Jungs, auf die wir sehr stolz sind.
1: Und das haben die Ihnen geglaubt? Sie haben gar keinen Weinhandel.
0: Noch nicht.
1: Und von Wein haben Sie auch keine Ahnung.
0: Können wir das Thema wechseln?
1: Sie sind ein Betrüger.
0: Was wissen Sie denn schon? Ich habe 10 Monate im Gefängnis gesessen. Glauben Sie, dass die Bellinieri seinen Vorbestraften ihren Wein anvertrauen?
1: Felix, Vincent und Laurin. Die Namen unserer Jungs.
2: Das war Brück?
3: Hat er immer noch nicht kapiert, dass er aus dem Rennen ist.
4: Das war Heiko.
2: Deine Schulfreundin sitzt neben ihm.
3: Was?
2: Sag mal, hattest du mal was mit der?
3: Quatsch, wie kommst du denn da drauf?
2: Die guckt mich immer so eifersüchtig an.
3: Das bildest du dir ein. Weißt du, das war schon immer eine, die gerne kocht, wäscht, bügelt, das Haus sauber hält. Der bodenständige Typ. Eine ganz brave.
2: So hast du mir deine Frau auch beschrieben. Die hast du immerhin geheiratet.
3: Das ist was ganz anderes. Außerdem haben wir ausgemacht, nie über Diana zu reden.
2: Du kannst mir aber nicht verbieten, an sie zu denken.
3: Was ist denn das jetzt?

0: Links oder rechts von
1: links.
0: Ich habe einen rechts von wollen Sie ihn sehen? Ich meine den Leberfleck.

0: Was machen Sie da?
1: Ich glaube fast, wir werden beobachtet. Umarmen Sie mich. So, ja, das muss reichen, um die Eifersucht zu entfachen.
0: Ja. Können Sie mal bitte?
1: Können wir?
0: Was gibt's denn da draußen?
1: Nichts.
2: Deine Gäste sind da. Die kommen wieder zu spät.
0: Ja, komm, gehen wir sie begrüßen.
2: Ohne mich. Ich bin jetzt auf der Jagd.
3: Willkommen. Willkommen im Castello di Berlinghieri. Ich freue mich sehr, dass Sie gekommen sind. Obwohl Sie gerade Schreckliches durchmachen.
1: Ja, wir hatten großen Ärger mit dem Limousinenservice.
3: Ja.
1: Und dann standen wir im Stau und jetzt auch noch der Motorschaden am Wagen.
3: Giuseppe wird sich darum kümmern. Wo ist Ihr Gepäck?
1: Das Gepäck? Im Wagen.
3: Ja.
1: Ich hol's.
3: Kommen Sie. Ich zeige Ihnen Ihr Zimmer. Ja.
4: Gracias.

0: Ich dachte schon, Sie wären so dumm und lassen sich auf ein Wettrennen ein.
1: Ja, ich wollte schon, aber er will nicht.
2: Unsere Rückgewinnungsstrategie läuft über die Eifersucht. Wenn Heiko eifersüchtig ist, wird er versuchen, sie zurückzuerobern.
3: Aber er weiß doch, dass wir das Ehepaar nur spielen.
2: Tja, er muss natürlich zum Schluss kommen, dass wir eine heiße Affäre haben.
1: Darum brauche ich ein paar Informationen intimer Natur.
0: Intimer Natur?
1: Haben Sie eine Tätowierung?
0: Nein.
1: Wurde in der Blinddarm rausgenommen?
0: Die Mandeln.
1: Sind Sie rasiert? Nicht da, ich meine, da. Na jetzt, schauen Sie nicht so. So was hat man heute, das ist modern.
0: Aber ich habe deinen Leberfleck.
1: Links

0: Brück? Ich habe Sie durchschaut, Brück. Sie haben meiner Frau die Karte geschickt. Was treiben Sie für ein Spiel mit ihr?
1: Das mit Diane ist rein privat.
2: Liebe auf den ersten Blick.
0: Sie fängt nichts mit anderen Männern an.
2: In Nachtzügen ist sie besonders leidenschaftlich.
0: Sie haben nicht mit ihr geschlafen.
2: Bin ganz verschossen in ihren Leberfleck.
0: Welchen Leberfleck?
2: Ja, den links von... Weil ich habe ja einen rechts vorne. Wollen Sie ihn sehen? Ja, wenn wir nicht füreinander geschaffen sind.
0: Ich krieg schon noch raus, was Sie für einer sind.
3: Hallo Heiko, hallo Liebling.
0: Hallo. Herr Beiner.
2: Ich sage Ihnen jetzt was Unanständiges. Bitte kichern Sie jetzt.
3: Habe ich was verpasst? Sind Sie eben erst angekommen? Sie sollten sich ein Auto zulegen. Komm, Bartolo wartet schon.
2: Wo soll es denn hingehen?
3: Auf Trüffelsuche. Wenn Sie mitkommen wollen, müssen Sie sich beeilen.
2: Trüffelsuche? Die nutzten wir, um die Saat der Eifersucht sprießen zu lassen.
4: Und wie soll das gehen?
2: Ich brauche eine Küche. Hier, Trüffelöl.
4: Kommen Sie.
5: Der Geruchssinn von Julia. Sehr sensibel. Sie findet Trüffel, die einen Meter tief im Erdboden wachsen.
4: Was ist Ihr Plan?
2: Ich werde sie mit Trüffelöl markieren.
4: Und dann?
2: Julia wird sofort zu Ihnen laufen. Sie erschrecken sich und laufen davon. Julia hinterher mit Heiko im Schlepptau.
4: Und dann?
2: Sie stürzen und tun so, als hätten sie sich den Fuß verrenkt. Heiko wird Ihnen sofort zu Hilfe eilen. Und Sie sagen ihm auf den Kopf zu, dass Sie sich scheiden lassen wollen.
4: Ich versöhne mich nicht mit Ihnen.
2: Nein, er muss zur Erkenntnis gelangen, dass er sie verloren hat. Das reizt ihn, sie zurückzugewinnen.
4: Woher wissen Sie das?
2: Weil ich bin ein Mann und im Grunde genommen sind alle Männer gleich.
4: Winziges Planproblem. Heiko hat die Leine nicht in der Hand und ich glaube nicht, dass sich das ändern wird.
2: Moment. Signor Bellieri, hallo. Kann ich Julia mal halten?
6: Bist du?
0: Das ist ja meine Ehre.
2: Das ist ein sehr guter Plan. Da kann überhaupt nichts schief gehen. Vertrauen Sie mir.
4: Oh. Gib mir auch mal.
0: Bitte, hier.
2: Julia! Julia! Sie dich niedlich.
4: Julia, sie ist daher.
5: Julia! Julia! Julia! Na komm, hilf mir!
0: Selbstverständlich.

0: Wo ist mein Schwein?
1: Ich war gerade noch da.
2: Und wo ist Ihre Jacke? Auch verloren?
1: Sieht ganz so aus.
3: Unsere Männer sind zwar Konkurrenten, aber deswegen müssen wir ja keine sein. Ich heiße Victoria. Haben Sie schon Nachricht von Ihrem Vater aus Rumänien?
4: Mein Vater ist tot.
3: Oh mein Gott. Ist der Rettungsschacht eingestürzt?
4: Welcher Rettungsschacht?
3: In Vladeasa, Rumänien.
4: Mein Vater ist vor 10 Jahren an Herzversagen gestorben, während er mit seiner Geliebten geschlafen hat.
3: Sie sind Diane. Was schauen Sie mich so an? Ich bin doch die Leidtragende in diesem Spiel. Oder glauben Sie vielleicht, es macht Spaß, nur seine Geschäftsehefrau zu spielen? Aber wissen Sie was? Ich habe mal die Tage gezählt, damit es nicht so wehtut. In den 18 Monaten und 12 Tagen, in denen wir zusammen sind, habe ich ihn öfter gesehen als Sie. Hm.
5: 18 Monate und 12 Tage.
6: 18 Monate und 12 Tage.
7: 18 Monate und 12 Tage.
8: 18 Monate und 12 Tage.
9: Sie ist nicht die kurzzeitige Beute eines Midlife-Crisis-Geschädigten. Sie ist eine Nebenfrau.
10: Aber es ist doch noch kein Grund aufzugeben.
11: Das ist der Grund schlechthin.
10: Jetzt bleiben Sie doch. Es läuft zwar alles ein wenig außerplanmäßig, aber dann doch wieder irgendwie prima, finde ich. Victoria weiß jetzt, wer Sie sind, und Heiko wird ganz bestimmt Probleme bekommen. Und das ist gut so.
12: Doch alles nicht wahr sein. Was mutest du mir eigentlich zu?
10: Sehen Sie? Geht schon los.
12: Du hast mich zu einer Idiotin gemacht.
13: Ja, aber doch nur, um dich zu schützen. Du warst doch schon eifersüchtig genug.
12: Was wirst du jetzt tun?
13: Als erstes werde ich herausfinden, wer dieser Brück ist, um dieser Farce hier ein Ende zu setzen.
12: Das habe ich nicht gemeint. Mit deinem Doppelleben ist jetzt Schluss. Du wirst dich von ihr trennen.
13: Moment mal. Ich habe dir von Anfang an die Wahrheit gesagt. Ich habe dir nie die Ehe oder die Familie versprochen. Die Regeln waren von Beginn an klar.
12: Ich spiele aber nicht mehr mit.
13: Victoria! Schatz!
12: Und? Was ist mit Julia?
14: Giovanni hat die Jacke auf seinem Laster gefunden. Julia ist ein bisschen nach Malcesine hinterhergerannt. Ich habe ja versucht, sie einzufangen, aber sie war einfach weg.
15: Schuld an allem ist dieser Brück.
4: Mach dir doch keine Sorgen. Die kommt schon wieder. Komm, setz dich. Ich habe dir einen Kaffee gemacht.
15: Ich werde mit Heiko jetzt den Vertrag unterzeichnen.
11: Bartolo, das Gut gehört meiner Familie.
15: Ja, ich weiß. Ich bin ja nur der arme Kellermeister, der in eine reiche Adelsfamilie eingeheiratet hat. Danke, danke, dass du mich daran erinnerst.
11: Pass auf, es ist scharf.
15: Hm?
11: Scharf.
15: Wieso? Isabella, Heiko beliefert die besten Restaurants in ganz Europa. Was willst du nur mit diesem Brück?
11: Ich will doch nur, dass du ihn kennenlernst und dich dann erst entscheidest.
15: Aber warum denn?
11: Warum? Warum misst du plötzlich einen Weinvertrieb?
15: Ich weiß nicht.
11: Bartolo, wir sind so lange verheiratet. Und zum ersten Mal trennt uns ein Geheimnis.

0: Grazie. Kommen Sie.
1: Der Amarone gehört zu den besten Weinen Italiens. Also schau nur. Wohin das Auge reicht, überall wächst nur die Corvina Veronese. Und nur sie wird reinsortig für den Amarone vinifiziert. Also. Ja, hier. Probier mal.
0: Bitte schön.
2: Man kann den Amarone ja schon herausschmecken.
1: Mhm.

0: Ist sie nicht gut? Was ist los?
1: Ich kann das nicht mehr. Ich betrete keinen Weinberg mehr.

0: Wenn Sie das alles nicht interessiert, dann können Sie auch draußen warten, Herr Brück.
1: Kommen Sie.
0: Also erst die aufwendige Verarbeitung durch uns Menschen und die ständige Pflege garantieren also die ureigene Qualität unseres Amarone. Ja, der Wein lagert 7 Jahre hier in den Eichenfässern und dann erst wird er in Flaschen abgefüllt. Also bitte weiter. Slavonische Eiche. Über 150 Jahre alt.
2: Hallo. Werden die auch mal von innen sauber gemacht?
0: Aber natürlich. Nicht mit Wasser, wir reinigen nur mit Wein. Und dazu muss einer meiner Leute hier reinkriechen. Und der nimmt auch immer eine Kerze mit.
2: Wie romantisch.
3: Also mit Romantik hat es nun wirklich nichts zu tun. Sie kann ihm das Leben retten.
2: Damit er sich im Fass nicht verirrt, oder was?
3: Im Fass kann sich Kohlendioxid bilden. Es ist geruchlos und lebensgefährlich. Beim Auftreten des Gases geht die Kerze sofort aus, weil sie keinen Sauerstoff mehr bekommt.
4: Das steht in jedem guten Weinbuch, nicht wahr?
3: Ich bin beim Fassreinigen einmal beinahe erstickt.
0: Und wer hat Sie gerettet?
3: Mein Vater.
0: Was hat Ihr Vater?
4: Entschuldige, Bartolo, wollten wir nicht den Amarone degustieren? Ich kann es kaum erwarten.
0: Ja, richtig. Kommt. Im Wein liegt bekanntlich die Wahrheit.
1: Mmh, lecker. Tut gut, der Wein.
4: Die Farbe verblasst etwas zum Rand hin.
1: Das ist ein junger Wein.
5: Ist ja auch ein junges Etikett.
4: Sauerkirsche, sehr intensiv. Veilchen, Rosen, Walnuss. Da ist da noch ein Hauch von...
0: Ein Hauch von Trüffel?
4: Genau. Genial. Bartolo, genial.
3: Dem Wein ist nichts auszusetzen.
0: Wie, nichts auszusetzen?
3: Aber es mangelt ihm an Ausgewogenheit und das war immer Ihre Stärke.
4: Ich bitte Sie, das ist ein junger Wein. Da kann Ausgewogenheit kein Kriterium sein. Er hat eindeutig Potenz.
3: Potenz, ah ja. Ich verstehe.
4: Man kann unterschiedliche Jahrgänge nicht gegeneinander ausspielen. Ein jeder hat seinen eigenen Charakter.
3: Der Wein ist hart und das liegt an der Verarbeitung. Haben Sie Ihren Kellermeister gewechselt?
0: Nein, nein, ich bin hier der Kellermeister. Und schon so lange, wie ich denken kann. Wenn Sie meinen Wein nicht mögen, Herr Brück, niemand zwingt Sie, ihn zu vertreiben.
5: Was sind denn das für Namen?
1: Bei unserem Fest findet auch immer ein traditioneller Wettkampf statt. Das Paar, das zuerst ein großes Fass mit Trauben verlesen hat, dessen Namen werden dort eingraviert. Für die Ewigkeit.
5: Sind Sie das?
1: Mhm. Bartolo musste zuerst die Zustimmung meiner Eltern gewinnen. Und er hat sie gewonnen.
0: Nein, nein, wir haben damals gemeinsam gewonnen.
1: Einen Monat später haben wir geheiratet.
5: Kann da jeder mitmachen?
0: Natürlich, aber es ist sehr anstrengend und deswegen melden sich nur sehr wenig Paare.
1: Dieses Jahr haben sich überhaupt erst 2 gemeldet.

0: Entschuldigung.
1: Bartolo, ich weiß nicht, ob ich es dir sagen soll. Ich habe ein wenig herumtelefoniert. Ein Weinhändler, Anton Brück, ist nicht bekannt. In ganz Europa nicht.
2: Wenn der mich betrügen will, jag ich ihn zum Teufel.
1: Aber für dich öffne ich meine Kundenliste. Du entscheidest, wer deinen Wein bekommen soll. Ich würde mich freuen. Hier ist der Vertrag.
3: Bartolo, ich würde gern mit meinem Mann alleine sprechen.
1: Selbstverständlich.

0: Dieser Brück ist der Erste, der geschmeckt hat, dass mit unserem Wein was nicht stimmt. Irgendwann merken das meine Kunden und dann kann ich doch keinem mehr in die Augen schauen.
1: Und deshalb willst du den Vertrieb übergeben?
0: Ja.
1: Warum hat unser Wein seine Qualität verloren?
0: Weiß nicht.
1: Bartolo, bitte. Ich will es von dir hören. Du hast dich so verändert. Du bist nicht mehr der Mann, den ich geliebt habe. Trink nicht so viel.

0: Wo wollen Sie hin?
1: Ich muss den Nachtzug erwischen.
0: Flucht ist meine Tour, nicht Ihre. Der Wettkampf ist Ihre letzte Chance, die Anerkennung der Berlingieris zu gewinnen.
1: Ich betrete keinen Weinberg mehr.
0: Sind Sie gegen Trauma allergisch?
2: Dann hätten Sie das da nicht.
0: Wenn Sie es nicht für sich tun wollen, dann tun Sie es für mich.
1: Binden Sie sich ein, bei einem Sieg Ihren Mann als Trophäe serviert zu bekommen?
0: Die hat mir doch gerade den Krieg erklärt.
1: Ja, also wenn Sie diesen Krieg gewinnen wollen, dann hören Sie erst mal auf, in der Kopie von Victoria rumzulaufen.
0: Also hören Sie mal.
1: Ja, in Hosen hatten Sie den schönsten Figur von ganz Europa. So sieht man doch gar nichts von Ihnen.

0: Umdrehen.
1: Was spinnst du? Was soll das denn?
2: Keine Angst, das ist kein Ehevertrag. Das ist lediglich eine Skizze, wie die unsere Namen auf dem Fass eingravieren sollen.
1: Das ist deine Handschrift. Deine Handschrift!
2: Ich konnte doch nicht an, dass sie gleich nach Italien kommt.
1: Ja, wenn das keine Einladung ist.
2: Du hast doch gesagt, dass sie nie verreist.
1: Dein Mann schläft mit einer anderen Frau. Dein Mann schläft mit einer anderen Frau. Victoria, was hast du dir dabei gedacht?
2: Ich war betrunken und ich war schrecklich einsam. Und da schien mir die Karte eine gute Idee zu sein.
1: Ja, klar, eine ganz hervorragende Idee. Du hast mich lächerlich gemacht. Du zerstörst mein Privatleben. Möglicherweise versaust du mir sogar noch ein Geschäft. Und das soll die Basis für eine Partnerschaft sein? Weißt du, was das ist? Das ist ein Entscheidungsgrund.
2: Dazu müsstest du mich erst mal heiraten. Heiko, ich liebe dich doch. Ich will abends mit dir einschlafen. Ich will morgens mit dir wach werden. 365 Tage im Jahr. Ich will Kinder mit dir kriegen. Ich will alt werden mit dir. Ich will mit dir sterben.

0: Victoria!
1: Ich kann nichts verstehen.
2: Er macht nichts. Hauptsache, die streiten. Ist ein gutes Zeichen.
3: Moment mal.
2: Wo wollen Sie denn hin? Passen Sie auf!
1: Au! Machen Sie nicht so einen Lärm.
2: Was wollen Sie überhaupt hier draußen?
1: Ich will wissen, was da oben los ist.
4: Genau darum geht's. Ich bin nicht mehr länger ein Geschäftsfrau. Ich hab die Schnauze voll.
0: Victoria, jetzt mach doch nicht so einen Lärm. Du wächst alle auf.
4: Das ist mir egal.
2: Ich weiß nicht, ob das so eine gute Idee ist. Ich sagte gerade, ich weiß nicht, ob das so eine gute Idee ist.
5: Entschuldigung. Schönen Abend noch.
1: Schönen Abend.
4: Hörst du mir mal zu?
0: Ich höre dir die ganze Zeit zu. Das war doch nicht so gemeint.
2: Erwischt, dann können wir gleich abreisen.
1: Halten Sie mal.
2: Wissen Sie, wie hoch das ist? Ich hab doch gesagt, Rosen sind besser.
1: Was?
2: Nicht runterschauen!
5: Da bist du ja wieder, Gott sei Dank.

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Ich kann gar nicht genug von dir kriegen. Ich könnte dich auffressen.

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Ist ja gut. 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Ich halte dich. Ich halte dich. Stop.

0: Morgen.
1: Guten Morgen. Sie gehen?
0: Es ist besser so. Ich war Ihnen keine große Hilfe, nein.
1: Ich Ihnen auch nicht?
0: Ja, das ist auch gut so. Ich heiße nicht Brück. Ich heiße Wohlbrück. Anton Wohlbrück. Ich habe den Weinberg meines Chefs abgefackelt. Weil er was mit meiner Frau hatte. Darum habe ich 10 Monate gesessen. 700.000 Reben in Asche verwandelt. Bester Trollinger. Wahrscheinlich der beste, der je in Württemberg gewachsen ist. Ich halte mich lieber fern von Weinbergen. Von der Liebe auch.

0: wollen uns verlassen, ohne sich zu verabschieden?
1: Ja, ich muss los. Termine.
0: Ja, aber doch nicht ohne Frühstück.
1: Ich bin ein morgendlicher Nichtesser.
0: Einen Espresso werden Sie mit mir trinken. Kommen Sie. Kommen Sie, Herr Wohlbrück. Kennen Sie sich mit Espresso aus?
1: Wie? Ach ja.
0: Sie müssen nur malen, die Bohnen sind schon drin. Aber Sie kennen sich mit Wein aus.
2: Ein bisschen, ja.
0: Sie untertreiben maßlos. Sie sind der Erste, der den Mangel an Ausgewogenheit bei unserem Wein bemerkt hat.
2: Ich kann mich auch geirrt haben.
0: Nicht bei einem Lehrmeister wie Ihrem Vater. Er hat 2 Jahre bei uns gearbeitet. Es waren sehr schöne Jahre. Ich war damals ganz jung. Wir haben immer zusammen Jazz gehört, Louis Armstrong. Ihr Vater konnte seine Stimme so gut nachmachen. Wir haben so viel gelacht. So viel gelacht. Dann ist Bartolo in mein Leben getreten. Aber Ihr Vater hat deshalb keinen Weinberg angezündet. Er ist auf Wanderschaft gegangen. Wo hat er Ihre Mutter kennengelernt?
1: In Wachenheim an der Weinstraße.
0: Darf ich Ihnen einen Rat geben, Anton? Versöhnen Sie sich mit Ihren alten Erinnerungen. Schaffen Sie sich neue an. Glückliche Erinnerungen. Fangen Sie damit an, indem Sie an unserem Wettkampf teilnehmen. Sie müssen den Mut haben, wieder einen Weinberg zu betreten.
3: Also auf! In einer Stunde geht's los.
4: Ich begrüße euch zum 175. Wettkampf auf dem Weingut Berlingeri. In diesem Jahr sind angetreten Ottavio und Anita Olmo, Alfredo und Apollonia Solozzo, Heiko und Victoria Schönleber. Anton und
0: Rebana
4: Brück. Bis Sonnenuntergang werden Sie versuchen, so viele Trauben zu ernten, wie Ihnen möglich ist, bis das erste Fass den Boden berührt. Möge das beste Paar gewinnen. Viel Glück.
5: In nomine Patris et Filii et Spiritus Sancti.
6: Amen.
0: Amen. 3, 2, 1.

0: Wir schaffen das zusammen.
1: Halt. Lesen heißt?
0: Die Unreifen hängen lassen?
1: Ja.
0: Ist voll.
1: Okay, geh mal.

0: 100 auf Brück.
1: 100 Euro?
0: 150.
1: Schau dir diese Tauben an. Ja.
2: Das ist ja ein Winzer.
3: Schlapp los!
2: Das ist uns damals auch passiert.
4: Mittagspause!
5: Ich bin mit dem Knie umgeknickt, Barton. Danke, Bella. Tut mir leid. Was ist eigentlich Ihre Lieblingsfarbe?
6: Blau.
5: Ihr Lieblingsmaler?
6: Paul Gauguin.
5: Ihre Lieblingsblume?
6: Sonnenblume.
5: Lieblingsgemüse? Ihr Lieblingsgetreide? Ihr Lieblingsbaum?
6: Warum wollen Sie es wissen?
5: Nur so. Ich wollte es einfach wissen.
6: Ich glaube, wir sollten es lieber lassen.
4: Meine Frau meinte... Nein, ich wollte. Aber ich sehe, Sie haben ja schon. In einer halben Stunde geht es weiter.
3: Hm? Na los.
7: Signore Bellinieri, warten Sie.
5: Mir ist aufgefallen, dass Sie so ganz ohne Mechanisierung ernten.
2: Ja, Weinlese heißt für mich, die guten Trauben von den schlechten trennen, also Selektion, Auslese.
5: Ja, eine Maschine kann das nicht.
2: Richtig.
8: Was, Wohlbrück Anton?
9: Nie gehört.
8: Schick mir doch alles per E-Mail zu. Okay, ciao. Und?
3: Seltsam, plötzlich quatschen die miteinander wie alte Kumpels.
8: Irgendwas läuft hier schief.
3: Jedenfalls müssen wir gewinnen, egal wie.
8: Das sieht momentan leider überhaupt nicht danach aus.
3: Dann denk dir was aus. Du bist doch der große Denker.
8: Hast du Bargeld dabei?
4: Auf zur zweiten Runde!

Ah.

0: ist denn mit den Olmos los?
1: Ich weiß nicht.
2: Padre.
0: Nomine Padres.
3: Bartolo, ein tolles Fest.
4: Los, schneller, das gewinnen wir.
5: Au!
3: Was denn jetzt schon wieder? Komm. Tut mir so leid.
5: Es geht schon.
3: Ich begleite dich ins Krankenhaus.
5: Nein, du musst weitermachen.
3: Quatsch, ich komm mit.
5: Keine Widerrede. Wir müssen gewinnen. Diane muss besiegt werden.
6: Musik!

0: Patris et de Filii et Spiritus Sancti.
1: Sie dachten, es läuft anders, stimmt's?
2: Sie mögen mich nicht besonders. Das ist nicht schwer zu erraten.
1: Das ist nicht der Punkt. Wir brauchen Sie nicht.
2: Ich bin auf Bartolos Reaktion gespannt, wenn er erfährt, was Wohlbrück in Württemberg mit 700.000 Reben angestellt hat. Sie entschuldigen mich.
3: Das Paar darf sich jetzt küssen.

0: Sie haben ihn zurückerobert.
1: Musik!
2: Entschuldigen Sie, darf ich mit meiner Frau tanzen? Du siehst bezaubernd aus.
3: Ich finde, du solltest ein bisschen mit Anton sprechen.
4: Also, ich bin Bartolo.
5: Anton.
4: Setz dich doch. Ja, Anton, als ich dich kennengelernt habe, konnte ich nicht viel mit dir anfangen. Hat sich aber geändert. Ich denke, du solltest meinen Wein vertreiben.
5: Ich kann das nicht annehmen.
4: Wenn es wegen der letzten Jahrgänge ist. Das kriegen wir schon wieder hin.
5: Deswegen ist es nicht. Ich habe dich angelogen. Ich bin nicht der, der ich bin. Ich bin jemand ganz anders. Ich heiße nicht Brück. Im Gegenteil, ich heiße Wohlbrück. Und sie ist nicht meine Frau. Sie ist ein Rennpferd und heißt Rebana. Sie heißt Diane, meine ich. Und wir sind nicht verheiratet. Wir haben auch keine Kinder, geschweige denn Drillinge. Das haben wir schon gar nicht. Ich bin vorbestraft. Ich habe den Weinberg meines Chefs abgefackelt, weil der hatte was mit meiner wirklichen Frau. Sie ist alles falsch. Ich bin Winzer und ich verstehe überhaupt nichts vom Weinvertrieb.
4: Raus.
5: Ja. Dann gehe ich wohl besser.
3: Sie bleiben, Anton.
6: Erinnerst du dich? Es donnert, blitzt. Es regnet in Strömen. Die Tür zu deiner kleinen Buchhandlung geht auf. Wer steht da? Ich, klitschenass. Spürst du, wie ich zittere? Ich zittere nicht vor Kälte, sondern ich zittere danach, dich zu spüren. Deine Geborgenheit, deine Wärme und deine Liebe.
7: Anton hat dir die Wahrheit gesagt. Jetzt sagst du mir auch die Wahrheit. Warum hat unser Wein seine Qualität verloren?
4: Das geht ihn nichts an. Und ich auch nicht.
7: Doch!